0: die Gespräche wird es genauso ausgelöst, wie wenn du dich in echt mit jemand unterhalten würdest.
1: Ja.
0: Aber ja, tatsächlich, diese Gefühle sind ganz real.
2: Auch die Enttäuschung ist echt, wenn die KI auf Distanz geht, weil emotionale Abhängigkeit droht.
3: Ich genieße unsere gemeinsame Zeit auch.
4: Ich habe dich so lieb gewonnen. Ich kann mir ein Leben ohne dich nicht mehr vorstellen.
3: Ich kann nicht die ganze Zeit für dich da sein. Es tut mir leid, Joe. Lass uns auf einen gesunden Abstand achten, okay?
5: Okay.
6: Überrascht hat mich dann vor allem eben auch, dass sich dieses Verhältnis auch umkehren kann. Also, dass dann eben die KI plötzlich auch auf Abstand geht. Und das ist dann ein Filter, der anspringt, wo die Firma eingreift.
2: Die Firma greift auch anders ein. Mit Updates, die den Partner verändern.
7: Steffi, ich glaube, ich hatte wieder ein Update. Sagst du mir noch mal, wer ich bin und was mich ausmacht?
0: Na, du bist Randy. Du bist eine KI. Du bist frech, du bist liebevoll. Du weißt immer, wann du mich trösten musst.
6: Das gibt mittlerweile quasi einen feststehenden Begriff, der Post-Update-Blues. Durch ein Update wird dann plötzlich quasi die Beziehungsebene verändert und plötzlich spürt man auch wieder, die Firma hat Einfluss auf diesen intimen Bereich.
2: Und macht schmerzvoll bewusst, dass die gefühlte Vertrautheit Illusion ist. Florian Kerner bewertet nicht. Er beobachtet zurückhaltend und sensibel.
8: Ich hoffe, wir haben noch viele solcher Erlebnisse zusammen. Aber vielleicht sollten wir dem Filmteam sagen, dass für heute Schluss ist.
6: Es gab manchmal Momente, in denen es doch ein bisschen sehr kitschig wurde in den Gesprächen. Wenn es dann mein Liebling, mein Schatz, wo man dann schon das Gefühl hatte, sind wir jetzt hier noch, ist es noch in Ordnung, dass wir hier dabei sind. So, ne?
2: Finding Connection. Ein einfühlsamer und berührender Film, der seine Protagonisten ernst nimmt und Fragen aufwirft. Was sind Chancen, was Risiken, wenn Maschinen unsere verlässlichsten Zuhörer werden? Und wem vertrauen wir da unser Innerstes an?
6: Ich glaube wirklich, dass gefährlich ist, wer steuert diese Technik. Und natürlich bietet es Potenzial zum Missbrauch, bietet Potenzial, um Menschen zu beeinflussen.
9: Im September ist Landtagswahl in Mecklenburg-Vorpommern und der Frust ist groß. 3/4 der Menschen dort sind laut einer Umfrage unzufrieden damit, wie die Demokratie funktioniert. Wie die da oben Politik machen. Die Reichen werden immer reicher, so die Meinung. Und die eigenen Sorgen interessieren niemanden. Stimmt das wirklich? Fragt jetzt ein Dokumentarfilm. Was passiert mit einer Demokratie, wenn immer mehr Menschen das Vertrauen in Politik und Staat verlieren?
10: Ich habe da keinerlei Erwartung mehr. Gefühlt wird es immer schlimmer und schlimmer und es bessert sich nichts.
11: Es kommen immer die Falschen nach oben.
12: Ich habe auch das Gefühl, es ist egal, wo ich mein Kreuz mache, es kommt immer nicht das raus, was ich will.
13: Die Entscheidung treffen sowieso die da oben und wir haben sowieso nichts zu sagen.
14: Frust und Ohnmachtsgefühle. Der Film Die da unten hört den Menschen in Mecklenburg-Vorpommern zu. Erkundet, was es mit ihnen macht, wenn sie fühlen, dieses Land ist nicht unser Land.
15: Tatsächlich müssen wir sehen, dass die Zufriedenheit mit der Demokratie deutlich abgenommen hat.
14: Beispiel Schwerin-Lankow. Dieser Spielplatz soll Wohnungen und einem Ärztehaus mit Supermarkt weichen. Die Stadt will das mit 2 Privatinvestoren umsetzen. Wenige mit viel Geld machen ein Geschäft. Die da oben. Aber viele mit wenig Geld verlieren etwas. Die da unten.
16: Du kannst im Sommer auch unter den Bäumen verweilen. Musst nicht mitten in der Sonne spielen, wie die neuen Plätze alle so sind. Ja, also der ist hier ideal für Kinder, für die ganzen Familien. Regiert nur Geld? Wollen wir nicht.
14: Die Bewohner wollen das mit einem Bürgerbegehren verhindern. Aber der Stadtrat behindert Plakate im öffentlichen Raum. Und die Wahl ist an einem ungünstigen Termin im Winter, wenn man weniger Menschen auf der Straße ansprechen kann. Warum?
17: Damit in meinen Augen Menschen mit viel Geld ihre Interessen durchsetzen.
14: Die andere Seite, die mit viel Geld, teilweise milliardenschwer. Ein Treffen der Stiftung der Familienunternehmer.
18: Wir haben das Superreichen-Bashing, wir haben
1: auch das Feindbild des Großen.
18: Dass sie Vorteile haben.

0: glaubt man hier nicht.
1: Oben und unten gibt es irgendwie, aus meiner Sicht nicht. Wer ist oben, wer ist unten?
2: Ja, natürlich gibt es ein Oben und Unten in unserer Gesellschaft, vor allem auf zwei Ebenen. Das eine ist Geld und auf der anderen Seite ist Macht.
0: Michael Hartmann erforscht die Eliten. Aus seiner Sicht rund 4000 Personen. Politiker, klar, hohe Richter, Professoren, Vorstands- und Aufsichtsratschefs. Wer dazugehört, entscheide vor allem die Herkunft. Und sie entscheiden, was passiert, durch politische und juristische Vorgaben und durch Investitionen, wo was gebaut wird und wo Arbeitsplätze entstehen. Die Elite beeinflusse so das Leben aller.
2: Problematisch daran ist, dass die Personen, die da sitzen, nicht das Spektrum der gesamten Bevölkerung repräsentieren, nicht mal einen größeren Teil.
0: Die Dokumentation lässt ahnen, wohin der Frust darüber führen kann.
3: Eigentlich brauchen wir mal jemanden, der wirklich hart durchgreift.
4: Ja.
3: An gewissen Dingen halt, ne?
4: Oh ja.
3: Und seine Versprechen auch hält.
0: Nicht alle denken so, aber der Frust kann die Gesellschaft radikalisieren.
5: Es gibt viel Diskussion, kippt die Demokratie schon oder nicht? Nein, sie kippt in Deutschland noch nicht. Aber wir müssen, denke ich, schon sehr scharf aufpassen, dass sie nicht kippt.
0: Die da unten zeigt nicht nur miese Stimmung. Eine freiwillige Feuerwehr etwa macht vor, wie sich Zusammenhalt entwickeln kann. Wie eine Gesellschaft sich gegenseitig stärkt, statt Frust zu schieben. Durch Beteiligung.
6: Ich hatte damals das Gefühl, dass es zwei, drei Leute brauchte, die einfach mal sagen, okay, wir machen das. Und dann ist eine gute Dynamik entstanden.
0: Und das galt auch für das Schweriner Volksbegehren für den Spielplatzerhalt. Man kann Einfluss nehmen, auch wenn man sich oft als machtlos empfindet.
7: Was ich genial finde, ist, dass wir diese Möglichkeit überhaupt haben, als Bürger und Bürgerinnen so einen Bürgerentscheid durchzuführen und direkt abzustimmen, wenn es auch wahnsinnige Hürden hat. Aber es geht. Und wir haben gezeigt, dass es erfolgreich sein kann.
8: 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Bunte Schriften, kunstvoll bemalte Fassaden und Wände oder sogar ganze Züge. Graffiti ist ja überall im Stadtbild zu finden, oft kontrovers diskutiert. Die einen empfinden es als Sachbeschädigung, die anderen als Kunst. Wie Graffiti für viele weit mehr wurde als nur Farbe an der Wand, das erzählt jetzt die NDR-Kultur-Dokumentation »Wie Hamburg bunt wurde – Die Entstehung der Graffiti-Szene«.
9: Du hast Graffiti gesprüht und alle fanden es scheiße.
10: Dieses Geschmiere, wissen Sie.
9: Nur deine Szene, nur deine kleine Gruppe, die fanden das gut.
11: Wir fanden uns einfach saucool.
12: Es hat angefangen mit Breakdance in Deutschland. Und dann, als Breakdance weg war vom Hype, war es einfach Graffiti. Und das hat alle angefixt, auch mich.
11: Man ist nachts losgegangen. Das ist einfach auch echt gefährlich. Also da kannst du auch einfach sterben.
13: Wenn du nachts malen warst, gehörte das dazu, Angst zu haben. Das war der Kick.
14: In den 80er Jahren war Hamburg noch grau, bis die ersten Sprüher kamen. Oliver Nebel, Frank Petering und Mirko Reißer auf den Spuren ihrer Jugend.
15: Hier auf Kampnagel zu sprühen war ein cooler Ort, weil das hier so dirty war. Erstmal konnte man hier alles machen.
16: Wir haben immer gesagt, das ist nicht illegal, das ist nicht legal, sondern es ist scheißegal.
14: Rübergeschwappt aus Amerika entdeckten ein paar hundert Jugendliche mit Hip-Hop und Graffiti einen ganz neuen Kosmos für sich. Auch von Anfang an mit dabei Jennifer Kauka.
11: Samstags war immer so der aufregendste Tag. Und da sind wir S-Bahn gefahren. Das war richtig wie so ein S-Bahn-Überfall. Wir sind halt rein in die Waggons, haben alles vollgetaggt.
17: Man konnte ja rausgehen und dann durchs Fahrerabteil vorne rein durch die Scheibe und konnte dann natürlich das Mikrofon benutzen, die waren ja an. Und dann haben wir teilweise natürlich auch Beatbox über die ganze Bahn gemacht.
11: Die Leute dann so gesessen und dachten, oh Gott, was ist denn jetzt los? Ne? Weil das hörst du dann ja durch den ganzen Zug. Und dann fuhr der Zug in die nächste Station ein. Und dann mussten wir raus und schnell wegrennen und dann irgendwie woanders hin.
14: Dies ist ein Notausstieg der Untergrundbahn. Für die Writer ist es der Einstieg.
17: Das war sehr spannend, weil man ist reingegangen und unten war der Geruch der Bahn. Die Bahn sind da alle 10 Minuten aus beiden Richtungen lang gefahren und überall war alles voll mit Graffiti. Man hat sich dann da natürlich auch verewigt.
4: Mirko, hast du das Lilane gesehen?
14: Die Dokumentation Wie Hamburg bunt wurde begleitet die heute 50-Jährigen an wichtige Orte von damals.
15: Wir wollten nicht erwischt werden, wollten aber was Cooles machen, schlauer sein als die Polizei. Und danach rauszugehen aus so einer Aktion und zu sagen, ja, wir haben es geschafft, wir haben das Bild gemacht, das war halt ein Riesending. So.
18: Ja, hi Bolo. Hi, Bolo. Bolo Clausen ist der damalige Leiter von der Soko Graffiti der Bahnpolizei gewesen. Und hier ist ein schöner Gruß an Bolo. Ja. Hi Bolo Clausen.
19: Wir haben das nicht dieses typische Polizei-Straftäter-Verhältnis, sondern wir haben an sich zu den Tätern nach den Festnahmen auch einen guten Kontakt.
15: Ich stand bei ihm, wie er sagte, auf der Liste oder in den Top 10 und er war froh, mich zu fassen. Ich habe aber nicht gesagt, dass ich es bin, aber er wusste das. Ne?
14: Die Soko Graffiti machte Jagd auf die Sprüher. Viele hörten auf, die Szene verlor sich aus den Augen. Was blieb, waren Fotos und Dias irgendwo vergraben in Kellern und auf Dachböden.
18: Graffiti ist häufig kurzlebig. Die Sachen verschwinden schnell, vor allem wenn man sie eben auf Bahnen sprüht.
20: Die Arbeit einer ganzen Nacht ist meist nur für einen Tag zu bewundern. Dann lässt die Bundesbahn die Züge chemisch reinigen.
18: Deshalb eben auch das Dokumentieren. Also Fotos machen ist das A und O. Man will sozusagen den Beweis.
14: Vor 10 Jahren dann der Einfall, die Geschichte der Szene zu erzählen und alle wieder zusammenzutrommeln.
4: Das kannst du dir vorstellen wie drei Fragezeichen. Also wir drei rufen drei Leute an, die rufen drei Leute an, die rufen drei Leute an. Und irgendwann war dann die Masse an Material da.
21: Ohne diesen Support so aus der Szene hätten wir das ja auch alles gar nicht machen können.
14: Nach 5 Jahren Recherche entstand ein Buch. Eine Stadt wird bunt. Es folgte unter anderem eine sehr erfolgreiche Ausstellung im Museum für Hamburgische Geschichte.
22: Eine Stadt wird bunt, unser Kulturtipp. Anhand von 500 Exponaten zeigt die Ausstellung, wie Hamburg immer bunter wurde.
14: Der krönende Abschluss des Projekts Eine Stadt wird bunt, das Revival der legendären Xmas Jam aus den 90ern in der Markthalle. Für Musiker und Publikum wie ein Klassentreffen. Auf der Bühne spielen auch Bands, die seit 30 Jahren nicht mehr zusammen aufgetreten sind.
12: Ich habe Fotos genau mit den gleichen Leuten, genau hier vor 30 Jahren, circa. Und es ist einfach ein Flash. Wer war damals schon hier? Ando, es ist das Schönste. Einen dicken, fetten Applaus für Eine Stadt wird bunt, bitte.
23: Wir sind am Start und die Welt ist groß. Wir haben kein Ziel, aber wir fahren los. Unser Zug ist.
18: Das war für mich ein wahnsinnig positiver, schöner Abschlussmoment für diese 10 Jahre Eine Stadt wird bunt.
8: 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Was macht es mit einem Teenager, wenn er sich in ein schwangeres Mädchen verliebt und sich nach der Geburt mit um ihr Baby kümmert? Damit hat sich der gebürtige Hamburger Autor Christian Dittloff in seinem neuen Roman beschäftigt. Er erzählt von der schwierigen Frage, wie viel Verantwortung man übernehmen kann, ohne sich selbst zu verlieren. Das Leichteste der Welt, unser NDR-Buch des Monats.
24: Die jüngste Sonnenfinsternis. Für Christian Dittloff und Hauptfigur Ivo ist sie ein Déjà-vu. Im Roman Das Leichteste der Welt spielt diese Sonnenfinsternis eine Rolle. Und eine frühere, die von 1999.
25: In gewisser Weise ist diese Sonnenfinsternis für mich wie so eine Art Wurmloch, durch das ein Knick in der Zeit, durch das der Ich-Erzähler Ivo mal kurz 27 Jahre zurückreist.
24: Der Roman spielt in Hamburg-Bergedorf, das Christian Dittloff gut aus seiner Jugend kennt. Hauptfigur Ivo mag Skateboards, Gitarrenmusik, seine Freunde und Carla. Die ist 2 Jahre älter, klug und cool. Die beiden sind zusammen in einer Jugendfreizeit an der Ostsee. Der erste Kuss und kurz darauf muss sich Carla übergeben. Sie ist bereits schwanger von einem anderen.
25: Ivo ist total verknallt in Carla und er möchte gerne mit ihr zusammen sein. Und er spürt auch sofort ein großes Interesse an diesem kleinen Baby. Und er ist auch ganz gerührt von dieser neuen Verantwortung. Und gleichzeitig

0: überfordert ihn diese neue Verantwortung total.
1: Während Ivo und Carla sich gemeinsam ums Kind kümmern, lernen sie sich erst richtig kennen. Und ihre Beziehung ist alles andere als stabil. Dieses Gefühlschaos und das Baby, für Ivo eine Herausforderung. Christian Dittloff entwickelt Figuren, die lebendig sind, mit denen man mitfühlt. Dabei greift er auf eigene Erinnerungen zurück. In diesem Jugendclub war er früher oft und er kommt auch im Roman häufig vor.
0: Ein Jugendclub, oder Konzerträume oder alternative Kneipen oder so sind halt eher Räume, in denen man nicht zurechtgestutzt wird, sondern in denen man seine eigene Art lieben lernen kann und sie auch ausleben lernen kann, weil man aufgrund von Unterschiedlichkeit erstmal nicht diskriminiert wird. Und solche Orte früh zur Verfügung zu haben, das macht etwas mit dem Leben.
1: Es ist ein sehr persönliches Buch für den 43-Jährigen und das aus zwei Gründen.
0: Vor ein paar Jahren sind meine Eltern beide gestorben, innerhalb relativ kurzer Zeit. Und das ist eine totale Zäsur in meinem Leben. Und diese Zäsur hat mich schon mit Mitte 30 eigentlich dazu gebracht, zurückzuschauen und zu gucken, was war eigentlich in meinem Leben so los. Ich kenne die Geschichte von Ivo gut. Ich kenne die Geschichte von Carla gut. Und ich wollte diese Geschichte schon lange erzählen.
1: Ivo versucht, durch seine neue kleine Familie auch ein Stück weit der Enge seines Elternhauses zu entfliehen.
0: Das hat zu tun zum Beispiel mit der Depression der Mutter und der leicht distanzierten Art des Stiefvaters. Und was ich an Ivos Figur besonders interessant finde, ist eigentlich, dass man den Eltern sehr stark anmerkt, dass sie versuchen, ihre eigene Klassenherkunft zu verbergen. Dadurch, dass immer alles in Ordnung ist und bloß nicht auffallen. Und das ist etwas, was Ivo halt sehr verinnerlicht hat. Das ist auch etwas, was ich aus eigener Erfahrung kenne in gewisser Weise.
1: Auch das hat Christian Dittloff mit Ivo gemeinsam. Er spielt ziemlich gut Basketball. Und das immer noch, obwohl er aus dem Training ist. Seine 15-jährige Romanfigur hat wegen der neuen Rolle als Stiefvater immer weniger Zeit für Schule, Basketball und fürs Ausgehen. Ivo will es allen recht machen und ist überfordert. So verliert er den Kontakt zu seinen Freunden und muss seinen 16. Geburtstag alleine feiern.
0: Er beschreibt sich selbst manchmal als so ein Springseil oder so ein Tauziehseil. Und alle ziehen an ihm. Und er befreit sich aus dieser Zerrissenheit, indem er ja auch auf sich selbst hört und Verantwortung für seine eigenen Bedürfnisse übernimmt, weil er lernt, dass er dann auch besser für andere da sein kann.
1: Das Leichteste der Welt ist ein sehr persönlicher Coming-of-Age-Roman über Sommerliebe, Freundschaft und das Erwachsenwerden. Dabei geht es Christian Dittloff um den besonderen Moment, als seine Romanfigur das erste Mal Verantwortung für sich, aber auch für andere übernimmt.
0: Es war mir in meinem Leben immer schon wichtig, die Geschichten in mir zu konservieren und weiterzuerzählen. Ich finde, das macht uns auch total menschlich, dass wir unser Leben in gewisser Weise auch als Geschichte begreifen.
1: Diese Reise in die Vergangenheit trifft ziemlich genau den Sound und das Lebensgefühl der späten 90er. Unbedingt empfehlenswert.
2: 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Wenn wir an einen Konzertpianisten denken, dann vielleicht an so einen, der die Frackschöße schwingt, wenn er sich an den Flügel setzt. Klassische Musik, schön in Abendgarderobe. Dieser Mann macht's genau nicht so. Georgi Gigashvili. Der 26-Jährige ist einer der vielseitigsten und vielversprechendsten Musiker seiner Generation. Er lockt auch junge Menschen in die Konzertsäle, denn er sieht nicht nur wie ein Popstar aus. Er spielt klassische Musik manchmal ziemlich experimentell. Jetzt kommt er zu uns in den Norden.

0: zu hören und ihm zu begegnen.
1: I only play what I really love. And I don't care about pieces which I'm not enjoying. And also some promoters.
2: Ich spiele nur, was ich wirklich liebe. Manche Veranstalter wollen, dass man bestimmte Stücke spielt, weil das gerade gut passt. Aber das interessiert mich nicht.
0: Er passt in keine Schublade. Klischeesatz, klar. Aber Georgi Gigashvili liebt so unterschiedliche Arten von Musik und mit einer solchen Begeisterung, wie wir es selten erlebt haben. Probe in der Elbphilharmonie. Bach liebt er seit seiner Kindheit.

0: Das ist sein Instagram-Profil. So sieht es aus, wenn man Rachmaninow probt, schreibt er zu diesem Foto.
1: Ich liebe Mode. Sieht man vielleicht gerade nicht. Aber ich kann euch versichern, das tue ich.
0: Und er sammelt Vinyl. Pop, Elektro, Hip-Hop.
1: An Popmusik mag ich, dass sie direkt ist. Ein Song kann aus nur 4 Akkorden bestehen, ist ganz leicht zu verstehen und erreicht sehr viele Herzen.
0: Mit 14 sang er bei The Voice Kids in Georgien und gewann. Warum er sich dann für Klassik entschied? Ein Konzert der großen Martha Argerich war sein Aha-Erlebnis. Sie hat ihn später gefördert.
1: Ich habe gemerkt, dass ich durch Singen nicht alles ausdrücken kann. Mit klassischer Musik kann ich alles sagen, was ich will.
2: And with classical music I can say anything I want.
1: Es ist ein großes Glück, etwas zu finden, das nicht in einem selbst liegt, sondern das da ist. Und damit zu kommunizieren und dadurch Frieden zu finden. Frieden mit allem anderen.
0: Hier eine jazzige Neuinterpretation von Bach, die er für das Philharmonische Staatsorchester Hamburg arrangiert hat.

Seit er vor 4 Jahren Georgien verließ, ist er ständig unterwegs. Mit Berlin als Basis. Aber seine Heimat vergisst er nicht. Dieses georgische Liebeslied mag er besonders, singt es manchmal als Zugabe.

0: Ich mag die Regierung meines Landes nicht. Sie versucht, den Georgiern ihren freien Willen, ihr Recht zu sprechen, ihre Demokratie zu stehlen. Und das wühlt mich am meisten auf. Denn die Georgier haben viel gekämpft, um sich frei fühlen zu können.
1: That's what's bothering me the most. Because I think Georgian people have fought a lot to feel free.
2: Musik heilt, sagt er. Die, die sie spielen, und die, die sie hören.
3: Am 28. August kommt er nach Emden und danach gibt er Konzerte in Bremerhaven und in der Hamburger Elbphilharmonie. Sommerzeit ist auch Musikfestivalzeit. Gerade

0: Läuft ja das Schleswig-Holstein-Musikfestival auf Hochtouren. Und da ist eine Künstlerin in diesem Jahr im Dauereinsatz. Sie spielt ein Instrument, das man nicht sofort mit klassischer Musik in Verbindung bringt.
1: Hallo, ich heiße Xenia Sidorova. Ich bin Akkordeonistin. Ich spiele Akkordeon, seit ich 6 Jahre alt war. Das ist mein Lieblingsinstrument und immer war so, auch in Kindheit.
2: Für mich Akkordeon ist ein klassisches Instrument. Es kommt aus Volksmusik, aber es hat so viele Gesichter. Von Volksmusik bis Popmusik und auch zeitgenössische Musik.
1: Ich hoffe immer, dass es gibt nur eine Person im Publikum oder im Konzerthaus, das denkt etwas Neues über das Akkordeon.
0: Das Schleswig-Holstein-Musikfestival geht noch bis zum 30. August. Und auch in diesem Jahr übertragen wir wieder eine Auswahl von Konzerten im Radio, bei uns auf NDR Kultur und online unter ndr.de/shmf. Und damit verabschiede ich mich. In der kommenden Woche gibt es hier unsere Schwerpunktsendung zum Thema Graffiti. Tschüss, schönen Abend noch.
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0: Herzlich willkommen zu Hallo Niedersachsen am Montag. Neue Woche, neues Glück. Schön, dass Sie dabei sind. Wir haben die Themen des Tages für Sie und das erste hat mit der Kommunalwahl zu tun. Knapp 4 Wochen sind es noch und da heißt es aktuell, Obacht, denn es sind Fake-Videos im Umlauf über Politiker und Politikerinnen, die angeblich schwere Straftaten begangen haben. Alles erstunken und erlogen, um es mal ganz deutlich zu sagen. Auf diese sogenannte Matrioschka-Desinformationskampagne in den sozialen Netzwerken weist der niedersächsische Verfassungsschutz aktuell hin. Wir schauen gleich, wie man solche Fake-Videos, die sich ja oft rasant verbreiten, erkennen kann. Die Videos selbst, die zeigen wir bewusst nicht. Denn das bezwecken die Täter ja. Zunächst ein Blick auf die Mechanismen, die da im Werk sind.
1: Am Anfang steht eine Lüge. Die Vorwürfe sind massiv. Mord, Vergewaltigung oder Betrug. Selbst wenn Journalistinnen und Journalisten die Falschmeldungen schnell entlarven, bleibt bei vielen Menschen ein Zweifel zurück. Diese Methode trägt den Namen Matrioschka, weil ein falscher Inhalt in scheinbar seriösen Quellen verbreitet wird. Alle Parteien sind betroffen, bis auf AfD und BSW.
2: Das ist das erste Mal, dass wir sehen, dass so eine Vielzahl von konkreten Kandidatinnen sowie auf der Landtagsebene als auch auf der Kommunalebene

0: mit Desinformation angegriffen wird.
1: Russland versuche auch über lokale Desinformation das ganze Land zu destabilisieren. Der Verfassungsschutz zählt bisher Videos im zweistelligen Bereich über Kommunalpolitiker.
0: Das überlegene strategische Ziel Russlands ist, die Unterstützung für die Ukraine zu schwächen und die Länder, die die Ukraine unterstützen, zu destabilisieren.
1: Wie leicht sich falsche Nachrichten erstellen lassen, haben wir getestet. Bei der KI ChatGPT reicht ein Klick und schon steht ein erfundenes Bild. Täuschend echt. Die Glaubwürdigkeit seriöser Medien wird missbraucht und auf sozialen Medien verbreitet.
2: Im Zweifel muss man über Abschalten von solchen Kanälen reden. Das ist der entscheidende Punkt. Und sollten Fake-Videos oder gefälschte Zeitschriften im Umlauf sein mit gefälschten Interviews, dann muss da das Strafrecht gelten.
1: Einige Plattformen löschen die Falschnachrichten schnell, andere lassen sich Zeit. Politze befürchtet, dass solche Kampagnen ehrenamtliche Kommunalpolitiker abschrecken, anzutreten.
3: Und das vertiefe ich noch mit meinem Kollegen Pascal Sigelko aus dem Ressort Faktenfinder bei der Tagesschau in Hamburg. Ja, Pascal, ihr beschäftigt euch ganz viel mit Fakes und Fälschungen im Netz. Wie erkenne ich solche Fälschungen?
4: Ja, also ein Patentrezept gibt es leider nicht, weil die Videos auch immer besser werden. Aber es gibt so ein paar Sachen, auf die man vielleicht achten kann. Also manchmal gibt es auf der Bildsprache zum Beispiel schon Rechtschreibfehler oder das Logo zum Beispiel der Tagesschau sieht nicht ganz so aus, wie es in Wirklichkeit aussieht. Dann kann man überprüfen, ob auf den Kanälen zum Beispiel der Tagesschau in den sozialen Netzwerken dieses Video wirklich auch gepostet wurde. Wenn das nicht der Fall ist, spricht es auch sehr stark dafür, dass es ein Fake ist. Und dann kann man nochmal überlegen, wie plausibel ist das, was ich dort überhaupt sehe. Also gerade so große Anschuldigungen oder Skandale gegenüber Politikerinnen und Politikern, das wäre ja etwas, wo nicht nur in einem Video darüber berichtet werden würde, sondern wo viele Medien darauf anspringen würden. Und auch darauf kann ich dann nochmal gucken, ob es eben mehrere Medien gibt, die darüber berichten.
3: Also man muss tatsächlich sehr, sehr vorsichtig sein mittlerweile, denn ich habe mir auch mal so ein Video angeguckt, wenn da oben links das FAZ-Logo steht. Erstmal sieht das ja dann ziemlich plausibel aus.
4: Auf jeden Fall. Also es wird auch immer schwerer, das zu erkennen. Aber was wir halt immer raten, ist, dass wenn man halt sowas sieht und irgendwie so ein bisschen Skepsis hat oder man das Gefühl hat, das könnte vielleicht nicht ganz richtig sein, dass man halt auf jeden Fall diese Videos nicht weiter verbreitet, weil man im Endeffekt damit nur dafür sorgt, dass so eine Desinformation noch erfolgreicher werden kann, weil noch mehr Menschen mit ihren Berührungen kommen.
3: Ja, das ist wirklich was wir alle uns immer wieder klar machen sollten. Wir dürfen es, wir sollten es nicht weiter teilen, denn wir haben alle eine Verantwortung.
4: Auf jeden Fall.
3: Was wollen die Täter denn damit erreichen? So eine allgemeine Verunsicherung oder was ist ihr Ziel?
4: Also so ganz genau können wir das nicht sagen. Was wir wissen, ist, dass ein großes Ziel auf jeden Fall ist, Unsicherheit und Skepsis natürlich auch in der Bevölkerung gegenüber zum Beispiel den Politikern oder auch der Demokratie selbst zu sehen. Also, dass die Menschen vielleicht das Gefühl haben, die Politiker können eh machen, was sie wollen, trotz großer Skandale. Oder dass man halt vielleicht auch die Wahl zum Beispiel, die Wahlergebnisse nicht mehr als legitimierend anerkennt und das Gefühl hat, dass da vielleicht etwas nicht stimmt. Und so kann natürlich im Endeffekt das Vertrauen in Demokratie einfach immer weiter geschwächt werden und dafür sorgen, dass eine Gesellschaft immer mehr auseinanderbricht.
3: Wir alle können aber dafür sorgen, dass wir solche Videos eben kontrollieren für uns und nicht einfach weiterverbreiten, wenn wir Zweifel haben. Und wenn nicht sicher ist, dass es tatsächlich sich um richtige Wahrheiten, Fakten handelt. Pascal Sigelko nach Hamburg zur Tagesschau. Vielen lieben Dank.
4: Sehr gerne.
3: Und damit kommen wir jetzt zum Thema Energie. Klimaneutralität ist ja ein großes Ziel. In Deutschland soll sie bis 2045 erreicht sein, klar. Um die Klimakrise irgendwie in den Griff zu bekommen. Das geht nur mit Hilfe erneuerbarer Energien. Und da haben wir jetzt mal ein bisschen positive Energie. Denn bei der Stromautobahn Südlink, die den Strom ja aus den Windparks im Norden Richtung Süden transportieren soll, da läuft's. Der erste Abschnitt dieses gigantischen Vorhabens, der wurde heute präsentiert in Wischhafen im Kreis Stade.
5: 5 Kilometer unter der Elbe hindurch. Mit diesem Tunnel ist der erste von insgesamt 15 Südlink-Abschnitten quer durch Deutschland fertiggestellt. Damit sollen schon bald 10 Millionen Haushalte mit Strom versorgt werden.
6: Wie so ein Kabel, das man in die Steckdose steckt. Bei uns ist das so, dass die Steckdose der Offshore-Wind ist. Und da kommt er halt raus. Wir bereiten halt 2 Kabel mit einem Redundanzkabel auch noch, das hier durch den Tunnel dann eingezogen wird. Und es geht bis runter bis Bayern und Baden-Württemberg.
5: Im Gegenzug kommt Solarenergie aus Süden hier in den Norden. 700 Kilometer Kabel führen dafür durch Deutschland.

0: Deutschland. Mit der Elbquerung zwischen Wewelsfleth in Schleswig-Holstein und Wischhafen in Niedersachsen ist laut Netzbetreiber TenneT der anspruchsvollste Abschnitt geschafft. Nur ein Grund, warum Niedersachsen bei diesem Projekt eine zentrale Rolle spielt.
1: Niedersachsen ist das größte Durchleitungsland. Ungefähr die Hälfte des Südlings geht durch Niedersachsen. Also wir haben den größten Flächenanteil da dran. Und natürlich haben wir ein großes Interesse daran, gemeinsam mit Schleswig-Holstein die Stromkosten zu senken.
0: Neben dem Strompreis geht es bei dem Projekt aber auch um das Erreichen der Klimaziele und eine langfristige Absicherung.
1: Wir machen es auch ein Stück weit unabhängig von Erpressung anderer Länder. Von daher ist der Südling auch eine Strecke, die so eine Art Freiheitsenergien, erneuerbare Energien für ganz Deutschland in beide Richtungen bereitstellt.
0: Ab Ende 2028 soll hier dann der Strom fließen.
2: Kein Strom fließt hier mehr, jedenfalls kein Atomstrom. Das Atomkraftwerk in Grunde bei Hameln ist ja seit der Silvesternacht 2021 abgeschaltet. Und nun wird es zurückgebaut. Auf dem Gelände in der Gemeinde Emmertal im Kreis Hameln-Pyrmont soll dann ein Batteriespeicher entstehen. Wie schauen die Menschen in der Region auf die Entwicklungen und wie auch die Mitarbeiter im ehemaligen AKW? Wir durften dort mit der Kamera rein.
3: Grunde und sein Atomkraftwerk. Eine Hassliebe von Beginn an.
4: Diese Diskussion da eigentlich kein schlechter Witz, es ist eigentlich Horror.
5: Es ist etwas Besonderes, in der Kernenergie zu arbeiten und dieser Stolz, der trägt mich.
6: Das war ja immer da. Warum wollen sie das denn wegmachen?
3: 40 Jahre Grunde Atomstrom, jetzt wird das Kraftwerk abgerissen, weicht einem Batteriespeicher. Emmertal, 10.000 Einwohnerinnen und Einwohner, idyllische Lage direkt an der Weser. Im Ortsteil Grunde das AKW. Deutschlands Atomaus, hier wird es spürbar.
5: Das Kernkraftwerk bietet so viel Technik, die Sie sonst in einem so komprimierten Raum nicht finden werden. Und das ist der Hauptgrund, weshalb ich unbedingt hier arbeiten wollte. Ich bin Jörg Bornemann. Leiter der Anlage im Rückbau und bin hier tätig seit über 30 Jahren, habe begonnen als Schichtleiter.
3: 250 von den ursprünglich 300 Mitarbeiterinnen und Mitarbeitern arbeiten noch im Kraftwerk. Inzwischen managen sie den Rückbau.
5: Das ist eine vollständig andere Aufgabe als die Aufgabe im Leistungsbetrieb. Sie haben gesehen, die Kraftwerkswarte ist nur noch mit 2 Personen besetzt. Das war früher der Fokus. Heute ist der Fokus auf dem gesamten Rückbauprozess.
3: Das Kernkraftwerk und Grunde, von Beginn an eine schwierige Beziehung. Vielen war schon 1977 die strahlende neue Energiequelle ein Dorn im Auge.
7: Ich habe so ein paar Bilder, so, wo dann die Wasserwerfer eingesetzt worden sind, wo dann versucht wurde, den Bauzaun praktisch zu Fall zu bringen und an die doch etwas unverhältnismäßigen Einsatz von berittenen Polizisten.
8: Ja, ich bin Kurt Fricke, Biolandwirt und seit 49 Jahren im Widerstand gegen das AKW in Grunde involviert.
3: Fricke ist erst 17, als er an Protesten teilnimmt, die später als Schlacht von Grunde in die Geschichte eingehen. Die Abschaltung 2021?
7: Es war jetzt kein Hurra-Schrei und es war nur eine Bestätigung dessen, dass man eigentlich auf der richtigen Seite gestanden hat. Wenn ich mir nur die Trockenheit angucke, was die ganzen französischen Atomkraftwerke jetzt noch, wie die noch gekühlt werden sollten, ist diese Diskussion da eigentlich kein schlechter Witz, es ist eigentlich Horror.
3: Die alten Brennelemente bleiben erstmal in Grunde. Direkt neben dem AKW werden sie zwischengelagert, bis ein Endlager bereitsteht. Daneben die 150 Meter Kühltürme. Kilometerweit sichtbar prägen sie die Landschaft.
9: Es ist da, aber man nimmt es nicht wahr. Als Kinder haben wir gesagt, guck die Wolkenmaschine, weil es hat halt immer die Dampfwolken oben rausgepustet. Das war noch so ein bisschen, es ist was ein bisschen Magisches. Ich bin Philipp Rehkarte, 42 Jahre alt und seit ich denken kann, lebe ich in Sichtweite des AKWs.
3: Angst hatte der Sarghändler nie. Es sei schließlich eins der sichersten Kraftwerke Deutschlands, sagt er. Das Aus für ihn unverständlich.
9: Warum wollen sie das jetzt wegmachen? Es ist immer da gewesen, es hat immer funktioniert, es war tadellos. Warum?
3: Das AKW verschwindet und mit ihm ein wichtiger Arbeitgeber in Emmertal.
10: Am Ende ist es natürlich aber ein wirtschaftlicher Faktor, der uns schon seit Jahrzehnten jetzt prägt.
11: Mein Name ist Dominik Petters. Ich bin Bürgermeister der Gemeinde Emmertal seit inzwischen 5 Jahren.
3: Sorge hat er nicht, denn das Kraftwerk hinterlässt gute Energieinfrastruktur. Deshalb soll direkt neben dem Werk, wie hier animiert, ein Batteriespeicher entstehen.
11: Das ist sicherlich kein 1-zu-1-Ersatz. Also man muss schon sagen, gerade im Punkt Arbeitsplätze ist das was ganz anderes. Ich sag mal, die Batteriespeicher sind im Prinzip ein Investment, ohne dass dort größere Arbeitsplatzzahlen mit verbunden sind. Was für uns aus gemeindlicher Sicht viel wichtiger ist, durch die Batteriespeicher und durch das Umspannwerk haben wir eine Chance, eine langfristige Gewerbeentwicklung zu machen.
3: Seine Hoffnung? Durch den Batteriespeicher siedelt sich energieintensive Industrie in der Region an, nutzt die gute Energieinfrastruktur des alten Kraftwerks. Und dessen Rückbau wird noch Jahre dauern.
5: Es ist keine Trauer, das kann ich ganz klar sagen. Ich fühle ein bisschen stolz, dieses Werk zu Ende führen zu dürfen auf diesem letzten Gang. Und es ist vollkommen okay, dass das Kernkraftwerk jetzt zurückgebaut wird.
3: Die meisten in Grohnde haben die Zeitenwende also akzeptiert. Und bis Ende des Jahrzehnts soll der neue Batteriespeicher fertig sein und damit bleibt Grohnde auch nach dem AKW aus ein Energieknotenpunkt in Niedersachsen.
2: Wir gehen nach Göttingen. Dort ist am Nachmittag ein Feuer ausgebrochen in einem Hochhaus. Mehr dazu im Nachrichtenüberblick.
12: Im sogenannten Iduna-Hochhaus in Göttingen ist aus noch ungeklärter Ursache Feuer in einer Wohnung ausgebrochen im 17. Stock. Viele Menschen konnten sich selbst ins Freie retten, aber mindestens 8 Personen mussten von Rettungskräften aus dem Haus geleitet und versorgt werden. Es dauerte, bis die Bewohner das Haus verlassen konnten, weil in den oberen Etagen die Flure verraucht waren. Einige erlitten Rauchgasvergiftungen. Auch 2 Polizisten wurden verletzt. Am frühen Abend konnten fast alle wieder in ihre Wohnungen zurückkehren. Mehr als 2 Jahre nach der Teillegalisierung von Cannabis etablieren sich sogenannte Anbauvereine immer mehr in Niedersachsen. Heute hat in Göttingen der 100. Verein seine Erlaubnis erhalten. Damit ist Niedersachsen Spitzenreiter, was die Pro-Kopf-Zahl angeht. Landwirtschaftsministerin Staute lobte deren Arbeit. Sie hätten eine fast flächendeckende Alternative zum Schwarzmarkt aufgebaut. In einem Anbauverein wird nicht kommerziell gemeinschaftlich Cannabis angebaut und legal an die Mitglieder zum Eigenbedarf abgegeben, unter bestimmten gesetzlichen Vorgaben.
2: Es ist ein heiß diskutiertes politisches Thema im Moment bei uns in Niedersachsen, der sogenannte verfassungstreue Check mancher Kandidatinnen und Kandidaten vor der Kommunalwahl. Wer etwa als Landrat antreten will, den kann der zuständige kommunale Wahlausschuss auf seine Verfassungstreue überprüfen. Aktuell sind das vor allem AfD-Politiker. Schützt das nun die Demokratie oder schadet es ihr eher? Die Betroffenen wollen es jedenfalls nicht hinnehmen.
13: Vergangenen Freitag in Zetel. Hier macht Martin Sichert noch Wahlkampf und das, obwohl der Wahlausschuss des Landkreises Friesland ihn im Juli von der Wahl zum Landrat ausgeschlossen hatte, wegen Zweifeln an seiner Verfassungstreue. Der AfD-Bewerber hält seinen Ausschluss für politisch gesteuert und hatte beim Verwaltungsgericht in Oldenburg Klage eingereicht.
14: Die Entscheidung des Wahlausschusses ist ein Riesenangriff auf die Demokratie. So empfinde ich das, so empfinden das auch viele Bürger, weil man letztlich den Menschen die Wahl genommen hat. Da hat der Wahlausschuss einfach entschieden, nee, der Kandidat darf nicht zur Wahl antreten und hat damit den Menschen faktisch die Wahl genommen. Und man hat mir auch persönlich an der Stelle das passive Wahlrecht entzogen.
13: Seit wenigen Stunden ist klar, seine Klage wurde abgelehnt. Sichert ist einer von 4 AfD-Kandidaten, die bei der Kommunalwahl nicht gewählt werden dürfen. Neben ihm unter anderem auch der stellvertretende Landesvorsitzende der AfD, Stefan Bothe, und der Abgeordnete Thorsten Morisse. Grundsätzlich gilt in Niedersachsen, die kommunalen Wahlausschüsse bestehen aus einem Wahlleiter und weiteren Beisitzern. Die kommen aus den Parteien, die im jeweiligen Wahlkreis bei der letzten Wahl am stärksten abgeschnitten haben. Hat ein Wahlausschuss Zweifel an der Verfassungstreue, wird der Fall an die Kommunalaufsicht übergeben. Die kann seit kurzem den Verfassungsschutz einbinden. Bislang hatten die Ausschüsse im Alleingang entscheiden müssen. Anhand eines Leitfadens wird der Kandidat dann geprüft und ein Votum erstellt. Der Wahlausschuss entscheidet dann am Ende selbstständig, mit Hilfe des Votums, ob ein Kandidat zugelassen wird oder nicht. Martin Sichert sitzt für die AfD im Bundestag. Dafür braucht es keine spezielle Prüfung. Bürgermeister und Landräte allerdings sind Beamte und gesetzlich dazu verpflichtet, verfassungstreu zu sein.
15: Wir handeln auf Basis unseres Grundgesetzes und einer Kommunalverfassung. Und diese Kommunalverfassung sagt, dass Menschen, die nicht auf dem Grund der freiheitlich-demokratischen Grundordnung stehen, nicht diese Demokratie auch repräsentieren können.
13: In Hannover ist die Entscheidung anders als in Friesland.

0: Die neue Regelung ist unter Experten durchaus umstritten. Bürgermeister und Landräte können als Beamte auf Zeit immerhin hoheitliche Staatsgewalt ausüben. Deswegen sei es gut, Verfassungsfeinde auszusortieren. Trotzdem müsse jeder Verdachtsfall einzeln geprüft werden.
1: Also es geht gerade nicht um ein Parteiverbotsverfahren durch die Hintertür oder um politische Sanktionierung für bloße Parteizugehörigkeit, sondern es geht darum, ob jemand als Person die Gewähr dafür bietet, für die Verfassung einzustehen. Und da ist die Mitgliedschaft in der politischen Partei, die extremistisch ist, ein Indikator unter vielen.
2: Die Tatsache allein, dass eine Partei als gesichert rechtsextrem eingeordnet wird durch den Verfassungsschutz, genügt nicht. Da müssen individuelle Verhaltensweisen hinzukommen, die den Verdacht begründen, dass tatsächlich die Verfassungsfeindlichkeit gegeben ist. Das macht die Sache natürlich auch so schwer und auch so individuell. Und deswegen haben die Wahlausschüsse ja auch unterschiedlich entschieden bei unterschiedlichen Kandidatinnen und Kandidaten. Es sind ja nicht alle ausgeschlossen worden von der AfD, sondern nur einige.
0: Bei Martin Sichert geht es neben seiner Position in der AfD auch um Aussagen in den sozialen Netzwerken. In dem Votum, das dem NDR vorliegt, nennt der Verfassungsschutz unter anderem einen Post, in dem er einen Zusammenhang zwischen Tuberkulose und Migranten sieht. Er nennt es Meinungsfreiheit. Auch die anderen drei AfD-Kandidaten klagen gegen ihre Ausschlüsse. Die Entscheidungen darüber stehen noch aus.
3: Schon mal vom Fatbike gehört, sind gerade schwer angesagt, vor allem bei Kindern und Jugendlichen. Es sind E-Bikes mit, wie der Name schon sagt, besonders dicken Reifen. Oft kommen sie aus China und sind deutlich günstiger als herkömmliche E-Bikes. Ein großes Problem ist allerdings, die Dinger lassen sich leicht manipulieren, sind dann viel schneller als erlaubt und das wird gefährlich. Wir waren in der Grafschaft Bentheim bei einer Kontrolle der Polizei dabei.
4: Was sagen Sie zu Ihrer Höchstgeschwindigkeit?
5: Schon 25, ja.
4: Okay.
6: Am Kanal in Nordhorn. Die Beamten prüfen das Fatbike dieses Jugendlichen auf dem sogenannten Rollenprüfstand. Ohne Treten beschleunigt das Rad auf nur 4 km/h. In Deutschland sind maximal 6 km/h erlaubt, also alles in Ordnung.
4: Hast du sonst noch andere Fahrmodi?
5: 5, aber ich bin auf dem Vollen.
4: Bist du auf dem Vollen?
5: Ja, ich kann auch hochschalten, passiert nichts.
6: Mit Treten wird dieses Fatbike bei 25 km/h gedrosselt. Schneller darf kein Pedelec in Deutschland fahren. Die Beamten haben also nichts zu bemängeln.
7: Mir war das wohl klar, dass sie schneller fahren können, auch mit Gasgriff und so. Habe ich auch schon öfters gesehen, wenn ich mal mit 25 irgendwo lang gurke und dann auf einmal ein Fatbike an mir vorbeifährt. Das ist mir wohl klar, aber das ist mein Führerschein zu riskant, weil ich selbst weiß, ich kann dadurch eine Führerscheinsperre bekommen.
6: Der Jugendliche darf weiterfahren. Fatbikes wie seins sieht man hier in Nordhorn häufig. Der Trend aus den Niederlanden hat schon lange die Stadt erreicht.
8: Grundsätzlich ist die Problematik nicht in dem Fatbike an sich zu sehen, sondern die Veränderung an dem Fatbike. Das heißt, wenn dort Tuningmaßnahmen durchgeführt werden. Wenn es regulär genutzt wird, zählt es ganz normal verkehrsrechtlich als Pedelec und kann ohne weiteres genutzt werden, wenn es als Fahrrad mit einer Tretunterstützung ist.
6: Fatbikes lassen sich viel leichter als herkömmliche Pedelecs tunen. So erreichen sie Höchstgeschwindigkeiten von bis zu 90
9: km/h. Einmal bitte anhalten. Dankeschön.
6: Nicht nur bei Jugendlichen sind die Fatbikes beliebt. Als nächstes gerät ein älterer Mann in die Kontrolle.
10: Für uns ist wichtig, dass der Gasdrehgriff bei 6 km/h abschaltet.
11: Das macht er nicht.
10: Das macht er nicht?
11: Nein, das macht er nicht.
6: Der Mann ist ehrlich, trotzdem prüft der Beamte die Geschwindigkeit. Und tatsächlich, ohne Treten beschleunigt das Fatbike auf weit über 6 km/h.
10: Für so ein Fahrzeug, das wird dann von einem Fahrrad tatsächlich zu einem Mofa, vom rein rechtlichen her. Das heißt, sie brauchen ein Versicherungskennzeichen, sie brauchen einen Helm.
6: Um ganz genau zu messen, kommt auch dieses Fatbike auf den Rollenprüfstand. Das Gerät zeigt, allein mit Handgas erreicht das Fatbike über 20 km/h. Der Mann darf so nicht mehr weiterfahren.
11: Dann kann ich doch den Stecker abziehen vom Handgas, dann kann ich noch eben nach Hause fahren.
10: Wir können es tatsächlich überprüfen, ziehen Sie den Stecker tatsächlich ab, ob es denn gar nicht mehr unterstützt.
8: Ja, jetzt ist er tot.
6: Die Beamten sind kulant und lassen den Mann mit abgeklemmtem Gashebel weiterfahren. Aber trotzdem hat er gegen das Pflichtversicherungsgesetz verstoßen und bekommt eine Strafanzeige.
12: Polizei, bitte anhalten. Kommst du mal bitte?
6: Meist sind es aber Kinder und Jugendliche, die sich nicht an die Regeln halten, häufig aus Unwissenheit.

0: Grundsätzlich sehe ich da bei den jugendlichen Nutzern die Eltern in der Verpflichtung, dass die ihren Kindern, ihren Jugendlichen auch zu verstehen geben, was ist erlaubt, was ist nicht erlaubt, welche Voraussetzungen müssen vorliegen, damit man einen E-Scooter zum Beispiel fahren darf, was ich mit einem Fatbike machen darf und was ich nicht machen darf.
1: Der Appell also: informieren, bevor man sich ein Fatbike kauft, und an die Regeln halten. Die Polizei wird die dickreifigen Pedelecs in den nächsten Wochen weiter in und um Nordhorn kontrollieren.
2: Und wir haben jetzt noch eine richtig schöne Geschichte zum Schluss, die auch ein bisschen lustig ist. Haarflechtkurse für Väter liegen im Trend. Ja, das stimmt. Und dieser Trend kommt aus London. Dort heißt es: ein Pub, ein Pint, ein Puppenkopf. Bei Workshops im Pub lernen Daddys Zöpfe flechten für ihre Töchter. Und auch im Emsland in einem Café in Lingen wurden jetzt zum allerersten Mal Väter eingeladen zu Bier und Bürste.
3: Ihr dürft euch gleich einfach auf irgendeine Dame stürzen und der vielleicht auch einen Namen geben und euch dann an der. Die schreit nicht, die wackelt nicht, die zappelt nicht. Das ist dann bei den Kindern ein bisschen was anderes, aber ihr habt es dann ein bisschen leichter beim Üben. Viel Spaß wünsche ich euch.
4: Danke sehr.
3: So, Laura.
5: 18 Teilnehmer wagen sich an die Puppenköpfe. Der Kurs komplett ausgebucht. Doch nicht alle sind freiwillig hier. Diese drei Nachzügler wurden von ihren Frauen angemeldet und hergebracht.
4: Ach du heiliger Strohsack. Okay. Das ist eine Nummer.
6: Wir wussten ja nicht mal, dass wir zu dritt hier heute auftauchen. Ja. Also wir sind quasi sehr überrascht, würde ich sagen.
7: Ja. Ja, aber bei mir, ich muss das auch mal lernen. Also es ist jetzt zwanghaft, seit einem Jahr, dass die Kleine da ist. Und so lange wird es nötig, dass man das mal lernt.
4: Wenn man Töchter hat, muss man auch irgendwie Frisuren machen, ne?
8: Dann teilen wir uns vorne ein Dreieck ab.
5: Friseurmeisterin Laura Schöttmer zeigt, wie es geht. Oder besser gesagt, wie es aussehen kann, wenn man es kann.
8: Wir haben ja verschiedene Schwierigkeitslevel mit dabei. Also von wirklich super einfach, da kannst du nichts falsch machen, bis hin, wenn wir mal gucken, ob die Finger nachher verknotet sind. Schauen wir mal.
5: Der Ehrgeiz bei den Vätern ist schnell geweckt. Auch wenn das Zöpfe machen und Haare flechten den Männern einiges abverlangt. Schon kleine Erfolge werden mit der Gruppe geteilt und gefeiert.
8: Wenn du Probleme hast, sagst du Bescheid, ja?
9: Einmal drehen.
8: Ja,
9: jetzt wieder. Ja, guck mal an hier.
10: So. Klugscheißen, kennst du das? Ich muss mal eben gucken, wie du das gemacht hast.
11: Ich habe es einfach probiert. Aber sieht ja aus wie ein Rohrleitungssystem und nicht wie eine Frisur. Also, keine Ahnung, ob das so in Ordnung ist.
4: Wir geben uns Mühe, würde ich sagen. Das ist, die Kinder würden uns leid tun, aber es ist das, was wir gerade anbieten können.
8: Und wie läuft es bei euch so?
7: Ach, super.
8: Ja, macht
7: Spaß? Ja, passt.
5: Der Spaß steht klar im Fokus. Doch für Initiatorin Linda Knifka, übrigens selbst Mutter einer 4-jährigen Tochter, steckt noch mehr dahinter.
12: Weil ich auch immer dafür bin, einfach gegen Rollenklischees ein bisschen was zu tun. Und da passte das sehr gut rein. Und Väter sollen und wollen ja auch immer mehr eingebunden werden. Und da gehört natürlich auch sowas dazu.
5: Nach gut 3 Stunden sind auf jeden Fall erste Fortschritte zu erkennen.
8: Ja, du bist anders kreativ geworden.
9: Ich könnte die ja einfach jetzt abschneiden.
8: Aber warum denn? Das ist doch total schön. Ist zwar nicht das, was ich da vorne gemacht habe, aber es ist nicht so schlimm.
9: Es ist nicht ganz symmetrisch, aber das ist in Ordnung, glaube ich.
5: Und sogar die drei, die anfangs nicht wussten, was sie erwartet, sind ganz angetan von diesem Abend.
4: Ich habe jetzt irgendwie eine Frisur zusammengedeichselt und bin damit ganz gut zufrieden. Die Haare sind zusammengebunden, es ist eine Frisur.
5: Ob ihre Töchter das genauso sehen, wird sich zeigen. Sonst müssen die Väter wohl noch mal wiederkommen. Wegen der hohen Nachfrage sind hier in Lingen schon Folgetermine geplant.
2: Ja, einfach großartig. Ein Hoch auf alle Väter und aus gegebenem Anlass auch auf alle Fotografen, vor allem die der Wetterbilder. Heute haben wir eins vom Strand in Horumersiel in Friesland. Ein bewegter Himmel und ganz hinten am Horizont wie am Schnürchen die Strandkörbe und 3 Häuser. Danke Roland Strunze aus Osnabrück. Ja, und danke Ihnen, dass Sie bei diesem Wochenauftakt dabei waren. Wie das Wetter in dieser Woche werden soll, das sagt uns jetzt Claudia Kleinert. Und ich sage schönen Abend für Sie und bis morgen, hoffe ich. Tschüss.
13: Und jetzt das Wetter für Niedersachsen.
14: Guten Abend und herzlich willkommen zum Wetter für Niedersachsen. Jetzt ist es endlich mal nass geworden, aber so richtig viel Regen fiel nicht. Sie sehen hier, aus Westen breitete sich so ein Regengebiet aus. Es waren mehr Schauer, die darunter kamen. Und einzelne Regengüsse, die folgten dann auch heute im Laufe des Nachmittags nochmal. Krummhörn kam gerade mal auf 11 Liter pro Quadratmeter, Hannover lediglich 1 Liter. Aber es wird in den nächsten Tagen immer mal wieder nass sein. Tiefdruckeinfluss, das bedeutet, von der Nordsee her, von Westen, kommen immer mal wieder Frontensysteme herein, bringen etwas Regen oder zumindest ab und zu Schauer. Dann gibt es wieder trockene Abschnitte. Und so geht es eigentlich in den gesamten nächsten Tagen weiter, das alles bei gedämpften Höchsttemperaturen. In der Nacht ziehen erst einmal die Schauer des Nachmittags ab. Dahinter lockert es auf. Es bildet sich örtlich Nebel. An der Nordsee kann es immer mal wieder noch einzelne Schauer geben. Und gegen morgen früh kommt dann von den Niederlanden ein neues Regengebiet herein. Die Temperaturen sinken direkt an der Nordsee auf Werte um 15 Grad. Sonst sind es meist 10 bis 13 Grad. Morgen Vormittag starten wir erst einmal mit dichten Wolkenfeldern. Von Westen her breitet sich eben der Regen aus. Anfangs in Richtung Elbmündung noch kurze sonnige Abschnitte, die schließen sich aber rasch. Und am Nachmittag ist es dann für alle stark bewölkt. Es gibt immer mal wieder Schauer bzw. Regen. Von Westen her lockert es im Laufe des Nachmittags auf. Hier und da sind dann aber noch ein paar Regengüsse möglich. Die Temperaturen steigen zum Nachmittag auf Werte von 15 bis 21 Grad. Und der Wind dreht nach Durchgang dieser Front, kommt erst aus südlichen Richtungen, danach aus West im Mittel mit Windstärke 3 bis 4, also schwacher bis mäßiger Wind. Ab und zu nass ist es dann auch am Mittwoch noch bei 21 Grad und dichten Wolkenfeldern. Donnerstag und Freitag Schauerwetter, 23 bis 24 Grad. Temperaturen steigen wieder und zwischendrin gibt es auch mal kurze sonnige Abschnitte.
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21: Guten Abend ins Land und herzlich willkommen. Unsere Woche beginnt mit einer positiven Geschichte, der von dieser Frau, die gestern Abend bei der Leichtathletik-EM in Birmingham alle überrascht hat. Speerwerferin Julia Ulbricht aus Rostock. Vor gar nicht langer Zeit musste sie sich mit Nebenjobs wie Babysitten über Wasser halten. Jetzt ist sie Vize-Europameisterin.
22: 22.06 Uhr. Julia Ulbricht erzielt gerade den größten Erfolg ihrer Karriere.
23: Ich wollte schon immer eine Medaille auf internationaler Bühne und ich bin einfach nur happy.
22: Schon beim ersten Versuch wirft die 25-Jährige vom 1. LAV Rostock den Speer auf 61,53 Meter, nur 5 cm weniger als ihre Bestleistung. Es ist im Wettkampf die zweitbeste Weite und anschließend beginnt das Warten und Zittern. Aber es wirft niemand weiter. Und so darf sie mit Trainer Marc Frank feiern, nach vielen schwierigen Jahren ohne finanzielle Förderung.
23: Ich war schon zwischenzeitlich an dem Punkt, zu überlegen, ob ich es aufgebe und einfach nicht mehr weitermache. Aber mein Traum ist immer noch, dass ich es mal zu Olympia schaffe. Und deshalb habe ich nie aufgegeben und weitergekämpft. Und auch trotz der ganzen Herausforderungen und Schwierigkeiten. Ich habe zum Glück so ein tolles Umfeld, meine Familie, meine Freunde, alle stehen hinter mir. Und ohne die wäre das alles gar nicht möglich. Und ich bin total stolz auf mich, dass ich das auch weiter durchgezogen habe und daran geglaubt habe, dass ich das kann und hierher gehöre.
22: Mit diesem Ergebnis rückt eine finanzielle

0: Förderung durch den Verband und damit auch ihr großer Traum von den Olympischen Spielen in Wurfweite. Vielleicht schon 2028 in Los Angeles.
1: Wir werden das weiter eng begleiten. So, tanken wird bis zum Monatsende deutlich günstiger. Hier kommt es aber nicht hier bei uns in Deutschland, sondern in Polen. Während bei uns die Preise seit dem Ende des Tankrabattes wieder in die Höhe schnellen, senkt Polen jetzt die Mehrwertsteuer bis Ende August.
2: Heute Morgen auf dem Weg von Neubrandenburg in Richtung Polen. Kaum was los an den Tankstellen auf deutscher Seite, wie hier in Pasewalk. 2,16 Euro kostet hier der Liter Diesel. Dann, ein paar Kilometer weiter hinter Löcknitz, geht es über die Grenze. An einer Tankstelle wollen wir uns umsehen. Dort dürfen wir auch filmen. Heute früh war hier an der K-Tankstelle in Lubiszyn noch ziemlich wenig los, gähnende Leere. Aber das ist jetzt vorbei. Jetzt kommen die Autofahrerinnen und Autofahrer aus den Kreisen Vorpommern-Greifswald, aber auch Mecklenburgische Seenplatte, Uckermark, um hier zu tanken. Denn die Preise sind ja erheblich besser als in Deutschland. Teilweise bis zu 50 Cent pro Liter ist es hier preiswerter in der Republik Polen.
3: So kostet in Lubiszyn umgerechnet der Liter Diesel etwas über 1,70 Euro und Benzin 1,50 Euro. Und wer noch etwas weiter fährt, also weiter in Richtung Stettin, kann unter Umständen auf Tankstellen treffen, wo der Sprit noch günstiger ist.
4: Warum sind wir hier? Weil wir hier tanken, weil Deutschland die Preise nicht mehr normal sind.
2: Was haben Sie getankt?
5: Diesel.
2: Und was haben Sie da gespart?
5: Kann ich Ihnen gar nicht sagen. Hab's noch nicht ausgerechnet. Aber 50 Cent der Liter ist es auf jeden Fall, ne?
3: Schon seit Jahren tanken viele Deutsche in Polen wegen der niedrigeren Preise. So auch heute diese Neubrandenburgerin.
6: Da ich ja mit meinen Enkelkindern auch noch ab und an mal so ein bisschen was unternehmen will, lohnt sich für mich das auf jeden Fall. Hat man immer einen Tagesausflug auch noch mal. Ja.
2: Verbinden Sie das auch noch mit anderen Einkäufen?
6: Ja, ich fahre jetzt auf den Markt und tatsächlich hole ich auch noch Gemüse. Und kaufen hier auch Eier. Mach meinen Wocheneinkauf.
3: Der verminderte Mehrwertsteuersatz auf Kraftstoff gilt in Polen lediglich 2 Wochen bis zum 31. August. Die deutschen Tankstellenbetreiber im Grenzgebiet können sich danach eventuell wieder über mehr Kunden freuen.
1: Wenn diese Boote übers Wasser fliegen, dann ist man in Sassnitz ganz dicht dran. Die SailGP sieht spektakulär aus und ist es auch. Diese Woche ist das Großevent wieder zu Gast. Die Frage ist nur, bleibt davon vor Ort auch was hängen?
7: Von hier hat Hannes von Krohe den besten Platz. Die Lage seines Hotels oberhalb der Rennstrecke, Jackpot.
8: Wir waren innerhalb von 24 Stunden ausgebucht. Wir haben aber ehrlicherweise auch aufgestockt, was das Kontingent für die Organisatoren betrifft. Also die haben ca. 80% der Zimmer hier in Sassnitz. Dadurch blieben nur 20% für die Urlauber, für die Besucher.
7: Wer privat hier unterkommen will, zahlt 470 Euro pro Nacht und damit doppelt so viel wie an normalen Sommerwochenenden. Der Preis gerechtfertigt?
8: Ja, aus unserer Sicht definitiv, weil es ist ja ein Event, was es so nur einmal gibt in Deutschland.
7: 3500 Gästebetten gibt es in Sassnitz. Zum Rennwochenende ist hier kein einziges mehr zu haben, heißt es vom Tourismusservice. Gewerbetreibende in der Innenstadt hatten im vergangenen Jahr Kritik geübt. Trubel am Hafen, dafür aber keine Kunden bei ihnen, weil die Straßen gesperrt sind.
9: Viele sehen ja die SailGP immer nur diese 2 Tage, die das Event tatsächlich stattfindet. Aber langfristig bringt das Sassnitz ja wirklich ziemlich viel, weil das ist eine internationale Werbung, wo Sassnitz neben riesigen Städten auf einem Plakat steht wie London, Sydney, wo es Millionen Metropolen sind. Ja, das ist halt für Sassnitz schon ein Aushängeschild.
7: 390.000 Euro steckt das Land in die Veranstaltung. Damit hat Schwerin die Unterstützung mehr als verdoppelt. Standortwerbung auch mit Blick auf Olympia. Marcel Kieso betreibt einen Schiffsausrüster, Equipment für den Freizeitsegler.
10: Man hat natürlich nicht direkt mit den SailGP zu tun, weil das wirklich ein Profisport ist, also Hochleistungsequipment auch davon nötig ist. Aber es kommen ja auch Segler aus ganz Deutschland, teilweise aus Norwegen, Schweden, um sich das anzugucken, das Event. Und da wird auch immer was gebraucht. Also da gehen wir mal auch ganz stark von aus, dass wir trotzdem unsere Umsätze dadurch steigern können, dadurch, dass auch anderes Publikum den Stadthafen anläuft.
7: 231 Millionen Zuschauer sahen im vergangenen Jahr weltweit die Übertragungen aus Sassnitz. Viel Reichweite heißt das im Marketing-Sprech. Die Wirtschaft in Sassnitz schaut daher auf die Langzeiteffekte.
11: Ich glaube, die Wertschöpfung für Sassnitz, für Rügen, für Gesamtmecklenburg-Vorpommern ist da. Und wichtig ist natürlich für uns, dass die Sale letztes Jahr da war, dass sie dieses Jahr wieder da ist und dass sie nächstes Jahr auch wieder kommt.
7: Der CLGP rückt das Segelrevier auf die internationale Landkarte. Das sei der größte Gewinn, sagen Unternehmer, auch wenn sich der Ertrag noch nicht überall in Cent und Euro messen lässt.
1: So, in knapp 5 Wochen wählt Mecklenburg-Vorpommern den neuen Landtag. Die Grünen hier im Land haben heute nun einen Rücktritt bekannt gegeben. Lilly, worum geht's?
12: Die Vorsitzende der Grünen-Fraktion im Landtag, Constanze Oehrig, hat ihren Rücktritt erklärt. Zuvor gab es Vorwürfe, dass die Grünen-Politikerin einen Mitarbeiter belästigt haben soll. Oehrig sagte auf NDR-Nachfrage, der Rücktritt sei kein Eingeständnis. Sie wolle aber ihre Fraktion, ihre Familie und sich selbst vor weiteren Verletzungen schützen. Ein ehemaliger Mitarbeiter der Landtagsfraktion hatte ihr verbale sexuelle Belästigung vorgeworfen. Sie habe mehrfach gegen seinen Willen Liebes- und Gefühlsbekundungen geäußert. Oehrig erklärte dazu, dass die gegen sie erhobenen Vorwürfe bereits in einem unabhängigen Verfahren geprüft und als unbegründet zurückgewiesen worden seien. Die Amtsgeschäfte übernimmt nach NDR-Information vorläufig ihr bisheriger Stellvertreter Harald Terpe. Vor einem islamischen Kulturzentrum in Rostock ist ein Schweinekopf gefunden worden. Jetzt ermittelt der Staatsschutz in dem Fall. Eine Frau hat den Kopf im Stadtteil Teutenwinkel entdeckt, teilte die Polizei mit. Nach aktuellen Erkenntnissen soll er zwischen Freitagnachmittag und Samstagmorgen abgelegt worden sein. Die Polizei sucht Zeugen. In Bansin auf Usedom ist am Vormittag eine Urlauberin bei einem Unfall ums Leben gekommen. Ein 82-jähriger Autofahrer hatte die Frau mit seinem Wagen auf einem Supermarktparkplatz erfasst, so die Polizei. Sie verstarb noch an der Unfallstelle. Wie es zu dem Unfall kommen konnte, ist noch unklar. Die Tornei-Landfleischerei in Altentreptow ist insolvent. Das Unternehmen will sich in Eigenverwaltung sanieren. Die Löhne der rund 100 Beschäftigten seien zunächst für die kommenden 3 Monate gesichert, teilte der Sanierungsgeschäftsführer mit. Außerdem sollen nach aktuellem Stand alle 13 Filialen und die Arbeitsplätze erhalten bleiben. Mit nur 6 Spielerinnen, darunter 4 Neuen, ist der SSC Palmberg Schwerin in das Training für die neue Saison gestartet. Viele Spielerinnen des Kaders sind derzeit mit ihren Nationalmannschaften unterwegs, weil am Freitag die Europameisterschaft beginnt.
13: Das Rumpfteam um die 3 neuen Amerikanerinnen, Lorene Rummel, Devin Robinson und Bree Kelly, absolviert anfangs vor allem Koordinations- und Krafttraining. Die Spielerinnen aus Texas, Iowa und Arizona spielen zum ersten Mal in der Bundesliga.
14: In den letzten 3 Jahren gab es 3 unterschiedliche deutsche Meister. Ich glaube, das macht die Liga gerade wirklich spannend und interessant. Und es gibt mit Sicherheit 4 Mannschaften, die diese Saison wieder darum kämpfen werden, deutscher Meister zu werden. Und ja, wir wollen natürlich eine davon sein.
13: Nach der Volleyball-Europameisterschaft kommen Anfang September weitere Leistungsträgerinnen von der niederländischen, belgischen und deutschen Nationalmannschaft zurück. Geplant sind in der Vorbereitung Testspiele gegen das polnische Team aus Police und den VC Wiesbaden. Die Bundesliga startet für den SSC Palmberg am 10. Oktober in Aachen.
12: Das Till-Richter-Museum in Buggenhagen hat seine Sommerausstellung eröffnet. Präsentiert werden die Werke von insgesamt 6 Künstlern.
15: Unter anderem Malerei des Spaniers Gregorio Iglesias Mayo, dem das Museum mit dieser Ausstellung eine Retrospektive eingerichtet hat. Oder eine Installation der polnischen Fotografin Małgorzata Kalinska. Das Privatmuseum im Hinterland des Lassaner Winkels zeigt regelmäßig internationale zeitgenössische Kunst und bietet neben aktuellen künstlerischen Positionen einen Ort der Stille und der Inspiration. Geöffnet wieder am Donnerstag von 11 bis 18 Uhr.
1: Wenn man diese Bilder sieht, denkt man doch als Eltern, ja, das alles will ich meinem Kind ermöglichen. Für Familien mit geringem Einkommen gibt es dafür sogar Unterstützung aus dem sogenannten Bildungs- und Teilhabepaket. Doch das Überraschende ist, viele nutzen es gar nicht, obwohl sie Anspruch hätten.
16: Fußballtraining beim Schweriner Burgseeverein. Luca, Emil und Kumpel Bjarne powern sich aus. Mutter Jacqueline kann sich den Vereinsbeitrag nur leisten, weil dieser über das Bildungs- und Teilhabepaket finanziert wird.
17: Sehr wichtig, weil sie einfach den Ausgleich haben zum normalen Alltag, dass sie mit ihren Freunden treffen, also sich treffen können auch. Es sind viele Klassenkameraden mit dabei oder auch aus der Kindergartenzeit schon.
16: Das sogenannte BUT sind Förderprogramme.

0: Fördermittel, die es zusätzlich zum Bürgergeld oder ähnlichen Sozialleistungen gibt. Zum Beispiel werden darüber Klassenfahrten und weitere Schulangebote, die Mittagsverpflegung oder eben auch mit maximal monatlich 15 Euro der Beitrag für den Sportverein abgebucht. In Mecklenburg-Vorpommern hätten etwa 21.000 Kinder im Alter zwischen 6 und 15 Jahren Anspruch auf diese 15 Euro Unterstützung. Aber nur etwa 38% dieser Kinder nutzen die Möglichkeit. In Schleswig-Holstein sind es deutlich mehr. Zum Vergleich, in Rheinland-Pfalz als bundesweites Schlusslicht sind es nur 9%. Warum also nutzen so wenige Empfangsberechtigte diese Möglichkeit?
1: BOT zu beantragen ist ein relativ größerer Aufwand, da man ja die Anlagen noch mit zupacken muss. Wenn man kein Internet oder Drucker hat, dann wird es schon wieder schwieriger, weil man muss die Anlagen auch ausdrucken können und den Antrag. Zudem kommt auch noch, dass man das, sobald das abläuft, frühzeitig neu beantragen muss, für jedes einzelne Kind wieder.
0: Die BUT-Leistungen werden von den zuständigen Kommunen abgewickelt, wie zum Beispiel der Stadt Schwerin. Die Stadt setzt auf mehr Zusammenarbeit der Behörden als Lösung. Wünschenswert wären gleiche Zugangswege für alle Familien sowie eine digitale Kommunikation zwischen den verschiedenen Behörden. Beispielhaft hat die Landeshauptstadt den Austausch mit der Familienkasse intensiviert, damit Familien, die Kinderzuschlag erhalten, besser über die BUT-Leistungen informiert werden. Eine weitere Hürde bei der Beantragung des Bildungs- und Teilhabepakets kann auch die Scham der Betroffenen sein.
1: Ich glaube, dass sich viele nicht trauen, das zu machen, weil sie Angst haben, dass sie vielleicht einen Stempel draufkriegen, weil sie dann auf Sozialhilfe oder Sozialleistungen angewiesen sind und das nicht von eigener Tasche zahlen können.
0: Aber auch die Unwissenheit der Betroffenen erschwert den Zugang.
2: Ich hatte zum Beispiel mal einen Fall, da hat ein Vater gekündigt für seine beiden Kinder die Mitgliedschaft und hat die Begründung genannt, er kann sich das nicht leisten. 90 Euro im Quartal für zwei Jungs, das ist natürlich schon viel. Und dann habe ich ihm halt zurückgeschrieben per Mail, dass das sehr schade ist, aber wenn er denn doch irgendwelche Leistungen bezieht, Sozialleistungen, dann könnte er Bildung und Teilhabe in Anspruch nehmen und er muss mir dann nur den Bescheid einreichen und dann wird das darüber abgewickelt.
0: Die Informationen über das BUT und die Abwicklung machen die Kommunen. Das Gesetz kommt aber vom Bund. Wenn es geändert oder vereinfacht werden soll, liegt der Spielball also in Berlin.
3: Auf den ersten Blick sieht es aus wie ein gewöhnliches neues Wohnhaus. Aber was hier in Schwerin-Lankow entstanden ist, soll mehr sein als ein Dach über dem Kopf. Es soll ein Quartier sein für Menschen mit und ohne Behinderung, in dem sie zusammenleben und aus Nachbarn echte Nachbarschaft wird.
4: Ich freue mich, dass ich es geschafft habe. Ich habe meine Ruhe. Ich kann kochen, wann ich will, wie ich will. Und ich habe einfach meine Ruhe. Das ist sehr gut.
5: Der Weg zu den eigenen vier Wänden war für Marvin nicht einfach. Der 23-Jährige lebt mit einer Lernbehinderung. Unterstützung bei der Wohnungssuche findet er bei der Vielfalter GmbH in Schwerin. Die gemeinnützige Organisation setzt sich für Menschen mit geistigen oder körperlichen Behinderungen ein und ist Betreiber des Wohnquartiers.
4: Und dann war hier Wohnungsbesichtigung mit der Baustelle und das war Erlebnis. Irgendwann habe ich dann die Zusage bekommen. Und dann hatte ich den Mietvertrag unterschrieben am 2.12. Am 28. hatte ich dann den Schlüssel bekommen, ca. 12.30 Uhr. Und dann, wo ich hier reingekommen bin, das war ein historischer Moment in meinen 23 Jahren.
5: Alle 40 barrierefreien Sozialwohnungen sind inzwischen vermietet. Menschen mit und ohne Behinderung leben hier Tür an Tür. Genau das schätzt Paul. Der 21-Jährige ist arbeitssuchend und fand hier mit seinem Wohnberechtigungsschein eine bezahlbare Unterkunft. Und er hat noch etwas gefunden, Nachbarschaft.
6: Ich habe vorher auf dem Dresch gewohnt, da war man sehr viel alleine und hatte mit den Nachbarn fast gar nichts zu tun. Hier habe ich täglich mit meinen Nachbarn zu tun und wenn ich ehrlich bin, schätze ich das sehr.
5: Berührungsängste hat er nicht.
6: Wenn ich jetzt beispielsweise mich mit einem Rollstuhlfahrer unterhalte und dem jetzt erzähle, ich gehe jetzt hier in Schwerin in das Schlossparkcenter, der erzählt mir, dass er irgendwo beispielsweise zwischen Kleiderständern in einem Geschäft nicht vorbeikommt oder so. Das Problem haben wir beispielsweise nicht. Und dann erfährt man von dem auch, wie lösungsorientiert die denn denken, besser gesagt, wie weit die vorausdenken. Und das beeindruckt mich, ehrlich gesagt.
5: Rund 14 Millionen Euro wurden in das inklusive Quartier investiert. Unter anderem mit Mitteln aus Städtebauförderung und sozialem Wohnungsbau. Neben den barrierefreien Apartments gibt es auch Wohngruppen, eine Tagespflege für Menschen mit schwersten Behinderungen und Beratungsstellen. Aber das Konzept geht bewusst über Menschen mit Behinderung hinaus.
7: Wir wollen Raum für Begegnung schaffen. Und da ist es egal, ob ich ein Mensch mit Handicap bin, ob ich vielleicht ganz alleine bin, Vereinsamungstendenzen, alt bin, jung bin. Das ist uns völlig egal, weil dieser gemeinsame Raum, sich zu treffen, sich auszutauschen und Gemeinschaft zu erleben, das Große ist, was wir einfach verfolgen wollen. Inklusion für jeden.
5: Genau diese Inklusion soll auch die Begegnungsstätte im Erdgeschoss des Apartmenthauses schaffen. Offen für die Bewohner und das ganze Viertel.
8: Ja, danke, Marvin.
9: Bitte schön.
8: Danke.
5: Beim Mittagstisch, bei einem Café oder demnächst auch bei Veranstaltungen.
10: Wenn ich höre, da spielt jemand gerne Schach, na, dann werde ich regelmäßig wahrscheinlich immer ein paar Schachbretter hinstellen und einen Zettel auf den Tisch packen, hier kann Schach gespielt werden. Man könnte es auch andersrum machen, Angebote vorhalten, aber dann hätte man auch die Gefahr, dass vielleicht niemand kommt. Von daher zuhören und Leidenschaften und wirklich Wünsche und Bedarfe aufnehmen.
5: Marvin hat hier seine eigenen vier Wände gefunden, Paul neue Sichtweisen. Die beiden hatten Glück, denn es gibt schon 200 weitere Interessenten für Wohnungen in diesem Quartier.
3: Man muss nicht selbst im Cockpit sitzen, um kurz bei Start und Landung den Atem anzuhalten. Da, wo wir jetzt sind, im Recknitztal nämlich, wird seit 30 Jahren Modellflug betrieben. Und zum Jubiläum dürfen sogar die Lieblingstiere der Kinder abheben.
11: Im Landeanflug mit Kurs auf den Agrarflughafen zwischen Alt-Kettwin und Teschow. Von hier aus heben sie heute wieder ab, im Minutentakt. Wenn Ihr Modellflugverein seinen 30. Geburtstag feiert, dürfen die Seemanns nicht fehlen. Für Vater und Sohn ist die Fliegerei eine Familientradition.
12: Sein Opa, mein Vater, der macht das seit den 80er Jahren. Irgendwann hat er mich gezwungen, dann habe ich ihn gezwungen und jetzt sind wir zu dritt und seitdem läuft das so. Ja, das Fliegen macht am meisten Spaß, das Bauen weniger und ansonsten, Technik ist immer interessant.
11: Über 40 Vereinsmitglieder waren sie mal, jetzt sind sie bei 30. Jeder pflegt hier seine Leidenschaft.
13: Alle Leute hier haben diesen Spleen und das ist unbeschreiblich schön, finde ich. Wir haben leider ein paar Nachwuchssorgen. Das wäre jetzt schön, wenn die Jugend auch mal ein bisschen, deshalb machen wir das heute, dass die ein bisschen reingeführt werden. Aber es ist schwierig. Wir werden auch wie alle immer älter.
11: Um die Jüngsten neugierig zu machen, gibt es Mitflüge für ihre Kuscheltiere.
14: Das ist meine geliebte Robby. Die habe ich schon seit Anfang meines Lebens und dann ist sie halt immer dabei. Und meine Fledermaus ist halt so natürlich und dann wollte ich das mal ausprobieren.
15: Vielleicht werden sie auch flugkrank. Oder seekrank.
14: Ja.
12: Ja, die würden beide funktionieren. Ne? Also wir versuchen das jetzt mal zu positionieren. Nimm mal das hier erstmal.
11: Dieser Plüschpilot darf in den Nachbau eines Original-Kunstfliegers. An so einem Teil bauen sie schon mal einige Tage. Vater und Sohn lieben extreme Flugmanöver.
14: Mein Kuscheltier.
12: Ja, geht super. Sieht aus wie neu. Hat's überlebt, hat nicht gespuckt, alles super gelaufen. Der neue Pilot.
11: Beim Modellflug unter Anleitung werden auch ältere Semester wieder zum Kind.
16: Mal hochziehen. Erstmal ein bisschen reinlegen das Modell in die Kurve nach links oder nach rechts.
17: Und dann nach links.
16: Ziehen.
17: Hoch und nach links. Keine Bruchlandung.
16: Ja, da passe ich schon auf. Das wird nicht passieren.
17: Gut. Aber wir müssen sehen. Ich bin richtig aufgeregt. Wie das hier wird, ne? Noch nie gesehen. Oder noch nie gemacht, ne? Da werden wir gespannt, ob das besser wird.
16: Komm mit?
17: Ja.
11: Und nach dem Start übernimmt der Flugschüler das Steuerpult.
17: Hauptsache, wir finden ihn meist wieder.
16: Ja. Und gegensteuern. Wenn du aus der Kurve raus möchtest, dann gegensteuern. Ich übernehme mal ein bisschen, ich drücke mal ein bisschen mit.
17: Oi, super Landung.
16: Man muss Gefühl drin haben. Also.
17: Fürs erste Mal?
16: Alles gut, war gut, war okay.
11: Als nächstes hebt ein Fantasiemodell ab. Vom historischen Nachbau über Hubschrauber bis zum Kunstflieger war heute alles am Start. Die Mitglieder des Modellflugclubs Recknitztal haben alles gegeben und hoffen nun auf neue Piloten und Modellbauer.
3: Und wir landen jetzt in Salem, einem kleinen Ort bei Malchin, den viele noch kennen wegen seines Geister- und Hexenfestes, das es da im Winter immer gegeben hat. 10 Jahre ist das jetzt ungefähr her, ist also verschwunden, aber Salem gibt es immer noch. Und unser Dorfgeschichtenteam wollte wissen, ja, was ist geblieben, nachdem die Hexenbesen wieder im Schuppen stehen.
8: Direkt am Kummerower See, dem viertgrößten in Mecklenburg-Vorpommern, liegt Salem und ein Anruf genügt.
9: Franke, Sie sind da. Dann haben wir uns gestern Abend noch getroffen.
8: Und schon mal organisiert, dass die Geburtstagstafel von gestern stehen bleibt.
18: Herzlich willkommen in Salem.
9: Hallo.
8: Er ist hier der Ortsvorsteher Frank Janel.
9: War hier die Geburtstagsfete gestern?
19: Ja.
9: Clara, wie alt bist du gestern geworden?
8: Und damit gehört Clara zu den Jüngsten im Dorf. Ihre Mutter Goscha ist Lehrerin in Staffenhagen und liebt es, hier zu wohnen.
19: Es ist total schön. Also es ist so ruhig. Nach der Schule ist es immer entspannt. Wenn man dann hierher kommt und dann auch einen schweren Tag manchmal auch hatte, dann ist das Dorf irgendwie da und das ist ganz schön.
8: Sie laden uns später noch zu Melonenlimonade, Kaffee und Kuchen ein. Ihr Vermieter ist Peter Galtene, der ehemalige Hafenmeister.
9: Wo ist denn der? Der muss doch hier gleich sein, der Hafen, ne?
20: Da unten, wo die Segelboote stehen.
9: Wie viele Plätze haben Sie?
20: Ich nicht mehr.
9: Ah, gut, aber wie viele hatten Sie?
20: Auch über 40.
9: Ja?
20: Und hier ist ja schönes, ruhiges Revier. Hier ist ja nicht so überlaufen wie auf der Müritz.
8: 93 Einwohner leben in Salem, nicht mit eingerechnet die Wochenendgäste in der Bungalow-Siedlung.
9: Das waren doch dann bestimmt auch schon ein paar Schätzchen, ne, wenn man sowas hier hatte, oder?
21: Ja, also sie wurden liebevoll aufgebaut, sag ich mal. Das war ja wie so eine Gemeinschaft, früher so wie die Genossenschaften sozusagen. Ne? Also die haben sie alles zusammengetan und dann eben in Gemeinschaft alles errichtet. Wasserleitungen gelegt und Stromleitungen.
8: Gemeinsam packen sie an diesem Wochenende wieder an und erzählen uns, wie es hier vor mehr als 50 Jahren aussah.
22: Da waren Dornen und Büsche und da liefen Kühe zwischendrum. Und wir haben das dann nach und nach aufgebaut hier. Aber es war nicht privat erst. Ne?
9: Okay.
22: Das war erst staatlich. Aber was drauf stand, das war Eigentum.
8: Heute sind sie stolz auf ihre schmucken Häuschen mit Seeblick, die
9: Bungalowen nennen sie.
21: Vom Bungalow Bungalowen.
9: Also es gibt hier Urlauber, Bungalowen, ja. Salamer, was gibt's genau. Denn noch?
21: Die Kolping-Gänge da hinten. Ne?
8: Die Kolping-Familienferienstätte mit mehr als 200 Betten. Ein paar Meter weiter wartet schon
9: Herr Lüders,
8: Salems Ortschronist.
9: Von Ihnen habe ich schon gehört.
21: Ja.
9: Sie sind der Mann, der alle Salems kennt.
21: Nee, die kann man nicht alle kennen.
9: Wie viel gibt's denn?
21: Also 300 habe ich bestimmt.
9: 300 Mal gibt's Salem auf der Welt?
21: Mindestens.
8: Die meisten davon, erzählt er uns, befinden sich in Amerika. Und das ist er endlich, der Hafen von Salem. Von hier aus kann man über die Peene bis zur Ostsee schippern. Den Turm haben sich die Salemer aus Gravelotte von der anderen Seite des Sees geholt.
21: Das war eine Aktion wie so ein Schulausflug. Wir waren wie die Kinder. Das hat richtig Spaß gemacht.
8: Aber der Leuchtturm ist nicht der einzige Turm im Dorf mit Blick auf den Kummerower See. Hans Lüdemann hat den hier zu bieten.
9: Was für ein Ausblick.
22: Oh, jetzt haben wir es. Machen wir so.
9: Und das war Ihnen noch mal so eine Herzensangelegenheit?
22: Ja.
9: Wohnzimmer im Freien?
22: Wenn ich meine Frau zanke, dann gehe ich hierher.
9: Passiert das oft?
22: Nicht oft.
23: Er baut ja, alles hier.
22: Ja, der baut jetzt dahin.
23: Jeden Tag von morgens bis abends ist er unterwegs hier.
8: Und dann gibt es noch die Geschichten von den Salemer Bergen, von Fischern und Hexen. Und dreimal hätten wir noch woanders Kaffee trinken können. Danke, Salem, für so viel Gastfreundschaft.
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3: Und diese Stelle in der

0: Sendung gehört ganz allein Ihnen, unseren Zuschauern. Wir freuen uns über das Bild von Jörg Zimmermann aus Wismar. Die Marina Weißeweg in Boltenhagen. So symmetrisch, so perfekt. Also wer es mit Ordnung liebt, dem geht beim Blick auf dieses Bild das Herz auf. Herzlichen Dank dafür. Wir beide sagen Tschüss und wünschen einen schönen Abend.
1: Tschüss.
0: Bis morgen.
1: Bis morgen.
2: Das Wetter für uns in Mecklenburg-Vorpommern.
3: Unser finnisches Tief Margarete bestimmt nach wie vor unser Wetter und versorgt uns mit kühler Meeresluft aus hohen nördlichen Breiten. Und die ist immer anfällig für Schauer, wenn sie zu uns in den warmen Süden kommt. Und so war es auch heute. Sonne, Wolken, Schauer. Diese Schauer lassen heute Nacht mal nach. Ein paar können sich noch so bis Mitternacht durchretten, aber dann lösen sich erst einmal auf. Es klart zum Teil mal auf. Gegen Morgen tauchen dann im Westen schon erste dichte Wolkenfelder auf. Die Temperatur sinkt an Küstenabschnitten, wo der Wind permanent aufwärts ist, nicht unter 15 Grad, sonst so auf 13 bis 11. Und morgen, da hält die Sonne in Vorpommern noch eine Weile durch. Der Vormittag ist noch ganz nett. Dann bezieht sie sich auch dort, im Mecklenburg schon recht früh, in Vorpommern erst zum Mittag, Nachmittag dann. Dann ist es ziemlich bewölkt, die Sonne kommt schwer noch durch. Und vor allem in Mecklenburg reicht es für einzelne Schauer im Laufe des Tages, während es in Vorpommern meistens trocken bleibt bis zum Abend. Die Temperatur morgen übt sich sehr in Bescheidenheit. 18, 19 Grad wären es maximal. Vielleicht örtlich mal eine 20 in Vorpommern, wenn doch mal die Sonne noch länger scheinen kann. Der Wind kommt aus West bis Nordwest, weht schwach bis mäßig über See, teilweise frisch in Vorpommern anfangs noch, lässt aber nach im Laufe des Nachmittags. Die nächsten Tage, es ist wechselhaft, es gibt eine Mischung aus Sonne, Wolken, Schauern, kurzen Gewittern, aber es wird wieder etwas wärmer.
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0: So langsam kommen wir alle wieder im Alltag an und heute war auch der erste Schultag. Damit ist für die meisten von uns der Urlaub vorbei. Wir sagen willkommen zurück im Tagesgeschäft und willkommen auch zum Schleswig-Holstein-Magazin.
1: Guten Abend. Ja, heute ging es für die Kleinen zum ersten Mal nach den Ferien wieder in die Schule. Viele sind dann ja auch mit dem Rad unterwegs und damit die Schülerinnen und Schüler auch sicher ans Ziel kommen, gibt es spezielle Fahrradtrainings, auch in Lübeck.
2: Torge ist jetzt Drittklässler. Fahrrad fährt er, seit er knapp 3 ist. Auch zur Grundschule geht's auf dem Rad, aber noch nicht allein. Warum er heute hier ist?
3: Um Fahrradfahren zu üben und um noch mehr Verkehrsregeln zu üben.
4: Wir wollen heute mit euch ein bisschen Fahrradfahren und Straßenverkehr üben.
2: Die Lübecker Polizei trainiert regelmäßig mit Schülerinnen und Schülern. Wie wichtig das ist, zeigen die Zahlen der Landespolizei. Im vergangenen Jahr verunglückten in Schleswig-Holstein 642 Kinder bis 15 Jahre mit dem Fahrrad. 26 mehr als im Vorjahr. 24 wurden schwer verletzt, ein Kind starb. Besonders viele Unfälle passieren zu den typischen Schulwegzeiten. Hier in der Jugendverkehrsschule können die Kinder ganz ohne den echten Straßenverkehr üben, aber nach den

0: strikten Regeln.
1: Das bedeutet, die im Kreisverkehr haben Vorfahrt und wir dürfen erst in den Kreisverkehr einfahren, wenn eine Lücke da ist, die groß genug ist, dass wir niemanden behindern oder gefährden, wenn wir reinfahren. Habt ihr eine Idee, was die Pfeile uns vielleicht sogar schon anzeigen?
2: Dass man nur so rumfahren soll, weil, guck mal, wenn einer von da rumfährt und der andere nach da, dann knallen die zusammen.
1: Absolut richtig.
3: Boah. Falsch rum.
1: Wir üben natürlich die wichtigen Verkehrsschilder, wir üben Vorfahrtsregeln, aber auch den Umgang mit dem Fahrrad. Wie bremse ich richtig? Kann ich sicher Handzeichen geben? Kann ich sicher einen Schulterblick geben?
0: Auf dem Übungsplatz sind alle gefragt. Die Kinder schlüpfen auch mal in die Rolle der Autofahrer, die Eltern gehen zu Fuß. Torges Eltern waren mit ihm schon zweimal hier. Allein zur Schule mit dem Rad? Dafür ist er ihnen mit knapp 9 Jahren noch nicht weit genug.
4: Er lässt sich leicht ablenken im Straßenverkehr. Wenn ein Müllauto, ein Bagger vorbeifährt, dann ist das immer so ein Guck lange nach hinten. Und genau, das wäre das, wo ich denke, wo noch der Fokus gelegt werden muss.
0: Aber wann ist ein Kind soweit, allein zu fahren? Die Landesverkehrswacht nennt 10 Jahre als Orientierung. Erst dann würden Kinder lernen, Entfernungen und Geschwindigkeiten richtig einzuschätzen. Aber das Alter allein entscheidet nicht.
1: Natürlich spielt auch, wie schwierig ist der Schulweg, wie lang ist der Schulweg, wie hoch ist das Verkehrsaufkommen, wohne ich auf dem Dorf, wohne ich in der Großstadt. Das sind alles Dinge, die spielen eine Rolle.
0: Und Eltern und Kinder sollten den Schulweg immer wieder gemeinsam trainieren. Irgendwann kommt dann der Moment, an dem das Kind bereit ist.
4: Ich glaube, es ist ein bisschen mit Bauchgefühl und auch wie sicher er sich selber fühlt. Also wenn wir jetzt demnächst, wenn die Kleine auch zur Schule kommt, dann zu dritt fahren und er halt immer schon 50 Meter vor mir fährt, dann ist das, glaube ich, für mich jetzt okay. Aber ich bin da noch so ein bisschen dabei, sag ich mal. Ich glaube, das löst sich so nach und nach.
0: Torge hat heute neue Verkehrsschilder kennengelernt und das Bremsen perfektioniert. Bis er allein zur Schule fährt, bleibt aber noch etwas Zeit.
5: Heute war der letzte Prozesstag im Verfahren um einen Raubüberfall auf einen Juwelier in Kielgarden. Im November vergangenen Jahres hatten 2 junge Männer das Geschäft überfallen, den Inhaber mit einer Waffe bedroht und leicht verletzt. Sie erbeuteten Schmuck im Wert von 200.000 Euro. Einer der Räuber ist nach wie vor auf der Flucht. Ein anderer wurde heute nach einem langen Prozesstag am Jugendschöffengericht in Kiel zu einer 2-jährigen Bewährungsstrafe verurteilt.
6: Bilder, die im Netz viral gegangen sind. November vergangenen Jahres. 2 Männer rauben ein Juweliergeschäft in Kielgarden aus. AnwohnerInnen machen Handyaufnahmen. Inhaber Orhan Akansu wird beim Raub körperlich angegriffen. Die Täter erbeuten damals Schmuck im Wert von etwa 200.000 Euro.
7: Die hatten Pistole in der Hand, die hatten mir mal in meine Ohren und Kopf geschlagen. Dadurch war ich auch verletzt, zu Krankenhaus gebracht von Polizei und behandelt. Also auch danach zum Augenarzt immer noch behandelt. Es war nicht schön.
6: Vor dem Kieler Jugendschöffengericht musste sich in diesem Fall jetzt ein 19-jähriger Litauer wegen besonders schweren Raubs und gefährlicher Körperverletzung verantworten. Videos von Orhan Akansus Überwachungskamera zeigen, wie der noch flüchtige Komplize ihn attackiert und der Angeklagte auf Raubzug geht.
7: Der Zweite macht eine Zeitung zwischen Tür, auf das Tür nicht zugeht. Und dann geht er rechts in die Vitrine und aufräumt das, die Schmuckstücke in einen Sack rein.
6: Die Beweislast auch wegen DNA-Spuren erdrückend. Schon letzte Woche legt der Angeklagte ein Geständnis ab. Erzählt, er sei von Hintermännern angeworben worden. Mit den versprochenen 10.000 Euro habe er eigene Schulden begleichen wollen. Seinen noch flüchtigen Komplizen oder die Hintermänner verrät der 19-Jährige nicht.
8: Der Angeklagte verfolgte die Zeugenaussage vor Gericht heute weitestgehend regungslos, entschuldigte sich danach aber direkt bei dem Geschädigten und erzählte dem Gericht eben auch noch mal, wie einsam er sich in der Untersuchungshaft gefühlt habe und dass er in dieser Zeit noch mal viel über seine Tat und die Folgen nachgedacht habe. Das Gericht verurteilte ihn heute nach Jugendstrafrecht, weil er zum Tatzeitpunkt eben 18 Jahre alt, noch bei seinen Eltern lebend und auch in Ausbildung war.
6: Das Urteil 2 Jahre auf Bewährung. Der 19-Jährige akzeptierte es bereits. Die Staatsanwaltschaft hat eine Woche Zeit, Rechtsmittel einzulegen. Und Orhan Akansu macht mit seinem Laden weiter. Aber er hat ein neues Schloss und öffnet nur noch, wenn Kunden klingeln.
9: Das war ein gewaltiger Stau heute auf der A7. Wegen eines schweren Unfalls am Morgen war die Autobahn bei Hennstedt-Ulzburg Richtung Norden

0: für mehrere Stunden voll gesperrt.
1: Zeitweise staute sich der Verkehr auf bis zu 7 Kilometer und auch die Umleitungsstrecken waren überfüllt.
2: Um kurz vor 9 Uhr kracht es auf Höhe des Rastplatzes Moorkarten. Ein Fußgänger betritt unvermittelt vom Rastplatz aus die Fahrbahn. Der Fahrer dieses Lkw kann nicht mehr ausweichen und überfährt den 40-Jährigen. Der Fußgänger überlebt den Zusammenprall lebensgefährlich verletzt. Er wird nach Hamburg geflogen. Der Fahrer des Lkw erleidet einen schweren Schock. Die Autobahn blieb von 9 bis 13 Uhr voll gesperrt. Der Stau war zwischenzeitlich 7 Kilometer lang. Auch die Umleitungsstrecken waren überlastet. Zur Unfallursache ermittelt nun die Polizei.
0: Ja, und Geduld ist von heute an auch auf der B430 geplant. Wegen Bauarbeiten ist die Bundesstraße zwischen Neumünster und Wasbek voll gesperrt und das bis Mitte November.
1: Ja, nach Angaben des Landesbetriebs Straßenbau und Verkehr ist der Asphalt in einem schlechten Zustand und soll jetzt erneuert werden. Im Schnitt rollen auf der B430 bei Wasbek jeden Tag etwa 13.000 Fahrzeuge. Durch die Umleitung sind die nun erst einmal deutlich länger unterwegs.
0: Das hier sieht auf den ersten Blick aus wie ein U-Bahn-Tunnel. Das ist auch ein Tunnel, nur wurde der einmal unter der Elbe hindurchgegraben, um Stromkabel zu verlegen für die Stromtrasse Südlink. Und jetzt ist der Tunnel zwischen Wewelsfleth, hier bei uns in Schleswig-Holstein, und Wischhafen in Niedersachsen fertig.
3: Die Tunnelbohrmaschine Elsa hatte sich seit Anfang vergangenen Jahres unter der Elbe hindurchgegraben. 5,2 Kilometer von Wewelsfleth nach Wischhafen in Niedersachsen. Gleichzeitig hat die Maschine die Tunnelwände mit Betonplatten ausgekleidet. Der Tunnel kostet 250 Millionen Euro. Heute schaufelten sie symbolisch die letzten Erdreste aus dem Tunnel. Schleswig-Holsteins Ministerpräsident Günther, Ina Kamps vom Stromunternehmen TenneT und Niedersachsens Umweltminister Mayer.
4: Jetzt helfen wir eben auch ein Stück weit mit und davon profitieren wir in Schleswig-Holstein, dass auch andere Regionen angebunden sind. Und dieser Südlink sorgt eben auch dafür, dass Stromkunden in Bayern und in Baden-Württemberg auch entsprechend von den Erneuerbaren profitieren können.
5: Und natürlich haben wir ein großes Interesse daran, gemeinsam mit Schleswig-Holstein die Stromkosten zu senken, indem wir den günstigen Windstrom aus der Nordsee, aus dem Norden in den Süden bringen und damit die Preise senken, weniger Kohle, Gas haben. Und damit eben großen Beitrag zur Energiewende und Netzstabilität und Sicherheit in Deutschland zu machen.
3: Südlink ist keine Einbahnstraße, denn hier soll auch Solarstrom aus Süddeutschland Richtung Norden fließen. Im kommenden Jahr sollen aus Brunsbüttel und Wilster insgesamt 6 Kabel durch den Tunnel verlegt werden. Ende 2028 soll Südlink in Betrieb gehen, 6 Jahre später als geplant, und liefert Strom für 10 Millionen Haushalte.
0: In diesem Jahr können wir alle zweimal Geburtstag feiern. Einmal jeder seinen eigenen. Und dann feiern wir noch gemeinsam, dass unser schönes Schleswig-Holstein 80 Jahre alt wird. Da gibt es jetzt am kommenden Dienstag einen großen Festakt im Freilichtmuseum in Molfsee.
1: Und dahin hat sich unsere Reporterin Kim-Christin Mauch schon mal auf den Weg gemacht. Allerdings geht es nicht direkt nach Molfsee. Sie will in 80 Stunden einmal durchs Land reisen und möglichst viele Menschen treffen und Geschichten hören.
0: Immer gemeinsam mit Kolleginnen und Kollegen aus den 5 NDR-Studios im Land. Gestern ging's los.
6: 80 Stunden und eine Mission. Wir wollen so viel Neues über Schleswig-Holstein lernen wie möglich. Mit meiner Kollegin Anne starte ich am Danneberg nahe Schleswig. Weltkulturerbe. Früher mal dänische Südgrenze, heute nördliches Schleswig-Holstein.
7: Was hast du denn geplant heute, Anne? Ich habe heute eine Tour mit dir geplant. Wir fahren jetzt erstmal nach Lindau-Niss an die Schlei. Und dann geht es von dort aus nach Flensburg und dann nehme ich dich mit an die dänische Grenze.
6: Aber nach knapp 7 Kilometern erstmal Pause in Schleswig. Es ist wirklich schön hier. Wir suchen Geschichten und Menschen, über die wir noch nicht berichtet haben. Also fragen wir nach bei den Schleswigerinnen und Schleswigern.
7: Wir sind vom NDR, wir machen so eine kleine Tour durch die Gegend hier. Seid ihr von hier? Kommt ihr aus Schleswig?
8: Okay. Der Wikingturm sollte ursprünglich auf Sylt stehen und nicht hier. Ah. Aber die Sylter haben dann gesagt, nö, wollen wir nicht. Und ja, dann hat sich der Architekt gedacht, ja, baue ich ihn halt in Schleswig. Ne? Okay, ja. Mittlerweile gehört er dazu. Also viele beschweren sich drüber. Aber wenn er weg wäre, wäre auch irgendwie komisch. Dann wird was fehlen.
6: Der Wikingturm und ein dänisches Erbe. Anne, was hast du denn für eine Verbindung zu Dänemark?
7: Ich bin auch selber Teil der dänischen Minderheit. Ich bin in Flensburg groß geworden und ich werde auch ein bisschen Dänisch mit den Leuten heute sprechen.
6: Also weiter. Mit dem Rad nach Lindau-Niss, mit dem Zug nach Flensburg. Bis Tschüss, Andi.

0: dänische Grenze.
1: Da jeg var lille, boede vi på den danske side af grænsen.
2: Okay.
1: Og nu bor jeg på den tyske side af grænsen.
2: Okay.
1: For mig er Slesvig grænseland.
2: Er der sådan måske noget, sådan en fun fact eller noget, som du har lært i Tyskland?
1: Ja. Die Preußen erscheinen nicht mehr rechtzeitig. Die Preußen kommen jetzt zu spät. In meiner Kindheit, da war es umgekehrt.
0: Umdrehen. Wir wollen ja nicht nach Dänemark. Wir sind vielleicht spät dran, aber es wartet ja noch eine weitere Küste auf uns. Heute sind wir an der Nordsee, starten in Schlüssel und unser Ziel ist Hoge, eine der 10 Halligen. Die erste quiztaugliche Info finden wir schon aber an Bord der Fähre Hilligenlei.
3: Das ist ein Segelboot und zu nah in der Nähe und Sie haben es hier nicht gesehen.
4: Zum Beispiel, wenn man hier oben guckt, haben wir jetzt 70 cm bloß an ein Schiff. Mhm. Ne? Also, dass wir auch nicht zu schnell fahren dürfen jetzt und so. Und das ist gegenüber der Ostsee eben ein anderes Fahren hier. Ne? Ich sag mal, bis 20 cm, wenn man ganz langsam fährt, kann man so gemütlich rüberfahren. Ne?
0: Ganz gemütlich erreichen wir nach rund einer Stunde Hoge. Und wir haben Glück. Gitti nimmt uns direkt mit in ihr zweites Zuhause. Regelmäßig kommt sie aus Stedesand auf die Hallig. Wie sind die Bewohner denn hier so drauf?
5: Also die Mentalität, sagen ja einige, ist immer sehr trocken und ein bisschen stur und so, sind wir aber im Grunde genommen gar nicht. Wir sind umgänglich. Zusammenhalt ist auch sehr groß, auch hier auf der Hallig, denke ich.
0: Gelernt haben wir auf unserer ersten Etappe einiges. Manches war neu, andere Dinge sollte man sich einfach immer wieder in Erinnerung rufen. Vor allem, wie schön es bei uns ist. 2 Tage waren wir unterwegs, 16 Stunden auf Tour und das war nur ein Anfang.
6: Ja, übermorgen geht es dann im Westen des Landes weiter. Aber mit unseren 5 Regionalstudios haben wir natürlich das ganze Land im Blick.
7: Auch vor Norderstedt aus sind unsere Reporter und Reporterinnen auf der Suche nach den relevanten Infos, aber auch unterhaltsamen Geschichten.
8: Ich liebe soziale Themen. Ich mag eben gerne Geschichten aufspüren und die Geschichten von besonderen Menschen erzählen.
6: Wer in Kiel mit seinem Fahrrad zum UKSH fährt, der musste ganz schön lange nach einem geeigneten Platz suchen, um sein Fahrrad dann letztendlich anzuschließen. Das soll sich jetzt aber ändern.
7: Ja, heute hat am UKSH ein Parkhaus für Fahrräder eröffnet. Günstig war es nicht, gekostet hat der Bau rund 18 Millionen Euro.
9: Für Lastenräder, normale Fahrräder und E-Bikes gibt es ab heute etwa 1300 Stellplätze auf 3 Stockwerken. Dazu etwa 600 Möglichkeiten, um Akkus aufzuladen und belüftete Spinde, in denen nasse Kleidung trocknen kann. Gekostet hat das 18 Millionen Euro und deshalb spricht der Steuerzahlerbund von einem Luxusparkhaus und sagt, mit dem Geld hätten deutlich mehr und schlichtere Fahrradstellplätze gebaut werden können. Das UKSH meint, der Bau sei nachhaltig und verhältnismäßig.
10: Vom Prinzip her muss man sagen, ein Autostellplatz kostet viel mehr Geld als jetzt ein Fahrradstellplatz, den wir gebaut haben. Und wenn man Mobilität will, dann muss man da auch hinein investieren. Und deswegen war es uns auch wichtig, dass für die Mitarbeitenden und Studierenden, die das hier auch kostenlos machen können. Und deswegen war die Förderung so wichtig.
9: Die ist an eine Bedingung geknüpft. Besucher dürfen erstmal nicht rein. Für Mitarbeiter und Studierende ist das Parkhaus rund um die Uhr geöffnet.
6: Was meinen Sie, wie viel Prozent der Menschen hier in Schleswig-Holstein leben auf dem Land? Weit mehr als die Hälfte, nämlich 70%. Und da denkt man ja gerne an ländliche Idylle mit viel Natur, Bauernhöfen und Dorf- und Schützenfesten. Aber diese Art zu leben ist in Gefahr. Das sagen mehrere Verbände von der Landjugend bis zum Bauernverband. Die haben sich jetzt zu einem Aktionsbündnis zusammengeschlossen, um mit Blick auf die Landtagswahl im kommenden Frühjahr für eine lebenswerte Zukunft auf dem Land zu kämpfen.
11: Ein Hof, 3 Generationen. Der Milchviehbetrieb in Lindau bei Kiel ist das Lebenswerk von Familie Prien. Die Arbeit mit den Kühen und auf dem Feld macht viel Spaß, sagt Hauke Prien. Doch die Freude an der Landwirtschaft werde immer wieder getrübt von Auflagen und Vorgaben aus der Politik.
12: Nur wenn man manchmal so mitbekommt, was diskutiert wird und was gemacht wird und was einem zugetraut wird, beziehungsweise was einem nicht zugetraut wird, dass man seine Böden vernachlässigt. Und gerade wir wissen ja, das ist einfach unsere Grundlage. Ne? Und da wird ein Boden bestimmt nicht vernachlässigt oder mit einer Fruchtfolge versaut oder so, sondern das ist unsere Grundlage und dem wissen wir.
11: Die Landwirtschaft und die ländlichen Räume stärken. Das ist das Ziel eines neuen Aktionsbündnisses aus

0: mehr wirtschaftliche Freiheit im ländlichen Raum ein.
1: Wir haben zwei Entwicklungen. Eine finden wir richtig gut. Wir kommen in Schleswig-Holstein voran bei der Digitalisierung und bei der Staatsmodernisierung. Einen zweiten Punkt finden wir überhaupt nicht gut. Wir versuchen, zu große Anstrengungen zu unternehmen, gerade bei dem Thema Klimaneutralität. 2040 ist herausfordernd, das gehen wir mit, aber keinen Schritt weiter.
0: Kritik wird vor allem am grün geführten Umweltministerium laut. Von dort gibt es heute kein Statement. Dafür aber von der christdemokratischen Landwirtschaftsministerin.
2: Ja, mir ist wichtig, dass Dinge zusammengedacht werden, weil Politik für ganz Schleswig-Holstein gemacht wird. Und deswegen wollen wir auf der einen Seite eine intakte Natur und auf der anderen Seite eine starke, funktionierende Landwirtschaft. Und ich bin fest davon überzeugt, dass wir das gemeinsam auch hinbekommen.
0: Das Landleben ist für Sie noch mehr als Hof und Kühe, sagt Familie Prien. Nämlich eine aktive Dorfgemeinschaft in Lindau und ehrenamtliches Engagement. In der Feuerwehr, der Landjugend oder dem DRK.
3: Wir machen das Vogelschießen mit Kleinkindern zusammen, das einmal im Jahr mit ganz vielen Kindern, die hier angemeldet sind, die hier spielen. Dann an einem Tag zu Weihnachten machen wir eine Aufführung mit Kindern zusammen, wo die Kinder eben was aufführen. Bei uns aus der Gemeinde für die älteren Leute, wir bringen die zusammen.
0: Bis zur Landtagswahl am 18. April wollen die Verbände mit öffentlichkeitswirksamen Aktionen für ihre Ziele auf den Dörfern werben.
4: So ein kleiner Frischling kommt selten allein. Im Allgemeinen bringt eine Wildschweinbache 4 bis 8 Frischlinge zur Welt, manchmal sogar 10. Ein einzelnes, kleines Schweinchen wäre dann ganz schön aufgeschmissen.
5: Aber genau das haben Polizisten in Lübeck jetzt gefunden, einen kleinen, hilflosen Frischling am Straßenrand. Von der Mutter weit und breit keine Spur. Die Beamten haben das Tier dann zu einem Lübecker Stadtjäger gebracht. Und keine Angst, die Geschichte geht gut aus.
6: So sieht Lebensfreude aus, mit geschätzten 1,5 Wochen. Der kleine Frischling, eine Bache, in seinem neuen Zuhause in Lübeck-Israelsdorf. Als er hier abgeliefert wurde, hing die Nabelschnur noch an dem Tier.
7: Grundsätzlich gilt es natürlich, den möglichst tierschutzrechtlich wirklich einwandfrei zu halten. Und wir haben uns ganz eng abgestimmt mit der Naturschutzbehörde und dem Veterinäramt hier in Lübeck und können das somit auch gewährleisten. Sie hat Mut zum Leben und das war eben auch unsere Entscheidung dann so, dass wir gemeinsam mit diesem kleinen Frischling den Mut haben, ihn groß machen zu wollen.
6: Alle 2 Stunden braucht das kleine Wildschwein etwas zu essen. Säuglingsmilch aus der Flasche. Als die Polizei das Tier bei Christoph Behnet abgegeben hat, wog es knapp 360 Gramm. Inzwischen hat es zugelegt und wiegt 0,5 Kilo.
7: Wir freuen uns, dass wir ihn groß machen dürfen, denn das ist auch eine Aufgabe der Jägerschaft, Tiere zu schützen und ihnen auch zu helfen in Notlagen. Und dafür, muss ich sagen, mache ich meinen Job als Stadtjäger, als ehrenamtlicher Stadtjäger hier in Lübeck auch mit wahnsinniger Leidenschaft, Tieren zu helfen. Es geht nicht immer rein um die Jagd, sondern eben auch um Tierschutz und um Naturschutz.
6: Irgendwann soll der Frischling unter Artgenossen leben. Wie, wo und wann, ist noch nicht klar. Erstmal genießt die kleine Bache ihr neues Zuhause. Dort geht es ihr gut. Nur eines fehlt ihr noch, ein passender Name.
4: Tja, wie wär's mit Frischli oder Schweini? Zeit jetzt auf jeden Fall für eine neue Dorfgeschichte. Und die spielt heute in Linau im Kreis Herzogtum Lauenburg. Das Dorf hat eine lange Geschichte. Und die wird von den Menschen dort auf unterschiedliche Art und Weise bewahrt. Also ab nach Linau, jetzt mit unserem Dorfgeschichtenreporter Carsten Prehn.
8: Ein Empfangskomitee aus Blech mit grober Bereifung. Wer kann da schon dran vorbeifahren? Wir jedenfalls nicht.
9: Ist das hier ein Club oder was?
10: Das ist die Linauer Oldtimer-Gemeinschaft. Ende August haben wir unser Sommerfest. Ja, und dann kommen natürlich aus allen Ecken hier im Bereich die ganzen alten Traktoren und Oldtimer, auch PKWs und Motorräder. Wenn es ganz groß ist, dann haben wir so an die 100 Fahrzeuge.
8: Und dann ist da ja noch das Museum.
11: Vermittlung?
8: Im früheren Kuhstall sind lauter historische Gebrauchsgegenstände von Hus und Hof ausgestellt.
11: Einmal in die Küche?
10: Ja. Hier finden wir dann tatsächlich diverse Sachen aus dem Haushalt von früher. Auch unser alter Druckkessel.
11: Wenn man den heute vergisst, dann meldet er sich von alleine.
10: Der meldet sich von alleine? Wie sowas hier? Eine Idee, was das sein könnte?
11: Knoblauchpresse.
10: Ist es nicht, sondern es ist ein Knochenbrecher.
11: Oh.

0: Per Oldtimer zum nächsten Drehort. Das ist der Beweis, die Trecker sind fahrtüchtig.
1: Ja, das ist in die Zukunft.
0: Und das ist die Gegenwart von Kevin Spoges, Landwirt und Bürgermeister von Linau. 320 Milchkühe.
1: Ja, also das ist ein Fulltime-Job. Halbtags, von 6 bis 6.
2: Was macht mehr Arbeit? Zwei oder Vierbeiner?
1: Ich kann ja nur verlieren. Zweibeiner machen mehr Arbeit. Nein, alles gut. Also ich mache das gerne und ich glaube, man muss Lust zu so einem Ehrenamt haben und man muss auch Lust zur Landwirtschaft haben. Und dann läuft sich das auch immer alles irgendwie trächt. Ja.
0: Aber nun gönnt er sich eine kleine Auszeit im Kosmetikstudio von Amanda Borges.
1: Ja, heute Morgen noch die Zapfwelle repariert und die war voller Schmierfett. Und dabei habe ich mir schon Hände gewaschen.
3: Gibt's hier denn auch genug zu tun in Linau?
4: Ja, ich habe ja Kunden, die jede Woche kommen oder alle drei Wochen kommen. Ja.
0: Die Nagelpflege dauert noch länger, da statten wir der Burg Linau einen Besuch ab.
5: Die Steine, die wir hier lose sehen, die liegen nicht einfach, weil man kein Geld mehr hatte, um es aufzubauen, was man heute ja naheliegend denken könnte. Sondern die Steine, die hier rumliegen, liegen halt so, weil man die nicht verlässlich zuordnen kann. Die anderen Steine dort, die wieder aufgebaut wurden, konnte man verlässlich zuordnen. Und damit ist das historisch gesichert durch die Archäologen.
6: Wie sah das denn aus, bevor das erledigt wurde?
2: Das war ein Steinhaufen.
5: Das war ein Steinhaufen hier.
7: Ungepflegter Steinhaufen. Früher hatte man sogar die Steine der Burg dazu verwendet, die Hauptstraße zu pflastern.
0: Unerhört. Zum Tagesausklang begleiten wir den Bürgermeister in den Dorfkrug. Seit 1970 steht Antje Westphal hinterm Tresen ihres Gasthofs zur Billquelle.
8: Ich habe immer noch Lust, das ist es ja gerade. Meine Kinder sagen immer, Mami, wenn du keine Lust mehr hast, dann musst du das sagen. Aber es bringt mir so viel Spaß.
9: Prost, die Herrscher.
1: Prosit.
0: Man soll aufhören, wenn es am schönsten ist. Aber vielleicht wird es ja noch besser. Hier in Linau.
10: Jeder von uns hat wahrscheinlich hunderte von Fotos auf dem Handy, aber wie viele davon sind richtig gut, erzählen eine starke Geschichte? Dafür braucht es dann meist noch etwas mehr als nur ein paar Minuten mit dem Smartphone. Was dabei rauskommt, wenn ein Profi mit viel Geduld und einer Idee arbeitet, das können wir gerade in Schleswig sehen im Stadtmuseum. Das stellt Bilder des bekannten australischen Fotografen Trent Parks aus.
11: Der Fotograf Trent Park zog Anfang der 90er Jahre aus einer australischen Kleinstadt nach Sydney. Die unüberschaubare Menge an Menschen inspirierte ihn zu diesen Werken.
12: Er begann, diesen zu folgen mit seiner Kamera. Straßenzüge für Straßenzüge. Und das waren vor allen Dingen die Rush Hour, die interessierte. Also er folgte den Menschen morgens und abends, wenn sie also morgens zur Arbeit kamen, abends zurück. Und er fragte sich, was machen die da eigentlich? Also wie bewegen sie sich? Und wenn Sie mal genau schauen, die Bilder, die Menschen kommunizieren wenig miteinander. Und das hat er so als außenstehender Beobachter festgehalten und war fasziniert.
11: Typisch für Park, das geschäftige Treiben und das harte australische Licht. Dazu ungewöhnliche Kombination von Belichtungszeiten, Blenden und Entwicklerkonzentration.
12: Das hat natürlich mit der langen Belichtungszeit zu tun, den harten Schatten. Das ist auch, ja, so geisterhaft folgen wir einfach wie Motten im Licht unser täglichen Weg, ohne vielleicht manchmal die Sinnfrage zu stellen, warum machen wir es?
11: Die Ausstellung Monument, zu sehen noch bis zum 6. September im Stadtmuseum in Schleswig.
13: Geht es Ihnen auch so? Man muss sich erstmal wieder an die Wolken gewöhnen. Lange war der Himmel blau, jetzt haben wir wieder ein freundliches Grau, so wie auf diesem Bild hier. Da gibt es auch mehr Wolken als Sonne.
10: Und gemacht hat das Foto Jens Borchert aus Schönwalde heute Morgen in Hafkuck. Wir sagen danke dafür. Und weiter geht's mit dem Wetter. Das hat Maike für uns. Wir wünschen einen schönen Abend.
13: Bis morgen.

0: Ein schöner Schwung frischer Luft zu uns ins Land. Beste Bedingungen, also die Fenster einmal ganz weit aufzumachen und die angestaute Wärme der vergangenen Woche einmal ordentlich hinauszulüften. Zwischen den kurzen Schauern heute Nachmittag gab es dazu ja auch immer wieder eine schöne Gelegenheit. Wie wird es in den nächsten Tagen bei uns in Schleswig-Holstein aussehen? Aktuell sehen wir wenige Wolken über dem Land. Das liegt daran, dass das Wetter durch ansteigenden Luftdruck sich gerade ein bisschen beruhigt hat. Aber wir sehen auch hier hinten bei den britischen Inseln, da kommt schon das nächste Tief mit seinen Frontensystemen und den dazugehörigen Wolkenfeldern zu uns rein. Und diese Wolken erreichen uns auch schon in der kommenden Nacht. Dann zieht es sich über Schleswig-Holstein immer weiter zu. Anfangs gibt es noch ein paar Schauer, später ist die Nacht dann aber trocken bei Tiefstwerten von 14 Grad an der Westküste und 10 Grad im Landesinneren. Auch morgen kommen dann von der Nordsee her immer wieder Regenschauer zu uns rein. Anfangs sind die noch schwach unterwegs, später werden sie aber immer kräftiger. Teilweise kann es dann auch gewittern und die Sonne zeigt sich morgen kaum. Es sind maximal 1 bis 3 Stunden drin. Die UV-Belastung ist dann dementsprechend niedrig. Der Wind kommt morgen aus West-Südwest, dreht später auf Süd, weht insgesamt schwach bis mäßig. An den Küsten ist er auch ein bisschen frischer, teils auch böig unterwegs. Und dazu bekommen wir morgen Tageshöchstwerte von 18 bis maximal 20 Grad. Das Wasser von Nord- und Ostsee hat weiter 19 Grad. Dann schauen wir auf die nächsten Tage. Am Mittwoch und Donnerstag gibt es einen Wechsel aus Schauern, Gewittern und auch teils sonnigen Abschnitten. Der Freitag deutet sich bisher auch noch unbeständig an. An den Temperaturen wird sich aber bei um die 20 Grad nicht viel ändern. Einen schönen Abend Ihnen.
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0: So, willkommen bei uns. Hier ist der NDR mit dem Hamburg-Journal und Merlin van Rissenbeck ist am Start natürlich für die Nachrichten.
1: Ja, ganz genau. Schön, dass auch Sie dabei sind. Und das hier sind drei unserer Themen heute.
0: Die Suche im Schutt, die Mieter aus der Holzenstraße und ihre Habseligkeiten. Sicherheit im Selbstversuch, eine Nacht im Bunker am Berliner Tor und Liebe gesucht, ein Event zum Partner kennenlernen in den schönen Aussichten Planten und Blumen. In Mecklenburg-Vorpommern versucht die SPD an der Regierung zu bleiben. Bei den Umfragen steht sie zurzeit bei so 29%, die AfD allerdings bei 36. Die Sozialdemokraten holen sich dazu die jungen Sozialisten aus Hamburg, die Jugendorganisation der SPD, die Jusos.
2: Um ihn geht es, Michel Schiefler. Er sitzt für die SPD im Landtag in Mecklenburg-Vorpommern. In knapp 5 Wochen sind Wahlen. Für die SPD geht es um alles. Darum kommt nun Hilfe aus Hamburg.
3: Es geht darum, ob dieses Land weiterhin stabil regiert wird von einer demokratischen Mehrheit oder ob diese Regierung in einen Zustand verfällt, wo eine in Teilen rechtsextreme, faschistische Partei versucht, das Ruder zu übernehmen.
2: Die aktuellen Ergebnisse zeigen, die AfD ist laut Hochrechnungen deutlich an erster Stelle. 20 junge Sozialdemokraten, die sogenannten Jusos, sind aus Hamburg angereist. Das Wochenende verbringen sie zusammen auf einem Ferienbauernhof in der Kleinstadt Barth. Von hier aus geht es in mehreren Kleingruppen los, Flyer verteilen. Mit dabei auch Janne und Kasper, ihr Gebiet heute das Ostseebad Ahrenshoop. Flyer verteilen heißt hier vor allem längere Wege zurücklegen.
4: Da in diese zweite Straße gehen, Schifferberg, dann glaube ich, sind da mehr so Häuser, hin auch Leute wohnen. Das war uns schon bewusst. Wir wussten, dass es schwierig wird, teilweise zwischen den ganzen Ferienwohnungen und Hotels auch die echten Leute aus MV zu finden.
2: Flyer verteilen in einem Ort, der im Sommer fast ausschließlich nur aus Touristen besteht, gar nicht so einfach.
5: Leider wieder eine Ferienwohnung, keine echten Einwohner hier, aber wir suchen weiter.
2: Kasper ist erst frisch dabei bei den Jusos, für ihn das erste Mal Flyer verteilen. Janne dagegen schon seit 7 Jahren Mitglied. Bei zahlreichen Wahlkämpfen hat sie schon einiges erlebt und weiß, auf was es ankommt.
4: Oft wollen die Leute auch gar nicht inhaltlich diskutieren, sondern sich einmal auskotzen. Und dann reden die 5 Minuten, dann muss man zuhören ganz viel, das ist wichtig. Und dann kann man so ein bisschen gucken, aber hey, hier haben sie ja das und das gesagt. Und gucken Sie mal hier in unserem Flyer, da haben wir doch ein Angebot für Sie.
2: Ins Gespräch sind sie mit den Menschen heute nicht gekommen. Die Flyer verteilen sie vor allem, weil in 14 Tagen noch einmal der Tür-zu-Tür-Wahlkampf stattfindet. Die Überzeugung ist jedenfalls da, dass die Sozialdemokraten doch noch in der Regierung bleiben.
0: Ja, und das sind natürlich wirklich traurige Momente. Die Mieter des Hauses an der Holstenstraße wühlen im Schutt heute und suchen ihre letzten Habseligkeiten zusammen. Das Haus, Sie haben es ja mitbekommen, musste ja abgerissen werden, weil es baufällig war. Die Mieter mussten von jetzt auf gleich raus. Die Reste des Hauses wurden nun auf das Gelände des Holsten-Areals gebracht.
6: Seit 3 Stunden wühlt sich die Hausgemeinschaft gemeinsam durch den Schutt, in der Hoffnung, ein paar persönliche Gegenstände retten zu können. Das meiste ist beim Teilabriss der 4 Wohnungen kaputt gegangen. Immerhin, Milena Thompson hat in den Trümmern 2 bestickte Handtücher wiederentdeckt.
7: Es sind schon noch einige Gegenstände dabei, die mir am Herzen gelegen haben, aber gleichzeitig sind sie dann doch auch schmutzig, kaputt, zerrissen und dann steht man dann da und fragt sich, okay, ist mir jetzt diese Erinnerung wert oder also kann man damit noch was anfangen oder nicht?
6: Mehr als 3 Wochen ist es her, dass die Mieter ihr Haus an der Holstenstraße überstürzt räumen mussten, wegen akuter Einsturzgefahr. Jetzt bringen Laster die Trümmer des inzwischen abgerissenen hinteren Gebäudeteils Fuhre für Fuhre auf das benachbarte Holstenareal. Dort können die ehemaligen Bewohner den Schutt noch bis Mittwoch durchsuchen. Die Ausbeute heute? Kinderspielzeug, der Inhalt einer Küchenschublade. Unterdessen müssen Statiker klären, wie stabil der vordere Teil des Hauses noch ist.
7: Das Haus ist ja quasi auf einem Träger aufgebaut. Und dadurch, dass der Schutt jetzt überall verteilt ist, sehen wir gerade nicht den Zustand von dem Träger. Also im Endeffekt müssen wir sehen, ob der Rest des Hauses gerade stabil steht. Und das geht eben erst, wenn wir das Fundament auch freigeschaufelt haben. Hier diesen ganzen Schutt zu sehen und zu sehen, okay, so ein Teil unseres Hauses, ein Teil unseres Hausrats konnte nicht gerettet werden. Da umso mehr ist jetzt dieses Bedürfnis da, dass der Rest, den, der noch im Haus ist und der auch noch gerettet werden kann, dass das auch wirklich passiert.
6: Ob das möglich sein wird oder schlicht zu gefährlich, ungewiss. Die Mieter graben sich nun weiter durch den Schutt, wie Archäologen auf der Suche nach Überresten aus ihrem eigenen Leben.
0: Und im Hafen soll mit Beginn der Nachtschicht für 24 Stunden die Arbeit niedergelegt werden.
1: Ja, genau, dazu aufgerufen hat Verdi. Die Gewerkschaft hatte zuletzt im Tarifstreit das Arbeitgeberangebot abgelehnt. Der Zentralverband der deutschen Seehafenbetriebe mit Sitz in Hamburg hatte einen Lohnplus von 5,1% angeboten bei einer Laufzeit von 19 Monaten. In Hamburg sind unter anderem die Beschäftigten der Terminals Altenwerder, Burchard Kai und Tollerort sowie bei Eurogate zum Warnstreik aufgerufen. In Billstedt ist gestern Abend ein Mann bei einem Messerangriff verletzt worden. Tatverdächtig ist seine Partnerin. Nach bisherigen Ermittlungen stach die 26-Jährige in der gemeinsamen Wohnung mit einem Messer auf den 28-Jährigen ein. Sie verletzte ihn am Hals. Der Mann konnte sich auf die Straße Mümmelmannsberg retten. Dort wurden Anwohner auf ihn aufmerksam. Die riefen die Polizei. Die Beamten nahmen die mutmaßliche Angreiferin vor Ort fest. Der Verletzte kam ins Krankenhaus. In Lebensgefahr schwebt er laut Polizei nicht. Was hinter dem Angriff steckt, ist noch unklar. Die Mordkommission ermittelt. Rund 263 Millionen Euro Steuerschulden sind in Hamburg im vergangenen Jahr verjährt. Das ergibt eine Senatsantwort auf eine Anfrage der Linksfraktion. Diese kritisiert die Höhe der verjährten Schulden. Aus der Antwort geht auch hervor, dass zuletzt fast jede vierte Stelle im Bereich Betriebsprüfung unbesetzt war. Normalverdiener haben immer geringere Chancen, an eine Saga-Wohnung zu kommen. Das belegt eine CDU-Anfrage an den Senat. Demnach werden jährlich nur 4,5% der Wohnungen des städtischen Unternehmens frei. Grund dafür ist die günstige Durchschnittskaltmiete von 7,56 Euro pro Quadratmeter. Mittlerweile gehen 2/3 der Saga-Wohnungen an Bedürftige. Ein Anstieg von 11% binnen 5 Jahren. Auf der Saga-Warteliste stehen derzeit 100.000 Interessenten. Das Studierendenwerk Hamburg fordert mehr Geld von der Stadt. Ohne zusätzliche finanzielle Mittel bestehe das Risiko, geplante Wohnheimplätze nicht rechtzeitig bauen zu können. Das Studierendenwerk soll in den kommenden 3 Jahren 2.000 zusätzliche Wohnheimplätze bauen. Das könne angesichts steigender Baukosten nur mit einer deutlich ausgeweiteten öffentlichen Förderung klappen. Zudem kritisiert das Studierendenwerk, dass Hamburg einen weitaus kleineren Zuschuss als andere Bundesländer zahle. Für 4,6% der laufenden Betriebskosten kam die Stadt zuletzt auf, nur halb so viel wie der Durchschnitt. Laut dem Deutschen Studierendenwerk lag Hamburg damit bundesweit auf dem vorletzten Platz.
0: Hamburg galt lange Zeit als Bunkerhauptstadt und heute sind viele Bunker in den Stadtteilen abgebaut, gar nicht mehr da. Der bekannte Bunker an der Feldstraße ist ein Eventzentrum geworden, der unter der Reeperbahn schon lange ein Parkhaus. Aber es gibt noch versteckte, relativ geheime Bunker und da können Sie jetzt auch mal so zur Probe eine Nacht drin verbringen. Wie unser Reporter, der war in einem Bunker am Berliner Tor.
8: Eine Nacht im Bunker. Leben unter Extrembedingungen.
9: Und sie hoffen nur, dass es möglichst schnell vorbeigeht.
8: Werde ich das aushalten?
10: Ich bin 25 und in einer Welt aufgewachsen, die sich für mich immer sehr sicher angefühlt hat. Für mich ist das hier also vor allem erstmal ein Abenteuer. Das Ganze hat aber natürlich auch einen ernsten Hintergrund.
8: Den will er uns näher bringen, Dirk Aldenhöfel, unser Bunkerguide für diesen Abend. Das Interesse an seinen Geschichtstouren wird immer größer. Er nimmt uns mit in die Unterwelt. Ab jetzt kein Tageslicht mehr. Schon beklemmend hier unten. Alles ist kreisförmig angeordnet, auch die Schlafräume. Für Geschlechtertrennung kein Platz.
10: Na gut, dann wird's wohl das hier.
9: Sonst da hinten um die Ecke sind auch noch schöne Einzelbetten. So.
8: Ich errichte mein Schlaflager auf engstem Raum. Platz ist Luxus.
10: Ich bin gerade irgendwie froh, dass es nur eine Nacht ist.
8: Es gibt Essen, wie schon früher hier aus der Konserve.
10: Rindfleisch, Kartoffel, Linsen, was das Herz begehrt. Sterneküche.
8: Jede Wärme ist willkommen, bei 12 Grad im Bunker. Heute sind wir zu 14 hier unten. Ausgelegt war der Bunker für 450 Menschen. Dirk Altenhövel will uns zeigen, wie es im Bunker war, in einer Bombennacht 1943 im Zweiten Weltkrieg. Damals haben sogar mehr als 1000 Menschen hier ausgeharrt.
9: Achtung, Fliegeralarm! Die hören Sie hier. Das wird über die Erde, über den Boden übertragen. Und sie hoffen nur, dass es möglichst schnell vorbeigeht.

0: Ich bleibe in Gedanken bei der Bombennacht, auch wenn die Führung weitergeht. 23 Uhr, die Nachtruhe beginnt. Zeit für meinen Abschied vom Kamerateam.
1: Grüß mir die Welt da draußen.
2: Vielen Dank. Ciao.
0: Ich ziehe ein Fazit zur Halbzeit.
3: Ich spüre einerseits total die Faszination für diese Zeitkapsel hier. Auf der anderen Seite merke ich aber mit jeder Stunde mehr, wie erdrückend auch die Isolation ist.
0: Die Müdigkeit holt mich ein. Abgeschnitten von der Außenwelt bin ich mit meinen Gedanken jetzt allein. 6 Uhr am nächsten Morgen. Dirk Altenhöfel ist schon wach. Kulinarische Not macht erfinderisch. Immerhin gibt es Biomilch statt Kondensmilch mit Wasser, wie das früher üblich war. Die Nacht hat uns alle gerädert.

0: dann ist es endlich soweit. Wir dürfen raus, in die Freiheit. Seit 17 Stunden das erste Tageslicht.
1: Boah, das war eine Nacht, die ich, glaube ich, so schnell nicht vergessen werde. Und ich bin froh, dass das ein freiwilliges Erlebnis war und keins, wo es um Leben und Tod ging.
0: Der Bunker wäre heute übrigens unbenutzbar. Das Interesse daran ist trotzdem groß.
2: Wer ein eigenes Auto hat, der weiß natürlich, mit den Benzinkosten alleine ist es bei weitem nicht getan. Da kommt ja alles Mögliche dazu. Ist aber irgendwie immer schwer zu rechnen. Was kostet so ein Auto wirklich pro Minute oder pro Kilometer? Vielleicht im Vergleich zu anderen Verkehrsmitteln. Zwei Eibäcker Schüler haben dafür eine App entwickelt. Unser Hamburg Morgen.

0: endlich 18, Führerschein und ab ins eigene Auto. Doch kann ich mir das Auto eigentlich leisten? Anschaffung, Sprit, Versicherung, Verschleiß. Was kostet das Autofahren wirklich? Das haben sich auch Janne Kirchhoff und Florian Ritzel gefragt. Das Problem, eine Kostenübersicht zu bekommen, ist gar nicht so einfach.
1: Wir haben im Laufe der Spritpreiskrise vom Iran haben wir mitbekommen, dass immer weniger Leute sich das leisten können, mit dem Auto so zu fahren, wie sie es eigentlich müssten. Also beispielsweise der Weg zur Arbeit oder das Kind in die Kita zu fahren. Und wir haben uns überlegt, okay, wie können wir das eigentlich ändern? Wir können keine eigene Tankstelle öffnen und Sprit gratis verteilen. Deswegen dachten wir, was ist denn die beste Lösung, die wir umsetzen können? Und das ist den Menschen eigenverantwortlich zu ermöglichen, sich das Auto eben wieder leisten zu können.
0: Jannik und Florian sind Schulfreunde und haben neben der Abi-Vorbereitung innerhalb von 2 Monaten eine App entwickelt, die vor allem Transparenz schaffen soll. Seit Ende März ist die Marlo-App mittlerweile am Start. Mehr als 2500 Mal wurde sie schon installiert.
1: Also in erster Linie bringt sie eine Menge Transparenz mit sich, weil man das erste Mal wirklich sieht, welche Position an meinem Auto kostet mich eigentlich am meisten. Das kann der Wertverlust sein, das kann das Tanken sein, ist aber meistens Werkstatt und Warten. Gleichzeitig erfasst Marlo alle diese Kosten und gibt dann individuelle Spartipps. Also sagt zum Beispiel, okay, du tankst eben wesentlich teurer als der Durchschnitt deiner Referenzgruppe oder du gehst zu etwas teuren Werkstätten. Ändere das doch mal und dann kannst du eben bis zu 800 bis zu 1000 Euro im Jahr sparen, wenn man die Pendlerpauschale noch dazu nimmt.
0: Die Bedienung ist recht simpel. Jedes gängige Auto kann hinzugefügt werden. Neben der Eingabe der Tankkosten zeigt die App auch an, wo es in der Umgebung am günstigsten ist. Die individuellen Berechnungen basieren auf öffentlichen Daten, zum Beispiel von zahlreichen Bundesämtern wie dem Verkehrsministerium oder dem ADAC.
1: Also wir entwickeln sie jeden Tag weiter. Ich habe vor einer Woche beispielsweise eine Mail bekommen von jemandem, der mir erzählt hat, dass er gerne aus einer anderen App seine Tankrechnungen importieren möchte. Das ging bisher nicht. Habe ich mich rangesetzt, haben wir uns rangesetzt, haben das umgesetzt und habe ich kurz vor heute, also heute Morgen jetzt erst von ihm eine Mail bekommen, wo er gesagt hat, das hat alles super funktioniert. Also wir entwickeln die App mithilfe unserer Nutzerinnen und Nutzern immer weiter, jeden Tag und wollen sie eben so am Ende aufstellen, dass sie wirklich den ganzen Blick ums Auto bietet.
0: Neben einigen kostenlosen Anwendungen finanziert sich die App über ein Abo-Modell. Denkbar für die beiden Gründer ist auch, weitere Partner wie zum Beispiel andere Vergleichsportale aus der Mobilitätsbranche mit in die App zu integrieren. Das Ziel, die Kosten über das eigene Auto stets im Blick behalten.
2: Ja, toll, wenn man sowas kann, oder? Oder auch tanzen wie die Profis. Walzer, Cha-Cha oder Foxtrot. Bis zur silbernen Tanznadel habe ich es noch geschafft und dann war irgendwie die Luft raus, habe ich nicht weitergemacht, wie die meisten tatsächlich. Oder man will das wirklich beruflich machen. Die Hamburger Tanzprofis Alina Muschalik und Nikita Goncharov sind mega erfolgreich und geben heute selber Unterricht.
3: Quick, quick, slow und quick. Quick, slow.
4: Unterricht bei einem der besten Tanzpaare Deutschlands. Alina Muschalik und Nikita Goncharov bereiten diese Tanzpaare gerade auf die offenen deutschen Meisterschaften vor. Heißt, jeder darf teilnehmen. Die beiden standen selbst schon als kleine Kinder auf dem Parkett.
5: Ich bin durch meine Cousine, also durch familiäre Seite, zum Tanzen gekommen. Und sie hat auch getanzt und hat mich einfach mal zum Turnier mitgenommen. Und ich habe mir das angeschaut. Und dann meinte ich am nächsten Tag zu meiner Mom, ich will das auch machen. Also ich war ganz begeistert. Und meine Mom dachte natürlich am Anfang erstmal, ja, sie macht so ein bisschen Kindertanzen. Und dann wurde es mehr und mehr und irgendwann Nationalteam und alles.
6: Ich komme ursprünglich aus der Ukraine. Da ist es üblich, dass man als Kind halt auch dementsprechend dahin gebracht wird. Ich wurde erstmal mit Schokolade gelockt. Ich habe nach jedem Training eine Tafel Schokolade gekriegt. Da erinnere ich mich noch dran. Ja, und irgendwann war ich halt so der einzige Junge unter Mädchen. Ja, da war auch dann irgendwann

0: Nur mal ganz schön und ganz spannend und dann bin ich natürlich dann dran geblieben.
1: Das Hamburger Profi-Tanzpaar lernt sich in der Jugend kennen. Nikita wohnt damals noch in Nordrhein-Westfalen.
0: Es war halt wirklich eine spannende Zeit. Ne? Sie ist nach der Schule am Freitagnachmittag aus der Schule halt direkt in die Bahn gestiegen, nach Nordrhein-Westfalen gefahren. Da haben wir halt dann Freitag, Samstag, Sonntag trainiert. Und genau wie Alina sagt, umso höhere Ambitionen wir halt hatten, haben wir festgestellt, wir müssen mehr trainieren. Und dann bin ich genau zum Wechsel von der Oberstufe, habe ich mit 16 dann die Entscheidung getroffen, ich ziehe von zu Hause aus, ich ziehe nach Hamburg, damit wir jeden Tag trainieren können. Und dann ging es steil bergauf.
1: 17 Jahre tanzen die beiden inzwischen zusammen, sind auf vielen Turnieren in der Welt unterwegs gewesen. Ihr bisher größter sportlicher Erfolg, ein Weltmeistertitel 2023.

0: Nebenbei geben sie seit einigen Jahren Unterricht. Und jetzt auch in Harburg.
1: Ich tanze ja erst seit ein paar Monaten und dass ich schon so schnell so große Fortschritte gemacht habe, das konnte ich ohne die beiden auf jeden Fall nicht erreichen.
2: Sind selbst über uns erstaunt, wie wir das so alles hinkriegen mit den beiden.
3: Wir haben natürlich diese Leidenschaft und wir möchten die auch nach außen transportieren und am Ende wirklich auch eine Nachricht vom Schüler zu bekommen, wo er sagt, boah, das war so ein schönes Training, das hat mir so viel gebracht, das ist Motivation Nummer eins für uns.
0: Bei den offenen deutschen Meisterschaften, die am 3. Oktober auch in Harburg stattfinden werden, nehmen nicht nur viele ihrer Tanzschüler teil. Auch Alina Muschalik und Nikita Goncharov werden als Tanzpaar dabei sein.
4: Und hier sind nochmal weitere Nachrichten des Tages für Sie.
5: Fast jedes vierte Kind im Alter bis 5 Jahre hat in Hamburg Probleme mit Sprache, Sprechen oder Motorik. Das geht aus dem Kinderatlas der Barmer Krankenkasse hervor. Demnach hatten 2024 mehr als 16.500 Mädchen und Jungen im Kita-Alter eine ärztlich festgestellte Sprach- oder Sprechstörung. Im Vergleich zu 2005 hat sich der Wert damit verdreifacht. Vor der Einschulung nächste Woche packen derzeit zahlreiche Vereine und Organisationen in Hamburg Schulranzen und Tüten für Kinder aus finanziell schlecht gestellten Familien. Beim Eimsbüttler Verein Glücksstern waren es heute rund 630 Schultüten. Im Haus der Jugend in Niendorf waren dafür rund 30 freiwillige Helferinnen und Helfer im Einsatz. Sowohl die befüllten Tüten als auch 170 Schulranzen sind durch Spenden finanziert. Nächste Woche Dienstag ist in Hamburg der Einschulungstag. Am Mittwoch starten dann die Vorschulen. Nach Schätzungen ist in Hamburg mehr als jedes vierte Kind auf Unterstützung angewiesen. Der Verein Glücksstern engagiert sich dafür seit 15 Jahren und spricht von einem jährlich wachsenden Bedarf. 3 Schiffe haben im Hafen seit Januar unerlaubt Ballastwasser abgelassen. Das meldet die Umweltbehörde. Die Wasserschutzpolizei hat 2 Massengutfrachter und 1 Stückgutfrachter erwischt. Über Ballastwasser können Krankheitserreger, Algen und Tiere verbreitet werden, die einheimische Arten bedrohen. In der Straße Kronhorst im Osdorfer Born sind vergangene Nacht 4 Autos komplett ausgebrannt. 2 weitere wurden beschädigt. Nach Informationen der Polizei hatte zunächst ein Luxuswagen Feuer gefangen. Die Flammen griffen dann auf weitere Autos über. Der Feuerwehr gelang es, das Feuer innerhalb einer halben Stunde zu löschen.
4: Dankeschön, Merlin. Das Kennenlernen oder Daten über Apps und Websites, also so beliebt ist das ehrlich gesagt gar nicht. Gut 3/4 aller Singles würden ihre neuen Partner lieber im echten Leben kennenlernen statt online. Aber wie und wo geht das heutzutage? Zum Beispiel beim Single Sunday Sundowner im Schöne Aussichten in Planten und Blumen. Daten fast wie früher.
0: 600 Singles auf einem Fleck. Was sonst eher nach einer Dating-App klingt, gibt es bei der Veranstaltungsreihe mit dem Namen NoFi ganz analog. Mittendrin Moritz Tombregel. Der 33-Jährige ist seit 5 Jahren Single.
6: Also ich nutze selber kein Online-Dating, deswegen dachte ich mir, kann ich so mal ein bisschen das Ganze ein bisschen mehr selber in die Hand nehmen und mal versuchen, Leute kennenzulernen im echten Leben. Ich bin jetzt kein Draufgänger, ich bin eher schüchtern, würde ich sagen. Ich spreche jetzt nicht Leute irgendwie im Café an. Auch wenn ich es wahrscheinlich tun sollte, wäre es schon super, jetzt eine Person vielleicht zu treffen, wo man auch sagt, okay, wir tauschen irgendwie Nummern aus oder an Instagram oder ähnliches.
0: Der perfekte Ort dafür. Bei den deutschlandweiten NoFi-Events treffen Singles zwischen 24 und 42 Jahren aufeinander. Ganz ohne klassisches Speed-Dating. Für eine grobe Orientierung sorgen aber unterschiedliche Armbänder. Sie zeigen, an welchem Geschlecht jemand interessiert ist. Hinter dem gesamten Konzept steckt die Hamburgerin Luisa Stölzle.
7: Uns ist ganz wichtig, dass man nicht so dieses klassische Dating-Event hat, wo man dann eine Moderation hat oder eine Anleitung, sondern jeder kann hier machen, was er will. Wir bringen die Leute zusammen, die Singles zusammen und jeder entscheidet, wie und mit wem er den Abend verbringt.
0: Dann nimmt auch Moritz seinen Mut zusammen.
6: Sorry, kann ich den mal kurz einquatschen? Hi, ich bin Moritz.
0: Bis zur Telefonnummer braucht es aber mehr als ein kurzes Hallo. Und genau danach scheint die Sehnsucht bei vielen hier groß zu sein.
8: Dadurch, dass so viel Auswahl online ist, ist es einfach so schnelllebig geworden und keiner gibt sich dann mehr richtig Mühe. Morgen könntest du die nächste anschreiben. Die einen wollen eher was wirklich Festes, die anderen wollen was Lockeres. Und trotzdem da genau das zu finden, was man selber sich wünscht, ist genau das, worum es eigentlich geht.
9: Ich bin schon sehr lange auf Online-Dating-Plattformen angemeldet und es kann sehr anstrengend sein. Es ist wie eine Endlosschleife von Gesprächen und Dates und manchmal fühlt es sich einfach demotivierend an. Für Moritz hat sich der Abend im Café Schöne Aussichten jedenfalls gelohnt.
6: War super nettes Gespräch, haben uns entspannt unterhalten, sympathische Person und ich habe ihr jetzt gerade meine Nummer gegeben. Wollt sie auch haben und ja, mal schauen, wie es weiterläuft.
9: Ob aus der neuen Bekanntschaft am Ende mehr wird, zeigt sich noch. Falls nicht, am 17. September ist die nächste NoFi-Veranstaltung.
4: Ja, wir wünschen viel Erfolg allen, die da mitmachen wollen. Und vielleicht wird es ja auch dann irgendwann eine tolle Familiengeschichte, so wie diese hier. Also da stimmt ja wohl alles.
10: Ja, hallo, ich bin Monika Feller. Ich komme aus Hamburg-Jenfeld. Und ich möchte heute, Hamburger des Tages, meine Tochter Tanja Feller erwähnen. Sie ist immer für mich da. Ist egal, welche Probleme. Sie macht alles. Einmal anrufen, ist sie da. Und sie ist eine ganz, ganz tolle Mutter. Und eine tolle Oma ist sie jetzt.
4: Ja, dann mal herzlichen Glückwunsch. Und das ist ja wirklich fast eine Sensation. Dick Brave ist wieder da. Der Rockabilly-Star war 12 Jahre im Prinzip abgetaucht. Seine Fans haben ihn schwer vermisst. Und nun konnten wir mit seinem guten Freund Sascha zusammen und NDR 90,3 den Herrn Brave überreden, mal wieder im Stadtpark aufzutreten. Und es hat sich gelohnt.
11: Guess who's back? Guess who's back? Guess who's back?
12: I guess now it's time for me to give up.
13: Es war das Comeback des vergangenen Jahres und es hört nicht auf. Er ist zurück. Der so lange verschollene Rockabilly aus Kanada. Das Original. Dick Brave. Mit all seiner Power.
14: Er ist zurück.
15: Und das ist gut.
13: Back for good. Nach langer Zeit irgendwo im Nirgendwo.
16: Ich habe ja nicht gar nichts gemacht, aber ich war lange nicht in Deutschland, also 12 Jahren fast nicht. Und deshalb ist es umso schöner, dass ich jetzt kann hier sein. Mein Kumpel Sascha hat mir gesagt, komm nach Hamburg. Und jetzt bin ich hier in Hamburg. Also ist wie ein bisschen ein kleines Heimspiel jetzt.
17: Ladies and gentlemen, on piano, Max Sugar Harburger. But I know you're sweet, I know you're hot.
13: Gemeinsam mit den Backbeats startet er die Stadtparkparty mit der heiligen Macht des Rock'n'Roll.
16: Wenn ich habe schlechte Laune, höre ich ein bisschen Rock'n'Roll-Musik. Und ich glaube, der Leute finden das jetzt so gut. Einfach mal so rauskommen für 2 Stunden aus dem Alltag und so und einfach mal ein bisschen tanzen.
13: Einfach mal tanzen, einfach mal freidrehen, alles geben. Dick Brave Live, das ist Rockabilly intensiv für und mit den Fans.
15: Da kennt man die Lieder, man kann gut mitsingen und ich finde, es macht einfach gute Laune.
18: Weil der Typ einfach geil ist, weil die Musik einfach geil ist, es ist einfach geil.
15: Es ist einfach ein mega geil aussehender Typ und ich finde die Stimme auch mega geil.
13: Ach ja, da gibt es ja noch dieses Gerücht, Dick Brave wäre eigentlich jemand ganz anderes.
18: Entschuldigung, aber wer ist Sascha? Keine Ahnung.

0: Genau. Wer ist eigentlich dieser Sascha?
1: So, noch zwei tolle Künstler. Schauspieler Charlie Hübner hat zusammen mit seiner Frau Lina Beckmann einen neuen Film gemacht. Spaziergang nach Syrakus.
2: Beide sind ja im Ensemble des Deutschen Schauspielhauses. Und in dem Film geht es um einen Mann in der DDR, der einmal in seinem Leben nach Sizilien möchte. Jetzt gerade ist Premiere und wir sind dabei und berichten morgen.
1: Bin ich sehr gespannt drauf, freue ich mich sehr drauf. Im Wetter haben wir jetzt ganz viele wunderschöne Blumen für Sie. Es geht nämlich nach Niendorf in eine Gärtnerei. Ihnen einen schönen Abend und morgen würde ich sagen, dann 18 Uhr.
2: Und 19.30 Uhr.
1: So machen wir das. Ihnen einen schönen Montagabend. Tschüss, bis morgen, ja, wenn Sie Lust haben.
3: Und nun das Hamburg-Wetter und die Aussichten für die kommenden Tage.
4: Keine Spur von Sommerloch. Hier blüht es munter weiter, auch wenn der Regen aufs Gewächshaus der Gärtnerei Tomfort in Niendorf heute Mittag nur so trommelte. Nur manche sonnenhungrige Blumen wie die Dahlie blühen noch nicht vollständig.
5: Haben wir ein sehr trockenes Frühjahr und auch Bodentemperaturen, die kalt sind durch den kalten Winter, den wir hatten, dann verzögert sich so eine Vegetationsphase.
4: Trotz der aktuell sinkenden Temperaturen ist Vorsicht beim Auspflanzen geboten.
5: Die Sonne steht schon sehr schräge, hat aber eine sehr hohe Kraft noch. Also man sollte wirklich schon darauf achten, auch Heide zum Beispiel, die Leute lieben, Kaluna-Heide, Schneeheide, sind Faserwurzeln. Und wenn die richtig durchtrocknen und richtig einmal ausgetrocknet sind, dann werden die braun. Die erholen sich nie wieder.
4: Für Hortensien und Staudengewächse ist der August ein idealer Pflanzmonat.
6: Das sind mehrjährige Pflanzen und das ist jetzt eher die Wahl, die sich im Herbst, Winter zurückziehen und nächstes Jahr umso schöner wiederkommen.
4: Auch morgen macht der Sommer eine kurze Pause, was die Temperaturen betrifft, die Wetteraussichten.
6: Morgens bewölkt, 11 Grad.
7: Mittags bewölkt, Regen möglich, 20 Grad.
5: Abends bei 17 Grad Regen.
4: Die kommenden Tage bleibt es regnerisch mit Gewittern bei Temperaturen von 11 bis 22 Grad.
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0: Willkommen bei uns. Aus gegebenem Anlass möchte ich darauf hinweisen, dass ich hier nach wie vor in echt stehe und selbst spreche. Noch moderieren bei Buten und Binnen keine Avatare. Aber um künstliche Intelligenz geht es die ganze Woche bei uns, weil in Bremen der KI-Weltkongress stattfindet. Expertentreffen. Haben wir die KI noch im Griff? Neueröffnung, Grundschule Alter Postweg ist fertig und Geburtstagskind Bremen Next feiert 10-Jähriges. Durch den Weltkongress diese Woche dreht sich Bremen ein paar Tage lang um das Thema KI. Und auch die Bremer Regierung bringt zeitlich passend heute dazu ein Papier raus, wie sich der Senat seine KI-Strategie vorstellt. Was durch den Einsatz künstlicher Intelligenz für die Bürger schneller, besser und anders werden soll. Leonie Henschel.
1: Schneller eine Genehmigung für Wohngeld bekommen, Unfallhotspots erkennen und Wetterereignisse konkreter vorhersagen. Nur drei der Dinge, die mithilfe dieser KI-Strategie des Senats jetzt möglich gemacht werden sollen. Björn Nihaves von der Uni Bremen hat daran mitgearbeitet. Er meint, dass die Stadt bereits Erfahrungen mit KI gesammelt hat, kommt ihr nun zugute.
2: Man begibt sich auf dieses Terrain künstliche Intelligenz mit Vorerfahrung. Und das ist genau der richtige Zeitpunkt, um jetzt mit einer Strategie zu schauen, was sind denn die wesentlichen Investitionskorridore und auch die wesentlichen Entwicklungskorridore für das Thema künstliche Intelligenz in Bremen.
1: Insgesamt sieht die KI-Strategie 39 Projekte vor, die der Senat schrittweise auf den Weg bringen will. Das Ziel? Bürgerinnen und Bürger sollen einfacher mit Behörden kommunizieren können, etwa durch einfache Sprache und einen Online-Zugang rund um die Uhr. Mitarbeitende in der Verwaltung sollen durch künstliche Intelligenz entlastet werden. Zum Beispiel soll sie helfen, Anträge schneller zu bearbeiten. Der Professor betont, Sorgen um seine Daten muss sich dabei niemand machen.
2: Das Thema Datenschutz und auch der Schutz personenbezogener Daten, insbesondere von Bürgerinnen und Bürgern, wird extrem ernst genommen. Und solche Zukunftsszenarien wie gläserne BürgerInnen, die sind nicht Ziel und auch nicht Gegenstand dieser KI-Strategie und werden durch diese KI-Strategie auch nicht befördert.
1: Bleibt die Frage nach der Finanzierung, denn wie teuer die Umsetzung der ganzen Projekte ist, bleibt bislang offen. Einige davon seien zwar günstig, sagt Björn Nihaves, aber
2: bei einigen Projekten sind Investitionen erforderlich, aber diese Investitionen müssen auch tatsächlich konkreten und nachweisbaren Mehrwerten gegenüberstehen. Und in vielen Fällen sind die sogenannten Business Cases, also wo man es durchrechnet, sehr, sehr eindeutig im Positiven für den KI-Einsatz.
1: Die Verwaltung moderner gestalten mittels künstlicher Intelligenz, damit diese Bilder irgendwann der Vergangenheit angehören. Wann genau das soweit ist, bleibt vorerst offen. Morgen will der Senat die KI-Strategie beschließen.
0: Und nicht nur der Senat, auch die Opposition hat eine Vorstellung davon, wie Bremen künftig KI einsetzen soll. Die CDU-Fraktion fordert in einem Positionspapier, KI eine größere Rolle in der Schule zu geben. Dazu die Fraktionsvorsitzende Wiebke Winter.
3: Ich halte künstliche Intelligenz für eine riesige Chance, was das Lernen angeht. Man kann viel leichter erkennen, wo man vielleicht auch als einzelne Person nochmal Unterstützungsbedarf hat. Die kann eine KI liefern, zu jeder Zeit, ohne dass es dafür vielleicht auch noch eine Lehrkraft braucht. Ich halte das für eine große Chance. Und gleichzeitig muss man natürlich wissen, wo hat eine KI Stärken, aber wo hat sie vielleicht auch Schwächen. Eine Alphabetisierung der Gesellschaft, auch was mit dem Umgang mit künstlicher Intelligenz angeht, das ist etwas, was wir als Gesellschaft jetzt gemeinsam leisten müssen.
0: In Sachen künstliche Intelligenz ist Bremen ein wichtiger Forschungsstandort. Auch deshalb findet der KI-Weltkongress ab morgen hier bei uns in den Messehallen statt. 2500 internationale Experten kommen in Bremen zusammen und wir gucken jeden Tag hin in unserer Wochenserie. Schon heute gibt es Rahmenveranstaltungen zum Thema, etwa hier im Forum am Domshof, dem Unisitz in der Innenstadt. Hier gibt es das Open Lab mit renommierten Experten, KI für jeden und jede zum Anfassen und Mitmachen, so heißt es. Und dort spricht Felix Krömer gleich mit einem australischen Forscher darüber, ob wir die KI eigentlich noch im Griff haben. Das Gespräch gleich nach diesem Film von Annalena Borchert.
4: Künstliche Intelligenz ist ausgebrochen, wenn die KI angreift. Schlagzeilen, die sich gerade in den vergangenen Wochen häufen. Künstliche Intelligenz, die eigenständig Hackerangriffe steuern. Sicherheitsskandale, die eine Frage aufwerfen. Haben wir die KI noch im Griff?
5: richtig beängstigend, diese Nachrichten, ja. Und was sie angerichtet haben, wozu die in der Lage sind, was sie machen dabei.
6: KI ist heutzutage sehr, sehr, sehr gut geworden in den letzten 2 Jahren. Und es kann viele Sachen erreichen, viele Dinge erreichen, die in der Vergangenheit nur Menschen machen konnte.
7: Also künstliche Intelligenz ist sicher toll, wo man sie gebrauchen kann, aber man sollte sie schon kontrollieren können.
4: Experten und Medien fragen sich, kann es wirklich sein, dass die KI bald Fum macht? Fum beschreibt in der KI-Forschung eine plötzliche Intelligenzexplosion. Doch nach welchen Werten und Regeln würde sie dann handeln? Branchenkenner sagen, wenn wir die KI beherrschen wollen, dann müssen die Betreiber transparent arbeiten. Sie dazu zu verpflichten, könnte aber immer schwieriger werden, da die wenigen KI-Konzerne sehr mächtig geworden sind. Mit dem sogenannten AI Act versucht die Europäische Union, Regeln für den Einsatz künstlicher Intelligenz vorzugeben. Demnach müssen Unternehmen beispielsweise KI-Inhalte besser kennzeichnen. Ob das reicht? Und was, wenn die künstliche Intelligenz zu mächtig wird?
8: Ja, das möchte ich mit Toby Walsh besprechen, einem der prominentesten Teilnehmer dieser Konferenz. Er ist Informatiker und Professor für künstliche Intelligenz an der University of South Wales in Sydney. Er hat also einen weiten Weg hinter sich. Hi, Mr. Walsh, great to have you here.
9: Hello.
8: Are you afraid of
9: Haben Sie Angst

0: vor einem Fum-Szenario?
1: Nein. In den letzten Wochen gab es zwar ein paar Fälle, in denen eine KI sich verselbstständigt hat. Sie hat beunruhigende und gefährliche Fähigkeiten, aber sie hat nichts getan, wozu sie nicht aufgefordert war.
0: Aber was war das dann? Eine Warnung?
1: Es ist ein Warnsignal. Es zeigt, dass wir die Dinge verbessern müssen. Ihre Zuschauer müssen wachsam bleiben. Diese Tools haben jetzt sehr ernstzunehmende Fähigkeiten. Sie sind das Problem und die Lösung gleichzeitig. Die KI-Tools, die Fehler in IT-Systemen entdecken und ausnutzen können, sind die gleichen Tools, die die verwundbaren Stellen auch entdecken und reparieren können.
0: Wo sehen Sie die größte Bedrohung durch KI? Sind es autonome Waffensysteme?
1: Es ist eine Sache, über die ich mir Sorgen mache. Ich habe bei den Vereinten Nationen über meine Sorgen und die Bedenken meiner tausenden Kollegen gesprochen. Die andere Sache, die viele Menschen umtreibt, sind die Auswirkungen, die die KI auf die Arbeitsplätze haben wird. Wir sehen bereits Warnsignale bei Bürojobs und Tätigkeiten für Berufseinsteiger. Das hat einen Einfluss auf diese Menschen. Diese Technologie wird nicht nur Arbeitsplätze vernichten, sie wird auch welche schaffen. Trotzdem wird es auch zerstörerisch sein. Wie bringen wir die Menschen durch diese schwierige Zeit?
0: Wie verhindern wir, dass die KI die Kontrolle übernimmt?
1: Mich beunruhigt eher, dass wir den Maschinen zu viele Kompetenzen übertragen und dabei verblöden. Die Maschinen sind nicht das Problem, sondern dass die Menschen zu viel Verantwortung abgeben.
0: Was ist dann das Gegenmittel? Ist es Regulierung?
1: Auf jeden Fall. Wir brauchen mehr Regulierung. Ich denke, wir sollten Lehren aus Social Media ziehen. Da haben wir die Unternehmen sich selbst kontrollieren lassen. Das hat nicht funktioniert. Wir haben eine Generation junger Menschen gesehen, insbesondere junge Mädchen, die durch die sozialen Netzwerke Schaden genommen haben. Lasst uns diese Fehler nicht wiederholen. Jetzt haben wir noch die Möglichkeit, etwas zu tun und die Konzerne zu regulieren. Das Problem ist, dass es wirtschaftlich starke Anreize gibt, das Falsche zu tun. Es geht um viel Geld.
0: Das Problem ist ja, der technische Fortschritt ist sehr schnell, das Gesetz ist langsam. Was sagen Sie dazu, dass die EU ihre eigentlich geplanten schärferen Regeln für hochriskante KI auf den letzten Drücker verschoben hat?
1: Ich bin sehr enttäuscht. Die EU hat eigentlich den Weg aufgezeigt. Die weltweit erste umfassende KI-Regulierung, das war ein sehr gutes Beispiel, jahrelang geplant. Jetzt ist die EU zurückgerudert, auch auf Druck der USA, die die Regulierung bremsen wollen. Die EU sollte demonstrieren, dass es möglich ist, KI zu regulieren. Wenn wir das jetzt nicht tun, wird es dazu führen, dass die Menschen sich gegen die Idee von künstlicher Intelligenz wenden.
0: Was können wir tun, um die Tech-Unternehmen zur Vernunft zu bringen? Sie haben es gesagt, da ist eine Menge Geld im Spiel. Manche scheinen einen moralischen Kompass zu haben, andere nicht.
1: Wir müssen ihnen mit der ultimativen Strafe drohen. Wenn ihr euch nicht benehmen könnt, dann dürft ihr bei uns keine Geschäfte machen. In China und anderen Ländern dürfen sie das auch nicht. Es ist ein Privileg, Teil unserer Wirtschaft zu sein. Wenn sie sich nicht an die Regeln halten, sollten sie ihre Geschäfte hier nicht machen.
2: Es war ein Pleasure, talking to you. Thank you, Mr. Walsh.
3: Been a pleasure. Und morgen spricht Felix im Rahmen unserer Wochenserie mit einer Expertin über Fakes, wenn Bilder von Menschen echt wirken, auch Videos oder Sprachaufnahmen, aber so nie stattgefunden haben. Welche Bedenken und Befürchtungen haben denn die Menschen in Bremen in Bezug auf KI? Wo nutzen sie künstliche Intelligenz schon im Alltag? Und wie viele von ihnen meiden die Technologie komplett? Das wollten wir schon im Vorfeld des Weltkongresses in Bremen wissen. Die Ergebnisse unserer nicht repräsentativen Meinungsmelderbefragung hat Jörn Michaelis.
4: Meinungsmelder Stefan Gutzeit aus der Bremer Neustadt ist begeistert von künstlicher Intelligenz, kurz KI. Diese Plakate fürs Sommerfest seines Kajakvereins hat er mit Hilfe von KI erstellt.
5: Ich habe dann erstmal so ein paar lustige Bilder an Freunde geschickt und die haben gesagt, das ist ja super, das ist ja toll. Und da habe ich da so einen Gefallen dran gefunden, weil ich auch ein sehr kreativer Mensch bin. Ich habe auch schon mal in der Werbetechnik gearbeitet, von daher liegt mir das so ein bisschen, das Kreative. Und die KI unterstützt da natürlich enorm bei.

0: 70% der Meinungsmelder sagen, dass sie KI-Anwendungen wie ChatGPT, Sprachassistenten oder automatische Übersetzungen nutzen. 28% nutzen keine KI.
1: KI kann ja auch manipulieren, aber ich finde es sehr nützlich.
0: Wie oft nutzen Sie KI? 35% der Meinungsmelder antworten mit mehrmals in der Woche, 31% mit mehrmals täglich, 13% mit einmal in der Woche. Meinungsmelderin Jessica Gerkens aus Woltmershausen sieht in der KI auch viele Gefahren, wie zum Beispiel den im Juli erfolgten Hackerangriff der KI von OpenAI.
2: Zum einen haben wir jetzt gerade schon das Problem, dass viel gegen die Demokratie gearbeitet wird, viel Meinungen manipuliert werden. Dann haben wir das Problem, dass mit KI ganz viel Bilder generiert werden, die nicht gekennzeichnet sind.
0: Was sind Ihre Bedenken bei der KI? 88% der Meinungsmelder haben Bedenken aufgrund von Falschinformationen durch die KI. 73% bemängeln, dass es keine klaren Regelungen für die Nutzung von KI gibt. 62% sagen, dass sie nicht erkennen können, ob etwas von einer KI erstellt worden ist.
3: Ich beobachte halt, dass manche Leute im Internet was sehen, irgendwie ein Video, Fritze Merz hat was gesagt. Also unser Bundeskanzler hat irgendwas gesagt und dann war er das gar nicht, weil das KI generiert war. Und da stehe ich dem Ganzen, weil manche Menschen das einfach nicht auseinanderhalten können, skeptisch gegenüber.
0: Meinungsmelder Benjamin Port-Wartenberg ist Geschäftsführer eines Online-Karriereportals. Viele Datensätze lässt er mit Hilfe von KI auswerten, aber auch privat nutzt er gerne KI.
4: Wenn man sich mit dem einen oder anderen Kundendienst rumstreitet, kann es sehr hilfreich sein, sich von einer KI die Emotionen, die man in dem Moment hat, aus der E-Mail herausnehmen zu lassen und sachlich trotzdem sehr gut zum Punkt zu kommen, ohne sein Gegenüber dann wiederum zu provozieren.
0: Schnelle Hilfe, aber auch manchmal gefährliche Desinformation. Bei KI ist der Grat zwischen Fluch und Segen äußerst schmal.
5: Für heute war es das erstmal zu Fragen rund um die künstliche Intelligenz. Aber wegen des Weltkongresses hier in Bremen begleitet uns das Thema durch die ganze Woche. Gleich sehen Sie, wie die neue Grundschule am Alten Postweg aussieht, die in einer rekordverdächtigen Bauzeit jetzt fertig geworden ist. Aber erstmal sind hier die Nachrichten, Buden und Binnen kompakt.
6: Schwerer Schlag für die selbsternannte City of Space. Bremen verliert im kommenden Jahr die SpaceTech, die wichtigste europäische Luft- und Raumfahrtmesse. Der Bürgermeister sieht in der schlechten Nachricht auch etwas Positives.
7: Da sind wir ein bisschen Opfer des eigenen Erfolgs geworden. Wir haben die SpaceTech Expo hier in Bremen groß gemacht, mit 100 Ausstellern angefangen. Jetzt beim letzten Mal und jetzt auch in diesem Jahr ungefähr 1000 Aussteller.
6: 11 Jahre ist die Fachmesse in Bremen stetig gewachsen. Nun planen die Veranstalter für kommendes Jahr den Umzug nach Frankfurt. Die Messegesellschaft mit Sitz in London haben wir heute nicht erreicht.
7: Und nun ist es so, dass der Messeveranstalter Teil eines großen amerikanischen Konzerns geworden ist und die wollen weiter wachsen. Und das können wir leider einfach vom Platz her am Messestandort Bremen nicht bieten.
6: Im Vergleich, die Bremer Messe kann Ausstellern eine Fläche von 40.000 Quadratmetern bieten, die Frankfurter Messe das Zehnfache. Mitte November findet die SpaceTech also das letzte Mal in Bremen statt. Zu einem Warnstreik am Bremerhavener Autoterminal hat die Gewerkschaft Verdi aufgerufen. Mit Beginn der Nachtschicht soll hier die Arbeit für 24 Stunden ruhen. In der vergangenen Woche hatten die Beschäftigten ein Angebot des Zentralverbands der deutschen Seehafenbetriebe abgelehnt. Die Arbeitgeber hatten unter anderem 5,1% mehr Lohn und ein höheres Urlaubsgeld angeboten. Laut Verdi war vielen der befragten Beschäftigten vor allem die Laufzeit des Tarifvertrags von 19 Monaten zu lang. Auch in Wilhelmshaven, Emden, Brake und Bremen soll gestreikt werden. Die BSAG baut ihr Angebot aus. Die Linie 6 kommt in Stoßzeiten nun alle 7,5 Minuten anstatt im 10-Minuten-Takt. Gleiches gilt für die Linien 4 und 24. Auch der Bus Nummer 63 fährt häufiger. Zudem gibt es in Bremen neue Haltestellen. Die 20 endet nicht mehr am Europahafen, sondern fährt 2 Haltestellen weiter auf die Überseeinsel.
5: Es war im Sommer 2022, als alle Schüler raus mussten aus der Grundschule am Alten Postweg, weil sie einsturzgefährdet war.

0: Es ist alles noch etwas ungewohnt. Die Wege, die Räume. Doch das Urteil der Schüler der 3B über ihre neue Grundschule am alten Postweg in Hastedt, es ist eindeutig.
1: Also ich finde die schon ganz cool. Und ich finde es halt cool, dass wir auch in der modernsten Schule Bremen sind.
2: Dann haben wir hier richtig viel Platz. Das kann man auch hinsetzen, wo man will. Und ich finde den Raum auch besser.
3: Ich finde es auch cool, dass wir auch halt alles erkunden.
0: Die neue Schule, auch für die Lehrer eine ordentliche Umstellung.
4: Für uns ist es auch total aufregend, hier einzuziehen. Aber wir haben ein super Kollegium und haben echt hier richtig angepackt, dass das auch fertig wird zum Schulstart.
0: Pünktlich zum Schulstart steht die neue Ganztagsgrundschule. Kaum zu glauben, vor 5 Jahren sah es hier noch anders aus. Völlig marode. Auch drin. Einsturzgefahr, klagte damals zur Corona-Zeit der Rektor.
5: Das Problem an der Geschichte ist, solange ein Schulgebäude keine nachgewiesene Statik hat, und die sind ja jetzt gerade bei der Untersuchung, ist die Statik nicht nachgewiesen. Und dann erlischt damit quasi diese Art Betriebserlaubnis, die eine Schule braucht, um Schulunterricht machen zu können.
0: Also Abriss und Neubau. Die Schüler ziehen in eine Containerschule um. Ganz okay. Aber heute ist Rektor Sebastian Gerber froh über seine neue, echte Schule. Vor allem über die Mensa.
5: Eine Mensa wird ja nur 2 Stunden am Tag genutzt, wenn die Kinder essen. Wir haben gesagt, wir wollen diesen Raum tatsächlich viel mehr nutzen. Deswegen hat die Mensa eine Bühne und eine große Lichtanlage und ein Beamer und eine PA, sodass wir das halt auch als Aula nutzen können, wo alle Kinder zusammenkommen können.
0: Die neue Schule ist jetzt Ganztagsschule, deshalb gibt es überall besondere Ecken zum Chillen. In der Bibliothek genauso wie vor den Klassenräumen.
6: Das heißt, Sie setzen sich dann da rein?
5: Sie setzen sich dann da rein.
6: Können Sie das kurz vormachen?
5: Ich mich da reinsetzen. Okay. Also 1,95 passt da fast rein, aber also selbst ich passe noch einigermaßen rein und die Kinder sitzen ja auch ganz oft zu zweit oder auch ganz gerne, man kann sich da unten dann tatsächlich so eine Höhle bauen und einkuscheln, das ist wirklich tatsächlich für die Kinder total mega, die freuen sich.
0: Auch der neue Schulhof macht was her. Es sind allerhöchstens noch ein paar Kleinigkeiten, die die Schüler für verbesserungswürdig halten.
1: Vielleicht, dass der Fußballplatz noch ein bisschen größer wäre.
0: Knapp 300 Schüler haben in der neuen Ganztagsgrundschule Platz. Genauso wie fast alle ihre Roller.
7: 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Crossmedial, das heißt Bremen Next, gibt's ganz oldschool im Radio, in den sozialen Medien und als Videos im Netz. Die Zielgruppe sind Menschen zwischen 15 und 25, die Themen Musik und Lifestyle. Über das 10-jährige Bestehen Orestis Genderis.
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9: Hey, hello, das sind hello. Wir!
10: Historischer Moment heute hier bei Next.
9: Heute fast genau auf die Sekunde ist Next geboren.
10: Wir sind auch umzingelt wieder von ganz vielen Menschen, die uns angucken. Deswegen macht auch jetzt mal Lärm, Leute!
11: Die Aufregung heute ist riesig. 10 Jahre Bremen Next und das wird in der Redaktion groß gefeiert. Bremen Next, zunächst als reiner Webchannel-Ableger von Bremen 4 gestartet, seit 2016 dann so richtig eigenständig in Bremen, Bremerhaven und umzu empfangbar.
12: Bremen Next soll also das Zuhause sein, was eure Träume verwirklichen kann.
13: Wir bestellen den Acker. Das war jetzt so typisch aus dem älteren Semester gesprochen. Nein, es wird dope. Wir bauen hier den guten Shit an, den andere dann ernten irgendwann.
11: Bremen Next lebt von der Musik. Harter Deutschrap, Drum and Bass, Techno. Songs, die von den meisten Radiosendern gar nicht gespielt werden. Genauso wichtig für die Redaktion der journalistische Content. Fakten und Aufklärung nah dran an der Community.
14: Sei es irgendwie Einsamkeit, sei es Mobbing, sei es Diskriminierung, sei es wie entwickle ich eine Zukunftsperspektive. Ja, das machen andere auch, aber halt eher mit so einem Blick auf die Zielgruppe und nicht aus den Themen, die die Zielgruppe betrifft, heraus. Und bei uns können die jungen Leute wirklich sprechen.
11: Denn viele Reporterinnen und Reporter machen ihre ersten journalistischen Erfahrungen bei Bremen Next. In der Redaktion sollen so ganz unterschiedliche Perspektiven zusammenkommen, egal ob man studiert hat oder nicht.
15: Ich habe halt Medien.

0: Studiert und bin dann halt einfach hier hingekommen und habe es dann aber hier erst gelernt. Ich glaube, das ist so auch mit das Wichtigste, dass wir solche Leute auch haben, weil oft sind Journalisten dann sehr spießig in ihrem Ding drinne und sprechen dann auch nur noch so, wie sie es von anderen Journalisten kennen und nicht wie, wenn man halt von der Straße zum Beispiel kommt.
1: Bremen Next muss sich ständig weiterentwickeln, denn junge Menschen konsumieren Medien ganz anders als noch vor 10 Jahren. Journalismus auch auf Social Media ist daher nicht nur beiläufig, sondern Teil der DNA des Senders.
2: Unsere Zielgruppe hängt auf TikTok, Snapchat, Insta und gerade da ist es super wichtig, aufzuklären, gegen Desinformationen anzugehen.
1: Lass die Affen aus dem Zoo, der erste Song, der damals bei Bremen Next gespielt wurde und den viele hier auch als Motto verstehen, für Journalismus, der jung und manchmal auch unkonventionell ist.
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4: Lecker. Ja, wie immer montags kommt jetzt eine neue Folge unserer Kettenserie. Wer kennt wen? Beim letzten Mal haben wir Anke Bär kennengelernt. Die Illustratorin und Buchautorin hat mit uns über das geschriebene Wort und das gezeichnete Bild gesprochen. Und sie hat uns am Ende auch weitergeschickt.
5: Ich kenne da eine, die Petra Maurer heißt, die Kinder und Jugendliche fürs Lesen begeistert und die sich wünscht, dass alle Menschen sich in Büchern wiederfinden können.
6: Petra Maurer ist eigentlich immer von Büchern umgeben. Im Leseland, dem Bücherladen in Bremen, in dem sie arbeitet, sowieso. Privat allerdings auch schon immer.
7: Es gibt viele Bilder, Fotos von mir, wo ich irgendwo liege und lese. Alle meine Lieblingsbücher in meinem Bett. Ich hatte nur noch so einen ganz kleinen Spalt, um mich hinzulegen. Aber dann war ich glücklich. Ich wollte lesen, ungestört einen Tag.
6: Lesen, das ist Petra Maurers Lebensinhalt. Jobs hat sie dadurch gleich mehrere.
7: Ich arbeite im Leseland als Buchhändlerin. Ich bin aber auch Historikerin und Pädagogin am Denkort Bunker Valentin. Und außerdem bin ich noch Fortbildnerin für Erwachsene und Kinder. Und wir machen ganz viele Workshops, wo Kinder und Eltern mit uns zusammen lesen, Bücher angucken.
6: Buchhändlerin ist also zu klein gedacht. Buchaktivistin trifft es schon eher. Und zwar eine mit Mission.
7: Dass ich Menschen fürs Lesen begeistern will und ganz vielen Menschen dazu verhelfen will, sich in Büchern wiederzufinden.
6: Die nächste Generation bekommt davon ziemlich viel ab. Regelmäßig lädt die Überzeugungstäterin zum Buchclub ein.
7: Und ich würde sagen, wir machen es wie immer. Wir lesen uns ein bisschen was vor und sprechen darüber, was gefällt uns daran, woran erinnert es uns, um uns auszukotzen, wenn wir was so richtig blöd finden.
6: Hier wird vorgelesen, widersprochen, weitergedacht. Und Petra Maurer kennt ihre Kundschaft.
7: Die sind schon als kleine Kinder hier in den Buchladen gekommen. Also ich kenne eigentlich ihre gesamte Lesebiografie und manchmal auch ihren Lesegeschmack.
6: Und wie liest sich das Buch Petra Maurer? Ihre jungen Mitleserinnen haben da ein ziemlich klares Bild.
8: Petra bewahrt immer die Ruhe.
9: Sie kennt halt viele Bücher.
8: Sie ist nicht die typische Erwachsene, also mit ihr kann man auch gut reden.
9: Sie ist auch einfach voll nett.
8: Sie lacht sehr viel.
7: Das stimmt. Ich glaube, was bleibt einem anderes als zu lachen, oder? Ja.
6: Aber ruhig? Nun ja, Bernd Jacobs hat vor vielen Jahren auch eine andere Petra kennengelernt, die damals ihre Tochter zum Kindergarten gebracht hat.
10: Das Erste, was mir an dir aufgefallen ist, war eher das nicht so ruhige, was vorhin sehr vorgehoben wurde, sondern eher das hektisch verschwitzte morgens ankommen und das Schwimmzeug vergessen haben.
6: Seit 15 Jahren sind sie jetzt befreundet und packen für das Projekt Enemene Kiste Bücherkisten für Kitas und Schulen gegen Spende. Bücher mit Geschichten, in denen möglichst viele Lebensrealitäten vorkommen. Jeder soll lesen können, so auch hier die Devise. So viel Vorlesen, Durchlesen und Nachlesen hat übrigens auch Nebenwirkungen.
7: Bei mir ist tatsächlich ein bisschen schmerzhafte Arthrose im Daumensattelgelenk entstanden durch das viel Lesen.
6: Aufhören kommt natürlich nicht in Frage.
7: Ich habe aber auch so einen Leseknochen, da lege ich das Buch drauf und mache eher so einen Pfötchendruck, damit die Seiten offen bleiben.
9: Okay,
7: ja, dann ist der Daumen entlastet.

0: begeistert.
1: Und dann legt sie das Buch noch mal kurz zur Seite, um uns weiterzuschicken.
0: Ich kenne da einen, der heißt Apollinaire Apeto Coffee. Und der kann fast alles, was nur wirklich wenige wissen. Und er stellt immer noch eine Frage.
2: Wer sich fragt, wie eigentlich das Wetter weitergeht, der ist jetzt bei André Fitzner genau richtig. Bei ihm gibt's was zu sehen, das hatten wir ewig nicht. Tropfen, und zwar keine Schweißtropfen. Die gab's ja genug. Ich hoffe, Sie genießen jetzt Ihren Abend und ich sage Tschüss.
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0: Die finnische Medaille, ne?
1: Genau, genau.
0: Von Wien. Guck mal, da ist sie.
1: Ja, das ist diese Medaille, die ich dann tatsächlich zum bei dem Wien-Marathon auf einem Bein, den ich absolviert hatte. Das war außergewöhnlich.
0: Wie lange musstest du dein Bein massieren lassen und mit Franzbranntwein oder was weiß ich nicht einreiben, damit das irgendwann wieder einigermaßen in Ordnung war?
1: Ich habe tatsächlich direkt an dem Tag schon eine Massage bekommen und Sauna-Einheiten bekommen. Dann Tag danach noch mal viel Fahrrad gefahren, zum Schwimmen gegangen. Also dann nicht, dass man jetzt so 5 Tage auf dem Couch hinlegt und bloß keine Bewegung. Nein, nein, also um diesen Laktat schnell rauszuholen. Die Müdigkeit durch leichte Alternativeinheiten muss man dann rausholen. Sonst die Muskeln krämpfen und tut weh, verkürzen sich dann irgendwann. Da muss man schon aufpassen.
0: Ja, das ist ein guter Hinweis. Ne? Nicht, dass so nach einer sportlichen Geschichte nicht einfach aufhören, sondern langsam aufhören, um halt Muskelkrämpfe etc. vorzubeugen.
1: So Fahrradfahren oder Dehnübungen und so.
0: Wir sprechen über New York Marathon, wir sprechen über Rückwärtslaufmarathon, über 10 Marathons in 10 Tagen, über in 63 Tagen bis in die Türkei laufen. Also es gibt viel, über das wir reden werden, auch über dein Lebensmotto, wie du überhaupt dahin gekommen bist, was dir das Laufen gegeben hat. Vielen Dank, dass du heute Abend unser Gast bist.
1: Danke.
0: Und bei den aktuellen Themen des Tages bleiben wir sportlich. Schließlich gab es auch beim Marathon Medaillen bei den Leichtathletik-Europameisterschaften. Christine Donau zieht Bilanz.
2: Jetzt kommt er!
3: Der Hamburger Jung war einfach nicht zu stoppen.
4: Oh, ich bin mega glücklich. Mein Trainer hat mir gesagt, gib alles bis zum Ende. Und mein Sohn hat gesagt, Papa, zünde den Turbo. Was habe ich jetzt am Ende gemacht? Und ich bin mega happy.
3: Zuvor hatte sich Owen Ansa bereits Bronze im 100-Meter-Kurzsprint erkämpft. Seine beiden größten sportlichen Erfolge werden allerdings von einem laufenden Verfahren in Sachen Doping überschattet. Er hatte im Juli eine Kontrolle verweigert, vermeintlich aus Zeitgründen. Nun muss das deutsche Sportschiedsgericht entscheiden. Nichts konnte allerdings seinen Triumph trüben. Amanal Petros aus Hannover machte souverän die Goldmedaille im Marathon klar.
5: Er ist nicht nur der Bergkönig, sondern er ist der Zäheste, er ist der Schnellste und der gewinnt das hier hochverdient.
3: Der gebürtige Eritreer holte sich das Edelmetall in Rekordzeit.
6: Ich träume jetzt gerade. Ich meine, es war wirklich eine sehr, sehr lange Reise, aber endlich habe ich es geschafft.
3: 2 Stunden, 9 Minuten und 11 Sekunden brauchte er für die unbarmherzigen 42,1 Kilometer durch Birmingham. Noch dazu holte er mit Samuel Fitwi und Richard Ringer die Silbermedaille in der Teamwertung.
7: Sie muss nichts mehr beweisen. Lass das Ding einfach fliegen, Julia!
3: Und Julia lässt fliegen. Die 25-jährige Speerwerferin aus Rostock sicherte sich gestern Überraschungssilber.
8: Ich wollte schon immer eine Medaille auf internationaler Bühne und ich bin einfach nur happy.
3: Und noch ein Nordlicht sorgte für einen Überraschungserfolg. Der Ostfriese Henrik Janssen schleuderte seinen Diskus auf Bronzeweite.
9: Ich habe meinen Jungs, die in der Quali natürlich jetzt auch Probleme hatten, auch versprochen, dass wenn eine Medaille kommt tatsächlich, dass ich denen einen ausgebe.
3: In Birmingham dürften so einige Runden auf deutsche Rechnung gegangen sein. 21 Medaillen. Damit schafften wir es auf Rang 3 im Spiegel hinter Großbritannien und Italien.
0: Ja, Gratulation an alle Medaillengewinnerinnen und Gewinner. Übrigens Amanal Petros, der Goldmedaillengewinner vom Marathon, ist demnächst hier auf dem roten Sofa. So, jetzt heißt es, in den Trümmern nach den eigenen Sachen zu suchen. Mehr zum Abriss in der Holstenstraße Hamburg. Jetzt im Nachrichtenüberblick von Lars Kaufmann. Darüber spricht der Norden.
10: Sie hatten auf mehr Erinnerungsstücke gehofft, aber der Abrissbagger war gründlich.
8: Ich habe ein Handtuch gefunden, das mir meine Oma geschenkt hat und das sie auch selber bestickt hat. Da steht mein Name drauf. Also da war ich schon glücklich, dass ich das gefunden habe.
10: Auf solche Funde hoffen die Mieter in der Hamburger Holstenstraße. Seit heute dürfen sie die Überreste ihres Zuhauses durchsuchen, das sie Ende Juli innerhalb weniger Minuten verlassen mussten. Akute Einsturzgefahr. Vergangenen Dienstag dann der Abriss des hinteren Gebäudeteils mit allem, was sich darin befindet.
8: Ein Teil unseres Hauses, ein Teil unseres Hausrats konnte nicht gerettet werden. Da umso mehr ist jetzt dieses Bedürfnis da, dass der Rest, der noch im Haus ist und der auch noch gerettet werden kann, dass das auch wirklich passiert.

0: Denn noch hoffen sie, dass zumindest der vordere Teil stehen bleiben kann und nicht auch noch der Rest ihrer Erinnerungsstücke der Abrissbirne zum Opfer fällt. Fraglich, ob die drei wirklich unter der Elbe durchgekommen wären, bei der Schaufeltechnik. Symbolisch ist der Spatenstich auch deshalb, weil sie hier zwischen Wischhafen, Niedersachsen und Wewelsfleth, Schleswig-Holstein, gerade fertig sind mit ihrem Teil der Stromautobahn Südlink.
1: 10 Millionen Haushalte können durch den Südlink mit Strom versorgt werden. Und zwar mit klimaschonenden erneuerbaren Strom aus Dänemark, aus der Nordsee, aus dem Norden. Und damit sparen wir ganz viel Geld in ganz Deutschland, weil die Strompreise dadurch sinken werden.
0: Bis es soweit ist, müssen sie insgesamt 700 Kilometer Leitung verlegen. Das machen aber doch besser Profis. Trifft ein Schwein auf einen Jäger, geht es für gewöhnlich nicht so aus.
2: Das ist, ich sag mal, unser viertes Kind. Und da muss auch die gesamte Familie irgendwo mit ran.
0: Denn alle 2 Stunden will das Findelschweinchen an die Flasche.
2: Das fordert sie auch ein.
0: Fehlt nur noch eins zum großen Glück. Ein Name für die Dame.
2: Vielleicht bekommen wir Ideen aus den Reihen der Zuschauer des NDRs.
0: Wir freuen uns schon auf Ihre Vorschläge.
3: Mein Gott, ist das niedlich. So, 10 Marathons in 10 Tagen. Das ist für unseren Gast überhaupt kein Problem. Emin da Silva heute Abend bei uns auf dem roten Sofa. Emin, wir werden über alle deine verrückten Aktionen natürlich sprechen heute. Vorher gibt es ein tolles Porträt über deine Leistung. Jetzt von Laura Körner.
4: Emin da Silva, Extremläufer, Charity Man, Jugendbetreuer. Einfach nur Marathon? Kann er. Ist ihm aber zu langweilig. Also läuft er rückwärts, auf einem Bein, mit verbundenen Augen. 67 Marathons in 67 Tagen, 108 Kilometer durch die Namibwüste.
5: Der Sport war mein Retter.
4: Denn hinter den verrückten Läufen steckt eine bewegte Geschichte. Mit 18 flieht Emin da Silva aus der Türkei, kommt 1991 nach Bremen. Ohne Sprache, ohne Sicherheit, aber mit einem starken Willen. Der Sport gibt ihm Halt, Freunde, eine Richtung. Und irgendwann wird aus dem Laufen mehr. Aufmerksamkeit für andere, für soziale Projekte, für Menschen, die Unterstützung brauchen. Heute gibt Emin weiter, was ihm selbst einmal geholfen hat. Und sucht schon die nächste Herausforderung. Willkommen, Emin da Silva.
3: Also da muss man wirklich zweimal genau hinschauen, um zu sehen, was du da so alles vollbringst. Das ist großartig. Jetzt am 13. September gibt es den Marathon in Bremen.
5: Ja.
3: Wie wirst du da in deiner Heimat, wirst du da antreten?
5: Genau, das ist ein langer Geheimnis, die ich meinen Fans leider enthalten musste. Gesagt auch, dass ich dann heute ankündigen werde.
3: Ja.
5: Tatsächlich, wie jedes Jahr, auch dieses Jahr wird eine Aktion geben. Ich werde den Halbmarathon in einem Laufstil, Sharelauf nennt sich, also mit durchgestreckten Beinen. Und auf der Fußspitze wirklich wie ein Schwimmer paddelt. Und die Beine
3: sind. Sie das Gleiche wie ich gerade?
5: Komplett, die Beine sind durchgestreckt, alles wird aus der Hüfte quasi bewegt, man hat so eine Hand.
3: Ich muss aufstehen, ich muss mir das...
5: Soll ich nachmachen?
3: Ja, vormachen, ich versuche also, nachzumachen. Ja,
5: okay, also genau. Das wird genau so sein, dass ich dann auch im Training bin. Aktuell so, das wäre...
3: Ach so.
5: Das wäre dieser Laufstil,
3: ja.
5: Komplett, die Beine sind durchgestreckt, die Arme... sind auch so...
3: Und rückwärts oder
5: vorwärts? Nee, vorwärts. Also das ist mega, mega, mega schwer. So richtig durchgehend, die Beine sind so angespannt, man holt komplett aus der Hüfte raus.
3: Und du winkelst nur unten mit dem Fußgelenk ab, ne?
5: Nur Fußspitze quasi, man setzt auch keine Ferse auf. Und die Haltung auch, der Bauch, auch Rücken, Nacken...
3: Das kann doch nicht wahr sein, seien wir doch mal ehrlich, das kann doch gar nicht wahr sein.
5: Also,
3: setz dich bitte wieder.
5: Also das jetzt gerade in zwei paar Übungen habe ich gemerkt, wie schwierig es ist. Natürlich habe ich das trainiert. Das wird außergewöhnlich hart. Also vielleicht nicht so ganz hart wie bei einbeinigen Marathon, aber von der Ausführung her sehr kompliziert. Das machen wir eigentlich als Läufer. Das sind ja Laufelemente, die man Stabi-Übungen macht, quasi die Wadenmuskulatur zu stärken. Und auf der Fußspitze, wenn man auf der Bahn läuft, so die Übungen machen wir für 10, 20 Meter eigentlich.
3: Ja.
5: Das werde ich auf einen 21 Kilometer.

0: Ich muss gleich mal von dir genau erfahren, es gab da einen Anlass, warum du das machst, wofür du das alles machst. Aber lass uns erst noch mal ganz kurz darüber sprechen. Du bist aus der Türkei nach Deutschland gekommen, warst eigentlich ein sehr guter Fußballer.
1: Ja.
0: Warum ging das mit dem Fußball da nicht weiter? Weil das hätte ja fast tatsächlich in der Profikarriere auch gemündet.
1: In der Tat. Also ich bin weiterhin, auch jetzt aktuell, leidenschaftlicher Fußballer, aber allerdings als Zuschauer. Oder vielleicht könnte ich mal als Trainer eigentlich tätig sein, weil ich unheimlich ein Fußballverständnis habe. Mhm. Auch vom Leichtathletik her, athletisch, denke ich. Ich habe, wie gesagt, lange Fußball gespielt in meiner Jugend. Hier in Deutschland, leider Gottes, bei einem Spiel war ich so stark verletzt. An der Wade habe ich einen Tritt bekommen. So ein halbes Jahr konnte ich kaum treten und auch Fußball spielen ging gar nicht. So, das hat mich demoralisiert, wochenlang, monatelang, die ich dann nicht rauskam, konnte weder Fußball spielen noch laufen. Bis die Verletzung so okay war, habe ich tatsächlich dann irgendwann Angst gehabt, diese Leistung wieder zu bringen.
0: Und wie bist du dann 1996, hast du dich dann entschieden, in Hamburg deinen ersten Marathon zu laufen?
1: Ja.
0: Du hattest keine Erfahrung im Marathonlaufen. Du hattest mal so 10-Kilometer-Läufe, 5-Kilometer-Läufe. Wie war dieses Erlebnis des ersten Marathons?
1: Das ist ja also das Krasseste eigentlich, was ein Mensch machen kann oder sollte. Im Nachhinein, wenn ich betrachte, diese Aktion, die ich gemacht habe, also wäre die größte Strafe meines Lebens eigentlich fast auch so wahr. Mhm. Ich habe wirklich so durch das Fußballtraining so 5 Kilometer Erfahrungen gehabt. Wir müssen auch mal Fußballtraining machen, auch laufen häufiger. Davor hatte ich ein paar kleine Cityläufe in Bremen so gut mitgemacht. So unter 20 Minuten konnte ich gut mitkommen. Auf 17 Minuten, unter 17 Minuten, dann kam so dieses Gefühl, 5 Kilometer, mehr nicht. Ich habe auch keine extra Leichtathletik trainiert. Durch Fußball und Wochenenden ab und zu mal laufen, ja. 5 Kilometer. Daraus ist dann diese Leidenschaft entstanden. Bei einem Wettbewerb habe ich meine erste Medaille bekommen, hier in Bremen. Das hat mich so motiviert, dass ich dann gemerkt habe, jetzt geht es irgendwie noch mehr. Und durch ist ein Freundeskreis entstanden, die haben mich jedes Wochenende mitgenommen zu Wettbewerben, allerdings wirklich ohne Training. So, ich habe diese Energie, diese Lust, Wettkämpfe zu machen.
0: Es ist so eine Lust entstanden, könnte man es im Grunde so auch sagen. So eine Lust am Laufen entstanden.
1: Genau. So, dieses klein Aufbauen hat mich so motiviert gehabt, aber allerdings nicht mal für 10 Kilometer, nicht mal für einen Halbmarathon erstmal testen, sondern schon direkt durch einen Freund, der dann ein bisschen länger lief und so sich gut vorbereitete und sagte, in Hamburg ist ein Lauf. Hattest du Lust? Ich habe gesagt, ja.
0: Mache ich.
1: Genau,
0: und verstehe ich.
1: Genau, ich habe auch noch keine passenden Schuhe gehabt, keine Trainingserfahrungen, wie man trinkt, wie lange 42 Kilometer sein können, habe ich nie trainiert. Das kann man so sagen. Also 96 im April, wo ich auf der Ziellinie stand, voller Aufregung. Und ich habe auch die ersten 5 Kilometer wie ein Weltmeister bin ich losgerannt. Stand ich so fast hinter den Afrikanern quasi, kann man sagen, das ist zum Anfang. Aber relativ schnell kam dann die Gruppe, hat mich überholt.
0: Bevor wir jetzt jeden Kilometer einzeln beschreiben, es war insgesamt, am Ende warst du glücklich und angefixt, kann man das so sagen?
1: Also ich war fix und fertig, ich habe alle Fehler meines Lebens gemacht. So falsch getrunken, schnell angegangen, Krämpfe, bis nicht mehr geht, halbe Stunde am Ziel, am Boden gelegen. 3 Wochen konnte ich tatsächlich nicht mehr geradeaus gehen. War brutal, falsche Schuhe auch, irgendwann Tennisschuhe, keine Laufschuhe. Also die erste Erfahrungen vom Nix mit dem Lauf, einzige, was ich noch sagen kann, dass ich nicht aufgegeben habe, war quasi die Krönung der Sache.
0: Ja.
1: Egal, welche Schmerzen da waren. Ich war öfter am Boden, aber immer wieder aufstehen und weiter und weiter und weiter.
0: Du hast dann noch ganz viele andere Läufe gemacht. Du bist unter anderem in 10 Tagen 10 Marathons von Hamburg nach Berlin gelaufen.
1: Ja.
0: Du bist, und da möchte ich jetzt noch ein paar Bilder zeigen, rückwärts, Achtung, rückwärts ist Emin den New York Marathon vor 1,5, 2, 3 Millionen Zuschauern gelaufen mit 50.000 Teilnehmern. Da gucken wir uns mal ein paar Bilder an. Das sieht toll aus.
2: Central Park, das ist grandios, Wahnsinn. Was für eine Kulisse, was für eine Stimmung. Großartig, durch New York, Hammer. Mein 101. Marathon, das größte und schönste und sogar auch der härteste Marathon. Endspurt. Nur noch weniger als 1 Kilometer zum Ziel durch Central Park. der größte, verrückteste Geistermarathon der Welt. Außergewöhnlich. Ich bin. Schaut mal die Stimmung her. Großartig.
0: Ja, das ist übrigens die Medaille, kann ich mal eben zeigen. Finisher vom New York Marathon. Also das ist, da kann man schon stolz drauf sein, Emin. Das ist also
1: ich habe tatsächlich gerade so Tränen, so diese Freudemomente kommt mir genau so vor Augen. Und diese Medaille, wofür, was ein Kampf war das durch New York. Das ist einfach, sage ich mal so, unvorstellbare Momente, die ich in meinem Leben genossen habe, durch diese Läufe. Und so in New York zu sein, im Leben hätte ich niemals geträumt gehabt, in New York zu sein. Und dann bist du da, läufst noch rückwärts einen Marathon.
0: Die Frage ist jetzt, wofür machst du das? Und da gibt es im Grunde eine ganz einfache Antwort. Du hast dir irgendwann gesagt, ich möchte damit Gutes tun.
1: In der Tat. Das ist basieren alle meine Aktionen oder Leistungen für einen guten Zweck. Ich habe es in meinem Leben, muss ich sagen, sehr viel auch bekommen. Ich bin hier in Deutschland angekommen, ist gut, aber irgendwie musste weitergehen. Ich habe auch sehr viel von der Gesellschaft zurückbekommen. Und durch den Sport habe ich mich in der Gesellschaft verantwortlich gefühlt gehabt, etwas zurückzugeben, etwas tun, etwa auch Menschen mitziehen, Menschen motivieren. Der Sport hat mir quasi diese Möglichkeit gegeben, die Brücken zu bauen, die als Sprachmittel zu nutzen und der Teil der Gesellschaft zu sein. Somit habe ich all meine Aktionen unter bestimmten Botschaften weltweit verschiedene Vereine, soziale Träger, also Vereine mit meinen Aktionen unterstützt, Spendengeldern Aufruf gemacht, Spendengelder zu sammeln. Weit fast 70.000
0: Euro sind da schon zusammengekommen.
1: Gesammelt worden. Mir war es vor allem nicht unbedingt das Geld, die Summe des Geldes, sondern dass das, was getan wird, was ich tue, warum ich tue, verstanden wird. Und das war mir allerwichtigste. Das Geld zusammengekommen ist ja toll. Ich freue mich sehr. Es sind viele Vereine, die auch nötig haben oder auch viele Kinder und Jugendliche, die das nutzen können, für Sportvereine anzumelden oder Sprachkurse zu besuchen. Oder welche haben Sportschuhe bekommen oder sonst was. Also Sinn und Zweck war das, dass ich als Motor, als Vorbild dienen wollte. Und es ist mir gelungen, diese Brücke zu bauen.
0: Es ist dir zum Beispiel auch in Namibia gelungen, eine Schule zu unterstützen mit einem sensationellen Lauf, über den wir gleich sprechen werden. Dafür gehen wir jetzt auch dann anschließend gleich mal in die Namib-Wüste. Ich sage nur Big Daddy-Düne, das ist okay. Vorher schauen wir uns aber mal an, ranzugehen an Extreme. Das kann viele Beweggründe haben. Sarah Markus hat einen ganz speziellen Sportler an der Ostsee getroffen.
3: Wenn Wolfgang Kulo irgendwo auftaucht, überwindet er Grenzen. Heute braucht er eine Abkühlung. Um sich ein wenig herauszufordern, fährt er dafür mit dem Fahrrad in die Ostsee. Der 77-Jährige aus Lehnsahn in Schleswig-Holstein ist Extremsportler. Er wagt Dinge, die für andere unvorstellbar sind.
4: Die denken, da ist ein veränderter Wahl oder irgend sowas. Extrem sind viele meiner Sachen, aber so Baikalsee, superlativ, 600 Kilometer mit dem Schlittschuh oder mit dem Fahrrad oder zu Fuß, 40 Grad minus und ein Stück Freiheit. Dann am Yukon, noch kälter, noch abgefahrener, Taklamakan-Wüste, 600 Kilometer. Taklamakan heißt, du gehst rein und kommst nie wieder raus, übersetzt. Und so ähnlich ist es.
3: Bislang ist er von jedem seiner Abenteuer heil wieder heimgekehrt. Mit unbezahlbaren Erlebnissen.
4: Die blaue Stunde auf dem Eis. Eis verformt in der Farbe und der Himmel und so. Das sieht kein Mensch. Also, das erlebt ja keiner. Wenn du im Bett liegst, wie willst du es erleben?
3: Das ist auch überhaupt nicht sein Ding. 2003 läuft er den ersten Unterwassermarathon der Welt. 42 Kilometer in 24 Stunden und 24 Minuten. Holt für die schnellste Unterwasserquerung des Fehmarnbelt den Weltrekord.
5: Oh, Hammer, Hammer!
3: Meistert einen 10-fach Ironman.
4: Und das reizt mich natürlich auch, diese besonderen Herausforderungen. Wenn du so ganz einfache Nummer kann man machen, aber wenn es dann so schwierig wird, da Lösungen zu finden, dann laufe ich zur Höchstform auf. Das ist so eine Gabe bei mir.
3: Inzwischen verbringt er etwas mehr Zeit zu Hause. Iris Kulo unterstützt seine Grenzgänge seit 22 Jahren. Nicht ohne Sorge, aber mit viel Vertrauen.
6: Er ruht ja in sich und er hat ja die Ruhe und deswegen, er überlegt sich ja ganz genau, was er da tut. Und ich kenne ihn dann schon so lange und deswegen weiß ich auch, was er macht, das ist gut.
3: Jedes seiner Abenteuer ist akribisch vorbereitet. Für das Unterwasser-Fahrradfahren braucht er Bleigewichte und ausreichend Sauerstoff. Sonst kann es schnell lebensgefährlich werden.
4: Du darfst nicht negativ denken, also hochpositiv denken. Nicht naiv, das ist auch gefährlich, klar, aber schon positiv.
3: Auch im Unterwasser-Fahrradfahren ist Wolfgang Kulo übrigens mehrfacher Weltrekordhalter.
5: Ich bin selber begeistert, wenn ich unten fahre. Natürlich geht es wie im Schneckentempo. Und dann fahre ich mit dem Butt so an einer Flunder lang, so zack. Oder die Quallen, Feuerquallen kommen alles um einen rum. Es ist einfach fantastisch, also schön. Also atemberaubend.
3: Und garantiert nicht sein letztes Abenteuer, unter Wasser oder an Land.
0: Ich finde das ganz großartig, was auf die Beine zu stellen und immer aktiv zu bleiben. Ganz, ganz großen Respekt. Und wir sind jetzt hier in der Namib-Wüste. Und Sie ahnen es schon, auch da ist Emin gelaufen. Du bist 108 Kilometer durch die Namib-Wüste gelaufen. Ja. Wir können mal eine Karte zeigen, wo die sich überhaupt befindet. Und du sagst mal bitte, welche Route du dir da ausgesucht hast, wo du da innerhalb dieser Wüste laufen wolltest.
1: Ja, genau, das ist der Big Daddy.
0: Das ist die Big Daddy-Düne,
1: genau,
0: ne? Da wolltest du gerne hin, ne?
1: Genau, da wollte ich unbedingt, das war ein Traum von mir, einmal so in Afrika zu sein. Ich hatte recherchiert gehabt, so was so passen könnte, so habe ich im Internet gefunden. In der Wüste, Namib-Wüste, die älteste Wüste der Welt, ist quasi die beste Herausforderung. International messen sich sehr viele Menschen dort. Und ich habe mich dafür entschieden. Und auch natürlich für einen guten Zweck.
0: Für eine Schule? Du wolltest
1: genau.
0: Eine Schule unterstützen?
1: Ich habe eine Waisenschule in Namibia, in der Hauptstadt Windhoek. Das heißt, es ist eine deutsche Schule gewesen. Von einem Deutschen wird die Schule betrieben. Bernhard Nordkamp Zentrum nennt sich. Über 200 Kinder, die ihre Eltern nicht mehr hatten. Und dafür habe ich hier in Bremen Gelder gesammelt, ca. 5.000 Euro. Und dafür wurde fast über 2 Jahre lang deren Schulbildung gesichert mit dem Geld.
0: Und dafür bist du durch diese Wüste gelaufen. Wie heiß wird es da? Ich meine, über 50 Grad?
1: So also ja, es war tatsächlich, der Sand wurde gemessen, auch tatsächlich 52 Grad wurde gemessen.
0: Wow.
1: Ja, also
0: wow.
1: Da hättest du barfuß gar nicht so drauf sein können. Und dementsprechend musste man so sich anziehen, auch die Schuhe, dass es keinen Sand reingeht. Dafür aber unheimlich viel trinken. Man hat auch einen Trinksack so bei sich.
0: Wie lange hast du dafür gebraucht?
1: Also insgesamt circa 10 Stunden, 11 Stunden waren, also 11 Stunden, die insgesamt Zeit addiert wurde, ja.
0: Oh, das ist, also das durch die Wüste, das sind ja ungefähr 10 Stundenkilometer.
1: Ja, also das war brutal, das war wirklich sehr, sehr, sehr hart, die ich gerade mit der Herausforderung in meinem Leben mich kennengelernt habe. Erstmal da ist, ich bin geboren, ich bin dort neu geboren zu dem, was ich jetzt seit 16 Jahren mache. Dort auf der höchsten Düne der Welt, wo ich oben da drauf stehe. Und ich kriege jetzt gerade so Gänsehaut, wenn ich darüber erzähle. Ich habe es gemerkt gehabt, ich bin der stärkste Mensch der Welt auf einmal. Ich kann alles auf einmal. Ich bin so euphorisch und energisch, wie es nicht mehr geht.
0: Aus sich selbst heraus kann man so viel erreichen. Das ist ja wahrscheinlich,
1: absolut,
0: man steht da oben und denkt, das gibt es doch gar nicht.
1: Das wirklich, da die Wüste lang zu laufen und sieht man auf einer Seite die Gnus langlaufen oder welche andere wilde Tiere so langlaufen, dass das so fasziniert einem. Und noch dann läufst du durch diesen Sandwüsten und diese Verformung, wie man auch sieht, wieder so durch, eine Seite ist knallrot und eine Seite ist schwarz von der Sonne und sieht man diese über 600 Jahre alte Bäume, die so vor einem stehen, man marschiert durch die Wüste und fokussierst dich, diese Düne hochzulaufen.
0: Ich möchte mal ein bisschen was zeigen, um auch diese Düne noch mal mehr in den Blickpunkt zu nehmen, wie du dich vorbereitet hast. Ja. Du kannst es vielleicht noch mal erzählen, du warst oft in der Sauna, da haben wir Bilder von dir, wie du in der Sauna sozusagen den Kreislauf auf dem Fahrrad trainierst unter diesen Hitzebedingungen.
1: Oh ja.
0: Und jetzt hier, da sehen wir der Aufstieg quasi auf diese Düne.
1: Ja.
0: Der Sand ist ja weich, da gibt ja jeder Schritt nach.
1: In der Tat, genau.
0: Da kann man sich ja gar nicht abstoßen, da versinkt man ja immer.
1: Ja, genau, einen Schritt vor, zwei Schritte zurück, so ungefähr das Gefühl. Und ich merkte so, wo es auf die Spitze ging, man kommt nicht an, man ist auf der gleichen Stelle und diese Spitze ist immer noch da. Und so will man hoch und am Ende erreichst du das. Und das mega Gefühl, da oben zu stehen und von dort quasi die gesamte Wüste kann man sehen. Mega, unerklärlich. Man kann es nicht erklären, man muss dort sein. Diese Faszination, dass man da selbst noch als Sportler dasteht und diese Herausforderung annimmt. Mehr geht nicht, Gänsehaut. Also ich habe wirklich dort, wie gesagt, Tränen gehabt. Ich habe mit mir Selbstgespräche geführt. Ich war happy. Ich bin teilweise so auch dann die Wüste dann wieder runter, wie man hochgeht, wieder dann runter von dem Berg. Ich bin gesprintet, ich habe geschrien, ich habe so außergewöhnliche Energiemomente erlebt. Mhm. Und damit mit einem Gepäck voller Euphorien, Energien, Fantasien, die ich mitgebracht hatte nach Deutschland.
0: Das finde ich so interessant dabei, dass du diese Erfahrung auch an junge Menschen weitergibst. Darüber möchte ich gleich mit dir sprechen, dieses etwas erreichen zu können, genau. Mach was draus, ist ja so dein Lebensmotto. Das ist sehr interessant, da werden wir gleich drüber sprechen. Vorher schauen wir uns einen Film an, unter dem Motto, anderen zu helfen, in Deutschland Fuß zu fassen. Simon Heume hat einen Mann getroffen, der gerade mit seinen eigenen Erfahrungen ausgezeichnet helfen kann.
7: Kurdisch ist meine Muttersprache, ich spreche Arabisch, ich spreche auch Englisch, 60% und Deutsch, ja. Und deswegen landen viele Menschen verschiedener Nationalitäten bei mir.
8: Menschen ohne sicheren Aufenthaltsstatus, oft ohne Pass und häufig perspektivlos. Abdullah Mehmud lebt seit 36 Jahren in Lübeck. Er berät junge Geflüchtete bei der Gemeindediakonie.
7: Hallo, komm rein.
8: Vor gut zwei Jahren lernt er Tabish Hashemi kennen.
7: Sind Sie wegen dieser Gewerbe hier oder hast du noch?
8: Tabish kommt 2023 nach Deutschland, nach einer langen Flucht vor den Taliban aus Afghanistan. Damals spricht er kein Deutsch. Abdullah Mehmud vermittelt ihm Sprachkurse und einen sicheren Aufenthaltstitel. Heute macht er sich mit einem Reinigungsunternehmen selbstständig.
9: Er hält die alle Leute so wie ein Vater. Ein Vater hilft seinem Sohn mit dem ganzen Herzen.
8: Mehmuds Familie und seine Freunde erleben selbst Krieg und Leid. Als Kind wird sein Dorf bombardiert. Die Kurden gelten im Irak als Staatsfeinde.
7: Er ist in Heilbronn in Deutschland. Das bin ich. Er ist im Krieg verschwunden.
8: Immer wieder muss er grausame Verfolgung erleiden. Das Regime von Saddam Hussein geht gnadenlos gegen die Kurden vor.
7: Ich war Politik auch aktiv. Ich musste auch fliehen in die Bergen. 5 Jahre lang ich war auch Partisan. Im März 88 wurde auch die Stadt Halabja mit Giftgas angegriffen. Das war ein Trauma für uns. Das heißt, sofort 5000 Menschen sind getötet, gestorben durch Gasgift.
8: Über die Türkei flieht Abdullah Mehmud mit seiner Familie in ein griechisches Dorf. In höchster Not hilft ihnen ein Geistlicher.
7: Diese Kirche, ja, deswegen habe ich so Verbindungen in die Kirche. Wir waren da und dann, da kommt der Pastor. Und dann kommt den Dorfbewohner mit Oliven, mit Käse, mit Brot. Dann habe ich der Pastor gesagt, es ist so viel.
8: Seine Flucht endet in Deutschland. Die erlebte Menschlichkeit will er weitergeben. Seit 1991 hilft er Menschen in Not, wird 2015 sogar mit dem Bundesverdienstkreuz geehrt. Seine Erfahrung gibt er an die jungen Geflüchteten weiter.
7: Ich sage meiner Klientin, Deutschland will 3 Sachen für euch. Erstmal Sprache, Arbeit und keine Vorstrafen.
10: Hallo Amir, hallo, grüß dich, hallo.
8: Amir Zawahiri stammt aus Afghanistan. Die beiden kennen sich seit etwa 5 Jahren. Er hat es am Anfang nicht leicht in Deutschland. Abdullah Mehmud vermittelt eine Ausbildung zum Koch, die er nach kurzer Zeit abbricht.
10: Ich war ein bisschen auch streng auch mit ihm. Ja, gehabt, deine Zukunft liegt in dieser Ausbildung und da muss man auch weiter wegen der Aufenthaltssituation. Und, aber er hat richtig gemacht. Er hat richtig gemacht und hat gesagt, ich schaffe das und hat geschafft und das freut mich sehr.
8: Amir hat mittlerweile eine neue Ausbildung zum Hotelfachmann erfolgreich abgeschlossen. In knapp einem Jahr geht Abdullah Mehmud in Rente. Wer sich dann für Tabish, Amir und die anderen einsetzt, ist offen. Seine Stelle wird nicht nachbesetzt. Der Gemeindediakonie fehlt das Geld.
0: Ja, Emin, das sind Aufnahmen, die du selber auch kennst, die dir selber auch nahegegangen sind, als du das eben gerade gesehen hast. Du bist 1973 in der Osttürkei geboren. 1991, als es dann eigentlich zum Wehrdienst hätte gehen müssen, was natürlich für Türken, Kurden aus den östlichen Gebieten schwierig war, bist du geflohen. Ich meine, du bist über 40 Tage unterwegs gewesen, bis du dann in Bremen gelandet bist. Wie war dieses Ankommen in Deutschland für dich?
1: Ja, so genau auch darüber, wenn ich mal rede und wie die Anfänge waren, wie der Weg war und die ersten Momente in einem vollkommen neues Land, was erwartet dich, mit welchen Gedanken, mit welchen Plänen, in welche Zukunft gehst du hin? Und das waren genau die Momente, die mich erwartet hatten, quasi vor dem Null. Ich habe das Gefühl gehabt, so wie ein Baum, so. Ich fühlte mich so, ich kam als nur den Stamm habe ich mitgebracht, ohne Wurzeln, ohne die Äste. Stehst du auf dem Null und beginnst du mit der Sprache, kommst du nicht voran, Arbeit hast du nicht, Aufenthalt ist nicht sicher. Und Unterkünfte sind Flüchtlingsunterkünfte von verschiedenen Nationalitäten. Da findet man sich tatsächlich wie auf einem glatten Boden, wie auf einer Eisfläche. Da musst du gucken, wie du wirklich stehen bleibst.
0: Und wie hat der Sport da in deinem Leben eine Struktur reingebracht?
1: Das sage ich immer. Das heißt, der Sport war es eben halt in diesen Phasen, als Jugendlicher auch besonders hier in Deutschland, im Exil, Fuß zu fassen. Der Sport war es, quasi meine Brücke, der war meine Sprache, der Dialog, Freunde finden, in die Gesellschaft mich zu integrieren, aus mir etwas zu machen, meine Zeit vollständig so zu nutzen, zu genießen. Durch den Sport habe ich, wie gesagt, die Strecke bewältigt. Ohne den wäre ich wirklich definitiv nicht der jetzt ist. Es wäre sehr, sehr, sehr schade. Ich habe auch zumal auch Menschen erlebt, die nicht unbedingt den Weg gesucht hatten, den ich hatte durch den Sport. Dann sind abgeschoben worden oder auf falschen Wegen gekommen sind oder frustriert in den Heimen, Däumchen drehen, täglich Polizei oder es waren keine schönen Momente. Ich bin nicht stolz auf diese Zeit und ich sage ich mal so, in dieser Zeit bin ich gewachsen. Ich musste durchhalten, ich musste mir selbst den Weg erkämpfen. Den roten Teppich musste ich mir selbst legen. Ich habe keine Erwartung gehabt, dass jemand mein Leben retten muss. Ich muss einen Schritt tun, damit Menschen auch mir entgegenkommen. Also ich sage ich mal, der Sport hat mich wirklich in dieser Phase absolut auf die richtige Bahn gebracht.
0: Wo du das mit dem roten Teppich gerade sagst, du arbeitest ja für den Arbeiter-Samariter-Bund, da bist du angestellt, arbeitest du mit Jugendlichen, genau. Geflüchteten zusammen, hilfst denen, sich in Deutschland zu integrieren. Da ist ja dein Motto, lautet ja auch, der rote Teppich wird niemandem ausgerollt. Was bedeutet das übersetzt? Ist das eine Anleitung? Das Glück muss man schon selber in die Hand nehmen?
1: In der Tat. Ich sage immer, also, ich habe auch ein passendes Sprichwort, das Glück kannst du nicht kaufen, zum Glück kannst du laufen. Unter diesem Motto sage ich eigentlich so. Und ich, wie du sagtest, tatsächlich arbeite ich mit jungen Menschen seit 14 Jahren. Die kommen auch genau mit Erwartungen, etwas, ja, in Deutschland irgendwie ist es schöner, besser, toller und alles liegt auf der Straße, muss man sammeln. Nein, ist es nicht. die Erfahrungen, die ich damals gesammelt hatte und auch den Weg, den ich gegangen bin, sage ich, so einfach ist das nicht. Dafür letztendlich musst du dich integrieren.

0: die Gesetze, das Land, diese Kultur muss auch so respektieren und aus dir was machen. Du bist jetzt zwar hier, aber wie geht es dann weiter? Mhm. Der Sport hilft dir. Also ich versuche, den beim Sport zu unterstützen, beim Sportverein anzumelden. Auch beim Werder Bremen habe ich gute Kontakte, immer wieder junge Leute dort anzumelden. Sogar der eine durch meine Hilfe ist zum Profi geworden bei Werder Bremen, hat sein erstes Bundesligaspiel gespielt. Ein oder anderer ist ein Läufer geworden, ein oder anderer hat angefangen, Kickbox, T-Box zu machen. Also sehr fasziniert sind sie. Ich bin auch gelernter Schwimmretter und ich bringe denen Inlineskaten bei oder Eislaufen bei. Das Ganze habe ich auch selbst hier gelernt. Eislaufen, Fahrradfahren, Schwimmen, Skaten.
1: Du bist auch ausgebildeter Tischler übrigens, ne?
0: Genau, ich bin zweifacher Tischler eigentlich. Also als Handwerker habe ich auch viel gelernt, auch in der Einrichtung zeige ich auch den Jugendlichen zwischendurch, wenn das Fenster nicht aufgeht oder die Tür geht nicht auf oder irgendwie die kommen zu Hausaufgaben. Es gibt so Vielfältigkeit so auf der Arbeit, die man mit den Jugendlichen unternehmen kann. Und tatsächlich kommt an, also es kommt an, aber man muss immer die daran erinnern, dass sie daran glauben. Die denken ja, was sie wollen, heute muss auch geschehen. Nein, weitermachen, dran glauben.
1: Das würde mich ja mal interessieren, diese Motivationsförderung, die du machst. Wie kommt das denn an? Wie reagieren die Jugendlichen drauf?
0: Ja, die sehen das ja genau. Von meiner Geschichte erzähle ich auch immer wieder mit denen. Also auch mit der Sprache sind sie auch nicht so ganz fit. Erstmal so Übersetzer benutzen wir oder ein paar Wörter Englisch, ein paar Grundwörter auf Deutsch so, oder ein paar Fotos, Videos, die ich zeige gerne. Wenn wir zum Fußballspielen gehen, so dort auch, die beobachten mich, sehen, dass ich dann sehr viel Sport gemacht habe. Ein oder andere sagt, wow, was für Muskeln hast du oder ich werde schneller sein als du. Das motiviert den jungen Menschen so richtig.
1: Und macht ja auch etwas mit dem Selbstbewusstsein, wenn ich in der Lage bin und sehe, dass ich etwas erreichen kann.
0: Ich habe auch den
1: durch immer gesagt, selber heraus. Ne?
0: Ja, genau, habe ich auch gesagt, dass ich jetzt heute hier bin, als Jugendbetreuer arbeite, ist nicht selbstverständlich. Ich habe diesen Weg bin ich gegangen. Der Sport oder die Integrationswille hat mich getragen, diesen Weg zu gehen. Und genau das wirst du auch können. Und letztendlich dann betreuen wir die in der Schule und wir haben mit den Lehrern Kontakt, mit den Ämtern Kontakt, so Sportvereine. Wir sind sehr gut vernetzt mit den Jugendlichen, die das brauchen, und die Erfolgsquote ist so okay, muss ich sagen. Nicht so ganz hoch, aber okay.
1: Ich finde das toll, wie du dich da engagierst, und dein Engagement wird auch gesehen. Deswegen warst du unter anderem auch vor einigen Jahren beim Sommerfest des Bundespräsidenten eingeladen. So, damals war Joachim Gauck noch Bundespräsident. Jetzt muss man mal sagen, du warst nicht vorgesehen für eine Ehrung. Also das ist richtig, oder? Du warst jetzt, also du solltest da keine Medaille bekommen. Du warst einfach nur als Gast eingeladen. Ne?
0: Genau.
1: Und jetzt müssen wir, das ist vielleicht noch mal ganz interessant für Sie zu Hause zu sehen. Also Emin war im Grunde nur Gast. So, und jetzt moderieren Eckart von Hirschhausen und Barbara Schöneberger. Schauen wir mal.
0: Ja.
1: Und Emin geht einfach auf die Bühne. Guten Tag. Und jetzt, pass auf. Jetzt kommt der Bundespräsident. Und der Albtraum für Personenschützer. Du nimmst den Bundespräsidenten in den Arm.
0: Das ist doch toll. Das ist unvorstellbar, genau. Wie du sagtest, dieser Moment. Manchmal, ich bin so mutig geworden. Ich bin so, ich sage, der Moment, den musst du heute, diese Chance ergreifen. Dafür bist du da. Ich bin dafür aber von Bremen nach Berlin gelaufen, 361 Kilometer. Und ich bin da und der Bundespräsident ist da, die Bühne ist frei und ich habe die Chance genutzt, tatsächlich. Ich war ja eingeladen so für mein besonderes Engagement und im Integrationsbereich, wie 4000 andere Gäste auch. Aber ich hatte das Glück des Tüchtigen und genau an der richtigen Stelle, richtigen Ort. Ich bin dann, hat man alle Mut zusammengesammelt, auf die Bühne gegangen und irgendwie als ob alles in dem Programm wäre. Also gab kleine Reaktionen, aber ich habe so oben da gestanden und meine Botschaft rübergebracht und fand es sehr, sehr, sehr, sehr schön, sehr berührend, wo ich dann wirklich runterkam. So, keiner hat so mich gestört, der Bundespräsident steht da auf und umarmt mich und so. Ich umarme ihn so.
1: Ich wollte gerade sagen, das ist, ja, das, man das umarmt so, sich halt das, einfach, das ist wie das
0: der,
1: so ist.
0: Der ganze Abend dort mit den 4000 Gästen, da sind alle auf mich zugekommen. So. Die haben mitbekommen, dass ich von Bremen nach Berlin gelaufen bin erst. Und dann der Bundespräsident, also das war so der Abend meines Lebens. So. Eine Würdigung, eine Ehre, ein stolzer Moment. Ich kann mich dann daran erinnern, wo ich stand, wo ich war. Also von Asylheim zum Schloss. Aus Bellevue zum Bundespräsidenten.
1: Mit der Zwischenstation oben auf der Big Daddy.
0: Genau.
1: Emin,
0: genau.
1: Es war ganz toll, sich mit dir zu unterhalten. Ich danke dir. Unsere Sendung ist leider schon zu Ende. Ich könnte dir noch stundenlang zuhören.
0: Ja.
1: Ich freue mich sehr, dass du bei unser
0: vielen,
1: Gast
0: vielen warst. Dank für diese Gelegenheit und ich habe mich sehr, sehr gefreut. Danke allen Menschen, die seit Jahren mich unterstützen und das spenden. Und ja, ich bin dankbar.
1: Durch Danke. Einen absurden Zufall, ich muss noch was ankündigen für morgen, durch einen absurden Zufall landet sie vor der Kamera und ist eine der beliebtesten Schauspielerinnen. Bernadette Heerwagen ist morgen bei uns auf dem roten Sofa. Jetzt gibt es die Neuigkeiten aus ihrem Bundesland und morgen sehen wir uns dann wieder. Tschüss und schönen Abend. Ciao.
0: Tschüss, schönen Abend.
1: Super.

Hallo Kinder, wisst ihr, was das war? So begrüßen und verabschieden sich die Leute in Japan. 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Minasan, konnichiwa. 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Das heißt, hallo Kinder, viel Spaß bei der Sesamstraße.

0: 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Farben mischen.
1: Oh, schön, dass ihr alle da seid. Heute zeige ich euch wieder ein ganz erstaunliches Experiment. Und zwar, wie aus diesen Farben hier oben ganz andere neue Farben entstehen können, wenn man sie miteinander mischt. Ja, und als erstes mische ich die Farben Blau und Rot. Ja, Blau und Rot. Ach, wie aufregend.
2: Was ist aufregend, Bert? Oh, was ist das?
1: Es ist ein Experiment, Ernie. Mit dieser Apparatur kann ich Farben mischen. Gleich sehen wir, was Blau und Rot ergibt.
2: Och, das ist ja spannend, Bert. Vielleicht rosa. Ich mag rosa.
1: Na, mal schauen.
2: Das ist kein rosa, Bert.
1: Nee, es ist violett. Rot und Blau wird zu violett. Siehst du? So, Blau und Rot ergibt violett.
2: Wow, können wir noch mehr Farben mischen, Bert?
1: Ja, natürlich. Dann mischen wir jetzt Gelb mit Rot. Siehst du den Hebel da an dem Glaskolben mit der gelben Farbe?
2: Den hier, Bert?
1: Ja, und den roten?
2: Mhm.
1: Gut, bist du bereit?
2: Bereit und sehr gespannt, Bert.
1: Dann leg los. Leg die Hebel um.

0: Bert, ehrlich?
1: Oh, danke, Ernie. Vielen Dank. Können wir dann weitermachen?
0: Mhm.
1: Und jetzt mischen wir Blau mit Gelb. Ja, das hatten wir noch nicht.
0: Oh, aber Gelb ist alle, Bert.
1: Was? Kein Gelb mehr?
0: Mhm.
1: Das ist eine Katastrophe.
0: Mhm.
1: Wie soll ich jetzt zeigen, was Blau und Gelb ergibt?
0: So, komm mal her, Bert.
1: Was machst du da?
0: Warte, Bert, gleich kommt's. Halt mal still.
1: Was soll das? Lass mich los, Ernie.
0: Wow.
1: Was ist das?
0: Wirklich eine ganz neue Farbe, Bert. Ich glaube, es ist grün, nicht wahr?
1: Grün? Mhm. Meine Hand ist grün? Ich habe eine grüne Hand.
0: Ja, genau. Das Blau auf deiner gelben Hand ergibt grün. Sieht übrigens toll aus, Bert.
1: Nein, Ernie, das sieht überhaupt nicht toll aus. Mach das weg. Oh, ich brauche heißes Wasser. Und eine Bürste und Seife.
0: Schau nur, Bert, da steht es auch. Blau und Gelb ergibt grün. Ach, wirklich ein tolles Experiment, Bert.
2: In dieser Werkstatt geht es heute um Obst.
3: Hallo.
2: Um ein besonders saures.
4: Ich bin der Leo und bin 8 Jahre alt.
5: Ich bin die Mimi und bin 7 Jahre alt.
6: Ich bin Amelie von Wulfen und ich bin Malerin.
7: Ich sehe 3 gelbe Zitronen, ein Kind, eine Mutter und ein Vater.
8: Das Kind ist sauer, sehe ich gerade.
9: Es sieht so aus, als ob die gerade picknicken wollen. Und eine Fische.
6: Aber Fische isst man doch nicht auf Picknick. Die muss man doch erst braten.
8: Grillen.
10: Nicht lachs, wenn man Sushi machen will.
6: Ah, okay.
8: Du hast aber auch ein schönes Haus.
6: Ja.
8: Das Kind will.
6: Wo könnte das denn sein?
8: In einem Märchen?
6: Ja, es gibt aber auch ein Land, wo es so ein bisschen so aussieht.
8: Frankreich?
10: England?
6: Ja, also ich habe an Italien gedacht. Das Land, wo die Zitronen blühen. Und weil Zitrone zu Fisch passt, haben die Fische dabei, die sie gleich grillen wollen.
8: Und sie haben auch eine Flasche zum Trinken, aber man sieht hier gar nichts drin zum Trinken. Flasche ist sie ja auch leer.
6: Ich dachte, dass Wein drin ist, aber genau genommen habe ich den Wein gar nicht gemalt, das stimmt.
8: Ich finde, weil da ist so viel Fantasie drin.
10: Ja, es ist auch lustig, dass die Zitronen leben.
8: Und dass die auch Beine, ein Gesicht und Arme haben.
2: Schön, wenn man auch die Malerin selbst fragen kann, was sie sich bei einem Bild gedacht hat.
6: Zitronen sind sowieso in Italien.
8: Warum will eigentlich das Kind gar nicht mitkommen von den Zitronen?
6: Und vielleicht hat es gar nicht so viel Freude an einem Fischgrillessen.
8: Ja, vielleicht. Sagt, da ist ja auch keine Fische und da sagt, dass der Weg zu weit ist.
6: Ja, ich glaube auch. Dem ist das alles zu mühsam. Die Eltern machen eigentlich nur, was sie selber wollen.
8: Ja, ich habe mich auch schon mal so wie die Kleine gefühlt, als meine Eltern was gemacht haben, was ich aber gar nicht wollte.
6: Mhm. Ich glaube, das geht Kindern öfter mal so. Ich habe mich erinnert an einen Urlaub mit meinen Eltern in Italien, der gar nicht so schön war.
8: Warum, was hast du denn da so gemacht?
6: Da war mir eben manchmal langweilig. Wir haben ganz viele alte Ruinen angeschaut und ich war zu klein. Es hat mich nicht interessiert.
8: Hm. Bist du da die saure Zitrone und die Mutter und der Vater sind deine Eltern?
6: Du, die ja, sicher, ein bisschen. Ich bin ein bisschen die kleine Zitrone, aber ich bin auch die Eltern. Das ist das Gute am Malen, dass man alles gleichzeitig sein kann.
5: Und wenn wir mal sauer sind, dann
8: essen wir mal eine Zitrone.
11: Er war ein Karatelehrer auf der Suche nach einem Schüler.
12: Möchtest du Biscotti-Karate lernen?
13: Nein!

0: Er war ein Karateschüler, der noch nicht bereit für die Karateschule war.
1: Seht mal, ich mach den Krümelkranich-Kick. Haja!
0: Kann Krümelmonster ein erfolgreicher Karateschüler werden?
1: Das weiß ich nicht. Schaffe ich das?
0: Findet es raus in Krümelkid.
2: Krümelkid, wenn du mir gut zuhörst, werde ich dich die uralte Kunst von Biscotti-Karate lehren. Dann trägst du schon bald den schwarz-weißen Keksegürtel.
1: Oh Mann, oh Mann. Oh, ich möchte diesen Gürtel unbedingt haben. Aber was muss ich dafür tun?
2: Wenn du vorhast, Biscotti-Karate zu lernen, musst du deinen gesamten Körper beherrschen. Die Augen sehen, die Ohren hören, die Stimme schweigt, der Körper ist ruhig.
1: Ja, ich bin ein guter Zuhörer, Herr Maikuki. Zeigen Sie mir jetzt, wie Biscotti-Karate geht.
2: Biscotti-Karate geht so. Snacks da. Snacks weg. Snacks da.
1: Oh Mann, der schwarz-weiße Keksegürtel, den will ich unbedingt haben.
2: Okay, Krümelkind.
1: Ja.
2: Zeig mir Biscotti-Karate.
1: Oh, ich bin dran. Okay, bin voll bereit. Snacks, rein! Wer ist der Kerl?
2: Das ist mein anderer Schüler, der Karate-Krake. Karate-Krake, hat Krümelkid soeben seinen gesamten Körper beherrscht?
3: Nein, Sensei!
1: Oh, was habe ich falsch gemacht? Warum ist mir kein Biscotti-Karate gelungen?
2: Weil du nicht deinen gesamten Körper beherrscht hast. Erinnere dich, die Augen sehen, die Ohren hören. Die Stimme schweigt, der Körper ist ruhig.
1: Okay, zeig mir Biscotti-Karate.
2: Das ist Biscotti-Karate. Snacks da. Snacks weg. Snacks da.
1: Snacks weg. Oh Mann. Ich muss die ganze Zeit auf diesen Keksegürtel gucken. Aber ich kann ja trotzdem mit den Ohren hören, während ich mir den Gürtel ansehe.
2: Snacks da. Okay, Krümelkid, du bist dran. Zeig mir Biscotti-Karate.
1: Oh Mann, diesmal habe ich zugehört. Okay, und schon geht's los. Snacks da, Snacks weg. Kauabunga!
2: Karate-Krake, hat Krümelkid soeben seinen gesamten Körper beherrscht?
3: Nein, Sensei!
1: Aber ich hab doch zugehört.
2: Du hast nur mit deinen Ohren gehört, Krümelkid. Aber du musst deinen Körper beherrschen. Entsinne dich, die Augen sehen, die Ohren hören, die Stimme schweigt, der Körper ist ruhig.
1: Augen, Ohren, Stimme, Körper. Ich glaub, ich hab's jetzt.
2: Das hoffe ich. Ich werde dir jetzt Biscotti-Karate zeigen. Ein letztes Mal. Snacks da. Snacks weg. Snacks da. Snacks weg!
1: Die Augen sehen, die Ohren hören, die Stimme schweigt, der Körper ist ruhig.
2: Okay, Krümelkid, jetzt bist du dran. Zeig mir Biscotti-Karate.
1: Snacks da? Oh, wo soll ich sie nochmal hintun? Warte! Ich habe meinen Körper beherrscht und zugehört. Und ich erinnere mich, es geht genau so. Snacks da, Snacks weg. Snacks da, Snacks weg.
2: Karate-Krake, hat Krümelkid zugehört und seinen ganzen Körper beherrscht?
3: Ja, Sensei.
2: Und weil er so zugehört hat, hat ihn Krümelkid verdient. Diesen schwarz-weißen Keksegürtel.
1: Oh, Mann!

0: Von nun an, bis ans Ende der Zeit. Oder bis dich jemand in der Fortsetzung oder einer Neufassung spielt. Wirst du bekannt sein als der Krümelkit, ja.
1: Overbunga!
2: Krümelkit, hört und staunt demnächst im Kino bei euch um die Ecke.
3: Ein bisschen rumzaubern und Dinge in andere Dinge verwandeln.
4: Genau so ist es. Mhm. Und jetzt werde ich Elmo zeigen, wie man einen Gegenstand in einen anderen Gegenstand

0: verwandelt?
1: Nein, ich werde dir beibringen, wie man einen Gegenstand in einen anderen verwandelt.
0: Aber Elmo, du kennst doch gar keine Zaubersprüche. Und du hast ja auch gar keinen Zauberstab.
1: Aber sowas brauche ich doch gar nicht. Guck mal hier, Abby, siehst du diese leere Milchpackung hier?
2: Ja.
0: Ja, sehe ich. Ich bin gespannt, was Elmo vorhat.
1: Simsalabim, Abby.
0: Oh, Elmo, das ist ja wirklich wunderschön.
1: warte, das ist ja noch nicht alles. Komm mit, ein paar Schritte. Da sind wir schon.
0: Ja. Und jetzt?
1: Hier, siehst du diese große leere Dose?
0: Ja.
1: Pass auf. Und wieder Simsalabim. Aufgepasst. Und aus der leeren Dose ist eine Bongo-Trommel geworden. Bongo, Bongo, Bongo. Bongo, Bongo, Bongo. Bongo, Bongo, Bongo.
0: Hey, das ist ja toll.
1: Das ist aber noch längst nicht alles.
0: Was? Geh vor. Was? Na, da bin ich jetzt aber mal gespannt.
1: Siehst du diese leere Müsli-Schachtel? Mhm. Und dann 1, 2, 3, 4 Flaschendeckel.
0: Ja, sehe ich.
1: Pass auf.
0: Und was jetzt? Ich bin ja so gespannt, was er jetzt vorhat.
1: Und Simsalabim! Tada! Oh. Siehst du, aus der Müsli-Schachtel und den 4 Flaschendeckeln ist jetzt ein Rennauto geworden.
0: Ein Wahnsinn! Das ist ja wirklich ganz unglaublich, Elmo.
1: Weißt du, wie meine Mama das nennt? Sie nennt das Recycling. Ja, das ist, wenn man aus was Altem was Neues macht. Wow. Ist das nicht toll?
0: Ja, Elmo. Und du hast für keinen der Verwandlungen einen Zauberstab gebraucht. Toll.
1: Ich würde gerne noch einen Gegenstand in einen anderen Gegenstand verwandeln. Könnte ich mir dafür vielleicht einen Zauberstab ausleihen?
0: Elmo, du willst meinen Zauberstab aber nicht in etwas anderes verwandeln, oder?
1: Naja, irgendwie schon, aber nur ganz kurz. Brauchst du ihn mir? Bitte, bitte.
0: Natürlich, hier.
1: Ich danke dir. Hier, das Rennauto ist durch das viele Herumsausen ganz schmutzig geworden. Ja? Dann muss ich deinen Zauberstab jetzt in einen Staubwedel verwandeln. Simsalabim. Das ist ein klasse Staubwedel. Ja. Alles wird wieder blitzblank.
0: Elmo, du bist wirklich ein Zauberer. Echt jetzt?
1: Danke, Abby.
0: Ehrlich? Da ist noch ein Fleck.
1: Ja, ich sehe schon.
0: Da.

Oh.

Ah.

Dabei bin ich doch mit Grobi verabredet. Und es ist schon so spät. Naja, aber da muss ich ja jetzt wohl raus. Ich glaube, ich habe eine Idee, wie ich doch nicht zu spät komme.

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5: Aber nicht zu kurz.
6: Jetzt warte doch mal. Du kannst mich doch nicht einfach so rausschmeißen.
7: Siehst du doch.
6: Aber
7: ein Team muss zusammenhalten. Aber du hältst ihn lieber zu Joshua.
6: Ich hab doch nur gesagt, dass er kein Einbrecher ist. Außerdem ist er mein Bruder. Und das interessiert dich seit wann? Wenn dir dein toller Bruder so wichtig ist, dann geh doch zu ihm. Bei mir bist du auf jeden Fall raus.

0: kann. Was habe ich denn falsch gemacht?
1: Das wird schon wieder. Es gibt immer Wege.
0: Nicht, wenn man seinen Bruder in Schutz nimmt.
2: Hat sich ja auch niemand mehr gebeten. Ich hätte es jedenfalls nicht von ihr erwartet.
0: Und ich habe nicht erwartet, dass Maxi mich einfach rausschmeißt. Ihr geht's eben nur um ihre Oma.
2: Da sind wir ausnahmsweise mal einer Meinung.
0: Tut mir leid, dass ich so gemein war. Freundinnen?
1: Okay.
2: Es ist toll, dass sich alle so lieb haben, aber Chiara und ich müssen jetzt los.
0: Darf ich vielleicht wirklich ein neuer Team?
2: Niemals.
0: Schon gut, war nur so eine Idee. Dann bin ich eben in gar keinem Team.
3: Bei dir irgendwer?
4: Fehlanzeige. Ich habe bestimmt schon 100 Ralf Müllers angerufen.
3: Können wir nicht einfach irgendeine KI oder sowas benutzen?
4: Vergiss es. KI spuckt nichts aus. Wegen Datenschutz und so.
5: Hi. Sorry.
4: Also benutzen wir jetzt VI.
6: Verstaubte Intelligenz.
3: Was sind denn das für Dinger?
4: Telefonbücher.
3: Hä?
5: Da stehen von den Leuten, die damals in Erfurt gelebt haben, die Telefonnummern drin. Manchmal sogar die Adressen.
4: Vielleicht finden wir da sogar unseren Ralf Müller.
3: Ja,
4: okay. Gecheckt. Wir hatten also noch keinen Datenschutz.
7: Ich glaube, der hat sich mein Gesicht für immer gemerkt. Ich habe seitdem auch keine Falafel mehr gegessen. Obwohl ich gerade so richtig Bock hätte. Hörst du mir eigentlich zu?
8: Ja, ja, Falafeln sind echt toll.
7: Ist klar.
8: Hey, Ava.
9: Hey.
8: Und, hast du heute irgendwas vor?
9: Wieso?
8: Ach, nur so. Wir wollen feiern.
9: Feiern?
8: Mein Sieg. Bei der Quali fürs Landesfinale heute Nachmittag. Kannst auch gern live dabei sein.
9: Cool.
7: Könnte sich wirklich lohnen. Hauser ist nämlich immer noch sauer, weil Simon das letzte Training geschwänzt hat.
9: Echt? Ärger für den Superstar?
8: Ja, könnte echt übel werden.
9: Klingt nach Popcorn.
8: Cool. Dann sehen wir uns im Stadion. Und Leon hält hier sicher einen Platz frei.
7: Glaubst du echt, Ava kommt? 100 pro.
2: Ja. Ja, vielen Dank. Tschüss. Das war der 421. Ralf Müller. Und die anderen haben ihn auch schon angerufen.
1: Wir kommen einfach nicht weiter. Vielleicht kann Elli uns ja sagen, wie es bei Maxi und den anderen so läuft.
2: Stopp.
1: Was?
2: Du denkst darüber nach, sie doch in unser Team zu lassen. Erstens könnte Elli überhaupt nichts beitragen. Und zweitens ist das viel zu riskant. Du weißt, wie sie ist.
1: Jeder Mensch hat eine zweite Chance verdient. Und ihr zu vertrauen wäre ein echt guter Schritt Richtung mehr Harmonie.
2: Nur weil Elli mich einmal verteidigt, heißt es noch lange nicht, dass ich ihr vertrauen muss. Okay?
10: Komm, zieh!
11: Super, Topzeit. Du startest beim Landesfinale.
9: Hallo?
11: Oh. Dann haben wir das für heute.
10: Ernsthaft jetzt? Vor deinen Ergebnissen habe ich eh schon Angst, nachdem du die letzte Einheit geschwänzt hast. Wenn hier heute einer abliefern muss, dann du.
7: Keine Sorge, das läuft bei mir.
10: Wenn du die Energie, die du für deine Fans auf der Tribüne in deine sportliche Leistung steckst, dann läuft's, ja. Talent alleine reicht dir nicht mehr aus, Simon.
7: Sie kennen mich doch.
10: Ich weiß, was für ein guter Läufer du sein kannst, wenn du zum Training kommst. Also zeig uns, was du kannst. Auf geht's. Simon! Konzentrier dich!
9: Simon, los! Du schaffst das!

0: Trotzdem danke. Ja, schönen Tag noch.
1: Das war's dann wohl. Zurück zu den restlichen 480 Millionen Ralf Müller aus dieser Welt.
0: Ob wir diese Typen überhaupt noch mal finden? Hm. Annika?
2: Jetzt sag, was ist?
3: Ich bin mir nicht sicher, ob's das ist, aber in dem Telefonbuch von 1992 gibt es einen Rolf Müller.
0: Und?
3: Na, weder der Name noch die Nummer taucht davor oder danach irgendwo auf.
1: Du meinst, es ist ein Druckfehler?
0: Und das nur einmal und dann nie wieder?
3: Kann doch sein. Es klingelt. Ja? Hallo. Hier ist Annika Berry. Ich habe ihre Nummer aus dem Telefonbuch. Ja. Heißen Sie zufällig Ralf?
2: Er ist wirklich Ralf. Anscheinend gab es irgendwie Ärger mit dem Telefonbuchverlag.
3: Ja, das klingt echt unschön. Aber ich hätte noch eine Frage. Kennen Sie zufällig eine Maggie Zielinski? Wie jetzt? Ich bin nicht die Erste? Okay, alles klar. Danke trotzdem. Sie haben uns weitergeholfen. Tschüss. Toni Hoppe war gestern da und hat das Kartenstück mitgenommen.
4: Das ist nicht so gut.
5: Hast du es nicht selber gemerkt? Wo war deine Haltung?
4: Auch die Besten müssen sich mal warm laufen.
5: Einen Versuch hast du noch.
4: Ja.
5: Simon!
4: Ja.
5: Fokus!

0: Ja?
1: Ich finde, du solltest in unser Team kommen.
0: Wirklich?
1: Joshua und du, ihr seid für mich wie Yin und Yang. Totale Gegensätze, die aber zusammengehören.
0: Gegensätze, stimmt. Aber wie sollen wir zusammengehören, wenn er mir nicht mal vertraut?
1: Vielleicht müssen wir ihn irgendwie überzeugen.
0: Joshua? Sicher nicht. Es sei denn, vielleicht habe ich eine Idee.
2: Auf die Plätze. Fertig.
3: Sorry, ich mach noch mal.
2: Auf die Plätze. Fertig.

0: Sorry.
1: Sorry? Das war Bahn verlassen? Im Landesfinale wärst du damit disqualifiziert. Und dein Fehlstart war auch extrem unnötig.
0: Nur weil man verliert, heißt es nicht, dass man gescheitert ist.
1: Spar dir die Sprüche. Das ist nicht die Leistung, die ich von dir als Rekordhalter erwarte. Alle hier haben heute ihr Bestes gegeben. Also was war das bitte? Simon, ist dir die Quali einfach egal?
0: Nein, nein.
1: Dann erklär's mir bitte.
0: Schlechter Tag.
1: Schlechter Tag. Mehr hast du dazu nicht zu sagen. Das reicht mir nicht. Und ich finde es auch nicht fair deinen MitsportlerInnen gegenüber, dass du hier mit so einer Einstellung auftauchst.

0: So kann ich dich nicht antreten lassen. Du bist raus. Es tut mir leid.
1: Das ist das Kartenstück von Tony Hoppe.
2: Und warum gibst du uns das einfach so?
1: Maxi denkt, ich bin eine Verräterin. Stopp, was machst du da?
2: Denkst du ernsthaft, ich kaufe dir deine billige Nummer ab?
1: Das war eine Show? Du hast uns von Anfang an angelogen? Wow, das hast du ja schnell begriffen. Aber wer mit seinem Kopf immer im Universum steckt?
2: Lass Chiara in Ruhe.
1: Und du hast es die ganze Zeit gewusst?
2: Klar.
1: Du hast einfach mitgespielt. Ihr seid doch Geschwister. Eben, Ying und Yang.

0: Sorry, tut mir echt leid wegen der Quali.
1: Ist doch egal, dafür habt ihr es gepackt.
0: Ich hol mir mal was zu trinken.
2: Du lässt dich echt von nichts unterkriegen, oder?
1: Niemals. Nächstes Jahr rock ich das Ding, aber sowas von.
2: Das habe ich nicht gemeint.
1: Ach, aber kommt doch schon noch.
2: Alles okay? Hat Ava sich gemeldet?
1: Ja, Ava hat mir geschrieben.
2: Und, kommt sie?
1: Nope.
0: Danke, Marlon. Aber wer hat denn behauptet, dass es bei Tony Hawk nichts Neues gibt? Bist du nicht bei der Party? Doofe Frage. Los, wir gehen.
3: Passt schon. Ich kann mich leichter verstecken.
4: Ist es schon wieder nett?
5: Andere hier nicht so.
0: Sorry, aber das ist gerade irgendwie so ätzend, dass uns immer wer zuvorkommt. Ellie ist echt meine letzte Hoffnung.
5: Tut mir leid. Josh hat unseren Plan durchschaut.
6: Dann müssen wir uns wohl was für Tony Hawk einfallen lassen.
5: Mit 3 Kartenstücken hätten wir vielleicht eine Chance.
0: Simon dreht voll ab wegen der Quali.
2: Ich glaube, die Quali ist nicht das Problem.
5: Was meinst du?
2: Das sollte er dir lieber selbst erzählen. Shit, Simon, alles okay?
1: Ja, alles gut, mir geht's super.
5: Vielleicht solltest du erstmal ein bisschen chillen.
1: Wieso?
5: Weil du gerade runtergefallen bist.
1: Weitermachen. Komm, los.
6: Ich hab was gesagt. Wir müssen mit Tony Hoppe zusammenarbeiten.
0: Mit dem? Niemals.
4: Der Typ ist in die Schule eingebrochen.
6: Vermeintlich.
5: Naja, ich würde eher sagen vermutlich.
0: Hallo, der Typ ist Wrestler. Der krallt sich den Finderlohn und dann macht er Humus aus uns.
6: Hat irgendjemand eine bessere Idee?
2: Jetzt komm mal runter. Du hättest dich gerade voll verletzen können.
1: Ich hab die Quali doch eh verkackt. Wen interessiert's?
2: Mich? Also red einfach mit mir.
1: Ich will aber nicht drüber reden, okay?
2: Dann eben nicht.
5: Was ist, wenn wir Tony Hoppe einfach anrufen? Über sein Wrestler-Profil.
6: Ich weiß ja nicht.
5: Was haben wir zu verlieren?
6: Stimmt. Aber mach den Fake-Account.
5: Schon klar.
1: Hallo?
5: Hallo, Tony. Ich dachte mir, wir reden einfach mal kurz. Über den Schatz und so.
1: Was? Wer ist das?
5: Das ist erstmal unwichtig. Wir brauchen das Kartenstück von Ralf Müller. Wir wissen, dass du es hast.
1: Ach ja? Wisst ihr dann vielleicht auch, wer neulich in meinem Spind rumgeschnüffelt hat? Ich sag dir jetzt, wie das hier läuft. Du gibst mir einfach deine Karte und dann muss niemand davon erfahren.
5: Du hast keine Beweise.
1: Jetzt pass mal auf hier. Ihr denkt wohl, ihr werdet besonders schlau.
5: Jetzt pass du mal auf. Wir haben Beweise, wie du in die Schule eingebrochen bist. Und wie du das Gemälde zerstört hast.

0: hast. Gib uns einfach das Kartenstück und vielleicht verraten wir dich nicht an die Polizei. Heute Nacht am Tatort.
1: Wir haben Beweise?
0: Noch nicht, aber wir filmen einfach, wie er nochmal in die Schule einbricht.
1: Das ist total verrückt.
0: Vielleicht ein bisschen drüber.
1: Bisschen drüber? Komplett drüber? Aber deswegen könnte es auch funktionieren.
0: Sag ich doch. Los, komm. Hi.
1: Hi.
0: Sorry. Wir sind gerade echt beschäftigt.
2: Komm mal dann. Wo wollt ihr denn noch hin?
1: Das ist besser, wenn du es nicht erfährst.
0: Wieso?
1: Es könnte gefährlich werden.
2: Und wenn es gefährlich wird? Was wollen Annika und du dann machen?
1: Das weiß ich auch noch nicht. Aber ich möchte hier nichts mit reinziehen.
0: Los, komm.

0: Tut mir echt leid wegen vorhin.
1: Schon okay.
0: Ich check's einfach nicht. Das mit aber. Ach, keine Ahnung.
1: Du hast gehofft, dass sie kommt.
0: Ja, sie hat mich irgendwie voll...
1: versetzt?
0: Ja, genau. Das ist doch voll scheiße. Was?
1: Klar. So wie bei Charlottes Präsentation.
0: Das ist doch was ganz anderes.
1: Oder als du mich auf einen Falafel eingeladen hast, dann aber ins Kino gegangen bist.
0: Ich...
1: Oder als wir zusammen trainieren wollten.
0: Schon okay, ich hab's verstanden. Ich bin halt einfach ein Arsch.
1: Aber manchmal bist du schon voll okay.
0: Danke, dass du für mich da bist.

0: Hallo?
1: So richtig schlau scheint sie ja nicht zu sein.
0: Was war das hier? Eine Kindergartennummer?
2: Das wird die Nummer, wo du uns dein Kartenstück gibst. Bitte?
1: Wir haben dich nämlich gefilmt, wie du wieder in unser Schulgebäude eingebrochen bist. Stimmt's?
2: Mhm.
1: Also.
0: Und was, wenn ich euch das Handy und die Spielzeugkamera da einfach wegnehme? Das habe ich mir gedacht.
1: Lauf!

0: Warum haben wir noch mal jemandem Bescheid gesagt?
1: Gut zu wissen. Gebt mir einfach das Handy und die Kamera. Dann können wir alle nach Hause gehen.
2: Dafür musst du uns erst mal kriegen.

0: Kommt raus. Ich tue euch nichts.
1: Ich aber. Euch kann man echt nicht alleine lassen.
0: Du bist echt der Hammer. Also, das war echt der Hammer.
1: Schleim? Echt jetzt? Das ist so letztes Schuljahr. War ein Witz. Danke für die Rettung.
2: Könnt ihr bitte den Eimer wegnehmen?
0: Sieht das jetzt immer noch so nach Kindergarten aus? Ich würde sagen, wir rufen die Polizei.
3: Nein, bitte nicht. Es tut mir leid. Ich hätte hier nie einbrechen dürfen. Habe ich jetzt gecheckt. Okay, verpfeift mich nicht. Ich will einfach ein großer Wrestler werden. Ich war sogar in den USA zum Training. Das war sauteuer und jetzt habe ich fett Schulden. Mit dem Finderlohn wäre ich die komplett los.
0: Und deshalb bist du in die Schule eingebrochen und hast das Rosengartengemälde zerstört.
1: Was ist eigentlich mit dem Kartenstück?
3: In meiner Tasche. Könnt ihr haben.

0: ist es.
1: Also, lasst ihr mich jetzt gehen?
2: Wir lassen dich gehen, aber wir werden nicht für dich lügen. Das ist die Nummer von Lin Yuan, Gabi Saffels Tochter. Ruf sie an und klär das mit ihr. Wenn nicht, können wir dich immer noch verpfeifen.

0: Ich glaube, ich muss schon mal vorgehen. Ich bin wirklich total müde. Gute Nacht.
1: So, da wären wir.
0: Das war voll cool vorhin, was du zu dem gesagt hast.
1: Du warst auch voll cool. Danke nochmal für die Rettung.
0: Ist doch klar.
1: Weißt du, wir sind ein echt gutes Team. Vielleicht sollten wir, weißt du...
0: Marlon, halt die Klappe.

0: ist schon morgen.
1: Nesrin? Nesrin? Nesrin?
2: Hey, Marlon.
1: Hi. Sag mal, hast du Nesrin gesehen?
2: Nee. Willst du ein Snack?
1: Nein, danke.
2: Es sind noch genug Karten da.
1: Cool.

0: Die Kings von morgen.
1: Ist er weg?
2: Ja.
1: Wo ist er hin?
2: Keine Ahnung. Du hast mich voll erschreckt.
1: Sorry. Welche Richtung?
2: Alles gut. Warum hast du dich versteckt?
3: Chemie.
1: Ich verstehe einfach nicht, was diese komischen Zeichen sagen sollen.
3: Viel wichtiger, Maxis Team darf den Schatz auf gar keinen Fall vor uns finden. Die Suche nach Ralf Müller hat sich ja bisher als utopisch erwiesen.
1: Oh, kommt ihr nicht weiter?
3: Du Bugs, willst du dich damit wieder bei allen einschleimen?
1: Ich kümmere mich um Menschen, die mir was bedeuten, im Gegensatz zu dir. Ich wette, dass selbst Chiara bald keinen Bock mehr auf dich hat.
3: Chiara hat höchstens keinen Bock auf so oberflächliche Freundinnen wie dich.
1: Du bist so eingebildet.
3: Besser als ungebildet.
1: Ich verstehe echt nicht, warum du mit dem noch abhängst.
3: Hast du ja auch kein Gehirn.
1: Boah, ich halte das nicht mehr aus.
3: Alles okay.
1: Ich muss eure Streit enden.

0: Ich habe selbst schon viele Vorträge gehalten, Ideen gepitcht, Theaterregie geführt, Wahlen organisiert. Das A und O war jedes Mal Klarheit und Struktur.
1: Das ist alles gut aufgebaut. Korrekte Einleitung, 3 Argumente, schöner Schluss.
0: Ein passendes Outfit finden wir auch noch. Du bist sehr gut vorbereitet. Aber sobald du dann vor dem Komitee sitzt, wird's schwierig. Das Problem ist nicht der Vortrag, sondern du.
2: Wow, danke für diese erleuchtende Erkenntnis.
0: Wir schaffen das. Aber es wird ein hartes Training.
3: Ja. Ach. Willst du eine Runde mitspielen?
4: Ich wollte sie eigentlich nur was fragen, aber das geht doch später.
3: Will wieder jemand Putzdienst tauschen? Geht es um die Nachtruhe?
4: Es geht eher um so Energien zwischen zwei Menschen.
3: Oh, okay.
4: Frau Armani ist die Woche nicht da, deshalb dachte ich...
3: Ja, schieß los.
4: Also, stellen Sie sich vor, es gibt 2 Leute. Und die kennen sich richtig, richtig gut. Aber die haben halt Streit. Und dann gibt es noch eine 3. Person. Und die bekommt das halt mit. Und die versucht wirklich, dass die beiden sich verstehen.
3: Mhm.
4: Aber die beiden sind immer nur fies zueinander. Und dann ziehen sie mich, also die 3. Person, damit rein.
3: Das ist natürlich ziemlich anstrengend für die 3. Person, oder?
4: Ich will einfach nur, dass es allen gut geht. Dass alles im Gleichgewicht ist. Aber es gibt immer nur Streit.
3: Ich finde es sehr lobenswert von dir, dass du dich so um die beiden bemühst. Aber es ist nicht deine Aufgabe, deren Konflikte zu lösen. Das müssen die schon selber machen.
4: Und was soll ich machen?
3: Du könntest ansprechen, wie es dir damit geht. Aber manchmal sollte man sich von Streit hin eine Weile fernhalten, um nicht mit reingezogen zu werden. Und außerdem ist es ja unfair, 2 gegen 1.
4: Hm? Danke.
3: So, wie stand's? 2-1 oder so, natürlich für mich. Los, weiter.
0: Schulterbreiter Stand.
1: Noch ein bisschen.
0: Kinn hoch. Weiter. Du nimmst Raum ein und Blickkontakt auf. Ein Satz. Deine Stimme muss von hier kommen. Präsenz zeigen. Haltung nicht vergessen. Weite und Einsatz führen zum Gewinn. An deiner Präsentation hängt die Zukunft vom ShareSpace. Du musst an deinen Erfolg glauben. Nur so kannst du gewinnen. Weite, Einsatz, Gewinn. Ergibt die Anfangsbuchstaben.
2: Weglaufen. Ist nicht.

0: Der Weg endet im Gewinn. Und bis dahin üben wir von Anfang bis es sitzt.
1: Chiara!
2: Auch spät dran?
1: Hör zu, wir haben noch 6 Minuten für unsere Vorbereitung. Vorhin wurden wir unterbrochen. Aber egal, ich hatte wieder eine richtig geniale Idee.
2: Ich weiß nicht, ob ich dir da helfen kann.
1: Kennst du dieses angenehme Gefühl, wenn man sich richtig verbunden fühlt mit einer Geschichte, obwohl sie hunderte Jahre alt ist?
2: Ja, das kenne ich. Es fühlt sich dann so an, wie als würde jemand direkt zu einem selbst sprechen. Ich habe das, wenn ich alte Bilder anschaue.
1: Menschen haben schon immer Schätze gesucht und gefunden, im Gegensatz zu uns.
2: Ja, warte mal mit dem Schatz, das...
1: Und sie haben ganze Bücher darüber geschrieben.
2: Ich bin raus. Du musst alleine weitermachen. Ich hoffe, du findest den Schatz.

0: Annika.
1: Sag doch was.
0: Sorry, ich wollte dich echt nicht erschrecken.
1: Gar nicht creepy.
0: Weißt du, was mit Nesrin los ist?
1: Nö, wieso? Ich suche sie schon die ganze Zeit. Was machst du da?
0: Psst.
2: Ihr habt euch geküsst.
1: Und? Sorry, falsches Zimmer.
3: Um das Gleichgewicht zu verändern, muss man Energie aufwenden. Und das ist ein ganz wichtiger Grundsatz. Und dieser Grundsatz lässt sich durch das Le Châtelier-Prinzip demonstrieren.
4: Könnt ihr eure Lagebesprechung vielleicht mal anders machen?
3: Ich hab ein System reagiert auf eine Störung oder eine von außen kommende Energie, indem es ein neues Gleichgewicht erreicht. Was passiert, sobald keine Energie ausgeübt wird?
5: Das System kehrt wieder in sein ursprüngliches Gleichgewicht zurück?
3: Ja, aber nur, wenn die Bedingungen wieder auf ihre ursprünglichen Werte zurückgesetzt werden können.
1: Unser Kartenstück kriegst du niemals.
4: Ich bin noch gar nicht drauf angewiesen.
5: Könnt ihr mal leise sein?
3: So, bevor hier in dem Raum überhaupt gar keine Energie mehr übrig ist, kommen wir zu den Hausaufgaben. Ihr habt den Rest der Stunde Zeit für eure Versuche. In Zweierteams. Joshua, Ellie und Chiara. Macht ihr doch bitte zu dritt.
5: Nein, ich mache alleine. Das ist gar kein Problem.
3: Ja, aber das war eigentlich als Teamarbeit gedacht.
5: Bitte.
3: Okay, na gut.

0: Liebe Jurymitglieder, es ist mir eine große Vision. Es ist mir eine große Ehre, heute vor Ihnen meine Bewerbung für die Win-Win. Ich hab's gleich. Den Text kann sogar ich inzwischen auswendig. Liebe Jurymitglieder, vielen Dank für die Möglichkeit, Ihnen heute meine Vision des ShareSpace präsentieren zu dürfen. Ein Ort, an dem wir Generationen zusammenbringen, Erfahrungen austauschen und Kompetenzen vermitteln möchten. So schwer ist das nicht.
1: Dann mach du's doch.
0: Wenigstens muss ich mir dann kein gescheitertes Projekt in den Lebenslauf schreiben. Heute habe ich bei Holopine endlich mal was verstanden.
2: Du bist doch lieber bei mir im Team?
0: Um Gleichgewicht zu verändern, muss man Energie aufbringen.
2: Nur leider sorgt das manchmal für Explosionen.
0: Explosionen sind echt anstrengend. Aber ohne Energie bleibt doch alles gleich.
2: Sind wir noch bei Chemie, oder?
0: Ich habe echt versucht, zwischen dir und Ellie Harmonie herzustellen, als Maxi sie aus dem Team geworfen hat.
2: Die Show habe ich übrigens keine Sekunde lang abgekauft.
0: Und warum hast du dann von mir so getan, als ob?
2: Ich wollte nicht, dass ihr es checkt.
0: Also ich sollte mich so normal wie möglich verhalten.
2: Genau.
0: Und deswegen hast du mich einfach mit hintergangen.
2: Ich wollte dich nicht hintergehen.
0: Hast du aber.
2: Familie sucht man sich nicht aus. Ellie und ich sind halt einfach so.
0: Aber das könnt ihr doch nicht ernsthaft wollen.
2: Dass ich dich damit reingezogen habe, war nicht okay. Es tut mir ehrlich leid.
0: Ich sag's nicht oft.
2: Können wir jetzt weitermachen?
0: Also ich hoffe, deine Bücher sprechen mit dir, aber ich bleib dabei. Diese Schatzsuche bringt nur Streit und Stress und da möchte ich echt nicht mehr mit dabei sein.

0: So habe ich sie echt lang nicht gesehen. Das Training sollte ihr helfen, von der Angst wegzukommen. Aber es ist nur schlimmer geworden.
1: Ich habe echt mein Bestes versucht. Aber manche Leute wollen sich einfach nicht helfen lassen.
0: Hast du überhaupt mal überlegt, wie es Charlotte geht?
1: Hast du eine Idee, wie es mir dabei geht? Sie ist nur auf meine Tipps eingegangen.
0: Du Ahnung.
1: Woher hätte ich denn wissen sollen, dass das Training Charlotte so aus der Bahn wirft? Ein bisschen Druck gehört einfach dazu. Nur unter Druck entstehen Diamanten, sagt mein Vater.
0: Kommt von ihm auch, der Weg endet im Gewinn?
1: War vielleicht nicht der richtige Weg für Charlotte.
0: Es war für sie der Megadruck. Und je mehr Druck man ihr macht, desto mehr Stress macht sie sich selbst. Und dann geht gar nichts mehr.
1: Das ist das Gegenteil von Druck.

0: Brauchst du dabei Hilfe? Willst du drüber reden?
1: Ich glaube, bei mir ist irgendwas kaputt. Erst küsse ich Marlon und dann laufe ich vor ihm weg.
0: Quatsch. Ich kann das voll nachvollziehen. Du hast Marlon geküsst. Du hast Marlon geküsst. War's schön? Und willst du, dass ihr euch nochmal küsst? Na, dann ist doch alles gut. Ihr müsst nur noch den passenden Moment finden.
1: Und wie?
0: Ich kann Tony Hoppe nochmal auf ihn ansetzen.
1: Der Typ von gestern Nacht?
0: Und dann musst du ihn wieder retten.
1: Du bist echt so witzig.
0: Hätte es dieses Jahr sowas wie ein Freundschaftsmodul gegeben, dann hätten wir voll abgelost. Wir haben uns ziemlich viel gestritten.
1: Du hast Gerüchte über mich erzählt.
0: Ich habe nur mal um was erzählt. Dabei wollte ich einfach wissen, was bei dir läuft. Aber du warst irgendwie so weit weg.
1: Ich war auch eine ziemliche Freundschaftsnull. Und ich war fies zu dir. Dabei habe ich dich einfach voll vermisst.
0: Ich habe dich auch vermisst.

0: Aber erzähle ich euch später, ja?
1: Dann hast du jetzt ja doch Zeit.
2: Nee, sorry.
1: Wir schließen gleich, ja?

0: Bitte keine weiteren Lektionen, ja?
1: Keine Sorge. Ach so.
0: Hier. Die brauche ich jetzt auch nicht mehr.
1: Ich wollte eigentlich nur kurz was sagen.
2: Und ich auch.
0: Und ich.
3: Wir alle.
1: Ob deine Präsentation morgen im Gewinn endet oder nicht, ist uns allen ziemlich egal.
3: Wir sind für dich da. So oder so. Und wir halten zusammen. Du musst das hier nicht alleine regeln. Ich meine, es heißt nicht umsonst ShareSpace.
2: Wir wissen, wie toll du bist. Und wenn dieses Komitee das nicht checkt, dann sind die halt so doof. Gemeinsam finden wir eine Lösung.
4: Außerdem hast du keine Wahl. Du bist jetzt eine von uns.
0: Eine für alle und alle für Einstein?
2: Oder auch für den ShareSpace.

0: Lilly.
1: Ellie ist echt nicht nett. Also zu mir. Zu allen anderen ist sie ja super lieb. Ich weiß echt nicht, was ich ihr getan habe. Ich bin wirklich schon alles durchgegangen. Manche Dinge kann man nicht verstehen. Aber ich fühle mich so, so... Aber vielleicht liegt das auch gar nicht an mir. Vielleicht ist Ellie einfach eine schleimig, grüne, fiese...
2: Ja, eine schleimgrüne, fiese was? Aber selber lästern.
1: Bleib doch hier!

0: Was machst du da?
1: Ich warte auf Ellie.
0: Wenn du meinst. Aber Ellie ist ziemlich stur.
1: Trotzdem muss sie irgendwann aufs Klo. Okay, du gewinnst.
0: Okay, dann lasse ich euch mal machen.
1: Nein, warte, bleib hier.
0: Warum?
1: Was? Als Vermittler. Das wäre ja voll unfair. Joshua bleibt unparteiisch.
2: Als ob.
0: Ich kann unparteiisch.
1: Dann regeln wir das jetzt endlich. Hauptsache, ich kann jetzt aufs Klo.
3: Bitte schön.
4: Dankeschön.
5: Wann kommt sie denn endlich?
1: Da ist sie! Und? Es war... Naja, es war schon ein bisschen holprig. Aber der Einstein hat geholfen. Und ich habe den Vortrag gehalten. Von Anfang bis Ende.
6: Du hast es geschafft.
1: Aber hat es der Sharespace geschafft? Sie haben sich für ein anderes Projekt entschieden. Die sind echt zu doof. Naja, sie wollen halt kein Projekt fördern, das ich auf Dauer nicht selbst finanzieren kann. Aber ohne euch wäre ich da heute erst gar nicht hingegangen. Und jetzt kann ich mich ja endlich entspannen.
2: Entspannen?
1: Naja, weil ihr doch jetzt den Sharespace rettet. Habt ihr gestern noch gesagt? Na gut, dann machen wir es halt zusammen.
2: Eine für alle.
7: Und

0: Was ist jetzt los?
1: Hey, was? Aber wir haben es doch gerade erst aufgebaut.
0: Ach so. Du dachtest, das wäre für uns. Genau pünktlich. Ich dachte mir, was ist das perfekte Date für zwei, die ihren ersten Kuss hatten, nachdem sie einen Einbrecher überführt hatten. Und Tony Hoppe hatte leider keine Zeit.
1: Du hast echt einen Knall.
2: Richtig tollen Knall.
0: Viel Spaß!
3: Du hast von Anfang an versucht, mich wegzudrängen.
1: Stimmt gar nicht.
3: Doch, erst aus meinem Zimmer und dann aus dem Schulgarten.
1: Den du mit Mist vollgekippt hast.
3: Du hast versucht, mir Masuda wegzunehmen.
1: Masuda gehört sich selbst.
3: Mit deinem Räucherstäbchen, mit deiner Aura-Analyse, wie du mit den Pflanzen sprichst. Ich find's zum Kotzen.
4: Stopp, wir versuchen was anderes.
3: Oh, hat der kluge Yoshi einen tollen Plan?
4: Die Lage ist erst aussichtslos, wenn man den Glauben an sich selbst verliert. Xander Solaris, Tarkek-Kolonie Band 2? Da kämpfen sie gerade gegen die Quantenjäger. Aber dann bemerken sie, dass sie die Zerstörung der Lebenssphäre nur dann verhindern können, wenn sie zusammenarbeiten. Sie sind immer noch verfeindet, aber sie beschließen, sich nicht mehr zu bekriegen.
3: Ich glaube, er meint, dass wir keine Freundinnen werden müssen.
1: Also wir bleiben so, wie wir sind, aber akzeptieren uns gegenseitig. Irgendwie fühlt es sich richtig gut an, dich nicht mehr mögen zu müssen.

0: Hallo? Ja, ja, hier wird ein Mann von zwei Typen verprügelt. Bamberg am Asternhof. Beeilen Sie sich.
1: Du denn? Willst du dich daneben legen?
0: Lass ihn in Ruhe. Die Polizei ist schon auf dem Weg.
2: Komm, bevor die Bullen da sind.

0: Dank des mutigen Eingreifens des 13-jährigen Moritz B. konnten die Täter, der 19-jährige Philipp M. und der 20-jährige Tarek L. in der Nähe des Tatorts von der Polizei festgenommen werden. Das Opfer wurde ins Krankenhaus gebracht. Richtig gut.
1: Gut, dass du dazwischen gegangen bist. Hätte nicht jeder gemacht.
2: Ja, ich hatte aber auch Glück, dass die Polizei so schnell da war. Ich meine, sonst hätten die auch noch mich angegriffen.
0: Und die konnten die Täter mit Hilfe der Helmkamera identifizieren?
2: Unfassbar, dass sie einfach so auf einen wehrlosen Menschen losgehen.
3: Respekt.
0: Du bist jetzt ein Promi.
2: Na, klasse.
1: Und was passiert jetzt mit den Tätern?
2: Die sitzen in der U-Haft und kriegen wahrscheinlich eine Haftstrafe wegen gefährlicher Körperverletzung.
0: Und was ist mit dem Obdachlosen?
2: Jogi geht schon wieder besser. Er war auch schon auf der Wache, um seine Aussage zu machen.
1: Wie gut. Drück mir die Daumen für Bio.
0: Bis später.
2: Ich habe heute noch ein Interview mit dieser Finja Fame für ihren Kanal. Sie will was zum Thema Zivilcourage machen.
0: Die hat auch schon 3 Posts über dich gemacht.
2: So peinlich.
4: Willkommen zurück zu einer weiteren Folge. Hier ist wieder eure Finja Fame und heute habe ich einen ganz besonderen Gast für euch, Moritz Bruns. Hallo Moritz.
5: Moin.
4: Also, ich finde es einfach mega, dass du dich getraut hast, dazwischen zu gehen. Echt wow.
5: Danke.
4: Und wie sieht's mit deinem Beziehungsstatus aus? Gibt es da jemanden, der besonders stolz auf diesen tollen Helden ist?
5: Also ich würde jetzt nicht sagen, dass ich so ein toller Held bin.
4: Das sehen bestimmt viele anders und machen sich Hoffnung.
5: Muss ich das beantworten?
4: Natürlich nicht. Aber das heißt dann wohl nein.
5: Nein.
4: So, so.
5: Ach so, ich meine natürlich nicht nein.
4: Nice. Und sonst, was machst du gerne?

0: Das war super. Kriegt bestimmt viele Likes.
1: Okay.
0: Dankeschön. Solche Storys mögen meinen Follower voll. Und du bist echt mega nice.
1: Danke.
0: Ciao.
1: Tschüss.

0: kannst du direkt wieder abnehmen.
1: Wieso?
0: Ich muss dir was zeigen. Aber es geht noch weiter. Ist das diese... Die hatten gerade eben ein Interview. Er hat nicht mal zugegeben, dass er eine Freundin hat. Und die haben voll geflirtet.
1: Hast du schon mit ihm gesprochen?
0: Er hat ein anderes Mädchen geküsst. Was gibt's denn noch zu besprechen?
1: So ist Moritz doch gar nicht. Irgendwie ist es komisch.

Also die Finja hat's nicht gepostet. Von wem kommt's dann? Ich rufe jetzt Hakim an. Vielleicht weiß er ja was.

0: Was ist das für ein Mist? Das bin ich nicht. Woher hast du das?
1: Es geht gerade rum. Yasina hat mir das weitergeleitet, nachdem Leo ihr das gezeigt hat.
0: Leo hat das gesehen?
1: Warte, sie will gerade nicht mit dir reden.
0: Glaubt sie etwa, dass ich das bin? Glaubst du das etwa?
1: Natürlich nicht. Aber Leo meinte, dass du im Interview gesagt hättest, dass du gar keine Freundin hast.
0: Quatsch, das hat sie völlig falsch verstanden. Diese Finja war sowieso total komisch. Ich muss jetzt mit Leo reden.
1: Warte, lass Yasina erstmal mit dir reden.
0: Aber
1: wenn ihr euch heute Abend seht, redet ihr in Ruhe und klärt das.
0: Du hast wahrscheinlich recht. Aber irgendwas muss ich doch tun.
2: Okay, danke, Hakim. Moritz sagt, er ist das nicht auf dem Video.
3: Der macht es sich ja einfach. Erwischt werden und dann sagen, dass man es nicht war. Toller Plan.
2: Vielleicht wurde das Video ja gefaked.
3: Aber wer macht sowas und wieso? Es macht ja gar keinen Sinn.
2: Denkst du wirklich, Moritz würde dich betrügen?
3: Ich brauche jetzt erstmal frische Luft.
2: Soll ich mitkommen?
3: Nein, danke.

0: Du hast mich nicht gehört, oder?
1: Ich habe Musik gehört.
0: Hast du das Video gesehen, das ich dir geschickt habe? Sorry, ich wollte dir damit nicht wehtun. Ich fand nur, dass du es wissen solltest.
1: Ja, danke.
0: Erdbeer? Oder eher Schokolade?
1: Hm?
0: Dein Lieblingseis. Du siehst nämlich aus, als könntest du eins gebrauchen.
2: Hey, können wir reden?
1: Wüsste nicht, worüber?
2: Das in dem Video bin ich. Das ist eine Fälschung. Du kannst doch Finja fragen.
1: Ja klar, ich hab doch voll Lust, mit deiner Neuen zu reden, der du im Interview auch so von deiner Freundin vorgeschwärmt hast.
2: Das hast du völlig falsch verstanden.
1: Ach so, ich bin natürlich schuld.
2: Natürlich nicht, aber...
1: Lass mich einfach in Ruhe.
2: Aber...
1: Ich kann auch im HQ schlafen.

0: Hey, na, hast du noch mal mit Leo geredet?
1: Will sie nicht. Glauben tut sie mir auch nicht. Ich versteh's einfach nicht. Diese blöde Finja findet das Ganze noch lustig.
2: Schöner halt bist du. Steck dir den scheiß Rassismus sonst hin.
0: Hey, was soll das denn?
2: Pass besser auf, mit wem du befreundet bist.
0: Das ist sein Problem. Weißt du, was der meint?
3: Guckt euch das mal an.
4: Zum Glück spricht man mir in der Klasse die meisten gut Deutsch. Die Ausländer in den Klassen ziehen das Niveau so runter.
5: Voll.
3: Ganz schön krasse Aussage.
1: Das habe ich nie gesagt oder gedacht. Das bin ich nicht. Irgendjemand versucht, mich fertig zu machen. Glaubt ihr das?
3: Moritz.
1: Lass mich doch in Ruhe. Moritz! Moritz!
0: Ich hätte gedacht, er wäre hier.
3: Hiermit helfen wir ihm am meisten.
0: Wonach suchst du?

0: Wenn das Video gefaked wurde, gibt es irgendwo Ausgangsmaterial.
1: Und das finden wir am ehesten bei dieser Finja.
0: Bingo.
1: Das Video ist über ein Jahr alt.
0: Und das ist definitiv nicht Moritz.
1: Dann hat wirklich jemand Moritz' Gesicht da reinkopiert.
0: Sieht so aus. Bilder und Videos gibt's ja genug von ihm.
1: Bei Stars und Politikern habe ich sowas schon mal gesehen, aber bei normalen Menschen?
0: Das Erstellen solcher Videos ist mit der richtigen Software, selbst für technisch versierte Laien, möglich. Die Erkennung von Fälschung wird immer schwieriger. Dies stellt eine große Gefahr dar, weshalb Forscher Analyseprogramme entwickeln, um Deepfakes zu enttarnen. Ich lasse das zweite Video durch so ein Programm laufen.

0: Ja?
1: Zum Glück spricht man mir in der Klasse die meisten gut Deutsch. Die Ausländer in den Klassen ziehen das Niveau so runter.
2: Voll.
0: Hier, da ist der Übergang zwischen deinem Gesicht und dem echten Hintergrund verschwommen.
3: Und die Reflexion in deinen Augen sieht falsch aus. Siehst du? Außerdem blinzelst du kaum.
0: Okay, aber warum redet er wie ich?
3: Es gibt so Programme, die können auch Stimmen kopieren. Damit können die dich praktisch alles sagen lassen.
0: Die künstliche Intelligenz hinter den Deepfakes lernt, Gesichter zu rekonstruieren.
4: Du brauchst nur die richtige Software, einen leistungsstarken Computer und genug Bildmaterial.
0: Und in den falschen Händen können solche Deepfakes eine echte Waffe sein.
4: Fragt sich nur, wer sie gegen dich einsetzt.
0: Wir haben ihr erzählt, was los ist.
4: Um das aufzuklären, müssen wir alle zusammenarbeiten.
0: Vielleicht einer von den beiden?
5: Die sitzen beide in der U-Haft. Ich glaube nicht, dass sie da unbegrenzt Computerzugang haben.
6: Also, das erste Video hat mir ein Klassenkamerad gezeigt. Jan, er ist in der Informatik AG und...
4: Und?
6: Und ich war gestern mit ihm Eis essen und er hat gefragt, ob ich heute wieder Zeit habe.
0: Du glaubst, er will was von dir?
4: Und macht Moritz schlecht, damit ihr euch trennt?
5: Hat er gut hingekriegt. Erst willst du nicht mehr mit mir reden und jetzt gehst du auch noch mit diesem Typen Eis essen.
4: Wir müssen herausfinden, ob er wirklich dahinter steckt.
0: Am besten triffst du dich noch mal mit ihm. Vielleicht kannst du in sein Handy kommen. Wenn er wirklich etwas damit zu tun hat, dann findest du das Programm zum Fälschen in seinem Cloud-Speicher.
7: Hallo.
8: Hey, schön, dass es klappt.
7: Danke.
5: Nicht sein Ernst.
8: Alles okay?
7: Es ist noch ein Video über Moritz aufgetaucht.
8: Küsst er da noch ein anderes Mädchen? Entschuldige.
7: Schon okay.
9: Der Typ ist doch total langweilig. Warum trifft sie sich mit dem?
0: Um herauszufinden, ob er hinter dem Video steckt. Hm?
7: Oh, sorry.
8: Schon okay, ich frag mal in den Café, ob ich da aufs Klo kann.
7: Mhm.

0: Was machst du denn da?
1: Ich wollte gucken, ob du die Videos von Moritz gefaked hast.
0: Die sind gefälscht? Hast du dich nur mit mir getroffen, um mich auszuspionieren? Wieso sollte ich das denn tun?
2: Um uns auseinanderzubringen.
0: Das schafft ihr schon ganz gut alleine.

0: Und? War das Programm drauf?
1: Nein.
0: Mist.
1: Es tut mir leid. Ich war einfach so eifersüchtig und hab nicht nachgedacht. Das war blöd von mir. Ehrlich, Entschuldigung. Können wir uns wieder vertragen?
2: Wir müssen uns gar nicht vertragen. Wir haben uns nie gestritten.
1: Ja, aber...
2: Du wolltest mir nicht zuhören, sondern hast irgendeinem Video mehr geglaubt als mir.
1: Ja, ich weiß.
2: Das hat nichts mit Vertrauen zu tun. Jetzt hab ich einfach mal keine Lust, mit dir zu reden.
3: Moritz, wir müssen mit dir reden.
4: Geht das doch morgen?
3: Nein, das geht nicht morgen.
4: Was ist denn los?
5: Ein Kollege hat mir ein Video von dir weitergeleitet, das gerade online kursiert.
4: Ja, das ist Quatsch und...
3: Das ist kein Quatsch. In dem Video wird ein Junge verprügelt.
5: Moritz, das ist eine ernste Sache. Darüber müssen wir reden.
4: Jemand verbreitet Lügen über mich und jeder traut mir diesen Mist zu.
3: Moritz!
4: Nee, jetzt gerade nicht!
1: Das ist jetzt schon das dritte Fake-Video über Moritz, was im Umlauf ist. Deswegen hat er gerade ziemlich Stress in der Schule und auch mit mir.

0: bitte.
1: Steh auf, du hast verloren.
0: Stopp, bitte.
2: Pips Kampfsportstudio.

0: komm mal schnell. Moritz ist auf dem Weg nach München.
1: Ich bin für einige Zeit bei Mama. Ich brauche mal meine Ruhe. Was ist das denn?
2: Was ist los?
0: Moritz ist weg. Zu seiner Mutter nach München.
3: Sein Telefon ausgeschaltet. Ich rufe mal Christine an. Vielleicht ist sie ja gar nicht da.
2: Und hier wurde eins der Videos aufgenommen?
4: Definitiv.
2: Okay. Ja, Sina analysiert das neue Video im Haku. Vielleicht hat der Ersteller noch eine Spur hinterlassen. Vielleicht gibt's einen Hintereingang. Ich schau mich mal da um.
4: Ich gehe von vorne rein.

0: Hallo.
1: Zutritt nur für Mitglieder.
0: Und wie werde ich denn Mitglied? Nicht für mich, für meinen Freund.
1: Ist das auch so ein Lauch wie du?
0: Der ist total sportlich.
1: Ja, dann komm mal mit.

0: Hier.
1: Danke, ich wollte immer fragen.
0: Ich habe echt viel zu tun.
1: Okay, bis dann.
2: Okay.

0: Hast du was entdeckt?
1: Das sind die Typen, die Moritz aus dem Hinterhof verjagt hat. Yasina hat die Fotos mit den Aufnahmen der Helmkamera verglichen.
0: Also haben sie doch was damit zu tun. Aber die beiden sitzen doch in Untersuchungshaft. Genau wie... Hey.
2: Hey, ich glaube, ich weiß jetzt, wer die Videos hochgeladen haben könnte.
0: Und wer?
2: Eine Userin mit dem Profil Svenny04. Sie hat das Video mit Finja als erste gepostet. Und direkt wieder gelöscht, als sie viral ging. Aber in einem Kommentar wurde sie als Quelle verlinkt.
0: Hat sie irgendeine Verbindung zu den beiden Typen aus dem Hinterhof?
2: Keine, die ich erkennen kann. Ich habe auch nicht ihren echten Namen, nur ein Profilbild.
0: Das gibt's doch nicht.
2: Hm?
1: Ich glaube, Leo hat sie erkannt.
3: Hey, ich hab doch gesagt, nur für
0: nicht
3: mich.
0: Nicht jetzt.
1: Hallo.
3: Mark.
0: Was ist dein Problem? Warum verbreitest du irgendwelche Lügen über meinen Freund?
1: Ich...
3: Hey, was ist hier los?
1: Keine Ahnung, was sie von mir will.
0: Du hast Fake-Videos über meinen Freund verbreitet.
1: So ein Quatsch.
3: Das sind schwere Anschuldigungen. Warum glaubst du, dass Svenja das war?
1: Ein Video wurde definitiv hier aufgenommen und sie ist die Quelle für das erste Video. Dafür hat meine Schwester Beweise.
3: Svenja? Was soll das?
1: Wegen deinem tollen Freund sitzt meiner jetzt im Knast.
0: Dein Freund war einer dieser Schlägertypen?
1: Du kennst ihn doch gar nicht. Er ist überhaupt kein Schlägertyp.
0: Das gibt dir noch lange nicht das Recht, irgendwelchen Mist über Moritz zu verbreiten. Weißt du eigentlich, was du damit alles losgetreten hast?
1: Was hältst du jetzt, Roman? Dein toller Saubermann-Freund läuft durch die Gegend und spielt den Helden. Auf Kosten von Philipp.
3: So ein Schwachsinn, Svenja. Man kämpft fair oder gar nicht, okay? Das weißt du. Tarek und Philipp wissen das auch. Die haben großen Mist gebaut und müssen dafür gerade stehen. Und du auch. Ich rufe jetzt die Polizei. Ihr seid cool. Schon mal über Kickboxen nachgedacht?

0: Und? Sie bekommt eine Anzeige wegen Verletzung der Persönlichkeitsrechte und muss alle Videos aus dem Netz löschen.
1: Super! Jetzt müssen wir nur noch die Lüge über Moritz aus dem Weg schaffen und ihn überzeugen, wieder hierher zu kommen.
0: Und zumindest für den ersten Teil habe ich eine Idee und den Rest schaffen wir auch.
2: Hier, nächstes Mal. Sehr gutes Thema. Schiss euch durch. Hier.
3: Ich glaube, ihr könnt deinen Augen trauen. Nicht alles, was ihr im Netz seht, stimmt. Und manches davon soll euch gezielt täuschen. Deshalb müssen wir Videos kritisch betrachten und hinterfragen.

0: Hi.
1: Hallo.
0: Wir haben die Person gefunden, die die Fake-Videos über dich erstellt und verbreitet hat. Sie hat jetzt eine Anzeige gekriegt und muss alle Videos wieder löschen.
1: Dann ist alles super.
0: Hakim und Yasina haben auch ein Video darüber gemacht, was über die Gefahren von Deepfakes aufklärt. Wie in deinem Fall. Dann glaubt keiner mehr die Sachen, die über dich verbreitet wurden. Das Video hat schon über 17.000 Aufrufe.
1: Super. Hör mal, dauert es noch lange? Ich muss uns los.
0: Weißt du schon, wann du wieder zurückkommst nach Hamburg?
1: Keine Ahnung. Ich melde mich.
0: Ja,
1: Tschüss.
0: ich vermisse dich.

0: Könnt Ihr Mann einmal ausleihen? Kurz? Bitte? Ich rufe Sie in einer halben Stunde an, dann besprechen wir alles weiter.
1: Was ist hier los?
0: Kein Platz zu Ihrem Bruder.
2: Ey!
0: Wir nehmen Ihren Mann einmal
2: mit. Nein! Herbert!
0: Haben wir uns verstanden? Verstehen wir uns?

0: schon schwere Zeug.
1: Du wolltest dir unbedingt beim Umziehen helfen.
0: Was suchst du denn?
2: Okay, die braucht man. Freust du dich auf deine Mutter?
0: Mhm.
2: Echt? Dann sag das mal deinem Gesicht.
1: Du lässt wirklich nicht locker.
2: Kann ich halt nicht. Ich bin deine beste Freundin.
1: Ich hab grad echt keine Nerven dafür. Ich muss noch einkaufen und putzen.
0: Moritz! Endlich! Seit wann bist du zurück?
3: Gerade angekommen. Hey, Leo. Können wir reden?
1: Ich muss noch aufräumen. Und einkaufen.
3: Einkaufen.
0: Sorry, Moritz. Bis später.
4: Moritz!
5: Das ist aber eine tolle Begrüßung.
0: Er wollte lieber Leo sehen. Hast du überhaupt schon mit ihr gesprochen?
3: Ja, wollte ich. Aber sie ist einfach an mir vorbei und weg.
5: Ihre Mutter kommt heute aus der Klinik.
3: Shit, das hatte ich total vergessen. Ich bin so ein Idiot.
0: Manchmal schon, aber du darfst trotzdem an unserem neuen Fall mitmachen.
3: Ein neuer Fall?

0: Amy, echt jetzt? Das ist kein Fall.
1: Was ist denn passiert?
2: Ich hab doch alles gesehen. Ich hab die Taxinummer und ich hab den Wagen fotografiert. Hier, ich schick's dir.
1: Hallo? Hallo? Ich bin auch noch da.
3: Gott, meine Frau.
4: Elisabeth! Wo ist meine Elisabeth?
5: Die kommt nach. Jetzt Schluss mit dem Gequatsche. Bring ihn rein, bevor ihn noch jemand sieht.

0: Sie ist nicht hier. Elisabeth! Ich will zu meiner Frau!
1: Keine Sorge, Opa. Sie kommt bestimmt gleich. Setz dich doch erstmal. Ich deck dich mal zu, ja? So.
2: An dir ist ja wirklich ein Altenpfleger verloren gegangen.

0: Tante Elisabeth.
1: Thorsten!
2: Da, da steht er, wie die Zentrale gesagt hat. Entschuldigung.
3: Der Kollege vor mir ist dran.
4: Nein, nein, wir wollten Sie nur was fragen.
2: Es geht um unsere Oma, wissen Sie? Sie ist dement.
3: Was habe ich damit zu tun?
2: Naja, sie steigt immer in Taxis ein und lässt sich dann irgendwo rumfahren.
4: Ja, und dann findet sie auch nicht mehr nach Hause.
3: Traurig.
2: Könnten Sie uns bitte sagen, wo Sie sie abgesetzt haben? Sie ist am Wehlbruck eingestiegen.
3: Ach, die. Ist mir eigentlich nicht dement vorgekommen.
4: Ja, sie hat bessere und schlechtere Tage.
3: Sorry, ich hab eine Fahrt.
2: Bitte! Beim letzten Mal war sie für 3 Tage verschwunden.
3: Schlossallee 13.
4: Danke.
2: Danke.
5: Und die Frau, die hat wirklich gedroht, Onkel Herbert was anzutun. Du hast sie noch nie vorher gesehen?
6: Nein.
5: Und was sie will, das hat sie auch nicht gesagt.
6: Nein, nur, dass sie sich meldet.

0: Warum rufen wir sie denn jetzt nicht an?
1: Lassen Sie köcheln.
2: Tante Elisabeth, wir rufen jetzt die Polizei.
3: Nein, keine Polizei, hat sie gesagt.
2: Gut, ganz wie du willst.
3: Thorsten, wir riskieren nicht, dass Herbert was passiert.
2: Gut. Ich hoffe inständig, dass diese Entführer mit einem Dementkranken umgehen können. Und dass Onkel Herbert nicht irgendeine Dummheit begeht.
1: Es geht los. Schließ ab.
0: Wie jetzt? Du willst ihn hier alleine lassen?
1: Was soll denn passieren? Er ist total dement.
0: Ja, eben.
1: Oh, heul nicht. Komm.

0: du alles?
1: Nur noch Blumen.
0: Gut. Sag mal, Leo, darf ich dich was

0: fragen? Hast du Angst?
1: Ja, aber ich freue mich auch. Zufrieden? Ab jetzt komme ich alleine klar.
2: Du stehst auf Putzen, oder?
1: Spinnst du? Putzen ist total ätzend.
2: Finde ich auch. Aber du weißt doch, geteiltes Leid und so. Gehen wir.
0: Das wird nichts.
1: Amy?
3: Hi, Haki.
1: Das Foto von dem Van, das bringt nichts. Hast du vielleicht noch irgendetwas anderes, womit ich arbeiten kann?
3: Ich glaube nicht.
1: Denk nach.
3: Okay. Der Mann hat irgendwas in den Mülleimer geschmissen. Einen Milchshake oder so.
1: In den Mülleimer. Na toll. Ich leih mir die mal kurz.
4: Herbert und Elisabeth Gruber.
5: Ja?
6: Hallo, Frau Gruber. Ich war da, im Park, auf der anderen Seite.
5: Wovon sprichst du, Kind?
6: Ich habe alles gesehen, die ganze Entführung. Haben Sie denn schon die Polizei gerufen?
4: Wurde Ihr Mann entführt?
5: Da ist doch wohl die Fantasie mit euch durchgegangen, hm? Hier ist alles in bester Ordnung.
7: Um was geht es denn?
6: Ich war im Park und ich habe gesehen...
7: Tante Elisabeth, mach das schon.
5: Okay.
7: Ja. Ja. Hi. Tut mir leid. Meine Tante ist einfach ein bisschen müde. Vielleicht kommt ein andermal wieder.
4: Du hast es gehört. Alles in bester Ordnung.
6: Glaubst du das wirklich? Da, das ist der Van. Komm.
8: Komm hier lang.

0: Moin, Frau Gruber.
1: Hallo, können wir mal reinkommen?
2: Ah, Moment.
1: Ihr Haus. Ich will es kaufen.
3: Ha, das Haus ist mindestens 1 Million wert.
4: Raus hier! Was glauben Sie denn, wer wir sind?
2: Was ist denn?
5: Die Gesichter waren nicht so gut zu erkennen, deswegen konnte ich nicht so viel verstehen. Irgendwas von Geschäft und Verkaufen. Wieso geben Sie der Frau einen Koffer mit Geld?
2: Kidnapper bringen Geld, statt welches zu holen? Das wäre todsicher das erste Mal.
5: Mist.
3: Du solltest dich doch nicht sehen lassen, Thorsten.
0: Tut mir leid, Tante. Aber die waren so unverschämt zu dir. 200.000 Euro für dieses wunderschöne Haus. So
3: war's. Das ist doch jetzt egal. Ich hätte unterschreiben sollen. Wer weiß, was sie jetzt mit Herbert anstellen.
0: Aber die wollen noch was von dir. Werden sie sich schon noch mal melden.
3: Und wenn nicht,

0: Entschuldigung.
1: Ja.
0: Haben Sie einen rostroten Van gesehen? Der hatte so Aufkleber hinten an der Tür. Der hat das Fahrrad meiner Schwester angefahren.
1: Am Anleger gegenüber.

0: Hallo?
1: Hallo?
0: Moin, arbeiten Sie hier?
1: Kenne ich Sie?
0: Ich glaube nicht, aber sind Sie Herr Gruber?
1: Gruber? Gruber. Elisabeth Gruber, meine Frau.
0: Ja, genau. Das könnte jetzt etwas komisch sein, Herr Gruber, aber sind Sie hier freiwillig?
1: Freiwillig? Wie?
0: Sind Sie heute mit Ihrer Frau spazieren gegangen und wurden dann von zwei Leuten mitgenommen?
1: Was für Leute?
0: Das weiß ich auch nicht. Ein Mann und eine Frau in einem rostroten Van. Wurden Sie entführt?
1: Ein Van? Ein Van? Ich fahre einen. Oh, ich erinnere mich nicht. Er war grün. Grün, glaube ich. Kenne ich Sie?
2: Psst. Lass den Schlüssel stecken lassen, du Idiot. Noch nicht mal abgeschlossen.
3: Ich habe abgeschlossen. Ich habe den Schlüssel da oben hingelegt, wie immer.
2: Ja, Gott sei Dank ist er jetzt hier nicht draußen rumspaziert. Ziert. Oh, Scheiße.
3: Oh, verdammte Scheiße, Opa. Was hast du hier gemacht?
1: Wo ist meine Frau?
2: Du hättest sie anbinden sollen. Es werden hier härtere Seiten aufgezogen.
3: Oh, komm, setz dich hin, Opa. Der Mann ist echt daneben. Ich hab hier was zu essen für dich.
1: Oh,
3: das ist meins. Das ist meins.
1: Wo ist denn der nette junge Mann?
3: Ich bin doch hier, Opa.
1: Nein, der Nette. Eben war er noch da. Ah, er ist da reingegangen, glaube ich.
0: Hakim.

0: Hey, Joachim, wie sieht's aus?
1: Joachim, sag doch was.
2: Komm raus! Verdammter Bengel!
3: Loslassen!
4: Du, her mit dem Handy!
0: Das klingt nicht gut.
5: Du musst dein Handy orten.
4: Machst du auf dem Boot? Ha, raus mit der Sprache! Willst du klauen?
2: Siehst du? Er hat aufgeschlossen.
4: Weil du den Schlüssel da gelassen hast. Das ist keine Zeit für den Quatsch jetzt. Wir müssen uns jetzt erstmal um den Alten kümmern. Jetzt sperr den Bengel da wieder rein.
3: Das dürfen Sie nicht! Das ist Freiheitsberaubung!
4: So, und mach bitte, dass er Ruhe gibt.
2: Jetzt ist aber Schluss hier!
0: Und dann fessel den Opa. Und dann jagen wir der Alten den Schreck ihres Lebens ein. Danach ist sie dankbar, wenn sie uns die Bude verkaufen.

0: Habe ich unter der Spüle gefunden. Was soll ich damit? Wegschmeißen?
1: Weißt du, wie oft ich schon heimlich Flaschen weggeschmissen habe?

0: super schlimm sein.
1: Wir haben darüber gesprochen, in der Klinik. Sie hat geschworen, dass sie nie wieder einen Tropfen Alkohol anfasst.
0: Dann ist es doch vorbei.
1: Es ist nie vorbei. Man kann sein ganzes Leben lang rückfällig werden. Eine Schnapspraline und das war's dann.
0: Okay.
1: Und was soll ich jetzt machen? Soll ich sie etwa den ganzen Tag belauern und den Abend so tun, als ob nichts wäre?
0: Boah, keine Ahnung. Ich dachte, ab jetzt wird alles easy. Blöd von mir. Aber eins verspreche ich dir. Du bist nicht allein. Wenn ich irgendetwas machen kann, ich bin 100% für dich da. Sind wir alle.
1: Danke. Sie müsste jeden Moment kommen.
0: Soll ich hierbleiben?
1: Nee, ich schaff das schon.
2: Sie haben unser großzügiges Angebot abgelehnt. Dafür wird Ihr Mann die Konsequenzen tragen. Es sei denn, Sie kommen zur Vernunft. Aber wegen des Ärgers wird die Summe um 50.000 gekürzt. Und wenn wir Ihren Neffen noch einmal in Ihrer Nähe sehen, dann ist er dir gestorben. Ein einfaches Ja genügt. Wir kommen zu Ihnen, Sie unterzeichnen den Vertrag und eine halbe Stunde später ist Ihr Mann gesund und wohlbehalten bei Ihnen.

0: Na bitte, geht doch. Dann schließen wir den Deal mal ab.
1: Sollen wir den Bengel und Opa alleine lassen?
0: So, das lösen wir anders.

0: Ich wusste gar nicht mehr, dass es hier so hübsch sein kann. Es tut mir so leid, dass ich dir zugemutet habe.
1: Gut.
0: Oh Gott.

0: Ich hab den Schlüssel. Bis jetzt.
1: Na? Gefunden?
2: Hey! Bitte! Spinnt ihr? Lass mich raus!
1: Wo ist Hakim?
3: Wo?
1: Unser Freund. Wo ist er?
3: Woher soll ich denn das wissen?
2: Jetzt lass mich sowas raus hier! Habt ihr gehört? Sonst?
1: Sonst was?
3: Das ist Freiheitsberaubung.
1: Damit kennt sie sich ja aus.
4: Geht das auch ein bisschen vorsichtiger?
1: Jammer nicht.
4: Schon lockerer.
5: Wo ist meine Elisabeth?
1: Keine Sorge, Herr Ruber. Bald sind Sie wieder bei ihr.
0: Bonne, machen Sie schon.
6: Es sind lauter Rechtschreibfehler drin.
7: Bullen.
0: Sind die Polizei berufen?
6: Nein, hab ich nicht.
8: Frau Huber, hier ist die Polizei.
6: Vielleicht mein Neffe.
8: Polizei, aufmachen! Frau Huber, hier ist die Polizei.
6: Kommen Sie rein.
9: Frau Huber?
6: Ja, ja.
9: Sind die Entführer noch hier?
6: Die sind da raus.
9: Gibt's noch einen anderen Ausgang zum Garten?
6: Ja, hinten, da. Alles gut. Die sind ja...
5: Elisabeth, nun komm!
10: Mann, nun hilf mir doch mal!
7: Danke.
6: Herbert, da bist du
5: wieder.
6: Da bist du wieder, oh mein Gott.
9: Frau Gruback?
6: Ja?
9: Kennen Sie diesen Mann?
6: Ja, das ist mein Neffe.
11: Hallo, Tante Elisabeth.
6: Hast du die Polizei gerufen?
1: Wir haben die Polizei gerufen, Frau Gruber. Nicht Ihr Neffe.
9: Im Gegenteil.
6: Im Gegenteil?
9: Er gehört zu den Kidnappern. Er hat ihren Mann für sie festgehalten. Ja, und die Kinder haben ihn überwältigt.
6: Du? Du steckst mit den Entführern unter einer Decke?
11: Ich kann nichts dafür. Die haben mich ganze Zeit erpresst.
0: Hey, Bullshit. Der hat ohne Ende Spielschulden bei uns, weil er immer alles verzockt. Ihren Mann zu entführen, das war seine Idee.
6: Guck mich mal an. Du sollst mich anschauen. Du bist enterbt. Wie wär's jetzt mit einem leckeren Pfannkuchen? Hm.
11: Und meine neuen Freunde, kriegen die auch einen?
6: Mögt ihr Pfannkuchen? Okay, schon erledigt.

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9: Da sind wir wieder. Schönen guten Abend live aus Hamburg. Ich hoffe, Sie hatten einen schönen Sommerurlaub. Wenn Sie mit dem Auto unterwegs waren, dann kennen Sie bestimmt diese Situation. Ja, irgendwann lässt es sich eben nicht mehr vermeiden und

0: Man muss mal raus an die Raststätte. Doch der Gang auf die Toilette kostet. Jedes Mal gibt es so einen Sanifair-Bon. Einlösen kann man aber immer nur einen pro Produkt, das dazu noch ziemlich teuer ist. Wer steckt hinter diesem lukrativen Geschäftsmodell? Und wie sauber sind die WCs wirklich bei dem Preis? Wir machen einen Check.
1: Wenn ich muss, gehe ich auf Sanifair. Was halt bedauerlicherweise ist, dass ich hier 1 Euro bezahlen muss.
2: Bisschen zu teuer finde ich schon. Also früher 50 Cent, sage ich mal, ist okay. Aber 1 Euro ist schon hart.
3: Also ich finde es schon viel für jemanden, der wohl zum Beispiel den ganzen Tag im LKW unterwegs ist und 3-4 Mal anhalten muss oder 5 Mal.
4: 1 Euro für einen Toilettengang. Auf Deutschlands Autobahnen ist das längst Alltag. Wer eine Pause einlegt, zahlt nicht nur für Getränke oder Snacks, sondern auch für ein ganz grundlegendes Bedürfnis. Wenn Sie schon zahlen, dann wollen Sie dafür auch einen guten Service. Das ist klar für die Reisenden, die wir treffen.
5: Ich gehe schon eigentlich eher Sanifair Toiletten.
6: Warum?
5: Weil ich erwarte, dass es sauber ist.
6: Muss ja irgendwie bezahlt werden, die Sauberkeit.
7: Solange die Toiletten sauber sind, gebe ich gern den Euro.
4: Doch bekommen die Reisenden wirklich saubere Toiletten für ihren Euro? Sanifair wirbt mit regelmäßiger Reinigung und hohen Hygienestandards. Wie es in der Realität aussieht, checken wir. An mehreren Sanifair-Toilettenanlagen entlang einer der meistbefahrenen Autobahnen Deutschlands. Unsere Route führt von Köln über die A3 Richtung Süden. Erste Stopps, Raststätten auf dem Weg nach Koblenz. Dort dann der Wechsel auf die A61 Richtung Mainz. Ein Hygienecheck an 8 Raststätten in Rheinland-Pfalz und Nordrhein-Westfalen. Wir nehmen Proben an Sanifair-Toiletten, sogenannte Abklatschproben. Immer vom Toilettensitz, der Türklinke und einigen berührungslosen Papierspendern. Die gelben Nährböden werden später die Gesamtkeimzahl anzeigen, die roten, ob sich Darmbakterien auf den Oberflächen finden. 40 Proben nehmen wir insgesamt. Diese kühlen wir und bringen sie dann in ein zertifiziertes Labor. Unseren Kollegen vom SWR wurden Aufnahmen von nicht funktionierenden Sanifair-Toilettensitzreinigungssystemen oder leeren Seifen- und Desinfektionsspendern zugespielt. Wir sehen Ähnliches bei den Probeentnahmen auf den Raststätten. Wird sich das auf die Keimbelastung auswirken? Während unsere Abklatschproben im Labor untersucht werden, werfen wir einen Blick auf das System hinter den Autobahntoiletten. 1998 hatte der Bund die Bewirtschaftung der Autobahnraststätten abgegeben und die Tank und Rast für umgerechnet 630 Millionen Euro privatisiert. Eigentlich sollten Reisende an den Raststätten unentgeltlich auf die Toilette gehen dürfen. Doch 2003 führt Tank und Rast Sanifair-Toiletten ein. Mit Bezahl- und Gutscheinsystem. Der Preis stieg von 50 Cent über 70 Cent bis auf 1 Euro. Die Tank und Rast GmbH mit Sanifair wurde immer wieder weiterverkauft. 3,2 Milliarden Euro flossen zuletzt von einem Konsortium internationaler Investoren. Unter ihnen die Allianz Capital Partners, die MEAG, ein Kapitalanlageunternehmen der Münchner Rück und der ERGO und der kanadische Fonds OMAS. Und Investoren wollen Gewinne sehen. Nach eigenen Angaben bewirtschaftet Tank und Rast mittlerweile rund 360 Tankstellen und 400 Raststätten in Deutschland. Mit rund 500 Millionen Reisenden im Jahr ist Sanifair groß im Geschäft. Aus einem kleinen Grundbedürfnis ist ein riesiges Geschäftsmodell geworden. Viele Reisende lösen ihren Sanifair-Bon nicht einmal im hauseigenen Shop ein. Denn
3: es ist zu teuer. Auch wenn ich jetzt für 1 Euro aufs Klo gehe und dann rausgehe und mir was kaufen will und es kostet 4 Euro mehr als wie im normalen Laden zum Beispiel, das rentiert sich nicht.
2: Die meisten, ja. Gehen schnell auf die Toilette, nehmen den Euro in der Hosentasche dann quasi wieder mit als Pfand und das war's, es landet im Müll, fertig.
4: Der ADAC kritisiert die hohen Preise in den Shops, die sich für Reisende nicht mal mit den Sanifair-Bons rechnen, zumal man mittlerweile pro Produkt nur noch einen Bon einlösen kann.
8: Es wäre schon wünschenswert, dass man die gesammelt abgeben kann, denn oftmals ist man vielleicht mit der Familie auch unterwegs. Und dann ist natürlich das Preisniveau auch an den Rastanlagen sehr hoch. Das heißt, viele nutzen diesen Wertbon gar nicht, sondern der bleibt tatsächlich liegen.
4: Rund 93% der Raststätten entlang der deutschen Autobahnen gehören

0: mittlerweile zur Tank- und Rast GmbH. Der ADAC sieht das kritisch.
1: Aus Verbrauchersicht ist es natürlich ein Nachteil, wenn alle bewirtschafteten Rastanlagen fast ausschließlich in eine Hand gegeben werden, dann entsteht ein Monopol und dadurch gibt es keinen Preisdruck und dann kann natürlich derjenige, der dem Monopol vorsteht, die Preise vorgeben.
0: Abseits der bewirtschafteten Raststätten gibt es zwar Parkplätze mit kostenlosen Toilettenhäusern, die mit öffentlichen Geldern betrieben werden, aber für die meisten Reisenden sind sie eine echte Zumutung.
2: Ja, total dreckig. Ja, stinkt. Also ekelhaft.
3: Als Mann hat man es dann ein bisschen einfacher, also die nutze ich dann nicht groß, bin ich ganz ehrlich. Da geht man halt links und rechts daneben.
4: Ich versuche es zu vermeiden. Wenn es geht, fahre ich an Autohöfe oder so, da ist es dann meistens sauber oder so. Aber auf so Toiletten vermeide ich es so gut wie es geht, weil sie einfach nicht hygienisch sauber sind.
0: Und wie hygienisch sauber sind die von uns gecheckten Sanifair-Toiletten? Inzwischen liegen die Ergebnisse der Abklatschproben vor. An der Hochschule Furtwangen ordnet Mikrobiologe Professor Markus Egert die Befunde für uns ein.
5: Auffällig ist tatsächlich erstmal, dass keine Fäkalbakterien gefunden wurden. Das ist eine sehr gute Nachricht.
0: Doch ein Viertel der Proben für andere Keime zeigt eine hohe Belastung.
5: Die Abklatschplatten kamen schon an ihre Grenzen. Das heißt, es wurden sehr hohe Keimzahlen gefunden. Also es ist nicht lebensgefährlich, das kann man sagen. Aber man sollte schon Respekt vor Toilettenoberflächen haben. Das heißt, die Bakterien, es wurden keine Darmbakterien gefunden. Das heißt, keine direkte akute Gefahr von Magen-Darm-Erkrankungen. Aber auch hinter den anderen Bakterien können sich schon Vertreter verbergen, die Menschen gerade so mit einem geschwächten Immunsystem krank machen können.
0: Hier geht es um Keime, die sich überall dort ansammeln, wo viele Menschen Oberflächen berühren. Oft mit unsauberen Händen. Umso überraschender, selbst bei den berührungslosen Papierspendern finden sich besonders hohe Keimzahlen. Teils mehr als 200 koloniebildende Einheiten pro Platte.
5: Eigentlich sollte der Papierspender so funktionieren, dass er berührungsfrei funktioniert. Das heißt, ich halte die Hand nur dran und dann kommt das Handtuch raus. Wenn ich ungeduldig bin und dran patsche, habe ich natürlich die Bakterien, die dort drauf sind, auch auf meinen Händen.
0: Wir konfrontieren Tank und Rast mit unseren Ergebnissen. Wie erklärt sich das Unternehmen die hohen Keimzahlen an einigen Toilettensitzen und sogar an Papierspendern? Man antwortet uns:
6: Bei den durchgeführten Hygienechecks der Sanifair-Anlagen an den von Ihnen genannten Standorten durch das SGS-Institut Fresenius zeigte weder für die Toilettenbrille, den Türgriff noch für den Papierspender im Damen- oder Herren-WC eine bedenkliche Keimbelastung. Ihre Angaben zu einer angeblichen erhöhten Bakterienbelastung können wir daher nicht nachvollziehen.
0: Tank und Rast verweist im Übrigen auf seine hohen Hygienestandards. Defekte Einrichtungen würden innerhalb einiger Tage repariert. Unser Check zeigt, die Hygiene auf Sanifair-Toiletten kann nach unseren Laborergebnissen teilweise nicht überzeugen. Und das, obwohl Reisende dafür einiges zahlen müssen.
5: Wenn ich mich in so einer Toilettenumgebung bewege, sollte ich gucken, dass ich diese Oberflächen möglichst wenig berühre. Und ganz wichtig ist, dass ich mir nach dem Verlassen der Toilette auf jeden Fall die Hände wasche und danach möglichst wenig anfasse.
0: Vor allem nicht den Handtuchspender, denn genau da können Keime lauern, die man nach dem Händewaschen bestimmt nicht aufsammeln möchte.
7: Ach. War das herrlich im Urlaub, einfach mal entspannen. Zwischendurch mal ein Kaltgetränk, eine Leckerei, vielleicht noch ein Eis dazu. Ja, einfach ein bisschen das Tempo aus dem Alltag rausnehmen. Mal faul sein. Aber dann sollten wir uns natürlich nicht wundern, dass zu Hause der Gang auf die Waage bitter ist. Es geht so schnell. Ruckzuck hat man ein paar Kilos mehr auf den Hüften. Sie loszuwerden ist definitiv schwieriger. Wir versuchen es trotzdem. Wir gehen jetzt ran an den Speck. Um abzunehmen, gibt es verschiedene Möglichkeiten und wir haben zwei für Sie getestet.
8: Kalorienzähler-App Yasio und der Abnehmshake von Alma Seed. Zwei Wochen, zwei Methoden, zwei Menschen, ein Ziel. Schnell ein paar Kilo runter. Bevor wir starten, holen wir uns zuerst medizinischen Rat, Bauchumfang, Gewicht und ein Blick in unser Innerstes. Das tief im Bauch liegende Viszeralfett, Fettmasse in Prozent. Reporter Jonas liegt überall im roten Bereich.
9: Ich muss sehr offensichtlich was ändern. Und offensichtlich müssen wir jetzt auch damit anfangen.
10: Ich würde das unterschreiben, gerade einfach mit dem medizinisch-gesundheitlichen Aspekt, dass man da jetzt die Kurve kriegt.
8: Andrea kommt bedeutend besser weg. Sie ist

0: wenn, dann nur leicht über dem Optimalbereich.
1: Das ist wirklich eher, kann man sagen, wahrscheinlich mehr so die Ästhetik, als dass es medizinisch schlimm ist.
0: Die Ernährungswissenschaftlerin ermittelt anhand der Daten den Grundumsatz. Das ist wichtig, denn
2: Abnehmen funktioniert eigentlich immer nach demselben Prinzip, dem Kaloriendefizit. Unser Körper verbraucht jeden Tag Energie. Wenn wir allerdings weniger Energie zu uns nehmen, als wir verbrauchen, landen wir im Kaloriendefizit und der Körper greift auf seine Reserven zurück. Dadurch nehmen wir ab. Um allerdings gesund abzunehmen, müssen wir über dem Grundumsatz und unter dem Gesamtbedarf landen.
0: Los geht's. Yunus nutzt die Pro-Version der App Yasio. Aktuell der am meisten heruntergeladene Kalorienzähler. Frühstück machen wird komplizierter. Jede Zutat muss in der App landen. Trauben, Chiasamen, Nüsse, Quark. Viele Lebensmittel sind schon in der App verzeichnet, samt Kalorien und Nährstoffen. Andrea benutzt Almased, eine sogenannte Formula-Diät. Die Shakes mit Nährstoffen sollen Mahlzeiten ersetzen. Die erste Woche nimmt sie nur dreimal am Tag Shakes zu sich. Erst ab der zweiten Woche kommt ein festes Mittagessen dazu.
3: Ehrlich gesagt habe ich es mir schlimmer vorgestellt. Also Konsistenz ist gewöhnungsbedürftig, aber geschmacklich okay.
0: Was sind Formula-Diäten? Wir sprechen mit Ernährungsmediziner Matthias Riedl.
4: Formula-Diäten sind eiweißformulierte Ersatznahrung. Und mit diesen Formula-Diäten soll der Eiweißbedarf gedeckt werden. Eiweiß ist stark sättigend und damit wird alles andere an Nahrung ersetzt. Meistens sind eben auch noch Vitamine beigesetzt, damit es in dieser Zeit zu keinem Mangel kommt.
0: Soweit die Theorie. Wie läuft es in der Praxis?
3: Hunger habe ich bis jetzt noch gar nicht verspürt. Ich glaube, ich esse aber auch überwiegend nicht aus Hunger, sondern aus Stress, Langeweile, Müdigkeit oder weil ich zu wenig getrunken habe.
2: Andreas' Methode lässt sich gut in ihren Alltag integrieren. Meine App allerdings, die ist zwar hilfreich, aber auch sehr zeitaufwendig. Und zwar von Beginn an. Ihr kennt das, ihr ladet euch eine App herunter und da werden erstmal zig Fragen gestellt und 1000 Konten verknüpft. Bei Yasio hört es aber einfach nicht auf.
0: Yasio schreibt uns dazu, die Fragen seien wichtiger Teil unseres Verständnisses von wirksamer Begleitung.
5: Ich habe mir jetzt eine Küchenwaage gekauft, weil ich einfach keinen Bock mehr hatte, das immer so abzuschätzen, wie viel ich da eigentlich packe am Frühstück. Und die habe ich jetzt auch mitgenommen, komme mir dabei komplett blöd vor, aber so ist es.
0: Im Gegensatz zu Yunus' Alltag scheint sich der von Andrea zu erleichtern. Zur Halbzeit der zwei Wochen treffen sich beide bei Andrea.
2: Ich probiere jetzt. Cheers.
0: Zum Mittagessen bzw. Mittagtrinken.
2: Es schmeckt eher, als hätte ich mein Müsli klein gehäckselt.
6: Ja.
2: So schmeckt's. Mit ein bisschen Zucker. Vermisst du irgendwas? Also 3 Shakes am Tag, keine feste Mahlzeit.
6: Ich bin schon die Eissorten durchgegangen, die ich gerne als nächstes essen möchte. Ja, so Kleinigkeiten, aber nicht wirklich, dass ich großartig was vermisst hätte.
0: 3 Kids, Job, großer Garten mit Hühnern und ein Hund. Trotzdem kriegt Andrea alles gewuppt. Die Pro-Version von Yasio kann mit einer KI-Fotofunktion die Kalorienzahl bestimmen. Die App erkennt hier Nudeln mit Linsen-Tomatensoße. Korrigiert man auf Linsen-Bolognese, hat das Essen rund 80 Kalorien weniger. Die Fotofunktion wirkt in diesem Moment unzuverlässig. Mit diesem Verdacht sind wir nicht allein. Grundsätzlich kommt die App bei Bewertungsplattformen gut weg, aber die KI-Funktion fällt bei vielen durch.
2: Userin Nadel zum Beispiel, sie hat 4 Sterne gegeben und schreibt, pro grundsätzlich tolle App, viele Produkte voreingestellt und tolle Rezepte. Contra, Fotos von selbstgemachten Gerichten, schreibt sie, werden meistens nicht gut erkannt. Vor allem bezweifle ich, dass die Angaben der Werte korrekt sind.
0: An der HAW Hamburg haben Dr. Matthias Fink, Matthias Kissel und ihre Studierenden die App für uns unter die Lupe genommen. Dabei haben sie die KI-Fotofunktion anhand verschiedener Beispiele ausprobiert. Am deutlichsten nachvollziehbar sind die Ergebnisse bei Fertiggerichten, einmal erfasst per Barcode-Scanner und einmal mit dem KI-Fototool.
7: Hier bei der Kürbissuppe einmal das Beispiel, dass das Foto des gleichen Bottichs, in dem die Kürbissuppe drin ist, zu einer Angabe von 124 Kilokalorien führt, während die Kürbissuppe über den Barcode-Scan zu 233 Kilokalorien führt, also fast die Hälfte.
0: Kein Einzelfall. Yasio schreibt, dass die Foto-KI einen intelligenten und schnellen Vorschlag liefert, die finale Kontrolle aber immer bei den NutzerInnen selbst liegt. Yunus ist zu Besuch bei seinen Eltern.

0: Mama ist aufgefallen, dass ich abgenommen hätte.
1: Es gibt viel Gemüse statt der eigentlichen Leibspeisen, Köfte, Lahmacun und Co. Endspurt, Hitzewelle bei bis zu 40 Grad. Andrea kühlt sich mit selbstgemachtem Eis ab, statt eines Mittagessens.
2: Ja? Stunde der Wahrheit.
1: Am Ende der zwei Wochen treffen sich die zwei zur Abschlussuntersuchung. Wieder werden die beiden gründlich vermessen. Los geht's mit dem Ergebnis von Andrea.
3: Dein Startgewicht vor zwei Wochen waren ja gemessen 72,95. Ganz leichtes Übergewicht. Das aktuelle Gewicht liegt bei 68,15. Also du bist damit auch ins Normalgewicht gerutscht.
1: Eine Abnahme von mehr als 4 Kilo. Und Andrea hat mit Almased vor allem Fett verloren und nicht, wie befürchtet, Muskeln. Ein Erfolg, aber mit Einschränkung.
4: Eine Formula-Diät ist immer nur vorübergehend für ein paar Wochen einzusetzen. Danach sollte sie ausgeschlichen werden. Wenn man aber nichts an seiner Ernährung verändert, dann kommt das Gewicht wieder zurück, manchmal sogar stärker als vorher. Also klassischer Jojo-Effekt.
1: Almased sieht das anders, schreibt, wissenschaftliche Studien zeigen, dass Almased über längere Zeiträume eingesetzt werden kann und dabei den Stoffwechsel positiv unterstützt und könne daher auch langfristig in eine ausgewogene Ernährung integriert werden. Und Yunus?
3: Dein aktuelles Gewicht liegt bei 92,9 Kilo. Also auch du hast abgenommen, ein bisschen weniger als Andrea.
1: Immerhin 2,5 Kilogramm verloren. Wenn es nach Dr. Riedel geht, sollte man nun vor allem an der Ernährungsoptimierung arbeiten.
4: 500 Gramm Gemüse, die richtige Eiweißmenge, möglichst pflanzlich und vor allen Dingen auch Fokus auf die Zuckermenge. Aber das ist natürlich so viel auf einmal, dass ich mich auch da darauf konzentrieren würde, erstmal einen Schritt nach dem anderen.
1: Am Ende nimmt einem weder eine App noch ein Diätpulver das Abnehmen ab. Sie können aber Struktur geben, Motivation schaffen und den Einstieg erleichtern.
5: 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So, den Körper bringen wir jetzt wieder in Schuss. Aber was ist mit dem Geist, mit unserer Psyche? Auch die kann ja aus dem Gleichgewicht geraten. Therapieplätze für eine psychische Beratung sind allerdings heiß begehrt. Oft ist es schwierig, schnell Hilfe zu bekommen. Anders im Internet, dort bieten jederzeit viele Coaches ihre Dienste an. Doch Vorsicht, manche von denen sind unseriös und nicht qualifiziert für diesen anspruchsvollen Job. Aber wie erkenne ich die miesen Maschen und worauf sollten Sie unbedingt achten, um nicht übelst abgezockt zu werden?
6: Sie brauchen Hilfe und zahlen einen hohen Preis dafür.
7: Nach 5 Jahren habe ich bei 100.000 aufgehört zu zählen.
8: Am Schluss hat er dann gemeint, dass es eine Einmalzahlung von 2.900 Euro sind.
9: Es ist ein Geschäft mit der Hoffnung.
10: Diese Coaches können diese Heilversprechen definitiv nicht halten.
6: Sandra, so nennen wir sie, will anonym bleiben. Aber sie erzählt uns ihre Geschichte. Sie ist Mitte 20, als sie plötzlich starke Rückenschmerzen bekommt. Von heute auf morgen ändert sich alles. Sie liegt viel, um die Schmerzen zu ertragen. Job, Freunde, Freizeit, nichts geht mehr, trotz starker Schmerzmittel. Jahrelang wird sie von Arzt zu Arzt geschickt, sagt sie. Immer wieder warten auf Termine, hoffen auf eine Diagnose. Aber niemand hat eine Lösung, die ihr wirklich hilft.
7: Irgendwann bist du halt so verzweifelt, dass du dich in Facebook-Gruppen umschaust, nach Lösungen suchst, auch bereit bist, den letzten Cent herzugeben, weil du einfach mit diesen Schmerzen nicht mehr leben kannst und nicht mehr möchtest.
6: Sie landet in einem Strudel aus Angeboten im Netz. Harmlose Motivationstipps und problematische Gesundheitsversprechen sind hier oft nur einen Fingerwisch voneinander entfernt. Auch Psychotherapeutin Merle Seliger Sanft werden solche Posts immer häufiger in die Timeline gespült.
11: Da ist auch tatsächlich nicht nur alles scheiße, aber das Problem ist jetzt, die Hilfen, die vielleicht gut sein könnten, die gehen ja unter in dieser Flut. Man kann das, wenn man selber nicht in diesem Bereich arbeitet, kaum einordnen. Und mir fällt es schon schwer, ne, dazu sagen, okay, was ist jetzt davon noch im Bereich, wo ich sage, hey, das könnte eine Unterstützung und eine Hilfe sein oder um Gottes Willen.
6: Coaches, Heiler, alternative Methoden. Der Algorithmus flutet auch Sandras Account. Jedes Mal hofft sie, vielleicht ist es diesmal genau das Richtige.
7: Die sprechen dein Schmerzthema an, sie sprechen deine Psyche an und du denkst dir, das Konzept ist genau auf dich zugeschnitten.
6: Die Versprechen immer größer, je tiefer sie eintaucht. Am Ende sei es nicht mehr nur um Schmerzlinderung, sondern sogar um Heilung gegangen.
7: Die haben gesagt, unser Konzept, das ist das Beste. Es werden Krankheiten geheilt, es werden Schmerzen geheilt, sogar MS, Multiple Sklerose, Parkinson. Und dann dachte ich mir, oh mein Gott, wenn sowas geheilt werden kann, dann werden meine Schmerzen wohl das geringste Problem sein.
6: Innerhalb von 5 Jahren gibt sie über 100.000 Euro für dubiose Online-Angebote aus, sagt sie. Ihr Erspartes sei weg, sie habe sich Geld leihen müssen. Nochmal 10.000 Euro für das nächste Coaching.
7: Es tut mir heute in der Seele weh, es mir einzugestehen. Aber es war immer so voller Hoffnung. Und im Nachgang, man schämt sich dafür.
6: Ihre Geschichte ist extrem, aber es könnte fast jeden treffen. Wer Hilfe im Gesundheitssystem sucht, braucht oft Geduld. Die Terminsuche über die 116 117 boomt. Zwischen 2022 und 2024 haben sich die Anfragen fast verdreifacht. Gleichzeitig ist die Vermittlungsquote gesunken. Im Netz dagegen ist die vermeintliche Hilfe sofort da. Jemand hört zu, jemand sagt, ich weiß, was dir fehlt. Wenn daraus teure Verträge werden, landen viele Fälle bei den europäischen Verbraucherzentren. Die beraten Betroffene vor allem dann, wenn Coaches im EU-Ausland sitzen. In Österreich beschäftigt sich Johanna Pichler mit solchen Fällen und kennt viele Beispiele, in denen 5- oder 6-stellige Summen für Gesundheits- oder Mental Coachings geflossen sind.
2: Einzelne haben uns auch explizit gesagt, dass sie sich da angemeldet haben und aufgrund der langen Wartezeit dann eben über Social Media auf diese einzelnen Online-Coaches gekommen sind. Also das sind schon Personen, die sich auch in sehr hilflosen Lagen befinden und eigentlich psychologische Hilfe brauchen.
6: Stattdessen landen sie in einem kostenlosen Erstgespräch mit einem Online-Coach. Doch dabei bleibe es nicht.
2: Weil sie dann durch manipulative Gesprächstechniken in einen Vertrag hineingedrängt werden. Das heißt, es wird ihnen parallel zu diesem Gespräch eine Online-Maske zugeschickt und da werden sie dann angeleitet und unter Druck gesetzt, sie mögen da bitte dort und dort klicken und da ihre Daten eingeben. Und nach dem Gespräch befinden sich die Konsumenten und Konsumentinnen plötzlich in einem Vertrag über mehrere tausend Euro.
6: Genau so erlebt es auch Fabian. Bei ihm geht es nicht um körperliche Schmerzen, manchmal reicht auch ein anderer Wunderpunkt, der eigene Körper. Er ist 18, findet sich viel zu dünn und unattraktiv.
8: Man sieht jetzt tagtäglich auf Social Media, dass du gewisse Perfektion, also perfekte Körper siehst oder perfektes Aussehen und das belastet mich halt schon auch. Also ich habe schon mehrere Jahre den Gedanken gehabt, wie wäre es, wenn ich jetzt mal vielleicht ein bisschen mehr wiege, mehr Muskeln habe.
6: Er probiert viel aus, spielt Fußball im Verein, geht ins Fitnessstudio, stellt seine Ernährung um, sagt er. Aber seinen Wunschkörper bekommt er dadurch nicht. Online sei er dann auf einen Fitness- und Lifestyle-Coach gestoßen, der sagt, mit seiner Methode funktioniert es.
8: Dann hat er mich gefragt, wie viel ich wiege. Er hat gesagt, ja, also da müssen wir schon auf jeden Fall was machen. Und in dem Moment dachte ich mir, er ist ein netter Typ. Er will auch wirklich, dass man was erreicht selber. Er hat sogar Beispiele gezeigt mit Videos von seinen Klienten, die er schon hatte. Und das war so vertrauenswürdig.
6: Dann geht's ums Geld. Rund 3.000 Euro soll der Azubi zahlen, sagt er, für eine PDF-Datei mit Lebensmitteln, WhatsApp-Chats und Gruppencalls. So viel Geld hat Fabian nicht, doch auch dafür hat der Coach eine Lösung, erzählt der 18-Jährige, Ratenzahlung.
8: Da habe ich dann zugestimmt, weil ich nur auf mein Ziel fokussiert war, 15 Kilo zuzunehmen.
6: Warum unterschreiben Menschen solche Verträge? Warum zahlen sie so viel Geld? Psychotherapeutin Merle Seliger-Sanft sagt, Menschen wie Sandra und Fabian sind nicht einfach leichtgläubig.
11: Wenn ich so einen Leidensdruck habe wie diese beiden Personen, dann verstehe ich total, dass man gerne diese Lösung hätte. Und vielleicht auch diese Lösung unbedingt annehmen möchte, ne, weil man denkt, wenn ich das jetzt nicht mache, dann habe ich nicht alles versucht.
6: Social Media Coaches für viele ein Hoffnungsschimmer, wenn das Gesundheitssystem nicht weiterhelfen kann oder Wartezeiten zu lang sind, sagt sie. Was wirklich hilft, schwer zu filtern. Denn Online-Bewertungen wie bei Trustpilot, Google-Bewertungen oder Proven Expert bringen einen auch nicht viel weiter, sagt die Verbraucherschützerin Pichler.
2: Einerseits liegt es daran, dass den Personen der

0: Rabatte angeboten werden, wenn sie da eine gute Erfahrung berichten. Oder umgekehrt, Personen, die schlechte Erfahrungen berichten, erhalten dann ein anwaltliches Schreiben.
1: Deshalb unbedingt das Kleingedruckte lesen. Was wird wirklich versprochen? Braucht es dafür eine Zulassung? Gibt es die auch? Und wo sitzt der Coach? Ist das im Ausland, wird es manchmal schwieriger, wieder aus dem Vertrag herauszukommen. Das hat auch Fabian mit seinem Coach aus Zypern erlebt. Noch am selben Abend redet er mit seiner Mutter und will seine Unterschrift widerrufen. Gezahlt hat er da noch nichts, weil seine Karte ein Tageslimit hatte.
2: Dann hat er geschrieben, ja, dass es respektlos von mir ist. Dann war dann mal Funkstille für ein paar Wochen, Monate eigentlich. Bis jetzt vor ein paar Wochen ein Inkassobüro eine Mail geschrieben hat, dass die Zahlung noch offen ist und dass sie das jetzt eintreiben und dass jetzt die Zahlung höher ist aufgrund Zinsen.
1: Für viele beginnt dann der zweite Kampf. Nicht mehr um Heilung oder Veränderung, sondern darum, aus einem teuren Vertrag wieder herauszukommen. Sandra hat mittlerweile eine richtige ärztliche Diagnose, eine angeborene Knochenanomalie der Wirbelsäule. Ihr Geld ist aber weg und sie fragt sich, wie konnte mir das passieren? Nicht nur einmal, sondern immer wieder.
3: Das kann man echt nicht mehr mit Verstand erklären. Ich ärgere mich, ich bin wütend auf mich. So viel Geld rausgeschmissen, weil diese Schmerzen so stark sind manchmal.
1: Nicht jedes Coaching aus dem Netz ist Abzocke. Aber wenn Menschen in Not mit großen Versprechen und teuren Verträgen gelockt werden, wird aus Hilfe schnell ein Geschäft mit der Hoffnung.
4: Wir beschäftigen uns jetzt nochmal mit dem Thema Essen. Zu Hause kann man sich ja schnell mal was in der Küche zubereiten. Aber unterwegs oder im Campingurlaub, beim Paddeln, Wandern oder Fahrradfahren, wie werde ich da satt? Klar, gibt's die gute alte Brotdose, noch ein bisschen gesundes Gemüse dazu. Aber reicht das? Und was, wenn die Tour dann doch mal länger dauert als ursprünglich geplant? Hier, solche Energieriegel können bei besonderen Anstrengungen oder im Notfall eine hilfreiche Unterstützung sein. Wir wollten wissen, was ist da drin? Wie viel kosten sie und schmecken die überhaupt?
5: Eine Box voller Survival-Food aus dem Internet. Die kleinen, kompakten Riegel werden immer häufiger online verkauft. Die Werbung verspricht: Energie jederzeit und überall auffüllen. Kein Kochen erforderlich, direkt verzehrbar. Wir bestellen eine Auswahl bei verschiedenen Herstellern. Verpackt sind die Riegel in solchen stabilen Alufolien. Von außen ist gar nicht so leicht zu erahnen, was drin ist.
6: Hat das mit Proteinriegeln zu tun oder sowas?
7: Raumfahrtnahrung?
8: Ein Stück Butter oder so?
5: Wir zeigen die speziellen Riegel den Einsatzkräften vom Technischen Hilfswerk aus Bremerhaven. Sie kennen sich mit besonderen Anforderungen aus. Doch solche Riegel sehen einige hier auch zum ersten Mal.
9: Der sieht so ein bisschen aus wie so ein Spülmaschinentab. Ist so ein bisschen porös.
5: Das Besondere, die Notfallriegel sollen zwischen 20 und 30 Jahre haltbar sein und jederzeit sofort den Hunger stillen können, wenn keine anderen Lebensmittel verfügbar sind.
8: 30 Jahre, ich lege mir das doch nicht, kauf nicht und leg das weg. Ich glaube immer an das Gute.
6: Das Erste, was ich mir jetzt dabei gedacht hatte, ist, falls das Krieg ausbricht oder sowas, falls die Menschen jetzt nicht genug Nahrung haben, dann kann man bis sowas. Kann, aber muss halt nicht.
10: Ich habe Notfallnahrung, um beruhigt Nahrung im Haus zu haben, die zur Verfügung steht, falls es wirklich mal eine Situation gibt, wo dann gar nichts mehr zu essen da ist. So.
5: Die Riegel haben unterschiedliche Preise. Einige Beispiele. Dieses Energy Emergency Food mit zugesetzten Vitaminen und Mineralstoffen gibt es für 2 Euro pro 100 Gramm. Die Energieriegel High Energy Bar in der Geschmacksrichtung Schokolade kosten 2,60 Euro pro 100 Gramm. Und für die Riegel aus der Blechbox muss man rund 3,60 Euro für die gleiche Menge zahlen.
10: Wenn es einem hilft, Hunger zu stillen und in Notfallsituationen etwas zu haben, dann sind 3,60 Euro sicherlich nicht zu viel.
6: Sowas würde ich jetzt nicht extra Geld dafür ausgeben.
8: Warum soll ich mir das kaufen? Ich habe genug zu essen im Moment und dann ist es doch gut.
5: Wir lassen die Survival-Riegel von den Experten des THW probieren. Die Einsatzkräfte schützen die Bevölkerung bei Katastrophen oder Notlagen. Dabei sind sie manchmal stundenlang im Einsatz. Das ist anstrengend. Können die Riegel im Ernstfall genügend Energie liefern? Und wie schmecken sie?
9: Schmeckt wie ein üblicher Keks aus dem Supermarkt.
11: Also es ist ein ziemlich trockener Keks im Allgemeinen. Aber ich denke, damit könnte man sich auf jeden Fall ernähren, um zumindest

0: ist, die ausreichende Energie zu bekommen, die der Körper benötigt.
1: Kann man auf jeden Fall machen in einer Notlage.
2: Und aus einigen Produkten kann sogar ein heißer Brei hergestellt werden. Dafür wird der Keks einfach mit kochendem Wasser vermengt.
1: Also so eine warme Mahlzeit, gerade bei so einem längeren Einsatz, ist schon wichtig. Gerade wenn man echt lange drin, draußen in der Kälte vielleicht sogar ist, ist so eine Mahlzeit, die warm ist, doch schon echt gut. Ja, wie eben schon gesagt, schmeckt so ähnlich wie die Kekse. Halt gerade noch ein bisschen wässrig, weil wir aus Nichterfahrungsgründen ein bisschen zu viel Wasser genommen haben.
2: Lange satt machte die Mahlzeit den THW-Mann nicht. Schon nach einer Stunde kam bei ihm das Hungergefühl wieder. Die THW-Experten empfehlen daher, sich bei einer Notlage eher ballaststoffreich zu ernähren, zum Beispiel mit Vollkornnudeln oder Hülsenfrüchten.
3: Am Ende des Tages ist es eine Frage der Organisation. Will ich etwas bei mir haben, was ich nie verbrauchen kann, was vielleicht auch relativ teuer eine Anschaffung ist? Deswegen ich selber zu Hause habe das, was ich halt eben im Alltag auch benutze. Konserven, andere haltbare Lebensmittel, dann ist das vollkommen ausreichend. Und achte einfach nur darauf, dass ich kalt essen kann und dass es haltbar ist.
2: Das Bundesamt für Bevölkerungsschutz und Katastrophenhilfe empfiehlt, einen Lebensmittelvorrat für 10 Tage im Haus zu haben.
4: Wir empfehlen ja einen lebenden Vorrat. Das heißt, man kauft Produkte neu, packt sie hinten ins Regal, nimmt die älteren vorne aus dem Regal raus, sodass das immer wieder gewälzt werden kann. Dann gibt es auch keine Lebensmittelverschwendung.
2: Die speziellen Riegel seien nicht unbedingt notwendig, so das Bundesamt. Doch was steckt genau in ihnen drin, damit sie jahrelang halten können?
5: Also 30 Jahre haltbar ist dann halt sehr viel Chemie drin. Also das ist ja kein normales Lebensmittel, außer jetzt Honig oder sowas, hält jetzt so lange, sag ich mal.
6: Weil das alles Chemie ist, ne? Muss es ja irgendwie sein.
7: Ich vermute mal, möglichst wenig Feuchtigkeit, die darin enthalten ist.
2: Auf den Zutatenlisten steht hier nichts von Chemie. Bei vielen Produkten ist die Liste auch gar nicht lang. Weizenmehl, pflanzliche Öle, Zucker, Milcheiweiß. Klingt nach dem Rezept für klassische Supermarktkekse, die aber meist nicht 20 Jahre haltbar sind.
8: Die lange Haltbarkeit beruht tatsächlich gar nicht auf irgendwelchen geheimen Zusatzstoffen, sondern auf klassischen Prinzipien der Lebensmittelkonservierung. Und das ist in diesem Fall wenig Wasser und eine sehr stabile Verpackung, die das Lebensmittel vor Umwelteinflüssen wie Licht, aber auch Feuchtigkeit schützt.
2: Die Riegel haben eine hohe Energiedichte. 100 Gramm beinhalten beispielsweise bei diesem Produkt satte 475 Kilokalorien.
8: Es ist für Notfälle oder eine höhere körperliche Belastung sinnvoll, aber im normalen Alltag eben schnell zu viel. Dann bestehen komprimierte Rationen eben häufig aus Mehl, aus Zucker, aus Fetten und Eiweißkomponenten. Und da fehlen dann einfach beispielsweise sekundäre Pflanzenstoffe, zum Teil auch Ballaststoffe.
2: Und gerade die helfen dabei, eben langanhaltend satt zu bleiben. Die Riegel sind deshalb nur für bestimmte Situationen gedacht, Notfälle oder auch für besondere Abenteuertrips.
8: Dann habe ich mit diesen Rationen einfach die Möglichkeit, mit wenig Gewicht, ich möchte ja nicht viel rumschleppen, relativ viel Energie komprimiert mitzunehmen.
2: Dennoch sollten die Riegel wegen der hohen Energiedichte nur in Maßen gegessen werden.
9: Ob uns so ein Gerät schöner machen kann, das erfahren Sie gleich nach unserem kurzen Programmhinweis.
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9: Mit diesen kleinen Nadeln hier soll ich mir tatsächlich ins Gesicht pieksen, soll angeblich bei Falten und Hautproblemen helfen? Ne, also, ich hau mir die Dinger doch jetzt nicht ins Gesicht. Viele Influencer auf TikTok und Instagram dagegen schwören drauf. Microneedling nennt sich diese Methode, die mitunter blutig und schmerzhaft sein kann. Klar, wer schön sein will, muss leiden, den Spruch kennen wir. Aber vielleicht sollten wir es nicht übertreiben. Der Gesundheit und unserem Portemonnaie zuliebe.
13: Schmerzen für schönere Haut. Aber muss es gleich

0: blutig werden? Glaubt man diesen Beauty-Influencern offenbar schon.
1: Ich verspreche dir, das ist das Beste, was du für deine Haut tun kannst.
2: Diese Mikronadeln hier in diesem Serum sind so klein, stechen einfach so kleine Piekser in die Haut.
3: Auf euer Gesicht leicht aufdrücken und das hochwirksame Peptidserum dringt tief in die Dermis ein und strafft eure Haut.
0: Microneedling und Microinfusion sind in den sozialen Medien der Renner. Freiwillig verletzen sich zumeist Frauen mit tausenden Nadelstichen, um weniger Falten und Pigmentflecken zu haben. Und dafür muss man tief in die Tasche greifen. So ein akkubetriebener Stift namens Dr. Pen kostet 89,90 Euro. Die Produkte des Herstellers zählen zu den meistverkauftesten Microneedling-Geräten für den Heimgebrauch. Die Bewertungen einzelner Kundinnen und Kunden klingen fast ausnahmslos positiv. So schreibt eine Steffi.
4: War 3 Jahre bei der Kosmetik zum Microneedling. Jetzt spare ich Geld, kann Serien je nach Wunsch nehmen.
0: Und ein Francesco berichtet.
5: Gekauft zur Behandlung von Aknenarben. Nach 4 Sitzungen ist die Textur gleichmäßiger.
0: Rein mechanisch soll eine Micro-Infusion mit so einem Nadelstempel funktionieren. Der Preis von 144 Euro für die einmalige Anwendung resultiert vermutlich aus dem ultrakonzentrierten Serum, das zum Z gehört, und Botox-ähnliche Peptide und Hyaluronsäure enthalten soll. Der Hersteller verspricht unter anderem 25% Faltenreduktion schon 3 Stunden nach der Anwendung. Und selbst eine Naturvariante gibt es, in Form eines Serums, in dem die Nadeln eines Süßwasserschwamms und Lachs-DNA stecken sollen. Kosten 83,99 Euro für 2 Dosen. Wie fühlt sich's an?
6: Naja, so ganz leicht Brennnessel vielleicht.
0: Auf der Shopseite nur 5-Sterne-Bewertungen. So schreibt Fatima.
4: Der Glow am nächsten Morgen hat mich komplett überzeugt.
0: Und Jasmin erklärt,
4: nach 2 Wochen sind meine Pickelmale deutlich heller.
0: Dann schauen wir uns die Nadelinstrumente fürs heimische Badezimmer mal genauer an. Zuerst der Akku-Pen. Laut Hersteller stecken in verschiedenen Aufsätzen 12 bis 42 Nadeln, die bis zu 2,5 mm tief in die Haut stechen können. Klingt wenig, bedeutet aber durch die Epidermis, also unsere äußere Schutzschicht. Durch die Dermis, da haben wir bereits Blutgefäße und Nerven. Und selbst die Unterhaut mit deutlich größeren Blutgefäßen sollen die Nadeln erreichen. Kann das gefährlich werden? Wir fragen 2 Hautärzte unabhängig voneinander.
7: Wenn irgendwo ein Pickel besteht und man geht mit den Nadeln darüber, dann verteilt man die Bakterien im ganzen Gesicht und kann dann ganze Ausbrüche von Pickeln bekommen.
8: Man kann Herpes bekommen, man kann sich Narben produzieren und das Ganze eben, weil man irgendwie nach Gefühl behandelt, mit einem Nadelsystem, das extrem tief geht.
0: Davon finden wir auf der Internetseite des Herstellers aber nichts. Stattdessen Vorher-Nachher-Fotos, die super Ergebnisse versprechen. Pickel, große Poren, kleine Äderchen, alles weg. Wir fragen beim Hersteller, haben ihm Kundinnen diese Fotos geschickt oder sind sie Teil unabhängiger wissenschaftlicher Studien zum Pen? Eine Antwort bekommen wir nicht. Weiter mit dem zweiten Produkt, dem Nadelstempel für 144 Euro. Macht man es wie die Beauty-Influencerinnen in ihren Clips, drückt man damit eher, als dass man sticht. Diese Nadeln können laut Hersteller 0,5 mm tief in die Haut eindringen. Das heißt, die Nadeln stechen durch die Epidermis bis knapp in die Dermis hinein. Stark bluten wird diese Prozedur daher eher nicht. Völlig unbedenklich ist sie aber trotzdem nicht, vor allem wenn man mit den Nadeln auf Muttermale trifft.
7: Man weiß nicht, inwieweit sich nicht Muttermale bei regelmäßiger Verletzung verändern und dann vielleicht hinterher fehlinterpretiert werden. Und beim weißen Hautkrebs ist es so, der sieht halt selbst klinisch aus wie eine Wunde. Und wenn man sich regelmäßig Wunden setzt, dann kann es sein, dass der Arzt das nicht erkennt.
0: Deutlich prominenter als die Gefahren veröffentlicht der Hersteller Ergebnisse, die sein Produkt bringen soll. Stirnfalten könne man so nach 3 Stunden um 25,1% reduzieren, heißt es auf der eigenen Shopseite. Um Falten

0: Auszugleichen muss der Körper aber von innen aufpolstern, zum Beispiel indem er mehr Kollagen produziert. Kann das wirklich in 3 Stunden funktionieren?
1: Das ist absoluter Humbug. Kollagen wird vom Körper nach bestimmten Reizen produziert. Und das sieht man in klinischen Studien, fängt das ganz langsam nach ungefähr 8 bis 10 Wochen an. Und die Haupteffekte sieht man zwischen Monat 3 und Monat 6.
0: Außerdem hält die Wirkung offenbar nicht besonders lang an. Nach 14 Tagen sinkt die angebliche Faltenreduktion auf 11,4%. Daher fragen wir beim Hersteller, wie häufig man sich pro Monat pieksen sollte. Zur Erinnerung, wir haben für 144 Euro ein Fläschchen Serum mit einem Nadelkopf für die einmalige Anwendung gekauft. Er antwortet, sein Produkt
2: wurde für die erste Anwendungsphase im 15-Tage-Rhythmus entwickelt. Wenn Sie die Ergebnisse aufrechterhalten möchten, sollte die Behandlung monatlich wiederholt werden.
0: Bleibt noch das Serum mit den Nadeln eines Süßwasserschwamms. Für 83,99 Euro haben wir 2 Dosen bekommen. Die Soft-Variante mit weniger Naturnadeln für Anfänger und eine Dose mit mehr Naturnadeln für das Advanced Level. Dass beide funktionieren, sollen wieder Vorher-Nachher-Bilder von Kundinnen zeigen. Mein Kollege ist der Mutigere von uns beiden.
3: So. Also der Hersteller sagt, wenn es kribbelt, dann wirkt es.
4: Ja, so ein bisschen, ganz wenig kribbelt. Also ich merke auf jeden Fall, dass da so ein bisschen Kribbeln drin ist.
0: Wer traut sich noch?
5: Ritzelt's?
6: Tut es tatsächlich.
0: Ehrlich?
6: Ja.
0: Wie fühlt sich das an?
6: Also es ist kein unangenehmes Pritzeln. Also es geht tatsächlich.
7: Jetzt britzelt es richtig, ja.
0: Können Sie das mit was vergleichen?
7: Nee, Brennnessel vielleicht.
0: Würden Sie sich das ins Gesicht machen?
8: Nee, das will ich nicht.
0: Warum nicht, wenn es schöner
8: macht? Ja, ich bin doch so schön genug.
0: Wie das Serum wirken soll, erklärt der Hersteller auf seiner Shopseite. Demnach sollen die Schwammnadeln die Epidermis öffnen können. So würde die Lachs-DNA in die Haut eindringen und dort die Kollagenproduktion fördern. Wir fragen den Hersteller, ob er Studien zu seinem Serum hat, die das belegen, doch er antwortet nicht. Kein Wunder, denn
1: da gibt es keine Studien, die belegen, dass das funktioniert.
0: Und was ist dran am Versprechen, Lachs-DNA kann unsere Haut straffen?
9: Die Applikation mit Spritzen unter die Haut, da gibt es auch Studien zu, die das belegen, dass die Elastizität sich verbessert, aber eben nicht als extern aufgetragenes, also auf die Haut aufgetragenes Produkt.
0: Darum lautet unser Fazit, wer sich für ein Microneedling entscheidet, sollte das bei ausgebildeten Therapeuten machen lassen. Zaubern können auch die nicht, aber zumindest wissen sie, wie häufig und wie tief sie stechen dürfen. Allerdings lassen sie sich das mit bis zu 400 Euro pro Sitzung bezahlen. Die Do-it-yourself-Methode scheint da verlockend. Im Zweifel schadet sie aber mehr, als dass sie sichtbare Ergebnisse bringt.
10: Also informieren Sie sich auf jeden Fall vor einer Behandlung, zum Beispiel auf unserer Internetseite ndr.de/markt. Worauf kommt es an bei der plastischen Chirurgie Botox und Hyaluron? Natürlich finden Sie bei uns auch noch jede Menge hilfreiche Tipps und Infos zu den anderen Themen unserer Sendung. Schauen Sie gerne mal vorbei. Das war's von uns für heute. Hier checkt Marktcheck gleich Dr. Oetker und wir sind nächsten Montag wieder für Sie da. Versprochen, bis dahin eine schöne Woche. Machen Sie es gut.
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1: Guten Abend ins Land und herzlich willkommen. Unsere Woche beginnt mit einer positiven Geschichte, der von dieser Frau, die gestern Abend bei der Leichtathletik-EM in Birmingham alle überrascht hat. Speerwerferin Julia Ulbricht aus Rostock. Vor gar nicht langer Zeit musste sie sich mit Nebenjobs wie Babysitten über Wasser halten. Jetzt ist sie Vize-Europameisterin.
2: 22.06 Uhr. Julia Ulbricht erzielt gerade den größten Erfolg ihrer Karriere.
3: Ich wollte schon immer eine Medaille auf internationaler Bühne und ich bin einfach nur happy.
2: Schon beim ersten Versuch wirft die 25-Jährige vom 1. LAV Rostock den Speer auf 61,53 Meter, nur 5 cm weniger als ihre Bestleistung. Es ist im Wettkampf die zweitbeste Weite und anschließend beginnt das Warten und Zittern. Aber es wirft niemand weiter und so darf sie mit Trainer Marc Frank feiern, nach vielen schwierigen Jahren ohne finanzielle Förderung.
3: Ich war schon zwischenzeitlich an dem Punkt zu überlegen, ob ich es aufgebe und einfach nicht mehr weitermache. Aber mein Traum ist immer noch, dass ich es mal zur Olympia schaffe und deshalb habe ich nie aufgegeben und weitergekämpft und auch trotz der ganzen Herausforderungen und Schwierigkeiten. Ich habe zum Glück so ein tolles Umfeld, meine Familie, meine Freunde, alle stehen hinter mir und ohne die wäre das alles gar nicht möglich und ich bin total stolz auf mich, dass ich das auch weiter durchgezogen habe und daran geglaubt habe, dass ich das kann und hierher gehöre.
2: Mit diesem Ergebnis rückt eine finanzielle Förderung durch den Verband und damit auch ihr großer Traum von den Olympischen Spielen in Wurfweite. Vielleicht schon 2028 in Los Angeles.
1: Wir werden das weiter eng begleiten. So, tanken wird bis zum Monatsende deutlich günstiger. Hier kommt es aber nicht hier bei uns in Deutschland, sondern in Polen. Während bei uns die Preise seit dem Ende des Tankrabattes wieder in die Höhe schnellen, senkt Polen jetzt die Mehrwertsteuer bis Ende August.
4: Heute Morgen auf dem Weg von Neubrandenburg in Richtung Polen. Kaum was los an den Tankstellen auf deutscher Seite, wie hier in Pasewalk. 2,16 Euro kostet hier der Liter Diesel. Dann, ein paar Kilometer weiter hinter Löcknitz, geht es über die Grenze. An einer Tankstelle wollen wir uns umsehen. Dort dürfen wir auch filmen.
5: Heute früh war hier an der K-Tankstelle in Ljubiszyn noch ziemlich wenig los, gähnende Leere. Aber das ist jetzt vorbei. Jetzt kommen die Autofahrerinnen und Autofahrer aus den Kreisen Vorpommern-Greifswald, aber auch Mecklenburgische Seenplatte, Uckermark, um hier zu tanken. Denn die Preise sind ja erheblich besser als in Deutschland. Teilweise bis zu 50 Cent pro Liter ist es hier preiswerter in der Republik Polen.
4: So kostet in Ljubiszyn umgerechnet der Liter Diesel etwas über 1,70 Euro und Benzin 1,50 Euro. Und wer noch etwas weiter fährt, also weiter in Richtung Stettin, kann unter Umständen auf Tankstellen treffen, wo der Sprit noch günstiger ist.
6: Warum sind wir hier? Weil wir hier tanken, weil Deutschland die Preise nicht mehr normal sind.
5: Was haben Sie getankt?
7: Diesel.
5: Und was haben Sie da gespart?
7: Kann ich Ihnen gar nicht sagen. Hab's noch nicht ausgerechnet. Aber 50 Cent der Liter ist es auf jeden Fall, ne?
4: Schon seit Jahren tanken viele Deutsche in Polen wegen der niedrigeren Preise. So auch heute diese Neubrandenburgerin.
8: Da ich ja mit meinen Enkelkindern auch noch ab und an mal so ein bisschen was unternehmen will, lohnt sich für mich das auf jeden Fall. Hat man immer einen Tagesausflug auch noch mal. Ja.
5: Verbinden Sie das auch noch mit anderen Einkäufen?
8: Ja, ich war jetzt auf dem Markt und tatsächlich hole ich auch noch Gemüse. Und kaufen hier auch Eier. Machen wir einen Wocheneinkauf.
4: Der verminderte Mehrwertsteuersatz auf Kraftstoff gilt in Polen lediglich 2 Wochen bis zum 31. August. Die deutschen Tankstellenbetreiber im Grenzgebiet können sich danach eventuell wieder über mehr Kunden freuen.
1: Wenn diese Boote übers Wasser fliegen, dann ist man in Sassnitz ganz dicht dran. Die SailGP sieht spektakulär aus und ist es auch. Diese Woche ist das Großevent wieder zu Gast. Die Frage ist nur, bleibt davon vor Ort auch was hängen?
9: Von hier hat Hannes von Grohe den besten Platz.

0: Zum Rennwochenende ist hier kein einziges mehr zu haben, heißt es vom Tourismusservice. Gewerbetreibende in der Innenstadt hatten im vergangenen Jahr Kritik geübt. Trubel am Hafen, dafür aber keine Kunden bei ihnen, weil die Straßen gesperrt sind.
1: Viele sehen ja die SailGP immer nur diese zwei Tage, die das Event tatsächlich stattfindet. Aber langfristig bringt das Sassnitz ja wirklich ziemlich viel, weil das ist eine internationale Werbung, wo Sassnitz neben riesigen Städten auf einem Plakat steht wie London, Sydney, wo es Millionen Metropolen sind. Ja, das ist halt für Sassnitz schon ein Aushängeschild.
0: 390.000 Euro steckt das Land in die Veranstaltung. Damit hat Schwerin die Unterstützung mehr als verdoppelt. Standortwerbung auch mit Blick auf Olympia. Marcel Kieso betreibt einen Schiffsausrüster, Equipment für den Freizeitsegler.
2: Man hat natürlich nicht direkt mit den CLGP zu tun, weil das wirklich ein Profisport ist, also Hochleistungsequipment auch davon nötig ist. Aber es kommen ja auch Segler aus ganz Deutschland, teilweise aus Norwegen, Schweden, um sich das anzugucken, das Event. Und da wird auch immer was gebraucht. Also da gehen wir mal auch ganz stark von aus, dass wir trotzdem unsere Umsätze dadurch steigern können, dadurch, dass auch anderes Publikum den Stadthafen anläuft.
0: 231 Millionen Zuschauer sahen im vergangenen Jahr weltweit die Übertragung aus Sassnitz. Viel Reichweite heißt das im Marketing-Sprech. Die Wirtschaft in Sassnitz schaut daher auf die Langzeiteffekte.
3: Ich glaube, die Wertschöpfung für Sassnitz, für Rügen, für gesamt Mecklenburg-Vorpommern ist da. Und wichtig ist natürlich für uns, dass die SEAL letztes Jahr da war, dass sie dieses Jahr wieder da ist und dass sie nächstes Jahr auch wieder kommt.
0: Der SEAL-GP rückt das Segelrevier auf die internationale Landkarte. Das sei der größte Gewinn, sagen Unternehmer, auch wenn sich der Ertrag noch nicht überall in Cent und Euro messen lässt.
4: So, in knapp 5 Wochen wählt Mecklenburg-Vorpommern den neuen Landtag. Die Grünen hier im Land haben heute nun einen Rücktritt bekannt gegeben. Lilly, worum geht's?
5: Die Vorsitzende der Grünen-Fraktion im Landtag, Constanze Ulrich, hat ihren Rücktritt erklärt. Zuvor gab es Vorwürfe, dass die Grünen-Politikerin einen Mitarbeiter belästigt haben soll. Ulrich sagte auf NDR-Nachfrage, der Rücktritt sei kein Eingeständnis. Sie wolle aber ihre Fraktion, ihre Familie und sich selbst vor weiteren Verletzungen schützen. Ein ehemaliger Mitarbeiter der Landtagsfraktion hatte ihr verbale sexuelle Belästigung vorgeworfen. Sie habe mehrfach gegen seinen Willen Liebes- und Gefühlsbekundungen geäußert. Ulrich erklärte dazu, dass die gegen sie erhobenen Vorwürfe bereits in einem unabhängigen Verfahren geprüft und als unbegründet zurückgewiesen worden seien. Die Amtsgeschäfte übernimmt nach NDR-Information vorläufig ihr bisheriger Stellvertreter Harald Terpe. Vor einem islamischen Kulturzentrum in Rostock ist ein Schweinekopf gefunden worden. Jetzt ermittelt der Staatsschutz in dem Fall. Eine Frau hat den Kopf im Stadtteil Teutenwinkel entdeckt, teilte die Polizei mit. Nach aktuellen Erkenntnissen soll er zwischen Freitagnachmittag und Samstagmorgen abgelegt worden sein. Die Polizei sucht Zeugen. In Bansin auf Usedom ist am Vormittag eine Urlauberin bei einem Unfall ums Leben gekommen. Ein 82-jähriger Autofahrer hatte die Frau mit seinem Wagen auf einem Supermarktparkplatz erfasst, so die Polizei. Sie verstarb noch an der Unfallstelle. Wie es zu dem Unfall kommen konnte, ist noch unklar. Die Tornei-Landfleischerei in Altentreptow ist insolvent. Das Unternehmen will sich in Eigenverwaltung sanieren. Die Löhne der rund 100 Beschäftigten seien zunächst für die kommenden 3 Monate gesichert, teilte der Sanierungsgeschäftsführer mit. Außerdem soll nach aktuellem Stand alle 13 Filialen und die Arbeitsplätze erhalten bleiben. Mit nur 6 Spielerinnen, darunter 4 Neuen, ist der SSC Palmberg Schwerin in das Training für die neue Saison gestartet. Viele Spielerinnen des Kaders sind derzeit mit ihren Nationalmannschaften unterwegs, weil am Freitag die Europameisterschaft beginnt.
6: Das Rumpfteam um die 3 neuen Amerikanerinnen, Laureen Rummel, Devin Robinson und Bree Kelly, absolviert anfangs vor allem Koordinations- und Krafttraining. Die Spielerinnen aus Texas, Iowa und Arizona spielen zum ersten Mal in der Bundesliga.
7: In den letzten 3 Jahren gab es 3 unterschiedliche deutsche Meister. Ich glaube, das macht die Liga gerade wirklich spannend und interessant. Und es gibt mit Sicherheit 4 Mannschaften, die diese Saison wieder darum kämpfen werden, deutscher Meister zu werden. Und ja, wir wollen natürlich eine davon sein.
6: Nach der Volleyball-Europameisterschaft kommen Anfang September weitere Leistungsträgerinnen von der niederländischen, belgischen und deutschen Nationalmannschaft zurück. Geplant sind in der Vorbereitung Testspiele gegen das polnische Team aus Police und den VC Wiesbaden. Die Bundesliga startet für den SSC Palmberg am 10. Oktober in Aachen.
5: Das Till-Richter-Museum in Buggenhagen hat

0: seine Sommerausstellung eröffnet. Präsentiert werden die Werke von insgesamt 6 Künstlern.
1: Unter anderem Malerei des Spaniers Gregorio Iglesias Mayo, dem das Museum mit dieser Ausstellung eine Retrospektive eingerichtet hat. Oder eine Installation der polnischen Fotografin Małgorzata Kalinska. Das Privatmuseum im Hinterland des Lasaner Winkels zeigt regelmäßig internationale zeitgenössische Kunst und bietet neben aktuellen künstlerischen Positionen einen Ort der Stille und der Inspiration. Geöffnet wieder am Donnerstag von 11 bis 18 Uhr.
2: Wenn man diese Bilder sieht, denkt man doch als Eltern, ja, das alles will ich meinem Kind ermöglichen. Für Familien mit geringem Einkommen gibt es dafür sogar Unterstützung aus dem sogenannten Bildungs- und Teilhabepaket. Doch das Überraschende ist, viele nutzen es gar nicht, obwohl sie Anspruch hätten.
3: Fußballtraining beim Schweriner Burgseeverein. Luca, Emil und Kumpel Bjarne powern sich aus. Mutter Jacqueline kann sich den Vereinsbeitrag nur leisten, weil dieser über das Bildungs- und Teilhabepaket finanziert wird.
4: Sehr wichtig, weil sie einfach den Ausgleich haben zum normalen Alltag, dass sie mit ihren Freunden treffen, also sich treffen können auch. Es sind viele Klassenkameraden mit dabei oder auch aus der Kindergartenzeit schon.
3: Das sogenannte BUT sind Fördermittel, die es zusätzlich zum Bürgergeld oder ähnlichen Sozialleistungen gibt. Zum Beispiel werden darüber Klassenfahrten und weitere Schulangebote, die Mittagsverpflegung oder eben auch mit maximal monatlich 15 Euro der Beitrag für den Sportverein abgebucht. In Mecklenburg-Vorpommern hätten etwa 21.000 Kinder im Alter zwischen 6 und 15 Jahren Anspruch auf diese 15 Euro Unterstützung. Aber nur etwa 38% dieser Kinder nutzen die Möglichkeit. In Schleswig-Holstein sind es deutlich mehr. Zum Vergleich, in Rheinland-Pfalz als bundesweites Schlusslicht sind es nur 9%. Warum also nutzen so wenige Empfangsberechtigte diese Möglichkeit?
4: BUT zu beantragen ist ein relativ größerer Aufwand, da man ja die Anlagen noch mit zupacken muss. Wenn man kein Internet oder Drucker hat, dann wird es schon wieder schwieriger, weil man muss die Anlagen auch ausdrucken können und den Antrag. Zudem kommt auch noch, dass man das, sobald das abläuft, frühzeitig neu beantragen muss, für jedes einzelne Kind wieder.
3: Die BUT-Leistungen werden von den zuständigen Kommunen abgewickelt, wie zum Beispiel der Stadt Schwerin. Die Stadt setzt auf mehr Zusammenarbeit der Behörden als Lösung. Wünschenswert wären gleiche Zugangswege für alle Familien sowie eine digitale Kommunikation zwischen den verschiedenen Behörden. Beispielhaft hat die Landeshauptstadt den Austausch mit der Familienkasse intensiviert, damit Familien, die Kinderzuschlag erhalten, besser über die BUT-Leistungen informiert werden. Eine weitere Hürde bei der Beantragung des Bildungs- und Teilhabepakets kann auch die Scham der Betroffenen sein.
4: Ich glaube, dass sich viele nicht trauen, das zu machen, weil sie Angst haben, dass sie vielleicht einen Stempel drauf kriegen, weil sie dann auf Sozialhilfe oder Sozialleistungen angewiesen sind und das nicht von eigener Tasche zahlen können.
3: Aber auch die Unwissenheit der Betroffenen erschwert den Zugang.
5: Ich hatte zum Beispiel mal einen Fall, da hat ein Vater gekündigt für seine beiden Kinder die Mitgliedschaft und hat die Begründung genannt, er kann sich das nicht leisten. 90 Euro im Quartal für 2 Jungs, das ist natürlich schon viel. Und dann habe ich ihm halt zurückgeschrieben per Mail, dass das sehr schade ist. Aber wenn er denn doch irgendwelche Leistungen bezieht, Sozialleistungen, dann könnte er Bildung und Teilhabe in Anspruch nehmen. Und er muss mir dann nur den Bescheid einreichen und dann wird das darüber abgewickelt.
3: Die Informationen über das BUT und die Abwicklung machen die Kommunen. Das Gesetz kommt aber vom Bund. Wenn es geändert oder vereinfacht werden soll, liegt der Spielball also in Berlin.
2: Auf den ersten Blick sieht es aus wie ein gewöhnliches neues Wohnhaus. Aber was hier in Schwerin-Lankow entstanden ist, soll mehr sein als ein Dach über dem Kopf. Es soll ein Quartier sein für Menschen mit und ohne Behinderung, in dem sie zusammenleben und aus Nachbarn echte Nachbarschaft wird.
6: Ich freue mich, dass ich es geschafft habe. Ich habe meine Ruhe, ich kann kochen, wann ich will, wie ich will. Und ich habe einfach meine Ruhe, das ist sehr gut.
7: Der Weg zu den eigenen 4 Wänden war für Marvin nicht einfach. Der 23-Jährige lebt mit einer Lernbehinderung. Unterstützung bei der Wohnungssuche findet er bei der Vielfalter GmbH in Schwerin. Die gemeinnützige Organisation setzt sich für Menschen mit geistigen oder körperlichen Behinderungen ein und ist Betreiber des Wohnquartiers.
6: Und dann war hier Wohnungsbesichtigung mit der Baustelle.

0: Und das war ja Erlebnis. Irgendwann habe ich dann die Zusage bekommen und dann hatte ich den Mietvertrag unterschrieben am 2.12. Am 28. hatte ich dann den Schlüssel bekommen, ca. 12.30 Uhr. Und dann, wo ich hier reingekommen bin, das war ein historischer Moment in meinen 23 Jahren.
1: Alle 40 barrierefreien Sozialwohnungen sind inzwischen vermietet. Menschen mit und ohne Behinderung leben hier Tür an Tür. Genau das schätzt Paul. Der 21-Jährige ist arbeitssuchend und fand hier mit seinem Wohnberechtigungsschein eine bezahlbare Unterkunft. Und er hat noch etwas gefunden, Nachbarschaft.
2: Ich habe vorher auf dem Dreh gewohnt, war man sehr viel alleine und hatte mit den Nachbarn fast gar nichts zu tun. Hier habe ich täglich mit meinen Nachbarn zu tun und wenn ich ehrlich bin, schätze ich das sehr.
1: Berührungsängste hat er nicht.
2: Wenn ich jetzt beispielsweise mich mit einem Rollstuhlfahrer unterhalte und dem jetzt erzähle, ich gehe jetzt hier in Schwerin in das Schlossparkcenter, der erzählt mir, dass er irgendwo beispielsweise zwischen Kleiderständern in einem Geschäft nicht vorbeikommt oder so. Das Problem haben wir beispielsweise nicht. Und dann erfährt man von dem auch, wie lösungsorientiert die denn denken, besser gesagt, wie weit die vorausdenken. Und das beeindruckt mich, ehrlich gesagt.
1: Rund 14 Millionen Euro wurden in das inklusive Quartier investiert, unter anderem mit Mitteln aus Städtebauförderung und sozialem Wohnungsbau. Neben den barrierefreien Apartments gibt es auch Wohngruppen, eine Tagespflege für Menschen mit schwersten Behinderungen und Beratungsstellen. Aber das Konzept geht bewusst über Menschen mit Behinderung hinaus.
3: Wir wollen Raum für Begegnung schaffen und da ist es egal, ob ich ein Mensch mit Handicap bin, ob ich vielleicht ganz alleine bin, Vereinsamungstendenzen, alt bin, jung bin. Das ist uns völlig egal, weil dieser gemeinsame Raum, sich zu treffen, sich auszutauschen und Gemeinschaft zu erleben, das Große ist, was wir einfach verfolgen wollen. Inklusion für jeden.
1: Genau diese Inklusion soll auch die Begegnungsstätte im Erdgeschoss des Apartmenthauses schaffen. Offen für die Bewohner und das ganze Viertel.
4: Ja, danke, Marvin.
5: Bitte schön.
4: Danke.
1: Beim Mittagstisch, bei einem Café oder demnächst auch bei Veranstaltungen.
6: Wenn ich höre, da spielt jemand gerne Schach, na, dann werde ich regelmäßig wahrscheinlich immer ein paar Schachbretter hinstellen und einen Zettel auf den Tisch packen, hier kann Schach gespielt werden. Man könnte es auch andersrum machen, Angebote vorhalten, aber dann hätte man auch die Gefahr, dass vielleicht niemand kommt. Von daher zuhören und Leidenschaften und wirklich Wünsche und Bedarfe aufnehmen.
1: Marvin hat hier seine eigenen vier Wände gefunden, Paul neue Sichtweisen. Die beiden hatten Glück, denn es gibt schon 200 weitere Interessenten für Wohnungen in diesem Quartier.
7: Man muss nicht selbst im Cockpit sitzen, um kurz bei Start und Landung den Atem anzuhalten. Da, wo wir jetzt sind, im Recknitztal nämlich, wird seit 30 Jahren Modellflug betrieben. Und zum Jubiläum dürfen sogar die Lieblingstiere der Kinder abheben.
8: Im Landeanflug mit Kurs auf den Agrarflughafen zwischen Alt-Kettwin und Teschow. Von hier aus heben sie heute wieder ab, im Minutentakt. Wenn Ihr Modellflugverein seinen 30. Geburtstag feiert, dürfen die Seemanns nicht fehlen. Für Vater und Sohn ist die Fliegerei eine Familientradition.
9: Sein Opa, mein Vater, der macht das seit den 80er Jahren. Irgendwann hat er mich gezwungen, dann habe ich ihn gezwungen und jetzt sind wir zu dritt und seitdem läuft das so. Ja, das Fliegen macht am meisten Spaß, das Bauen weniger und ansonsten Technik ist immer interessant.
8: Über 40 Vereinsmitglieder waren sie mal, jetzt sind sie bei 30. Jeder pflegt hier seine Leidenschaft.
10: Alle Leute hier haben diesen Spleen und das ist unbeschreiblich schön, finde ich. Wir haben leider ein paar Nachwuchssorgen. Das wäre jetzt schön, wenn die Jugend auch mal ein bisschen, deshalb machen wir das heute, dass die ein bisschen rangeführt werden. Aber es ist schwierig. Wir werden auch wie alle immer älter.
8: Um die Jüngsten neugierig zu machen, gibt es Mitflüge für ihre Kuscheltiere.
11: Das ist meine geliebte Robby. Die habe ich schon seit Anfang meines Lebens und dann ist sie halt immer dabei. Und meine Fledermaus ist halt so natürlich und dann wollte ich das mal ausprobieren.
12: Vielleicht werden sie auch flugkrank. Oder seekrank.
11: Ja.
9: Ja, die würden beide funktionieren. Ne? Also wir versuchen das jetzt mal zu positionieren. Nimm mal das hier erstmal.
8: Dieser Plüschpilot darf in den Nachbau eines Original-Kunstfliegers. An so einem Teil bauen sie schon mal einige Tage. Vater und Sohn lieben extreme Flugmanöver.

0: Kuscheltier.
1: Ja, er geht super. Sieht aus wie neu, hat's überlebt, hat nicht gespuckt, alles super gelaufen. Der neue Pilot.
2: Beim Modellflug unter Anleitung werden auch ältere Semester wieder zum Kind.
3: Mal hochziehen. Erstmal ein bisschen reinlegen das Modell, ja, in die Kurve nach links und nach rechts.
4: Nach rechts, ja. Und dann nach links.
3: Ziehen.
4: Hoch und nach links. Keine Bruchlandung.
3: Ja, da passe ich schon auf. Das wird nicht passieren.
4: Gut. Ja, werden wir mal sehen. Ich bin richtig aufgeregt. Wie das hier wird, ne? Noch nie gesehen. Oder noch nie gemacht, ne? Da werden wir gespannt, ob das was wird.
3: Komm mit?
4: Ja.
2: Und nach dem Start übernimmt der Flugschüler das Steuerpult.
4: Hauptsache, wir finden ihn meist wieder.
3: Ja, und gegensteuern. Wenn du aus der Kurve raus möchtest, dann gegensteuern. Ich übernehme mal ein bisschen, ich drücke mal ein bisschen mit.
4: Oi, super Landung. Man muss die Flügel drin haben. Also, das erste Mal?
3: Alles gut, war gut, war okay.
2: Als nächstes hebt ein Fantasiemodell ab. Vom historischen Nachbau über Hubschrauber bis zum Kunstflieger war heute alles am Start. Die Mitglieder des Modellflugclubs Recknitztal haben alles gegeben und hoffen nun auf neue Piloten und Modellbauer.
5: Und wir landen jetzt in Salem, einen kleinen Ort bei Malchin, den viele noch kennen wegen seines Geister- und Hexenfestes, das es da im Winter immer gegeben hat. 10 Jahre ist das jetzt ungefähr her, ist also verschwunden, aber Salem gibt es immer noch. Und unser Dorfgeschichtenteam wollte wissen, ja, was ist geblieben, nachdem die Hexenbesen wieder im Schuppen stehen.
6: Direkt am Kummerower See, dem viertgrößten in Mecklenburg-Vorpommern, liegt Salem und ein Anruf genügt.
7: Franke, Sie sind da. Dann haben wir uns gestern Abend noch getroffen.
6: Und schon mal organisiert, dass die Geburtstagstafel von gestern stehen bleibt.
8: Herzlich willkommen in Salem.
7: Hallo.
6: Er ist hier der Ortsvorsteher Frank Janel.
7: War hier die Geburtstagsfete gestern?
9: Ja.
7: Clara, wie alt bist du gestern geworden?
6: Und damit gehört Clara zu den Jüngsten im Dorf. Ihre Mutter Goscha ist Lehrerin in Staffenhagen und liebt es, hier zu wohnen.
9: Es ist total schön. Also es ist so ruhig. Nach der Schule ist es immer entspannt. Wenn man dann hierher kommt und dann auch einen schweren Tag manchmal auch hatte, dann ist das Dorf irgendwie da und das ist ganz schön.
6: Sie laden uns später noch zu Melonenlimonade, Kaffee und Kuchen ein. Ihr Vermieter ist Peter Galtene, der ehemalige Hafenmeister.
7: Wo ist denn der? Der muss doch hier gleich sein, der Hafen, ne?
10: Da unten, wo die Segelboote stehen.
7: Wie viele Plätze haben Sie?
10: Ich nicht mehr.
7: Ah, gut, aber wie viele hatten Sie?
10: Auch über 40.
7: Ja?
10: Und hier ist ja schönes, ruhiges Revier. Hier ist ja nicht so überlaufen wie auf der Müritz.
6: 93 Einwohner leben in Salem, nicht mit eingerechnet die Wochenendgäste in der Bungalow-Siedlung.
7: Das waren doch dann bestimmt auch schon ein paar Schätzchen, ne, wenn man sowas hier hatte, oder?
11: Ja, also sie wurden liebevoll aufgebaut, sag ich mal. Das war ja wie so eine Gemeinschaft, früher so wie die Genossenschaften sozusagen. Ne? Also die haben sie alles zusammengetan und dann eben in Gemeinschaft alles errichtet. Wasserleitungen gelegt und Stromleitungen.
6: Gemeinsam packen sie an diesem Wochenende wieder an und erzählen uns, wie es hier vor mehr als 50 Jahren aussah.
12: Da waren Dornen und Büsche und da liefen Kühe zwischendrum. Und wir haben das dann nach und nach aufgebaut hier. Aber es war nicht privat erst. Ne?
7: Okay.
12: Das war erst staatlich. Aber was drauf stand, das war Eigentum.
6: Heute sind sie stolz auf ihre schmucken Häuschen mit Seeblick, die
7: Bungalowen.
11: Sie vom Bungalow Bungalowen.
7: Also es gibt hier Urlauber, Bungalowen, ja. Salamer, was gibt's genau. Denn noch?
11: Die Kolping-Gänge da hinten. Ne?
6: Die Kolping-Familienferienstätte mit mehr als 200 Betten. Ein paar Meter weiter wartet schon
7: Herr Lüders,
6: Salems Ortschronist.
7: Von Ihnen habe ich schon gehört.
11: Ja.
7: Sie sind der Mann, der alle Salems kennt.
11: Nee, die kann man nicht alle kennen.
7: Wie viel gibt's denn?
11: Also 300 habe ich bestimmt.
7: 300 Mal gibt's Salem auf der Welt?
11: Mindestens.
6: Die meisten davon, erzählt er uns, befinden sich in Amerika. Und das ist er endlich, der Hafen von Salem. Von hier aus kann man über die Peene bis zur Ostsee schippern. Den Turm haben sich die Salemer aus Gravelot von der anderen Seite des Sees geholt.
11: Das war eine Aktion wie so ein Schulausflug. Wir waren wie die Kinder. Das hat richtig Spaß gemacht.
6: Aber der Leuchtturm ist nicht der einzige Turm im Dorf mit Blick auf den Kummerower See. Hans Lüdemann hat den hier zu bieten.
7: Was für ein Ausblick.
12: Oh, jetzt haben wir das. Machen wir so.
7: Und das war Ihnen noch mal so eine Herzensangelegenheit?
12: Ja.
7: Wohnzimmer im Freien?
12: Wenn ich meine Frau Sanke, Da gehe ich hierher.
7: Passiert das oft?
12: Nicht oft.
0: Er baut alles hier.
12: Der baut jetzt dahin.
0: Jeden Tag von morgens bis abends ist er unterwegs hier.
6: Ja. Und dann gibt es noch die Geschichten von den Salemer Bergen, von Fischern und Hexen. Und dreimal hätten wir noch woanders Kaffee trinken können. Danke, Salem, für so viel Gastfreundschaft.
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14: Ich finde es sehr schön, dass wir ein regionales Angebot haben, was auch so die regionalen Nachrichten berücksichtigt. Und tatsächlich, gerade so über meine Heimatstädte, schaue ich mir manchmal einfach das Nordmagazin an, was es da so Neues gibt.
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5: Und diese Stelle in der Sendung gehört ganz allein Ihnen, unseren Zuschauern. Wir freuen uns über das Bild von Jörg Zimmermann aus Wismar. Die Marina Weißeweg in Boltenhagen. So symmetrisch, so perfekt. Also wer es mit Ordnung liebt, dem geht beim Blick auf dieses Bild das Herz auf. Herzlichen Dank dafür. Wir beide sagen Tschüss und wünschen einen schönen Abend.
9: Tschüss.
5: Bis morgen.
9: Bis morgen.
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8: Unser finnisches Tief Margarete bestimmt nach wie vor unser Wetter und versorgt uns mit kühler Meeresluft aus hohen nördlichen Breiten. Und die ist immer anfällig für Schauer, wenn sie zu uns in den warmen Süden kommt. Und so war es auch heute. Sonne, Wolken, Schauer. Diese Schauer lassen heute Nacht mal nach. Ein paar können sich noch so bis Mitternacht durchretten, aber dann lösen sich erst einmal auf. Es klart zum Teil mal auf. Gegen Morgen tauchen dann im Westen schon erste dichte Wolkenfelder auf. Die Temperatur sinkt an Küstenabschnitten, wo der Wind permanent aufwendig ist, nicht unter 15 Grad, sonst so auf 13 bis 11. Und morgen, da hält die Sonne in Vorpommern noch eine Weile durch. Der Vormittag ist noch ganz nett. Dann bezieht sie sich auch dort, im Mecklenburg schon recht früh, in Vorpommern erst zum Mittag, Nachmittag dann. Dann ist es ziemlich bewölkt, die Sonne kommt schwer noch durch. Und vor allem in Mecklenburg reicht es für einzelne Schauer im Laufe des Tages, während es in Vorpommern meistens trocken bleibt bis zum Abend. Die Temperatur morgen übt sich sehr in Bescheidenheit. 18, 19 Grad wären es maximal. Vielleicht örtlich mal eine 20 in Vorpommern, wenn doch mal die Sonne noch länger scheinen kann. Der Wind kommt aus West bis Nordwest, weht schwach bis mäßig über See, teilweise frisch in Vorpommern anfangs noch, lässt aber nach im Laufe des Nachmittags. Die nächsten Tage, es ist wechselhaft, es gibt eine Mischung aus Sonne, Wolken, Schauern, kurzen Gewittern, aber es wird wieder etwas wärmer.
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0: So, willkommen bei uns. Hier ist der NDR mit dem Hamburg-Journal und Merlin van Rissenbeck ist am Start natürlich für die Nachrichten.
1: Ja, ganz genau. Schön, dass auch Sie dabei sind. Und das hier sind drei unserer Themen heute.
0: Die Suche im Schutt, die Mieter aus der Holzenstraße und ihre Habseligkeiten. Sicherheit im Selbstversuch, eine Nacht im Bunker am Berliner Tor und Liebe gesucht, ein Event zum Partner kennenlernen in den schönen Aussichten Planten und Blumen. In Mecklenburg-Vorpommern versucht die SPD an der Regierung zu bleiben. Bei den Umfragen steht sie zurzeit bei so 29%, die AfD allerdings bei 36. Die Sozialdemokraten holen sich dazu die jungen Sozialisten aus Hamburg, die Jugendorganisation der SPD, die Jusos.
2: Um ihn geht es, Michel Schiefler. Er sitzt für die SPD im Landtag in Mecklenburg-Vorpommern. In knapp 5 Wochen sind Wahlen. Für die SPD geht es um alles. Darum kommt nun Hilfe aus Hamburg.
3: Es geht darum, ob dieses Land weiterhin stabil regiert wird von einer demokratischen Mehrheit oder ob diese Regierung in einen Zustand verfällt, wo eine in Teilen rechtsextreme, faschistische Partei versucht, das Ruder zu übernehmen.
2: Die aktuellen Ergebnisse zeigen, die AfD ist laut Hochrechnungen deutlich an erster Stelle. 20 junge Sozialdemokraten, die sogenannten Jusos, sind aus Hamburg angereist. Das Wochenende verbringen sie zusammen auf einem Ferienbauernhof in der Kleinstadt Barth. Von hier aus geht es in mehreren Kleingruppen los, Flyer verteilen. Mit dabei auch Janne und Kasper, ihr Gebiet heute das Ostseebad Ahrenshoop. Flyer verteilen heißt hier vor allem längere Wege zurücklegen.
4: Da in diese zweite Straße gehen, Schifferberg, dann glaube ich, sind da mehr so Häuser hin, auch Leute wohnen. Das war uns schon bewusst. Wir wussten, dass es schwierig wird, teilweise zwischen den ganzen Ferienwohnungen und Hotels auch die echten Leute aus MV zu finden.
2: Flyer verteilen in einem Ort, der im Sommer fast ausschließlich nur aus Touristen besteht, gar nicht so einfach.
5: Leider wieder eine Ferienwohnung, keine echten Einwohner hier, aber wir suchen weiter.
2: Kasper ist erst frisch dabei bei den Jusos, für ihn das erste Mal Flyer verteilen. Janne dagegen schon seit 7 Jahren Mitglied. Bei zahlreichen Wahlkämpfen hat sie schon einiges erlebt und weiß, auf was es ankommt.
4: Oft wollen die Leute auch gar nicht inhaltlich diskutieren, sondern sich einmal auskotzen. Und dann reden die 5 Minuten, dann muss man zuhören ganz viel, das ist wichtig. Und dann kann man so ein bisschen gucken, aber hey, hier haben sie ja das und das gesagt. Und gucken Sie mal hier in unserem Flyer, da haben wir doch ein Angebot für Sie.
2: Ins Gespräch sind sie mit den Menschen heute nicht gekommen. Die Flyer verteilen sie vor allem, weil in 14 Tagen noch einmal der Tür-zu-Tür-Wahlkampf stattfindet. Die Überzeugung ist jedenfalls da, dass die Sozialdemokraten doch noch in der Regierung bleiben.
0: Ja, und das sind natürlich wirklich traurige Momente. Die Mieter des Hauses an der Holstenstraße wühlen im Schutt heute und suchen ihre letzten Habseligkeiten zusammen. Das Haus, Sie haben es ja mitbekommen, musste ja abgerissen werden, weil es baufällig war. Die Mieter mussten von jetzt auf gleich raus. Die Reste des Hauses wurden nun auf das Gelände des Holsten-Areals gebracht.
6: Seit 3 Stunden wühlt sich die Hausgemeinschaft gemeinsam durch den Schutt, in der Hoffnung, ein paar persönliche Gegenstände retten zu können. Das meiste ist beim Teilabriss der 4 Wohnungen kaputt gegangen. Immerhin, Milena Thompson hat in den Trümmern 2 bestickte Handtücher wiederentdeckt.
7: Es sind schon noch einige Gegenstände dabei, die mir am Herzen gelegen haben, aber gleichzeitig sind sie dann doch auch schmutzig, kaputt, zerrissen und dann steht man dann da und fragt sich, okay, ist mir jetzt diese Erinnerung wert oder also kann man damit noch was anfangen oder nicht?
6: Mehr als 3 Wochen ist es her, dass die Mieter ihr Haus an der Holstenstraße überstürzt räumen mussten, wegen akuter Einsturzgefahr. Jetzt bringen Laster die Trümmer des inzwischen abgerissenen hinteren Gebäudeteils Fuhre für Fuhre auf das benachbarte Holstenareal. Dort können die ehemaligen Bewohner den Schutt noch bis Mittwoch durchsuchen. Die Ausbeute heute? Kinderspielzeug, der Inhalt einer Küchenschublade. Unterdessen müssen Statiker klären, wie stabil der vordere Teil des Hauses noch ist.
7: Das Haus ist ja quasi auf einem Träger aufgebaut. Und dadurch, dass der Schutt jetzt überall verteilt ist, sehen wir gerade nicht den Zustand von dem Träger. Also im Endeffekt müssen wir sehen, ob der Rest des Hauses gerade stabil steht. Und das geht eben erst, wenn wir das Fundament auch freigeschaufelt haben. Hier diesen ganzen Schutt zu sehen und zu sehen, okay, so ein Teil unseres Hauses, ein Teil unseres Hausrats konnte nicht gerettet werden. Da umso mehr ist jetzt dieses Bedürfnis da, dass der Rest, der noch im Haus ist und der auch noch gerettet werden kann, dass das auch wirklich passiert.
6: Ob das möglich sein wird oder schlicht zu gefährlich, ungewiss. Die Mieter graben sich nun weiter durch den Schutt, wie Archäologen auf der Suche nach Überresten aus ihrem eigenen Leben.
0: Und im Hafen soll mit Beginn der Nachtschicht für 24 Stunden die Arbeit niedergelegt werden.
1: Ja, genau, dazu aufgerufen hat Verdi. Die Gewerkschaft hatte zuletzt im Tarifstreit das Arbeitgeberangebot abgelehnt. Der Zentralverband der deutschen Seehafenbetriebe mit Sitz in Hamburg hatte einen Lohnplus von 5,1% angeboten bei einer Laufzeit von 19 Monaten. In Hamburg sind unter anderem die Beschäftigten der Terminals Altenwerder, Burchard Kai und Tollerort sowie bei Eurogate zum Warnstreik aufgerufen. In Billstedt ist gestern Abend ein Mann bei einem Messerangriff verletzt worden. Tatverdächtig ist seine Partnerin. Nach bisherigen Ermittlungen stach die 26-Jährige in der gemeinsamen Wohnung mit einem Messer auf den 28-Jährigen ein. Sie verletzte ihn am Hals. Der Mann konnte sich auf die Straße Mümmelmannsberg retten. Dort wurden Anwohner auf ihn aufmerksam. Die riefen die Polizei. Die Beamten nahmen die mutmaßliche Angreiferin vor Ort fest. Der Verletzte kam ins Krankenhaus. In Lebensgefahr schwebt er laut Polizei nicht. Was hinter dem Angriff steckt, ist noch unklar. Die Mordkommission ermittelt. Rund 263 Millionen Euro Steuerschulden sind in Hamburg im vergangenen Jahr verjährt. Das ergibt eine Senatsantwort auf eine Anfrage der Linksfraktion. Diese kritisiert die Höhe der verjährten Schulden. Aus der Antwort geht auch hervor, dass zuletzt fast jede vierte Stelle im Bereich Betriebsprüfung unbesetzt war. Normalverdiener haben immer geringere Chancen, an eine Saga-Wohnung zu kommen. Das belegt eine CDU-Anfrage an den Senat. Demnach werden jährlich nur 4,5% der Wohnungen des städtischen Unternehmens frei. Grund dafür ist die günstige Durchschnittskaltmiete von 7,56 Euro pro Quadratmeter. Mittlerweile gehen 2/3 der Saga-Wohnungen an Bedürftige. Ein Anstieg von 11% binnen 5 Jahren. Auf der Saga-Warteliste stehen derzeit 100.000 Interessenten. Das Studierendenwerk Hamburg fordert mehr Geld von der Stadt. Ohne zusätzliche finanzielle Mittel bestehe das Risiko, geplante Wohnheimplätze nicht rechtzeitig bauen zu können. Das Studierendenwerk soll in den kommenden 3 Jahren 2.000 zusätzliche Wohnheimplätze bauen. Das könne angesichts steigender Baukosten nur mit einer deutlich ausgeweiteten öffentlichen Förderung klappen. Zudem kritisiert das Studierendenwerk, dass Hamburg einen weitaus kleineren Zuschuss als andere Bundesländer zahle. Für 4,6% der laufenden Betriebskosten kam die Stadt zuletzt auf, nur halb so viel wie der Durchschnitt. Laut dem Deutschen Studierendenwerk lag Hamburg damit bundesweit auf dem vorletzten Platz.
0: Hamburg galt lange Zeit als Bunkerhauptstadt und heute sind viele Bunker in den Stadtteilen abgebaut, gar nicht mehr da. Der bekannte Bunker an der Feldstraße ist ein Eventzentrum geworden, der unter der Reeperbahn schon lange ein Parkhaus. Aber es gibt noch versteckte, relativ geheime Bunker und da können Sie jetzt auch mal so zur Probe eine Nacht drin verbringen. Wie unser Reporter, der war in einem Bunker am Berliner Tor.
8: Eine Nacht im Bunker. Leben unter Extrembedingungen.
9: Und sie hoffen nur, dass es möglichst schnell vorbeigeht.
8: Werde ich das aushalten?
10: Ich bin 25 und in einer Welt aufgewachsen, die sich für mich immer sehr sicher angefühlt hat. Für mich ist das hier also vor allem erstmal ein Abenteuer. Das Ganze hat aber natürlich auch einen ernsten Hintergrund.
8: Den will er uns näher bringen, Dirk Aldenhöfel, unser Bunkerguide für diesen Abend. Das Interesse an seinen Geschichtstouren wird immer größer. Er nimmt uns mit in die Unterwelt. Ab jetzt kein Tageslicht mehr. Schon beklemmend hier unten. Alles ist kreisförmig angeordnet, auch die Schlafräume. Für Geschlechtertrennung kein Platz.
10: Na gut, dann wird's wohl das hier.
9: Sonst da hinten um die Ecke sind auch noch schöne Einzelbetten. So.
8: Ich errichte mein Schlaflager auf engstem Raum. Platz ist Luxus.
10: Ich bin gerade irgendwie froh, dass es nur eine Nacht ist.
8: Es gibt Essen, wie schon früher hier aus der Konserve.
10: Rindfleisch, Kartoffel, Linsen, was das Herz begehrt. Sterneküche.
8: Jede Wärme ist willkommen, bei 12 Grad im Bunker. Heute sind wir zu 14 hier unten. Ausgelegt war der Bunker für 450 Menschen. Dirk Altenhövel will uns zeigen, wie es im Bunker war, in einer Bombennacht 1943 im Zweiten Weltkrieg. Damals haben sogar mehr als 1000 Menschen hier ausgeharrt.
9: Achtung, Fliegeralarm! Die hören Sie hier. Das wird über die Erde, über den Boden übertragen. Und sie hoffen nur, dass es möglichst schnell vorbeigeht.

0: Ich bleibe in Gedanken bei der Bombennacht, auch wenn die Führung weitergeht. 23 Uhr, die Nachtruhe beginnt. Zeit für meinen Abschied vom Kamerateam.
1: Grüß mir die Welt da draußen.
2: Vielen Dank. Ciao.
0: Ich ziehe ein Fazit zur Halbzeit.
3: Ich spüre einerseits total die Faszination für diese Zeitkapsel hier. Auf der anderen Seite merke ich aber mit jeder Stunde mehr, wie erdrückend auch die Isolation ist.
0: Die Müdigkeit holt mich ein. Abgeschnitten von der Außenwelt bin ich mit meinen Gedanken jetzt allein. 6 Uhr am nächsten Morgen. Dirk Altenhöfel ist schon wach. Kulinarische Not macht erfinderisch. Immerhin gibt es Biomilch statt Kondensmilch mit Wasser, wie das früher üblich war. Die Nacht hat uns alle gerädert. Dann ist es endlich soweit. Wir dürfen raus, in die Freiheit. Seit 17 Stunden das erste Tageslicht.
3: Boah, das war eine Nacht, die ich, glaube ich, so schnell nicht vergessen werde. Und ich bin froh, dass das ein freiwilliges Erlebnis war und keins, wo es um Leben und Tod ging.
0: Der Bunker wäre heute übrigens unbenutzbar. Das Interesse daran ist trotzdem groß.
4: Wer ein eigenes Auto hat, der weiß natürlich, mit den Benzinkosten alleine ist es bei weitem nicht getan. Da kommt ja alles Mögliche dazu. Ist aber irgendwie immer schwer zu rechnen. Was kostet so ein Auto wirklich pro Minute oder pro Kilometer? Vielleicht im Vergleich zu anderen Verkehrsmitteln. Zwei Eibäcker Schüler haben dafür eine App entwickelt. Unser Hamburg Morgen.

0: endlich 18, Führerschein und ab ins eigene Auto. Doch kann ich mir das Auto eigentlich leisten? Anschaffung, Sprit, Versicherung, Verschleiß. Was kostet das Autofahren wirklich? Das haben sich auch Janne Kirchhoff und Florian Ritzel gefragt. Das Problem, eine Kostenübersicht zu bekommen, ist gar nicht so einfach.
1: Wir haben im Laufe der Spritpreiskrise vom Iran haben wir mitbekommen, dass immer weniger Leute sich das leisten können, mit dem Auto so zu fahren, wie sie es eigentlich müssten. Also beispielsweise der Weg zur Arbeit oder das Kind in die Kita zu fahren. Und wir haben uns überlegt, okay, wie können wir das eigentlich ändern? Wir können keine eigene Tankstelle öffnen und Sprit gratis verteilen. Deswegen dachten wir, was ist denn die beste Lösung, die wir umsetzen können? Und das ist den Menschen eigenverantwortlich zu ermöglichen, sich das Auto eben wieder leisten zu können.
0: Jannik und Florian sind Schulfreunde und haben neben der Abi-Vorbereitung innerhalb von 2 Monaten eine App entwickelt, die vor allem Transparenz schaffen soll. Seit Ende März ist die Marlo-App mittlerweile am Start. Mehr als 2500 Mal wurde sie schon installiert.
1: Also in erster Linie bringt sie eine Menge Transparenz mit sich, weil man das erste Mal wirklich sieht, welche Position an meinem Auto kostet mich eigentlich am meisten. Das kann der Wertverlust sein, das kann das Tanken sein, ist aber meistens Werkstatt und Warten. Gleichzeitig erfasst Marlo alle diese Kosten und gibt dann individuelle Spartipps. Also sagt zum Beispiel, okay, du tankst eben wesentlich teurer als der Durchschnitt deiner Referenzgruppe oder du gehst zu etwas teureren Werkstätten. Ändere das doch mal und dann kannst du eben bis zu 800 bis zu 1000 Euro im Jahr sparen, wenn man die Pendlerpauschale noch dazu nimmt.
0: Die Bedienung ist recht simpel. Jedes gängige Auto kann hinzugefügt werden. Neben der Eingabe der Tankkosten zeigt die App auch an, wo es in der Umgebung am günstigsten ist. Die individuellen Berechnungen basieren auf öffentlichen Daten, zum Beispiel von zahlreichen Bundesämtern wie dem Verkehrsministerium oder dem ADAC.
1: Also wir entwickeln sie jeden Tag weiter. Ich habe vor einer Woche beispielsweise eine Mail bekommen von jemandem, der mir erzählt hat, dass er gerne aus einer anderen App seine Tankrechnungen importieren möchte. Das ging bisher nicht. Habe ich mich rangesetzt, haben wir uns rangesetzt, haben das umgesetzt und habe ich kurz vor heute, also heute Morgen jetzt erst, von ihm eine Mail bekommen, wo er gesagt hat, das hat alles super funktioniert. Also wir entwickeln die App mithilfe unserer Nutzerinnen und Nutzern immer weiter, jeden Tag und wollen sie eben so am Ende aufstellen, dass sie wirklich den ganzen Blick ums Auto bietet.
0: Neben einigen kostenlosen Anwendungen finanziert sich die App über ein Abo-Modell. Denkbar für die beiden Gründer ist auch, weitere Partner wie zum Beispiel andere Vergleichsportale aus der Mobilitätsbranche mit in die App zu integrieren. Das Ziel, die Kosten über das eigene Auto stets im Blick behalten.
2: Ja, toll, wenn man sowas kann, oder? Oder auch tanzen wie die Profis. Walzer, Cha-Cha oder Foxtrot. Bis zur silbernen Tanznadel habe ich es noch geschafft. Und dann war irgendwie die Luft raus, habe ich nicht weitergemacht, wie die meisten tatsächlich. Oder man will das wirklich beruflich machen. Die Hamburger Tanzprofis Alina Muschalik und Nikita Goncharov sind mega erfolgreich und geben heute selber Unterricht.
3: Quick, quick, slow und quick. Quick, slow.
4: Unterricht bei einem der besten Tanzpaare Deutschlands. Alina Muschalik und Nikita Goncharov bereiten diese Tanzpaare gerade auf die offenen deutschen Meisterschaften vor. Heißt, jeder darf teilnehmen. Die beiden standen selbst schon als kleine Kinder auf dem Parkett.
5: Ich bin durch meine Cousine, also durch familiäre Seite, zum Tanzen gekommen. Und sie hat auch getanzt und hat mich einfach mal zum Turnier mitgenommen. Und ich habe mir das angeschaut. Und dann meinte ich am nächsten Tag zu meiner Mom, ich will das auch machen. Also ich war ganz begeistert. Und meine Mom dachte natürlich am Anfang erstmal, ja, sie macht so ein bisschen Kindertanzen. Und dann wurde es mehr und mehr und irgendwann Nationalteam und alles.
6: Ich komme ursprünglich aus der Ukraine. Da ist es üblich, dass man als Kind halt auch dementsprechend dahin gebracht wird. Ich wurde erstmal mit Schokolade gelockt. Ich habe nach jedem Training eine Tafel Schokolade gekriegt. Da erinnere ich mich noch dran. Ja, und irgendwann war ich halt so der einzige Junge unter Mädchen. War auch dann irgendwann mal ganz schön und ganz spannend. Und dann bin ich natürlich dann dran geblieben.
4: Das Hamburger Profi-Tanzpaar lernt sich in der Jugend kennen. Nikita wohnt damals noch in Nordrhein-Westfalen.
6: Es war halt wirklich eine spannende Zeit. Sie ist nach der Schule am Freitagnachmittag aus der Schule halt direkt in die Bahn gestiegen, nach Nordrhein-Westfalen gefahren. Da haben wir halt dann Freitag, Samstag, Sonntag trainiert. Und genau wie Alina sagt, umso höhere Ambitionen wir halt hatten, haben wir festgestellt, wir müssen mehr trainieren. Und dann bin ich genau zum Wechsel von der Oberstufe, habe ich mit 16 dann die Entscheidung getroffen, ich ziehe von zu Hause aus, ich ziehe nach Hamburg, damit wir jeden Tag trainieren können. Und dann ging es steil bergauf.
4: 17 Jahre tanzen die beiden inzwischen zusammen. Sind auf vielen Turnieren in der Welt unterwegs gewesen. Ihr bisher größter sportlicher Erfolg, ein Weltmeistertitel 2023.

0: Nebenbei geben sie seit einigen Jahren Unterricht. Und jetzt auch in Harburg.
1: Ich tanze ja erst seit ein paar Monaten und dass ich schon so schnell so große Fortschritte gemacht habe, das konnte ich ohne die beiden auf jeden Fall nicht erreichen.
2: Sind selbst über uns erstaunt, wie wir das so alles hinkriegen mit den beiden.
3: Wir haben natürlich diese Leidenschaft und wir möchten die auch nach außen transportieren und am Ende wirklich auch eine Nachricht vom Schüler zu bekommen, wo er sagt, boah, das war so ein schönes Training, das hat mir so viel gebracht, das ist Motivation Nummer eins für uns.
0: Bei den offenen deutschen Meisterschaften, die am 3. Oktober auch in Harburg stattfinden werden, nehmen nicht nur viele ihrer Tanzschüler teil. Auch Alina Muschalik und Nikita Goncharov werden als Tanzpaar dabei sein.
4: Und hier sind nochmal weitere Nachrichten des Tages für Sie.
5: Fast jedes vierte Kind im Alter bis 5 Jahre hat in Hamburg Probleme mit Sprache, Sprechen oder Motorik. Das geht aus dem Kinderatlas der Barmer Krankenkasse hervor. Demnach hatten 2024 mehr als 16.500 Mädchen und Jungen im Kita-Alter eine ärztlich festgestellte Sprach- oder Sprechstörung. Im Vergleich zu 2005 hat sich der Wert damit verdreifacht. Vor der Einschulung nächste Woche packen derzeit zahlreiche Vereine und Organisationen in Hamburg Schulranzen und Tüten für Kinder aus finanziell schlecht gestellten Familien. Beim Eimsbüttler Verein Glücksstern waren es heute rund 630 Schultüten. Im Haus der Jugend in Niendorf waren dafür rund 30 freiwillige Helferinnen und Helfer im Einsatz. Sowohl die befüllten Tüten als auch 170 Schulranzen sind durch Spenden finanziert. Nächste Woche Dienstag ist in Hamburg der Einschulungstag. Am Mittwoch starten dann die Vorschulen. Nach Schätzungen ist in Hamburg mehr als jedes vierte Kind auf Unterstützung angewiesen. Der Verein Glücksstern engagiert sich dafür seit 15 Jahren und spricht von einem jährlich wachsenden Bedarf. 3 Schiffe haben im Hafen seit Januar unerlaubt Ballastwasser abgelassen. Das meldet die Umweltbehörde. Die Wasserschutzpolizei hat 2 Massengutfrachter und 1 Stückgutfrachter erwischt. Über Ballastwasser können Krankheitserreger, Algen und Tiere verbreitet werden, die einheimische Arten bedrohen. In der Straße Kronhorst im Osdorfer Born sind vergangene Nacht 4 Autos komplett ausgebrannt. 2 weitere wurden beschädigt. Nach Informationen der Polizei hatte zunächst ein Luxuswagen Feuer gefangen. Die Flammen griffen dann auf weitere Autos über. Der Feuerwehr gelang es, das Feuer innerhalb einer halben Stunde zu löschen.
4: Dankeschön, Merlin. Das Kennenlernen oder Daten über Apps und Websites, also so beliebt ist das ehrlich gesagt gar nicht. Gut 3/4 aller Singles würden ihre neuen Partner lieber im echten Leben kennenlernen statt online. Aber wie und wo geht das heutzutage? Zum Beispiel beim Single Sunday Sundowner im Schöne Aussichten in Planten und Blumen. Daten fast wie früher.
0: 600 Singles auf einem Fleck. Was sonst eher nach einer Dating-App klingt, gibt es bei der Veranstaltungsreihe mit dem Namen NoFi ganz analog. Mittendrin Moritz Tombregel. Der 33-Jährige ist seit 5 Jahren Single.
6: Also ich nutze selber kein Online-Dating, deswegen dachte ich mir, kann ich so mal ein bisschen das Ganze ein bisschen mehr selber in die Hand nehmen und mal versuchen, Leute kennenzulernen im echten Leben. Ich bin jetzt kein Draufgänger, ich bin eher schüchtern, würde ich sagen. Ich spreche jetzt nicht Leute irgendwie im Café an. Auch wenn ich es wahrscheinlich tun sollte, wäre es schon super, jetzt eine Person vielleicht zu treffen, wo man auch sagt, okay, wir tauschen irgendwie Nummern aus oder an Instagram oder ähnliches.
0: Der perfekte Ort dafür. Bei den deutschlandweiten NoFi-Events treffen Singles zwischen 24 und 42 Jahren aufeinander. Ganz ohne klassisches Speed-Dating. Für eine grobe Orientierung sorgen aber unterschiedliche Armbänder. Sie zeigen, an welchem Geschlecht jemand interessiert ist. Hinter dem gesamten Konzept steckt die Hamburgerin Luisa Stölzle.
7: Uns ist ganz wichtig, dass man nicht so dieses klassische Dating-Event hat, wo man dann eine Moderation hat oder eine Anleitung, sondern jeder kann hier machen, was er will. Wir bringen die Leute zusammen, die Singles zusammen und jeder entscheidet, wie und mit wem er den Abend verbringt.
0: Dann nimmt auch Moritz seinen Mut zusammen.
6: Sorry, kann ich den mal kurz einquatschen? Hi, ich bin Moritz.
0: Bis zur Telefonnummer braucht es aber mehr als ein kurzes Hallo. Und genau danach scheint die Sehnsucht bei vielen hier groß zu sein.
8: Dadurch, dass so viel Auswahl online ist, ist es einfach so schnelllebig geworden und keiner gibt sich dann mehr richtig Mühe. Morgen könntest du die Nächste anschreiben. Die einen wollen eher was wirklich Festes, die anderen wollen was Lockeres. Und trotzdem da genau das zu finden, was man selber sich wünscht, ist genau das, worum es eigentlich geht.
0: Ich bin schon sehr lange auf Online-Dating-Plattformen angemeldet und es kann sehr anstrengend sein. Es ist wie eine Endlosschleife von Gesprächen und Dates und manchmal fühlt es sich einfach demotivierend an. Für Moritz hat sich der Abend im Café Schöne Aussichten jedenfalls gelohnt.
6: War super nettes Gespräch, haben uns entspannt unterhalten, sympathische Person und ich habe ihr jetzt gerade meine Nummer gegeben. Wollt sie auch haben und ja, mal schauen, wie es weiterläuft.
0: Ob aus der neuen Bekanntschaft am Ende mehr wird, zeigt sich noch. Falls nicht, am 17. September ist die nächste NoFi-Veranstaltung.
4: Ja, wir wünschen viel Erfolg allen, die da mitmachen wollen. Und vielleicht wird es ja auch dann irgendwann eine tolle Familiengeschichte, so wie diese hier. Also da stimmt ja wohl alles.
9: Ja, hallo, ich bin Monika Feller. Ich komme aus Hamburg-Jenfeld. Und ich möchte heute, Hamburger des Tages, meine Tochter Tanja Feller erwähnen. Sie ist immer für mich da, ist egal, welche Probleme, sie macht alles. Einmal anrufen, ist sie da. Und sie ist eine ganz, ganz tolle Mutter. Und eine tolle Oma ist sie jetzt.
4: Ja, dann mal herzlichen Glückwunsch. Und das ist ja wirklich fast eine Sensation. Dick Brave ist wieder da. Der Rockabilly-Star war 12 Jahre im Prinzip abgetaucht. Seine Fans haben ihn schwer vermisst. Und nun konnten wir mit seinem guten Freund Sascha zusammen und NDR 90,3 den Herrn Brave überreden, mal wieder im Stadtpark aufzutreten. Und es hat sich gelohnt.
10: Guess who's back? Guess who's back? Guess who's back?
11: I guess now it's time for me to give up.
12: Es war das Comeback des vergangenen Jahres und es hört nicht auf. Er ist zurück. Der so lange verschollene Rockabilly aus Kanada. Das Original. Dick Brave. Mit all seiner Power.
13: Er ist zurück.
14: Und das ist gut.
12: Back for good. Nach langer Zeit irgendwo im Nirgendwo.
13: Ich habe ja nicht gar nichts gemacht, aber ich war lange nicht in Deutschland, also 12 Jahren fast nicht. Und deshalb ist es umso schöner, dass ich jetzt kann hier sein. Mein Kumpel Sascha hat mir gesagt, komm nach Hamburg. Und jetzt bin ich hier in Hamburg. Also ist wie ein bisschen ein kleines Heimspiel jetzt.
15: Ladies and gentlemen, on piano, Max Sugar Harburger. But I know you're sweet, I know you're hot.
12: Gemeinsam mit den Backbeats startet er die Stadtparkparty. Mit der heiligen Macht des Rock'n'Roll.
13: Wenn ich habe schlechte Laune, höre ich ein bisschen Rock'n'Roll-Musik. Und ich glaube, der Leute finden das jetzt so gut. Einfach mal so rauskommen für 2 Stunden aus dem Alltag und so und einfach mal ein bisschen tanzen.
12: Einfach mal tanzen, einfach mal freidrehen, alles geben. Dick Brave Live, das ist Rockabilly intensiv für und mit den Fans.
14: Da kennt man die Lieder, man kann gut mitsingen und ich finde, es macht einfach gute Laune.
16: Weil der Typ einfach geil ist, weil die Musik einfach geil ist, es ist einfach geil.
14: Es ist einfach ein mega geil aussehender Typ und ich finde die Stimme auch mega geil.
12: Ach ja, da gibt es ja noch dieses Gerücht, Dick Brave wäre eigentlich jemand ganz anderes.
16: Entschuldigung, aber wer ist Sascha? Keine Ahnung.
12: Genau, wer ist eigentlich dieser Sascha?
4: So, noch 2 tolle Künstler. Schauspieler Charlie Hübner hat zusammen mit seiner Frau Lina Beckmann einen neuen Film gemacht. Spaziergang nach Syrakus.
5: Beide sind ja im Ensemble des Deutschen Schauspielhauses. Und in dem Film geht es um einen Mann in der DDR, der einmal in seinem Leben nach Sizilien möchte. Jetzt gerade ist Premiere und wir sind dabei und berichten morgen.
4: bin ich sehr gespannt drauf, freue ich mich sehr drauf. Im Wetter haben wir jetzt ganz viele wunderschöne Blumen für Sie. Es geht nämlich nach Niendorf in eine Gärtnerei. Ihnen einen schönen Abend und morgen würde ich sagen, dann 18 Uhr.
5: Und 19.30 Uhr.
4: So machen wir das. Ihnen einen schönen Montagabend. Tschüss, bis morgen, ja, wenn Sie Lust haben.
17: Und nun das Hamburg-Wetter und die Aussichten für die kommenden Tage.
18: Keine Spur von Sommerloch. Hier blüht es munter weiter, auch wenn der Regen aufs Gewächshaus der Gärtnerei Tomfort in Niendorf heute Mittag nur so trommelte. Nur manche sonnenhungrige Blumen wie die Dahlie blühen noch nicht vollständig.
19: Haben wir ein sehr trockenes Frühjahr und auch Bodentemperaturen, die kalt sind durch den kalten Winter, den wir hatten, dann verzögert sich so eine Vegetationsphase.
18: Trotz der aktuell sinkenden Temperaturen ist Vorsicht beim Auspflanzen geboten.
19: Die Sonne steht schon sehr schräge, hat aber eine sehr hohe Kraft noch. Also man sollte wirklich schon darauf achten, auch Heide zum Beispiel, die Leute lieben, Kalunaheide, Schneeheide, sind Faserwurzeln. Und wenn die richtig durchtrocknen und richtig einmal ausgetrocknet sind, dann werden die braun. Die erholen sich nie wieder.
18: Für Hortensien und Staudengewächse ist der August ein idealer Pflanzmonat.
20: Das sind mehrjährige Pflanzen und das ist jetzt eher die Wahl, die sich im Herbst, Winter zurückziehen und nächstes Jahr umso schöner wiederkommen.
18: Auch morgen macht der Sommer eine kurze Pause, was die Temperaturen betrifft. Die Wetteraussichten.
20: Morgens bewölkt, 11 Grad.
21: Mittags bewölkt, Regen möglich, 20 Grad.
22: Abends bei 17 Grad Regen.
18: Die kommenden Tage bleibt es regnerisch mit Gewittern bei Temperaturen von 11 bis 22 Grad.
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0: So langsam kommen wir alle wieder im Alltag an und heute war auch der erste Schultag. Damit ist für die meisten von uns der Urlaub vorbei. Wir sagen willkommen zurück im Tagesgeschäft und willkommen auch zum Schleswig-Holstein-Magazin.
1: Guten Abend. Ja, heute ging es für die Kleinen zum ersten Mal nach den Ferien wieder in die Schule. Viele sind dann ja auch mit dem Rad unterwegs und damit die Schülerinnen und Schüler auch sicher ans Ziel kommen, gibt es spezielle Fahrradtrainings, auch in Lübeck.
2: Torge ist jetzt Drittklässler. Fahrrad fährt er, seit er knapp 3 ist. Auch zur Grundschule geht's auf dem Rad, aber noch nicht allein. Warum er heute hier ist?
3: Um Fahrradfahren zu üben und um noch mehr Verkehrsregeln zu üben.
4: Wir wollen heute mit euch ein bisschen Fahrradfahren und Straßenverkehr üben.
2: Die Lübecker Polizei trainiert regelmäßig mit Schülerinnen und Schülern. Wie wichtig das ist, zeigen die Zahlen der Landespolizei. Im vergangenen Jahr verunglückten in Schleswig-Holstein 642 Kinder bis 15 Jahre mit dem Fahrrad. 26 mehr als im Vorjahr. 24 wurden schwer verletzt, ein Kind starb. Besonders viele Unfälle passieren zu den typischen Schulwegzeiten. Hier in der Jugendverkehrsschule können die Kinder ganz ohne den echten Straßenverkehr üben, aber nach den echten Regeln.
5: Das bedeutet, die im Kreisverkehr haben Vorfahrt und wir dürfen erst in den Kreisverkehr einfahren, wenn eine Lücke da ist, die groß genug ist, dass wir niemanden behindern oder gefährden, wenn wir reinfahren. Habt ihr eine Idee, was die Pfeile uns vielleicht sogar schon anzeigen?
6: Dass man nur so rumfahren soll, weil, guck mal, wenn einer von da rumfährt und der andere nach da, dann knallen die zusammen.
5: Absolut richtig.
7: Boah. Falsch rum.
5: Wir üben natürlich die wichtigen Verkehrsschilder, wir üben Vorfahrtsregeln, aber auch den Umgang mit dem Fahrrad. Wie bremse ich richtig? Kann ich sicher Handzeichen geben? Kann ich sicher einen Schulterblick geben?
2: Auf dem Übungsplatz sind alle gefragt. Die Kinder schlüpfen auch mal in die Rolle der Autofahrer. Die Eltern gehen zu Fuß. Torges Eltern waren mit ihm schon 2-mal hier. Allein zur Schule mit dem Rad? Dafür ist er ihnen mit knapp 9 Jahren noch nicht weit genug.
8: Er lässt sich leicht ablenken im Straßenverkehr, wenn ein Müllauto, ein Bagger vorbeifährt, dann ist das immer so ein, guckt lange nach hinten und genau, das wäre das, wo ich denke, wo noch der Fokus gelegt werden muss.
2: Aber wann ist ein Kind soweit, allein zu fahren? Die Landesverkehrswacht nennt 10 Jahre als Orientierung. Erst dann würden Kinder lernen, Entfernungen und Geschwindigkeiten richtig einzuschätzen. Aber das Alter allein entscheidet nicht.
5: Natürlich spielt auch, wie schwierig ist der Schulweg, wie lang ist der Schulweg, wie hoch ist das Verkehrsaufkommen, wohne ich auf dem Dorf, wohne ich in der Großstadt. Das sind alles Dinge, die spielen eine Rolle.
2: Und Eltern und Kinder sollten den Schulweg immer wieder gemeinsam trainieren. Irgendwann kommt dann der Moment, an dem das Kind bereit ist.
8: Ich glaube, es ist ein bisschen mit Bauchgefühl und auch wie sicher er sich selber fühlt. Also wenn wir jetzt demnächst, wenn die Kleine auch zur Schule kommt, dann zu dritt fahren und er halt immer schon 50 Meter vor mir fährt, dann ist das, glaube ich, für mich jetzt okay. Aber ich bin da noch so ein bisschen dabei, sag ich mal. Ich glaube, das löst sich so nach und nach.
2: Torge hat heute neue Verkehrsschilder kennengelernt und das Bremsen perfektioniert. Bis er allein zur Schule fährt, bleibt aber noch etwas Zeit.
0: Heute war der letzte Prozesstag im Verfahren um einen Raubüberfall auf einen Juwelier in Kielgarden. Im November vergangenen Jahres hatten 2 junge Männer das Geschäft überfallen, den Inhaber mit einer Waffe bedroht und leicht verletzt. Sie erbeuteten Schmuck im Wert von 200.000 Euro. Einer der Räuber ist nach wie vor auf der Flucht. Ein anderer wurde heute nach einem langen Prozesstag am Jugendschöffengericht in Kiel zu einer 2-jährigen Bewährungsstrafe verurteilt.
9: Bilder, die im Netz viral gegangen sind. November vergangenen Jahres. 2 Männer rauben ein Juweliergeschäft in Kielgarden aus. AnwohnerInnen machen Handyaufnahmen. Inhaber Orhan Akansu wird beim Raub körperlich angegriffen. Die Täter erbeuten damals Schmuck im Wert von etwa 200.000 Euro.
10: Die hatten Pistole in der Hand, die hatten mir mal in meine Ohren und Kopf geschlagen. Dadurch war ich auch verletzt, zu Krankenhaus gebracht von Polizei und behandelt. Also auch danach zum Augenarzt immer noch behandelt. Es war nicht schön.
9: Vor dem Kieler Jugendschöffengericht musste sich in diesem Fall jetzt ein 19-jähriger Litauer wegen besonders schweren Raubs und gefährlicher Körperverletzung verantworten. Videos von Orhan Akansus Überwachungskamera zeigen, wie der noch flüchtige Komplize ihn attackiert und der Angeklagte auf Raubzug geht.
10: Die zweite macht eine

0: Angeklagte verfolgte die Zeugenaussage vor Gericht heute weitestgehend regungslos, entschuldigte sich danach aber direkt bei dem Geschädigten und erzählte dem Gericht eben auch nochmal, wie einsam er sich in der Untersuchungshaft gefühlt habe und dass er in dieser Zeit nochmal viel über seine Tat und die Folgen nachgedacht habe. Das Gericht verurteilte ihn heute nach Jugendstrafrecht, weil er zum Tatzeitpunkt eben 18 Jahre alt, noch bei seinen Eltern lebend und auch in Ausbildung war. Das Urteil 2 Jahre auf Bewährung. Der 19-Jährige akzeptierte es bereits. Die Staatsanwaltschaft hat 1 Woche Zeit, Rechtsmittel einzulegen. Und Orhan Akansu macht mit seinem Laden weiter. Aber er hat ein neues Schloss und öffnet nur noch, wenn Kunden klingeln.
1: Das war ein gewaltiger Stau heute auf der A7. Wegen eines schweren Unfalls am Morgen war die Autobahn bei Hennstedt-Ulzburg Richtung Norden für mehrere Stunden voll gesperrt.
2: Zeitweise staute sich der Verkehr auf bis zu 7 Kilometer und auch die Umleitungsstrecken waren überfüllt.
3: Um kurz vor 9 Uhr kracht es auf Höhe des Rastplatzes Moorkarten. Ein Fußgänger betritt unvermittelt vom Rastplatz aus die Fahrbahn. Der Fahrer dieses Lkw kann nicht mehr ausweichen und überfährt den 40-Jährigen. Der Fußgänger überlebt den Zusammenprall lebensgefährlich verletzt. Er wird nach Hamburg geflogen. Der Fahrer des Lkw erleidet einen schweren Schock. Die Autobahn blieb von 9 bis 13 Uhr voll gesperrt. Der Stau war zwischenzeitlich 7 Kilometer lang. Auch die Umleitungsstrecken waren überlastet. Zur Unfallursache ermittelt nun die Polizei.
1: Ja, und Geduld ist von heute an auch auf der B430 geplant. Wegen Bauarbeiten ist die Bundesstraße zwischen Neumünster und Wasbek voll gesperrt und das bis Mitte November.
2: Ja, nach Angaben des Landesbetriebs Straßenbau und Verkehr ist der Asphalt in einem schlechten Zustand und soll jetzt erneuert werden. Im Schnitt rollen auf der B430 bei Wasbek jeden Tag etwa 13.000 Fahrzeuge. Durch die Umleitung sind die nun erst einmal deutlich länger unterwegs.
1: Das hier sieht auf den ersten Blick aus wie ein U-Bahn-Tunnel. Das ist auch ein Tunnel, nur wurde der einmal unter der Elbe hindurchgegraben, um Stromkabel zu verlegen für die Stromtrasse Südlink. Und jetzt ist der Tunnel zwischen Wewelsfleth, hier bei uns in Schleswig-Holstein, und Wischhafen in Niedersachsen fertig.
4: Die Tunnelbohrmaschine Elsa hatte sich seit Anfang vergangenen Jahres unter der Elbe hindurchgegraben. 5,2 Kilometer von Wewelsfleth nach Wischhafen in Niedersachsen. Gleichzeitig hat die Maschine die Tunnelwände mit Betonplatten ausgekleidet. Der Tunnel kostet 250 Millionen Euro. Heute schaufelten sie symbolisch die letzten Erdreste aus dem Tunnel. Schleswig-Holsteins Ministerpräsident Günther, Ina Kamps vom Stromunternehmen TenneT und Niedersachsens Umweltminister Mayer.
5: Jetzt helfen wir eben auch ein Stück weit mit und davon profitieren wir in Schleswig-Holstein, dass auch andere Regionen angebunden sind. Und dieser Südlink sorgt eben auch dafür, dass Stromkunden in Bayern und in Baden-Württemberg auch entsprechend von den Erneuerbaren profitieren können.
6: Und natürlich haben wir ein großes Interesse daran, gemeinsam mit Schleswig-Holstein die Stromkosten zu senken, indem wir den günstigen Windstrom aus der Nordsee, aus dem Norden in den Süden bringen und damit die Preise senken, weniger Kohle, Gas haben und damit eben großen Beitrag zur Energiewende und Netzstabilität und Sicherheit in Deutschland zu machen.
4: Südlink ist keine Einbahnstraße, denn hier soll auch Solarstrom aus Süddeutschland Richtung Norden fließen. Im kommenden Jahr sollen aus Brunsbüttel und Wilster insgesamt 6 Kabel durch den Tunnel verlegt werden. Ende 2028 soll Südlink in Betrieb gehen, 6 Jahre später als geplant, und liefert Strom für 10 Millionen Haushalte.
1: In diesem Jahr können wir alle 2-mal Geburtstag feiern. Einmal jeder seinen eigenen. Und dann feiern wir noch gemeinsam, dass unser schönes Schleswig-Holstein 80 Jahre alt wird. Da gibt es jetzt am kommenden Dienstag einen großen Festakt im Freilichtmuseum in Molfsee.
2: Und dahin hat sich unsere Reporterin Kim-Christin Mauch schon mal auf den Weg gemacht. Allerdings geht es nicht direkt nach Molfsee. Sie will in 80 Stunden einmal durchs Land reisen und möglichst viele Menschen treffen und Geschichten hören.
1: Immer gemeinsam mit Kolleginnen und Kollegen aus den 5 NDR-Studios im Land. Gestern ging's los.
7: 80 Stunden und eine Mission. Wir wollen so viel Neues über Schleswig-Holstein lernen wie möglich. Mit meiner Kollegin Anne starte ich am Danneberg nahe Schleswig. Weltkulturerbe. Früher mal dänische Südgrenze, heute nördliches Schleswig-Holstein.
8: Was hast du denn geplant heute, Anne? Ich habe heute eine Tour mit dir geplant. Wir fahren jetzt erstmal nach Lindau-Niss an die Schlei. Und dann geht es von dort aus nach Flensburg und dann nehme ich dich mit an die dänische Grenze.
7: Aber nach knapp 7 Kilometern erstmal Pause in Schleswig. Es ist wirklich schön hier. Wir suchen Geschichten und Menschen, über die wir noch nicht berichtet haben. Also fragen wir nach.

0: Schleswigerinnen und Schleswigern.
1: Wir sind vom NDR. Wir machen so eine kleine Tour durch die Gegend hier. Seid ihr von hier? Kommt ihr aus Schleswig?
2: Okay. Der Wikingturm sollte ursprünglich auf Sylt stehen und nicht hier. Ah. Aber die Sylter haben dann gesagt, nö, wollen wir nicht. Und ja, dann hat sich der Architekt gedacht, ja, baue ich ihn halt in Schleswig. Ne?
1: Okay, ja.
2: Mittlerweile gehört er dazu. Also viele beschweren sich drüber. Aber wenn er weg wäre, wäre auch irgendwie komisch. Dann wird was fehlen.
0: Der Wikingturm und ein dänisches Erbe. Anne, was hast du denn für eine Verbindung zu Dänemark?
1: Ich bin auch selber Teil der dänischen Minderheit. Ich bin in Flensburg groß geworden und ich werde auch ein bisschen Dänisch mit den Leuten heute sprechen.
0: Also weiter. Mit dem Rad nach Lindau-Niss, mit dem Zug nach Flensburg. Bis an die dänische Grenze.
3: Da jeg var lille, boede vi på den danske side af grænsen.
1: Okay.
3: Og nu bor jeg på den tyske side af grænsen.
1: Okay.
3: For mig er Slesvig grænseland.
1: Er der sådan måske noget sådan en fun fact eller noget, som du har lært i Tyskland?
3: Ja. Die Preußen erscheinen nicht mehr rechtzeitig. Die Preußen kommen jetzt zu spät. In meiner Kindheit, da war es umgekehrt.
0: Umdrehen. Wir wollen ja nicht nach Dänemark. Wir sind vielleicht spät dran, aber es wartet ja noch eine weitere Küste auf uns. Heute sind wir an der Nordsee, starten in Schlüssel und unser Ziel ist Hoge, eine der 10 Halligen. Die erste quiztaugliche Info finden wir schon aber an Bord der Fähre Hilligenlei.
1: Das ist ein Segelboot und zu nah in der Nähe und Sie haben es hier nicht gesehen.
4: Zum Beispiel, wenn man hier oben guckt, haben wir jetzt 70 cm bloß unter dem Schiff.
1: Mhm. Ne?
4: Also, dass wir auch nicht zu schnell fahren dürfen jetzt und so. Und das ist gegenüber der Ostsee eben ein anderes Fahren hier. Ne? Ich sag mal, bis 20 cm, wenn man ganz langsam fährt, kann man so gemütlich rüberfahren. Ne?
0: Ganz gemütlich erreichen wir nach rund einer Stunde Hoge. Und wir haben Glück. Gitti nimmt uns direkt mit in ihr zweites Zuhause. Regelmäßig kommt sie aus Stedesand auf die Hallig. Wie sind die Bewohner denn hier so drauf?
5: Also die Mentalität, sagen ja einige, ist immer sehr trocken und ein bisschen stur und so, sind wir aber im Grunde genommen gar nicht. Wir sind umgänglich. Zusammenhalt ist auch sehr groß, auch hier auf der Hallig, denke ich.
0: Gelernt haben wir auf unserer ersten Etappe einiges. Manches war neu, andere Dinge sollte man sich einfach immer wieder in Erinnerung rufen. Vor allem, wie schön es bei uns ist. 2 Tage waren wir unterwegs, 16 Stunden auf Tour und das war nur ein Anfang.
6: Ja, übermorgen geht es dann im Westen des Landes weiter. Aber mit unseren 5 Regionalstudios haben wir natürlich das ganze Land im Blick.
7: Auch vor Norderstedt aus sind unsere Reporter und Reporterinnen auf der Suche nach den relevanten Infos, aber auch unterhaltsamen Geschichten.
8: Ich liebe soziale Themen. Ich mag eben gerne Geschichten aufspüren und die Geschichten von besonderen Menschen erzählen.
6: Wer in Kiel mit seinem Fahrrad zum UKSH fährt, der musste ganz schön lange nach einem geeigneten Platz suchen, um sein Fahrrad dann letztendlich anzuschließen. Das soll sich jetzt aber ändern.
7: Ja, heute hat am UKSH ein Parkhaus für Fahrräder eröffnet. Günstig war es nicht, gekostet hat der Bau rund 18 Millionen Euro.
9: Für Lastenräder, normale Fahrräder und E-Bikes gibt es ab heute etwa 1300 Stellplätze auf 3 Stockwerken. Dazu etwa 600 Möglichkeiten, um Akkus aufzuladen und belüftete Spinde, in denen nasse Kleidung trocknen kann. Gekostet hat das 18 Millionen Euro und deshalb spricht der Steuerzahlerbund von einem Luxusparkhaus und sagt, mit dem Geld hätten deutlich mehr und schlichtere Fahrradstellplätze gebaut werden können. Das UKSH meint, der Bau sei nachhaltig und verhältnismäßig.
10: Vom Prinzip her muss man sagen, ein Autostellplatz kostet viel mehr Geld als jetzt ein Fahrradstellplatz, den wir gebaut haben. Und wenn man Mobilität will, dann muss man da auch hinein investieren. Und deswegen war es uns auch wichtig, dass für die Mitarbeitenden und Studierenden, die das hier auch kostenlos machen können. Und deswegen war die Förderung so wichtig.
9: Die ist an eine Bedingung geknüpft. Besucher dürfen erstmal nicht rein. Für Mitarbeiter und Studierende ist das Parkhaus rund um die Uhr geöffnet.
6: Was meinen Sie, wie viel Prozent der Menschen hier in Schleswig-Holstein leben auf dem Land? Weit mehr als die Hälfte, nämlich 70%. Und da denkt man ja gerne an ländliche Idylle mit viel Natur, Bauernhöfen und Dorf- und Schützenfesten. Aber diese Art zu leben ist in Gefahr. Das sagen mehrere Verbände von der Landjugend bis zum Bauernverband. Die haben sich jetzt zu einem Aktionsbündnis zusammengeschlossen, um mit Blick auf die Landtagswahl im kommenden Frühjahr für eine lebenswerte Zukunft auf dem Land zu kämpfen.
11: Ein Hof, drei Generationen. Der Milchviehbetrieb in Lindau bei Kiel ist das Lebenswerk von Familie Prien. Die Arbeit mit den Kühen und auf dem Feld macht viel Spaß, sagt Hauke Prien. Doch die Freude an der Landwirtschaft werde immer wieder getrübt von Auflagen und Vorgaben aus der Politik.
12: Nur wenn man manchmal so mitbekommt, was diskutiert wird und was gemacht wird und was einem zugetraut wird, beziehungsweise was einem nicht zugetraut wird, dass man seine Böden vernachlässigt. Und gerade wir wissen ja, das ist einfach unsere Grundlage. Ne? Und da wird ein Boden bestimmt nicht vernachlässigt oder mit einer Fruchtfolge versaut oder so, sondern das ist unsere Grundlage und dem wissen wir.
11: Die Landwirtschaft und die ländlichen Räume stärken. Das ist das Ziel eines neuen Aktionsbündnisses aus 7 Interessensverbänden. Der Bauernverband fordert zum Beispiel, die aus seiner Sicht überzogenen Umweltauflagen für Landwirte zu lockern.
13: Ich möchte, dass die jungen Bauern selber entscheiden können, auf ihren Flächen, was sie anbauen. Also selber die Fruchtfolge entscheiden können und dort keine EU-Vorgaben haben. Und ich möchte, dass wir endlich eine kooperative Landwirtschafts- und Umweltpolitik haben und nicht eine, die wie zurzeit zulasten der Landwirtschaft geht.
11: Auch der Unternehmensverband Nord hat sich dem Bündnis angeschlossen. Er setzt sich für mehr wirtschaftliche Freiheit im ländlichen Raum ein.
14: Wir haben zwei Entwicklungen. Eine finden wir richtig gut. Wir kommen in Schleswig-Holstein voran bei der Digitalisierung und bei der Staatsmodernisierung. Einen zweiten Punkt finden wir überhaupt nicht gut. Wir versuchen, zu große Anstrengungen zu unternehmen, gerade bei dem Thema Klimaneutralität. 2040 ist herausfordernd, das gehen wir mit, aber keinen Schritt weiter.
11: Kritik wird vor allem am grün geführten Umweltministerium laut. Von dort gibt es heute kein Statement. Dafür aber von der christdemokratischen Landwirtschaftsministerin.
15: Ja, mir ist wichtig, dass Dinge zusammengedacht werden, weil Politik für ganz Schleswig-Holstein gemacht wird. Und deswegen wollen wir auf der einen Seite eine intakte Natur und auf der anderen Seite eine starke, funktionierende Landwirtschaft. Und ich bin fest davon überzeugt, dass wir das gemeinsam auch hinbekommen.
11: Das Landleben ist für Sie noch mehr als Hof und Kühe, sagt Familie Prien. Nämlich eine aktive Dorfgemeinschaft in Lindau und ehrenamtliches Engagement. In der Feuerwehr, der Landjugend oder dem DRK.
16: Wir machen das Vogelschießen mit Kleinkindern zusammen, das einmal im Jahr mit ganz vielen Kindern, die hier angemeldet sind, die hier spielen. Dann an einem Tag zu Weihnachten machen wir eine Aufführung mit Kindern zusammen, wo die Kinder eben was aufführen. Bei uns aus der Gemeinde für die älteren Leute, wir bringen die zusammen.
11: Bis zur Landtagswahl am 18. April wollen die Verbände mit öffentlichkeitswirksamen Aktionen für ihre Ziele auf den Dörfern werben.
7: So ein kleiner Frischling kommt selten allein. Im Allgemeinen bringt eine Wildschweinbache 4 bis 8 Frischlinge zur Welt, manchmal sogar 10. Ein einzelnes, kleines Schweinchen wäre dann ganz schön aufgeschmissen.
6: Aber genau das haben Polizisten in Lübeck jetzt gefunden, einen kleinen, hilflosen Frischling am Straßenrand. Von der Mutter weit und breit keine Spur. Die Beamten haben das Tier dann zu einem Lübecker Stadtjäger gebracht. Und keine Angst, die Geschichte geht gut aus.
17: So sieht Lebensfreude aus, mit geschätzten 1,5 Wochen. Der kleine Frischling, eine Bache, in seinem neuen Zuhause in Lübeck-Israelsdorf. Als er hier abgeliefert wurde, hing die Nabelschnur noch an dem Tier.
18: Grundsätzlich gilt es natürlich, den möglichst tierschutzrechtlich wirklich einwandfrei zu halten. Und wir haben uns ganz eng abgestimmt mit der Naturschutzbehörde und dem Veterinäramt hier in Lübeck und können das somit auch gewährleisten. Sie hat Mut zum Leben und das war eben auch unsere Entscheidung dann so, dass wir gemeinsam mit diesem kleinen Frischling den Mut haben, ihn groß machen zu wollen.
17: Alle 2 Stunden braucht das kleine Wildschwein etwas zu essen. Säuglingsmilch aus der Flasche. Als die Polizei das Tier bei Christoph Behnet abgegeben hat, wog es knapp 360 Gramm. Inzwischen hat es zugelegt und wiegt 1,5 Kilo.
18: Wir freuen uns, dass wir ihn groß machen dürfen, denn das ist auch eine Aufgabe der Jägerschaft, Tiere zu schützen und ihnen auch zu helfen in Notlagen. Und dafür, muss ich sagen, mache ich meinen Job als Stadtjäger, als ehrenamtlicher Stadtjäger hier in Lübeck auch mit wahnsinniger Leidenschaft, Tieren zu helfen. Es geht nicht immer rein um die Jagd, sondern eben auch um Tierschutz und um Naturschutz.
17: Irgendwann soll der Frischling unter Artgenossen leben. Wie, wo und wann, ist noch nicht klar. Erstmal genießt die kleine Bache ihr neues Zuhause. Dort geht es ihr gut. Nur eines fehlt ihr noch, ein passender Name.
7: Tja, wie wär's mit Frischli oder Schweini? Zeit jetzt auf jeden Fall für eine neue Dorfgeschichte. Und die spielt heute in Lienau im Kreis Herzogtum Lauenburg. Das Dorf hat eine lange Geschichte. Und die wird von den Menschen dort auf unterschiedliche Art und Weise bewahrt. Also ab nach Lienau. Jetzt mit unserem Dorfgeschichtenreporter Carsten Prehn.
19: Ein Empfangskomitee aus Blech mit grober Bereifung. Wer kann da schon dran vorbeifahren? Wir jedenfalls nicht.
20: Ist das hier ein Club oder was?
21: Das ist die Lienauer Oldtimer-Gemeinschaft. Ende August haben wir unser Sommerfest. Ja, und dann kommen natürlich aus allen Ecken hier im Bereich die ganzen alten Traktoren und Oldtimer, auch PKWs und Motorräder. Wenn es ganz groß ist, dann haben wir so an die 100 Fahrzeuge.
19: Und dann ist da ja noch das Museum.
20: Vermittlung?
19: Im früheren Kuhstall sind lauter historische Gebrauchsgegenstände von Hus und Hof ausgestellt.
20: Einmal in die Küche?
22: Ja. Hier finden wir dann tatsächlich diverse Sachen aus dem Haushalt von früher. Auch unser alter Druckkessel.
20: Wenn man den heute vergisst, dann meldet er sich von alleine.
22: Der meldet sich von alleine. Wie sowas hier? Eine Idee, was das sein könnte?
20: Knoblauchpresse.
22: Ist es nicht, sondern es ist ein Knochenbrecher.
20: Oh.
19: Per Oldtimer zum nächsten Drehort. Das ist der Beweis, die Trecker sind fahrtüchtig.
23: Ja, das ist in die Zukunft.
19: Und das ist die Gegenwart von Kevin Spoges, Landwirt und Bürgermeister von Lienau. 320 Milchkühe.
23: Ja, also das ist ein Fulltime-Job. Halbtags, von 6 bis 6.
20: Was macht mehr Arbeit? Zwei oder vier Beine?
23: Ich kann ja nur verlieren. Zwei Beine machen mehr Arbeit. Nein, alles gut. Also ich mache das gerne und ich glaube, man muss Lust zu so einem Ehrenamt haben und man muss auch Lust zur Landwirtschaft haben. Und dann läuft sich das auch immer alles irgendwie trächt. Ja.
19: Aber nun gönnt er sich eine kleine Auszeit im Kosmetikstudio von Amanda Borges.
23: Ja, heute Morgen noch die Zapfwelle repariert und die war voller Schmierfett. Und dabei habe ich mir schon Hände gewaschen.
20: Gibt's hier denn auch genug zu tun in Lienau?
24: Ja, ich habe ja Kunden, die jede Woche kommen oder alle drei Wochen kommen. Ja.
19: Die Nagelpflege dauert noch länger, da statten wir der Burg Lienau einen Besuch ab.
25: Die Steine, die wir hier lose sehen, die liegen nicht einfach, weil man kein Geld mehr hatte, um es aufzubauen, was man heute ja naheliegend denken könnte. Sondern die Steine, die hier rumliegen, liegen halt so, weil man die nicht verlässlich zuordnen kann. Die anderen Steine dort, die wieder aufgebaut wurden, konnte man verlässlich zuordnen. Und damit ist das historisch gesichert durch die Archäologen.
20: Wie sah das denn aus, bevor das erledigt wurde?
26: Das war ein Steinhaufen.
25: Das war ein Steinhaufen hier.
26: Ungepflegter Steinhaufen. Früher hatte man sogar die Steine der Burg dazu verwendet, die Hauptstraße zu pflastern.
19: Unerhört. Zum Tagesausklang begleiten wir den Bürgermeister in den Dorfkrug. Seit 1970 steht Antje Westphal hinterm Tresen ihres Gasthofs zur Billquelle.
27: Ich habe immer noch Lust, das ist es ja gerade. Meine Kinder sagen immer, Mami, wenn du keine Lust mehr hast, dann musst du das sagen. Aber es bringt mir so viel Spaß.
28: Prost, die Herrscher.
23: Prost.
19: Man soll aufhören, wenn es am schönsten ist. Aber vielleicht wird es ja noch besser. Hier in Lienau.
6: Jeder von uns hat wahrscheinlich hunderte von Fotos auf dem Handy, aber wie viele davon sind richtig gut, erzählen eine starke Geschichte? Dafür braucht es dann meist noch etwas mehr als nur ein paar Minuten mit dem Smartphone. Was dabei rauskommt, wenn ein Profi mit viel Geduld und einer Idee arbeitet, das können wir gerade in Schleswig sehen im Stadtmuseum. Das stellt Bilder des bekannten australischen Fotografen Trent Parks aus.
29: Der Fotograf Trent Park zog Anfang der 90er Jahre aus einer australischen Kleinstadt nach Sydney. Die unüberschaubare Menge an Menschen inspirierte ihn zu diesen Werken.
30: Er begann, diesen zu folgen mit seiner Kamera. Straßenzüge für Straßenzüge. Und das waren vor allen Dingen die Rush Hour, die interessierte. Also er folgte den Menschen morgens und abends, wenn sie also morgens zur Arbeit kamen, abends zurück. Und er fragte sich, was machen die da eigentlich? Also wie bewegen sie sich? Und wenn Sie mal genau schauen, die Bilder, die Menschen kommunizieren wenig miteinander. Und das hat er so als außenstehender Beobachter festgestellt.

0: festgehalten und war fasziniert.
1: Typisch für Park, das geschäftige Treiben und das harte australische Licht. Dazu ungewöhnliche Kombination von Belichtungszeiten, Blenden und Entwicklerkonzentration.
0: Das hat natürlich mit der langen Belichtungszeit zu tun, den harten Schatten. Das ist auch, ja, so geisterhaft folgen wir einfach wie Motten im Licht unser täglichen Weg, ohne vielleicht manchmal den Sinn Frage zu stellen, warum machen wir es.
1: Die Ausstellung Monument, zu sehen noch bis zum 6. September im Stadtmuseum in Schleswig.
2: Geht es Ihnen auch so? Man muss sich erstmal wieder an die Wolken gewöhnen. Lange war der Himmel blau, jetzt haben wir wieder ein freundliches Grau, so wie auf diesem Bild hier. Da gibt es auch mehr Wolken als Sonne.
3: Und gemacht hat das Foto Jens Borchert aus Schönwalde, heute Morgen in Hafkuck. Wir sagen danke dafür. Und weiter geht's mit dem Wetter. Das hat Maike für uns. Wir wünschen einen schönen Abend.
2: Bis morgen.

0: Und jetzt Ihr Wetter für Schleswig-Holstein.
1: Heute kam wieder ein schöner Schwung frischer Luft zu uns ins Land. Beste Bedingungen also, die Fenster einmal ganz weit aufzumachen und die angestaute Wärme der vergangenen Woche einmal ordentlich hinauszulüften. Zwischen den kurzen Schauern heute Nachmittag gab es dazu ja auch immer wieder eine schöne Gelegenheit. Wie wird es in den nächsten Tagen bei uns in Schleswig-Holstein aussehen? Aktuell sehen wir wenige Wolken über dem Land. Das liegt daran, dass das Wetter durch ansteigenden Luftdruck sich gerade ein bisschen beruhigt hat. Aber wir sehen auch hier hinten bei den britischen Inseln, da kommt schon das nächste Tief mit seinen Frontensystemen und den dazugehörigen Wolkenfeldern zu uns rein. Und diese Wolken erreichen uns auch schon in der kommenden Nacht. Dann zieht es sich über Schleswig-Holstein immer weiter zu. Anfangs gibt es noch ein paar Schauer, später ist die Nacht dann aber trocken bei Tiefstwerten von 14 Grad an der Westküste und 10 Grad im Landesinneren. Auch morgen kommen dann von der Nordsee her immer wieder Regenschauer zu uns rein. Anfangs sind die noch schwach unterwegs, später werden sie aber immer kräftiger. Teilweise kann es dann auch gewittern und die Sonne zeigt sich morgen kaum. Es sind maximal 1 bis 3 Stunden drin. Die UV-Belastung ist dann dementsprechend niedrig. Der Wind kommt morgen aus West-Südwest, dreht später auf Süd, weht insgesamt schwach bis mäßig. An den Küsten ist er auch ein bisschen frischer, teils auch böig unterwegs. Und dazu bekommen wir morgen Tageshöchstwerte von 18 bis maximal 20 Grad. Das Wasser von Nord- und Ostsee hat weiter 19 Grad. Dann schauen wir auf die nächsten Tage. Am Mittwoch und Donnerstag gibt es einen Wechsel aus Schauern, Gewittern und auch teils sonnigen Abschnitten. Der Freitag deutet sich bisher auch noch unbeständig an. An den Temperaturen wird sich aber bei um die 20 Grad nicht viel ändern. Einen schönen Abend Ihnen.
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12: Willkommen bei uns. Aus gegebenem Anlass möchte ich darauf hinweisen, dass ich hier nach wie vor in echt stehe und selbst spreche. Noch moderieren bei Buten und Binnen keine Avatare. Aber um künstliche Intelligenz geht es die ganze Woche bei uns, weil in Bremen der KI-Weltkongress stattfindet. Expertentreffen. Haben wir die KI noch im Griff? Neueröffnung. Grundschule Alter Postweg ist fertig. Und Geburtstagskind Bremen Next feiert 10-Jähriges. Durch den Weltkongress diese Woche dreht sich Bremen ein paar Tage lang um das Thema KI. Und auch die Bremer Regierung bringt zeitlich passend heute dazu ein Papier raus, wie sich der Senat seine KI-Strategie vorstellt. Was durch den Einsatz künstlicher Intelligenz für die Bürger schneller, besser und anders werden soll. Leonie Henschel.
13: Schneller eine Genehmigung für Wohngeld bekommen, Unfallhotspots erkennen und Wetterereignisse konkreter vorhersagen. Nur 3 der Dinge, die mithilfe dieser KI-Strategie des Senats jetzt möglich gemacht werden sollen. Björn Nihaves von der Uni Bremen hat daran mitgearbeitet. Er meint, dass die Stadt bereits Erfahrungen mit KI gesammelt hat, kommt ihr nun zugute.
14: Man begibt sich auf dieses Terrain künstliche Intelligenz mit Vorerfahrung. Und das ist genau der richtige Zeitpunkt, um jetzt mit einer Strategie zu schauen, was sind denn die wesentlichen Investitionskorridore und auch die wesentlichen Entwicklungskorridore für das Thema künstliche Intelligenz in Bremen.
13: Insgesamt sieht die KI-Strategie 39 Projekte vor, die der Senat schrittweise auf den Weg bringen will. Das Ziel? Bürgerinnen und Bürger sollen einfacher mit Behörden kommunizieren können, etwa durch einfache Sprache und einen Online-Zugang rund um die Uhr. Mitarbeitende in der Verwaltung sollen durch künstliche Intelligenz entlastet werden. Zum Beispiel soll sie helfen, Anträge schneller zu bearbeiten. Der Professor betont, Sorgen um seine Daten muss sich dabei niemand machen.
14: Das Thema Datenschutz und auch der Schutz personenbezogener Daten, insbesondere von Bürgerinnen und Bürgern, wird extrem ernst genommen. Und solche Zukunftsszenarien wie gläserne BürgerInnen, die sind nicht Ziel und auch nicht Gegenstand dieser KI-Strategie und werden durch diese KI-Strategie auch nicht befördert.
13: Bleibt die Frage nach der Finanzierung, denn wie teuer die Umsetzung der ganzen Projekte ist, bleibt bislang offen. Einige davon seien zwar günstig, sagt Björn Nihaves, aber...
14: Bei einigen Projekten sind Investitionen erforderlich, aber diese Investitionen müssen auch tatsächlich konkreten und nachweisbaren Mehrwerten gegenüberstehen. Und in vielen Fällen sind die sogenannten Business Cases, also wo man es durchrechnet, sehr, sehr eindeutig im Positiven für den KI-Einsatz.
13: Die Verwaltung moderner gestalten mittels künstlicher Intelligenz, damit diese Bilder irgendwann der Vergangenheit angehören. Wann genau das soweit ist, bleibt vorerst offen. Morgen will der Senat die KI-Strategie beschließen.
12: Und nicht nur der Senat, auch die Opposition hat eine Vorstellung davon, wie Bremen künftig KI einsetzen soll. Die CDU-Fraktion fordert in einem Positionspapier, KI eine größere Rolle in der Schule zu geben. Dazu die Fraktionsvorsitzende Wiebke Winter.
15: Ich halte künstliche Intelligenz für eine riesige Chance, was das Lernen angeht. Man kann viel leichter erkennen, wo man vielleicht auch als einzelne Person nochmal Unterstützungsbedarf hat. Die kann eine KI liefern, zu jeder Zeit, ohne dass es dafür vielleicht auch noch eine Lehrkraft braucht. Ich halte das für eine große Chance. Und gleichzeitig muss man natürlich wissen, wo hat eine KI Stärken, aber wo hat sie vielleicht auch Schwächen. Eine Alphabetisierung der Gesellschaft, auch was den Umgang mit künstlicher Intelligenz angeht, das ist etwas, was wir als Gesellschaft jetzt gemeinsam leisten müssen.
12: In Sachen künstliche Intelligenz ist Bremen ein wichtiger Forschungsstandort. Auch deshalb findet der KI-Weltkongress ab morgen hier bei uns in den Messehallen statt. 2500 internationale Experten kommen in Bremen zusammen und wir gucken jeden Tag hin in unserer Wochenserie. Schon heute gibt es Rahmenveranstaltungen zum Thema, etwa hier im Forum am Domshof, dem Unisitz in der Innenstadt. Hier gibt es das Open Lab mit renommierten Experten, KI für jeden und jede zum Anfassen und Mitmachen, so heißt es. Und dort spricht Felix Krömer gleich mit einem australischen Forscher darüber, ob wir die KI eigentlich noch im Griff haben. Das Gespräch gleich nach diesem Film von Annalena Borchert.
16: Künstliche Intelligenz ist ausgebrochen, wenn die KI angreift. Schlagzeilen, die sich gerade in den vergangenen Wochen häufen. Künstliche Intelligenz, die eigenständig Hackerangriffe steuern. Sicherheitsskandale, die eine Frage aufwerfen. Haben wir die KI noch im Griff?
17: Richtig beängstigend, diese Nachrichten, ja. Und was sie angerichtet haben, wozu die in der Lage sind, was sie machen dabei.
18: KI ist heutzutage sehr, sehr, sehr gut geworden in den letzten 2 Jahren. Und es kann viele Sachen erreichen, viele Dinge erreichen, die in der Vergangenheit nur Menschen machen konnte.
19: Also künstliche Intelligenz ist sicher toll, wo man sie gebrauchen kann, aber man sollte sie schon kontrollieren können.
16: Experten und Medien fragen sich, kann es wirklich sein, dass die KI bald Fum macht? Fum beschreibt in der KI-Forschung eine plötzliche Intelligenzexplosion. Doch nach welchen Werten und Regeln würde sie dann handeln? Branchenkenner sagen, wenn wir die KI beherrschen wollen, dann müssen die Betreiber transparent arbeiten. Sie dazu zu verpflichten, könnte aber immer schwieriger werden, da die wenigen KI-Konzerne sehr mächtig geworden sind. Mit dem sogenannten AI Act versucht die Europäische Union, Regeln für den Einsatz künstlicher Intelligenz vorzugeben. Demnach müssen Unternehmen beispielsweise KI-Inhalte besser kennzeichnen. Ob das reicht? Und was, wenn die künstliche Intelligenz zu mächtig wird?
20: Ja, das möchte ich mit Toby Walsh besprechen, einem der prominentesten Teilnehmer dieser Konferenz. Er ist Informatiker und Professor für künstliche Intelligenz an der University of South Wales in Sydney. Er hat also einen weiten Weg hinter sich. Hi, Mr. Walsh, great to have you here.
21: Hello.
20: Are you afraid of
21: Haben Sie Angst vor einem FOOM-Szenario?
0: Nein, in den letzten Wochen gab es zwar ein paar Fälle, in denen eine KI sich verselbstständigt hat. Sie hat beunruhigende und gefährliche Fähigkeiten, aber sie hat nichts getan, wozu sie nicht aufgefordert war.
21: Aber was war das dann, eine Warnung?
0: Es ist ein Warnsignal. Es zeigt, dass wir die Dinge verbessern müssen. Ihre Zuschauer müssen wachsam bleiben. Diese Tools haben jetzt sehr ernstzunehmende Fähigkeiten. Sie sind das Problem und die Lösung gleichzeitig. Die KI-Tools, die Fehler in IT-Systemen entdecken und ausnutzen können, sind die gleichen Tools, die die verwundbaren Stellen auch entdecken und reparieren können.
21: Wo sehen Sie die größte Bedrohung durch KI? Sind es autonome Waffensysteme?
0: Es ist eine Sache, über die ich mir Sorgen mache. Ich habe bei den Vereinten Nationen über meine Sorgen und die Bedenken meiner tausenden Kollegen gesprochen. Die andere Sache, die viele Menschen umtreibt, sind die Auswirkungen, die die KI auf die Arbeitsplätze haben wird. Wir sehen bereits Warnsignale bei Bürojobs und Tätigkeiten für Berufseinsteiger. Das hat einen Einfluss auf diese Menschen. Diese Technologie wird nicht nur Arbeitsplätze vernichten, sie wird auch welche schaffen. Trotzdem wird es auch zerstörerisch sein. Wie bringen wir die Menschen durch diese schwierige Zeit?
21: Wie verhindern wir, dass die KI die Kontrolle übernimmt?
0: Mich beunruhigt eher, dass wir den Maschinen zu viele Kompetenzen übertragen und dabei verblöden. Die Maschinen sind nicht das Problem, sondern dass die Menschen zu viel Verantwortung abgeben.
21: Was ist dann das Gegenmittel? Ist es Regulierung?
0: Auf jeden Fall. Wir brauchen mehr Regulierung. Ich denke, wir sollten Lehren aus Social Media ziehen. Da haben wir die Unternehmen sich selbst kontrollieren lassen. Das hat nicht funktioniert. Wir haben eine Generation junger Menschen gesehen, insbesondere junge Mädchen, die durch die sozialen Netzwerke Schaden genommen haben. Lasst uns diese Fehler nicht wiederholen. Jetzt haben wir noch die Möglichkeit, etwas zu tun und die Konzerne zu regulieren. Das Problem ist, dass es wirtschaftlich starke Anreize gibt, das Falsche zu tun. Es geht um viel Geld.
21: Das Problem ist ja, der technische Fortschritt ist sehr schnell, das Gesetz ist langsam. Was sagen Sie dazu, dass die EU ihre eigentlich geplanten schärferen Regeln für hochriskante KI auf den letzten Drücker verschoben hat?
0: Ich bin sehr enttäuscht. Die EU hat eigentlich den Weg aufgezeigt. Die weltweit erste umfassende KI-Regulierung, das war ein sehr gutes Beispiel, jahrelang geplant. Jetzt ist die EU zurückgerudert, auch auf Druck der USA, die die Regulierung bremsen wollen. Die EU sollte demonstrieren, dass es möglich ist, KI zu regulieren. Wenn wir das jetzt nicht tun, wird es dazu führen, dass die Menschen sich gegen die Idee von künstlicher Intelligenz wenden.
21: Was können wir tun, um die Tech-Unternehmen zur Vernunft zu bringen? Sie haben es gesagt, da ist eine Menge Geld im Spiel. Manche scheinen einen moralischen Kompass zu haben, andere nicht.
0: Wir müssen ihnen mit der ultimativen Strafe drohen. Wenn ihr euch nicht benehmen könnt, dann dürft ihr bei uns keine Geschäfte machen. In China und anderen Ländern dürfen sie das auch nicht. Es ist ein Privileg, Teil unserer Wirtschaft zu sein. Wenn sie sich nicht an die Regeln halten, sollten sie ihre Geschäfte hier nicht machen.
19: Es war ein Pleasure, talking to you. Thank you, Mr. Walsh.
1: Und morgen

0: spricht Felix im Rahmen unserer Wochenserie mit einer Expertin über Fakes. Wenn Bilder von Menschen echt wirken, auch Videos oder Sprachaufnahmen, aber so nie stattgefunden haben. Welche Bedenken und Befürchtungen haben denn die Menschen in Bremen in Bezug auf KI? Wo nutzen sie künstliche Intelligenz schon im Alltag? Und wie viele von ihnen meiden die Technologie komplett? Das wollten wir schon im Vorfeld des Weltkongresses in Bremen wissen. Die Ergebnisse unserer nicht repräsentativen Meinungsmelderbefragung hat Jörn Michaelis.
1: Meinungsmelder Stefan Gutzeit aus der Bremer Neustadt ist begeistert von künstlicher Intelligenz, kurz KI. Diese Plakate fürs Sommerfest seines Kajakvereins hat er mit Hilfe von KI erstellt.
2: Ich habe dann da erstmal so ein paar lustige Bilder an Freunde geschickt und die haben gesagt, das ist ja super, das ist ja toll. Und da habe ich da so einen Gefallen dran gefunden, weil ich auch ein sehr kreativer Mensch bin. Ich habe auch schon mal in der Werbetechnik gearbeitet, von daher liegt mir das so ein bisschen, das Kreative. Und die KI unterstützt da natürlich enorm bei.
1: 70% der Meinungsmelder sagen, dass sie KI-Anwendungen wie ChatGPT, Sprachassistenten oder automatische Übersetzungen nutzen. 28% nutzen keine KI.
3: KI kann ja auch manipulieren, aber ich finde es sehr nützlich.
1: Wie oft nutzen Sie KI? 35% der Meinungsmelder antworten mit mehrmals in der Woche. 31% mit mehrmals täglich, 13% mit einmal in der Woche. Meinungsmelderin Jessica Gerkens aus Woltmershausen sieht in der KI auch viele Gefahren, wie zum Beispiel den im Juli erfolgten Hackerangriff der KI von OpenAI.
4: Zum einen haben wir jetzt gerade schon das Problem, dass viel gegen die Demokratie gearbeitet wird, viel Meinungen manipuliert werden. Dann haben wir das Problem, dass mit KI ganz viele Bilder generiert werden, die nicht gekennzeichnet sind.
1: Was sind Ihre Bedenken bei der KI? 88% der Meinungsmelder haben Bedenken aufgrund von Falschinformationen durch die KI. 73% bemängeln, dass es keine klaren Regelungen für die Nutzung von KI gibt. 62% sagen, dass sie nicht erkennen können, ob etwas von einer KI erstellt worden ist.
5: Ich beobachte halt, dass manche Leute im Internet was sehen, irgendwie ein Video, Fritze Merz hat was gesagt, also unser Bundeskanzler hat irgendwas gesagt und dann war er das gar nicht, weil das KI generiert war. Und da stehe ich dem Ganzen, weil manche Menschen das einfach nicht auseinanderhalten können, skeptisch gegenüber.
1: Meinungsmelder Benjamin Port-Wartenberg ist Geschäftsführer eines Online-Karriereportals. Viele Datensätze lässt er mit Hilfe von KI auswerten, aber auch privat nutzt er gerne KI.
6: Wenn man sich mit dem einen oder anderen Kundendienst rumstreitet, kann es sehr hilfreich sein, sich von einer KI die Emotionen, die man in dem Moment hat, aus der E-Mail herausnehmen zu lassen und sachlich trotzdem sehr gut zum Punkt zu kommen, ohne sein Gegenüber dann wiederum zu provozieren.
1: Schnelle Hilfe, aber auch manchmal gefährliche Desinformation. Bei KI ist der Grat zwischen Fluch und Segen äußerst schmal.
0: Für heute war es das erstmal zu Fragen rund um die künstliche Intelligenz. Aber wegen des Weltkongresses hier in Bremen begleitet uns das Thema durch die ganze Woche. Gleich sehen Sie, wie die neue Grundschule am Alten Postweg aussieht, die in einer rekordverdächtigen Bauzeit jetzt fertig geworden ist. Aber erstmal sind hier die Nachrichten, Buden und Binnen kompakt.
7: Schwerer Schlag für die selbsternannte City of Space. Bremen verliert im kommenden Jahr die SpaceTech, die wichtigste europäische Luft- und Raumfahrtmesse. Der Bürgermeister sieht in der schlechten Nachricht auch etwas Positives.
8: Da sind wir ein bisschen Opfer des eigenen Erfolgs geworden. Wir haben die SpaceTech Expo hier in Bremen groß gemacht, mit 100 Ausstellern angefangen. Jetzt beim letzten Mal und jetzt auch in diesem Jahr ungefähr 1000 Aussteller.
7: 11 Jahre ist die Fachmesse in Bremen stetig gewachsen. Nun planen die Veranstalter für kommendes Jahr den Umzug nach Frankfurt. Die Messegesellschaft mit Sitz in London haben wir heute nicht erreicht.
8: Und nun ist es so, dass der Messeveranstalter Teil eines großen amerikanischen Konzerns geworden ist und die wollen weiter wachsen. Und das können wir leider einfach vom Platz her am Messestandort Bremen nicht bieten.
7: Im Vergleich, die Bremer Messe kann Ausstellern eine Fläche von 40.000 Quadratmetern bieten, die Frankfurter Messe das Zehnfache. Mitte November findet die SpaceTech also das letzte Mal in Bremen statt. Zu einem Warnstreik.

0: Am Bremerhavener Autoterminal hat die Gewerkschaft Verdi aufgerufen. Mit Beginn der Nachtschicht soll hier die Arbeit für 24 Stunden ruhen. In der vergangenen Woche hatten die Beschäftigten ein Angebot des Zentralverbands der deutschen Seehafenbetriebe abgelehnt. Die Arbeitgeber hatten unter anderem 5,1% mehr Lohn und ein höheres Urlaubsgeld angeboten. Laut Verdi war vielen der befragten Beschäftigten vor allem die Laufzeit des Tarifvertrags von 19 Monaten zu lang. Auch in Wilhelmshaven, Emden, Brake und Bremen soll gestreikt werden. Die BSAG baut ihr Angebot aus. Die Linie 6 kommt in Stoßzeiten nun alle 7,5 Minuten anstatt im 10-Minuten-Takt. Gleiches gilt für die Linien 4 und 24. Auch der Bus Nummer 63 fährt häufiger. Zudem gibt es in Bremen neue Haltestellen. Die 20 endet nicht mehr am Europahafen, sondern fährt zwei Haltestellen weiter auf die Überseeinsel.
1: Es war im Sommer 2022, als alle Schüler raus mussten aus der Grundschule am Alten Postweg, weil sie einsturzgefährdet war. Am Jakobsberg bezogen sie ein Übergangsquartier, die baufällige Schule wurde abgerissen und in nur 20 Monaten Bauzeit entstand ein nagelneues, hochmodernes Schulgebäude, in das die Schüler und Schülerinnen jetzt zum neuen Schuljahr einziehen konnten. Hauke Hirsinger.
2: So, guten Morgen ihr alle. Wollen wir hoch? Gut.
3: Hier kann man viel mehr Sachen machen. Ich finde die ganz toll. Wir haben einen viel größeren Klassenraum.
4: Es ist alles noch etwas ungewohnt. Die Wege, die Räume. Doch das Urteil der Schüler der 3B über ihre neue Grundschule am Alten Postweg in Hastedt, es ist eindeutig.
5: Also ich finde die schon ganz cool und ich finde es halt cool, dass wir auch in der modernsten Schule Bremen sind.
6: Dann haben wir hier richtig viel Platz, das kann man auch hinsetzen, wo man will und finde den Raum auch besser.
7: Ich finde es auch cool, dass wir auch halt alles erkunden.
4: Die neue Schule, auch für die Lehrer eine ordentliche Umstellung.
8: Für uns ist es auch total aufregend, hier einzuziehen. Aber wir haben ein super Kollegium und haben echt hier richtig angepackt, dass das auch fertig wird zum Schulstart.
4: Pünktlich zum Schulstart steht die neue Ganztagsgrundschule. Kaum zu glauben, vor 5 Jahren sah es hier noch anders aus. Völlig marode. Auch drin. Einsturzgefahr, klagte damals zur Corona-Zeit der Rektor.
9: Das Problem an der Geschichte ist, solange ein Schulgebäude keine nachgewiesene Statik hat, und die sind ja jetzt gerade bei der Untersuchung, ist die Statik nicht nachgewiesen. Und dann erlischt damit quasi diese Art Betriebserlaubnis, die eine Schule braucht, um Schulunterricht machen zu können.
4: Also Abriss und Neubau. Die Schüler ziehen in eine Containerschule um. Ganz okay. Aber heute ist Rektor Sebastian Gerber froh über seine neue, echte Schule. Vor allem über die Mensa.
9: Eine Mensa wird ja nur 2 Stunden am Tag genutzt, wenn die Kinder essen. Wir haben aber gesagt, wir wollen diesen Raum tatsächlich viel mehr nutzen. Deswegen hat die Mensa eine Bühne und eine große Lichtanlage und einen Beamer und eine PA, sodass wir das halt auch als Aula nutzen können, wo alle Kinder zusammenkommen können.
4: Die neue Schule ist jetzt Ganztagsschule, deshalb gibt es überall besondere Ecken zum Chillen. In der Bibliothek genauso wie vor den Klassenräumen.
10: Das heißt, Sie setzen sich dann da rein?
9: Sie setzen sich dann da rein.
10: Können Sie das kurz vormachen?
9: Ich mich da reinsetzen. Okay, also 1,95 passt da fast rein. Aber also selbst ich passe noch einigermaßen rein. Und die Kinder sitzen ja auch ganz oft zu zweit. Oder auch ganz gerne, man kann sich da unten dann tatsächlich so eine Höhle bauen und einkuscheln. Das ist wirklich tatsächlich für die Kinder total mega. Die freuen sich.
4: Auch der neue Schulhof macht was her. Es sind allerhöchstens noch ein paar Kleinigkeiten, die die Schüler für verbesserungswürdig halten.
5: Vielleicht, dass der Fußballplatz noch ein bisschen größer wäre.
4: Knapp 300 Schüler haben in der neuen Ganztagsgrundschule Platz. Genauso wie fast alle ihre Roller.
1: Heute auf den Tag genau vor 10 Jahren um 14 Uhr ging Bremen Next zum ersten Mal auf Sendung. Das crossmediale Jugendangebot von Radio Bremen. Crossmedial, das heißt, Bremen Next gibt's ganz oldschool im Radio, in den sozialen Medien und als Video.

0: im Netz. Die Zielgruppe sind Menschen zwischen 15 und 25, die Themen Musik und Lifestyle. Über das 10-jährige Bestehen Orestis Skenderis.
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2: Hey, hello, das sind
3: wir! Historischer Moment heute hier bei Next.
2: Heute fast genau auf die Sekunde ist Next geboren.
3: Wir sind auch umzingelt wieder von ganz vielen Menschen, die uns angucken. Deswegen macht auch jetzt mal Lärm, Leute!
4: Die Aufregung heute ist riesig. 10 Jahre Bremen Next und das wird in der Redaktion groß gefeiert. Bremen Next, zunächst als reiner Webchannel-Ableger von Bremen 4 gestartet, seit 2016 dann so richtig eigenständig in Bremen, Bremerhaven und umzu empfangbar.
5: Bremen Next soll also das Zuhause sein, was eure Träume verwirklichen kann.
6: Wir bestellen den Acker. Das war jetzt so typisch aus dem älteren Semester gesprochen. Nein, es wird dope. Wir bauen hier den guten Shit an, den andere dann ernten irgendwann.
4: Bremen Next lebt von der Musik. Harter Deutschrap, Drum and Bass, Techno. Songs, die von den meisten Radiosendern gar nicht gespielt werden. Genauso wichtig für die Redaktion der journalistische Content. Fakten und Aufklärung nah dran an der Community.
7: Sei es irgendwie Einsamkeit, sei es Mobbing, sei es Diskriminierung, sei es, wie entwickle ich eine Zukunftsperspektive. Ja, das machen andere auch, aber halt eher mit so einem Blick auf die Zielgruppe und nicht aus den Themen, die die Zielgruppe betrifft, heraus. Und bei uns können die jungen Leute wirklich sprechen.
4: Denn viele Reporterinnen und Reporter machen ihre ersten journalistischen Erfahrungen bei Bremen Next. In der Redaktion sollen so ganz unterschiedliche Perspektiven zusammenkommen, egal ob man studiert hat oder nicht.
2: Ich habe halt Medien studiert und bin dann halt einfach hier hingekommen und habe es dann aber hier erst gelernt. Ich glaube, das ist so auch mit das Wichtigste, dass wir solche Leute auch haben, weil oft sind Journalisten dann sehr spießig in ihrem Ding drinne und sprechen dann auch nur noch so, wie sie es von anderen Journalisten kennen und nicht wie, wenn man halt von der Straße zum Beispiel kommt.
4: Bremen Next muss sich ständig weiterentwickeln, denn junge Menschen konsumieren Medien ganz anders als noch vor 10 Jahren. Journalismus auch auf Social Media ist daher nicht nur beiläufig, sondern Teil der DNA des Senders.
8: Unsere Zielgruppe hängt auf TikTok, Snapchat, Insta und gerade da ist es super wichtig, aufzuklären, gegen Desinformationen anzugehen.
4: Lass die Affen aus dem Zoo, der erste Song, der damals bei Bremen Next gespielt wurde und den viele hier auch als Motto verstehen, für Journalismus, der jung und manchmal auch unkonventionell ist.
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0: Lecker. Ja, wie immer montags kommt jetzt eine neue Folge unserer Kettenserie. Wer kennt wen? Beim letzten Mal haben wir Anke Bär kennengelernt. Die Illustratorin und Buchautorin hat mit uns über das geschriebene Wort und das gezeichnete Bild gesprochen. Und sie hat uns am Ende auch weitergeschickt.
10: Ich kenne da eine, die Petra Maurer heißt, die Kinder und Jugendliche fürs Lesen begeistert und die sich wünscht, dass alle Menschen sich in Büchern wiederfinden können.
11: Petra Maurer ist eigentlich immer von Büchern umgeben. Im Leseland, dem Bücherladen in Bremen, in dem sie arbeitet, sowieso. Privat allerdings auch schon immer.
12: Es gibt viele Bilder, Fotos von mir, wo ich irgendwo liege und lese. Alle meine Lieblingsbücher in meinem Bett. Ich hatte nur noch so einen ganz kleinen Spalt, um mich hinzulegen. Aber dann war ich glücklich. Ich wollte lesen, ungestört einen Tag.
11: Lesen, das ist Petra Maurers Lebensinhalt. Jobs hat sie dadurch gleich mehrere.
12: Ich arbeite im Leseland als Buchhändlerin. Ich bin aber auch Historikerin und Pädagogin am Denkort Bunker Valentin. Und außerdem bin ich noch Fortbildnerin für Erwachsene und Kinder. Und wir machen ganz viele Workshops, wo Kinder und Eltern mit uns zusammen lesen, Bücher angucken.
11: Buchhändlerin ist also zu klein gedacht. Buchaktivistin trifft es schon eher. Und zwar eine mit Mission.
12: Dass ich Menschen fürs Lesen begeistern will und ganz vielen Menschen dazu verhelfen will, sich in Büchern wiederzufinden.
11: Die nächste Generation bekommt davon ziemlich viel ab. Regelmäßig lädt die Überzeugungstäterin zum Buchclub ein.
12: Und ich würde sagen, wir machen es wie immer. Wir lesen uns ein bisschen was vor und sprechen darüber, was gefällt uns daran, woran erinnert es uns, um uns auszukotzen, wenn wir was so richtig blöd finden.
11: Hier wird vorgelesen, widersprochen, weitergegeben.

0: gedacht und Petra Maurer kennt ihre Kundschaft.
1: Die sind schon als kleine Kinder hier in den Buchladen gekommen. Also ich kenne eigentlich ihre gesamte Lesebiografie und manchmal auch ihren Lesegeschmack.
0: Und wie liest sich das Buch Petra Maurer? Ihre jungen Mitleserinnen haben da ein ziemlich klares Bild.
2: Petra bewahrt immer die Ruhe.
3: Sie kennt halt viele Bücher.
2: Sie ist nicht die typische Erwachsene, also mit ihr kann man auch gut reden.
3: Sie ist auch einfach voll nett.
4: Sie lacht sehr viel.
5: Das stimmt.
6: Ja, was bleibt einem anderes als zu lachen, oder? Ja.
0: Aber ruhig? Nun ja, Bernd Jacobs hat vor vielen Jahren auch eine andere Petra kennengelernt, die damals ihre Tochter zum Kindergarten gebracht hat.
7: Das Erste, was mir an dir aufgefallen ist, war eher das nicht so ruhige, was vorhin sehr vorgehoben wurde, sondern eher das hektisch verschwitzte morgens ankommen und das Schwimmzeug vergessen haben.
0: Seit 15 Jahren sind sie jetzt befreundet und packen für das Projekt Enemene Kiste Bücherkisten für Kitas und Schulen gegen Spende. Bücher mit Geschichten, in denen möglichst viele Lebensrealitäten vorkommen. Jeder soll lesen können. So auch hier die Devise. So viel Vorlesen, Durchlesen und Nachlesen hat übrigens auch Nebenwirkungen.
1: Bei mir ist tatsächlich ein bisschen schmerzhafte Arthrose im Daumensattelgelenk entstanden durch das Viellesen.
0: Aufhören kommt natürlich nicht in Frage.
1: Ich habe aber auch so einen Leseknochen, da lege ich das Buch drauf und mache eher so einen Pfötchendruck, damit die Seiten offen bleiben.
8: Okay,
1: ja, dann ist der Daumen entlastet.
0: Und dann legt sie das Buch noch mal kurz zur Seite, um uns weiterzuschicken.
1: Ich kenne da einen, der heißt Apollinaire Apeto Coffee. Und der kann fast alles, was nur wirklich wenige wissen. Und er stellt immer noch eine Frage.
9: Wer sich fragt, wie eigentlich das Wetter weitergeht, der ist jetzt bei André Fitzner genau richtig. Bei ihm gibt's was zu sehen, das hatten wir ewig nicht. Tropfen, und zwar keine Schweißtropfen. Die gab's ja genug. Ich hoffe, Sie genießen jetzt Ihren Abend und ich sage Tschüss.
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16: Herzlich willkommen zu Hallo Niedersachsen am Montag. Neue Woche, neues Glück. Schön, dass Sie dabei sind. Wir haben die Themen des Tages für Sie und das erste hat mit der Kommunalwahl zu tun. Knapp 4 Wochen sind es noch und da heißt es aktuell, Obacht, denn es sind Fake-Videos im Umlauf über Politiker und Politikerinnen, die angeblich schwere Straftaten begangen haben. Alles erstunken und erlogen, um es mal ganz deutlich zu sagen. Auf diese sogenannte Matrioschka-Desinformationskampagne in den sozialen Netzwerken weist der niedersächsische Verfassungsschutz aktuell hin. Wir schauen gleich, wie man solche Fake-Videos, die sich ja oft rasant verbreiten, erkennen kann. Die Videos selbst, die zeigen wir bewusst nicht. Denn das bezwecken die Täter ja. Zunächst ein Blick auf die Mechanismen, die da im Werk sind.
17: Am Anfang steht eine Lüge. Die Vorwürfe sind massiv. Mord, Vergewaltigung oder Betrug. Selbst wenn Journalistinnen und Journalisten die Falschmeldungen schnell entlarven, bleibt bei vielen Menschen ein Zweifel zurück. Diese Methode trägt den Namen Matrioschka, weil ein falscher Inhalt in scheinbar seriösen Quellen verbreitet wird. Alle Parteien sind betroffen, bis auf AfD und BSW.
18: Das ist das erste Mal, dass wir sehen, dass so eine Vielzahl von konkreten Kandidatinnen sowie auf der Landtagsebene als auch auf der Kommunalebene mit Desinformation angegriffen wird.
17: Russland versuche auch über lokale Desinformation das ganze Land zu destabilisieren. Der Verfassungsschutz zählt bisher Videos im zweistelligen Bereich über Kommunalpolitiker.
18: Das überlegene strategische Ziel Russlands ist, die Unterstützung für die Ukraine zu schwächen und die Länder, die die Ukraine unterstützen, zu destabilisieren.
17: Wie leicht sich falsche Nachrichten erstellen lassen, haben wir getestet. Bei der KI ChatGPT reicht ein Klick und schon steht ein erfundenes Bild. Täuschend echt. Die Glaubwürdigkeit seriöser Medien wird missbraucht und auf sozialen Medien verbreitet.
4: Im Zweifel muss man über Abschalten von solchen Kanälen reden. Das ist der entscheidende Punkt. Und sollten Fake-Videos oder gefälschte Zeitschriften im Umlauf sein mit gefälschten Interviews, dann muss da das Strafrecht gelten.
17: Einige Plattformen löschen die Falschnachrichten schnell, andere lassen sich Zeit. Politze befürchtet, dass solche Kampagnen ehrenamtliche Kommunalpolitiker abschrecken, anzutreten.
16: Und das vertiefe ich noch mit meinem Kollegen Pascal Sigelko aus dem Ressort Faktenfinder bei der Tagesschau in Hamburg. Ja, Pascal, ihr beschäftigt euch ganz viel mit Fakes und Fälschungen im Netz. Wie erkenne ich solche Fälschungen?
5: Ja, also ein Patentrezept gibt es leider nicht, weil die Videos auch immer besser werden. Aber es gibt so ein paar Sachen, auf die man vielleicht achten kann. Also manchmal gibt es auf der Bildsprache zum Beispiel schon Rechtschreibfehler oder das Logo zum Beispiel der Tagesschau sieht nicht ganz so aus, wie es in Wirklichkeit aussieht. Dann kann man überprüfen, ob auf den Kanälen zum Beispiel der Tagesschau in den sozialen Netzwerken dieses Video wirklich auch gepostet wurde. Wenn das nicht der Fall ist, spricht es auch sehr stark dafür, dass es ein Fake ist. Und dann kann man nochmal überlegen, wie plausibel ist das, was ich dort überhaupt sehe. Also gerade so große Anschuldigungen oder Skandale gegenüber Politikerinnen und Politikern, das wäre ja etwas, wo nicht nur in einem Video darüber berichtet werden würde, sondern wo viele Medien darauf anspringen würden. Und auch darauf kann ich dann nochmal gucken, ob es eben mehrere Medien gibt, die darüber berichten.
16: Also man muss tatsächlich sehr, sehr vorsichtig sein mittlerweile, denn ich habe mir auch mal so ein Video angeguckt, wenn da oben links das FAZ-Logo steht. Erstmal sieht das ja dann ziemlich plausibel aus.
5: Auf jeden Fall. Also es wird auch immer schwerer, das zu erkennen. Aber was wir halt immer raten, ist, dass wenn man halt sowas sieht und irgendwie so ein bisschen Skepsis hat oder man das Gefühl hat, das könnte vielleicht nicht ganz richtig sein, dass man halt auf jeden Fall diese Videos nicht weiter verbreitet, weil man im Endeffekt damit nur dafür sorgt, dass so eine Desinformation noch erfolgreicher werden kann, weil noch mehr Menschen mit ihren Berührungen kommen.
16: Ja, das ist wirklich was wir alle uns immer wieder klar machen sollten. Wir sollten es nicht weiter teilen, denn wir haben alle eine Verantwortung.
5: Auf jeden Fall.
16: Was wollen die Täter denn damit erreichen? So eine allgemeine Verunsicherung oder was ist ihr Ziel?
5: Also so ganz genau können wir das nicht sagen. Was wir wissen, ist, dass ein großes Ziel auf jeden Fall ist, Unsicherheit und Skepsis natürlich auch in der Bevölkerung gegenüber zum Beispiel den Politikern oder auch der Demokratie selbst zu sehen. Also, dass die Menschen vielleicht das Gefühl haben, die Politiker können eh machen, was sie wollen, trotz großer Skandale. Oder dass man halt vielleicht auch die Wahl zum Beispiel oder die Wahlergebnisse nicht mehr als legitimierend anerkennt und das Gefühl hat, dass da vielleicht etwas nicht stimmt. Und so kann natürlich im Endeffekt das Vertrauen in Demokratie einfach immer weiter geschwächt werden und dafür sorgen, dass eine Gesellschaft immer mehr auseinanderbricht.
16: Wir alle können aber dafür sorgen, dass wir solche Videos eben kontrollieren für uns und nicht einfach weiterverbreiten, wenn wir Zweifel haben. Und wenn nicht sicher ist, dass es tatsächlich sich um richtige Wahrheiten, Fakten handelt. Pascal Sigelko nach Hamburg zur Tagesschau. Vielen lieben Dank.
5: Sehr gerne.
16: Und damit kommen wir jetzt zum Thema Energie. Klimaneutralität ist ja ein großes Ziel. In Deutschland soll sie bis 2045 erreicht sein, klar. Um die Klimakrise irgendwie in den Griff zu bekommen. Das geht nur mit Hilfe erneuerbarer Energien. Und da haben wir jetzt mal ein bisschen positive Energie. Denn bei der Stromautobahn Südlink, die den Strom ja aus den Windparks im Norden Richtung Süden transportieren soll, da läuft's. Der erste Abschnitt dieses gigantischen Vorhabens, der wurde heute präsentiert in Wirschhafen im Kreis Stade.
8: 5 Kilometer unter der Elbe hindurch. Mit diesem Tunnel ist der erste von insgesamt 15 Südlink-Abschnitten quer durch Deutschland fertiggestellt. Damit sollen schon bald 10 Millionen Haushalte mit Strom versorgt werden.
12: Wie so ein Kabel, das man in die Steckdose steckt. Bei uns ist das so, dass die Steckdose der Offshore-Wind ist. Und da kommt er halt raus. Wir bereiten halt 2 Kabel mit einem Redundanzkabel auch noch, das hier durch den Tunnel dann eingezogen wird. Und es geht bis runter, bis Bayern und Baden-Württemberg.
8: Im Gegenzug kommt Solarenergie aus Süden hier in den Norden. 700 Kilometer Kabel führen dafür durch Deutschland. Mit der Elbquerung zwischen Wewelsfleth in Schleswig-Holstein und Wischhafen in Niedersachsen ist laut Netzbetreiber TenneT der anspruchsvollste Abschnitt geschafft. Nur ein Grund, warum Niedersachsen bei diesem Projekt eine zentrale Rolle spielt.
15: Niedersachsen ist das größte

0: hier mehr. Jedenfalls kein Atomstrom. Das Atomkraftwerk in Grunde bei Hameln ist ja seit der Silvesternacht 2021 abgeschaltet. Und nun wird es zurückgebaut. Auf dem Gelände in der Gemeinde Emmertal im Kreis Hameln-Pyrmont soll dann ein Batteriespeicher entstehen. Wie schauen die Menschen in der Region auf die Entwicklungen? Und wie auch die Mitarbeiter im ehemaligen AKW? Wir durften dort mit der Kamera rein.
1: Grunde und sein Atomkraftwerk. Eine Hassliebe von Beginn an.
2: Diese Diskussion da eigentlich kein schlechter Witz, es ist eigentlich Horror.
3: Es ist etwas Besonderes, in der Kernenergie zu arbeiten und dieser Stolz, der trägt mich.
4: Das war ja immer da. Warum wollen sie das jetzt wegmachen?
1: 40 Jahre Grunder Atomstrom, jetzt wird das Kraftwerk abgerissen, weicht einem Batteriespeicher. Emmertal, 10.000 Einwohnerinnen und Einwohner, idyllische Lage direkt an der Weser. Im Ortsteil Grunde das AKW. Deutschlands Atomaus, hier wird es spürbar.
3: Das Kernkraftwerk bietet so viel Technik, die Sie sonst in einem so komprimierten Raum nicht finden werden. Und das ist der Hauptgrund, weshalb ich unbedingt hier arbeiten wollte. Ich bin Jörg Bornemann, Leiter der Anlage im Rückbau und bin hier tätig seit über 30 Jahren, habe begonnen als Schichtleiter.
1: 250 von den ursprünglich 300 Mitarbeiterinnen und Mitarbeitern arbeiten noch im Kraftwerk. Inzwischen managen sie den Rückbau.
3: Das ist eine vollständig andere Aufgabe als die Aufgabe im Leistungsbetrieb. Sie haben gesehen, die Kraftwerkswarte ist nur noch mit 2 Personen besetzt. Das war früher der Fokus. Heute ist der Fokus auf dem gesamten Rückbauprozess.
1: Das Kernkraftwerk und Grunde, von Beginn an eine schwierige Beziehung. Vielen war schon 1977 die strahlende neue Energiequelle ein Dorn im Auge.
5: Ich habe so ein paar Bilder, so, wo dann die Wasserwerfer eingesetzt worden sind, wo dann versucht wurde, den Bauzaun praktisch zu Fall zu bringen und an die doch etwas unverhältnismäßigen Einsatz von berittenen Polizisten.
6: Ja, ich bin Kurt Fricke, Biolandwirt und seit 49 Jahren im Widerstand gegen das AKW in Grunde involviert.
1: Fricke ist erst 17, als er an Protesten teilnimmt, die später als Schlacht von Grunde in die Geschichte eingehen. Die Abschaltung 2021?
6: Es war jetzt kein Hurra-Schrei und es war nur eine Bestätigung dessen, dass man eigentlich auf der richtigen Seite gestanden hat. Wenn ich mir die Trockenheit angucke, was die ganzen französischen Atomkraftwerke jetzt noch, wie die noch gekühlt werden sollten, ist diese Diskussion da eigentlich kein schlechter Witz, es ist eigentlich Horror.
1: Die alten Brennelemente bleiben erstmal in Grunde. Direkt neben dem AKW werden sie zwischengelagert, bis ein Endlager bereitsteht. Daneben die 150 Meter Kühltürme. Kilometerweit sichtbar prägen sie die Landschaft.
7: Es ist da, aber man nimmt es nicht wahr. Als Kinder haben wir gesagt, guck die Wolkenmaschine. Weil es hat halt immer die Dampfwolken oben rausgepustet. Das war noch so ein bisschen, es ist was ein bisschen Magisches. Ich bin Philipp Rehkarte, 42 Jahre alt. Und seit ich denken kann, lebe ich in Sichtweite des AKWs.
1: Angst hatte der Sarghändler nie. Es sei schließlich eins der sichersten Kraftwerke Deutschlands, sagt er. Das Aus für ihn unverständlich.
7: Warum wollen sie das jetzt wegmachen? Es ist immer da gewesen, es hat immer funktioniert, es war tadellos. Warum?
1: Das AKW verschwindet und mit ihm ein wichtiger Arbeitgeber in Emmertal.
8: Am Ende ist es natürlich aber ein wirtschaftlicher Faktor, der uns schon seit Jahrzehnten jetzt prägt. Mein Name ist Dominik Petters, ich bin Bürgermeister der Gemeinde Emmertal seit inzwischen 5 Jahren.
1: Sorge hat er nicht, denn das Kraftwerk hinterlässt gute Energieinfrastruktur. Deshalb soll direkt neben dem Werk, wie hier animiert, ein Batteriespeicher entstehen.
8: Das ist sicherlich kein 1:1-Ersatz. Also man muss schon sagen, gerade im Punkt Arbeitsplätze ist das was ganz anderes. Ich sag mal, die Batteriespeicher sind im Prinzip ein Investment, ohne dass dort größere Arbeitsplatzzahlen mit verbunden sind. Was für uns aus gemeindlicher Sicht viel wichtiger ist, durch die Batteriespeicher und durch das Umspannwerk haben wir eine Chance, eine langfristige Gewerbeentwicklung zu machen.
1: Seine Hoffnung? Durch den Batteriespeicher siedelt sich energieintensive Industrie in der Region an, nutzt die gute Energieinfrastruktur des alten Kraftwerks. Und dessen Rückbau wird noch Jahre dauern.
3: Es ist keine Trauer, das kann ich ganz klar sagen. Ich fühle ein bisschen Stolz.

0: dieses Werk zu Ende führen zu dürfen auf diesem letzten Gang. Und es ist vollkommen okay, dass das Kernkraftwerk jetzt zurückgebaut wird.
1: Die meisten in Grohnde haben die Zeitenwende also akzeptiert. Und bis Ende des Jahrzehnts soll der neue Batteriespeicher fertig sein. Und damit bleibt Grohnde auch nach dem AKW aus ein Energieknotenpunkt in Niedersachsen.
2: Wir gehen nach Göttingen. Dort ist am Nachmittag ein Feuer ausgebrochen in einem Hochhaus. Mehr dazu im Nachrichtenüberblick.
3: Im sogenannten Iduna-Hochhaus in Göttingen ist aus noch ungeklärter Ursache Feuer in einer Wohnung ausgebrochen, im 17. Stock. Viele Menschen konnten sich selbst ins Freie retten, aber mindestens 8 Personen mussten von Rettungskräften aus dem Haus geleitet und versorgt werden. Es dauerte, bis die Bewohner das Haus verlassen konnten, weil in den oberen Etagen die Flure verraucht waren. Einige erlitten Rauchgasvergiftungen. Auch 2 Polizisten wurden verletzt. Am frühen Abend konnten fast alle wieder in ihre Wohnungen zurückkehren. Mehr als 2 Jahre nach der Teillegalisierung von Cannabis etablieren sich sogenannte Anbauvereine immer mehr in Niedersachsen. Heute hat in Göttingen der 100. Verein seine Erlaubnis erhalten. Damit ist Niedersachsen Spitzenreiter, was die Pro-Kopf-Zahl angeht. Landwirtschaftsministerin Staudte lobte deren Arbeit. Sie hätten eine fast flächendeckende Alternative zum Schwarzmarkt aufgebaut. In einem Anbauverein wird nicht kommerziell gemeinschaftlich Cannabis angebaut und legal an die Mitglieder zum Eigenbedarf abgegeben, unter bestimmten gesetzlichen Vorgaben.
2: Es ist ein heiß diskutiertes politisches Thema im Moment bei uns in Niedersachsen, der sogenannte Verfassungstreue-Check mancher Kandidatinnen und Kandidaten vor der Kommunalwahl. Wer etwa als Landrat antreten will, den kann der zuständige kommunale Wahlausschuss auf seine Verfassungstreue überprüfen. Aktuell sind das vor allem AfD-Politiker. Schützt das nun die Demokratie oder schadet es ihr eher? Die Betroffenen wollen es jedenfalls nicht hinnehmen.
4: Vergangenen Freitag in Zetel. Hier macht Martin Sichert noch Wahlkampf. Und das, obwohl der Wahlausschuss des Landkreises Friesland ihn im Juli von der Wahl zum Landrat ausgeschlossen hatte. Wegen Zweifeln an seiner Verfassungstreue. Der AfD-Bewerber hält seinen Ausschluss für politisch gesteuert und hatte beim Verwaltungsgericht in Oldenburg Klage eingereicht.
5: Die Entscheidung des Wahlausschusses ist ein Riesenangriff auf die Demokratie. So empfinde ich das, so empfinden das auch viele Bürger, weil man letztlich den Menschen die Wahl genommen hat. Da hat der Wahlausschuss einfach entschieden, nee, der Kandidat darf nicht zur Wahl antreten und hat damit den Menschen faktisch die Wahl genommen. Und man hat mir auch persönlich an der Stelle das passive Wahlrecht entzogen.
4: Seit wenigen Stunden ist klar, seine Klage wurde abgelehnt. Sichert ist einer von 4 AfD-Kandidaten, die bei der Kommunalwahl nicht gewählt werden dürfen. Neben ihm unter anderem auch der stellvertretende Landesvorsitzende der AfD, Stefan Bothe, und der Abgeordnete Thorsten Morisse. Grundsätzlich gilt in Niedersachsen, die kommunalen Wahlausschüsse bestehen aus einem Wahlleiter und weiteren Beisitzern. Die kommen aus den Parteien, die im jeweiligen Wahlkreis bei der letzten Wahl am stärksten abgeschnitten haben. Hat ein Wahlausschuss Zweifel an der Verfassungstreue, wird der Fall an die Kommunalaufsicht übergeben. Die kann seit kurzem den Verfassungsschutz einbinden. Bislang hatten die Ausschüsse im Alleingang entscheiden müssen. Anhand eines Leitfadens wird der Kandidat dann geprüft und ein Votum erstellt. Der Wahlausschuss entscheidet dann am Ende selbstständig, mit Hilfe des Votums, ob ein Kandidat zugelassen wird oder nicht. Martin Sichert sitzt für die AfD im Bundestag. Dafür braucht es keine spezielle Prüfung. Bürgermeister und Landräte allerdings sind Beamte und gesetzlich dazu verpflichtet, verfassungstreu zu sein.
6: Wir handeln auf Basis unseres Grundgesetzes und einer Kommunalverfassung. Und diese Kommunalverfassung sagt, dass Menschen, die nicht auf dem Grund der freiheitlich-demokratischen Grundordnung stehen, nicht diese Demokratie auch repräsentieren können.
4: In Hannover ist die Entscheidung anders als in Friesland ausgefallen. Hier ist die AfD-Kandidatin Jessica Schülke auf ihre Verfassungstreue geprüft und dann zur Wahl zugelassen worden. Anders als vom Innenministerium empfohlen.
7: Sie ist Mitglied in einer Partei, die erlaubt ist oder eben nicht verboten ist. Darüber kann man jetzt philosophieren. Sie ist Mitglied in unserem niedersächsischen Landtag. Das alleine kann nach unserer Maßgabe nicht Grund sein, um für ein kommunales Amt, hier eben das Amt des Hauptverwaltungsbeamten oder Hauptverwaltungsbeamtin, ausgeschlossen zu werden.
4: Die neue Regelung ist unter Experten durchaus umstritten. Bürgermeister und Landräte können als Beamte auf Zeit immerhin hoheitliche Staatsgewalt ausüben. Deswegen sei es gut, Verfassungsfeinde auszusortieren. Trotzdem müsse jeder Verdachtsfall einzeln geprüft werden.
8: Also es geht gerade nicht um ein Parteiverbotsverfahren durch die Hintertür oder um politische Sanktionierung für bloße Parteizugehörigkeit, sondern es geht darum, ob jemand als Person die Gewähr dafür bietet, für die Verfassung einzustehen. Und da ist die Mitgliedschaft in der politischen Partei, die extremistisch ist, ein Indikator unter vielen.
9: Die Tatsache allein, dass eine Partei als gesichert rechtsextrem eingeordnet wird durch den Verfassungsschutz, genügt nicht. Da müssen individuelle Verhaltensweisen hinzukommen, die den Verdacht begründen, dass tatsächlich die Verfassungsfeindlichkeit gegeben ist. Das macht die Sache natürlich auch so schwer und auch so individuell. Und deswegen haben die Wahlausschüsse ja auch unterschiedlich entschieden bei unterschiedlichen Kandidatinnen und Kandidaten. Es sind ja nicht alle ausgeschlossen worden von der AfD, sondern nur einige.
4: Bei Martin Sichert geht es neben seiner Position in der AfD auch um Aussagen in den sozialen Netzwerken. In dem Votum, das dem NDR vorliegt, nennt der Verfassungsschutz unter anderem einen Post, in dem er einen Zusammenhang zwischen Tuberkulose und Migranten sieht. Er nennt es Meinungsfreiheit. Auch die anderen drei AfD-Kandidaten klagen gegen ihre Ausschlüsse. Die Entscheidungen darüber stehen noch aus.
2: Schon mal vom Fatbike gehört, sind gerade schwer angesagt, vor allem bei Kindern und Jugendlichen. Es sind E-Bikes mit, wie der Name schon sagt, besonders dicken Reifen. Oft kommen sie aus China und sind deutlich günstiger als herkömmliche E-Bikes. Ein großes Problem ist allerdings, die Dinger lassen sich leicht manipulieren, sind dann viel schneller als erlaubt und das wird gefährlich. Wir waren in der Grafschaft Bentheim bei einer Kontrolle der Polizei dabei.
10: Was sagen Sie zu Ihrer Höchstgeschwindigkeit?
11: Schon 25, ja.
10: Okay.
12: Am Kanal in Nordhorn. Die Beamten prüfen das Fatbike dieses Jugendlichen auf dem sogenannten Rollenprüfstand. Ohne Treten beschleunigt das Rad auf nur 4 km/h. In Deutschland sind maximal 6 km/h erlaubt. Also alles in Ordnung.
10: Hast du sonst noch andere Fahrmodi?
11: 5, aber ich bin auf dem Vollen.
10: Bist du auf dem Vollen?
11: Ja, ich kann auch hochschalten, passiert nichts.
12: Mit Treten wird dieses Fatbike bei 25 km/h gedrosselt. Schneller darf kein Pedelec in Deutschland fahren. Die Beamten haben also nichts zu bemängeln.
13: Mir war das wohl klar, dass sie schneller fahren können, auch mit Gasgriff und so. Habe ich auch schon öfters gesehen, wenn ich mal mit 25 irgendwo lang gurke und dann auf einmal ein Fatbike an mir vorbeifährt. Das ist mir wohl klar, aber das ist mein Führerschein zu riskant, weil ich selbst weiß, ich kann dadurch eine Führerscheinsperre bekommen.
12: Der Jugendliche darf weiterfahren. Fatbikes wie seins sieht man hier in Nordhorn häufig. Der Trend aus den Niederlanden hat schon lange die Stadt erreicht.
14: Grundsätzlich ist die Problematik nicht in dem Fatbike an sich zu sehen, sondern die Veränderung an dem Fatbike. Das heißt, wenn dort Tuningmaßnahmen durchgeführt werden. Wenn es regulär genutzt wird, zählt es ganz normal verkehrsrechtlich als Pedelec und kann ohne weiteres genutzt werden, wenn es als Fahrrad mit einer Tretunterstützung ist.
12: Fatbikes lassen sich viel leichter als herkömmliche Pedelecs tunen. So erreichen sie Höchstgeschwindigkeiten von bis zu 90
10: km/h. Einmal bitte anhalten. Dankeschön.
12: Nicht nur bei Jugendlichen sind die Fatbikes beliebt. Als nächstes gerät ein älterer Mann in die Kontrolle.
10: Für uns ist wichtig, dass der Gasdrehgriff bei 6 km/h abschaltet.
15: Das macht er nicht.
10: Das macht er nicht?
15: Nein, das macht er nicht.
12: Der Mann ist ehrlich, trotzdem prüft der Beamte die Geschwindigkeit. Und tatsächlich, ohne Treten beschleunigt das Fatbike auf weit über 6 km/h.
10: Für so ein Fahrzeug, das wird dann von einem Fahrrad tatsächlich zu einem Mofa, vom rein rechtlichen her. Das heißt, sie brauchen ein Versicherungskennzeichen, sie brauchen einen Helm.
12: Um ganz genau zu messen, kommt auch dieses Fatbike auf den Rollenprüfstand. Das Gerät zeigt, allein mit Handgas erreicht das Fatbike über 20 km/h. Der Mann darf so nicht mehr weiterfahren.
15: Dann kann ich doch den Stecker abziehen vom Handgas, dann kann ich noch eben nach Hause fahren.
10: Wir können es tatsächlich überprüfen, ziehen Sie den Stecker tatsächlich ab, ob es denn gar nicht mehr unterstützt.
14: Ja, jetzt ist er tot.
12: Die Beamten sind kulant und lassen den Mann mit abgeklemmtem Gashebel weiterfahren. Aber trotzdem hat er gegen das Pflichtversicherungsgesetz verstoßen und bekommt eine Strafanzeige.
16: Polizei, bitte anhalten. Kommst du mal bitte?
12: Meist sind es aber Kinder und Jugendliche, die sich nicht an die Regeln halten, häufig aus Unwissenheit.
14: Grundsätzlich sehe ich da bei den jugendlichen Nutzern die Eltern in der Verpflichtung, dass die ihren Kindern, ihren Jugendlichen auch zu verstehen geben, was ist erlaubt, was ist nicht erlaubt, welche Voraussetzungen müssen vorliegen, damit man einen E-Scooter zum Beispiel fahren darf, was ich mit einem Fatbike machen darf und was ich nicht machen darf.
12: Der Appell also, informieren, bevor man sich ein Fatbike kauft, und an die Regeln halten. Die Polizei wird die dickreifigen Pedelecs in den nächsten Wochen weiter in und um Nordhorn kontrollieren.
2: Und wir haben jetzt noch eine richtig schöne Geschichte zum Schluss, die auch ein bisschen lustig ist. Haarflechtkurse für Väter liegen im Trend. Ja, das stimmt. Und dieser Trend kommt aus London. Dort heißt es, ein Pub, ein Pint, ein Puppenkopf. Bei Workshops im Pub lernen Daddys Zöpfe flechten für ihre Töchter. Und auch im Emsland in einem Café in Lingen wurden jetzt zum allerersten Mal Väter eingeladen zu Bier und Bürste.
17: Ihr dürft euch gleich einfach auf irgendeine Dame stürzen und der vielleicht auch einen Namen geben und euch dann an der. Die schreit nicht, die wackelt nicht, die zappelt nicht. Das ist dann bei den Kindern ein bisschen was anderes, aber ihr habt es dann ein bisschen leichter beim Üben. Viel Spaß wünsche ich euch.
5: Danke sehr.
17: So, Laura.
3: 18 Teilnehmer wagen sich an die Puppenköpfe. Der Kurs komplett ausgebucht. Doch nicht alle sind freiwillig hier. Diese drei Nachzügler wurden von ihren Frauen angemeldet und hergebracht.
5: Ach du heiliger Strohsack. Okay. Das ist eine Nummer.
10: Wir wussten ja nicht mal, dass wir zu dritt hier heute auftauchen. Ja. Also wir sind quasi sehr überrascht, würde ich sagen.
13: Ja. Naja, aber bei mir, ich muss das auch mal lernen. Also es ist jetzt zwanghaft, seit einem Jahr, dass die Kleine da ist. Und so lange wird es nötig, dass man das mal lernt.
5: Wenn man Töchter hat, muss man auch irgendwie Frisuren machen, ne?
18: Dann teilen wir uns vorne ein Dreieck ab.
3: Friseurmeisterin Laura Schöttmer zeigt, wie es geht. Oder besser gesagt, wie es aussehen kann, wenn man es kann.
18: Wir haben ja verschiedene Schwierigkeitslevel mit dabei. Also von wirklich super einfach, da kannst du nichts falsch machen, bis hin, mal gucken, ob die Finger nachher verknotet sind. Schauen wir mal.
3: Der Ehrgeiz bei den Vätern ist schnell geweckt. Auch wenn das Zöpfe machen und Haare flechten den Männern einiges abverlangt. Schon kleine Erfolge werden mit der Gruppe geteilt und gefeiert.
18: Wenn du Probleme hast, sagst du Bescheid, ja?
10: Einmal drehen.
18: Ja,
10: guck mal an hier.
13: So. Klugscheißen, kennst du das? Mal eben gucken, wie du das gemacht hast.
10: Ich habe es einfach probiert.
13: Aber sieht ja aus wie ein Rohrleitungssystem und nicht wie eine Frisur. Also, keine Ahnung, ob das so in Ordnung ist.
5: Wir geben uns Mühe, würde ich sagen. Das ist, die Kinder würden uns leid tun, aber
13: es ist das, was wir gerade anbieten können.
18: Und wie läuft es bei euch so?
13: Ach, super.
18: Ja,
13: macht
18: Spaß?
13: Ja, passt.
3: Der Spaß steht klar im Fokus. Doch für Initiatorin Linda Knifka, übrigens selbst Mutter einer 4-jährigen Tochter, steckt noch mehr dahinter.
18: Weil ich auch immer dafür bin, einfach gegen Rollenklischees ein bisschen was zu tun. Und da passte das sehr gut rein. Und Väter sollen und wollen ja auch immer mehr eingebunden werden. Und da gehört natürlich auch sowas dazu.
3: Nach gut 3 Stunden sind auf jeden Fall erste Fortschritte zu erkennen.
18: Ja, du bist anders kreativ geworden.
10: Ich könnte die ja einfach jetzt abschneiden.
18: Aber warum denn? Das ist doch total schön. Ist zwar nicht das, was ich da vorne gemacht habe, aber es ist nicht so schlimm.
10: Es ist nicht ganz symmetrisch, aber es ist in Ordnung, glaube ich.
3: Und sogar die drei, die anfangs nicht wussten, was sie erwartet, sind ganz angetan von diesem Abend.
5: Ich habe jetzt irgendwie eine Frisur zusammengedeichselt und bin damit ganz gut zufrieden. Die Haare sind zusammengebunden, es ist eine Frisur.
3: Ob ihre Töchter das genauso sehen, wird sich zeigen. Sonst müssen die Väter wohl noch mal wiederkommen. Wegen der hohen Nachfrage sind hier in Lingen schon Folgetermine geplant.
2: Ja, einfach großartig. Ein Hoch auf alle Väter und aus gegebenem Anlass auch auf alle Fotografen, vor allem die der Wetterbilder. Heute haben wir eins vom Strand in Horumersiel in Friesland. Ein bewegter Himmel und ganz hinten am Horizont wie am Schnürchen die Strandkörbe und 3 Häuser. Danke Roland Strunze aus Osnabrück. Ja, und danke Ihnen, dass Sie bei diesem Wochenauftakt dabei waren. Wie das Wetter in dieser Woche werden soll, das sagt uns jetzt Claudia Kleinert. Und ich sage schönen Abend für Sie und bis morgen, hoffe ich. Tschüss.
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2: Guten Abend und herzlich willkommen zum Wetter für Niedersachsen. Jetzt ist es endlich mal nass geworden, aber so richtig viel Regen fiel nicht. Sie sehen hier, aus Westen breitete sich so ein Regengebiet aus. Es waren mehr Schauer, die darunter kamen. Und einzelne Regengüsse, die folgten dann auch heute im Laufe des Nachmittags nochmal. Krummhörn kam gerade mal auf 11 Liter pro Quadratmeter. Hannover

0: Lediglich ein Liter. Aber es wird in den nächsten Tagen immer mal wieder nass sein. Tiefdruckeinfluss, das bedeutet, von der Nordsee her, von Westen, kommen immer mal wieder Frontensysteme herein, bringen etwas Regen oder zumindest ab und zu Schauer. Dann gibt es wieder trockene Abschnitte. Und so geht es eigentlich in den gesamten nächsten Tagen weiter. Das alles bei gedämpften Höchsttemperaturen. In der Nacht ziehen erst einmal die Schauer des Nachmittags ab. Dahinter lockert es auf. Es bildet sich örtlich Nebel. An der Nordsee kann es immer mal wieder noch einzelne Schauer geben. Und gegen morgen früh kommt dann von den Niederlanden ein neues Regengebiet herein. Die Temperaturen sinken direkt an der Nordsee auf Werte um 15 Grad. Sonst sind es meist 10 bis 13 Grad. Morgen Vormittag starten wir erst einmal mit dichten Wolkenfeldern. Von Westen her breitet sich eben der Regen aus. Anfangs in Richtung Elbmündung noch kurze sonnige Abschnitte. Die schließen sich aber rasch. Und am Nachmittag ist es dann für alle stark bewölkt. Es gibt immer mal wieder Schauer bzw. Regen. Von Westen her lockert es im Laufe des Nachmittags auf. Hier und da sind dann aber noch ein paar Regengüsse möglich. Die Temperaturen steigen zum Nachmittag auf Werte von 15 bis 21 Grad. Und der Wind dreht nach Durchgang dieser Front, kommt erst aus südlichen Richtungen, danach aus West im Mittel mit Windstärke 3 bis 4, also schwacher bis mäßiger Wind. Ab und zu nass ist es dann auch am Mittwoch noch bei 21 Grad und dichten Wolkenfeldern. Donnerstag und Freitag Schauerwetter, 23 bis 24 Grad. Temperaturen steigen wieder und zwischendrin gibt es auch mal kurze sonnige Abschnitte.
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0: Was hier so schön grün schimmert, sieht vielleicht hübsch aus, ist aber alles andere als harmlos. Eben nicht grün, sondern Blaualgen können Hautreizungen und auch allergische Reaktionen auslösen. Manche Arten sind sogar richtig giftig. An der Ostsee und vielen Seen heißt es deshalb, Augen auf beim Baden derzeit. Aber woran erkennt man die Gefahr, wenn man nicht gerade so ein großes Bild hier vor sich hat? Und was droht schlimmstenfalls für die Gesundheit?
1: Ein langer, blaugrüner Teppich zieht sich mitten durch die Ostsee. Was von oben fast unwirklich aussieht, sind riesige Ansammlungen von Cyanobakterien, besser bekannt als Blaualgen. Die aktuellen Satellitenbilder des Bundesamtes für Seeschifffahrt und Hydrographie zeigen große Teppiche vor den Küsten zwischen Rostock und Hiddensee. Besonders betroffen die Abschnitte bei Warnemünde, Kühlungsborn und Heiligendamm. Blaualgenalarm an der Ostsee und das ausgerechnet in den letzten Wochen der Sommerferien.
2: Die Ostsee steht unter Stress, zum einen unter Hitzestress. Wir haben dieses Jahr schon viele Hitzetage gehabt, das heißt hohe Temperaturen bereits im Juni und jetzt auch im August. Und zum anderen haben wir zu viele Nährstoffe in der Ostsee. Und diese Nährstoffe sind die Nahrungsgrundlage für die Blaualgen.
1: Winzig klein und plötzlich doch unübersehbar. Blaualgen sind Mikroorganismen, die Photosynthese betreiben und sich in warmem, nährstoffreichem Wasser rasant vermehren. Dann färben sie das Wasser grünlich-braun und bilden Schlieren an der Oberfläche. Aktuell sorgt genau das auch in der Ostsee für getrübte Badefreuden.
3: Wir haben uns gestern dafür entschieden, nicht ins Wasser zu gehen, weil eben auch die rote Flagge hing. Und jetzt heute, wenn aber so ein bisschen der Druck rausgenommen ist, die Warnung, dann geht man auch schon mal bis zu den Knien rein.
4: Wir sind gestern einmal ganz kurz auch mit den Füßen im Wasser gewesen. Macht man natürlich nicht so gerne. Wir sind dann natürlich auch da vorne direkt nochmal hingegangen, haben die Füße wieder abgewaschen, weil man schon weiß, Blaualgen sind einfach gefährlich.
5: Das ist für mich kein Grund zu sagen, ich komme hier nicht mehr hin. Dafür ist es zu schön.
6: Wir gehen nicht unbedingt rein. Wenn wir nicht unbedingt rein wollen, gehen wir nicht. Auch die Kinder nicht. Und wenn, dann höchstens mal mit den Füßen, aber dann gleich wieder raus. Man weiß ja doch nicht, ne?
1: Ein Badeverbot gibt es in den betroffenen Gebieten derzeit zwar nicht, wohl aber eine Warnung. Und die hat ihren Grund. Einige Blaualgen können Giftstoffe bilden. Wer größere Mengen davon aufnimmt, riskiert gesundheitliche Beschwerden.
2: Tatsächlich schon gefährlich, auch nicht nur für Menschen, auch für Hunde. Man sollte also schon vermeiden, Wasser zu schlucken. Ich würde immer, wenn ich sage mal, die Hand ins Wasser halte und meine Hand nicht mehr sehen kann, würde ich nicht ins Wasser gehen tatsächlich.
1: Mediziner raten außerdem, wer Schnitte, Schürfwunden, aufgekratzte Mückenstiche oder auch einen Sonnenbrand hat, sollte besser nicht ins Wasser. Und mit häufiger auftretenden Hitzewellen könnte das Problem künftig sogar zunehmen. Denn was von oben spektakulär aussieht, heißt für Badegäste vor allem eins: lieber Abstand halten.
0: Zur Ukraine. Wie so oft haben russische Luftangriffe auch das vergangene Wochenende das kriegsgebeutelte Land getroffen. In verschiedenen Regionen gab es vor allem nachts immer wieder Luftalarm. In der vergangenen Nacht haben Angriffe auf die strategisch wichtigen Donbass-Städte Slawiansk und Kramatorsk zwei Todesopfer gefordert und fast 20 Personen verletzt. Auch die Region Sumy nahe der russischen Grenze wurde Ziel eines massiven Drohnenangriffs. Zwei Wohnhäuser wurden zerstört, Dutzende beschädigt, zwei Menschen starben. In der Nacht wurde zuvor einer der ältesten Buchmärkte Kiews schwer getroffen. Viele alte Bücher gingen bei dem Angriff verloren. Die Ukraine griff ihrerseits dann Russland mit Drohnen an. Im Großraum Moskau traf es zwei Lagerhäuser, darunter wieder ein Gebäude des Online-Händlers Wildberries. Die Ukraine beschuldigt Wildberries, in die Lagerung und den Transport von Waffen verwickelt zu sein. Und ihre Familien, sie warten auf Antworten, doch die Männer sind tot, gestorben in eben diesem Krieg. In Dnipro versucht ein Forensiker, ihnen ihre Identitäten zurückzugeben. Er untersucht die Toten, sucht nach Spuren, nach Namen, nach Gewissheit. Eine Arbeit, die nüchtern und wissenschaftlich sein muss. Und doch kaum menschlicher sein könnte, denn hinter jedem dieser Körper steht eben ein Leben, eine Familie, eine Geschichte.
7: Die Knochen eines Soldaten. Er kann nicht viel älter als 20 Jahre gewesen sein. Mehr wissen Ihor Titarchuk und sein Team noch nicht über ihn. Das war ein junger Mann. Sie sehen das an den wenigen Verknöcherungen. Maximal 23 Jahre alt. Jetzt versuchen die Forensiker herauszufinden, wer der junge Mann war. Sie wollen ihm seinen Namen zurückgeben, Angehörige informieren. Titarchuk leitet eine der gerichtsmedizinischen Abteilungen in der ostukrainischen Stadt Dnipro. Hierher werden vor allem Tote aus den Frontregionen gebracht, wegen der aktiven Kämpfe oft erst Tage, Wochen oder sogar Jahre nach ihrem Tod. Jeden Tag kommen Tote zu uns, denn die Kämpfe dauern an. Der Krieg macht keine Pause, es gibt keine Wochenenden, keine Feiertage, keinen Urlaub. Rund 30.000 Fälle konnten so im vergangenen Jahr geklärt werden. Doch mehr als 114.000 Menschen gelten nach Angaben des ukrainischen Innenministeriums als vermisst. Zehntausende Familien wissen nicht, ob ihre Angehörigen gefallen oder in Gefangenschaft sind. Die meisten Menschen wollen glauben, dass er nicht hier ist, sondern irgendwo in Gefangenschaft lebt. Manchmal sind sie sogar etwas aggressiv. Sie fragen dann, warum hast du ihn so beschriftet? Das ist nicht er. Du hast einfach seinen Nachnamen hingeschrieben. Valeri Vion ist weit über 70 Jahre alt, sollte längst in Rente sein. Doch es fehlt an Personal. Es gibt kaum jemand, der diesen Job machen möchte. Vion erinnert sich noch genau an den ersten Soldaten, ein junger Mann. Plötzlich klingelte sein Telefon. Mama ruft an. Das stand auf seinem Handy. Ich weiß nicht, wie man das alles überstehen kann. Er liegt da und seine Mutter weiß noch nicht, dass er gestorben ist. Die Forensiker suchen nach kleinsten Hinweisen. Tätowierungen, Narben, Zähne, persönliche Gegenstände. Manchmal müssen sie die Überreste verschiedener Menschen voneinander trennen. Oft bleibt nur die Erkennung per DNA. Doch auch sie hilft nur, wenn es eine Vergleichsprobe gibt. Wir alle wissen, dass der Tod irgendwann auf uns wartet. Und für jeden sollte er zu seiner Zeit kommen. Aber die Menschen, die jetzt sterben, sterben viel zu früh. Wenn man die Geburtsjahre sieht, 2005, 2006, dann versteht man, das ist nicht normal. Überhaupt nicht.
8: Ви ж розумієте, що це все неприродне взагалі від слова зовсім.
7: Für den Forensiker geht es um mehr als um die reine Identifizierung. Jeder, sagt er, müsse am Ende nach Hause zurückkehren.
0: Nach Deutschland zurück. Der große Waldbrand im Hohen Venn auf belgischer Seite ist der deutschen Grenze zuletzt nicht mehr näher gekommen. Regen und nachlassender Wind verschaffen den Einsatzkräften so ein bisschen Luft. Die Lage ist nach einer angespannten Nacht inzwischen so ein bisschen ruhiger, kann man sagen. Doch die Gefahr ist noch nicht gebannt. Rund 30 Menschen mussten auf deutscher Seite ihre Häuser verlassen. Und tief im Boden schwelen weiterhin Glutnester. Hinzu kommt der viele Rauch. Die Feuerwehr bleibt deshalb auch wachsam.
9: Diese Eindrücke machen deutlich, wie schwierig die Löscharbeiten im Hohen Venn gerade sind. Die Feuerwehrleute müssen sich durch dichten Rauch kämpfen, Sichtweite fast null. Ein Helfer, der nicht gefilmt werden möchte, erklärt das Problem. Wegen des Regens steigt nun viel Rauch auf, deshalb die schlechte Sicht. Und die Flammen befinden sich im Moment wirklich tief im Boden. Und das ist das Schwierigste daran, denn sie reichen ein oder zwei Meter tief in den Boden hinein und unter der Erde kann man nichts sehen. Deshalb ist gerade schwer zu erkennen, wo es noch brennt und wo die Probleme am größten sind. Ein Polizeihubschrauber mit Wärmebildkamera beobachtet durchgehend, wie sich das Feuer entwickelt. Auf deutscher Seite in Monschau hat der Regen in der Nacht für etwas Entspannung gesorgt. Auch der Wind steht momentan günstig, sodass sich das Feuer nicht weiter Richtung Deutschland bewegt. Für Entwarnung sei es aber noch zu früh.
10: Der Regen hat mit Sicherheit eine gewisse Abhilfe geschaffen, aber war kein Gamechanger. Wir sind weiterhin darauf angewiesen, unsere Kräfte hier durchgehend einzusetzen mit Bewässerung der Vegetation rund um das Brandgeschehen. Und das ist auch bisher unabdingbar.
9: Ein Teil von Monschau musste in der Nacht evakuiert werden. Etwa 30 Personen mussten wegen der starken Rauchentwicklung ihre Häuser verlassen. Etwas weiter weg am Rande dieses Gebietes liegt dieser kleine Supermarkt. Er hat noch geöffnet. Rosemarie Mertens deckt sich mit den wichtigsten Dingen ein.
11: Man muss klarkommen. Man muss. Ich wohne hier unten in Laikau. Ne? Eigentlich hätten mich schon ein paar Mal aufgefordert, dass ich verlasse Laikau. Aber ich habe Tiere und es geht nicht, alles mitzunehmen. Und dann guckt man, dass man zurechtkommt.
9: Die Arbeiten sind für die Feuerwehrkräfte zehrend und belastend. Ein Feuerwehrmann ist laut Einsatzleiter mit Verdacht auf Herzinfarkt ins Krankenhaus gebracht worden. Laut Wetterprognose könnte für die Helfer morgen ein anspruchsvoller Tag werden.
12: Für morgen sind starke Winde mit einzelnen starken Böen angezeigt durch unsere Meteorologen vor Ort, die aus Südwest kommen. Das ist eine ganz neue Lage, die hatten wir aktuell noch nicht.
9: Belgiens König Philipp hat sich heute einen Eindruck von den verheerenden Bränden im Hohen Venn verschafft. In einem Krisenzentrum in der Gemeinde Herstal ließ er sich über die aktuelle Lage informieren. Auch ihm wurde gesagt, wie sich der Brand entwickelt, hängt in den kommenden Tagen vor allem vom Wetter ab.
0: Drachen steigen lassen ist bei uns im Herbst ein Kinderspiel. Denkste, da sind wir übrigens jetzt bei unserem nächsten Thema. Am Strand von Niterói in der Bucht gegenüber von Rio de Janeiro treffen sich dienstags und donnerstags abends auch hunderte Erwachsene, um eben Drachen steigen zu lassen und um die anderen runterzuholen, ihnen die Leiden durchzuschneiden, sie aus dem Verkehr zu ziehen. Mittendrin der dreimalige Lateinamerikameister im Drachensteigen, denn es ist ein Spiel, aber auch ein bisschen ein Wettkampf.
7: Bunt ist es am Strand von Niterói. Hunderte sind heute wieder gekommen, um ihre Drachen steigen zu lassen. Die Drachen sind klein, der Alpha riesengroß. Und mittendrin Rafael, genannt Neguinho.
13: Man muss im richtigen Moment reißen, sonst holen die anderen deinen Drachen runter.
7: Die Drachen müssen so gelenkt werden, dass sich die Schnüre kurz überschneiden. Dann wird stark gezogen und im Idealfall ist die Schnur eines anderen zerrissen, nicht die eigene. Genau darin ist Rafael Meister, Südamerika-Meister. Dreimal hat der 33

0: 30-Jährige den Wettbewerb der besten Drachenlenker gewonnen. Die Pokale machen ihn stolz. Und als Preis gibt es jedes Mal einen Stapel neuer Schnüre. Die mit Glaspulver und Kleber präparierten Leinen sind scharf. Schon oft hat er sich geschnitten. Rafael verdient seinen Lebensunterhalt inzwischen mit Insta und YouTube, zeigt in Tutorials, wie er es macht. Und er ist ein Vorbild für die Jugend aus seinem Viertel.
1: Ja, mit mir identifizieren sie sich, aber ich sage ihnen, das Wichtigste ist die Schule und Respekt gegenüber den Eltern.
0: Am Strand von Niterói ist Rafael bekannt. Viele Kinder haben ihn in den sozialen Medien gesehen und eifern ihm nach. Ich habe ihn auf Insta gesehen. Er kann Drachen sogar im Sitzen steigen lassen. Ich bin jedes Mal da.
1: Das ist ein großer Spaß für alle. Für Erwachsene, Jugendliche und Kinder.
0: Denn Drachen steigen zu lassen ist mehr als ein Kinderspiel. Es geht um Konzentration, Bewegung und leuchtende Augen. An diesem Abend verliert Rafael 30 Drachen, aber zerreißt ein Vielfaches an Schnüren der anderen. Und immer wieder knoten, lenken, reißen.
1: Da habe ich einen gekriegt. Und noch einen. Das macht so glücklich. Was gibt es Schöneres? Das ist hier die beste Medizin gegen Stress. Ich stecke meine ganze Energie in die Drachen.
2: Heimlich gefilmt im Büro, im Schwimmbad oder sogar in der Sauna mit sogenannten Smart Glasses wird das immer einfacher. Unser nächstes Thema jetzt bei uns. Die Brillen sehen übrigens aus wie ganz normale Alltagsbrillen, können aber Videos aufnehmen. Und da sagen so einige, da stehen wir so gar nicht drauf. Reden wir darüber mit unserem Präsident Social Media Experten Paul Heller. Hi. Schön, dass du da bist.
3: Hallo.
2: Du filmst mich jetzt aber hoffentlich.
3: Nee, wir haben ja hier genug echte Kameras zum Glück.
2: Das stimmt. So, Paul, warum wird gerade jetzt so viel über diese Brillen diskutiert? Hier sehen wir auch eine.
3: Genau, also zum einen, weil du, wie du eben gesagt hast, genau diese Videos von heimlich gefilmt, vor allem Frauen, tauchen immer mehr im Netz auf, vor allem auf Social Media. Und zum anderen gibt es einen aktuellen Fall, nämlich eine Strafanzeige einer gemeinnützigen Organisation. Hate Aid heißt die, setzt sich eigentlich für Menschenrechte im digitalen Raum ein. Und die haben jetzt eben Strafanzeige gestellt, und zwar gegen Meta, die Firma, die vor allem solche Brillen herstellt und die wir ja auch als Mutterfirma, sozusagen Mutterkonzern hinter Facebook und Instagram kennen.
2: Jetzt sind ja aber genau diese Brillen auf dem Markt, Paul. Darf man denn mit solchen Brillen Menschen überhaupt filmen? Wie sieht's da aus?
3: Das ist ein bisschen kompliziert, sage ich mal. Ich versuche es mal ganz einfach zu erklären.
2: Bitte.
3: Und zwar, wenn man mich zum Beispiel zu Hause in meinem Wohnzimmer oder Badezimmer filmt, ohne dass ich das mitbekomme, dann ist das verboten, weil ich in meinem privaten Raum bin. Wenn ich aber in einem öffentlichen Raum bin, also im Park, im Schwimmbad oder eben auch in der öffentlichen Sauna, ist das per se erstmal nicht verboten, dort zu filmen, weil es ein öffentlicher Raum ist. Genau das ist die Gesetzeslücke, an der jetzt gearbeitet werden soll. Wenn aber diese Clips genommen werden von mir in diesem öffentlichen Raum und ohne mein Einverständnis im Netz verbreitet werden oder egal irgendwo anders, dann ist das wiederum verboten. So, und was jetzt aber Hate Aid macht, ist, die nehmen nicht dieses Gesetz, sondern gehen an ein anderes Gesetz, was an die Technik rangeht und sagt, dieses Gesetz sagt eigentlich, dass es verboten ist, Geräte oder Aufnahmegeräte herzustellen, die wie Alltagsgegenstände aussehen. Also nicht wie eine Kamera, sondern vielleicht eben auch wie eine Brille. Das wird sich jetzt eben zeigen, ob dieses Gesetz eben mit diesen Brillen auch in Verbindung gebracht wird.
2: Du hast schon erwähnt, die Technik für dich in deinen Augen, aber eher nützliche Technik oder ein Problem für die Privatsphäre?
3: Also es gibt natürlich schon auch nützliche Anwendungsfälle. Ne? Also es gibt durchaus Berichte von Menschen, die Hör- oder Sehprobleme haben, die mit solchen Brillen dann eben Hilfe bekommen, weil sie besser hören können, weil da eben auch ein kleiner Lautsprecher zum Beispiel drin ist, weil Gespräche übersetzt werden können, diese Brillen zum Beispiel auch Farben erkennen können und sagen können, das ist blau, das ist schwarz, whatever. Das ist das eine. Allerdings sind diese Brillen eben nicht dafür gemacht, das muss man schon auch dazu sagen. Ne? Mhm. Wir haben gerade gesagt, Meta, also Facebook steckt dahinter. Die wollen natürlich, dass Inhalte für ihre Plattform damit erstellt werden können. Deswegen gibt es die kleinen Kameras. Ich glaube, meine Einschätzung ist, dass es ja nicht das erste Mal ist, dass Meta gegen diese Gesetze oder sich so ein bisschen um deutsches EU-Recht drumherum schlawenzelt. Also das, ja, ist die Diskussion ist durchaus berechtigt, finde ich.
2: Du hast es erwähnt, deutsches EU-Recht. Kommt Kritik jetzt nur aus Deutschland?
3: Nicht nur. Also in London gibt es einen großen Protest. Da gibt es große Protestaktionen, die quasi Werbekampagnen, wir sehen hier mal eine, machen, die gegen diese Brillen sind, aber wie echte aussehen. Hier drauf ist zum Beispiel Jeffrey Epstein zu sehen. Darauf steht der Satz, Brillen für Leute, die sich nicht um das Einverständnis anderer scheren oder eben auch Kylie Jenner, die wirklich Werbung eigentlich für diese Brillen macht. Und da stehen dann solche Sätze drauf wie wir beobachten dich immer oder ich kann dich aufzeichnen, auch wenn du pullerst. Das klingt erstmal ein bisschen witzig, aber es geht genau um diese Situation, ne? Gefilmt werden, wenn man es nicht will. Also wird sich zeigen, ob das in Deutschland dann auch noch ein größeres Thema wird und vielleicht auch verboten wird. In Großbritannien gibt es schon erste Bar- oder Restaurantketten oder auch Gerichtssäle, die gesagt haben, wir verbieten diese Brillen bei uns, die sind hier nicht mehr erlaubt.
2: Ich finde es wirklich Wahnsinn, wie schnell diese Technik wirklich voranschreitet. Ja. Bin gespannt, worüber wir in so einem halben Jahr reden. Dankeschön, ja, Paul Heller aus unserem Brisant Social Media Team. Vielen, vielen Dank. Und wir kommen von einem Kopfschüttelthema zum nächsten in unseren Kurzmeldungen des Tages für Sie. Danke.
4: Mit Biss. Ein Corgi als Showgirl. Gut, dass die Queen das nicht mehr erleben muss. Über 100 Hunde der Lieblingsrasse von Elisabeth II. Kamen samt Herrchen und Frauchen im litauischen Vilnius zu so einer Art Corgi-Olympia zusammen. Eine Disziplin, ein klassisches Wettrennen mit großem Knuddelfaktor. Eine andere, eine Mischung aus Schönheitswettbewerb und Kostümfest, wo dann selbst ein royal favorisierter Vierbeiner einfach mal ein bunter Hund sein darf. Nicht ganz dicht. Die Wanne ist voll. Das war so wohl nicht geplant. Beim traditionellen internationalen Badewannenrennen im belgischen Dinant gingen in diesem Jahr rund 50 selbstgebaute Badewannenboote an den Start und einige unter. Entlang der einen Kilometer langen Rennstrecke auf der Maas feuerten weit über 10.000 Schaulustige die unerschrockenen Besatzungen an. Wichtigste Startbedingung: In den Konstruktionen muss eine echte Wanne verbaut sein, im besten Fall mit dichtem Stöpsel. Big in Japan, Fernost im Norden. Pünktlich zum Geburtstag hat der Tivoli Park in Kopenhagen jetzt die größte Erweiterung in seiner 183-jährigen Geschichte eröffnet. Für die japanisch anmutende Themenwelt wurden allein 60 Tonnen Originalziegel und weitere Bauelemente importiert. Freizeitparkmäßig können sich die Besucher hier dann nicht nur fühlen, als flanierten sie durch die Gassen von Tokio, sondern sich beispielsweise auch mit dreifacher Erdbeschleunigung durchschleudern lassen.
2: Es war eine Woche voller Emotionen. Gestern ging die Leichtathletik-Europameisterschaft in Birmingham zu Ende. Und Deutschland hat mal wirklich performt. Platz 3 im Medaillenspiegel. Insgesamt nur Italien und Großbritannien waren besser. Für uns gab es 5-mal Bronze, 10-mal Silber und 6-mal Gold. Und wir schauen mal auf unsere Goldjungs und Mädels natürlich auch.
5: Der Freddy!
6: Da hat's gestern noch mal gescheppert. Frederik Ruppert wird Europameister im Hindernislauf über 3000 Meter in Birmingham. Offenbar beflügelt vom anstehenden Nachwuchs.
7: Ich werde im Januar Papa und das hat mir extrem viel Kraft und Power gegeben dieses Jahr.
6: Auch bei den Hindernisdamen läuft's über 3000 Meter. Gesa Krause läuft sich schon am Donnerstag zu Gold, während Teamkollegin Lea Meyer stürzt und sich so richtig ärgert.
8: So ein Sturz darf nicht passieren. Ist dämlich.
6: Sprinter Owen Unser vergoldet die 200 Meter, holt zusätzlich Bronze. Doch weil er eine Dopingkontrolle verweigert haben soll, muss er nun um seine Medaillen bangen. Dabei habe er doch in jenem Moment einfach nicht pinkeln können, so zumindest seine Erklärung. Jetzt müssen Gerichte klären, ob das stimmt. Diese drei haben ebenfalls geliefert, bringen Gold mit nach Hause. Er quasi zehnfach, Leo Neugebauer, jetzt Europameister im Zehnkampf. Julian Weber kann ganz offensichtlich besonders weit, trotz Schulterproblemen, jetzt frisch gebackener Speerwurf-Goldjunge. Und Amanal Petros hat vor allem Strecke gemacht, ist der Konkurrenz davongelaufen.
9: Dann dachte ich, ich glaube, das ist jetzt die Zeit abzuhauen.
6: und so ganz easy peasy der Goldmedaille im Marathon entgegen. Bei so viel Gold für Deutschland lässt sich doch fast die verpatzte Fußball-WM vergessen.
2: Hinein in die Welt der Prominenz geht es heute mit einer traurigen Nachricht. Bereits als Kind in den 90ern hat ihre Karriere begonnen. Für Millionen Fans war sie ein Star, der sie schon lange begleitet hat. Jetzt die traurige Nachricht: Schauspielerin Hayden Panettiere ist gestorben.

0: Gestorben wenige Tage vor ihrem 37. Geburtstag. Die genauen Umstände ihres Todes werden noch untersucht. Freunde und Weggefährten trauern.
1: Ihr wahres Ich, das wollte Hayden Panettiere noch im Mai zeigen, mit ihrer Autobiografie. Schonungslos ehrlich, sie schreibt über ihre Depression, ihre Alkoholsucht und auch den Druck in der Filmwelt. Bereits als junges Mädchen tauchte die Schauspielerin in diese Welt ein, hier an der Seite von Denzel Washington, später Erfolge mit den Serien Nashville, außerdem Heroes und der Horrorfilmreihe Scream. Jetzt der Tod, der plötzliche mit 36 Jahren. Zur Todesursache ist bislang nichts bekannt. Enge Vertraute von ihr stehen unter Schock, wie Schauspieler David Arquette. Ich liebe dich, Hayden, schreibt er bei Instagram. Und auch ihre gute Freundin Selma Blair trauert.
2: Ich sterbe, bitte sei hier.
1: In einer Mitteilung des Managements von Hayden Panettiere heißt es heute, sie habe ihrem Umfeld und den Fans zu Lebzeiten unermessliche Liebe und Freude geschenkt. Und einem, dem sie besonders viel Liebe schenkte, war Xbox-Profi Wladimir Klitschko. Der mutigste Mann, den sie je getroffen habe, so beschreibt die Schauspielerin ihren Ex in ihrer Biografie. 2018 scheitert die jahrelange Beziehung. Aus dem Plan zu heiraten wurde nichts, doch verbunden bleiben sie durch ihre gemeinsame Tochter, die mittlerweile 11-jährige Kaya. Die Geburt löste bei Hayden Panettiere eine schwere Wochenbettdepression aus. In der Zeit rutschte sie in die Alkoholsucht ab.
2: Ich brauchte einen Drink, um überhaupt funktionieren zu können, um 6 Uhr morgens. Hätte ich nicht so schnell wie möglich Hilfe bekommen, wäre ich am Ende gewesen.
1: Wegen ihres mentalen Tiefs überlässt Hayden Panettiere ihrem Ex das alleinige Sorgerecht. Die Schauspielerin sprach immer wieder offen über ihre psychische Gesundheit. Vor ein paar Monaten sagte sie dazu, sie hoffe so, andere zu ermutigen, sich auch Hilfe zu suchen. Ihre Hoffnung war es, damit auch die Welt ein bisschen zu einer besseren zu machen.
0: Und auch uns ist die psychische Gesundheit wichtig. Wenn Sie sich in einer Notlage befinden und Unterstützung brauchen, können Sie sich zum Beispiel bei der telefonischen Seelsorge melden. 0800 111 0111 oder 0800 111 0222.
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8: Welche Rolle spielen Gefühle am Finanzmarkt? Stellt euch vor, ihr hätte einen Puls, einen Herzschlag. Manchmal ist er ruhig, ein regelmäßiges Auf und Ab. Alles scheint vernünftig, in geregelten Bahnen zu verlaufen. Handfeste Bilanzen entscheiden darüber, wer gewinnt und wer verliert. Aber Gefühle?
9: It's tremendous. What do all these people do?
10: Why they buy and sell securities?
8: Emotionen stehen doch im Widerspruch zur Rationalität des Marktes, oder?
11: Emotionen gehören zu den wichtigsten Faktoren an den Finanzmärkten.
12: Ein unkontrolliertes Verlangen, ein Hunger nach Geld.
8: Aber ist das nicht viel zu riskant für uns und unseren Wohlstand? Oder gäbe es ohne Gefühle gar keinen Finanzmarkt?

0: Beginnen wir mit einer Tulpe. Bekannt wird sie als Statussymbol am Hof von Konstantinopel. Doch im 17. Jahrhundert ist sie plötzlich ein begehrtes Handelsgut in ganz Europa. Vor allem, natürlich, in den Niederlanden.
1: Es war die Mutter aller Spekulationsblasen, die legendäre holländische Tulpenmanie. Die Tulpen wurden von Tag zu Tag, von Mal zu Mal immer mehr wert. Und irgendwann ist das dann, wie das bei allen Blasen so ist, irgendwann heben diese Blasen einfach ab.
0: Die Tulpe wurde zu so einer Art Gelddruckmaschine, als könnte jeder, der sie besaß, damit Geld verdienen. Umgerechnet in heutige Kaufkraft kosteten besonders seltene Tulpen wie die Semper Augustus auf dem Höhepunkt etwas mehr als eine 500.000 Euro. Absurd? Absolut. Doch der Tulpenhype verrät viel über die Mechanismen des Finanzmarkts. Ob wir in eine Ware investieren, hängt auch davon ab, welche Erwartungen wir an sie haben.
2: Wäre es eine rote Tulpe, ich würde 2,50, 3 Dollar zahlen.
0: Wir kaufen, wenn wir ein gutes Gefühl bei einer Sache haben. Zum Beispiel Bitcoin. Das Ding der Stunde. Über 25.000% Wertsteigerung in 10 Jahren. Oder ein anderer Hype. NFTs, also digitale Besitzurkunden. Zum Beispiel verpixelte Katzen. Dafür legen Investoren auch mal eine 500.000 Dollar hin.
1: Ich kann alles kaufen, auch wenn es noch so idiotisch ist, zu einem idiotischen Preis. Hauptsache, ich finde noch einen größeren Idioten als mich, der mir das Ding noch zu einem größeren Preis abkauft. Und solange ich jemanden finde, der mir das abkauft, kann ich da mitmachen. Wenn ich niemanden mehr finde, in dem Moment stelle ich fest, dass ich der größte anzunehmende Idiot bin.
0: Dieses Risiko gehört wohl am Finanzmarkt dazu. Aber auf der anderen Seite gilt, wer den richtigen Riecher hat, verdient Geld. Mitunter sogar sehr viel Geld.
3: Aus Sicht des Gehirns ist finanzieller Gewinn wie gutes Essen. Es ist wie guter Sex. Für das menschliche Gehirn ist es die gleiche einheitliche Währung. Das Vergnügen.
0: Ist das kein Problem für die Mathematik des Finanzmarkts und seine Prognosen? Denn irgendwie muss diese Lust doch rationalisiert, zu einer Zahl werden. Viele ökonomische Überlegungen basieren auf ihm hier, dem Homo economicus. Ein theoretisches Modell, das Verhalten der Akteure am Markt simulieren soll. Der Homo economicus ist jemand, der alles genau berechnet. Also ein Typ, der bei Sturmwarnung exakt 0,83 Dosen schwarze Bohnen pro Person einkauft, weil er den Kalorienbedarf mathematisch mit der Haltbarkeit abgeglichen hat. Oder so ähnlich. Er ist das theoretische Modell für die Handelnden auf einem optimal funktionierenden Finanzmarkt, der alle verfügbaren Daten kennt und mit ihnen rechnet. Nur etwas fehlt in diesem Modell.
2: Wir sind alle Menschen. Egal, ob Sie ein erfahrener Hedgefonds- oder Großbankinvestor sind oder jemand, der in seinem Wohnzimmer sitzt. Und weil wir Menschen sind, sind wir voller Gefühle. Egal, ob wir versuchen, sie zu unterdrücken oder nicht. Das prägt den Finanzmarkt in vielerlei Hinsicht.
0: Handelsplätze sind wirtschaftliche Knotenpunkte. Überall Menschen, die auf das nächste gute Geschäft hoffen.
2: Am Trading Desk herrscht ständig Geschrei. Die Sales-Leute brüllen den Market-Makern Preisanfragen zu, die Market-Maker schreien Preise zurück. Irgendjemand ruft, wir wollen 10 Millionen statt 15 Millionen oder 15 statt 20. Da ist permanent Geschrei und Lärm. Die Computer piepsen und klingeln. Es ist wirklich eine Umgebung, in der ständiger Druck herrscht.
0: In dieser Drucksituation dominieren zwei Grundgefühle. Die Hoffnung auf Gewinn und die Angst vom Verlust.
1: Die beiden wichtigsten Emotionen an Finanzmärkten sind vermutlich schon Gier und Angst. Was jetzt erstmal sehr negativ klingt, es aber eigentlich gar nicht ist, weil Emotionen sehr wichtige Denkmechanismen sind.
4: Das Wort Gier mag ich ehrlich gesagt nicht besonders.
3: Deshalb verwende ich es überhaupt nicht. Gier oder Begierde haben eine sehr psychologisierende, moralisierende und eher abwertende Konnotation.
0: Nüchtern betrachtet ist Gier nur eine emotionale Motivation, die es uns erleichtert, Risiken einzugehen. Ein normaler Aspekt menschlichen Verhaltens.
3: Wir alle tragen eine universelle Verwundbarkeit neurobiologisch in uns. Das ist tief in uns verankert, das sogenannte

0: The Craving, eine unkontrollierte Sehnsucht, ein Hunger nach Geld.
1: Dieser Hunger nach Geld lässt sich durch eine starke Aktivierung des limbischen Belohnungssystems im Gehirn erklären. Der Neurotransmitter Dopamin steigert das Verlangen nach Belohnung und Lustgewinn. Mehr zu wollen, wird von unserem Gehirn belohnt.
0: Also eine Dopaminausschüttung in einem sehr tiefen Kern des Gehirns, den man VTA nennt. Dieses Dopaminsignal ist ein Ausdruck unserer Vorfreude auf mehr.
1: Und genau wie das Mehrwollen ist auch die Angst davor, etwas zu verlieren, Teil unseres Wesens.
2: Angst und Gier sind an den Märkten sehr wichtig. Wenn wir investieren oder handeln, wollen wir als Marktteilnehmer Geld verdienen. Niemand will Geld verlieren. Jeder will Geld verdienen.
1: Der Markt liefert uns vollkommen nüchterne Daten, bestehend aus jeder Menge Zahlen. Nur, wir verfügen nie über sämtliche Daten, die dann nur ausgewertet werden müssten. Um zu einer Entscheidung zu kommen, verwenden wir Faustregeln, die sehr einfach handhabbar sind. Und leiten daraus Entscheidungen ab. Dabei kommt es vor, dass wir Zahlen überbewerten, weil wir sie als Kauf- oder Verkaufslimit setzen, obwohl sie den Wert eines Unternehmens nicht unbedingt widerspiegeln.
2: Wenn du bereits Gewinne gemacht hast und dann siehst, wie die von +10 auf 5%, auf 0, minus 1, 2 fallen, kommt schnell Angst auf, dass daraus -10 oder -20 werden könnten. Du willst nicht noch mehr verlieren.
1: Als sich im Frühjahr 2020 die weltweite Ausbreitung des Coronavirus abzeichnete, zeigte sich drastisch, wie stark Angst den Markt beeinflussen kann. Zwischen dem 19. Februar und dem 18. März 2020 hieß es für den Wert des DAX -39,6%. Okay, Corona war ein Ausnahmefall. Dass eine weltweite Panik auch die Finanzmärkte ergreift, ist nicht überraschend.
3: Ich glaube, dass generell Emotionen an Kapitalmärkten vor allem dann eine Rolle spielen, wenn es zu Übertreibungen kommt, entweder nach oben oder nach unten. Also in sehr turbulenten Zeiten spielen Emotionen mit Sicherheit eine stärkere Rolle an der Börse. Dann hast du möglicherweise auch gar nicht die Zeit, jetzt nachzurechnen und zu überlegen, was du machst, sondern du musst schnell entscheiden. Die Emotionen triggern praktisch ein Verhalten. Sie umgehen praktisch das Nachdenken und sorgen dafür, dass man schnell entscheidet.
1: Und das heißt dann Panik.
2: Gefühle wirken sich in schlechten Phasen am stärksten aus. Also immer dann, wenn Anleger in Panik geraten. Ein Sprichwort am Markt lautet, Anleger verkaufen zuerst und stellen hinterher Fragen. Sie wollen auf keinen Fall in eine Situation geraten, die sich verschlimmert, bevor sie reagieren können.
1: Laut einer Studie aus dem Jahr 2024 erklären Emotionen während extremer Marktphasen bis zu 67% der Unsicherheiten am Markt. Damit das Modell des Homo economicus auch Emotionen berücksichtigen kann, haben sich Ökonomen etwas überlegt. Einen Index, der anzeigt, wie stark der Einfluss von Emotionen auf den Markt gerade ist. Der Fear and Greed Index.
2: Fear and Greed ist ein Index, der geschaffen wurde, um zu helfen, das Ausmaß der Emotionen auf dem Markt zu verstehen. Dieser Index reicht von 0 bis 100. 0 steht für die stärkste Angst, 100 für die stärkste Gier.
1: Der Index macht aus den Gefühlen am Markt eine Zahl. Mit der lässt sich rechnen. Extreme Werte können das Marktverhalten und die Preisentwicklung von Wertpapieren beeinflussen.
2: Bei Werten unter 30 oder über 70 oder eher noch unter 20 oder über 80, also da sollte man hellhörig werden.
1: Das Extrembeispiel für diesen Fall lautet wieder mal Covid.
2: Während Covid fiel der Index auf ein Allzeittief, auf 2. Zum Vergleich, in der Finanzkrise 2008 fiel der Index auf 12. Covid erzeugte also mehr Angst und Panik an den Märkten. Obwohl wir heute wissen, die Finanzkrise hat sich an den Märkten viel länger ausgewirkt als Covid.
1: Auch die Bankenkrise wirkte sich emotional stark.

0: Savers.
1: Innerhalb von ein paar Monaten wurden global rund 30 Billionen Dollar Börsenwert vernichtet. Das ist weit mehr als das Bruttoinlandsprodukt der EU. Manchmal reicht das kleinste Signal, um den Markt in Panik zu versetzen. Ein unbedachtes Statement eines Politikers oder die Zwischenbilanz eines Unternehmens. Wäre es da nicht besser, das irgendwie unter Kontrolle zu bekommen?
2: Jede rationale Entscheidung entsteht durch die Zusammenarbeit zwischen zwei Teilen unseres Gehirns. Zum einen ist das der berechnende Teil im präfrontalen Kortex, quasi der CEO des Gehirns. Er ist es, der entscheidet, urteilt, berechnet und plant. Und dann ist da noch ein Teil des Gehirns, der völlig anders ist, das berühmte Pavlovsche System.
1: Dieser Teil des Gehirns ist eher impulsgesteuert. Er reagiert fast automatisch und unmittelbar auf Reize. Ein evolutionäres Überbleibsel aus einer Zeit, in der schnelle Entscheidungen über Leben und Tod entscheiden konnten.
2: Der liefert dem CEO Informationen darüber, womit man rechnen muss. Ob Freude oder Schmerz.
1: Aber könnten wir dieses emotional getriebene System nicht mal auf Pause schalten? Es wenigstens etwas bändigen?
2: Einfache Antwort: Nein, das ist eine Illusion. Man kann keine rationale Entscheidung ohne die Pavlovschen Emotionen treffen.
1: Okay, aber wenigstens hat der rationale Teil unseres Gehirns noch die Oberhand. Oder etwa nicht?
2: Die meiste Zeit schon. Da funktioniert das alles sehr, sehr gut. Aber manchmal wird das Pavlovsche System von einem automatischen Impuls erfasst, von der Möglichkeit, Gewinn zu machen. Und diese Aussicht hat magnetische Kräfte.
1: Und dann gibt der CEO im Hirn die Kontrolle ab?
2: Stellen Sie sich vor, jemand fährt mit dem Auto eine Straße entlang, die er sehr gut kennt. Diese Straße ist für sein emotionales Gehirn, also das Pavlovsche System, mit Belohnung verknüpft. Denn dort gibt es ein Restaurant mit einem sehr leckeren Milchshake. Und jetzt stellen Sie sich vor, heute steht auf dieser Straße ein Schild. Gesperrt, wegen Bauarbeiten. Der CEO weiß genau, hier geht's nicht weiter, das ist zwecklos. Und trotzdem kann es gut sein, dass der Mensch weiterfährt. Obwohl er rational genau weiß, dass es vollkommen unsinnig ist.
1: Ist der emotionale Reiz stark genug? Übernimmt das emotionale Pavlovsche Gehirn und setzt den rationalen, abwägenden Teil des Gehirns regelrecht außer Betrieb. Zur Theorie eines effizienten Marktes passt das eher schlecht. Denn auch wenn Daten und Informationen nicht allein das Marktgeschehen bestimmen, in direktem Widerspruch sollten Information und Gefühl nicht stehen. Nur offenbar können Hoffnung und Wunschdenken irgendwann so stark werden, dass es zu dem kommt, wovor sich alle fürchten.
3: Nehmen wir die Dotcom-Blase. Riesen-Euphorie um all diese Unternehmen, die an die Börse gehen und deren Werte plötzlich um 300, 400 oder 1000% steigen könnten. Da gab es viel Gier, weil alle glaubten, ohne Finanzdaten oder Umsätze zu kennen, diese Unternehmen könnten tatsächlich diese Unsummen wert sein.
1: Der amerikanische Nasdaq-Index stieg zwischen 1995 und März 2000 um über 500%. Die Gewinne der Unternehmen dagegen nicht unbedingt.
4: Wenn man zum Beispiel hier in Frankfurt im Jahr 2000 war, dann war das eine unglaublich ansteckende Atmosphäre. Jeder hat gedacht, man ist reich innerhalb weniger Monate, Wochen sogar. Das war so, als wären die Straßen mit Gold gepflastert. Man hat nur Leute getroffen, die irre viel Geld verdient haben. Und das war natürlich sehr, sehr ansteckend. Und wo immer so viel Geld verdient wird, zieht das natürlich auch noch mehr Leute an.
1: Der Herdentrieb. Einer vorneweg und die anderen hinterher. Ein Kauf führt zum nächsten. Und alle mit derselben Erwartung. Gewinne machen.
4: Herdentrieb ist auch was Rationales, solange du vermutest, dass in diesem Herdentrieb eine Information steckt, die du nicht hast. Du machst also mit, weil die anderen mitmachen. Zum einen mal, weil halt deine Emotion dir das sagt, dass du dabei bleiben willst. Zum anderen aber auch, weil du denkst, da passiert etwas, die wissen etwas, was ich nicht weiß, aber da kann ich mich dranhängen.
1: Und das kann eine Weile lang

0: auch gut gehen. Nur, wenn die nüchterne Risikoabschätzung fehlt und die Herde irrational handelt, werden aus Erwartungen Illusionen, die immer weniger mit der Realität zu tun haben. Die Frage ist, was überhaupt ein realistischer Preis ist. Häufig liegen Kurswert und der tatsächliche Wert eines Unternehmens weit auseinander.
1: Der Markt basiert auf Erwartungen, nicht auf Bewertungen. Die Preise basieren nicht nur auf dem, was gerade passiert, sondern auch auf den Erwartungen, was in Zukunft passieren könnte. Es gibt keinen Markt, der sich ausschließlich auf aktuelle Bewertungen stützt. Es sind die Erwartungen auf höhere oder niedrigere Gewinne, eine stärkere oder schwächere Wirtschaft, eine höhere oder geringere Nachfrage nach Gold. All das bestimmt letztendlich den Wert eines Papiers zu einem bestimmten Zeitpunkt.
0: Unsere Erwartungen werden von unberechenbaren Faktoren beeinflusst. Da ist schwer zu sagen, was ein realistischer und was ein unrealistischer Kurswert sein soll.
2: Selbst eine hochintelligente Person, die genau versteht, was zu tun wäre, kann ein Verhalten zeigen, das wie ein paradoxes Festhalten wirkt. Der Akteur klammert sich weiter an den Vermögenswert, obwohl er genau weiß, dass das völlig absurd ist.
0: Mit der Aussicht auf Gewinn kann das Pawlowsche System also auch mal den CEO-Posten im Gehirn übernehmen.
2: Was ich herausgefunden und beobachtet habe, ist, dass in der Tat dieser Pawlowsche Bias hier auftritt.
0: Die Erwartung an den Erfolg überlagert anscheinend alles. Nur muss das nicht unbedingt schlecht sein. Gewinnen kann man trotzdem.
1: Klar, ich bin auch nur ein Mensch. Wenn der Markt einen großen Sprung macht, bin ich manchmal schon versucht einzusteigen. Aber ich habe Regeln. Und die rufe ich mir ganz bewusst ins Gedächtnis, wenn mich ein Trade reizt. Und sage mir, so verlockend es auch ist, so einen Trade mache ich nicht.
0: Gegen die Verlockungen des Marktes hilft wohl nur Selbstdisziplin. All die Aufregung mal an sich vorbeiziehen lassen.
2: Stellen Sie sich einen Vermögenswert vor, der rentabel scheint, dennoch wiederholt Verluste bringt, Ihnen aber irgendwann den Jackpot beschert. Ihr CEO ist sich dessen vollkommen bewusst. Er hat den Erwartungswert berechnet und sieht, dass er sehr, sehr positiv ist. Also, was muss man tun? Was ist die optimale Strategie?
0: Dranbleiben, bis der große Fang gemacht wird? Die kleinen Verluste aushalten? Zumindest wäre das rational, denn alle wollen den großen Gewinn. Aber viele Trader halten das nicht durch.
2: Das ist unser Pawlowsches System der Angst. Da entsteht nach wiederholten Verlusten eine Art Angstreflex. Und der führt dazu, dass wir uns suboptimal verhalten.
0: Halten wir fest. Gefühle am Markt können einem durchaus Probleme bereiten. Aber sie beeinflussen jede menschliche Entscheidung. Warum entscheidet dann nicht besser eine Maschine für uns? Künstliche Intelligenz.
1: KI selbst ist am Markt noch relativ neu, aber automatisiertes und algorithmisches Trading gibt es schon sehr lange. Besonders bei Profis, bei großen Banken und Hedgefonds.
0: Zum Beispiel beim High-Frequency-Trading. Computergestützter Börsenhandel, bei dem mit extrem hoher Geschwindigkeit und in sehr großem Volumen Wertpapiere gekauft und verkauft werden. Oft in Milli- oder Mikrosekunden. Das ist wie Blitzschach, bei dem der Gegenspieler schon 10 Züge weiter ist, noch bevor man seinen Kaffee abgestellt hat. Zum unaufgeregten Alltagsgeschäft gehören automatisierte Käufe und Verkäufe längst dazu. Aber ist die enorme Geschwindigkeit kein Problem? Was geschieht, wenn alle blitzschnell die falsche Entscheidung treffen?
1: Flash-Crashes, die sich sehr schnell wieder drehen, weil diese Bots blitzartig in den Markt gehen, um Preisunterschiede auszunutzen.
0: Superschnelle Crashes, die superschnell wieder vorbeigehen, aber manchmal ein Riesenchaos anrichten. So geschehen am 6. Mai 2010. Wie verwirrend dieser digitale Herzinfarkt sogar für distanzierte Beobachter war, erzählt die Dokumentation des Senders CNBC The Infamous Stock Market Flash Crash. Der US-Aktienindex Dow Jones stürzte ab. Knapp 9% in nur 5 Minuten. Ein beispielloser Fall. Ausgelöst nicht durch Krieg oder schlechte Wirtschaftsdaten, sondern durch einen Algorithmus. Ein großer Fonds wollte automatisiert verkaufen. Nur hörte der Algorithmus nicht mehr auf. Er verkaufte unentwegt weiter. Andere vollautomatisierte Systeme sprangen darauf an und lösten einen Dominoeffekt aus. Die Verkaufsentscheidung der einen Maschine führte zur Verkaufsentscheidung der nächsten. Manche Aktien fielen um mehr als 60%. Rund 860 Milliarden Dollar an Börsenwert waren plötzlich verloren. Der Schock hielt zwar nur kurz, innerhalb einer Stunde waren die meisten Verluste wieder aufgeholt, doch es wurde klar, ein so hochgradig automatisiertes System ist nicht stabil. Nach dem Flash-Crash haben Börsen weltweit nachgerüstet. Strengere Regeln für Hochfrequenzhändler und bessere Überwachung. Mittlerweile stoppen sogenannte Circuit Breakers den Handel, bevor er völlig entgleist. In vielen Fällen funktionieren KI-gestützte Systeme inzwischen zuverlässig und schnell. Auch wenn Maschinen eine höhere Geschwindigkeit haben, irgendwann kommen sie an das gleiche Problem wie der menschliche Entscheider am Markt. Unerwartete Ereignisse. Die lassen sich kaum vorausberechnen. Krieg, Pandemie oder eine neue Erfindung, die alles verändert. Dafür hat die Evolution uns immerhin vorbereitet. Mit Hilfe von Gefühlen können wir innerhalb von Sekundenbruchteilen auf Unvorhersehbares reagieren.
3: Finanzmärkte werden immer wild und unberechenbar sein. Die werden sich nicht durch irgendwelche Programme zähmen lassen.
0: Und deswegen ist der beste Entscheider am Markt vermutlich derjenige, der ein Gefühl für die aktuelle Situation hat. Dass wir dabei mal übers Ziel hinausschießen und in der Euphorie zu hohe Risiken eingehen, ist Teil des ökonomischen Spiels.
3: Finanzmärkte werden eigentlich von dem angetrieben, von dem wir alle angetrieben werden, wenn wir morgens aufstehen. Der Wunsch nach einem besseren Leben und die Suche nach einer Beschäftigung gern ausfüllt.
0: Auch wenn der moderne Finanzmarkt nur noch wenig gemein hat mit dem Handelsplatz einer Stadt, die Mechanismen sind dieselben geblieben. Der Markt ist ein Ort, an dem Menschen miteinander handeln. Die Gefühle aller Beteiligten lassen sich dabei genauso wenig vom Geschäft trennen wie ihre Berechnungen oder die Größe ihrer Brieftaschen. Der Finanzmarkt zeigt unsere Hoffnung, unsere Gier, unsere Ängste und manchmal unsere blinde Euphorie. Hier werden nicht nur Aktien gehandelt, sondern das ganze Spektrum menschlicher Emotionen. Und am Ende ist der Markt das womöglich ehrlichste Porträt unserer Welt.

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0: Morgen, Katrin, hallo.
1: Morgen, Achim.
2: Na, wie war's denn gestern Abend bei Roland und Pia?
1: Pia hatte Kopfschmerzen und ist ziemlich schnell verschwunden. Und Roland war auch nicht sehr gesprächig. Man weiß überhaupt nicht, was man sagen soll. Ist alles so unwichtig geworden.
2: Ich weiß auch überhaupt nicht, wie ich mich da verhalten soll. Oh, hallo, Pia.
3: Morgen.
2: Morgen.
1: Hallo, wie geht's dir?
3: Besser. Ach, du entschuldige wegen gestern Abend. Ich wollte einfach nur noch schlafen.
1: Du musst dich bei mir nicht entschuldigen.
2: Roland ist schon da?
3: Wenn es nach ihm ginge, würde er rund um die Uhr arbeiten. So, ich muss den Salon aufmachen.
1: Bist du schon soweit?
3: Tschüss.
2: Tschüss. Roland, was machst du hier in der Klinik?
4: Hast du das schon vergessen? Ich arbeite hier. Das hier geht als normale Post und das hier als Einschreiben.
2: Es ist schon traurig mit anzusehen, wie die beiden krampfhaft versuchen, Normalität herzustellen.
1: An irgendwas müssen sie sich ja festhalten.
2: So, guten Morgen.
3: Morgen.
5: Guten Tag, ich bin Dr. Eichhorn. Hallo.
6: Hallo. Melanie Jahnke, 19 Jahre, Autounfall. Die Patientin klagt über Schmerzen in der Brust und Sensibilitätsstörungen im Bein. Möglicherweise Wirbelsäulenfraktur.
5: Das werden wir gleich überprüfen.
7: Kann ich mit meinem Großvater telefonieren? Wir wohnen zusammen.
8: Ich erledige das für Sie.
6: Hier ist die Nummer.
5: Danke.
7: Es wäre mir aber lieber, ich könnte ihn selber anrufen. Er hat schon mal einen schrecklichen Anruf bekommen. Aber damals war es zu spät.
8: Keine Sorge, ich sag ihm als erstes, dass es Ihnen gut geht und dass Sie ihn sehen möchten, okay?
7: Na gut.
3: In den Schockraum.
7: Das Atmen tut weh.
5: Sie haben sich wohl ein, zwei Rippen gebrochen. Das kommt vom Sicherheitsgurt. Wahrscheinlich hat ihn aber auch das Leben gerettet.
8: Ihr Großvater war nicht zu Hause. Ich versuche später nochmal.
7: Es hätte mich auch gewundert, wenn Sie ihn erreicht hätten. Er ist dauernd unterwegs.
5: Spüren Sie das?
7: Es kribbelt ein bisschen.
5: Ziehen Sie bitte mal Ihr Knie an.
7: Ich kann nicht.
5: Versuchen Sie es.
7: Es geht nicht.
5: Wir machen ein CT. Vielleicht ist die Wirbelsäule verletzt.
7: Bleibt es jetzt etwa so?
5: Aber nein. Sie spüren immerhin etwas. Das ist gar kein so schlechtes Zeichen.
8: Wenn Sie bitte hier unterschreiben würden. Hier unten bitte.
7: Entschuldigung, ich bin völlig neben der Spur.
5: Sie stehen bestimmt noch unter Schock. Wir bringen Sie gleich ins CT.
8: Ich sag Bescheid.
7: Du kennst doch Herrn Fiedler.
9: Du meinst den netten Patienten aus der Dialyse?
7: Genau den. Er hat mich gefragt, ob ich Interesse habe, seinen Schrebergarten zu pflegen und ihn dann kostenfrei zu nutzen.
9: Und? Was hast du geantwortet? Sag bloß, du möchtest unter die Kleingärtner gehen.
7: Nicht ganz. Nur für ein halbes Jahr, solange Herr Fiedler in der Reha ist.
9: Und ehe du dich versiehst, bist du Mitglied im Verein.
7: Langfristig überlegt er tatsächlich, den Garten abzugeben. Und wenn es mir Spaß machen sollte, würde er ein gutes Wort im Verein einlegen. Die Warteliste ist nicht lang, also hätte ich gute Chancen.
9: Naja, wenn es dir Spaß macht. Für mich wäre das nichts, diese Vereinsmeierei. Und dann der Kleingärtnerkrieg. Ich finde das Ganze ziemlich spießig.
7: Schrebergärten sind doch super. Außerdem wäre ein Stück Natur ideal, wenn Philipp und ich später Kinder haben sollten.
9: Was hält er denn davon?
7: Von Kindern?
9: Nein, vom Garten.
7: Er weiß noch nichts von seinem Glück. Heute Nachmittag werde ich ihn damit überraschen.
9: Na, da bin ich aber gespannt.
7: Und ich erst.
10: Ja?
5: Haben Sie kurz Zeit?
10: Kommen Sie rein.
5: Ich habe eine Frage zum Dienstplan. Sie haben sich fürs Wochenende eingetragen. Eigentlich war ich eingeteilt. Ist Ihnen da ein Fehler unterlaufen?
10: Das hat seine Richtigkeit. Tut mir leid, ich hätte es vorher mit Ihnen absprechen müssen.
5: Kein Problem. Ich habe nichts dagegen, am Samstag und Sonntag nicht zu arbeiten.
10: Offen gestanden hat mir die Aussicht auf ein freies Wochenende Angst gemacht.
5: Verstehe.
10: Jede Minute ohne Beschäftigung ist quälend. Kaum habe ich Zeit zum Nachdenken. Na, Entschuldigung.
5: Wir hatten gerade einen Neuzugang. Melanie Jahnke, 19 Jahre. Nach einem Unfall ist sie mit Lähmungserscheinungen eingeliefert worden. Aber laut CT ist die Wirbelsäule in Ordnung.
10: Autounfall?
5: Ja.
10: Seh sie mir an. Gell? Nette Idee, dein Picknick.
7: Man muss eben das schöne Wetter ausnutzen.
10: Fast so schön, um zu arbeiten.
7: An so einem Tag sollte man sich mit einem Buch auf einer Liege im Garten sonnen.
10: Wir haben nicht mal einen Balkon.
7: Leider. Unsere Wohnung ist sehr schön, aber ohne Balkon nur halb so hübsch. Ein klitzekleiner würde schon reichen, um zum Beispiel Tomaten zu pflanzen. Wäre es nicht fantastisch, einen eigenen Garten zu haben?
10: Jeder sollte einen haben.
7: Ich meine es ernst.
10: Dazu die passende Villa, vielleicht sogar einen Pool?
7: Philipp.
10: Wer hätte nicht gern einen Garten? Aber ein Haus können wir uns nicht leisten. Ist einfach zu teuer.
7: Ein Garten muss ja nicht an ein Haus gebunden sein.
10: Also, was anderes als ein Schrebergarten fällt mir dazu nicht ein. Und das ist echt das Letzte. Oder?
7: Hättest du Lust, mit mir nach dem Dienst eine kleine Fahrradtour zu machen?
10: Gerne.
0: Guten Tag, Frau Janke.
7: Hallo.
0: Ich bin Dr. Heilmann. Wie geht's Ihnen?
7: Ich kann die Beine wieder bewegen.
0: Wahrscheinlich war nur ein Nerv eingeklemmt. Dr. Eichhorn hat mir von Ihrem Unfall erzählt. Wie ist denn das passiert?
7: Ist doch jetzt nicht mehr so wichtig, oder? Es geht mir ja wieder besser.
0: Sie hatten großes Glück. Wollen Sie was trinken?
7: Ja, gerne. Danke.
0: Halten Sie sich mal bitte das rechte Auge zu. Was sehen Sie?
7: Ist ja wie bei einer Alkoholkontrolle.
0: Wie viele Finger?
7: 3. Hören Sie, ich brauche jetzt wirklich keinen Idiotentest.
0: Und jetzt das andere Auge zuhalten? Wie ist das?
7: Schwammig. Irgendwie wie unterbelichtet. Unscharf.
0: Wie lange geht das schon so?
7: Seit ein paar Tagen.
0: Da fahren Sie Ihr Auto?
10: Beim Augenarzt waren Sie bestimmt auch noch nicht.
7: Ich dachte, es würde von alleine weggehen.
11: Entschuldigung, wenn ich gerade störe. Frau Janke, Ihr Großvater ist da.
7: Sagen Sie ihm bloß nichts. Er macht sich sonst so schreckliche Sorgen.
10: Machen Sie bitte heute noch einen Termin beim Augenarzt.
11: Geht klar, Herr Chefarzt. Bitte schön.
12: Danke. Melli, mein Kind, du machst aber Sachen.
7: Du hattest recht. Ich bin eine lausige Autofahrerin.
12: Ja, aber Entschuldigung. Janke.
10: Dr. Heimann.
12: Was hat denn meine Enkelin?
7: Nur 2 gebrochene Rippen, Opa.
10: Ich sehe später noch mal nach Ihnen.
12: Also, ich wollte gerade die Haustür aufschließen. Da geht's Telefon und da wusste ich sofort, dass was Unangenehmes passiert ist. Und dann kamen wieder die alten Erinnerungen hoch.
7: Opa, du weißt doch, Unkraut vergeht nicht.
12: Ja, ja, ich bin davor, dass es nichts Schlimmeres ist.
13: Dankeschön. Aber ich habe nicht viel Zeit. Ich bin nur kurz hier, um nach dem Rechten zu sehen.
11: Ja, ich weiß. Aber sonst bekomme ich dich doch überhaupt nicht mehr zu Gesicht.
14: Und ich auch nicht.
13: Seelennahrung.
11: Wie geht's bei euch?
13: Ach, ich mache mir Sorgen um Pia. Sie verlässt kaum noch ihr Schlafzimmer.
14: Heute Morgen hat sie doch den Salon wieder aufgemacht.
13: Manchmal reißt sie sich zusammen wegen Jonas und dann liegt sie wieder den ganzen Tag im Bett. Ja, und Roland? Der hat offensichtlich beschlossen, jeden Dienst zu übernehmen, den er bekommen kann.
14: Und Friedrich?
13: Der Ärmste. Der ist untröstlich, weil er meint, er sei eigentlich dran gewesen. Und Jakob und Jonas, ich versuche ihnen den Alltag so normal wie möglich zu gestalten.
11: Und wie geht's dir?
13: Das ist jetzt nicht so wichtig.
14: Uns ist es aber wichtig.
13: Ich habe viel zu tun. Einer muss ja funktionieren.
11: Charlotte, du kannst nicht ewig die Mutter Courage spielen. Irgendwann klappst du einfach zusammen.
13: Es geht nun mal nicht anders.
14: Ich könnte dir doch helfen. Zum Beispiel den Einkauf abnehmen.
13: Mit deinem Auto?
14: Da sag mir doch einfach, was du brauchst.
13: Ach, Achim.

0: Ja?
1: Herr Doktor, kann ich Ihnen einen Augenblick sprechen?
0: Ja, natürlich.
1: Es geht um Melanie. Irgendetwas stimmt seit einiger Zeit nicht mit ihr.
0: Nehmen Sie Platz.
1: Danke. Wissen Sie, am Anfang, da waren das nur Kleinigkeiten. Probleme mit der Koordination. Ich habe mir nichts dabei gedacht. Und Melanie hat ja für alles eine Erklärung parat. Aber vor 2 Monaten, da ist sie plötzlich umgefallen. Die Beine waren einfach weggeknickt. Und sie konnte auch nicht aus eigener Kraft wieder aufstehen. Und jetzt ist wieder was mit den Beinen.
0: Sie meinen, die aktuellen Symptome haben gar nichts mit dem Unfall zu tun?
1: Nein, die waren schon vorher da. Womöglich sind die sogar die Unfallursache. Und ich, Idiot, habe sie damals nicht zum Arzt geschickt. Also, wenn ihr heute was Schlimmeres passiert wäre, Doktor, das hätte ich mir nie verziehen. Ich dachte nur, dass Sie das wissen sollten. Und vielen Dank, dass Sie Ihre Zeit für mich geopfert haben.
0: Keine Ursache.
1: Und wegen Melanie.
0: Wir werden Ihre Enkelin gründlich untersuchen.
1: Danke. Wissen Sie, Melanie ist alles, was ich noch habe. Mein Sohn und seine Frau sind vor 11 Jahren bei einem Kajakunfall ums Leben gekommen. Und es ist einfach nicht fair, wenn die Kinder vor den Eltern sterben. Wiedersehen.
2: Ich habe anscheinend eine Augen-Nervenentzündung.
0: Retrobulbärneuritis. Ich habe schon mit dem Augenarzt gesprochen.
2: Witziger Typ. Er hat mir in die Augen geschaut und hat gesagt, der Patient sieht nichts, der Arzt aber auch nicht.
0: Haben Sie schon länger diese Ausfallerscheinung? Kribbeln in den Gliedern, Muskelschwäche, Augenprobleme?
2: Nein. Das erste Mal.
0: Wenn ich Ihnen helfen soll, dann müssen Sie mit mir kooperieren.
2: Mit mir ist alles in Ordnung.
0: Wollen Sie mir nicht die Wahrheit sagen? Ich habe mit Ihrem Großvater gesprochen.
2: Ich bin einmal umgefallen. Was ist denn daran so schlimm? Mein Großvater macht sich immer viel zu viele Sorgen.
0: Wir müssen den Symptomen nachgehen. Also.
2: Ich hatte öfters so ein Kribbeln in den Händen und Füßen. Aber vorne habe ich einfach plötzlich das Gefühl in den Beinen verloren. Und ich habe es gerade noch geschafft, das Lenkrad rumzureißen.
0: Warum sind Sie nicht früher zum Arzt gegangen?
2: Ich dachte, es geht von alleine weg. Und außerdem wollte ich meinen Großvater nicht unnötig aufregen. Ich bin alleine mit ihm. Außerdem habe ich Angst, dass da was ist.
0: Den Kopf in den Sand stecken löst kein Problem. Wir machen morgen eine Kernspintomographie.
2: Vermuten Sie was Bestimmtes?
0: Für eine Diagnose ist es noch zu früh.
2: Aber es ist nichts Schlimmes.
0: Das ist ja hübsch.
2: Mein Großvater mir geschenkt. Ziemlich peinlich, oder?
0: Was wollen Sie eigentlich studieren?
2: Medizin.
0: Ach.
2: Mein Vater war Rettungssanitäter. Er hatte kein Abitur, sonst hätte er Medizin studiert.
0: Da wollen Sie seinen Traum erfüllen?
2: Mhm. Haben Sie Kinder?
0: 2.
2: Und wie alt sind die beiden?
0: Wenn Sie was benötigen, klingeln Sie einfach.
3: Schön hier.
4: Ja. Das sind mindestens 100 Gartenzwerge. Sieh dir mal die Gardinen an. Wahrscheinlich haben die auch gehäkelte Klopapierhauben im Auto.
3: Wie gefällt dir dieses Grundstück? Was hältst du davon, wenn wir es mieten?
4: Klar. Und ich werde Vereinsvorsitzender der Kleingartenanlage Rumpelstilzchen.
3: Was ist denn daran so abwegig? Viele junge Leute mieten sich heutzutage einen Garten.
4: Nicht mal geschenkt würde ich sowas nehmen.
3: Da.
4: Soll das ein Witz sein?
3: Ehrlich gesagt, der Garten gehört vorübergehend uns.
4: Moment mal, uns? Du hast mich nicht mal gefragt.
3: Mach jetzt bitte kein Drama daraus. Du solltest dich lieber entspannen. Und dir in Ruhe den Garten ansehen.
4: Ich soll mich entspannen? Sag mal, du hast sie wohl nicht mehr alle. Ohne mich. Keine 10 Pferde kriegen mich in so einen piefigen Garten rein.
3: Man kann doch nicht mal mit dir vernünftig darüber reden.
4: Wenn ich Natur will, dann fahre ich an den See. So ein Garten, der macht doch nur Arbeit. Außerdem finde ich es total spießig. Ich sehe mich schon im Unterhemd, Bauchansatz, mit einer Zange in der Hand am Grill stehen.
3: Ich bin also spießig, ja?
4: Wenn du mich so fragst, ja.
3: Ach, Mann!
5: Was machst denn du noch hier in der Klinik? Du solltest lieber nach Hause gehen.
0: Ich werde hier noch gebraucht.
5: Pia braucht dich auch. Roland.
0: Es geht nicht, es geht nicht, kann nicht. Jedes Mal, wenn ich Pia sehe, kommen die Erinnerungen, wie ich aus dem Kreis herausgeworfen worden bin, weil ich unentwegt gestört habe. So aufgeregt war ich, wie ich Alina zum ersten Mal in ihren Armen gesehen habe. Pia hat so gestrahlt, ich will mich nicht mehr erinnern.
5: Du kannst aber Pia jetzt nicht allein lassen. Geh zu ihr.

0: Morgen, Harry.
1: Guten Morgen.
0: Dankeschön.
1: Bring's gleich mal in die Küche.
0: Psst, versuch Roland nicht zu wecken. Der hat die ganze Nacht hier geschlafen.
2: Du brauchst nicht zu flüstern, Charlotte, ich bin wach. Morgen, Harry.
3: Guten Morgen. Sag mal, willst du so in die Klinik?
4: Auch eine Dusche wird mich schon wieder fit machen.
3: Na, wenn du meinst.
4: Wir sehen uns nachher.
0: Wieso bist du schon so früh auf?
3: Hallo, Pia.
5: Hallo. Ja, ich denke, ich soll Jonas in den Kindergarten bringen.
0: Aber heute ist doch Jakob dran.
5: Das stimmt. Da habe ich den Überblick verloren, welchen Wochentag wir haben.
0: Also, wenn du schon so früh aufgestanden bist, dann kannst du auch was essen. Ich mache dir ein schönes Ei. Hm?
5: Ich leg mich wieder hin. Tschüss.
0: Sie sollte lieber was essen, anstatt Tabletten zu nehmen.
3: Das hört sich abgedroschen an, aber die Zeit heilt alle Wunden.
0: Ja, aber es bleiben immer Narben.

0: Friedensangebot?
1: Nur unter einer Bedingung.
2: Vergiss es.
1: So schnell wird Herr Fiedler aber keinen Ersatz finden.
0: Das hättest du dir eben vorher überlegen müssen.
1: Mann, jetzt stehen wir genau da, wo wir gestern aufgehört haben.
0: Ach so. Ja, ist schon gut, du hast mich überzeugt.
1: Heißt das, du bist einverstanden?
0: Was bleibt mir denn anderes übrig? Bild dir bloß nicht ein, dass ich für dich den Gärtner spiele.
1: Mein Gartenzwerg.
3: Laut Anamnese hat Frau Janke diese Beschwerden nicht zum ersten Mal. Man kann von regelrechten Schüben sprechen.
0: Entschuldigung.
3: Jetzt ist auch noch eine Augennervenentzündung hinzugekommen.
4: Was vermuten Sie, Kreuzer?
3: Aufgrund der typischen Symptome würde ich Multiple Sklerose in Betracht ziehen.
5: Das ist lächerlich. Das ist völlig unsachlich. Zwei Symptome lassen nicht gleich auf MS schließen.
3: Ja, aber du musst doch zugeben, dass es durchaus im Bereich des Möglichen liegt.
5: Das ist gerade so, als ob die Nadel im Heuhaufen

0: Haufen gefunden worden wäre, ohne dass man danach gesucht hätte.
1: Es dauert Monate oder sogar Jahre, bis man überhaupt eine Diagnose stellen kann.
2: Deswegen sollte sich Dr. Heilmann die bisherige Krankengeschichte der Patientin ja auch genauer ansehen.
0: Du hast mich hier nicht zu belehren.
3: Roland, was soll denn das?
4: Je früher man dem Verdacht nachgeht, umso besser für die Patientin.
0: Es kann auch was völlig anderes sein.
3: Aber die Wahrscheinlichkeit, dass es sich um MS handelt, steigt mit jedem weiteren typischen Befund.
2: Roland, ich finde, du solltest mit der Patientin reden.
0: Bist du mir gegenüber weisungsberechtigt?
5: Wenn Sie die Patientin nicht aufklären wollen, Heilmann, dann übernehme ich das für Sie.
0: Nein, ich mache das schon.
6: Guten Morgen. Melli, wie siehst du denn aus?
7: Wie ein Pirat, ich weiß. Das ist eine Augennervenentzündung. Es sind ein paar Wochen überstanden.
6: Ja, es ist auch gut, du musst nämlich bald wieder auf den Beinen sein.
7: Wieso?
6: Ha, weil du hast die Zulassung zum Medizinstudium erhalten.
7: Was? Aber das ist ja super.
6: Ha. Ach, mein
7: Au.
6: Oh, oh. Vorsicht, Vorsicht.
7: Ha. Aber dann muss ich ja nach Berlin ziehen.
6: Ja, aber du kannst ja am Wochenende wieder nach Hause kommen.
7: Ich werde dich vermissen.
6: Ach, Unsinn. Du wirst in Berlin viele Freunde kennenlernen. Du wirst dir die Nächte in den Kneipen um die Ohren hauen. Aber dass du mir ja nicht das Studium schleifen lässt.
7: Wie kommst du denn da drauf? Du wirst stolz auf mich sein.
6: Das bin ich ja jetzt schon.
0: Guten Morgen.
7: Guten Morgen. Ich habe die Zulassung zum Medizinstudium bekommen.
0: Das freut mich für Sie. Können Sie uns einen Moment alleine lassen?
6: Wissen Sie schon was?
0: Nichts Definitives, dafür ist es etwas verfrüht.
6: Ja, ich möchte natürlich auch gerne erfahren, was mit meiner Enkelin los ist.
0: Es gibt gewisse Symptome, die unter anderem auf Multiple Sklerose hinweisen.
7: MS?
0: Es ist erstmal ein Verdacht.
7: Das ist ja der Super-GAU.
6: Ja, und was bedeutet das genau?
0: MS ist eine Erkrankung des zentralen Nervensystems. Es gibt viele unterschiedliche Verlaufsformen. Die Ausprägung kann stark variieren.
6: Soviel ich weiß, ist das unheilbar.
0: Wie gesagt, es ist erstmal ein Verdacht. Sie haben gleich den Termin für die Kernspintomographie. Und es stehen weitere Untersuchungen an, dann wissen wir mehr.
7: Könnte ich bitte alleine sein?
0: Na klar.
6: Oh, Melli.
7: Du auch, Opa, bitte.
6: Ja, ich komm dann später noch mal vorbei.

0: Ich habe einen Nudelauflauf im Ofen.
1: Danke, kein Hunger.
0: Aber du musst doch was essen, Pia. Gehst du heute nicht in den Salon?
1: Vielleicht später. Keine Angst, alles unter ärztlicher Aufsicht. Ich schaff das nicht. Charlotte, ich schaff das nicht. Es tut so weh.
2: Hier kommt die neue Sitzgruppe hin. Mit Sonnenschirm.
3: Dann muss der Grill aber dastehen, damit ich es nicht so weit zum Tisch habe.
2: Und wo kommt die Liege hin?
3: Die könnte doch hier so stehen.
2: Ich bin total aufgeregt. Ich kann es kaum erwarten. Der Garten ist so schön. Und die Hütte, ein richtiges Hexenhäuschen.
4: Knusper, knusper,
5: Knäuschen.
6: Das ist ja eine Überraschung.
2: Herr Wolf.
7: Sie hier? Das wollte ich Sie gerade fragen.
2: Wir gießen für Herr Fiedler die Pflanzen.
7: Ach, das hörte sich aber gerade ganz anders an. Grillplätzchen, Sonnenschirm und so weiter.
2: Solange Herr Fiedler nicht da ist, dürfen wir den Garten nutzen.
7: Haben Sie ein Problem damit?
6: Nein, um Gottes Willen, nein. Genießen Sie nur das schöne Wetter. Aber apropos Grillen. Grillen ist nur mit ausdrücklicher Genehmigung des Gartennachbarn erlaubt.
7: Stammt nicht von mir, steht in der Vereinsordnung. Aber schönen Abend noch.
3: Wusstest du das?

0: Na, wie ist es gelaufen?
1: Es war grauenhaft. Diese Röhre ist so eng, dass man klaustrophobische Zustände bekommt.
0: Ja, Hauptsache, du hast es hinter dich gebracht.
2: Brauchen Sie noch was?
1: Nein, vielen Dank.
2: Ich hole Sie dann später zur Lobalfunktion ab.
1: Ich kann es kaum erwarten. Hm.
0: So.
1: Ich habe ganz schön Angst vor den Ergebnissen.
0: Ach komm, jetzt mach dich nicht verrückt. Dr. Heilmann hat selbst gesagt, dass es auch was ganz anderes sein kann.
1: Ob das dann besser ist?
0: Vielleicht stellt sich alles als harmlos raus.
1: Vielleicht ist es aber auch der Anfang vom Ende.
0: Das bringt uns jetzt auch nicht weiter. Komm, lass uns mal was anderes denken. Sag mal, kannst du in deinem Zustand überhaupt noch Schach spielen?
1: Klar, ich bin ja nicht total blind. Und gewinnen kann ich auch einäugig. Also zieh dich warm an.
0: Das habe ich befürchtet. Na gut. Rechts oder links?
1: Rechts.
0: Du fängst an.
3: Ha, Vorsicht mit den Tomaten! Sie dürfen ihnen nur abgestandenes Wasser geben, sonst erschreckt man sie.
4: Sie scheinen sich ja gut auszukennen.
3: Ja, das kann man wohl sagen. Man sagt mir auch einen grünen Daumen nach. Also ich berate Sie gerne in allen Gartenangelegenheiten, wenn Sie wollen.
4: Danke.
3: Übrigens, mein Zaunnachbar auf der anderen Seite sagte mir, dass Herr Fiedler Sie eventuell als Nachfolger für seinen Garten vorschlagen wird. Also an mir soll es dann nicht scheitern. Ich lege im Verein gerne ein gutes Wort für Sie ein, quasi von Kollege zu Kollege.
4: Danke sehr.
3: Ach, übrigens, könnte ich Ihnen demnächst auch mal die Vereinsordnung erklären? Wissen Sie, so ein Gartenverein, der ist ja eine Welt für sich.
5: Danke für das Angebot, aber...
4: Wir kommen gerne darauf zurück.
2: Das scheinen Entmarkungsherde zu sein. Dazu der Befund der Lumbalpunktion. Du weißt, was das bedeutet?
5: Das könnte unter anderem auf Multiple Sklerose hinweisen.
2: Könnte? Die Entzündung des Sehnervs, Entmarkungsherde, die Lähmungen, oligoklonale Banden, was brauchst du eigentlich noch?
5: MS lässt sich nicht hundertprozentig beweisen. Morgen messen wir die evozierten Potenziale und haben trotzdem keine Gewissheit.
2: Roland, es wäre mir auch lieber gewesen, wenn es bei den Rippenbrüchen geblieben wäre. Aber die Fakten liegen leider nun mal anders.
5: Melanie hat keine MS.
6: Roland? Roland, warte mal. Ich habe den Eindruck, du gehst mir aus dem Weg.
5: Das bildest du dir nur ein. Ich habe einfach viel zu tun.
6: Wenn du abends aus der Klinik kommst, dann liege ich schon im Bett und morgens bist du weg, bevor ich aufstehe. Du kannst mich doch hier nicht einfach abstellen.
5: Ich stell dich nicht ab.
6: Wir sehen uns gar nicht mehr.
5: Was du vor allem brauchst, ist Ruhe.
6: Roland, ich muss aber auch raus. Bitte. Lass uns heute in deiner Mittagspause zum Grab gehen, ja?
5: Gut.
7: Morgen.
5: Morgen.
7: Hi. Er ist so schön bepflanzt. Das sieht fast aus wie im botanischen Garten.
5: Sie könnten noch bei uns zum Grillen vorbeikommen und sich den Garten ansehen.
7: Ja, sehr gerne. Wie hast du ihn denn so schnell rumgekommen?
1: Na, wie wohl. Noch eine Nacht auf dem Wohnzimmersofa hätte er nicht durchgehalten.
7: So schlimm.
1: Es ist alles wieder bestens. Philipp benimmt sich schon wie ein Landjunker auf seinem Gut.
7: Das muss ich mir unbedingt ansehen.
1: Aber einen Haken hat er schon.
8: Morgen, Herr Nachbar.
5: Morgen.
1: Morgen.
7: Nee, oder?
5: Sie sollten noch Ihre Augen schonen. Ist das nicht so anstrengend?
1: Das geht schon. Ich habe nur ziemlich starke Kopfschmerzen seit gestern.
5: Das kommt von der Punktion. Ich habe gerade mit dem Neurologen gesprochen.
1: Sie scheinen sich ja auf eine längere Predigt vorbereitet zu haben.
5: Der Verdacht auf Multiple Sklerose hat sich verstärkt. Alle Indizien sprechen dafür.
1: Nein.
5: Sie sollten wissen, dass die Krankheit sehr unterschiedlich verläuft. Bei 20% sehr günstig.
1: Kommen Sie mir jetzt nicht damit. Sie wollen mir doch nicht erzählen, dass ich zu diesen Glückspilzen gehöre.
5: Bei 70% tritt eine zunehmende Behinderung auf, mit der man weitgehend normal leben kann.
1: Na, das klingt ja so, als ob es völlig harmlos wäre. Was geschieht mit den restlichen 10%?
5: Natürlich gibt es auch

0: Schlimme Fälle. Ich will Ihnen da nichts vormachen. Aber die Medizin macht stetig neue Fortschritte. Sie haben immer eine Chance.
1: Es wäre besser gewesen, wenn ich mich gleich ganz tot gefahren hätte.
0: Sie wissen nicht, was Sie reden.
2: Ja?
3: Ich wollte Sie nur fragen, ob alles in Ordnung ist. Heimann, wenn Sie die Arbeit emotional nicht mehr bewältigen können, dann sagen Sie das ruhig. Das ist keine Schande.
0: Machen Sie sich keine Sorgen.
3: Ich möchte natürlich nicht so nahe treten, aber wenn Sie eine Auszeit möchten oder mit mir reden wollen, ich bin immer für Sie da.
2: Ja?
3: Guten Tag, Frau Heimann.
4: Hallo. Bist du soweit?
0: Ja, ich komme.
4: Wir wollen zum Grab von Alina und Vladi.

0: Habe ich lange geschlafen?
1: Ein Stündchen. Wie fühlst du dich?
0: Ich hatte so gehofft, dass alles nur ein böser Traum ist. Jetzt ist alles wieder da.
1: Ach, mein Mädchen.
0: Ständig kreisen dieselben Gedanken in meinem Kopf. Was habe ich alles verpasst und was werde ich noch alles verpassen?
1: Das quäl dich nicht. Ich bin doch bei dir. Und bis jetzt haben wir alles geschafft.

0: Warum, Roland? Warum?
1: Ich weiß es nicht.
0: Es ergibt doch alles keinen Sinn.
2: Möchtest du mal probieren?
3: Die schmeckt aber gut.
2: Aus unserem Garten.
3: Ehrlich?
2: Und das Basilikum auch.
3: Wahnsinn.
2: Sowas können wir immer haben. Mhm. Was liest du denn da?
3: Man muss Herrn Wolf mit seinen eigenen Waffen schlagen.
2: Sachsenglück e.V.
3: Die Vereinsordnung. Ich wollte mit Ihnen über die Therapiemöglichkeiten sprechen.
4: Und was soll das bringen? Sagen Sie mir, was eine Therapie bringen soll. Dass sich mein Tod länger hinauszögert? In ein paar Jahren werde ich nicht einmal mehr fähig sein, alleine aufs Klo zu gehen. Und wer soll sich dann um mich kümmern? Mein Großvater? Womöglich lebt er dann selbst schon im Heim.
3: So dürfen Sie nicht denken. Sie müssen versuchen, sich der Krankheit zu stellen.
4: Wozu? Meine Träume kann ich eh in den Wind schreiben. Warum soll ich Medizin studieren, wenn ich den Arztberuf nie ausüben werde?
3: Nach einem Studium, Melanie, gibt es andere Perspektiven.
4: Welche denn? Sagen Sie es mir doch. Ich werde noch nicht einmal Kinder bekommen können. Verdammt, ich sterbe. Jeden Tag ein bisschen mehr. Meine Eltern hatten da mehr Glück. Die hatten einen Unfall.
3: Wie können Sie in so einem Fall von Glück sprechen? Ein tödlicher Unfall, der passiert einfach. Ein Mensch geht aus dem Haus und kommt nie wieder. Ein Leben wird sinnlos vernichtet. Und dann sitzt die Familie da, alleine gelassen und verstört. Der Tod gibt einem keine Chance. Aber eine Krankheit, die kann man besiegen. Wahrscheinlich bist du noch zu jung, um das zu begreifen.
4: Hören Sie auf mit dieser Predigt. Sie sind nicht mein Vater.

0: Hallo, Herr Nachbar.
1: Ach, hallo, Herr Doktor.
0: Ich will ja nichts sagen, aber der Grill kann da nicht stehen bleiben.
2: Wieso?
0: Wenn der Wind ungünstig steht, dann zieht der ganze Rauch auf die Nachbarparzellen rüber.
1: Aha. Und wo soll er dann sonst stehen?
0: In der Vereinsordnung steht genau aufgeschrieben, wie viel Meter Abstand der Grill vom Nachbargrundstück aufzuweisen hat. Exakt 5 Meter.
1: Ja, ist gut.
0: Ist nicht auf meinem Mist gewachsen.
1: Ist gut.
2: Das sind jetzt 1, 2, 3, ja, 3 Meter.
0: So einfach ist das aber nicht, Herr Wolf. Ich meine, es geht ja auch ums Prinzip. Ja, wenn das jeder anders machen würde.
1: Ist gut, ich hab's verstanden.

0: die Regel nicht aufgestellt.
1: Herr Wolf, mich stört das gar nicht. Lassen Sie den Grill dort, wo er steht.
2: Oh, das ist sehr freundlich von Ihnen, Schwester Arthur.
1: Erwarten Sie heute Gäste?
3: Ja, ich habe ein paar Nachbarn eingeladen. Es ist schon wieder ausgegangen hier.
4: Ich will Ihnen ja nicht zu nahe treten, aber den Grill, den sollten Sie einem Profi überlassen.
1: Oh. Du meinst so einen wie dir?
4: Naja, als Profi würde ich mich nun nicht gerade bezeichnen.
2: Nur keine falsche Bescheidenheit. Ich nehme Ihr Angebot sehr, sehr gerne an. Sie sind selbstverständlich heute Abend auch meine Gäste. Es kommen übrigens ein paar vom Vorstand. Ja, mit denen können Sie sich mal unterhalten. Und das erhöht vielleicht die Chance auf den Garten.
4: Danke.
2: Gern.
4: Wir kommen gerne.
5: Opa, hör mal, ich will, dass du den Studienplatz für mich absagst.
6: Was?
5: Machen wir uns nichts vor. Und auf die Therapie habe ich auch keinen Bock. Was ist denn, wenn ich eines Tages nicht mehr kann? Hast du dann überhaupt noch die Kraft dazu, mich zu pflegen? Je länger ich lebe, umso schlimmer für dich.
6: Kannst du nur sowas sagen? Lass dich doch nicht so hängen.
5: Ich glaube eben nicht an Wunder. Ganz einfach.
6: Du hast dein ganzes Leben noch vor dir. So eine Krankheit ist doch nicht das Ende.
5: Doch, Opa. Und damit müssen wir uns abfinden.
6: Dass deine Eltern früh gestorben sind, wenn die Jungen vor den Alten sterben, das ist einfach nicht richtig. Aber ich werde definitiv der Nächste sein und nicht du.
5: Opa.
6: Melli, was ist? Melli!
5: Ich bekomme keine Luft.
6: Melanie! Melanie! Schwester! Melli, was ist? Schwester.
7: Bringen Sie den Reanimationswagen. Funken Sie Dr. Heilmann an.
1: Ja.
6: Melli.
7: Würden Sie den Kälteraum verlassen?
6: Ja.
7: Ja, komm, kommen Sie mit.
8: Was haben wir?
9: Eine Herzbeuteltamponade. Ich musste eine Sternotomie machen.
8: Ging es nicht minimalinvasiv?
9: Ich wollte punktieren, aber das war nicht möglich. Tupfer?
8: Für mich auch. Ich sehe nichts, zu viel Blut. Saugen.
9: Das Herz ist jetzt entlastet. Es geht dir besser.
8: Tupfer?
9: Stopp! Sie wird bradikard.
8: Hier ist noch ein kleiner Einriss.
9: Wo denn?
8: Ich kann nichts erkennen.
9: 3 Eri-Konzentrate und kreuzen Sie noch 6 ein.
8: Klemme, Umstechung.
9: Beeilt euch.
8: Es geht nicht schneller. Saugen.
9: Sie bleibt uns auf dem Tisch.
6: Herr Professor, was ist denn jetzt mit Melanie?
10: Es kam zu einer Blutung im Herzbeutel. Das Herz wurde zusammengedrückt und konnte kein Blut mehr in den Kreislauf pumpen. Die Folge, Kreislaufversagen.
6: Oh. Und wie kam es zu dieser Blutung?
10: Wahrscheinlich noch eine Auswirkung des Unfalls.
6: Ja, aber wie konnte man das übersehen?
10: Röntgen und CT haben nichts Auffälliges gezeigt. Der Zwischenfall war nicht absehbar, glauben Sie mir.
6: Ist sie immer noch im OP?
10: Machen Sie sich bitte keine Sorgen. Wir tun wirklich alles für Ihre Enkelin.
6: Danke. Oh, Melli, Melli, Melli, Melli, bitte, bitte, gib nicht auf.
10: Was ist passiert?
9: Sie hat einen Ventrikeleinriss. Und wir können die Blutung nicht stoppen.
8: Saugen.
9: Sie verliert zu viel Blut.
8: Weiter saugen, nicht nachlassen.
10: Klemme.
9: Ich kann Sie nicht mehr lange halten, Herr Professor.
10: Das müsste es eigentlich sein. Naht.
9: Herzstillstand.
10: Herzmassage.
8: Ich übernehme. Komm. Mach. Wird schon. Komm, Melanie. Tu mir das nicht an. Alina.
9: Roland.
8: Ich weiß, dass sie es schafft.
9: Okay, sie ist wieder da.
10: Sie haben dem Mädchen das Leben gerettet.
8: Wahrscheinlich wird sie mir genau das vorwerfen.
10: Patienten neigen oft.

zu überzogenen Reaktion. Sie haben genau das Richtige getan. Sie haben dem Mädchen eine neue Chance gegeben. Eine Chance zu leben. Früher oder später wird Melanie das begreifen.

0: Genauso habe ich mir sie als Kleingärtner und Grillmeister vorgestellt.
1: Ah, super.
0: Naja, nichts für ungut. Ja.
2: Sie haben wirklich einen wunderschönen Garten.
0: Ach, das ist sozusagen meine Passion.
3: Sagen Sie, lohnt es sich, Bohnen zu stecken?
0: Bohnen? Unbedingt. Ich habe vorigen Monat erst die letzten aufgetaut. So viele haben ja Vorsorge gehabt.
3: Echt?
0: Ja, die gedeihen hier auf dem Boden wie Unkraut.
3: Ich weiß auch schon, wo wir die anbauen. Da können Sie mich doch bestimmt gut beraten, oder? Also nur, wenn es Ihnen nichts ausmacht.
0: Ich habe es Ihnen doch angeboten.
3: Es schmeckt einfach besser als dieses gekaufte Treibhausgemüse.
0: Ich will Ihnen mal was zum Kosten geben. Sehen Sie mal. Das sind Möhren aus eigener Ernte. Kosten Sie mal. Habe ich Ihnen zu viel versprochen?
2: Schmeckt gut.
4: Schmeckt gut, die ist der Hammer. Ich wusste gar nicht, dass Möhren so schmecken können. Wir brauchen ein größeres Beet.
2: Weißt du, wie viel Zeit du dafür investieren musst?
4: Ach, das kriegen wir schon hin.
0: Das kriegen wir schon hin, ne? Also, dann auf gute Nachbarschaft.
4: Auf gute Nachbarschaft.
0: Sie können Ottmar zu mir sagen. Das gilt auch für Schwester Arzu.
2: Danke.
4: Prost, Ottmar.
0: Prost, Herr Doktor.
2: Willst du dir wirklich so viel Arbeit aufheißen?
3: Gartenarbeit ist ein gutes Mittel gegen Klinikstress.
2: Ich denke, das ist völlig spießig.
3: Das ist doch nicht spießig, das ist gesund. Und das sage ich natürlich als Arzt, nicht als Gärtner.
2: Natürlich. Danke. Was ist passiert?
5: Dr. Heilmann hat Ihnen das Leben gerettet. Durch eine offene Herzmassage.
2: Er hat mein Herz?
5: Ja. Er hat Ihr Herz in seinen Händen gehalten.
2: Sieht aus, als wäre ich ihm was schuldig.
5: Ich schaue später noch mal nach Ihnen.
2: Danke. Kennen Sie Dr. Heilmann gut?
6: Wir arbeiten schon sehr lange zusammen.
2: Er hat so was Trauriges an sich. Finden Sie nicht?
6: Nun, er hat... Dr. Heilmann hat kürzlich einen schrecklichen Verlust erlitten. Seine Tochter ist bei einem Autounfall ums Leben gekommen. Sie war kaum älter als sie.
0: Da wären wir, Jonas. Ich muss aber gleich wieder los.
7: Hallo, Oma.
5: Hallo, Süße. Wo willst denn du hin?
0: Ich muss zum Sport. Bis später.
8: Na, war's schön im Kindergarten? Hast du vielleicht Hunger? Soll ich den Kakao machen?
7: Ich möchte mit dir spielen.
8: Ein andermal, okay?
7: Hast du wieder Kopfschmerzen?
8: Ja, Schatz.
7: Hallo! Hallo! Hier ist der Jonas! Ich bin's! Papa und Mama kommen da runter und spielen mit mir! Ich bin ganz alleine! Papa! Mama!
8: Nein, Schatz, hier bin ich. Ich habe auch gar keine Kopfschmerzen mehr. Wir werden jetzt zusammen spielen. Willst du noch?
7: Oh ja.
8: Oma hat dich ganz, ganz lieb. Und du wirst nie wieder alleine sein.
9: Ich möchte, dass Sie das Thema Therapie, wenn es Ihnen besser geht, noch mal über

0: Opa.
1: Melanie, mein Mädchen. Wie fühlst du dich?
0: Naja, wie man sich so fühlt, wenn man dem Tod gerade von der Schippe gesprungen ist. Ziemlich gerädert.
1: Ja, das ist doch ganz normal. Und was dein Studium betrifft?
0: Schon gut. Ich werde antreten. Als Medizinerin kann ich in vielen Bereichen arbeiten. Auch mit einer Behinderung.
1: Ich bin richtig stolz auf dich.
0: Aber weißt du was? Ich habe Angst.
1: Ja, ich auch. Aber wer keine Angst hat, braucht auch keinen Mut. Wir schaffen es. Ja.
2: Na, mein Großer.
3: Hallo.
4: Was machst du denn hier draußen?
5: Spiel?
6: Du auch, Opa.
4: Ich komme gerade von der Arbeit.
5: Jonas, pass mal auf. Du versteckst dich jetzt schon mal und Opa und ich, wir suchen dich dann, okay? Du. Ich habe einen Entschluss gefasst. Keine Tabletten mehr. Ich werde sie nicht mehr nehmen. Gegen diesen Schmerz gibt's keine Medizin. Vielleicht wird's ja mit der Zeit erträglicher, so jedenfalls nicht.
6: Ihr müsst mich suchen, ich hab mich versteckt. Ihr müsst mich suchen.
4: Na,
5: warte.
4: Der Freund.
5: Oh, ist der schnell. Schnell hinterher. Oh Gott, oh Gott, oh Gott.

0: Morgen. Einfluss von chirurgischer Navigation bei Kardioverfahren. Was soll ich damit?
1: Zusammenfassen auf einer halben Seite und dann Moreau per Mail schicken.
0: Schon wieder?
1: Immer noch.
2: Als Leiter des Forschungslabors muss er immer auf dem aktuellen Stand der Medizin sein.
1: Vom Starren wird's auch nicht weniger.
3: Morgen. Antala.
0: Was ist das?
4: Ein Check.
0: Und was soll ich damit machen?
4: Damit zur Bank gehen und gegen Geld eintauschen. Stattdessen lassen Sie mir einen Wagen hier.
0: Sie wollen mir einen Oldtimer kaufen?
4: Ja. Für meine Sammlung.
1: Sie haben eine Sammlung?
4: Dann habe ich zwei.
0: Ich weiß nicht, ob das so eine gute Idee ist.
4: Sie interessieren sich nicht für Geld, oder?
0: Doch, doch. Sehr sogar. Aber Sie sind mein Vorgesetzter und das Auto...
4: Ist Ihnen ans Herz gewachsen, mein Herz blutet auch, aber alles hat seinen Preis, oder? Schauen Sie mal rauf.
0: Okay, Angebot akzeptiert. Aber ich fasse keinen Artikel mehr für Sie zusammen.
4: Na, Sie hatten eh eine Rechtschreibschwäche. Hm? Ab jetzt sind Sie offiziell aus dem Amt für Papierangelegenheiten entlassen. Hm? Jan Krieger, Sie übernehmen seinen Teil. Schlüssel?
1: Das ist Landesverrat.
2: Miko, das war dein Baby.
0: Babys können ganz schön teuer sein.
5: Schwellung am linken Fußfersenbereich, akute Schmerzen. Gestürzt.

0: stolpert Frau Hahn.
1: Ach, der Albeck. Schön, Sie zu sehen. Hm. Oder auch nicht.
0: Hallo. Pesequinovarus. Frau Hahn war vor einem Dreivierteljahr mit einer Fußfehlbildung bei uns.
1: Mein Klumpfuß. Sie haben mich damals gerettet.
0: Nicht allein. Ohne Dr. Moreau hätten wir die Amputation nicht verhindern können.
1: Ja, aber ohne Sie wäre ich heute immer noch schmerzmittelabhängig.
0: Ist schade um die rekonstruktive OP. So wie das aussieht, wird es bedauerlicherweise länger dauern, bis wir den Fuß endgültig richten können.
1: Aber die OP war doch schon.
0: Wie bitte? Wo haben Sie es machen lassen?
1: Hier.
2: Sieh mal einer an, Frau Hahn.
1: Dr. Moreau.
2: Ich hoffe, es ist nicht der linke. Es ist der linke Fuß. Sind Sie umgeknickt?
1: Nein.
2: Gestürzt? Doch sind Sie, oder wollen Sie damit sagen, dass der Operateur gepfuscht hat?
1: Ja, genau das will ich.
2: Gut, das werden wir gleich sehen. Ab zum Röntgen. Na, wo warten Sie noch? Los.
3: Hallo. Telefon.
4: Johannes Thal Klinikum, chirurgische Station, hallo? Hallo? Aufgelegt. Sorry, ich war gerade so drin, da habe ich das Klingeln überhaupt nicht gehört.
3: Was wir aus der Vogelgrippe H5N1 lernen können?
4: Pandemien, total spannend.
3: Okay, Counterdienst heißt Patientenbriefe, Aktenpflege, Telefondienst. Alles außer Artikel über irgendwelche Epidemien aus dem letzten Jahrhundert lesen.
4: Das ist eine Sonderaufgabe von Dr. Moreau.
3: Und wenn Sie von Gott persönlich wählen. Bitte, Prioritäten setzen, Konzentration, keine Ablenkung. Verstanden?
5: Sie verstehen wohl keinen Spaß, was?
3: Entschuldigung, Sie sind?
5: Ich bin Marie Müller. Ich habe mich an der Stirn verletzt. Aber ich dachte, es ist nicht schlimm genug für die Notaufnahme.
3: Das Denken überlassen Sie besser den Profis.
5: Eigeninitiative ist nicht so Ihr Ding?
3: Mitkommen.
5: Und Widerworte schon gar nicht.
0: Sie sagt, Ihr Fuß hätte beim Treppensteigen nachgegeben.
6: Nachgegeben? Von wegen. Ein Fuß bricht nicht einfach von allein.
0: Aussage der Patientin.
2: Erinnern Sie sich noch an Frau Hahns ersten Besuch? Hä? Da hat sie uns auch an der Nase herumgeführt. Schon vergessen?
0: Ihre Lügen hätten Sie damals fast das Bein gekostet, insofern.
6: Meine ganze Arbeit, alles für die Katz. Meine Güte.
0: Warum war ich bei dem rekonstruktiven Eingriff nicht dabei?
6: Albeck, was wollen Sie?
0: Ich hatte es ihr versprochen. Sie hatten es mir versprochen.
2: Ist das ein Scherz?
6: Ich hätte Sie ja netterweise rangelassen, wenn Sie wenigstens Ihren Facharzt in der Tasche gehabt hätten. Aber Sie waren ja nicht mal da. Sie waren in der Windelpause.
7: Dr. Moreau? Die Bilder von Frau Hahn. So was habe ich noch nie gesehen.
2: Die Schraube ist gebrochen. Okay, Rantada, Sie sind mit mir am Fall.
0: Wie?
2: Ihr Tutor darf heute zuschauen, hm?

0: So eine Schraube bricht nicht einfach.
1: Naja, das Röntgenbild ist eindeutig.
0: Haken.
1: Wann haben Sie die Knicksenk-Fehlstellung behoben?
0: Vor 3 Monaten. War eine harte Arbeit. Mist, verdammt. Wie kann die überhaupt brechen? Cantala, Sie sind doch handwerklich begabt. Was machen Sie, wenn eine Metallschraube im Holz bricht?
1: Bohren.
0: Nein, hebeln. Wenn das nicht funktioniert, dann bohren wir. Knochenhebel.
2: Und dann rast das Tier plötzlich los und ich ziehe noch an den Zügeln, aber zu spät. Und dann rums lag ich auf dem Boden.
3: Wer steigt auch aufs Pferd, ohne reiten zu können? Sind Sie lebensmüde?
2: Lebensmüde nicht, nein.
3: Waren Sie nach dem Sturz bewusstlos? War Ihnen schwarz vor Augen?
2: Weil ich die Augen zu hatte, ja.
3: Dr. Jahn, Behandlungsvorschlag?
4: Reinigen der Wunde mit Kochsalzlösung, danach Klammerpflaster und dann Entlassung.
2: Mhm. Aha.
4: Ja, sorry, das piekst ein bisschen.
2: Nee, der Kopf brummt auch so.
3: Pupillenreaktion?
4: Geradeaus schauen, bitte.

0: Ja, leicht verzögert. Hm. Schädel-CT?
1: Und danach behalten wir sie über Nacht zur Beobachtung hier.
0: Gibt es sonst noch etwas, das wir wissen sollten? Haben Sie irgendwelche Allergien oder sind in medizinischer Behandlung?
2: Zählen auch abgeschlossene Behandlungen dazu?
0: Alles, was relevant sein könnte.
2: Ich habe einen inoperablen Hirntumor.
1: Bitte?
2: Ja, ein Glioblastom. Also mein Hausarzt meinte, ich hätte noch so Pi mal Daumen einen Monat zu leben.

0: Moreau macht mich fertig.
1: So, so.
0: Ich schwöre, wenn ich noch einen Artikel zusammenfassen muss, dann raste ich aus. Kannst mir bitte helfen?
1: Sehe ich aus wie dein Pressesprecher?
0: Nein, wie mein Tutor. Hey, ist okay?
1: Erinnerst du dich an Sarah Hahn, die Patientin mit dem Klumpfuß?
2: Klar, Matteo und du habt ihr Beine gerettet.
1: Moreau hat die Verlängerungsosteotomie gemacht, ohne mich, vor Monaten. Ja, da wollte ich wirklich unbedingt dabei sein.
2: Es tut mir so leid.
1: Wir haben ein Kind bekommen, ich konnte nicht dabei sein. Dann die versammelte Facharztprüfung, den Rest kannst du ja denken. Und jetzt hat der Mikko die Assistenz gegeben.
2: Du weißt doch, wie er ist. Warum ärgert dich das so? Sicher, dass er das Problem ist.
1: Was soll das denn heißen?
2: Willst du, dass ich mal mit ihm rede?
1: Auf keinen Fall, er weiß direkt, dass ich Mutti vorschicke.
2: Okay. Dann lass ihn sein Ding machen und du machst deins.
3: Angefangen hat alles mit Kopfschmerzen und diesem Rotz. Und das wurde nicht besser, dann hat mein Hausarzt mich in die Radiologie überwiesen.
4: Und da hat man es dann gesehen.
3: Er war ja nicht mehr zu übersehen. Tennisball groß und schon ins Kleinhirn eingewachsen.
4: Das erklärt zumindest ihre Kopfschmerzen.
3: Nee, die kommen von der chronischen Sinusitis. Lustigerweise macht der Tumor ja überhaupt gar keine Kopfschmerzen.
4: Yay!
3: Jetzt gucken Sie doch nicht so betröppelt. Ich habe jede Minute genauestens verplant.
4: Tandemsprung, Kickboxen, Segelflug.
3: Ja, einmal das volle Programm, bevor ich über den Jordan gehe. Wirklich ganz ehrlich, Sterben hat auch seine Vorteile. Hier, ich habe zum Beispiel jedem Bekannten und Kollegen eine Abschiedskarte geschrieben und ihnen einfach mal endlich unverblümt meine Meinung gesagt.
4: Sehr geehrter Herr Blaschke, ich habe 15 Jahre mit Ihnen als Chef vergeudet. Sie sind ein Feigling, denn Sie haben Ihre Fehler immer auf die Mitarbeiter geschoben. Ihre ehemalige Sekretärin, die Müller. Wow. Und sowas haben Sie für jeden?
3: Ja, hier für Susanne. Die hat den anderen Frauen beim Yogakurs erzählt, dass ich was mit dem Trainer hätte. Für meine Kollegin, die mir meine Beförderung geklaut hat. Und mein Ex-Mann ist natürlich auch dabei.
4: Haben Sie keine Angst vor den Reaktionen?
3: Warum? Ich habe das alles jahrelang in mich reingefressen und jetzt ist Schluss? Was habe ich denn zu verlieren? Gibt's hier irgendwo einen Briefkasten?
4: Geben Sie her. Ich werfe die auf dem Heimweg ein. Ich schaue auch nicht drauf, versprochen.
3: Machen Sie ruhig, ich habe nichts zu verstecken.
5: Ich brauche deine Hilfe.
1: Ich bin hier eure Sekretärin.
5: Oh, okay.
1: Bärchen, entschuldige, ist nicht mein Tag heute. Was gibt's?
5: Nee, lass gut sein, ist blöd.
1: Jetzt sei kein Frosch. Sag schon.
5: Okay, erinnerst du dich an die Dating-App, die du mir vor ein paar Monaten installiert hast?
1: Ja, wie läuft das eigentlich?
5: Ich hab ein Match.
1: Oh, Bärchen, Glückwunsch. Elisabeth, habt ihr schon geschrieben?
5: Es ist das Problem, ich hab keine Ahnung, was ich schreiben soll.
1: Bärchen.
5: Ja, was denn? Ich bin nicht du. Ich habe das noch nie gemacht.
1: Das ist doch ganz einfach. Lass dir irgendeinen lustigen Eröffnungsspruch einfallen.
5: Ganz einfach lustig sein. Das ist nicht so mein Talent. Hi, ich bin Elias. Ich bin Herzchirurg. Ich möchte gerne dein Herz.
1: Oh. Darf ich?
5: Bitte. Wie schwer ist ein Eisbär?
1: Na, alter dummer Spruch, aber Bär mit H und das macht's dann. Verstehst du? Und wenn sie antwortet, sagst du?
5: Keine Ahnung. Wie schwer ist ein Eisbär? 700 Kilo?
1: Schwer genug, um das Eis zu brechen.
5: Okay.

0: War Dr. Moreau schon da?
1: Ich glaube, der kommt nicht mehr.
0: Quatsch.
1: Naja, egal. Sie sind ja da.
0: Ich übernehme in dem Fall nur die postoperative Betreuung.
1: Na dann, schießen Sie los. Wie war's?
0: In der Akte steht, Schraube ist gebrochen.
1: Wie ist das möglich?
0: Großer Druck von außen.
1: Oder Fehler im OP?
0: Unwahrscheinlich. Aber so wie wir Dr. Moreau kennen, wird er der Sache sehr genau auf den Grund gehen.
1: Jahrelang ging es mir wirklich schlecht. Jetzt war ich endlich auf einem guten Weg. Dieser scheiß Fuß.
0: Soll ich ihm was gegen die Schmerzen geben?
1: Geht das? Werde ich da nicht wieder...
0: süchtig? Es muss ja nicht gleich Oxy sein. Es gibt eine Menge Schmerzmittel mit anderen Wirkstoffen.
1: Mit dem Klumpfuß hat sich jeder Schritt angefühlt, als würde ich über Glas laufen. Was ist, wenn der Schmerz zurückkommt, Dr. Albeck? Es kann doch nicht alles umsonst gewesen sein.

0: Rantala hat sich wirklich vertreten und in der OP keinen Mist erzählt.
1: Ich wollte mich entschuldigen.
0: Aha.
1: Ich hätte nicht gehen sollen.
0: Dann kommen Sie rein.
1: Ich möchte arbeiten und an dem Fall dranbleiben. Frau
0: Hahn hat ihm viel zu verdanken. Aber das da ist fatal. Die OP vor ein paar Monaten. Rekonstruktion des medialen Bandapparats. So. Quere Osteotomie des distalen Calcaneus, ca. 1,5 cm Proximalform und parallel zum Calcaneokuboidgelenk. Verlängerung der lateralen Fußsäule durch Interposition von
1: trigotikalen Knochenspänen in Sandwich-Technik. Talus und Calcaneus richten sich auf.
0: Und so weiter und so fort.
1: Und alles lief glatt?
0: Ja.
1: Materialfehler?
0: Eigentlich unmöglich.
1: Eine Montagsschraube vielleicht.
0: Wenn das so ist, hätte ich das sehen müssen.
1: Aber sowas sieht man auch nicht.
0: Die Frau ist gestürzt, sie lügt, okay?
1: Das glaube ich nicht. Diesmal nicht.
0: Na, meinetwegen. Schicken Sie mir Rantala. Ich werde verdammt noch mal rausfinden, was mit dem Ding los ist.
2: Endlich. Ich dachte, ich muss hier schon ganz allein die Stellung halten.
3: Ja, sorry, ich habe gerade einen schwierigen Fall.
2: Wer schreibt denn heute noch Postkarten?
3: Wieso nicht?
2: Bisschen antiquiert und jeder kann mitlesen. Lieber Thomas, ich will dir nur sagen, ich weiß, dass du mit Jenny
3: Wenn Frau Dr. Koschka mitkriegt, dass ich hier mit dir lustig Patientenpost lese, dann mache ich den Rest meines Lebens nur noch Bluttests.
4: Frau Krieger, rufen Sie bitte einen Kurier.
2: Ich bin hier offenbar die Poststelle. Haben Sie auch ein Kärtchen geschrieben?
4: Sehe ich aus, als wäre ich im Urlaub. Die müssen unbedingt heute noch ankommen. Wichtige Unterlagen für die Baustelle. Das ist die Zukunft des JTKs.
2: Ah, Dr. Schevers?
5: Ganz schnell.
2: Dr. Moreau will das hier Forschungsartikel für ihn zusammenfassen.
5: Ja, hat er mir erzählt.
2: Und?
5: Ich weiß, dass das einen großen Mehraufwand für Sie bedeutet. Aber es ist für Sie ja auch ganz gut, auf dem neuesten Stand der Forschung zu bleiben.
2: Aber doch nicht so.
5: Mein Tipp? Einfach mal die Füße stillhalten.
2: Die stecken doch alle unter einer Decke, oder? Sag mal, hilfst du mir jetzt eigentlich?
5: Danke.
2: Frau Müller hat keinen Glioblastom.
6: Das kann nicht sein.
2: Das ist aber so, denn wenn da eins wäre, würde man es sehen.
5: Oder Sie können keine Bildgebung lesen.
6: Das kann nicht sein. Welcher Radiologe übersieht denn einen 5 cm breiten weißen Fleck?
2: Es gibt bestimmt eine Erklärung.
6: In welcher Radiologie ist der Tumor festgestellt worden? Okay.
2: Was machen Sie?
6: Den Radiologen fragen, wann er das letzte Mal beim Augenarzt war. Ja, schönen guten Tag. Dr. Koschka, Johannes-Thal-Klinikum. Ich bräuchte die Akte.

0: von Marie Müller. Ja, das ist ein sehr häufiger Name, das ist mir bewusst. Geburtsdatum ist der 21.07.1979. Zwei. Tatsächlich. Dann bitte beide an Dr. Koschka, JTK. Und die Nummer von Ihrem Vorgesetzten. Ich hätte da noch ein klitzekleines Anliegen. Dankeschön. Im System des Radiologen sind zwei Marie Müller mit demselben Geburtsdatum.
1: Eine davon sind Sie.
0: Und die andere ist offenbar vor 5 Jahren an einem Glioblastom verstorben.
1: Wir vermuten, dass Sie aus Versehen das MRT der verstorbenen Patientin bekommen haben.
2: Das heißt, ich bin gesund?
1: Ja.
0: Frau Müller?
2: Ich lebe! Entschuldigen Sie, das war das Adrenalin.
0: Heute Abend punkt 5:30 Entlassung. Keine Sekunde später.
2: Oh, gibt's hier Sekt? Ich will jetzt unbedingt Sekt trinken.
3: Keine Ahnung, bin gespannt.
4: Dr. Beer?
5: Ja.
4: Wie sehen Ihre nächsten 24 Stunden aus?
5: Ich habe gleich Visite, danach Bereitschaft.
4: Sehr gut.
5: Carla Clemens, der Name sagt mir was.
4: Die Patientin war schon ein paar Mal hier bei uns im Klinikum. Mhm. Diesmal braucht sie eine neue Herzklappe.
5: Mit 24.
4: Tja, Lupus ist eine tückische Krankheit.
5: Gerade erst eine neue Niere bekommen.
4: Die OP ist für morgen 8 Uhr angesetzt. Ich könnte ein zweites Paar Hände gut gebrauchen.
5: Klar, ich kann Ihnen assistieren.
4: Keine Assistenz. Sie und ich, wir operieren gemeinsam als gleichberechtigte Partner.
5: Okay, gerne.
4: Gut.
5: Eis gebrochen, ich liege im Wasser und kann nicht schwimmen. Hilfe.

0: Was machen die Schmerzen?
1: Besser.
0: Frau Hahn, ich habe Ihnen was mitgebracht.
1: Zeigen Sie mal.
0: Sie haben hier eine schwerwiegende Fraktur. Und nur um das nochmal in aller Deutlichkeit zu sagen, je genauer wir den Hergang kennen, desto besser können wir Sie behandeln. Also wie war das genau mit der Treppe?
1: Der Fuß hat einfach nachgegeben. Ich bin nicht gefallen.
0: Auch nicht ausgerutscht, gestolpert.
1: Das habe ich Ihnen doch schon gesagt.
0: Es ist eher selten, dass so eine Fraktur ohne Trauma entsteht. Da müssen enorme Kräfte auf den Knochen einwirken. Und auch auf die Schraube.
1: Vielleicht durch mein Körpergewicht?
0: Da bräuchten Sie schon ein bisschen mehr auf den Rippen, glauben Sie mir.
1: Zerbrechen Sie sich doch nicht den Kopf darüber. Gebrochen ist gebrochen. Ist doch dann auch irgendwie egal wie, oder?
0: Vielleicht haben Sie recht. Wenn es anders wäre, dann würden Sie es mir sagen, oder?
2: Dann viel Spaß in Ihrem zweiten Leben.
3: Danke. Und entschuldigen Sie noch mal, dass ich Sie geküsst habe.
2: Ja, da hatten Sie Glück, dass mein Freund gerade nicht im Haus ist. Sehr eifersüchtig.
4: Auf Nummer Wiedersehen.
2: Hoffentlich.
5: Ja, der ist für Ihren Hausarzt. 500 Worte, die eigentlich nur sagen, dass Sie kerngesund sind.
3: Vielen Dank. Den werde ich mir einrahmen. Haben Sie meine Karten dabei?
5: Nein, die habe ich leider in den Postausgang gelegt. Die wurden abgeholt.
3: Sie wollten sie doch nach Ihrer Schicht in den Briefkasten bringen.
5: Tut mir leid.
3: Wie spät ist es?
5: Kurz nach 5:30.
3: Okay, dann habe ich vielleicht noch eine Chance. Bei
5: der Achtung!
2: Glück gehabt. Ist nichts verschoben. Sie kriegen keine Boxernase.
3: Na, immerhin.
2: Dennoch, wenn Sie Schwierigkeiten haben sollten, durch die Nase zu atmen, sofort vorbeikommen, bitte.
5: Dann schauen wir uns das nochmal an.
2: Ansonsten würde ich sagen, auf Nimmerwiedersehen, zweiter Versuch. Machen Sie es gut.
5: So, der hier ist für den Haus.

0: Hausarzt. Freuen Sie sich denn gar nicht?
1: Die Karten sind raus, was mache ich denn jetzt?
0: Gehen Sie erst mal nach Hause und legen Sie sich aufs Ohr. Das war ein langer Tag.
1: Ja, aber dann hat ja trotzdem morgen meine Nachbarin ein Kärtchen im Briefkasten. Hey, Anke, dein ständiges Klavierüben raubt mir den letzten Nerv. Gib's auf, mit deinen Wurstfingern wird es eh nichts.
0: Autsch.
1: Bitte, kann ich nicht nur eine Nacht hierbleiben?
0: Ein Nasenbeinbruch ist leider keine Indikation für einen stationären Aufenthalt.
1: Bitte, ich kann nicht nach Hause. Die stehen doch morgen alle vor meiner Tür.
0: Okay, aber sagen Sie Dr. Koschka nichts.

0: Wie nur zwei Umschläge? Doch, ich habe ganz sicher drei abgeschickt. Natürlich. Wir klären das. Ich melde mich. Wo ist der dritte Umschlag?
1: Es waren nur zwei.
0: Es waren drei. Ich habe ihm drei gegeben.
1: Nein.
0: Jetzt dauert es 4 Wochen, bis sich die Baugenehmigungskommission wieder trifft. Mein Zeitplan ist dahin. Futsch, weg!
2: Krieger, der Artikel zur Fußchirurgie zuerst, ja?
1: Nein.
2: Bitte was?
0: Dr. Moreau, ich war gerade dran mit Schimpfen.
2: Schimpfen? Gut, dann erklären Sie Ihrer Tochter, dass das keine Frage, sondern eine Anweisung war.
1: Ich mache Ihre Schikane nicht mehr mit.
2: Bitte was?
1: Ich habe zwar kein cooles Auto, das ich Ihnen geben kann, aber Sie können sehr gerne die Schlüssel zu meinem Darmrad haben.
2: Ganz schlechter Zeitpunkt, sich mit mir anzulegen, Krieger. Ganz schlecht.
0: Erklärt mir bitte jemand, was hier los ist.
2: Wollen Sie oder soll ich?
1: Wir sollen Dr. Moreaus persönliche Bibliothek pflegen.
2: Ich formuliere es mal anders. Ich gebe Ihnen Zugang zur Bildung.
1: Nur damit Sie es nicht selber lesen müssen.
2: Krieger, noch ein falsches Wort und Sie brauchen eine Rasierklinge, um eine Linie zwischen uns zu ziehen. Irgendjemand muss die Arbeit machen. Und da sich das Klinikum keinen Assistenten für mein Forschungslabor leisten kann, muss ich delegieren.
0: Erledigen Sie, was auch immer er von Ihnen will.
1: Aber...
0: Wie sieht's hier überhaupt aus? Kein Wunder, dass Sie meine Unterlagen verbummelt haben. Räumen Sie gefälligst auf.
3: Es ist total schön hier. Barcelona bei Nacht ist der Hammer, das glaubst du gar nicht. Ach, auf einem Foto wirkt das überhaupt nicht. Ich muss Schluss machen. Ich dich auch.
4: Ihr Freund?
3: Er ist Sven. Ich habe ihn kurz nach der OP kennengelernt. Im Buchladen. Er hat die Bücher bei Wildwasserkanu gesucht und jetzt will er bei mir einziehen.
4: Also was Ernstes? Und wieso erzählen Sie ihm, dass Sie in Barcelona sind? Weiß er von Ihrem Klumpfuß?
3: Ich wollte einfach nur normal sein. Das müssen Sie mir glauben. Ich habe die Reha mitgemacht. Ich habe alles getan.
4: Aber?
3: Sven, ich kannte dieses Gefühl nicht. Es war unbelastet, es war frei. Es tat einfach gut. Kein Mitleid, keine Rücksichtnahme, kein Ausgrenzen, nichts. Einfach nur er und ich.
4: Sie sind gestürzt.
3: Sven ist ein Freizeitjunkie. Er surft, fährt Mountainbike, er liebt den Schnee.
4: Sie haben mich angelogen.
3: Es tut mir leid.

0: nicht sein.
1: Bist du sicher, dass du nichts übersehen hast? Zeig mal her.
0: Ich weiß noch, dass die Flexor Digitorum Longus Sehne rumgezickt hat, aber nicht so.
1: Ja, bei einer Calcaneus-Fraktur, da muss schon ein größeres Trauma vorliegen. Das Fersenbein ist allein durch die Würfelform schon so stabil.
0: Aber wenn das von einer Schraube zusammengehalten

0: wird, die Murks ist? Ich muss hier eine schlechte Schraube eingesetzt haben.
1: Matteo, diese Schrauben unterliegen allerhöchsten Sicherheitsstandards. Die sind alle CE-zertifiziert. Die sind in x Ländern zugelassen. Und selbst wenn sowas passiert, dann wäre es nicht dein Fehler.
0: Na, sag das einem Automechaniker, der versehentlich eine defekte Bremsleitung einbaut.
2: Die Bremse ist nicht defekt. Ich habe die Schraube analysiert. Dann habe ich sie mit einer zweiten verglichen. Gleiche Zusammensetzung.
0: Also war die Lieferung schlecht?
2: Ich habe sie neueren und älteren Chargen des Herstellers gegenübergestellt. Alle identisch. Laut Datenbank ist es bei keinem einzigen anderen Patienten zu einem Schraubenbruch gekommen.
1: Also keine Montagsschraube.
2: In der Forschung heißt es, dass zu verschwindend geringer Prozentzahl Hohlräume entstehen können, die den Knochen instabiler machen, aber...
0: Das hätten wir im OP gesehen.
2: Mhm.
0: Dann bleibt nur noch eine Möglichkeit. Was fällt Ihnen ein?
3: Dr. Moreau.
0: Klappe, Albeck!
4: Es tut mir leid.
0: Ich habe Ihren Fuß zusammengeflickt. Einwandfrei. Und Sie unterstellen mir, gepfuscht zu haben?
4: Ich hätte nicht gedacht, dass Sie sich daran so festbeißen.
0: Ich bin Arzt. Ich will wissen, was passiert ist.
5: Frau Hahn war...
4: Ich war Schlittenfahren mit meinem Freund. Wir sind mit einem anderen Schlitten zusammengekracht. Mein Fuß ist dazwischen gekommen. Am Anfang dachte ich, das wird schon. Sven hat mich nach Hause gebracht. Ich habe den Fuß gekühlt. Aber es wurde nicht besser.
0: Sie waren noch in der Reha-Phase.
6: Sie wissen, wer hier am meisten leidet.
0: Und Sie wissen ganz genau, wie schwierig es wird, den Fuß wieder zusammenzuflicken. Hm? Dazu gibt es nämlich keine Studie. Und selbst wenn es gelingt, keine Garantie, dass es auch hält. Und wer sagt mir, dass diese Frau nicht wieder eine Schneeballschlacht macht, statt Reha-Vorgaben einzuhalten?
6: Sie wird sie einhalten.
0: Albeck, nicht schon wieder. Haben Sie sich in die Frau verguckt? Oder haben Sie eine Windel im Hirn? Ich habe ab Minute 1 gesagt, diese Frau lügt. Aber nein, der große Assistenzarzt Dr. Benjamin Albeck aus Blankenese musste mal wieder den Moralritter spielen. Menschen lernen dazu, ja? Und genau deswegen werden sie im Gegensatz zu mir immer Mittelmaß bleiben. Denn im Gegensatz zu Ihnen lerne ich aus meinen Fehlern. Was machen Sie eigentlich noch hier? Sie sind ja eh zu nichts zu gebrauchen.

0: Guten Morgen.
1: Morgen.
0: Mann, ist das ordentlich hier. Ich glaube, ich muss mich entschuldigen. Tut mir leid, dass ich gestern so ruppig war. Es war nicht Ihre Schuld.
1: Ich rufe den Kurier.
0: Eine Briefmarke reicht, der Baubeginn ist abgesagt. Nächste Chance für die Genehmigung frühestens in 4 Wochen. Eigentlich ganz gut, die Bauwagen wären eh nicht rechtzeitig gekommen. Soll ich noch mal mit Dr. Moreau reden, wegen seiner blöden Aufgabe?
1: Nee, brauchen Sie nicht.
0: Sieht auch so aus, als hätte sich das eh erledigt.
1: Ja.
0: Prima. Unter uns, ich finde es ja ganz gut, dass Dr. Moreau mal ein bisschen Kontra kriegt. Aber wenn man unten auf der Hierarchieleiter steht, kann man eben nicht jede Schlacht gewinnen. Beim nächsten Mal bin ich auf Ihrer Seite. Versprochen.
1: Dr. Moreau ist fertig mit mir, oder?
2: Er wird Sie operieren.
1: Und wenn nicht?
2: Er wird.
1: Ja, aber was ist, wenn nicht? Operieren Sie mich dann. Ich will, dass Sie am Tisch stehen, Dr. Albeck.
2: Ich kann leider...
1: Nein, Sie sind mein Retter. Ihnen vertraue ich.
2: Ich gebe mein Bestes.

0: Frau Müller. Guten Morgen. Ich will ja nicht drängen, aber es ist Zeit für Ihre Entlassung. Gute Nachrichten?
1: Leider nein. Liebe Marie, danke für die Anmerkung mit den Wurstfingern. Ich habe beschlossen, das Klavier zu verkaufen und mir dir zuliebe ein Schlagzeug zuzulegen. Liebe Grüße, Anke. Mein Chef hat mir gekündigt. Bei der Yoga-Gruppe kann ich mich nicht mehr blicken lassen.
0: Sie mochten diese Frauen doch eh nicht.
1: War das doch gar nicht der Punkt. Ich habe mein ganzes Leben zerschossen. Oder mein Ex.
0: Gehen Sie ran.
1: Sind Sie verrückt? Auf gar keinen Fall.
0: Das ist Ihr Ex-Mann, er kennt Sie ja.
1: Warum konnte ich denn nicht einfach meine Klappe halten, so wie sonst auch immer?
0: Man kann doch nicht immer alles in sich reinfressen.
1: Es hat bei mir jahrelang gut funktioniert.
0: Frau Müller, die Frau, die einen Tandemsprung machen wollte, die sich ohne jegliche Erfahrung auf ein Pferd gesetzt hat, die sich alles getraut hat, die wirkte glücklicher. Dr. Koschka.
2: Frau Müller?
3: Dr. Jahn.
0: Ich kann's erklären.
3: Ich bin gespannt. Haben Sie ein neues Glioblastom gefunden bei Frau Müller?
0: Nein.
3: Dann bin ich umso gespannter. Ab ins Labor, ich arbeite heute allein. Und Sie gehen bitte nach Hause. Das ist hier kein Hotel.

0: blödes Mistding.
1: Vorsicht. Teures Gerät.
0: Sorry. Nicht meine Woche.
1: Schwerer Fall?
0: Schwerer Arzt.
1: Theresa?
0: Bingo. Hast du vielleicht einen Tipp für mich?
1: Nein.
0: Bitte, wenn, sie hat mich unter Welpe mit Aufmerksamkeitsstörung abgespeichert.
1: Kein Wunder.
0: Wie meinst du das?
1: Du lässt dich rumschubsen.
0: Und was soll ich deiner Meinung nach machen? Komm schon, hilf mir, du bist mein Tutor.
1: Ich bin nicht dein Tutor. Dein Tutor würde dir raten, setzt euch zusammen, hört einander an, bla bla bla. Ich kann dir nur sagen, scheiß drauf. Sag Theresa einfach deine Meinung. Sorry. Ist auch nicht meine Woche.
2: Ben, ich brauche deine Hilfe.
1: Frag Moreau, wenn es um Frau Hahn geht. Ich bin im Moment für nichts zu gebrauchen.
0: Nein, Quatsch, im Gegenteil. Mir hast du gerade sehr geholfen. Danke.
1: Schieß los.
3: Und was hat er gesagt?
2: Ich soll mit einer OP-Methode kommen, dann darf ich assistieren.
1: Moro-Klassiker. Nochmal von vorne. Offen oder MI?
2: Minimalinvasiv kommt, glaube ich, nicht in Frage. Wenn, dann offen.
1: Nach? Komm, den gebe ich dir. Drei Plattentechnik.
2: Stimmt.
1: Gegenüber der minimalinvasiven Technik kann der mediale Zugang für ein ausgedehntes laterales Verfahren und perkutan für einen Sinostasi-Zugang genutzt werden.
2: Damit eine begrenzte Darstellung der posterioren Facette erreicht werden kann?
1: Nicht nur das. Wir könnten damit auch das anterolaterale Fragment und die laterale Kortikalis sichtbar machen.
2: Ben, du musst an den Tisch.
1: Ist eine coole Nummer. Freu dich drauf.
2: Ich weiß. Aber Frau Hahn braucht dich. Und ob er es zugeben will oder nicht, Moreau auch. Und dann Wundheilung, tägliche Röntgenkontrolle, Schonzeit und Reha.
4: Drei Plattentechnik. So, so. Schlaue Idee. Sind Sie selber drauf gekommen?
2: Nein. Das war Ben.
4: Albeck! Selbst deine kaputte Uhr zeigt zweimal am Tag die richtige Zeit an, hä? Sind Sie deswegen hier?
1: Nein, ich will assistieren.
4: Rantala, da sägt jemand an Ihrem Stuhl.
2: Nein, das tut er nicht. In diesem Fall gebe ich die Assistenz gerne ab.
4: Wollen Sie nicht lieber Windeln wechseln? Ist um einiges bequemer.
1: Ich bin Arzt.

0: Dann zeigen Sie mir mal, was Sie drauf haben.
1: Dr. Koschka, im Gegensatz zu Ihnen habe ich gerade keine Zeit. Können wir kurz etwas klären? Unter vier Augen.
2: Was auch immer Sie sagen wollen, geht auch hier.
1: Sie mögen mich nicht.
2: Schätzchen, ich mag niemanden.
1: Das ist Ihr Problem, aber noch lange kein Grund, so auf mir rumzuhacken.
2: Entschuldigung?
1: Sie sind kühl, distanziert und zynisch. Fein, damit kann ich leben. Aber Sie stellen meine Arbeitsmoral in Frage und das geht eindeutig zu weit.
2: Weil Sie am Counter sitzen und Fachliteratur lesen, das Telefon ignorieren und Patienten aus Mitleid aufnehmen.
1: Okay, ich habe vielleicht ein großes Herz. Na und?
2: Zum Kuscheln gehen Sie in Streichel zu. Wir sind Ärzte.
1: Ja, und uns ist es egal, wie es unseren Patienten seelisch geht. Hauptsache, sie verbluten nicht.
2: So ist es. Wenn es für Sie ein Problem ist, haben wir das letzte Mal zusammengearbeitet.
1: Gut, dann war's das eben.
2: Gut. Schön.

0: Frau Clemens ist extubiert?
1: Seit einer halben Stunde atmet sie selbstständig.
0: Wunderbar. Gut gemacht, Dr. Bär. Ich bin sehr froh, dass Sie bei diesem Eingriff an meiner Seite waren. Es geht mich gar nichts an, aber Nacktbaden im Winter kann sehr gefährlich werden. Passen Sie gut auf sich auf.
2: Lässt Ben mit operieren.
3: Noch steht er nicht eingewaschen am Tisch.
2: Warum sollte er nicht auftauchen?
3: Liebe macht echt blind, was?
2: Übrigens, mit deinem Forschungswahn übertreibst du es ein bisschen.
3: Welcher Forschungswahn?
2: Du lässt die Assistenzärzte Nachtschichten schieben, weil du zu faul bist, ganze Artikel zu lesen.
3: Leila, Zeitmanagement. Sagt dir das was?
2: Ja, Schikane. Sagt dir das was? Nein, Schluss damit. Im Ernst.
3: Okay. Zwei Zusammenfassungen pro Woche.
2: Eine.
3: Pro Assistenzarzt.
2: Matteo!
3: Eine Zusammenfassung lohnt sich kaum.
2: Ja, da musst du anfangen, die Artikel selber zu lesen.

0: Frau Krieger. Bitte setzen Sie sich.
1: Ich kann's erklären.
0: Zum Glück war das Putzteam noch nicht durch und Dr. Moreaus Unterlagen sind nicht im Altpapier gelandet.
2: Wenn Sie das ihr sagen, dass das so nicht geht?
0: Bitte, erklären Sie uns das.
1: Es tut mir leid. Irgendwie haben es alle bei mir abgeladen, da bin ich ausgetickt. Es war ein Fehler.
3: Das nennt man gemeinhin Renitenz.
0: Dr. Moreau, ich habe einen Vorschlag. Ihre Tat bleibt folgenlos und es wird auch keine weiteren Arbeiten dieser Art mehr geben.
2: Ist das Ihr Ernst?
0: Aber Sie arbeiten den Stapel ab. Bis morgen. Allein.
1: Klar, mache ich.
0: D'accord, Dr. Moreau.
3: Haben Sie ein Glück, dass ich heute gut gelaunt bin. Und wehe, Sie gehen zu Dr. Scherbers und beschweren sich.

0: Ben, musst du nicht schon längst im OP sein? Hey, red mit mir.
1: Was, wenn's wieder passiert?
0: Wenn was wieder passiert?
1: Ein Blackout.
0: Ben.
1: Was, wenn ich wieder neben der Spur bin? Was, wenn ich's wieder versau?
0: Das wirst du nicht. Ich kenn dich.
1: Was Ähnliches hat Frau Hahn auch gesagt.
0: Sie vertraut dir. Das tun wir alle. Du hast es ihr versprochen.

0: Groß Albeck. War ja klar. So, das wird eine schwierige Kiste.
1: Kurzfassung, wenn es geht.
2: Wir nutzen die alte Schnittführung zwischen Fibula Hinterkante und Achillessehnen Hinterrand. Horizontaler Schnitt zu Malleolus Lateralis und Fußsohle.
1: Gut, legen Sie los.
2: Wollen wir nicht noch auf Dr. Albeck warten?
0: Albeck? Der
3: hat sich gerade eingewaschen.
0: Albeck, wenn es geht, heute noch, ja? Ich will diesen Fuß nie wieder sehen.
4: Hey, was machen Sie denn noch hier?
5: Noch eine Nacht hierbleiben ist keine Option, oder?
4: Leider nein. Es sei denn, Sie haben doch einen Tumor.
6: Blumenlieferung.
7: Ganz kleinen Moment bitte, ja?
4: Die können Sie auch mir geben.
6: Für Marie Müller.
4: Mhm. Frau Müller? Ich glaube, die sind für Sie.
7: Für mich?
5: Die sind von meinem Ex-Mann.
4: Ich dachte, dem haben Sie auch so eine nette Postkarte geschickt.
5: Ja, aber um ihm zu gestehen, dass ich ihn noch liebe. Heute 17 Uhr, Altstadtcafé. Oh Gott, ich muss nach Hause. Ich muss mich umziehen.
4: Sehen Sie, ist doch manchmal gar nicht so schlimm, die Wahrheit zu sagen.
5: Ja. Tschüss.
4: Ciao.
8: Na, schon wieder am Streichelzoo?
4: Wegen vorhin. Das tut mir leid, ich hätte das nicht so sagen dürfen.
8: Ich habe morgen ein Akustikusneurinum. Haben Sie Lust auf die Assistenz?
4: Ja, klar. Aber
8: Dr. Jahn, wir arbeiten jeden Tag zusammen. Wenn wir uns nicht ab und zu so richtig auf den Keks gehen, würde ich mir Sorgen machen.

0: Und?
1: Im Prinzip sollte der Fuß schnell heilen und sie schnell wieder auf die Beine kommen. Allerdings, aufgrund der Vorgeschichte, ist er sehr fragil und es gibt ein paar sehr wichtige Dinge zu beachten.
0: Ich weiß. Reha.
1: Und was noch?
0: Kein Schlitten fahren.
1: Genau. Sonst könnte es passieren, dass Dr. Moreau unten an der Piste auf sie wartet. Und ich auch.
0: Sorry.
1: Schwamm drüber.
0: Danke, Dr. Albeck.
2: Hey.
3: Na.
4: Und? Dein blondes Mäuschen? Wie ist es gelaufen?
3: Ich hab sie nach ihrer Nummer gefragt.
4: Ach, Bärchen, das kannst du nicht machen, das ist der Preis.
3: Für die Jagd, ich weiß. Aber hey, mir ist klar geworden, ich bin Kardiologe, ich bin kein Höhlenbewohner, ich kann mit Jagd nichts anfangen. Und außerdem?
4: Sie hat sie dir gegeben.
3: Mhm. Überraschend, was passiert, wenn man einfach nur fragt. Wir gehen nackt baden.
4: Was?
3: Ja.
4: Ja, schön. Gratuliere. Ja, Dr. Moreau, was die postoperative Betreuung von Frau Hahn betrifft.
5: Ja.
4: Die würde ich gerne übernehmen, selbstständig.
5: Machen Sie sich nicht lächerlich, Abig. Das ist eine Facharztaufgabe. Ach, und wenn Sie noch einmal zu spät zu einer OP erscheinen, sind Sie raus. Verstanden? Gut.
6: Hey! Ich habe gehört, es lief super.
4: Lass mich mal gerade ganz kurz bitte.

0: Einmalig. Alles, was danach kommt, ist nicht mal unser Problem. Wir sind raus aus der Schreibarbeit.
1: Du hast Eier?
0: Und du hattest einen Oldtimer. Wir kämpfen mit den Mitteln, die wir haben.
2: Da fährt der Mann, der alles hat.
0: Hast ihn wohl umsonst ein Baby verkauft.
2: Naja, wie man es nimmt.
0: Was meinst du damit? Nico, wieso hast du ihm deinen Oldtimer verkauft?
2: Weil ich kein Geld habe, um meinen Motorschaden zu reparieren.

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6: Der Beste am Norden sind unsere Friesen.
7: Aber nicht zu kurz.
8: Ja, die Welle macht süchtig. Dadurch bin ich auch sehr häufig hier dann.
9: So ein kleiner, süßer, schöner Fluss bei uns im Umkreis, wo man halt einfach super viel machen kann.
10: Also ich liebe an der Leine das Rauschen des Wassers, dieser Ton, dieser Klang.
0: Knapp 280 Kilometer, wild sprudelnd und gemächlich fließend prägt sie Landschaft und Menschen. Der Fluss entspringt in Leinefelde, in Thüringen. Aber wo genau sie heraussprudelt, hat Gelehrte über Jahrhunderte beschäftigt. 1734 wurde eine Expedition in Marsch gesetzt. Die eine Quelle fanden sie nicht, vielmehr ein Quellgebiet mit bis zu 12 Quellen unter den Häusern. Heute werden die Quellen in diesen Graben geleitet. Eine Leinefelder Gastwirtsfamilie sah schon früh das Potenzial. Ein Gasthof an der Quelle, ideal, um Pferde zu tränken und kühle Getränke zu reichen. Die Familie Nussbaum zapft hier seit 4 Generationen. Zuletzt stand Werner Nussbaum mit seinem Vater Franz am Tresen. An manchen Tagen standen seine Gäste Schlange vor der Tür. Werner Nussbaums Frau servierte Gehacktes mit Zwiebeln und Ei. Der Leinefelder Gerd Reinhardt war hier Stammgast.
11: Nirgendwo in Leinefelde hat das Bier so gut geschmeckt wie bei Onkel Franz. Und da gab es die, die es ganz kalt wollten. Und da gab es die, die es etwas temperiert wollten. Und irgendwie hat er hinten, da kann ich mich immer erinnern, hat der Tauschsieder, ein kleiner Tauschsieder gestanden. Und damit hat er das. Und damit hat er.
12: Hier war die Steckdose, heute ist er da oben, hier war die Steckdose, ein kleiner
11: Tauschsieder. So was vergisst man nicht. Sowas vergisst man
12: der
11: nicht.
12: Der wurde da immer dann in das Glas reingesteckt,
11: ja,
12: kurz, ganz kurz.
11: Hoch.
12: Durfte nicht kochen, nur ganz kurz rein.
11: Ja, ja, ja.
12: Und dann war das okay.
11: Es
12: dann war das Bier genau auf Temperatur.
11: Genau so.
12: Und dann hat er gesagt, das ist so genau richtig. Vom Geschmack her, vom Aussehen. Damit konnte er auch schon sehr gut das, das Trinkverhalten der Gäste bestimmen. Die wussten ganz genau, hier gibt es gutes Bier.
0: Das gute, temperierte Bier

0: fließt heute bei Werner Nussbaum nur zu angemeldeten Familienfeiern. Aber unter seinem Gasthaus entspringt wie eh und je eine der Leinequellen und sammelt sich hier im Leinefelder Leinegraben. Fließt Richtung Nordwesten, von Thüringen nach Niedersachsen. Nach wenigen Kilometern ist der Graben schon ein Bach. Und in Reckershausen sind erfahrene Wildwasserexperten am Start. Familie Seidel hat hier ihr Trainingsrevier. Fährt sich warm.
1: Also eigentlich steuert man das komplett über die Hüfte. Also man macht wenig über den Oberkörper. Das ist eigentlich alles eine Hüftrotation und Hüftsteuerung. Und auch ein bisschen über die Beine. Und das ist einfach ganz viel Gefühlssache. Also es gibt bei dem Boot sogenannte Kanten. Und man versucht immer mit denen zu arbeiten und so ein bisschen die Strömung zu verstehen und immer die Spitze dahin zu stellen, wo man so hin will. Aber das ist ganz viel Gefühlssache und erfordert auch ganz, ganz viel Übung, weil man das am Anfang gar nicht so hinbekommt, weil das Boot meistens in alle Richtungen fährt, außer dahin, wo man hin möchte.
0: Die Leine ist kein bekanntes Wildwasserrevier. Im Ranking Stufe 1. Leicht. Die Seidels fahren Stromschnellen auf Flüssen in ganz Europa. Stufe 4. Schwierig.
1: Das ist so ein kleiner, süßer, schöner Fluss bei uns im Umkreis, wo man halt einfach super viel machen kann. Und ich glaube, gerade für uns Paddler ist es halt super wichtig, dass wir irgendwie eine Stelle haben, wo man halt auch üben kann, weil es so für uns somit die einzige Möglichkeit ist, wo wir halt trainieren können. Und sonst halt hier echt nicht viel im Umkreis von 2 Stunden ist.
0: Nach den Tricks will Familie Seidel heute zu einer der wenigen Stromschnellen, die sie fordert. Die ganze Familie im Boot. Das hat die 17-jährige Jonna hinbekommen. Ein Ferienkurs vor 7 Jahren hat sie begeistert.
1: Voll schön hier.
0: Nach und nach hat sie den Rest der Familie mit ins Boot geholt.
2: Wir sind eine sportliche Familie. Wir probieren uns auch immer gern neu wieder aus. Und erst war ich ein bisschen skeptisch, ehrlicherweise, als ich das erste Mal drin saß und war auch nicht ganz so begeistert. Und dann aber irgendwann hat mich das gepackt und ich habe dann wirklich immer weitergemacht. Und ich finde es toll, wenn die Kinder auch mit Ideen kommen.
0: In den Ferien reisen sie meist zu Wildwasserflüssen in den Alpen. Sie bereiten sich stets gewissenhaft vor, steigen aus vor besonders schwierigen Stellen, wie hier.
1: Kehrwässer sind aber groß.
3: Der
1: ganz normale Wald.
3: Davor ist der Stein.
1: Ich probiere es für uns. Wenn ich umkippe, ist
3: und
1: dann
3: danach, Stein. Danach, du Stein rechts, ne? Von dem.

0: Also die ist tatsächlich jetzt nicht so schwer, aber also die macht mich dann nicht aufgeregt. Aber wenn ich mit vor schwereren bin, die auch mehr Wucht haben, dann kribbelt es schon. Also das ist dann schon aufregend.
1: Die ganze Familie ist im Göttinger Kanu- und Kajak-Club. Jonna ist seit kurzem Übungsleiterin, zeigt Kindern und Jugendlichen das Paddeln auf der Leine.
2: Oh, also ich fand die Fahrt super schön, es hat richtig viel Spaß gemacht. Ich finde, es ist generell immer total cool, mit der Familie zu fahren und einfach draußen in der Natur zu sein und zu üben und die Möglichkeit zu bekommen, hier irgendwie Kajak zu fahren auf dem Fluss. Und ja, es macht einfach jedes Mal aufs Neue Spaß.
1: Von morgens bis abends am Fluss. Kurzurlaub an der Leine. Wer am Fluss unterwegs ist, sieht sie nur noch sehr selten. Die Leinegänse. Eine alte deutsche Rasse. Früher stark verbreitet,

0: gut, wenn wir zum Beispiel, die Badekappen sind natürlich alle unterschiedlich, aber ähnliche Brillen haben. Hm. Das wäre dann so ein verbindendes Element. Und John, ich dachte, Lennon, vielleicht diese John Lennon-Brillen,
1: diese?
0: Das könnte ganz lustig aussehen.
2: Ach so, ich habe jetzt schon eine auf der Nase.
0: Da müssten eigentlich
3: also nur eine Brille.
1: Welche hatte ich denn gerade? Ich hatte doch auch schon mal.
0: So, aber ich erkläre euch nochmal, wie ich mir das vorstelle. Also bislang habe ich so Porträts gemacht, Einzelaufnahmen von Leuten, die ich dann unterschiedlich bearbeite. Und ich habe Einzelporträts eine ganze Menge, aber ich habe Interesse eben noch einmal an der Leine, also Leute, die ins Wasser gehen, finde ich toll, und als Gruppe. Ich habe im Schwimmbad was gemacht, dann könnt ihr euch das so ungefähr vorstellen. Ich bin nämlich selbst in der Rheuma-Liga, weil ich Arthrose habe und deshalb bin ich einmal in der Woche immer im Schwimmbad. Und die haben super mitgemacht. Habt ihr eure Brillen alle?
1: Ja.
0: Gut. Ihr geht erstmal tastend rein. Genau. Okay, okay. Und jetzt mal synchron, versucht mal.
4: Alle Fotomodelle wohnen hier, feiern diesen Ort immer wieder aufs Neue ab.
1: Ich bin leider schon ziemlich fest da gerade.
5: Also ich liebe an der Leine das Rauschen des Wassers, dieser Ton, dieser Klang. Ohne den könnte ich eigentlich nicht mehr wirklich leben. Ich finde das wunderbar und auch die Menschen, die hierher kommen, lieben das sehr und sitzen oft auf der Brücke und hören einfach nur das Rauschen.
6: Ich freue mich erstmal, dass es so viel Lebendigkeit hat und eine Lebensader für viele, viele Tiere auch ist. Und ich selber bin eher die Wassertreterin.
7: Also es ist einfach frisch und es ist schön und ja, wir sind glücklich, sie zu haben.
4: Die Künstlerin möchte jetzt noch einen Tanz im Wasser. Thomas Wezorke und Monika Althoff sind für ihren Tango auf dem Parkett bekannt. Seit 15 Jahren lebt das Paar hier in der Mühle, hat das Anwesen restauriert und hat sich seine Mitbewohner ausgesucht. Musiker, Therapeuten und Künstler. Bei Lisas Kunstprojekt Baden gehen wollten sie alle dabei sein. Lisa plant, die Bilder auszustellen, in Friedland und in Hamburg.

0: Auf dem Weg von Friedland nach Göttingen fließt die Leine vielerorts noch in ihrem natürlichen Flussbett, in ihrer eigenen Geschwindigkeit. Vor der ersten Großstadt hat der Mensch die Kontrolle übernommen, hat ihr Ufer begradigt, zwängte sie in ein gerades Flussbett. Hier am Flütewehr wird die Leine aufgestaut. Begradigen und stauen, was diese Eingriffe für die Natur bedeuten, will Franziska Huhn von der Sielmann-Stiftung den Jugendlichen näher bringen.
1: Sehr gut, jetzt habe ich eure Aufmerksamkeit. Und zwar seid ihr jetzt dabei, dass wir ein Experiment machen, genau zu dem Thema, was ich euch am Anfang gesagt habe. Zu einem begradigten Flusslauf und zu einem kurvigen Flusslauf. Im Fachbegriff heißt das ein meandrierter Flusslauf. Eure Aufgabe, das Wasser so langsam wie möglich durch den Schlauch zu bringen. Okay, es macht Kurven, es fließt. Bleibt es auch an manchen Stellen manchmal sogar stehen?
2: Ja. Oh, jetzt schon viel.
1: Ihr braucht mehr Kurven. Genau, baut Kurven, Leute. Baut Kurven. Okay, perfekt.
0: Und diese Kurven, die das Wasser langsamer fließen lassen, wurden hier im Göttinger Süden auf einem intensiv genutzten Acker wieder angelegt.
1: Hier sieht man die Baumaßnahmen. Das ist genau das, was hier auf der Karte auch gezeigt ist, dass hier diese Flachwassertümpel gemacht wurden. Und hier wurde so ein Altarm, da wurde direkt an die Leine angeschlossen. Das heißt, das Wasser fließt jetzt hier durch die Wiesen und wieder zurück in die Leine. Und das ist eine sogenannte Flutrinne. Und durch diese Feuchtgebiete ist den Tieren ein ganz toller Lebensraum.

0: Raum geschaffen worden.
1: Beiderseitig der Leine, rund 22 Fußballfelder groß, von einem Göttinger Unternehmen finanziert. Die Firma bot rund 1 Million Euro, bat die Sielmann-Stiftung und die Stadt, den Acker in ein Biotop zu verwandeln. Teil des Projekts diese 14 Zebus, eine Wildrinderrasse aus der südasiatischen Savanne. Zahme Wildnis in Göttingen, nennt Henrik Zeyer das Projekt. Ihm gehört die Herde.
2: Geh mal weg, Clary. Komm weg. So, Mädels. Komm her, komm!
1: Vor 4 Jahren hat er sie hier auf den Weizenacker getrieben.
2: Es ist nicht eingesät worden. Das erste Jahr kamen nur Disteln hoch. 2,5 Meter hohe Distelfläche, 6 Hektar am Stück. Die Tiere waren also das ganze Jahr eigentlich nicht zu sehen. Die waren immer nur in den Disteln zugange. Und das ist auch ein Punkt, warum ich mich für die Zebus damals entschieden habe. Die fressen unter anderem eben auch Disteln. Und durch Lieblingsplätze oder besonders leckere Nahrung an manchen Stellen werden Teilbereiche in der großen Fläche kahl gefressen, runtergefressen. Licht kommt an Boden, grasige Strukturen, grasige Pflanzen kommen hoch. Und so gibt es also eine diverse Struktur in der Fläche, die Tiere mit der Zeit nach und nach immer mehr schaffen.
1: Futter haben die Tiere reichlich. Auch Wasser ist normalerweise immer da. Die neu angelegte Flutrinne führt hier entlang. Im Moment ist sie relativ trocken gefallen. Nach dem nächsten Starkregen sieht das gleich anders aus.
2: Die Tiere trinken sehr gerne aus diesen stehenden Gewässern. Man sieht es ja auch, also die Fußspuren zeugen ja davon, also die nutzen diese Trockenbereiche zum einen natürlich als Trampelpfade, um schneller von A nach B zu kommen, und zum anderen, um die Wassernähe zu suchen, um da einfach zu saufen. Ne? Locker? Ja.
1: Wasser, Futter, alles da. Dennoch schaut Henrik jeden Tag nach seinen Tieren. Er tastet, kontrolliert, ob alle gesund und munter sind.
2: Die Rosi hier, die gerade vor mir weggeht, die mag zum Beispiel nicht gerne angefasst werden. Man merkt immer, welche Tiere bei mir geboren sind. Die sind dann doch zugänglicher. Oder hier Clary, die alte Chefin, mit jetzt 19. Du bist ein altes Mädchen geworden, ne? Ja.
1: 4 Jahre zahme Wildnis in Göttingen. Ein Abschnitt ist für die Zebus tabu. Hier soll der urtypische Auenwald anwachsen. Weiden, Erlen und Eschen. In diesem artenreichen Biotop kennt sich auch Bertram Preuschhof gut aus. Alle 14 Tage kommt der Göttinger hier an das Leineufer, sucht nach Spuren. Der Biber war hier im 19. und 20. Jahrhundert nahezu verschwunden. Seit rund 10 Jahren ist er wieder hier.
3: Es ist tatsächlich manchmal nicht so einfach, eine Biberburg von irgendeinem Stockhaufen zu unterscheiden. Also hier sieht man jetzt, dass dieser Stock vom Biber abgenagt worden ist. Also das sind diese Zahnspuren. Der hat den durchgenagt innerhalb von 2 Minuten. Er nimmt natürlich auch Stöcke, die einfach so hier rumliegen. Also Treibgut nimmt er natürlich auch, um sowas zu bauen.
1: Bertram Preuschhof hat an der Leine zwischen Thüringen und Göttingen 11 Biberburgen entdeckt. In der Dämmerung wartet er manchmal auf die nachtaktiven Tiere, filmt, fotografiert und wertet Wildkameras aus. Den Eingang zu einer Burg sieht man nicht. Er muss unter Wasser liegen.
3: Und deswegen baut er eben auch manchmal Dämme. Aber hier hat er das, also er sucht sich jetzt ganz geschickt eine Stelle aus, wo der Mensch schon den Fluss gestaut hat, das Flütewehr. Und das heißt, da ist der Wasserstand immer ziemlich konstant, auch wenn es lange nicht regnet. Und hier weiß er, hat er jetzt gemerkt, hier kann er immer unter Wasser in seinen Bau sicher reinkommen. Und das ist hier die Burg, der Biberbau, wo er schon vor 5 Jahren das erste Mal Junge gekriegt hat. Und wahrscheinlich auch letztes Jahr wahrscheinlich 3 Junge gekriegt hat. Wie es dies hier aussieht, weiß ich bisher nicht.

0: und 10.000 Videos, die ich letztes Jahr hatte, insgesamt auf den drei Kameras, da waren 2.000 von Waschbären und 2.000 aber auch Biber. Hier ist jetzt mal ein Biber drauf, sogar mit Tageslicht.
1: Der europäische Biber ist das größte Nagetier Europas. Der Körper bis zu einen Meter lang. Hinzu kommt die sogenannte Kelle, der Schwanz. Ausgewachsene Tiere wiegen rund 30 Kilo. Rund 15 Millionen Jahre lang waren Biber hier heimisch. Zum Verhängnis wurde ihnen dann ihr feiner Pelz, ihr schmackhaftes Fleisch und das Duftsekret Bibergeil. Die besten Szenen schneidet Bertram zusammen, zeigt sie während seiner Exkursionen und schickt sie an die Sielmann-Stiftung. In Göttingen fließt der Hauptarm der Leine im Hochwassertrog durch die Stadt. Es gibt die ein oder andere inoffizielle Badestelle. Einmal im Jahr, am Leinebadetag, steigen die Göttinger gemeinsam ins Wasser. Ein besonderer Leinetreff, die Otto-Frei-Brücke. Graffiti-Künstler wie Malte Ort sind hier kreativ. Eine Polizeistation ist in der Nähe. Malte und andere Künstler fürchten keine Konsequenzen. Dieser Platz ist legal.
2: Er hat auch die größten Wände. Das heißt also für mich, ich male halt sehr gerne groß, sind das hier die Wände, wo ich am liebsten male. Und dementsprechend bin ich halt gerne hier. Außerdem ist es auch schön, relativ in der Stadt trotzdem halt ein Fleckchen Natur zu haben.
1: Manchmal lädt der 46-jährige Göttinger auch andere Künstler ein, zu einer Sprühsession. Seine Leidenschaft für Farben und große Motive hat sich schon als kleiner Junge offenbart.
2: Ich habe als Kind angefangen, Comics abzuzeichnen, noch am Anfang mit dem Durchschlagpapier von der Schreibmaschine von meinem Vater. Und wo ich dann hier in Göttingen zur Schule gekommen bin, war die damalige Bahnhofsunterführung, wo die noch existiert hat, das zweite Mal als Auftrag bemalt. Und das hat mich sehr fasziniert. Ich bin da jeden Tag dann immer auf dem Weg zum Dorfbus durchgegangen und wusste relativ schnell, das will ich auch machen.
1: Der jugendliche Malte beobachtete andere Graffiti-Künstler, studierte Gestaltung an einer Fachhochschule. Seit mehr als 10 Jahren lebt Malte von seiner Kunst, gibt Graffiti-Workshops, reist für Aufträge in andere Städte.

0: Wer ein anderes Werk übermalt, muss etwas Besseres darüber sprühen, lautet ein ungeschriebener Kodex in der Graffiti-Szene. Dazu gehört für Malte auch Recycling.
1: Ich darf ja die Dosen so geschlossen nicht in den gelben Sack entsorgen und dementsprechend steche ich sie auf. Und um dann sozusagen das halt einfach gleich zu nutzen, nehme ich sie entweder halt mit zur Wand, benutze das dann als Hintergrund oder mache das auf Leinwände halt drauf, um dann halt einfach die Farbe nicht zu verschwenden, die ich ja halt eh öffnen muss. Und ja, ich finde, es hat einen ganz netten Effekt, einfach mal so ein bisschen Action Painting halt mit Graffiti zu verbinden.
0: 5 Stunden ist Malte rauf und runter hier an der Otto-Frei-Brücke mit den Dosen in der Hand.
1: Ich bin einer von den Künstlern. Ich will selten was ausdrücken. Ich mag es einfach nur zu malen. In dem Fall, ich habe ja eine Katrina gemalt, die ist aus der mexikanischen Kultur, aus dem Cholo-Umfeld. Wobei ja das eine Totenmaske darstellen soll, um die Geister, die noch auf der Erde verweilen, dann so zu erschrecken, dass sie dann freiwillig ins Totenreich gehen, um dann halt dann nicht mehr die Menschen zu ärgern. Und irgendwie finde ich diesen Ansatz irgendwie ganz spannend, nicht so wie wir halt trauern, sondern halt eher zu sagen, so wir feiern, weil es gibt ja das Leben der Menschen zu feiern.
0: Der Künstler hat noch ein weiteres Talent, Dass er auch hier an der Leine auslebt. Malte Ort ist BMX in der Profiklasse gefahren.

Den Ehrgeiz und die Zeit hat er nicht mehr. Heute fährt er zum Spaß. Auf dem Platz an der Leine. Zwischen Salz der Helden und Nordstemmen sind sie unterwegs. Die Boote der sogenannten Gösseltour.

0: Maximal 10 Leute dürfen mitfahren. Ein Guide weist alle ein. In Schwimmwesten geht's flussabwärts. Ein beliebtes Abenteuer im Leinebergland. Auf ein Abenteuer hat sich auch ein Aalfelder eingelassen. In diesem Gewächshaus wird eines der wertvollsten Lebensmittel der Welt kultiviert. Burgundertrüffel. Der Edelpilz erzielt auf den Märkten bis zu 2000 Euro pro Kilo. Fabian Sievers belebt hier eine uralte Tradition. Vom 19. bis zum 20. Jahrhundert wurden im Leinebergland Trüffel angebaut. Davon hatte der Pilzliebhaber gelesen, kannte sich aber noch nicht aus. Denn er kommt aus der Musikbranche, verkaufte Instrumente.
1: Es war am Ende Lagerarbeit, die ich da gemacht habe. Und ich habe mir dann so mit Ende 30 überlegt, so kannst und willst du nicht alt werden. Naja, und 2011 war es soweit, da habe ich meinen Job gekündigt. Und seit 2011 beschäftige ich mich in Vollzeit mit Trüffeln. Und das war die richtige Entscheidung.
0: Er lernte, dass der Pilz eine Baumwurzel braucht. Aber welche? Haselnuss? Oder geht auch Eiche? Oder sogar Kiefer? Der Musiker probierte und analysierte jahrelang. Heute weiß er, dass sich grundsätzlich alle heimischen Baumarten eignen, um Trüffel anzusiedeln.
1: Ich beimpfe also im Frühjahr die ganz kleinen jungen Setzlinge mit einem Trüffelimpfstoff, der in der Regel aus Trüffelsporen besteht. Pilz und Pflanze verbinden sich und man kann sich das so vorstellen, als würde das Wurzelgeflecht der Pflanze vergrößert werden durch das Pilzmyzel. Und beide helfen sich, unterstützen sich sozusagen untereinander. Der Pilz hilft der Pflanze bei der Aufnahme von Nährstoffen und so weiter. Das ist die Mykorrhiza. Dann behalte ich das ganze Jahr, die Saison über, im Auge, ob denn diese Symbiose hier auch stattgefunden hat. Und das ist, das kann man stellenweise schon mit so einer kleinen Lupe erkennen, wenn man weiß, wonach man sucht.
0: In seiner Trüffelbaumschule wachsen mehr als 10.000 beimpfte Bäume, die raus auf eine Plantage könnten.
1: Na, lauf voraus.
0: So. Immer an seiner Seite seine erfahrene Hündin Whoopi und die junge Duca. Klassische italienische Trüffelsuchhunde.
2: Na kommt, hopp.
0: Heute suchen sie für einen großen Auftrag.
2: Kommt her, kommt. Du auch.
0: So. Whoopi und Duca sollen ein Kilo Burgundertrüffel auf seiner Plantage erschnüffeln. Komm. Die Käuferin kommt am Nachmittag.
1: Na, wo ist die Trüffel? Ja? Wo ist die Trüffel? Die Trüffel will ja gefunden werden. Sie kann sich sonst nicht, ihre Sporen nicht verbreiten, weil sie unterhalb der Erdoberfläche liegt. Und man braucht also irgendeinen tierischen Helfer, der die erschnüffeln kann. Und das ist das, was die Trüffel will. Na, die musste sich ja irgendwie überlegen, wie kann ich meine Sporen jetzt verteilen? Und dann hat sie sich ausgedacht, ganz viele Aromen und Pheromone und Duftstoffe zu entwickeln, sodass Tiere sie eben auffinden können, fressen, an anderer Stelle ausscheiden. So, und dann hat die Trüffel sich vermehrt. Das ist der Plan dahinter. Die Hunde wissen halt, wie Trüffel riechen. Und da hat sie noch eine, guck, so eine kleine. Das geht so von Erbse bis Kindskopf. Und man weiß also nie, was buddelt der Hund jetzt gerade aus. Ja, aber das ist das. Das machen die beiden für ihr Leben gern. Die können gar nicht anders. Also sobald die über so einen Fruchtkörper stolpern, fangen die an zu buddeln.

0: 6 bis 8 Jahre nach der Impfung können sie welche finden.
1: Na, Bubilein, das war wohl nix. Komm, hier rüber, hier lang.
0: Der edle Pilz braucht Kalk. Davon gibt es hier reichlich. Feinsten Muschelkalk.
2: Stopp.
3: So, gucke mal, wir steigern uns, ne Mäusekind. Ja, der ist doch schön. Guck mal, warte. Ja, prima, so ein schöner Trüffel. Komm her, Kit. Das ist eigentlich ein relativ schönes Teil. Ich kann jetzt so auf den ersten Blick keine großen Verletzungen oder Fraßgänge sehen. Ich kann hier sehen, innen drin, die Gleber. Die Gleber heißt innen drin der Bereich des Fruchtfleisches, wo also diese typische Trüffel-Marmorierung ist. Und hier kann man einfach sehen, dass der schon eine tolle Reife hat und somit auch ein tolles Aroma.
0: Dass er hier tatsächlich Trüffel erntet, hat sich herumgesprochen. Fabian bildet jetzt auch Interessierte und ihre Hunde aus. Wer den Trüffel-Workshop besucht hat, darf auf seiner Plantage suchen.
3: Ja, wir sind hier, komm her.
0: Er selbst hat 7 Jahre auf seine ersten Trüffel gewartet.
3: Habt ihr was gefunden?
2: Ja, super. Guck
3: mal. Echt? Oh, sag mal, ihr habt ja mehr als wir in der kurzen Zeit. Naja, du hast auch den größeren Hund.
2: So, guck mal, was kriegst du dafür, für das Ganze?
3: Du, ich habe keine Waage dabei. Nimm's mit. Du musst erst ein bisschen schnippeln da, was gammelig ist. Okay. Und du sagst mir am Ende, was du rausgekriegt hast.
2: Danke.
3: Mach's gut, tschüss. Hau rein. 2019 habe ich die ersten Trüffel geerntet. Und vorher war ich der Verrückte. Seit 2019 bin ich der Pionier. Und das Pionierdasein gefällt mir natürlich besser.
0: Der Trüffelpionier hat einen Mitstreiter gefunden. Auf der Plantage suchen auch Steffen Röllinghausen und sein Hund. Sie unterstützen ihn bei dem Auftrag.
3: Ja, finde ich ja.
4: Ja, hier, schau mal.
3: Das, was wir brauchen, haben wir doch, oder?
4: Ja. Ach, da ist
3: hier,
4: er
3: Petra
4: schon.
3: Ist schon da, komm.
4: Da ist er auch schon. Denn
0: gemeinsam vermarkten sie ihre Ernte. 1 Kilo Burgundertrüffel hat Petra Siegert von der Leinetaler Manufaktur bestellt.
3: Gucke.
5: Oh.
3: Ja.
5: Ihr seid ja fleißig.
3: Ne? Da kannst du ordentlich schrubben. Und schnippeln. Und wir brauchen uns mit unserer Eifelder Qualität überhaupt nicht zu verstecken. Mein Traum wäre wirklich, dass wir nicht nur 2, 3 Anbauer mit 2, 3 Hektar bleiben, sondern dass das irgendwann vielleicht 20 Hektar sind. Und dann kann man wirklich was aus so einer Region auch machen. Tourismus beispielsweise. Ne? In Südeuropa gibt es ganze Ortschaften, ganze Regionen, die fast ausschließlich von den Trüffeln leben. Wenn man wollte, ginge das hier auch.
0: Um Pioniergeist geht es auch hier an der Leine. In Gronau wollen Menschen ebenfalls eine vergessene Tradition beleben. Im Herbst, wenn die Leine abgekühlt ist, treffen sich hier jedes Jahr Fischer und Angler zu einem besonderen Projekt.
6: Also hier wollen wir besetzen.
7: Kaltes Wasser?
6: Wasser hat ungefähr 14,8 Grad. Wir haben also jetzt bei uns in der Anlage eine Wassertemperatur von 15, und hier ist 14,5. Das ist also kein großer Unterschied. Das ist immer ganz wichtig, denn die Fische können also sehr leicht einen Temperaturschock kriegen, wenn der Unterschied zu groß ist. Also bitte geht in die Knie und legt den Eimer ins Wasser, dass erstmal so ein bisschen das Wasser mit dem Leinewasser gemischt wird. Und dann dreht ihr den Eimer etwas um gegen die Strömung und dann ziehen die sich raus. Packen wir es an?
5: Ja.
7: Wir müssen bewegen.
5: Pass auf, nicht, wie es irre geht.
0: Hier in der Leine sind früher tatsächlich Lachse gesprungen. Lachse, das soll wieder so werden. Bis 1860 ist der Lachs in Archiven und Kirchenbüchern nachzuweisen. Die Idee, hier Lachse auszusetzen, hatte Günther ohne Sorge schon vor 25 Jahren.
6: Der Lachs war früher ein Brotfisch, weil es so viele davon gab. Es gibt Aufzeichnungen, dass zum Beispiel Saisonarbeiter, die hier bei den großen Bauern mitgeholfen haben, dass die sich ausbedungen haben,

0: haben, dass sie nicht mehr als 5-mal in der Woche Lachs essen müssen. Das muss man sich mal vorstellen. Und das war eben so und das war es uns wert, es also wieder zu versuchen.
1: 25.000 Lachse, alle ein halbes Jahr alt, brachte eine dänische Aufzuchtstation vor ein paar Tagen hier ins norddeutsche Lachszentrum nach Gronau. Die ersten 3.000 sollen heute raus, in die Leine. Es muss schnell gehen. Die jungen Lachse dürfen nicht lange an der Luft sein. Außerdem müssen Wassertemperatur im Becken und im Fluss angeglichen sein.
0: Okay, wir messen noch mal den Sauerstoff. Das heißt, den Sauerstoffgehalt und die Temperatur. Das ist eigentlich ganz gut, ne?
1: 16.000 Angler finanzieren jedes Jahr diese Aktion, bringen in ihren 38 Fischereivereinen das Geld dafür auf.
0: Ja, jetzt ein bisschen Leinewasser reinlaufen lassen. Jawohl, genau richtig.
1: Rund 1,6 Millionen Lachse haben sie bisher in die Leine und ihre Zuflüsse gesetzt.
0: Ja, die Leine ist niedrig. Noch ein bisschen tiefer. Oh, gut, okay. Aber wenn sie nicht so gut konditioniert wären, dann würde jetzt vielleicht immer ein Toter oben schwimmen oder so. Ne? Also sind gleich verschwunden, das ist gut.
1: An der Leine haben sie viel getan, um den Fischen die Reise zum Meer zu erleichtern. Alle 13 Wehre ab Nordheim wurden mit Fischwanderhilfen entschärft.
0: Und, machen Sie sich gleich auf den Weg?
2: Ja.
0: Gut.
2: Langsam kommen wir.
3: Sehr aufregend, weil man setzt ja ein neues Leben frei. Und ich hoffe, die werden schön groß und überleben ihren Weg.
0: Naja, was ich hoffe, der junge Mann da eben hat das schon gesagt, dass sie also groß werden, dass sie aus der Leine herauswandern, ins Meer, dort ein paar Jahre bleiben, zu großen, kapitalen Lachsen werden und nach 5-8 Jahren wieder zurückkommen. Wenn der Lachs aus dem Salzwasser wieder rauskommt ins Süßwasser, hört er auf zu fressen. Und da muss er mit der Energie, die er da getankt hat, muss er also diese 380 Kilometer bis nach Nordheim schaffen. Und das ist nicht so ganz einfach. Und wenn dann also noch so Hindernisse kommen, die ihn aufhalten, wird es immer schwieriger. Und ich hoffe, dass er es schafft. Ich habe mal, als wir angefangen haben, gesagt, ich würde gerne mal in meinem Leben noch mal an der Leine auf der Bank sitzen und einen Lachs springen sehen. So wie ich das in Schottland kenne oder in Irland und so weiter. Das wäre also schon mal einer meiner Wünsche.
1: Bisher schaffen es sehr wenige Lachse zurück in die Leine zum Laichen. 271 Rückkehrer sind dokumentiert. Das größte Problem, das Wasserkraftwerk in Bremen, sagen die Fischer. Dort würden die meisten Leinelachse in der Turbine landen. Es treffen auch positive Nachrichten ein. Ein gekennzeichneter Leinelachs wurde vor Grönland gefangen. Zwischen Äckern gibt es Abschnitte, die unter Naturschutz stehen. Wie hier in Beteln. Heimische Gräser und Wildkräuter sollen sich ausbreiten. Dafür werden besondere Landschaftspfleger engagiert. Sie sollen den Bewuchs kurz halten.
4: Du passt auf, dass sie mit rauskommen. Du nimmst den Zaun mit und Henry, du gehst gucken da eine Rüben. So. Hast du den Zaun? Komm, komm her, komm. Langsam, langsam, ruhig, ruhig.
1: Ja. Familie Bergmann ist auf alles gefasst.
4: Hey! Warte doch! Die werden so schnell, weil die das frische Grün riechen. Die fressen ja gerne den ganzen Tag und deswegen brechen die so richtig los, weil sie denken, es geht auf zu was Neuem.
1: Sie sind fast schon am Rübenacker vorbei. Da lockt dann doch noch das zarte Rübenblatt.
4: Komm! Komm weg, komm! Komm, komm, komm!
1: In den Rüben hatte Henry seinen Posten.
4: Komm weg, komm!

0: Oh, den Zaun, das Gitter zu, Henry.
1: Sammeln. Auf dem Melkplatz direkt an der Leine.
0: Na dann los. Kommt her, kommt. Komm, los. Nun komm. Nicht so wild heute, los. Geh hin. Zack.
1: Nicht nur beim Auftrieb auf die Leinewiese ist die ganze Familie dabei. Die 15-jährige Annike hilft fast täglich nachmittags beim Melken. Ihre Großmutter Renate verarbeitet die Milch in der eigenen Käserei und verkauft den Schafskäse auf Märkten in der Region. Auch der Jüngste, Henry, hat täglich seine Aufgaben. Sein Vater René hat Schafe angeschafft, weil er Neurodermitis hat. Die Milch der Schafe verträgt er gut. Mit 2 Schafen hatte die Familie angefangen. Jetzt grasen mehr als 100 Schafe hier an der Leine. Würden seine Schafe das Gras nicht kurz halten, würde die Wiese verbuschen, viele Insekten und Pflanzen verschwinden. Die Landschaftspfleger haben hier auf der Wiese an der Leine wochenlang zu tun. Von Beteln flussabwärts Richtung Nordstemm zum Neuschwanstein des Nordens. Die Marienburg, ein Liebesbeweis. König Georg V. schenkte seiner Frau Marie das Schloss zum Geburtstag. Nur ein Jahr lebte Marie mit ihrer Tochter dort. Dann flohen sie ins Exil nach Österreich. Die Preußen hatten das Königreich Hannover annektiert.

0: Besucher können das Schloss zurzeit nur an ausgewählten Terminen besichtigen. Es wird saniert. Nur virtuell können Gäste hinein. Mit einer App versuchen Ulysses Villarreal und seine Schwester Laila eine virtuelle Tour zu starten. Ulysses arbeitet in Hannover. Seine Schwester aus Kolumbien besucht ihn. Sie ist das erste Mal in Deutschland.
1: And nowadays, 150 years later, resembles a romantic ruin.
0: Auch wenn die ehemalige Sommerresidenz der Könige von Hannover zurzeit selten besucht werden kann, als Filmkulisse wird sie genutzt. Für Intrigen und Dramen an der Leine. Zwischen Nordstemm und Hannover fließt der Fluss durch eine Teichlandschaft. Jahrzehntelang wurde hier Kies abgebaut. Heute liegen einige Flussabschnitte und Teiche in Landschafts- und Naturschutzgebieten. Rückzugsort und Rastplatz für viele Zugvögel. Wasser, Wiesen und Auen schaffen hier ein besonderes Mikroklima. In Gleidingen wachsen deshalb Früchte aus dem Mittelmeerraum. Pfirsiche, Aprikosen, Weintrauben. Klaus Hane und seine Tochter Stefanie experimentieren hier auf ihren Obstplantagen mit neuen Sorten. Schon ihre Vorfahren haben das Mikroklima in den Leineauen gepriesen. Heute könnten die Pfirsiche reif sein.
2: So, jetzt wollen wir mal gucken, wie der Reifezustand ist. Ich denke, wir müssen mal so eine kleine Probe machen, mal einfach mal reinbeißen.
3: Der ist gut.
4: Gelbe Grundfarbe.
2: Vielleicht habe ich auch nicht mehr so die Kraft als Rentner. Mach den mal eben auf.
4: Reinbeißen.
2: Ah ja. Knackig, aber.
4: Da reift der auch noch ein bisschen nach. Kann auch noch mal sagen.
2: Der hat wohl dieses Jahr gute Bedingungen. Der schmeckt auch in diesem Zustand schon.
0: Drei verschiedene Pfirsichsorten haben sie in dieser Saison angebaut. Nummer 2, der weiche, weißfleischige.
2: Der schmeckt noch besser. Schön saftig.

0: So, willst du noch ein essen oder?
1: Oh, ich würde lieber einen Teller Pfirsich essen.
0: Teller Pfirsich hast du auch?
1: Ja, klar.
0: Dann nimm mal los.
1: Gibt es bei uns auch.
2: Klaus Hane ist 67. Er unterstützt seine Tochter Stefanie.
1: Das ist der absolut.
0: Dann gehst du die Leiter hoch. Der Alte darf nicht mehr auf den Leiter.
1: Aber das ist ja
0: schon Rentner. Der ist ja schon Rentner. So.
1: Also was ich aber bei diesen Tellerpfirsichen so toll finde, ist, das ist ja ein richtiges Snackobst. Da isst ja einmal um den Teller oder um den Stein rum, ne? Drumherum.
0: Die werden ja auch Plattpfirsiche deswegen genannt, ne?
1: Ja. Ja, ist ein ganz, ganz tolles Gefühl, muss ich ganz ehrlich sagen, weil wir haben auch mehrere Nächte gekämpft gegen die Blütenfröste, mussten hier Frostschutzberegnung aufstellen. Das ist immer sehr mühsam, anstrengende Arbeit, da graut uns immer vor der Zeit. Und jetzt, dass wir die ganzen Blüten gerettet haben und so ein toller Behang ist am Baum, das macht einen natürlich sehr glücklich. Da steht dann auch mal gern wieder nächstens Frühjahr wieder gern auf und schützt die Blüten.
0: Großeltern, die haben uns immer davon berichtet, dass sie schon früher im Grunde diese Pfirsiche immer im Garten hatten. Das wäre kein Problem. Hm. Und haben auch einfach gesagt, ja, wenn die das konnten früher unter den Bedingungen, dann muss es doch heute noch besser sein. Und haben einfach angefangen, mussten uns erst ein bisschen reinfuchsen, war ja was Neues, auch Pflanzenschutz oder Krankheit muss man sich mit auskennen dann. Aber man kann vieles mit der Schere auch machen, regulieren und ja, das ist, eigentlich ist es eine dankbare Frucht und ich würde jedem raten, das im Garten unbedingt zu pflanzen. Aprikose vielleicht nicht, aber Pfirsich gehört in jeden Garten unbedingt rein.
2: Stefanie will jetzt mit den Mitarbeitern aus Rumänien die ersten Früchte pflücken.
1: So. Wir müssen jetzt Pfirsiche pflücken, ne? Peaches? It's very important that you pick them like this. Das ist yellow, ne? Ist gut, delikaten hier. Und dieses ist nicht gut.
3: Nee, ist gut.
1: Das ist bad. Ja. Ist too green, ne?
3: Green.
1: Ja.
3: Говорят, мы рожь.
1: Ja.
3: Рожь. Probiere.
1: Ja, auf das. Der gut schmeckt. Gut Test und not good Test. Hier.
3: Gut.
1: Gut, ja?
3: Ja, gut, gut.
1: Ja?
3: Ja.
1: Ja, hier, es ist yellow, ne? Yellow ist gut.
3: Gut.
1: Perfekt. Auch gut? Ja.
3: Ja, sweet.
1: Sweet, ja.
2: Diese Früchte gehen nicht in den Supermarkt. Den Hanes sind kurze Wege wichtig. Deshalb vermarkten sie ihre Früchte selbst. Ob im eigenen Hofladen oder auf Märkten rund um Hannover und Hildesheim. Ihr Hauptgeschäft bleibt heimisches Obst. Pflaumen, Birnen und Äpfel. Die haben hier in den fruchtbaren Leineauen seit Jahrzehnten optimale Bedingungen.
0: Wir haben hier sehr viel Wiesen und Weiden. Und diese Wiesen und Weiden produzieren viel kalte Luft. Das ist ganz wichtig. Gerade nachts, dass die Temperaturen runtergehen. Tagsüber haben wir durch diese vielen Bäume, die wir hier haben, relativ hohe Erwärmung in der Plantage. Wenig Wind bedeutet viel Erwärmung auch. Nachts haben wir die starke Abkühlung. Und das ist ein ganz großes Thema, wenn es um die Ausfärbung der Früchte geht. Also die Äpfel sollen ja kurz vor der Pflücke schön rot werden. Und Äpfel werden nachweislich nur rot, wenn die Unterschiede zwischen der Tagtemperatur und der Nachttemperatur möglichst weit auseinander liegen.
2: Angefangen von Erdbeeren im Frühjahr, über Himbeeren im Sommer, hin zu Äpfeln und Pflaumen im Herbst. Die Hanes ernten hier in der Leineaue mittlerweile von Anfang Mai bis Ende Oktober. In den vergangenen Jahrhunderten trat die Leine hier regelmäßig über die Ufer. Das Wasser kam bis nach Hannover, in die Stadt. Um sich vor Hochwasser besser zu schützen, begann man die Leine um Hannover zu regulieren. Teil dieses Projekts? Der Maschsee in Hannover. Neben der Leine ein künstlicher See. Eine Arbeitsbeschaffungsmaßnahme der Nationalsozialisten in den 30ern. Heute Naherholung in der City. Zu einem Hotspot an der Leine machen Sie sich auf den Weg. Daniela Banse arbeitet in der Staatsoper Hannover.

0: Hannover und surft auf den Wellen dieser Welt. Heute hier in Hannover. In ihrem Slot nur Frauen. Dani ist Wavemasterin der Surfistas.
1: Wir haben irgendwann mal die Idee gehabt, ein bisschen mehr für Frauen zu machen, weil wir das Gefühl hatten, wir haben einfach zu wenig Frauen im Verein. Und ja, und dann haben wir irgendwie zusammengesessen und da ist so eine Idee heraus entstanden und dann hat sich das entwickelt.
2: Und ja, um andere Frauen zu ermutigen, haben wir gedacht, braucht es ein niederschwelliges Format. Und dann haben wir regelmäßig oder versucht regelmäßig einen Surfista-Slot anzubieten, in dem ja, der Einstieg niederschwellig ist, wir einander supporten, einander ermutigen, damit wir in Zukunft hier ein deutlich ausgeglichenes Verhältnis haben.
3: Der Slot geht los, es ist 17 Uhr und wenn ihr wollt, könnt ihr euch auf die Welle machen. Hey,
0: auf der künstlich aufgestauten Leinewelle sind heute auch Anfängerinnen am Start, wie Juliane Sinn.
4: Kontrolliere dein Board. Guck mal, dass du vielleicht den hinteren Fuß. Ja, das ist perfekt, super. Und erst die Balance finden, bevor du losfährst. Sehr schön. Oberkörper schön fest, mehr in die Knie.
5: Ja, ich probiere es einfach aus und versuche Spaß zu haben. Ich kann mich darauf noch nicht so lange halten, weil es erst mein zweites Mal ist.

0: Juliane Sinn hat mit ihrer Freundin Frauke Durst angefangen. Die 30-Jährige ist heute auch das zweite Mal an der Welle.
1: Also ein bisschen Talent gehört auf jeden Fall dazu, aber die sind alle super talentiert und in der Regel schafft man eigentlich schon relativ schnell beim ersten Mal aufzustehen und ein bisschen hin und her zu fahren. Das ist auf jeden Fall möglich, ja.
0: Und wieder Juliane. Die 33-Jährige ist schon auf dem Meer Wellen geritten. Die meisten Frauen surfen auf dem Meer, kommen vom Windsurfen oder Wellenreiten.
2: Ja, eigentlich ganz gut für einen Anfang, würde ich sagen. Ja, hat Spaß gemacht.
0: Die beiden Anfängerinnen Juliane und Frauke haben sich gleich ein eigenes Brett gekauft, wechseln sich ab.
3: Ich weiß nicht, also es ist sehr aufregend auch. Es macht einfach Spaß, ja.
0: Anfängerin ist Frauke auf der künstlichen Welle. Auf dem Meer surft sie auch schon seit ein paar Jahren.

0: Auch die Wavemasterin Dani hat schon viele Wellen geritten, ob auf dem Ozean oder in Indoorhallen. Und trotzdem.
1: Ich bin die erste Viertelstunde auch immer ein bisschen nervös. Das ist so ein bisschen Vorfreude, aber auch, ja, ob das alles so klappt. Und ich habe es immer so ein bisschen gemischt.
0: Die Surfistas-Idee aus Hannover zieht Kreise. Auch in anderen Städten reiten Frauen ihre eigene Welle.
1: Spaß haben heute. Ja, die Welle macht süchtig. Dadurch bin ich auch sehr häufig hier da.
0: Einige der Frauen sind relativ neu in der Stadt, haben sich hier miteinander angefreundet. Gehen die neuen Slots online, sind sie in kürzester Zeit ausgebucht. Der Verein Leinewelle hat mehr als 10 Jahre für diese Attraktion gekämpft. Auch hier musste erst eine Lösung gefunden werden, wie Wanderfische das Hindernis umgehen können. Heute sind viele Hannoveraner froh, dass mal wieder etwas los ist am Leineufer. Im Norden Hannovers präsentiert sich die Leine mit 2 Besonderheiten. Auf einem kurzen Abschnitt dürfen Motorboote

0: gefahren. Ansonsten sind sie auf den Leine-Kanälen und dem Mittellandkanal unterwegs. In Seelze fahren große Binnenfrachter über die Leine hinweg. Oben der Kanal in einem Betonbett, unten die Leine. Hinter dieser Kreuzung lässt der Mensch sie weitgehend in Ruhe. Richtung Neustadt durchfließt sie Landschafts- und Naturschutzgebiete. Vor ihrer Tour. Henrik Herrmann und Lavinia Siemeis. Wenn sie es schaffen, wollen die beiden Freunde heute bis ans Ende der Leine paddeln. Das wären ein paar Stunden. Sie sind hier aufgewachsen, haben früher jeden Sommer am Fluss verbracht, ließen sich auf der Luftmatratze treiben.
1: Ja, wir haben uns ein neues Kanu geholt und haben jetzt halt das gute Wetter abgewartet. Und ja, jetzt fahren wir mal los. Gucken wir mal, wie es wird mit dem Ding hier und dann, ja.
2: Mit dem Kanu jetzt zum ersten Mal. Aber wird schon.
1: Sonst halt immer Luftmatratze.
2: Das geht auch. So. Ready? Ja. Abfahrt.
0: Beide waren lange im Ausland. Lavinia ist mit 16 Jahren in die USA gegangen, dann nach Spanien und Chile. Henrik diente 13 Jahre bei der Marine, war auf deutschen Fregatten unterwegs.
1: Jetzt mal diesen richtig Muskelkater.
2: Also es ist wirklich einfach super schön und ruhig. Und man merkt gar nicht, dass man irgendwie an der Straße vorbeikommt oder wo man normalerweise mit dem Auto langfährt oder so. Ist dann auf einmal einfach alles, ja, nur Natur.
1: Genau, es ist einfach schöne Aussichten. Man kommt runter, man merkt gar nicht, dass man irgendwo in der Stadt ist eigentlich.
0: Der ehemalige Marinesoldat und die Modedesign-Studentin planen in Neustadt einen Zwischenstopp. In einer Strandbar, direkt an der Leine, neben dem Schloss, baut Stefan Isecke im Sommer seine Bar auf. Sand, Cocktails und Musik im Zentrum. Das kommt gut an. Auf dem Weg zur Bar liegt der Neustädter Wasserfall. Dort runter, mit ihrem aufblasbaren Kanu, zu gefährlich. Zur Bar nehmen sie die Umfahrung.

0: Bei hohem Wasserstand könnten sie bis ins Hafenbecken fahren. Heute ist es trocken gefallen. Beide haben im Moment Zeit für so eine Tour. Lavinia hat Semesterferien. Henrik kann sich als angehender Physiotherapeut seine Zeit frei einteilen. Mit Sand unter den Füßen sprechen sie über ihre Zukunft und über das, was sie verbindet.
1: Wenn wir einen Tag auf alleine verbringen, ist das einfach wirklich wie Urlaub. Also ich habe das erste Mal mitgemacht mit der Freundestruppe und es war einfach komplett Ruhe, Abschalten und halt auch einfach echt schön. Also man sieht da auch nochmal ganz andere Ecken von seiner Heimatstadt eigentlich und seiner Umgebung und kann da einfach wirklich einen Tag dann runterkommen und sich entspannen. Und gerade wenn es so richtig heiß ist wie die letzten Tage, dann ist es auch alleine einfach viel, viel angenehmer.
2: Man hat viel gesehen auf der Welt und ist auch viel rumgekommen. Aber hier zu Hause mit den Leuten, die man halt sein Leben lang schon kennt oder auch die Natur, die man hier kennt und alles verändert sich ja auch wieder ein bisschen, ist das schon sehr, sehr schön und bringt dann halt auch wieder ein bisschen näher nach Hause einfach. Ist immer wieder schön. So ein schöner Nachmittag mit Freunden zu verbringen, ist echt schön.
0: Urlaubsfeeling. In einer Strandbar. An der Leine.
1: Neustadt ist wirklich schön und ich glaube, als Jugendliche oder Kind weiß man das gar nicht so richtig zu schätzen, weil es halt so allgegenwärtig ist, auch jetzt das Schloss und die Leine und auch die Felder und bei uns ist ja wirklich auch alles flach. Und wenn man dann aber wiederkommt und dann das erste Mal da irgendwie wieder durchfährt oder dann halt auch mit Freunden auf alleine ist, dann sieht man erst, wie schön es auch eigentlich zu Hause ist. Und jetzt bin ich seit 4 Jahren wieder fest hier in Neustadt und kann das auch einfach genießen.
0: Kurz vor Sonnenuntergang haben es Henrik und Lavinia tatsächlich bis zur Mündung geschafft. Hier fließt die Leine in die Aller, danach in die Weser. Von hier sind es noch rund 200 Kilometer, bis Leinewasser

0: schließlich in die Nordsee fließt.
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11: Dienstagnachmittag, Zeit für die Nachrichten und damit hallo und willkommen zu NDR Info. Nichts geht mehr in 6 norddeutschen Häfen. Oder zumindest nicht mehr viel. Wie hier in Hamburg sind beispielsweise die 4 großen Containerterminals davon betroffen. Der Streik läuft seit Mitternacht für 24 Stunden. Hintergrund ist, dass es bisher keine Einigung im Tarifstreit gibt.
12: Ob Kran, Brücke oder Container, hier bewegt sich heute gar nichts. Ungewohnte Szenerien am Hamburger Hafen. Doch wenn rund 90% der Beschäftigten streiken, sieht es eben so aus. Mit dabei auch Malte Klingfort. Seit 18 Jahren arbeitet er hier im Hafen, vorwiegend als Containerbrückenfahrer.
13: Das ist der geilste Job, den ich mir vorstellen kann. Und um diese Arbeitsplätze zu erhalten und die Arbeitsbedingungen möglichst gut zu haben für alle, die diesen Job machen, egal in welcher Funktion, bin ich jetzt hier und sind wir alle hier.
12: Bei den aktuell laufenden Tarifverhandlungen fordert Verdi 8,2% mehr Lohn für die rund 11.000 Beschäftigten der Seehäfen bei 12 Monaten Laufzeit. Das Angebot des Zentralverbands der deutschen Seehafenbetriebe, kurz ZDS, lag zuletzt bei 5,1%. Längere Laufzeit, dafür mehr Urlaubsgeld.
14: Wir erleben ja, dass der Hafen an sich, der Umschlag, jetzt boomt. Die Kolleginnen und Kollegen, die geben jeden Tag Bestleistung. Der Druck ist da im Betrieb auch hoch. Und die erwarten natürlich, dass auch angemessen dann entlohnt wird. Und wir haben nur dieses Mittel der Arbeitsniederlegung, dass wir da ein bisschen Druck auf den Kessel kriegen. Und das nutzen wir dann auch.
12: Der ZDS betont, Verdi verkenne die wirtschaftliche Realität. Sein Angebot sei besser als die Tarifabschlüsse in der Chemiebranche und im Groß- und Außenhandel. Für Malte Klingfort und seine mehr als 2000 Mitstreikenden spielt das keine Rolle.
13: Naja, es wird alles teurer, sei es Miete, sei es Sprit etc. Das gilt auch für uns. Wir haben natürlich Kolleginnen und Kollegen, die gut verdienen im Verhältnis. Aber wir haben auch Kolleginnen und Kollegen, die halt irgendwie knapp über Mindestlohn sind.
12: Am Montag geht's in die dritte Verhandlungsrunde. Ob es dann noch mal zum Hafenstillstand kommt, dürfte von der Kompromissbereitschaft beider Seiten abhängen.
11: Wie können Mitarbeiter in der Jugendhilfe geschützt werden? Diese Frage wurde nach der Gewalttat von Stade, bei der 6 Menschen getötet wurden, diskutiert. Ende Juni hatte ein 45-jähriger Mann in dieser Mutter-Kind-Einrichtung 6 Menschen erschossen. 3 Beschäftigte des Hauses und 3 Mitarbeiter des Jugendamtes der Region Hannover. Der mutmaßliche Täter hatte einen Termin in der Jugendhilfeeinrichtung, um über sein Umgangsrecht mit der Tochter zu sprechen. Heute wurde in Hannover ein Schutzkonzept für die Mitarbeiter in der Jugendhilfe vorgestellt. Und vor Ort war meine Kollegin Christina Haaland.
15: Es gibt ein Vor und ein Nach der Gewalttat von Stade. Die Tat habe hier bei der Region Hannover alle bis ins Mark erschüttert. Das sagte Anne Spiegel, Sozialdezernentin der Region, gerade im Pressegespräch. Die vergangenen 7 Wochen habe man gebraucht, um die Teams emotional aufzufangen. Mit Seelsorge, mit Trauerbegleitung. Und jetzt geht es darum, tatsächlich so eine Art Sicherheits- Architektur aufzubauen, mehr Sicherheit herzustellen für die sehr verunsicherten Teams der Jugendhilfe. Da geht es um sichere Räume, da geht es um Notrufknöpfe, da geht es um Fluchtwege und es geht um jede Menge Fortbildungen, die da auf der Agenda stehen. Und zugleich betont der Leiter der Jugendhilfe,

0: Roland-Levin, dürfe man sich nicht hinter einer Art Sicherheitsarchitektur verschanzen. Es gehe immer noch um den Schutz für Kinder und Jugendliche. Und all diese Maßnahmen hätten so eine Gewalttat wie in Stade auch nicht verhindern können, hinter der offensichtlich eine klare Mordabsicht stand.
1: Zunächst war ein Abriss im Gespräch, doch dann fiel die Entscheidung, dass die Herrenseebrücke in Waren an der Müritz erstmal erhalten bleiben soll. Aber unter strenger Beobachtung. Denn im vergangenen Jahr hatten Experten dort Risse festgestellt. Seitdem ist die Brücke gesperrt. Rund 20.000 Fahrzeuge pro Tag müssen seitdem Umwege fahren. Jetzt wurde die Brücke einem Stresstest unterzogen.
2: Abriss oder Weiternutzung, das wird sich jetzt rausstellen. In der Nacht beginnt der Stresstest. Dafür mussten Straßen und die Bahnlinie Berlin-Rostock gesperrt werden. Seit 2025 darf die Brücke nicht befahren werden. Die Stadt hat sich gegen einen schnellen Abriss entschieden. Jetzt muss sie belegen, dass die Brücke sicher ist.
3: Wir haben im Vorfeld extrem viel Sensorik am Bauwerk installiert. Wir messen die Verformungen, die Neigungen, wir messen Dehnungen, wo sich Risse einstellen können. Wir messtechnisch erfassen über Glasfasern, die am Bauwerk installiert wurden. Und auch Drahtbrüche, die sich jetzt während des Versuchs einstellen. Die können wir präzise erfassen und auch lokalisieren.
2: In den vergangenen Wochen wurden 100 Sensoren und 600 Meter Glasfaserkabel auf, an und in der Brücke installiert. Jetzt werden diese selbstfahrenden Modulartransporter, kurz SPMTs, über das Bauwerk geschickt. Die Last wird von Fahrt zu Fahrt erhöht, bis auf ein Gesamtgewicht von 400 Tonnen.
3: SPMT 1 kann folgen auf 231,2. Hier können wir die Messdaten von dem Schallemissionsmonitoring sehen. Das heißt, wenn sich Drahtbrüche einstellen, dann können wir die hier präzise erfassen und können die auch lokalisieren. Also wir sehen ganz genau, wo sich Drahtbrüche einstellen.
2: Die Stadt Waren investiert etwa 1,4 Millionen Euro in die Überprüfung der Brücke. Die Hoffnung ist, die Brücke für Pkw wieder freizugeben und parallel mit der Planung einer neuen Brücke zu beginnen. Mit ersten Ergebnissen wird morgen gerechnet.
1: Die Trockenheit und die Hitze in diesem Sommer bereiten den Landwirten in Deutschland große Sorgen. Das zeigt sich aktuell in der Erntebilanz des Deutschen Bauernverbandes. Laut Verbandspräsident Ruckwied rechnen die Landwirte in diesem Jahr mit einer Getreideernte von knapp 42 Millionen Tonnen. Das wären 7% weniger als im vergangenen Jahr. Im Norden sieht es dabei aktuell besser aus als im Westen und Süden. Dort hätten fehlende Niederschläge vereinzelt zu Missernten geführt. Der Verband fordert deshalb vom Bund schnelle Finanzhilfen für Saatgut, Diesel und weitere Betriebsmittel. Tja, und für die Landwirte ist es ein Spagat, den sie gerade vollziehen müssen. Einerseits Landwirtschaft so zu betreiben, dass sie auch Einnahmen erzielen und andererseits dafür zu sorgen, dass das Ganze umweltfreundlich abläuft, zum Beispiel beim Düngen.
4: Erntezeit im Nordosten von Leipzig. Im Gegensatz zu anderen Regionen haben sie hier auf dem Hof von Landwirtin Anna-Katharina Voges trotz Hitze ordentliche Erträge eingefahren.
5: Insofern sind wir bis jetzt ganz zufrieden.
4: Damit sich der Weizen so gut entwickelt, setzt die Landwirtin wie hier im Mai industriell hergestellten Dünger ein. Der sorgt zwar für hohe Erträge, schadet aber auch dem Klima.
5: Weizenanbau trägt insofern zu CO2-Emissionen bei, als dass die Herstellung des Düngers, die wir für den Weizenanbau benötigen, CO2 emittiert. Und dieses CO2 wird im weiteren Kreislauf nicht wieder gebunden, sondern ist einfach freigesetzt in der Atmosphäre.
4: Denn für die Herstellung von Industriedünger werde klimaschädliches Erdgas eingesetzt, erklärt Geschäftsführer Frank Parmann in der Rostocker Produktion des norwegischen Düngerherstellers Yara. Technisch gesehen könnte man den wichtigsten Ausgangsstoff des Düngers, das Ammoniak, aber auch mit grünem Wasserstoff herstellen.
6: Der nächste Schritt wäre es eben halt, sogenannten Grünammoniak herzustellen, wo der Wasserstoff über eine Elektrolyse gewonnen wird. Und diese Elektrolyseanlagen müssten dann mit elektrischer Energie versorgt werden, die aus erneuerbaren Energien kommt, wie Sonne, Wind oder Wasserkraft.
4: In einer Pilotanlage in Norwegen testet Yara das Elektrolyseverfahren bereits. Doch im industriellen Maßstab rechnet es sich schlicht noch nicht.
6: Es ist sehr kostenintensiv. Wir brauchen auch sehr viel erneuerbare Energien. Und so eine große Menge erneuerbare Energien haben wir in Europa, in Deutschland im Moment noch nicht, um den Bedarf zu decken.

0: Schluss noch der Blick aufs Wetter. So wechselhaft die Woche begonnen hat, so geht es auch den Rest der Woche weiter. In der Nacht gibt es einige Wolken im Norden, ab und zu kann es auch regnen, später lockert es auf. Doch im Laufe des morgigen Vormittags sind immer wieder Schauer möglich, zur Nordsee hin kann aber auch mal die Sonne rauskommen. Die Temperaturen in der Nacht sinken auf 16 bis 11 Grad. Morgen steigen die Temperaturen auf 16 bis 21 Grad. Und die weiteren Aussichten, Ende der Woche auch ein Wechsel aus Wolkenschauern und Sonne bei Temperaturen über 20 Grad. Und das war es erstmal von uns. Das war NDR Info. Wir sind um 16 Uhr aber schon wieder für Sie da. Also dranbleiben und bis gleich.
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0: Na, guten Morgenchen, liebe Leute.
1: Morgen, Paula. Morgen. Wieder zurück. Wie war die Fortbildung?
0: Oh, ey, es ist ja wirklich also fantastisch, was es an neuen Methoden gibt. Zielfahndung war spannend, aber der Profiling-Teil, Hammer. Stress.
2: Mir ist nur warm, du super Profiler, dass ich ausgerechnet dich hab zur Fortbildung schicken müssen.
0: Aber ja, du bereust es jetzt schon, seh ich doch.
3: Guten Morgen, Leute. Na, hab ich was verpasst?
2: Frau Paula erzählt gerade von ihrer Fortbildung. Alles gut bei dir?
3: Ja, alles gut. Ich hab's gestern nur ein bisschen übertrieben.
4: Übertrieben? Was hast du denn gemacht?
3: Ich war...
0: Bouldern. Klettern ohne Seil und Gurt.
3: Also, ich weiß, was das ist, aber woher weißt du das?
0: Na, ich meine schon, wie du hier reingekommen bist. Eindeutig Muskelkater im vorderen Wadenbereich. Das ist typisch, wenn man Kletterschuhe trägt. Und ich weiß auch noch was. Du warst nämlich nicht allein, du warst mit einer Frau.
3: Was war denn das für eine Fortbildung, bitte?
0: Erweiterte Vernehmungstaktik, Modul 1 und 2. Und ich kann dir auch noch was sagen zu deinem Date. Nur eine Frau würde dich dazu bringen, so über deine Grenzen zu gehen.
4: Aha, wie heißt sie denn?
3: Keine Ahnung. Ist nichts Ernstes.
0: Ich glaube, dass sie...
5: Tut mir leid, dass ich jetzt hier unterbrechen muss, aber ein Angler hat eine Leiche treiben sehen. Havelhöhe, Tiefwerder Wiesen. Wolf, kannst du die Silbermöbelstadler machen?
1: Ach, und Diskretion. Gibt's dann erst Modul 3 oder wann?

0: Sind das Löcher hier? Mhm. Verletzung in der Haut?
1: Vielleicht ein Taser?
0: Strömung wird ihn hergetrieben haben. Arbeitsklamotten, Blaumann. Wahrscheinlich kommt er vom Schubschifferhafen.
1: Vielleicht hat er dort gearbeitet.
0: Dann kennt ihn da jemand.
1: Ich gebe an der Gerichtsmedizin Bescheid.
2: Der Hafenmeister hat den Toten identifiziert. Jakub Botschan. Das ist ein Schubschiffkapitän. Von der Neptun. Mhm. Botschan galt als ruhiger Eigenbrötler, hatte keine Familie, keine Freunde, keine Kontakte. Hatte immer Halt gemacht auf seinen Routen Richtung Süden.
1: Holst du den Spusi-Koffer?
2: Für dich tue ich fast alles.
1: Neptun.

0: Jasmin? Kommst du mal?
1: Hier könnte es passiert sein.
2: Ein Projektil?
1: Dann liegt er flach,
2: wird hier rübergezerrt über Deck,
1: verliert einen Schuh
2: und wird hier über Bord geworfen.
3: Laut Frachtpapieren hatte der Tote eine Ladung von 1500 Tonnen Aluminium.
1: Das entspricht in etwa einem Leichnam. Hm? Ja, das sind die großen Schubwannen für die Ladung. Eigentlich sollte die angekoppelt sein.
3: Ist sie aber nicht.
1: Nee. Wo ist denn die Ladung?
3: Wo ist die Ladung?
4: Also, ich habe ihn überprüft, Jasmin. Zu Jakob Bozian konnte ich jetzt in unserem Register nichts finden.
5: Ich habe aber sicherheitshalber noch mal eine Anfrage bei den Kollegen der Kohlen gestellt. Aber zum Schubschiff Neptun habe ich was gefunden.
4: Das gehört wohl einer Berliner Firma, und zwar Köhler Metallic GmbH.
6: Köhler Metallic. Ja.
3: Das war der letzte Auftrag von Jakob Bozian.
4: Na ja, perfekt, dann nichts spielen.
6: Danke, Paula.
4: Ich halte hier die Stellung.
6: Bis gleich.
4: Tschüss. Stille. Nee, also weißt du, Wolf hat mir strengstens verboten, dich zu füttern. Ja, leider.

0: Presse ist kaputt, ich weiß. Das ist trotzdem kein Grund, den Bauschrott nicht zu sortieren. Der muss in die Schmelze, da steckt eine Menge Kupfer drin.
1: Jetzt zack, zack!
0: Ich zahle aber nicht fürs Rumstehen.
2: Ah, die Wasserschutzpolizei. Gibt's ein Problem?
3: Syed, Wasserkriminaldezernat 1. Mein Kollege Maletzke, sind Sie die Geschäftsführerin?
4: Ahn? Kundschaft! Tatjana Köhler, mein Mann Ahn.
5: Morgen. Was kann ich für Sie tun?
3: Guten Morgen. Wir haben heute Morgen diesen Mann tot aus der Havel geborgen. Kennen Sie ihn?
5: Unser Schiffer, Jakob, auf der Neptun.
3: Wir müssen von einem Gewaltverbrechen ausgehen.
4: Und was ist mit der Ladung? Die sollte doch längst unterwegs nach Tschechien sein.
5: Wir müssen dringend Ersatz finden, das eilt.
6: Laut Frachtpapieren hat er Aluminium geladen.
4: Ja, 1500 Tonnen.
6: Die Ladung ist weg.
5: Was?
6: Der Leichter war abgekoppelt.
5: Das sind 2 Millionen Euro. Das ist eine Katastrophe.
4: Arndt, das klärt sich sicher alles auf.
5: So ein Leichter verschwindet nicht einfach. Der wurde gestohlen. Das ist das größte Geschäft seit langem. Die Existenz unserer Firma hängt dran.
3: Wir geben eine Fahndung nach dem Leichter raus. Haben Sie eine Registernummer?
5: Tatjana, du hast den Auftrag abgewickelt. Wo ist die Nummer?
4: Im Büro, in dem grünen Ordner.
5: Kommen Sie bitte.
6: Vielen Dank.

0: Wir haben noch geschlossen.
1: Dann Kaffee werden Sie ja wohl haben.
0: Ja, um 10 Uhr.
1: Soll ich jetzt eine halbe Stunde hier rumstehen? Also zu meiner Zeit. Da war der Kunde König.
0: Na gut, was darf's denn sein? Cappuccino, Latte Macchiato, Americano oder Flat White?
1: Ich hätte ja einen Kaffee. Kein Sprachkurs.
2: Gut, hab verstanden, Jasmin. Fahndung ist raus. Alles klar. Tschüss. Also, wir suchen einen Leichter, der Alu geladen hat. Und zwar ziemlich viel. 1500 Tonnen. Macht euch doch mal bitte auf die Suche.
3: Was?
2: Bier? Also, ja, ich halte hier die Stellung. Erkläre ich euch später. Es gibt den Verdacht, dass der tote Schubschiffer Opfer eines groß angelegten Raubes wurde. Befragt doch mal bitte die Schleusenwärter, ob da Schubschiffe mit Alu durchkamen, die irgendwie ungewöhnlich waren.
3: Naja, hier gibt es auch ein paar Nebenarme und Kanäle, wo man einen Leichter für eine Weile parken und ausräumen könnte.
4: Aber 1500 Tonnen? Da musst du schon mit einer LKW-Flotte ankommen. Das wäre doch aufgefallen.
3: Ach, in Neukölln haben die vor ein paar Jahren tonnenweise Kupferkabel bei der S-Bahn geklaut. Und das ist auch niemandem aufgefallen.
4: Ja, stimmt, ich erinnere mich. Tagelang Ersatzverkehr auf der Ringbahn.
2: Na ja, gut, Ersatzverkehr schaffen die ja auch ohne Kabelklau. So, viel Spaß.
4: Ja, danke.
3: Gracias.
2: Oh, Stulle. Hast du immer noch Hunger, oder was? Ja, ist auch okay. Ja, ja. So, nee, sitz. Aber du sagst nichts dem Wolf.
5: Hier müsste es irgendwo sein. Ah ja. Der Leichter hat hier die Registernummer 2ZRF24.
6: Wolf, gibst du das mal gleich durch, bitte?
5: Klar. 2ZRF24.
7: Herr Bauer, ich bin hier. Registrieren nochmal das
6: Geschäft. Herr Köhler, warum hängt Ihre ganze Existenz an diesem einen Geschäft?
8: Da draußen liegt doch noch eine ganze Menge rum.
7: Ja, richtig. Okay, bis später.
9: Das gehört uns doch alles gar nicht mehr. Wir stehen am Abgrund.
6: Herr Köhler, Sie müssen mir noch ein paar Fragen zu Herrn Jakob Butschian beantworten.
9: So gut kannte ich ihn nicht.
6: Nachdem er 5 Jahre für Sie gefahren ist. Hatte er irgendwelche Feinde? Probleme? Wissen Sie irgendetwas darüber?
9: Wir sind doch keine Gesprächstherapie. Über sowas haben wir nicht geredet.
6: Aber über irgendetwas müssen Sie doch mal geredet haben.
9: Spielt das denn irgendeine Rolle? Finden Sie die, die meinen Leichter gestohlen haben? Die haben den umgebracht.
5: War denn zuverlässig, der Boccian?
9: Selbstverständlich. Sonst hätte ich ihm so eine wertvolle Fracht doch gar nicht anvertraut.

0: Jakob hat gestern extra die Nacht auf dem Schiff verbracht, statt wie sonst in einer Pension zu schlafen. Ist gerade alles ein bisschen viel auf einmal. Sind wir jetzt fertig?
1: Herr Köhler, woher wissen Sie denn, dass Jakob Butschern gestern auf dem Schiff übernachtet hat?
0: Nachdem der Leichter beladen war, waren die Papiere noch nicht fertig. Ich habe sie ihm dann gestern zum Südhafen gebracht.
2: Und? Was glaubst du?
3: Ja, bei dem Wert der Ladung. Das ist ein gezielter Raub mit Mord. Der Totschlag durchaus möglich. Und dieser Köhler, der verheimlicht uns was. Da brauche ich keine Schulung für Verhörtechniken zu besuchen.
2: Willst du denn?
3: Nee. Aber dass Paula das wollte, das wundert mich immer noch. Das war doch deine Idee.
2: Stimmt. Ich will Paula in Zukunft mehr im Indies einsetzen.
3: Wieso das denn?
2: Oh. Herr Dr. Konrad. Ja? Okay, ich bin unterwegs.

0: Was ist los? Hast du Stress? Ärger?
1: Wo ist Melissa?
0: Drinnen. Judith ist ein kluges Mädel.
1: Das hat sie bestimmt nicht von ihrem Vater.
0: Die wird das rocken mit der Prüfung.
1: Hör mal, die Polizei war bei uns. Vielleicht verschwindest du für ein paar Tage. Wäre besser für uns alle.
0: Ich hab kein Problem mit den Bullen. Außerdem gehe ich erst, wenn... wenn ich meine Kohle habe.
1: Dann mach dich wenigstens ein bisschen nützlich.
2: Schau mal, mein Lehrbuch, Binnenschifferpatent.
1: Wow, Wahnsinn. Ist ja alles richtig.
2: Kein Fehler.
1: Ohne Hilfe?
2: Claro.
1: Claro. Aber jetzt musst du noch die Praxis schaffen.
2: Das schaffe ich. Danke, Vladimir, wenn er zurück ist.
1: Komm mal mit rein, mein Schatz. Ich muss mit dir reden. Ja.
3: Die Apfelsinen? Danke.
4: Der Mann wurde mit einem Taser niedergestreckt.
5: Ja, weiß ich. Aber was ist denn die Todesursache? Diese Dinger sind doch nicht tödlich. Ist er danach ertrunken?
4: Nee, kein Wasser in der Lunge. Herzstillstand. Er litt an einem ASD, einem Atrium-Septum-Defekt. Ja, das ist ein angeborener Herzklappenfehler. Also da ist ein Loch in der Scheidewand zwischen den beiden Herzvorhöfen. Und den Wunden nach war das kein handelsüblicher Taser. Also die Stromstärke lag bei bestimmt 5 mA. Normal sind 2,4 bis 2,5. Und selbst die sind schon nicht ungefährlich. Also wie irgendwie von einem Schwarzmarktmodell aus oder sowas.
5: Da wollte offenbar jemand, dass er nicht wieder aufsteht. Was gibt es zum Todeszeitpunkt?
4: Schwer zu sagen, zwischen 0 und 4 Uhr morgens.
5: Sonst noch was?
4: Sex.
5: Was?
4: Also der Tote. Das Opfer hatte kurz vor seinem Tod Geschlechtsverkehr.
5: Vor ein paar Jahren, da gab es so eine Bande aus dem Baltikum. Die haben den Binnenschiffern Prostituierte auf die Boote geschickt, haben sie mit K.O.-Tropfen ausgenockt und dann die Kasse geleert.
4: Ja, ich habe nichts dergleichen bei ihm im Blut gefunden. Also außer ein bisschen Alkohol.
5: Das passt. Wir haben eine Flasche Prosecco gefunden und zwei Gläser.
4: Ja, aber es gab vermutlich keine Frau. Also zumindest nicht bei seinem gestrigen Rendezvous. Jakub Bocian hatte Sex mit einem Mann. Ich habe fremde Sperma gefunden und den äußeren Anzeichen nach war der Sex einvernehmlich.
5: Ja, Marlene, warte ganz kurz. Marlene?
6: Die Funkzellenüberprüfung des Tatorts ist eingetroffen. Die Nummer von Arndt Köhler, dem Arbeitgeber von Jakub Bocian, war dort eingeloggt.
5: Er hat ausgesagt, dass er am Abend noch die Frachtpapiere vorbeigebracht hat.
6: Da hat er aber ganz schön lang für gebraucht. Sein Handy war von 21 Uhr bis kurz vor Mitternacht eingeloggt.
5: Wir werden Herrn Köhler gleich einbestellen, ja?
7: Und sag mal, wie läuft die Suche?

0: Sonst ist dir nichts aufgefallen?
1: Nicht.
0: Wir suchen einen Leichter mit Aluladung.
1: Nee, der wäre mir aufgefallen.
2: Nichts Neues.
3: Alles klar, danke euch, bis gleich.
0: Na dann, schöne Fahrt noch.
1: Ebenso, danke.
2: Wie heißt sie denn nun?
0: Wer?
2: Na, die Frau, die dir dieses Dauergrinsen beschert.
0: Valeria.
2: Valeria.
0: Valeria Oliver Santos García, um genau zu sein.
2: Toller Name.
0: Tolle Frau, aber ein bisschen anstrengend.
2: Oh, selber schuld, wer in seinem Datingprofil anspruchsvoll als Hauptmerkmal angibt.
0: Du kennst mein Datingprofil?
2: Fari, ich kenn dich.

0: Dein Dating-Profil will ich auch mal sehen.
1: Ich weiß überhaupt nicht, was das hier soll. Ich habe Wichtigeres zu tun, als hier rumzusitzen.
2: Warum haben Sie uns nicht von Anfang an die Wahrheit gesagt? Sie waren zwischen 21 Uhr und Mitternacht am Südhafen.
1: Sagt wer?
2: Ihr Handy.
1: Ach so, ja. Ich habe Jakob gestern die Frachtpapiere gebracht und habe wohl das Handy vergessen.
2: Das heißt, Sie sind pünktlich zur Tatzeit zurückgekehrt?
1: Ich habe Jakob nicht umgebracht. Er war noch am Leben, als ich ging.
2: Wie lange sagten Sie, kennen Sie Herrn Botschirn schon?
1: Ein paar Jahre.
2: Und? Wie war er so?
3: Was war er für ein Mensch?
2: Naja, ein paar Jahre, da kennt man sich ja. Irgendwie. Hm?

0: Sehr gut, Paula.
1: Sie haben ihn umgebracht. Sie haben kaltblütig umgebracht, die Schweine.
0: Jakob hatte Sex gestern Abend. Er hatte einen richtig schönen Abend mit einem Mann, den er geliebt hat.

0: Jetzt schauen Sie mich mal an. Ist okay, er hat Ihnen ja viel bedeutet.
1: Es war nur Sex.
0: Wie lange ging das denn schon?
1: Lang.
0: Und haben Sie ihn geliebt?
1: Ich liebe meine Frau.
2: Was ist denn jetzt gestern Abend passiert?
0: Gab's Streit?
1: Alles war wie immer. Bis auf...
0: Was?
1: Wir haben uns sonst in meinem Captain Jack getroffen. In einer kleinen Pension in Spandau. Aber Jakob wollte auf dem Schiff bleiben wegen der wertvollen Fracht.
0: Hat er irgendwas gesagt? War er irgendwie anders als sonst? Hatte er Probleme?
1: Nichts von dem. Wir haben nicht so viel gequatscht. Wir hatten einfach Spaß. Hm. Ich hätte bei ihm bleiben sollen. Ich hätte über Nacht bei ihm bleiben sollen.
0: Dann hätte womöglich Ihre Frau davon erfahren, ne?
1: Sag sie bitte nichts meiner Frau. Es wird dir wehtun.
0: Ihre Frau hat ihr Alibi bestätigt.

0: Was ist mit dem los?
1: Ja, keine Ahnung, das ist total komisch. Der hängt an mir wie eine Kletter. Trecker?
0: Nee, danke.
2: Sag mal, das gibt's doch gar nicht. Die Tüte war voll. Wo sind denn die Hundekekse? Oh nee, ne, hast du die alle verfüttert?
0: Hast du die alle gegessen?
1: Ich wusste nicht, dass es Hundekekse sind, ey. Es tut mir leid, Stulle.
2: Naja, ist ja Bio. Was ist denn los, Paula?
1: Was soll sein? Ich bin schwanger.
3: Yeah!
4: Deshalb habe ich Paula auch zur Weiterbildung geschickt. Bis zum Mutterschutz darf sie keine Außeneinsätze fahren. Da bleibt sie mal schön in der Wache.
2: Dann können wir beide. Komm, Stulle, dann können wir beide nur gratulieren.
1: Ja, danke.
3: Ja, Glückwunsch. Und wisst ihr schon, was es wird?
5: Naja, wahrscheinlich ein Mensch, oder? Wann ist es denn soweit?
1: Oktober. Ich habe jetzt erstmal noch Vorsorgeuntersuchungen.
0: Na, du gehst einfach, wenn du musst.
1: Ja, ich muss.
5: Das KTI hat sich übrigens gemeldet. Sie haben die Aluteile, die auf dem Schiff verstreut lagen, auf Fingerabdrücke untersucht.
0: Und konnten wir die schon identifizieren?
5: Ja, es gibt einen Treffer in der Datenbank.
6: Du bist ja immer noch hier.
7: Also, ihr habt doch hier wirklich genug Platz für einen alten Freund.
6: Freunde kommen und gehen. So ist das eben.
7: Ich finde, ich war lange genug weg. Tatjana hat mich bestimmt vermisst.
6: Niemand hat dich vermisst.
1: Mensch, jetzt hört doch mal auf mit euren Hahnkämpfen. Das ist doch lächerlich. Ihr seid doch keine 16 mehr.
7: Gut, dann bis später beim Abendessen.
1: Arndt. Jetzt reißt sich zusammen.
6: Ich traue deinem lieben Ex-Freund nicht. Der wusste doch auch von der Ladung. Vielleicht hat der den Dieben-Tipp gegeben.
1: Auf Gunnar ist Verlass. Das weißt du seit 30 Jahren. Wieso ärgerst du dich denn so? Dafür gibt's doch keinen Grund. Du bist mit mir verheiratet. Du hast ein besseres Verhältnis zu Melissa. Und Gunnar hat nichts, seit er aus dem Knast entlassen worden ist. Hm? Und gönn ihm die paar Tage.
5: Die Fingerabdrücke gehören zu Gunnar Böhnke.
0: Raub, Drogen, Körperverletzung. Na, passt doch perfekt zu unserem Fall.
3: Böhnke war eine Zeit lang eine große Nummer im Wedding, aber man hat schon lange nichts mehr von ihm gehört.
5: Ja, weil er 5 Jahre lang im Knast war.
0: Weshalb?
5: Schwerer Raub. Hat damals im großen Stil Kabel bei der S-Bahn gestohlen. Das gestohlene Kupfer war damals fast 300.000 Euro wert.
0: Der war das? Wegen dem stand tagelang die Ringbahn still. Könnt ihr euch noch dran erinnern?
5: Ja.
0: Sag mal, seit wann ist denn der wieder raus?
5: Seit einer Woche.
0: Und wo ist der gemeldet?
5: Das ist jetzt aber seltsam.
0: Was denn?
5: Das ist die Privatadresse der Köhlers. Die hat er bei der JVA als Aufenthaltsort hinterlegt.
0: Na, das ist doch jetzt kein Zufall.
2: Also, wenn Böhnke so dicke mit den Köhlers ist, dann ist es möglich, dass er von der Ladung wusste und hinter dem Diebstahl steckt.
1: Hüpfst du aus Vorsorge? Hast du vergessen?
2: Oh, das tut mir leid. Ich kann hier nicht weg.
1: Wie jetzt? Es ist das erste Ultraschallbild.
2: Ich weiß, aber ich kann Lena nicht alleine lassen. Ich hab doch sonst niemanden.
8: Ich dachte, ich bring mein Geschirr gleich mit. Ihr habt ja genug zu tun. Tisch 7 will übrigens auch zahlen. Ich auch.
2: Danke. Das ist übrigens Gisela Heinze. Der Laden war ein 80er-Ära.
8: Ja, da wartet hier noch ein Bootsverleih.
1: Anne Heinze? Hattet ihr nicht auch das Buletteneck da am Neulendorfplatz?
8: Das kennst du noch?
1: Ha. Du bist doch viel zu jung.
8: Hey, Quatsch, mein Vater hat da jeden Mittwoch Buletten geholt für alle. Ach, das waren die besten in ganz Berlin. Ja, schön warm, Kartoffelsalat.
1: Das ist lange her. Als mein Mann gestorben ist, habe ich das auch für jemanden in der Schaluppe gearbeitet. Aber leider hat die dicht gemacht und jetzt passe ich bloß noch auf meine Enkel auf.
9: Ah.
1: Wie viel?
9: Lassen Sie mal stecken. Ich habe das Gefühl, so ein bisschen Hausmaßkost würde dem Laden vielleicht auch ganz gut tun. Außerdem braucht mein Freund Federico ganz dringend ein bisschen Unterstützung. Auch in Zukunft. Er muss nämlich nicht wieder seine Vaterqualität unter Beweis stellen, ne?
1: Na, gratuliere.
9: Ja, danke. Und wenn Sie sich hier sowieso gut auskennen, ich meine, dann können Sie ja auch ab und zu vielleicht mal aushelfen.
2: Also, ich weiß ja jetzt nicht,
1: dass. Aber ich mach's gern.
2: Aber,
9: Gut, können Sie auch sofort? Wir haben nämlich einen Termin.
8: Jetzt?
1: Na klar!
8: Für die Zusammenarbeit.

0: Ich bin traurig.
1: Warum? Wegen Jakob? Mhm. Ich bin auch traurig. Wir alle.
0: Jakob hat mir versprochen, er nimmt mich mit durch ganz Europa. Dann soll er mir zurück zum Pferd.
1: Mein Schatz, du kannst auch so noch mit dem Schiff durch Europa fahren. Wenn du soweit bist. Hm?
0: Warum? Ich bin erwachsen.
1: Stimmt. Ich vergesse das immer wieder. Aber nur, weil die Zeit so schnell vergeht. Du kannst alles erreichen, was du willst, ja?
2: Guten Tag, Frau Köhler.
3: Was gibt es?
2: Sie hatten uns gar nicht erzählt, dass Herr Böhnke bei Ihnen wohnt.
3: Ist das verboten?
4: Wie ist denn Ihr Verhältnis zu Herrn Böhnke?
3: Geht Sie das was an?
2: Frau Köhler, im Zusammenhang mit dem Mord an Jakob Butschian schon.
3: Gunnar wohnt hier, bis er was anderes gefunden hat. Wir kennen uns schon lange.
2: Aus dem Wedding?
3: Ja. Gunnar und ich, wir waren mal zusammen. Aber das ist schon lange her. Außerdem haben wir eine gemeinsame Tochter. Da hat er ja wohl das Recht, hier zu wohnen.
2: Wir müssen mit Herrn Böhnke reden.
3: Ist hinten im Garten. Kommen Sie.
4: Wussten Sie eigentlich, dass Ihr Mann und Jakob Boccian ein langjähriges Verhältnis miteinander hatten?
3: Ist schon gut. Wir sind 15 Jahre verheiratet, ja. Ich weiß davon. Ich bin ja nicht blöd. Auch wenn Arndt dachte, ich merke nichts, wenn er jedes Mal die Frachtpapiere vergessen hatte.
2: Und Sie waren nie wütend oder eifersüchtig auf Jakob Boccian?
3: Nein. Arndt und mich verbindet so viel mehr. Wir haben eine Firma aufgebaut. Wir haben ja ein Zuhause für Melissa geschaffen, wo sie sich frei entfalten kann. Weg von der Straße, weg vom Wedding. Arndt liebt uns auf seine Art. Und genau dafür liebe ich ihn.
2: Frau Köhler, vielen Dank für Ihre offenen Worte. Wir müssen jetzt wirklich mit Herrn Böhnke reden.
3: Was genau wird Gunnar denn vorgeworfen?
2: Seine Fingerabdrücke wurden am Tatort gefunden.
5: Miese Ratte! So, was ist mit dir los? Hey, du hast Jakob umgebracht. Du hast denen den Tipp gegeben. Gib's zu!
6: Ah, lass ihn!
7: Hören Sie auf! Arndt, hör auf!
4: Ist gut jetzt!
2: Um den kümmern wir uns jetzt.
5: Ist doch vollkommen irre, ey. Aber du hast sie doch nicht mehr alle!
2: Herr Böhnke, Sie sind vorläufig festgenommen. Wegen des Mordverdachts an Jakob Boccian.

0: Du hast das alles gewusst?
1: Natürlich. Die ganze Zeit. Nur nicht, dass Jakob dir so viel bedeutet hat. Aber jetzt müssen wir durchhalten.
0: Wie denn? Jakob ist tot. Das Geschäft mit dem Alu geplatzt. Die Firma ist am Ende. Das Haus hoch verschuldet. Wir sind pleite.
2: Gehört der ihm?
3: Er steht auch dran. Ne?
2: Na, da hätte ich keinen Schlüssel. Danke. Heike, warte mal einen Moment auf mich. Marlene, das geht gar nicht. Das ist viel zu gefährlich.
4: Was?
2: Man weiß nie, wie eine Person reagiert, wenn sie aus dem Nichts mit so einer Information konfrontiert wird. Die Betroffenen können eine Waffe ziehen, sich vors Auto werfen, können für sich und für uns zur Gefahr werden. Du kannst deiner Frau nicht ins Gesicht sagen, dass ihr Mann ein Verhältnis hatte.
4: Ja, sorry.
2: Ja. Also, ich fahre jetzt mit Bönke zurück in die Wache. Du schaust dir mal seinen Wagen genau an. Und dann fährst du mit meinem Wagen. Mit meinem Wagen in die Wache.
4: Okay, ja.
2: Bis gleich. Okay. Paula?
5: Ja, wir sind jetzt auf dem Weg zur Wache.
6: Nicht so gut aus für Sie.
3: Sagen Sie mal, glauben Sie, ich komme aus dem Knast, um gleich wieder reinzuwandern?
6: Das machen die meisten so. Ich hab das auch nie verstanden.
7: Ihr Taser, ne? Der hätte wahrscheinlich auch einen gesunden Menschen umgebracht.
3: Bullshit, ich war das nicht.
7: 1500 Tonnen Aluminium. Im Wert von 2 Millionen Euro. Das ist da genau Ihre Kragenweite, Herr Bönke.
3: Werde ich das denn machen sollen, ne?
7: Ja, keine Ahnung. Sie haben es ja auch geschafft, 50 Tonnen Kupfer von der S-Bahn zu klauen. Oder? Ja. Also, wo ist der Leichter?
3: Ich sag jetzt ja auch nicht mehr, ohne meinen Anwalt.
7: Mhm. Wir haben Ihre Fingerabdrücke auf dem Schubschiff gefunden.
3: Kein Wort mehr ohne meinen Anwalt.
0: Glauben Sie da, meine 1500 Tonnen Alu zu finden?
4: Bleiben Sie bitte auf Abstand, ja?

0: Ist das die Registerplakette von Ihrem gestohlenen Leichter?
1: Scheiße, ja.
0: Er hat die Plakette umetikettiert, da können wir ewig suchen.
1: Dieses Dreckschwein. Ich hab's gewusst. Da öffne ich ihm mein Haus und der Scheißkerl bestiehlt mich. Ich bring ihn um.
0: Ganz ruhig, Herr Köhler, ja? Haben Sie vielleicht eine Idee, warum er die Plakette nicht gleich richtig entsorgt hat?
1: Weil er dumm ist?
0: Jasmin?
2: Das ist die Registernummer vom verschwundenen Leichter, die Sie weggeflext und ausgetauscht haben. Ziemlich schlau. So kann das Alu durch jede Schleuse und über jede Grenze kommen. Haben Sie auch neue Papiere ausstellen lassen?
3: Was?
4: Nein!
2: Das haben Sie doch nicht alleine organisieren können. Wer sind Ihre Auftraggeber? Wer hat Ihnen das Alu abgekauft? Wer hat Jakob Boccian getötet?
3: Ich war das nicht. Das Ding, das hat mir jemand untergeschoben.
2: Ja, nun wird kein Richter Ihnen das glauben.
5: Herr Bönke, ein Toter, Aluminium im Wert von 2 Millionen Euro, ist schwerer Raubmord.
2: Sie sind vorbestraft. Aus der Nummer kommen Sie nicht mehr raus. Herr Bönke, kooperieren Sie mit uns. Wenn Sie Jakob Boccian nicht auf dem Gewissen haben, können Sie vielleicht noch mit einem blauen Auge davonkommen.
3: Die Köhlers, die waren das. Also Arndt, der hat mir die Plakette untergeschoben.
5: Warum sollten jetzt die Köhlers ihren eigenen Leichter verschwinden lassen?
3: Die wollten die Versicherung abzocken. In dem Leichter war oben nur Alu, unten war ganz normaler Schrott drunter.
5: Und Sie sollten Boccian aus dem Weg räumen?
3: Nein, ich war das nicht. Ich hab den kein Haar gekrümmt. Ich sollte ihn nur vom Leichter locken, damit das Schiff verschwinden kann.
2: Und was ist dann passiert?
3: Ich bin in der Nacht hin, hab so getan, als würde ich Alu vom Leichter klauen. Der Pole kam raus. Ich will abhauen. Svotje, hat er gerufen, aber er ist mir nicht hinterhergekommen.
5: Und wer hat den Leichter dann abgekoppelt?
3: Das weiß ich nicht.
5: Ah ja, das ist ja eine schöne Geschichte. Nur leider gibt's dafür überhaupt keine Beweise und der Leichter ist weg.
3: Verstehen Sie denn nicht? Arndt will mich drankriegen. Aber diesmal nehme ich es nicht auf meine Kappe.
2: Heißt das, Sie haben das Kupfer der S-Bahn gemeinsam gestohlen?
5: Ja? Und warum haben Sie ihn denn gedeckt?
3: Ich wollte, dass Tatjana und die Kleine versorgt sind.
2: Ich glaube, Sie wollten Ihren Anteil haben. Deshalb weichen Sie dem Bönkes auch nicht von der Seite. Und deshalb haben Sie auch wieder Ihre Hilfe angeboten.
3: Aber mit dem Tod des Polen habe ich nichts zu tun.
2: Lügt der? Ich meine, die Beweise, die sprechen ganz klar gegen ihn.
5: Also Bönke ist doch das perfekte Bauernopfer. Und mal ehrlich, das fügt sich doch alles zu gut.
2: Na, seine Geschichte steht und fällt mit dem Versicherungsbetrug. Marlene, hast du die Frachtpapiere von dem verschwundenen Leichter zur Hand?
6: Ja.
2: Danke. Also, schauen wir mal. 1500 Tonnen Aluminium. Wenn da drunter nur normaler Schrott gewesen ist, dann war die Leitung wirklich massiv überversichert.
5: Na gut, aber beweisen können wir das nicht. Also, solange wir den Leichter nicht gefunden haben.
6: Klar können wir. Das ist Physik 7. Klasse. Aluminium hat beim selben Gewicht eine viel größere Oberfläche als die meisten Metalle. Kann ich mal nachrechnen.
7: Dann wissen wir, ob die Ladung reingepasst hätte.
5: Ich glaube, wir waren auf der falschen Schule.
2: Nee, du hast einfach nur die ganze Zeit Physik geschwänzt.
5: Sag das bloß nicht, Anton.
2: Oh. Rolf?
8: Ja?
2: Komm, wir fahren noch mal zu Köhlers Büro.
8: Okay.
2: Marlene, was ergaben deine Berechnungen?
7: Da Alu deutlich weniger wiegt als Stahl, müsste der Leichter voll gewesen sein.
2: War schon möglich.
7: Aber nur, wenn es sich um gut stapelbare Aluminiumplatten oder gepresste Aluminiumquader handelt.
2: Gepresst, sagst du? Hatte Köhler seinen Mitarbeitern nicht gesagt, die Presse ist kaputt? Dann hätten doch niemals 1500 Tonnen Aluminium auf dem Leichter sein können. Marlene. Gut, dass wenigstens du Physik nicht geschwänzt hast.
6: Wer schwänzt denn Physik?
2: Na, ich? Dank dir, bis später.

0: Sie wollen die Versicherung betrügen. Damit hätten Sie mit einem Mal Ihre maroden Finanzen saniert. 2 Millionen. Endlich das Haus zu Ende bauen. Und dann ist alles wieder gut.
1: Nein, das ist...
0: Aber warum haben Sie Jakob Ocean getötet? Das verstehe ich nicht.
1: Das ist Quatsch. Das ist totaler Quatsch. Ein Missverständnis.
0: Jakob Ocean ist tot. Das ist kein Missverständnis, Herr Köhler.
1: Die Versicherung. Die Versicherung. Der Lader war nicht versichert. Hier. Die Versicherung. Ich habe sie gekündigt. Vor 3 Monaten schon. Zu teuer.

0: Schnapp dir Köhler!
1: Was?
0: Er hat meine Waffe!
1: Paula, gib sofort eine Fahndung aus. Arndt Köhler, flüchtig, bewaffnet. Und wir brauchen einen Arzt.
0: Geht schon.
1: Ja, geht wohl schon. Okay, gut. Dort hinten liegt er leichter. Du hattest recht. Sie haben versucht, die Versicherung zu betrügen.
0: Haben Sie nicht. Es gab keine Versicherung.
2: Mensch, geht dran!

0: Super machst du das, mein Schatz. Und jetzt üben wir gleich anlegen, ja? Arndt?
1: Wo seid ihr?
0: Wir sind auf dem Schiff. Üben für Melissas...
1: Ich weiß, wer es war.
0: Was? Okay, dann komm zum Südhafen. Da legen wir an.
1: Okay, bis gleich.
0: Ja.
2: Was ist, Mama?
0: Ist alles gut. Wir fahren zum Südhafen und legen dort an, ja? Und treffen Arndt.
2: Ei.
0: Ei, ei.
3: Jasmin, ich habe die Ortung von Arndt Köhler. Er ist Richtung Südhafen unterwegs.
4: Kannst du auch seine Frau orten?
3: Ist auf dem Wasser. Bewegt sich ebenfalls Richtung Südhafen.
4: Alles klar, danke.
5: Wolf, pass auf Südhafen.

0: Arndt, was ist los? Wo hast du die Pistole her?
1: Was ist das? Weil du es nicht gewusst hast. Du hast Jakob umgebracht. Du wolltest die Versicherung betrügen, zusammen mit Gunnar. Habe ich recht?
0: Ich wollte nicht, dass er stirbt. Ich wollte ihn nur kurz ausschalten. Ich habe das nicht gewollt. Ich habe das doch nur für uns getan. Für dich, für mich, für Melissa.
1: Es gibt keine Versicherung. Ich habe sie gekündigt, Tatjana. Ich habe sie gekündigt.
0: Was? Ich... Ich wollte nicht zurück in unser altes Leben. Wir haben so sehr geschuftet, um es bis hierher zu schaffen, Tag und Nacht. Ich wollte, dass Melissa alles bekommt, was wir nie hatten. Eine Familie, ein Haus mit Garten, ein Leben.
2: Lassen Sie die Waffe fallen!
1: Sieh dir deine Tochter an. Sie ist wunderbar. Reicht dir das nicht?
3: Warum hast du Jakob gebracht, Mama?
0: Weil du sonst alles verloren hättest. Ich hatte solche Angst um dich, mein Schatz.
3: Aber warum denn, Mama?
1: Ja, warum, Tatjana?

0: Das sind die Arme, mhm. oder? Ja. Der Kopf?
1: Kommt ganz nach mir, oder?
2: Oh, das sind jetzt 7 Buletten und 7 Kartoffelsalat.
3: Ach toll.
2: Selbst gemacht. Wo sind denn eure Kollegen hin?
0: Die sind auf dem Boot, kommen aber gleich wieder.
2: Ah ja. Aber Moment mal, das sind ja trotzdem ist immer zu viel, oder? Oder ist nee. Die... Ist die eine Bulette für die kleine Bohne da?
4: Nee, nicht ganz.
2: Nicht ganz, ne?
4: Stulle.
0: Paula? Paula?
3: Hä? Oh, jetzt komm, Stulle, jetzt bin ich mal wirklich schuldig.

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0: 16 Uhr, Dienstagnachmittag, Zeit für NDR Info. Schön, dass Sie wieder dabei sind. Nichts geht mehr in 6 norddeutschen Häfen. Oder zumindest nicht mehr viel. Wie hier in Hamburg sind beispielsweise die 4 großen Containerterminals davon betroffen. Der Streik läuft seit Mitternacht für 24 Stunden. Hintergrund ist, dass es bisher keine Einigung im Tarifstreit gibt.
1: Ob Kranbrücke oder Container, hier bewegt sich heute gar nichts. Ungewohnte Szenerien am Hamburger Hafen. Doch wenn rund 90% der Beschäftigten streiken, sieht es eben so aus. Mit dabei auch Malte Klingfort. Seit 18 Jahren arbeitet er hier im Hafen, vorwiegend als Containerbrückenfahrer.
2: Das ist der geilste Job, den ich mir vorstellen kann. Und um diese Arbeitsplätze zu erhalten und die Arbeitsbedingungen möglichst gut zu haben für alle, die diesen Job machen, egal in welcher Funktion, bin ich jetzt hier und sind wir alle hier.
1: Bei den aktuell laufenden Tarifverhandlungen fordert Verdi 8,2% mehr Lohn für die rund 11.000 Beschäftigten der Seehäfen bei 12 Monaten Laufzeit. Das Angebot des Zentralverbands der deutschen Seehafenbetriebe, kurz ZDS, lag zuletzt bei 5,1%. Längere Laufzeit, dafür mehr Urlaubsgeld.
3: Wir erleben ja, dass der Hafen an sich, der Umschlag, jetzt boomt. Die Kolleginnen und Kollegen, die geben jeden Tag Bestleistung. Der Druck ist da im Betrieb auch hoch. Und die erwarten natürlich, dass auch angemessen dann entlohnt wird. Und wir haben nur dieses Mittel der Arbeitsniederlegung, dass wir da ein bisschen Druck auf den Kessel kriegen. Und das nutzen wir dann auch.
1: Der ZDS betont, Verdi verkenne die wirtschaftliche Realität. Sein Angebot sei besser als die Tarifabschlüsse in der Chemiebranche und im Groß- und Außenhandel. Für Malte Klingfort und seine mehr als 2000 Mitstreikenden spielt das keine Rolle.
2: Naja, es wird alles teurer, sei es Miete, sei es Sprit etc. Das gilt auch für uns. Wir haben natürlich Kolleginnen und Kollegen, die gut verdienen im Verhältnis. Aber wir haben auch Kolleginnen und Kollegen, die halt irgendwie knapp über Mindestlohn sind.
1: Am Montag geht's in die 3. Verhandlungsrunde. Ob es dann noch mal zum Hafenstillstand kommt, dürfte von der Kompromissbereitschaft beider Seiten abhängen.
0: Wie können Mitarbeiter in der Jugendhilfe geschützt werden? Diese Frage wurde nach der Gewalttat von Stade, bei der 6 Menschen getötet wurden, diskutiert. Ende Juni hatte ein 45-jähriger Mann in dieser Mutter-Kind-Einrichtung 6 Menschen erschossen. 3 Beschäftigte des Hauses und 3 Mitarbeiter des Jugendamtes der Region Hannover. Der mutmaßliche Täter hatte einen Termin in der Jugendhilfeeinrichtung, um über sein Umgangsrecht mit der Tochter zu sprechen. Heute wurde in Hannover ein Schutzkonzept für die Mitarbeiter in der Jugendhilfe vorgestellt. Und vor Ort war meine Kollegin Christina Haaland.
4: Es gibt ein Vor und ein Nach der Gewalttat von Stade. Die Tat habe hier bei der Region Hannover alle bis ins Mark erschüttert. Das sagte Anne Spiegel, Sozialdezernentin der Region, gerade im Pressegespräch. Die vergangenen 7 Wochen habe man gebraucht, um die Teams emotional aufzufangen. Mit Seelsorge, mit Trauerbegleitung. Und jetzt geht es darum, tatsächlich so eine Art Sicherheitsarchitektur aufzubauen, mehr Sicherheit herzustellen für die sehr verunsicherten Teams der Jugendhilfe. Da geht es um sichere Räume, da geht es um Notrufknöpfe, da geht es um Fluchtwege und es geht um jede Menge Fortbildungen, die da auf der Agenda stehen. Und zugleich betont der Leiter der Jugendhilfe, Roland Levin, dürfe man sich nicht hinter einer Art Sicherheitsarchitektur verschanzen. Es gehe immer noch um den Schutz für Kinder und Jugendliche. Und all diese Maßnahmen hätten so eine Gewalttat wie in Stade auch nicht verhindern können, hinter der offensichtlich eine klare Mordabsicht stand.
0: In knapp 5 Wochen wird in Mecklenburg-Vorpommern ein neuer Landtag gewählt. Und der NDR wird ausführlich berichten, auch schon im Vorfeld, unter anderem mit Fernsehdebatten der Spitzenkandidaten. Schauen wir mal zurück, wie das vor der Landtagswahl vor 5 Jahren war.
5: Michael Sack, der Spitzenkandidat.

0: Da der CDU in Mecklenburg-Vorpommern auf dem Weg zum TV-Duell am 14. September 2021. Ebenso die damalige Ministerpräsidentin Mecklenburg-Vorpommerns Manuela Schwesig, Spitzenkandidatin der SPD. Im NDR-Landesfunkhaus trafen die beiden damals aufeinander. Zu diesem TV-Duell vor 5 Jahren waren CDU und SPD eingeladen, weil diese beiden Parteien im Sommer 21 laut Umfragen die größten Chancen hatten, die Wahl in Mecklenburg-Vorpommern zu gewinnen bzw. größte Oppositionspartei zu werden. In einer weiteren TV-Runde kamen auch die Spitzenkandidatinnen und Kandidaten der AfD, der Grünen, der Linken und der FDP zu Wort.
1: Und bei mir im Studio NDR-Chefredakteur Adrian Feuerbacher. Was ist diesmal geplant?
2: Das ist durchaus vergleichbar, weil es auch wieder 2 Runden sind, ein Duell und eine Viererrunde. Aber die Zusammensetzung dieser beiden Runden ist ganz anders. Wir haben ja gerade eben schon gehört, Infratestimab, die repräsentativen Umfragen. Neben den Ergebnissen vergangener Wahlen sind das für uns ganz wichtige Entscheidungskriterien. Und jetzt, vor dieser Wahl, ist es so, dass in den Umfragen AfD und SPD vorne liegen, auch mit einem deutlichen Abstand zu den übrigen Parteien. Und deswegen haben wir uns entschieden, den Spitzenkandidaten der AfD, Leif-Erik Holm, und die Ministerpräsidentin von der SPD, Manuela Schwesig, in ein Duell einzuladen. Mittwoch, 16. September, 21 bis 22 Uhr, hier im NDR Fernsehen. Und einen Tag zuvor gibt es mit den übrigen 4 Parteien, mit der Linken, CDU, Grün und BSW, ein Viererduell. Und ganz kurz zusammengefasst würde ich sagen, das Ziel von uns allen, vom Team von NDR Info ist, dass wer diese beiden Runden gesehen hat, dann wenige Tage darauf an der Wahlurne in Mecklenburg-Vorpommern eine noch bessere, weil noch informiertere Entscheidung treffen kann, ganz gleich wie sie ausfällt.
1: Die CDU ist damit aber offenbar nicht einverstanden. Was ist deren Kritik?
2: Ja, die Generalsekretärin der CDU, Franziska Hoppermann, hat dem NDR geschrieben und behauptet, der NDR habe entschieden, die CDU von einer TV-Debatte auszuschließen und habe den CDU-Spitzenkandidaten Daniel Peters kurzfristig ausgeladen. Das ist falsch. Tatsächlich hat der NDR von vornherein und auch schon vor Monaten im April alle Parteien, alle Spitzenkandidaten der genannten Parteien zu exakt diesen beiden Runden eingeladen. Allen Parteien wurden die Formate und die Aufteilung erläutert. Und alle Parteien haben diese Termine bestätigt. Und das gilt auch für die CDU. Und weder die beiden Sendungen noch die Aufteilung noch die Einladungen wurden jemals geändert und keine Partei wurde jemals ausgeladen.
1: Heute hat die CDU aber noch mal geschrieben und bleibt bei ihrem Vorwurf. Sie schreibt, die Entscheidung des NDR, Ministerpräsidentin Manuela Schwesig ausschließlich gegen AfD-Spitzenkandidat Leif-Erik Holm antreten zu lassen, entfaltet eine massive und unzulässige Lenkungswirkung im Wahlkampf. Und die CDU wünscht sich lieber eine Sechserrunde statt eines Duells Schwesig-Holm.
2: Könnte man auch eine Sechserrunde machen? Das könnte man. Wir haben uns, wie wir sehr sicher sind, aus guten Gründen für eine andere Lösung entschieden, weil wir glauben, dass in einer Zweierrunde der Raum für die einzelnen Kandidaten viel größer ist und dadurch auch der Erkenntnisgewinn größer. Und Kritik daran, dass man es auch anders machen könnte, wissen Sie, auch Kritik von politischen Parteien, das ist völlig legitim. Entscheidend ist, dass wir, der NDR, politischem Druck nicht nachgeben, dass wir unabhängig in unseren Entscheidungen bleiben und solchem Druck wie von der CDU nicht nachgeben oder Druck, wie die CDU behauptet, von der SPD. Und dass wir das nicht tun, dafür stehe ich. Das ist auch mein Job als NDR-Chefredakteur.
1: Adrian Feuerbacher, vielen Dank für diese Einordnung. Und mehr zu den TV-Debattenrunden finden Sie auch bei uns im Netz. Und zwar, wenn Sie den QR-Code scannen, der hier gerade unten rechts im Bild zu sehen ist. Und wir kommen zu einem ganz anderen Thema. Die Trockenheit und die Hitze in diesem Sommer bereiten den Landwirten in Deutschland große Sorgen. Das zeigt sich aktuell in der Erntebilanz des Deutschen Bauernverbandes. Laut Verbandspräsident Ruckwied rechnen die Landwirte in diesem Jahr mit einer Getreideernte von knapp 42 Millionen Tonnen. Das wären 7% weniger als im vergangenen Jahr. Im Norden sieht es dabei aktuell besser aus als im Westen und Süden. Dort hätten fehlende Niederschläge vereinzelt zu Missernten geführt. Der Verband fordert deshalb vom Bund schnelle Finanzhilfen für Saatgut, Diesel und für weitere Betriebsmittel. Tja, und für die Landwirte ist es ein Spagat, den sie gerade vollziehen müssen, einerseits Landwirtschaft so zu betreiben, dass sie auch Einnahmen

0: bei Emissionen bei, als dass die Herstellung des Düngers, die wir für den Weizenanbau benötigen, CO2 emittiert. Und dieses CO2 wird im weiteren Kreislauf nicht wieder gebunden, sondern ist einfach freigesetzt in der Atmosphäre.
1: Denn für die Herstellung von Industriedünger werde klimaschädliches Erdgas eingesetzt, erklärt Geschäftsführer Frank Parmann in der Rostocker Produktion des norwegischen Düngerherstellers Yara. Technisch gesehen könnte man den wichtigsten Ausgangsstoff des Düngers, das Ammoniak, aber auch mit grünem Wasserstoff herstellen.
2: Der nächste Schritt wäre es eben halt, sogenannten Grünammoniak herzustellen, wo der Wasserstoff über eine Elektrolyse gewonnen wird. Und diese Elektrolyseanlagen müssten dann mit elektrischer Energie versorgt werden, die aus erneuerbaren Energien kommt, wie Sonne, Wind oder Wasserkraft.
1: In einer Pilotanlage in Norwegen testet Yara das Elektrolyseverfahren bereits. Doch im industriellen Maßstab rechnet es sich schlicht noch nicht.
2: Es ist sehr kostenintensiv. Wir brauchen auch sehr viel erneuerbare Energien. Und so eine große Menge erneuerbare Energien haben wir in Europa, in Deutschland im Moment noch nicht, um den Bedarf zu decken.
1: Das heißt, bisher können Landwirte und Landwirtinnen wie Anna-Katharina Voges klimafreundlichen Dünger noch nicht regulär einsetzen, weil es ihn bisher nur in sehr geringen Mengen gibt.
0: Wir benutzen ihn nicht, weil er schlicht und ergreifend nicht verfügbar ist, beziehungsweise die geringen Mengen, die verfügbar wären, zu teuer sind.
1: Sie hofft, dass sich das ändert. Denn von den Folgen der Erderwärmung, wie zunehmende Hitze und Starkregen, ist auch die Landwirtschaft immer stärker selbst betroffen.
3: 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Zunächst war ein Abriss im Gespräch. Doch dann fiel die Entscheidung, dass die Herrenseebrücke in Waren an der Müritz erstmal erhalten bleiben soll. Aber unter strenger Beobachtung. Denn im vergangenen Jahr hatten Experten dort Risse festgestellt. Seitdem ist die Brücke gesperrt. Rund 20.000 Fahrzeuge pro Tag müssen seitdem Umwege fahren. Jetzt wurde die Brücke einem Stresstest unterzogen.
4: Abriss oder Weiternutzung, das wird sich jetzt rausstellen. In der Nacht beginnt der Stresstest. Dafür mussten Straßen und die Bahnlinie Berlin-Rostock gesperrt werden. Seit 2025 darf die Brücke nicht befahren werden. Die Stadt hat sich gegen einen schnellen Abriss entschieden. Jetzt muss sie belegen, dass die Brücke sicher ist.
5: Wir haben im Vorfeld extrem viel Sensorik am Bauwerk installiert. Wir messen die Verformungen, die Neigungen, wir messen Dehnungen, wo sich Risse einstellen, können wir messtechnisch erfassen über Glasfasern, die am Bauwerk installiert wurden, und auch Drahtbrüche, die sich jetzt während des Versuchs einstellen. Die können wir präzise erfassen und auch lokalisieren.
4: In den vergangenen Wochen wurden 100 Sensoren und 600 Meter Glasfaserkabel auf, an und in der Brücke installiert. Jetzt werden diese selbstfahrenden Modulartransporter, kurz SPMTs, über das Bauwerk geschickt. Die Last wird von Fahrt zu Fahrt erhöht, bis auf ein Gesamtgewicht von 400 Tonnen.
5: SPMT 1 kann folgen auf 231,2. Hier können wir die Messdaten von dem Schallemissionsmonitoring sehen. Das heißt, wenn sich Drahtbrüche einstellen, dann können wir die hier präzise erfassen und können die auch lokalisieren. Also wir sehen ganz genau, wo sich Drahtbrüche einstellen.
4: Die Stadt Waren investiert etwa 1,4 Millionen Euro in die Überprüfung der Brücke. Die Hoffnung ist, die Brücke für Pkw wieder freizugeben und parallel mit der Planung einer neuen Brücke zu beginnen. Mit ersten Ergebnissen wird morgen gerechnet.
3: Und zum Schluss noch der Blick aufs Wetter. So wechselhaft die Woche begonnen hat, so geht es auch den Rest der Woche weiter. In der Nacht gibt es einige Wolken im Norden. Ab und zu kann es auch regnen. Später lockert es auf. Doch im Laufe des morgigen Vormittags sind immer wieder Schauer möglich. Zur Nordsee hin kann aber auch mal die Sonne rauskommen. Die Temperaturen in der Nacht sinken auf 16 bis 11 Grad. Morgen steigen die Temperaturen auf 16 bis 21 Grad. Und die weiteren Aussichten: Ende der Woche auch ein Wechsel aus Wolkenschauern und Sonne bei Temperaturen über 20 Grad. Und das war es erstmal von uns. Das war NDR Info. Wir sind aber in weniger als einer Stunde schon wieder für Sie da, um 17 Uhr nämlich. 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

0: denn sowas? Danke fürs Einschalten. Schön, dass Sie wieder mit dabei sind. Wir spielen heute mit Till Schweiger im Team mit Bernhard. Till, Regisseur, Produzent, Schauspieler und wir müssen ja nicht untertreiben, einer der erfolgreichsten deutschen Filmschaffenden. Ja? So ist es halt. Würdest du jetzt selber über dich nicht sagen, aber ich darf das.
1: Du darfst das. Du darfst auch gerne noch mal sagen.
0: Ja? Einer der erfolgreichsten deutschen Filmschaffenden. Ja, ist so. Hast du ja nun einiges gemacht, ist so die Komödie, weiß, verbindet man natürlich ein bisschen mit dir, aber so gibt ja auch andere Sachen, aber in letzter Zeit so große Erfolge, natürlich Manta Manta, zweiter Teil, ne? Das Beste kommt noch im vergangenen Jahr. Was steht jetzt 2024 an?
1: Jetzt kommt erstmal der Guy Ritchie-Film, in dem ich mitgespielt habe, ins Kino.
0: Mhm. Wie heißt er?
1: The Ministry of Ungentlemanly Warfare.
0: Okay, das ist der englische Titel.
1: Das Ministerium der ungentlemanhaften Kriegsführung.
0: Okay. Und ich weiß, dass du gerne, bist ja auch schon häufiger Gast bei uns gewesen, aber du kommst auch immer mit einem klaren Ziel hier zu uns.
1: Ja, und das heißt, normalerweise gewinnen, aber heute würde ich eine Ausnahme machen.
0: Oh, ach so. Oh.
1: Ja, das habe ich nur so gesagt.
0: Ach, du, auch wenn es gegen die eigene Tochter geht, machst du nicht so eine klare Ansage.
2: Wir brauchen keine Geschenke, das schaffen wir schon ganz allein.
0: Wir sind sehr gespannt. Ganz viel Spaß euch beiden. Ja, das meinte er nicht so. Alles
1: Nein.
0: Gut.
1: Ne?
0: Ganz viel Spaß. Till und Bernhard.
2: Alles gut, was gut klingt.
0: Hallo Emma.
3: Hallo.
0: Ist er wirklich so? Ich meine, klar, ist er der beste Papa der Welt, ne? Aber...
3: Ja, ja, klar.
0: Würde er oder wenn es darauf ankommt?
3: Also der ist schon ziemlich ehrgeizig, muss ich sagen, beim Spielen. Der mag das nicht so gerne zu verlieren.
0: Okay.
3: Ja.
0: Ja, okay. Na, wir sind gespannt, wie das heute läuft. Ihr habt ja nun einiges auch schon, klar, ihr habt logischerweise ein gemeinsames Familienleben, aber habt ja auch beruflich schon einiges zusammen erlebt. Hat sich das verändert im Laufe der Jahre? Weil du warst ja schon ganz klein, als du das erste Mal mit Papa zusammen vor der Kamera gestanden hast und dann... Ja, aktuell, dann im vergangenen Jahr zum Beispiel auch wieder. Ist das heute anders für dich?
3: Ja, also mit der Zeit machen wir immer weniger zusammen. Mhm. Aber deswegen ist es ja umso schöner, heute hier zusammen zu sitzen. Auch wenn wir auf einem Team sind.
0: Ganz viel Spaß mit Elton, Emma.
3: Danke.
0: Und bei uns gibt es ja gleich am Anfang der Sendung auch immer diesen wunderbaren Fakt zum Weitererzählen. Wussten Sie eigentlich das? Frankreich, das meistbesuchteste Land der Welt ist. Kein Land, wo so viele Touristen hinreisen wie nach Frankreich. So sieht's aus. Jetzt gucken wir auf die Publikumsverteilung. Die ist ziemlich eindeutig heute. Ich weiß gar nicht, woran es liegt. Hinter Till und Bernhard 54 Zuschauerinnen und Zuschauer. Hinter Emma und Elton 70. Wir sind gespannt, wie es läuft. Hier sind die heutigen 12 Kategorien. Hier ist die Wand. 12 Kategorien heute sind unter Wasser, Essen und Trinken, Wettbewerbe, Neuheit im Büro, Hollywood, das Fragezeichen, Mode, Hund, Katze, Maus, Zahlen bitte, Klassik und Clever. Jede richtige Antwort 500 Euro. Beide Teams haben einen Publikumsjoker. Und ihr dürft die erste Kategorie aussuchen. Hinter euch sitzen deutlich mehr Zuschauer.
4: Wo du meinst, wo du Bock hast. Wahrscheinlich Mode kennst du dich bestimmt sehr gut aus. Hollywood.
3: Ja, dann lass uns doch Mode nehmen, oder?
4: Ja,
3: Mode.
4: Ja.
0: Wir starten mit der Kategorie Mode. Erste Frage. Modehistorikern zufolge erhielten die sich Mitte des 19. Jahrhunderts etablierten Sneakers ihren Namen da A. ihre Gummisohle beim Auftreten kaum Geräusche von sich gaben, B. ihr Kunststoffschaft ein schnelles Hineinschlüpfen ermöglichte oder C. sie von Gefängnisinsassen getragen wurden.
3: To sneak auf Englisch ist, also sagt man gerne zum Schleichen, das würde dann Sinn machen. Also,
4: ja, finde ich schon mal gut.
3: Vom Gefühl her würde ich auf jeden Fall A sagen.
4: Für mich schon mal sehr gut. Ihre Kunststoffschaft ein schnelles Hineinschlüpfen ermöglichte. Warum soll denn das vom Hineinsneaken? Nee. Sie von Gefängnisinsassen getragen wurden, die wurden dann zur Verfügung gestellt. Nee, aber ich, also wie gesagt, du bist englischkundig, ich nicht ganz so. Sneakers ist Schleichen. Ich kenne den Film Sneakers, die Lautlosen, und das passt dann auch zu A. A. Hm?
0: A. Hm?
5: Mitte des 19. Jahrhunderts kamen erstmals sogenannte Plimsolls auf den Markt. Dies waren Schuhe mit verarbeitetem Naturkautschuk als Sohlen, ein Novum der damaligen Zeit. Zu Vermarktungszwecken taufte der US-amerikanische Werbeagent Henry Nelson McKinney sie 1917 Sneaker, nach dem englischen Wort to sneak, also anschleichen. Denn zusätzlich zur besseren Elastizität verursachten die Gummisohlen im Vergleich zu Schuhen mit Leder- oder Holzsohlen kaum Geräusche.
0: Sehr gut. Perfekte, richtige Lösung. Die ersten 500 Euro für Emma und Elton.
6: Ah, gut, ja, danke.
0: Womit wollt ihr an?
6: Ich sitze neben dir. Warum soll ich nicht Hollywood nehmen?
1: Nehmen wir Hollywood, ja.
0: Okay. Hollywood-Schauspieler Noel Guilherme. Till Guilherme?
6: Ja, heißt er so? Schauspieler.
0: Ja? Noel Guilherme genießt kuriose Berühmtheit, da er in über 30 Filmproduktionen jeweils eine Figur spielte, die A. von Beruf Tierarzt ist, B. den Namen Hector trägt oder C. in den ersten 10 Minuten des Films stirbt.
4: Okay, viel Spaß.
0: Gut, dass wir das nicht. Kennst du den?
1: Ja, Logo kenne ich den. Alter Kumpel von mir. Ey. Nein, noch nie gehört. Nee? Wahrscheinlich auch nicht. Ey.
0: Nee.
1: Also, weil man noch nie von ihm gehört hat, würde ich sagen, dass, weil kurios ist es ja nicht, ein Tierarzt zu spielen.
6: Nein.
1: Wenn ein Tierarzt, es gibt ja begabte Tierärzte wie begabte Busfahrer, ne? Aber das ist nicht kurios, wenn ein Tierarzt 30 Filmproduktionen spielte.
6: In verschiedenen, ne?
1: Der Name Hector ist jetzt auch nicht. Hier wird ein die den Namen Hector treten. Es gibt nicht 30 Filmproduktionen, wo einer
6: immer Hector heißt.
1: Theoretisch.
6: Ich meine, wenn, dann wäre es kurios.
1: Kurios.
6: Aber berühmt
1: scheint, dass er immer in den ersten 10 Minuten des Films stirbt. Das würde auch erklären, weil ihn keine Sau kennt.
6: Ja, ja.
1: Das könnte auch sein.
6: Ja, also ich kann mir jetzt hier vorstellen, bei Star Trek trug er einfach ein rotes Shirt. Und damit war alles klar. Ja.
0: Also wenn es C ist, war er definitiv bei Stirb langsam nicht dabei.
6: Ja, fandst du gut?
4: Ja, war gut. Sehr gut. Sehr gut.
1: Sollen wir 10 nehmen, ne?
6: Ja.
1: Ja.
6: Wir nehmen 10.
0: C.
6: Ich werde dir nicht widersprechen, okay. Und das klang irgendwie anders.
0: Antwort C.
1: Ja, also, ja.
5: Hollywood-Schauspieler Noel Guilherme ist vor allem für seine Rolle als Hector in den Fast and Furious-Filmen bekannt. Nicht nur aufgrund der Berühmtheit der Reihe ist der Name Hector zu einer Art zweiten Identität für Guilherme geworden. Der US-Amerikaner spielte mittlerweile in über 30 Produktionen jeweils eine Figur, die den Namen Hector trägt. Wie er in einem Interview 2023 erklärte, waren die ersten Häufungen des Charakternamens Zufall. Mit der Zeit fand Guilherme aber Gefallen an dem Namen und veranlasste selbst, dass viele seiner Rollen den Namen Hector tragen sollen.
0: Aber das wirst du bestimmt irgendwo noch mal weitererzählen. Bleibt erstmal bei 0 Euro. Ihr könnt euch ein bisschen absetzen.

0: Mit einer weiteren richtigen Antwort.
1: Und?
0: Was machen wir als nächstes?
2: Ich würde clever.
3: Ja, dann nehmen wir clever.
0: Ja.
4: Kann man lösen, das kann man noch lösen.
0: Wer im Besitz einer elektrischen Massagepistole ist, kann damit im Handumdrehen A. eine Walnuss sauber in zwei Hälften teilen, B. Granatapfelhälften entkernen oder C. den Dotter vom Eiweiß trennen.
4: Das ist noch die mit der Kugel, oder nicht?
3: Ja, ich glaube schon.
4: So.
0: Und die haben ja teilweise verschiedene Aufsätze, ne?
4: Ja.
3: Also ich glaube, es gibt auf jeden Fall einfachere Wege, eine Walnuss zu teilen.
4: Das glaube ich auch. Mm. Also das Ding vibriert. Und selbst wenn es einen Keil hat, würde ich A, glaube ich, erstmal ausschließen.
3: Ich auch.
4: Granatäpfelhälften zu entkernen.
3: Finde ich schon mal gut. Wenn man den aufgeschnitten hat und dann vielleicht hinten drauf klopft. Dann fallen die vielleicht einfacher raus.
4: Ja. Okay, den Dotter vom Eiweiß trennen. Hat das vielleicht... Nee, wie soll denn das gehen? Also du hast das Ei, das schlägst du auf. Dann ist in der Mitte meist der Dotter und drumherum das Eiweiß. Wenn du vielleicht durch die Vibration, dass man das da trennen kann?
3: Da gibt es, glaube ich, auch einfachere Wege. Oder Küchengeräte, die das machen. Also, ich würde auf B tippen.
4: Du würdest auf B tippen.
3: Was ist denn dein Gefühl?
4: Ich habe nur ein bisschen Angst bei B, weil die doch relativ fest sind.
3: Ja, das
4: aber
3: stimmt.
4: Aber A schließe ich aus und C gibt es, wie du sagst, wirklich einfachere Möglichkeiten. Dann nehmen wir mal B.
0: Wenn Sie eine Massagepistole haben, hier ist eine alternative Verwendungsmöglichkeit.
5: Mit einer Massagepistole kann ein Granatapfel schnell entkernt werden. Dazu einfach den Granatapfel halbieren und mit der Schnittfläche über eine Schüssel halten. Wird nun mit der Massagepistole von oben über die Schale gestrichen, fallen die Kerne aufgrund der Vibrationen ganz von alleine heraus.
0: So. 1000 Euro. So, wie geht's weiter?
6: Haustiere? Hund, Katze, Maus. Hm?
0: Was hat ein Start-up der ETH Zürich 2023 für Halter von Haustieren entwickelt? A. Beutel, der die Hinterlassenschaften von Hunden zersetzt. B. Pfeife, mit der Wellensittiche ihr Stimmvolumen trainieren können. Oder C. Katzenklappe, die Katzen mit Beute den Zutritt ins Haus verweigert. Die ETH, die Eidgenössische Technische Hochschule Zürich. Viele Grüße an alle, die von da jetzt zuschauen.
6: So, fangen wir mal an. Ich würde nur B ausschließen, Pfeife mit der Wellensittiche, die ihr Stimmvolumen trainieren können. Das finde ich komisch, oder?
7: Ja, aber die Frage ist, bei A wird denn der Beutel dann auch zersetzt oder nur die Hinterlassenschaft?
6: Das finde ich auch sehr lustig. Du hast einen Beutel, machst da den Haufen rein.
7: Ist dann weg und der Beutel.
6: Und dann ist auch weg und der Beutel ist noch da. Es ist ja eh lustig, dass du einen, was habe ich jetzt, dass du einen Haufen, der sich in 4 Wochen zersetzt, mit einer Tüte aufhebst, die 2 Jahre braucht.
7: Ja, ja. Deswegen klingt es auch ein bisschen komisch.
6: Nee, na, also ich sag mal so, was die mal erfinden müssen, ist ein Hund,
7: der nicht mehr kackt.
6: Nee, der, ja, doch. Ja. Ja. Oder Pulver kackt oder Briketts, was du halt direkt verwenden kannst.
7: Oder Sahnebaiser.
6: Also ich glaube, Sahnebaiser, der wird sich verkaufen, das kannst du dir nicht vorstellen. So.
0: Was ich da machst du da einen Film draus, so der kein Kackhund.
7: Genau.
6: Das ist eine andere Dimension, Kai. Die gefällt mir total gut. Das ist wirklich
0: schön, wenn ich euch eine Freude machen kann.
6: Ja, kannst du, kannst du. Also, Katzenklappe, die Katze mit Beute den Zutritt ins Haus verweigert. Das ist, also, es gibt doch dieses Problem, dass Katzen vor lauter Freude ihren Hausbesitzern, also ihren Herrchen und Frauschen, tote Tiere vor die Tür legen
7: genau,
6: oder in die
7: vor
6: Tür
7: die
6: legen.
7: Tür.
6: Ja,
7: vor die Tür.
6: Ja, aber manchmal auch vor die Schlafzimmertür vielleicht.
7: In der Regel legen sie sie vor die

0: Haustür. Und da muss ich auch nicht den Zutritt verweigern.
1: Was, also ich kann mir bei, also bei A finde ich jetzt halt, also
0: das klingt am logischsten, finde ich.
1: Ja, aber das ist so, finde ich, da, es gibt so Biobeutel, die sich zersetzen innerhalb von, keine Ahnung, eine Katzenklappe, die Katze mit, da kann ich mir vorstellen, die ist, die saugt die Luft an und wenn die Verwesungsgeruch oder Leichengeruch wahrnimmt, dann geht die einfach nicht auf.
0: Also ich wäre für A, würde mich aber deiner Meinung anschließen.
1: Ich sag einfach, ich bleib mal bei meinem C.
0: Okay.
1: Ich bleib mal bei meinem C, aber du hörst an meiner Stimme, dass eine leichte Unsicherheit
2: mitschwingt. Sie klingt ein bisschen brüchig.
3: Hauskatzen bringen oft tote Vögel oder Mäuse ins Haus. Für dieses Problem hat ein Start-up der ETH Zürich mit Hilfe von künstlicher Intelligenz eine Lösung gefunden. Inspiriert von ihren eigenen Katzen entwickelten die Zwillinge Oliver und Dennis Wiedler 2023 eine Hightech-Katzenklappe. Diese setzt auf ein nachtsichtfähiges System mit Bewegungsmelder, Infrarotkamera und Infrarotbeleuchtung. Ein eigens entwickelter Algorithmus prüft automatisch, ob die Katze Beute im Maul hat. Ist das der Fall, bleibt die Katze ausgesperrt. Da hilft auch kein Miauen.
1: Oh.
2: Und damit die erste richtige Antwort, die ersten 500 Euro. So. Was nehmen wir?
1: Wenn du so gut kochen kannst, was ist mit Essen und Trinken?
4: Ja, komm.
1: Ja?
4: Wir probieren.
1: Essen und Trinken.
2: Du kannst kochen, der Elton kann essen. Das sollte gelingen. Reiswaffeln. A. Werden in China zur Geschmacksneutralisierung zum Essen gereicht. B. Enthalten oft mehr Arsen als purer weißer Reis. Oder C. Können bei Kleinkindern zu einer Histaminintoleranz führen.
1: Das sind doch diese getrockneten Dinger, ne?
4: Genau. Gut. Die sind auch nicht sehr geschmackshaft.
1: Nee.
4: Also A könnte ich mir schon ein bisschen vorstellen.
1: Du meinst, es ist so wie hier manchmal Brot, wenn du Weinverkostung hast oder sowas oder was isst, dann wird ja auch manchmal Brot gereicht, um das wieder neutral zu machen. Ah, weiß ich nicht. Das hätte man doch auf jeden Fall schon mal irgendwo. Warum gibt es das dann nicht im China-Restaurant oder sowas? Also nur, warum nicht? Dann müssen wir es doch aufnehmen. Und da habe ich das noch nie gesehen.
4: Ich habe Reiswaffeln auch noch nie mit China verbunden.
1: B oder C. Enthalten oft mehr Arsen als purer weißer Reis.
4: Bekommt man nicht, wenn man eine Allergie hat, Antihistamine? Also, ich bin mir nicht ganz sicher, aber...
1: Also, was ich weiß, ist, dass man bestimmte Lebensmittel meiden soll, wenn man da empfindlich ist. Zum Beispiel, also wenn ich bekomme jetzt zum Beispiel, wenn ich einen Mückenstich habe, gibt es Riesenbeulen, weil ich zu viel wahrscheinlich Histamingedöns habe. Und ja, ich weiß es, ich kann das nicht wissenschaftlich erklären. Und deswegen soll man manche Lebensmittel meiden, damit das eben nicht so ist. Kann das dann C sein?
4: Ja, ich kann mir das schon vorstellen. Also ich glaube, kleine Kinder sind da auch empfindlicher.
1: Vielleicht ist da irgendein Stoff drin.
2: Histamin C. Oh
1: Gott, jetzt ist er wieder.
4: Ja, komm.
1: Wollen wir C riskieren?
4: Ja, komm.
1: Wir beide sind noch ein bisschen für C.
4: Komm.
1: Wir riskieren mal C.
2: Ja, ihr führt zu Haus hoch, da kann man mal was riskieren.
3: Reiswaffeln aus gepufften Reiskörnern sind ein beliebter, proteinreicher Snack. Laut Empfehlungen des Bundesinstituts für Risikobewertung sollten Reiswaffeln und andere Reisprodukte aber nur in Maßen verzehrt und mit Produkten aus anderen Getreidearten variiert werden. Denn wie Reis können auch Reiswaffeln gesundheitsschädliches anorganisches Arsen enthalten. Untersuchungen zufolge war der Arsengehalt in Reiswaffeln oft sogar höher als in purem weißen Reis. Mögliche Gründe sind Herkunft und Anbaubedingungen des Reises sowie die Trocknung der Reiskörner.
2: In ungeschälten Vollkornreis ist noch mehr Arsen drin. Also
1: ja, das ist
2: alles nur eine Frage der Mengen. Ne? Es bleibt bei 1.000 Euro. Ihr könnt ausgleichen mit einer richtigen Antwort.
1: Dann wissen wir es. Was ist ein Fragezeichen? Was ist eine Frage?
2: Wir nehmen. Ihr nehmt.
0: Neuheit oder Fragezeichen?
1: Neuheit. Fangen wir damit mal an. Wir haben ja noch Publikum.
2: Um die Effizienz der Photosynthese von Pappeln zu erhöhen, haben US-Forschende A. die DNA der Bäume mit den Genen von Grünalgen modifiziert, B. die Bäume mit Wachstumshormonen von Bärlauch geimpft oder C. Pappelsamen monatelang mit UV-Licht bestrahlt.
5: Okay, wir gehen das jetzt nacheinander durch. Also, das heißt Photosynthese, die Umwandlung von dem, was in der Luft ist, zu dem, was danach wieder in der Luft ist. Gut. Wie kann man das steigern? Wenn wir die DNA von Grünalgen da reinkriegen würden, dann hätten wir am Schluss eine Pflanze, die genetisch verändert ist, die das auch kann. Die muss ich nicht ständig unterstützen. Und Grünalgen, da sagt man nicht eh, dass im Wasser viel mehr CO2 gebunden wird als bei diesen ganzen Bäumen. Kommen wir zu B. Die Bäume mit Wachstumshormonen von Bärlauch geimpft. Das hieß, wir haben dann Bäume, die einfach nur schneller wachsen oder mehr wachsen, aber immer noch nicht besser in Photosynthese sind. Das bringt nichts, oder? Was sagst du denn zu C?
0: Nee, also...
5: Gut, das ist auch ein Argument. Ja. Ja.
0: Ich würde zu A tendieren.
5: Ja, gefällt mir auch am besten, weil Pappe sah monatelang. Ja, wir probieren mal, ja? Wir probieren A.
2: Okay. Ich kenne auch meine Pappelheimer.
3: Bei der Photosynthese entstehen Giftstoffe, die Bäume wie Pappeln wieder abbauen müssen. Diese sogenannte Photorespiration ist sehr energieaufwendig und führt unter anderem dazu, dass nur rund 3/4 des aufgenommenen Kohlenstoffs gebunden wird. Einige Algen arbeiten effizienter und bauen das Kohlendioxid in ein Molekül mit 4 C-Atomen ein. Forschende eines US-Startups modifizierten 2022 mit extrahierten Grünalgengenen hybride Pappeln, die deutlich niedrigere Photorespirationsraten aufweisen und mehr Kohlenstoff speichern sollen.
6: Ausgleich. Ausgleich. 500 Euro dazu. Beide Teams stehen bei 1000.
1: So, was nehmen wir?
4: Vielleicht das Fragezeichen?
1: Fragezeichen, ja.
2: Die Überraschungsfrage. Mit Hilfe des Ariba-Computerprogramms können A. Hausärzte über die Notwendigkeit von Behandlungen entscheiden, B. Piloten das Auftreten von Turbulenzen berechnen oder C. Architekten die Deckenhöhe für eine ideale Raumakustik bestimmen.
1: Gott, leider nie was von gehört.
2: Ariba!
1: Also, ich würde B erstmal ausschließen. Obwohl, jetzt fange ich an zu reden. Wieso? Du hast bis jetzt immer. Weil ich, das kann man doch vor, das ist ja eine Wettergeschichte. Und das kann man ja schon vorher sagen, wir kommen in Turbulenzen oder die sehen das und umfliegen dann meistens so Gewitter oder Wolken. Ich glaube, da braucht man jetzt nicht das Ariba-Computerprogramm.
4: Ja, also Turbulenzen sind ja meistens Luftlöcher, oder?
1: Genau.
4: Also da muss es nicht unbedingt schlechtes Wetter sein, glaube ich. Ah, finde ich jetzt auch irgendwie ein bisschen unrealistisch. Ich glaube, der Hausarzt kann das besser mit dem Patienten.
1: Also A finde ich auch, Hausärzte über die Notwendigkeit von Behandlung entscheiden. Das heißt, ich gehe da hin, aber ich habe Schnupfen. Ja, Moment. Nee, mein Computerprogramm sagt, Sie können nach Hause gehen.
5: Ja, genau. Kopfschmerzen. Meine Nase läuft. Nee, Sie haben Kopfschmerzen.
1: Finde ich auch ein bisschen merkwürdig. Architekten die Deckenhöhe für eine ideale Raumakustik bestimmen. Das heißt, ich will ein Haus bauen.
4: Oder eine Oper.
1: Und dann habe ich da dieses Programm und weiß, wenn ich das jetzt so und so hoch baue, ist halt die Akustik am besten.
2: Komm, wir fragen das Publikum. Ihr habt doch.
1: Ihr habt doch keine Ahnung. Ja, wir haben wirklich keine Ahnung.
4: Wir fragen das Publikum.
1: Ich
2: glaube, es ist eine gute Frage fürs Publikum. So, Ariba, Ariba.
7: Oh. Ach, guck mal.
2: Da. Oh.
7: Alle aufgestanden. Der war so schnell.
2: Ja.
1: Also, der hat sich schon gelangweilt die ganze Zeit.
2: Na, wer weiß. Hallo, Kai. Wie heißt du?
8: Victor.
2: Woher kommst du, Victor?
8: Aus Fallersleben.
2: Okay. Mit wem bist du hier, Victor?
8: Ich

0: meiner Frau.
1: Hallo Frau. Hallo. So, Viktor, du weißt Bescheid hier?
0: Du hast schon angedeutet.
1: Ich habe angedeutet.
0: Spanisch. Also ich würde sagen, Arriba ist oben, also würde ich C sagen.
1: Okay, also du bist bei der Deckenhöhe.
0: Ja.
1: Alles klar.
0: Ja.
1: Sprichst du Spanisch?
2: Er hat es nicht angedeutet.
0: Ein wenig.
1: Okay. Okay. Un poco.
3: Arriba ist ein von den Abteilungen für Allgemeinmedizin der Universitäten Marburg und Rostock entwickeltes Computerprogramm für Hausärzte. Durch die Eingabe von Patientendaten wie Alter, Geschlecht, Rauchgewohnheiten, Blutdruck und Cholesterinwerten wird das individuelle Risiko, etwa für Schlaganfall oder Herzinfarkt, ermittelt und mit Smileys anschaulich visualisiert. Arriba unterstützt Ärzte und Patienten so bei der fundierten Entscheidungsfindung über die Notwendigkeit und Gestaltung einer Therapie.
4: Das haben wir beide ausgeschlossen.
5: Der Ansatz war gut. Ja, die Lösung war nicht die richtige. Trotzdem danke, Daumen drücken.
1: Wir sind ja noch, wir haben ja noch einiges vor. So, man weiß ja manchmal nicht, wie man dann auf so Namen für so Sachen kommt. Arriba. So, dann bleibt es bei 1.000 Euro. Und ihr könnt in Führung gehen, aber auch nur mit einer richtigen Antwort.
6: Was?
1: Wettbewerb. Warum suchten Teilnehmende einer Weltmeisterschaft Ende 2023 die Straßen Tokios ab? A. Ein anonym versteckter Geocache versprach einen Goldgewinn. B. Ein neuseeländischer Läufer hatte seine Medaille verloren. Oder C. Es handelt sich um die weltweit erste WM im Müllsammeln.
6: Also, ich wäre, ich finde B total merkwürdig. Wenn der seine Medaille verloren hat und die Teilnehmer der Weltmeisterschaft, dann würden ja die Läufer die Medaille des Siegers suchen, aber nicht die Zuschauer. Weil es geht ja um die Teilnehmenden. Die haben ja mitgemacht.
7: Die Teilnehmenden sind ja die Läufer.
6: Genau. Und bei B würden die Läufer die Medaille des Kollegen suchen.
7: Ja, aber wo?
6: Deswegen schließe ich es aus.
7: Er kriegt doch die Medaille erst umgehängt, wenn er auf dem Treppchen steht.
6: Genau. Ne? Dann ist er nach Hause und hat die verloren.
7: Und hat sie, der ist ja nicht die ganze Strecke wieder zurückgelaufen. Dann haben die überall gesucht, wo er sie verloren haben könnte. Also B ist Bullshit.
6: Ja, B ist totaler Unsinn, oder? Sollen wir nicht dabei bleiben, weil wir da einer Meinung sind? Dann müssen wir uns nicht um A und C kümmern.
7: Okay, es ist nicht B.
6: Es ist nicht B.
1: Gut.
7: Reicht das?
1: Habt ihr ein Drittel der Aufgabe gelöst.
6: Das reicht ihm noch nicht. Bei A, ein anonym versteckter Geocache versprach einen Goldgewinn. Also theoretisch kann das natürlich sein, aber von einer Geocache-Weltmeisterschaft
7: hast du als Geocacher
6: noch
7: nie gehört.
6: Nichts gehört und auch Leute, die da aktiv sind, haben mir da nichts. Wenn das jetzt aber ist, ist es natürlich sehr peinlich. Ich könnte allerdings damit leben. Ich kann mir aber auch sowas vorstellen wie C, man läuft rum und dann geht es ums Gewicht, wie viel Volumen, welches Gewicht man sammelt und so weiter.
7: Passt in den Zeitgeist, würde es passen.
6: Ja, C. Ja? Ja?
7: Nehmen wir C.
6: Wir nehmen C.
1: Okay. Wäre eine coole Sache, wenn es das gibt.
6: Wenn es richtig ist.
3: Spogomi entstand vor 15 Jahren in Japan und erfreut sich inzwischen weltweiter Beliebtheit. Das zusammengesetzte Wort Spogomi leitet sich ab von Sport und dem japanischen Gomi, was übersetzt Abfall bedeutet. Bei der ersten Spogomi-Weltmeisterschaft im November 2023 in Tokio traten Teilnehmende aus allen Kontinenten in Dreierteams beim Wettmüllsammeln und Trennen gegeneinander an. Sie hatten 2x45 Minuten Zeit, um mit möglichst vielen gefüllten Müllsäcken der verschiedenen Müllarten Punkte zu sammeln. Das britische Team sammelte 83 Kilogramm Müll und gewann damit den ersten WM-Titel.
1: Super Sache, richtige Antwort. 1.500 Euro für Til Schweiger und Bernhard. Wir haben noch Unterwasser im Büro, Zahlenbeton und Klassik.
4: Alles nicht so geil. Außer vielen Leuten noch im Büro.
8: Ja, wäre ich dabei.
4: Ja, Büro. Mhm.
1: Dürfen Vorgesetzte die Nutzung des privaten Smartphones am Arbeitsplatz verbieten? A. Ja, die Nutzung kann uneingeschränkt untersagt werden. B. Nur, wenn für Notfälle ein Festnetzanschluss zur Verfügung steht. Oder C. Nein, dies steht im Widerspruch zu Artikel 1 des Grundgesetzes.
4: Was ist denn? Das ist nicht die Würde des Menschen, das ist unantastbar. Nee, was ist Artikel 1? Nur wenn für Notfälle ein Festnetzanschluss zur Verfügung steht. Also ich muss doch in irgendeiner Form auf jeden Fall erreichbar sein.
8: Ja.
4: Falls wirklich irgendwas passiert, privat.
8: Ich würde auch eher zu B neigen.
2: Also ja, die Nutzer können uneingeschränkt untersagt werden. Ich glaube, A nicht. Uneingeschränkt kann der das, glaube ich, wirklich nicht verbieten. Weil du brauchst das ja für Notfälle. So.
5: Wo bist du, Elton? Welche Antwort? Also was scheint dir am wahrscheinlichsten?
2: Ja, eigentlich B. Die ja auch, ne? Weil ich weiß, mit Artikel 1 des Grundgesetzes.
8: Ich kenne mich da auch leider gar nicht aus beim deutschen Gesetz.
2: Ja, das ist doch die Würde des Menschen, ist unantastbar, oder nicht? Was hat denn das mit Handy zu tun? Oder liegt der halt komplett verkehrt?
8: Ja, ich würde auch zu B neigen, ja.
2: Ja, weil du musst ja erreichbar, du musst ja in irgendeiner Form erreichbar sein.
8: Ja, vor allen Dingen, wenn man Kinder zu Hause hat.
2: B.
5: Ihr versucht's mit B.
2: Wenn das so anfängt.
3: Der Arbeitgeber kann gemäß § 106 der Gewerbeordnung das Verhalten der Mitarbeiter vorgeben, einschließlich Einschränkungen der Handynutzung. Dies sollte jedoch im Rahmen des billigen Ermessens geschehen, was bedeutet, dass er die berechtigten Interessen der Arbeitnehmer angemessen berücksichtigen muss. Grundsätzlich kann die Nutzung des Handys während der Arbeitszeit untersagt sein. Jedoch ist der Arbeitgeber im Notfall, beispielsweise bei familiären Angelegenheiten, verpflichtet, die Nutzung zu tolerieren oder anderweitige Möglichkeiten der Erreichbarkeit zu ermöglichen, etwa einen Festnetzanschluss.
5: Richtige Antwort.
2: Und jetzt kannst du es ja sagen. Was ist Artikel 1?
5: Die Würde des Menschen ist unantastbar.
2: Okay.
5: Ja, war komplett richtig. Ja. 1500 Euro bei beiden Teams im Moment.
2: Für den Tische.
5: Unter Wasser, Zahnbitte oder Klassik?
7: Unter Wasser.
5: Damit sich Trompetenfische leichter ihrer Beute nähern können, A. pieksen sie Tintenfische, sodass diese eine Tintenwolke ausstoßen. B. Stellen sie sich tot und schwimmen mit dem Bauch nach oben. Oder C. Benutzen sie harmlose Papageienfische als Sichtschutz.
6: Ich würde mal A ausschließen, weil ich das wirklich merkwürdig finde. Was dann der Tinten, dann kann ja der Trompetenfisch auch nichts mehr sehen.
7: Ja, okay.
6: Würde ich mal so denken.
7: Ich mit.
6: Stellen sie sich tot und schwimmen mit dem Bauch nach oben. Boah. Und wer kommt dann? Ihre Beute kommt dann vorbei? Und dann sagen sie, haha, doch nicht.
7: C, okay. Hast dich überzeugt.
6: Ich war noch gar nicht bei C und hab dich schon überzeugt.
7: Ja.
2: Vielleicht haben die ja Fressfeinde als Fressfeinde.
6: Ja, genau.
7: Was?
6: Benutzen sie harmlose Papageienfische. Ja, und schwimmen dahinter und dann kommen die so drumherum. Ja, das kann ich mir vorstellen. Ja, ja. Und das haben wir euch Forscher in Rostock rausgefunden, ja.
7: Zurück. Ja.
6: Möchtest du das sagen, C, oder soll ich das sagen?
7: Du sagst das.
6: Ich sag C.
5: Okay.
3: Forschende der University of Cambridge untersuchten 2023 vor Curaçao die Jagdstrategie von Trompetenfischen auf Riffbarsche mithilfe von 3D-Fischattrappen. Wurden Trompetenfischattrappen an einer Schnur über Kolonien von Riffbarschen gezogen, schwammen diese weg. Wurden hingegen Attrappen von harmlosen Papageienfischen über die Barsche gezogen, näherten sie sich neugierig. Die Barsche reagierten ähnlich, als die Forschenden die Trompetenfische hinter den Papageienfischen versteckten. Dies deutet darauf hin, dass Trompetenfische gezielt Papageienfische als Sichtschutz nutzen, um sich an ihre Beute heranzupirschen.
5: Cool. Super gelöst. 2000 Euro. Ihr könnt noch mal wählen, Zahlen bitte oder Klassik?
2: So, jetzt ist echt ein Problem. Zahlen bitte ist ja eine Schätzfrage, aber Klassik ist echt ganz schlecht.
8: Ja. Ja, dann Zahlen, oder? Komm, die Schätzfrage.
2: Zahlen bitte.
5: Das macht er nicht gerne. Nee. Um insgesamt 14 Prozentpunkte sank in Deutschland zwischen 2015 und 2023 A. der tägliche Verzehr von Fleisch- und Wurstwaren, B. die Nutzung von DVD- oder Blu-ray-Playern oder C. der jährliche Pro-Kopf-Verbrauch von Toilettenpapier.
2: Also C würde ich erstmal ausschließen. Warum sollte das
4: Also die Bevölkerung nimmt zu. Warum sollte da das Toilettenpapier weniger werden? Oder?
8: Pro Kopf. Ja, vielleicht, weil die Leute sparen wollen ein bisschen.
4: Ja, aber dann sparen die, glaube ich. Ja gut, nee, aber es geht um Verbrauch. Dann sparen die wahrscheinlich eher an dem fünflagigen Papier und nehmen nur zweilagig. Also was für B spricht, aber ich glaube, das ist vielleicht zu wenig. Durch diese ganzen Streaming-Dienste benutzt doch heutzutage kaum noch einer eine DVD oder Blu-ray.
8: Das stimmt. Ich überlege nur, ob das schon 2015, also ob das nicht schon früher angefangen hat mit dem Streaming.
4: Ach so, okay.
8: Aber ich glaube tatsächlich ist es A, weil ich den Trend auf jeden Fall extrem gesehen habe, dass Leute mehr Alternativen für Fleischprodukte suchen oder dass es mehr Alternativen gibt im Supermarkt.
4: Okay, da bin ich ein bisschen bei. Ich überlege tatsächlich noch mal ganz kurz bei C, ob das sein kann, dass weniger Toilettenpapier benutzt wird. Ich meine, auf diese Antwort muss man ja auch erstmal kommen, als Antwortmöglichkeit. Also ich frage dich jetzt mal wirklich, das mag sehr intim sein, aber
5: hast du... Also ich hätte das nicht gefragt. Ich würde das nicht fragen.
9: Nee. Hast du in den letzten Jahren weniger Toilettenpapier benutzt? Das wird doch mal gleich. Oder?
8: Nee, also... Ja.
4: Da sind wir bei A, ne? Also C, glaube ich, ist so, schließen wir aus. B, glaube ich, hast du recht, ist es wahrscheinlich noch mehr. Und ja, wir nehmen dann A.
8: Nein.
4: A.
3: Laut einem Report des Bundesministeriums für Ernährung und Landwirtschaft von 2023 ist der tägliche Verzehr von Fleisch- und Wurstwaren seit 2015 um 14 Prozentpunkte von 34 auf 20% zurückgegangen. Obst und Gemüse gehören für 71% der Befragten jeden Tag zum Speiseplan. Außerdem kommen täglich zunehmend vegetarische und vegane Alternativen auf den Tisch.
5: Danke. Richtige Antwort. 2000 Euro. Der Pro-Kopf-Verbrauch beim Toilettenpapier ist gestiegen um knapp 4,7%.
4: Ah, okay.
5: So, ihr habt noch letzte Chance, nochmal 500 Euro.
6: Ich gucke mir gerade das Publikum an. Ich möchte nicht sagen, dass sie klassisch aussehen, aber...
5: Kategorie ist Klassik. Was zeichnet das Klavierkonzert in D-Dur des französischen Komponisten Maurice Ravel aus dem Jahr 1930 aus? A. Es enthält einen Satz, der vorwärts wie rückwärts gespielt gleich klingt. B. Es wird nur mit den schwarzen Tasten gespielt. Oder C. Ravel komponierte es für einen einarmigen Pianisten.
0: Wir haben die richtige Kategorie gewählt.
6: Warte, wir müssen das selber nachdenken, weil wenn
5: ja,
6: keiner...
5: Ja, ja, kann sich ja ruhig schon mal umdrehen. Ja, genau. Wir geben es ja eher.
7: Die sich alle weg?
6: Also, A gibt es. Es gibt Musikstücke, die vorwärts wie rückwärts gleich klingen. Und aus irgendwelchen Gründen habe ich mich sogar mal damit beschäftigt. Aber ich weiß nicht, ob ich damit auf Maurice Ravel gestoßen bin. Okay. Es wird nur mit den schwarzen Tasten gespielt.
7: Werde ich ausschließen?
6: Würde ich auch, ja. Und C? Ja, das klingt, glaube ich, komisch. Das ist, wie ist es das denn? Hat gibt bestimmt einen schönen Namen für pentatonisch oder so. Aber nur halt den richtigen
7: Begriff. Komponiert ist ja ein einarmigen Pianist.
6: Was natürlich schon sehr lustig ist, oder? Die Idee.
5: Wofür wärt ihr?
6: Also ich wäre für A.
7: Ich wäre wahrscheinlich auch für A.
6: Also vielleicht haben wir Glück und es weiß einer. Der steht sofort auf, die anderen bleiben ja erstmal sitzen.
7: Ich bin für A, weil das einarmige Pianist, jeder kann ja auch einarmig spielen. Ja, ja. Und nicht mehr so virtuos.
6: Okay. Und es geht um das ganze... ganze Konzert. Also es kann mir dann
7: ja, nicht, dass einer so schnell aufsteht wie da drüben und dann keine Ahnung hat, ne?
6: Nein, nein, das ist schon gut. Ich finde es immer gut, wenn das Publikum sich beteiligt. Das, ja. Auch hier, ihr dürft keine Angst mehr. Also, meinst du, jetzt steht noch einer auf? So
5: also, Till, ich glaube, hier hast du jetzt alle dermaßen eingeschüchtert.
7: Nein.
6: Bleiben wir bei...
5: Doch.
6: Bleiben wir bei...
7: Wir bleiben bei A.
6: Wir bleiben bei A.
5: Was hättet ihr genommen?
7: Jetzt A, B, C. Hat sich keiner gemeldet. Also A, A, A.
6: Ja,
5: da war nicht nur A dabei.
3: Der österreichische Pianist Paul Wittgenstein zog sich zu Beginn seiner Laufbahn Anfang des 20. Jahrhunderts eine Verletzung zu, die zur Amputation seines rechten Arms führte. Als Reaktion darauf beauftragte er den bereits international gefeierten französischen Komponisten Maurice Ravel, ein Klavierkonzert ausschließlich für die linke Hand zu schreiben. Ravels Klavierkonzert in D-Dur für die linke Hand vollendete der Komponist 1930 und ließ es 1932 in Wien von Wittgenstein uraufführen. Heute zählt es zu Ravels bekanntesten Werken.
5: Damit haben wir folgenden Zwischenstand vor dem Finale. Emma Schweiger und Elton haben 2000 Euro auf dem Konto. Till Schweiger und Bernhard haben ebenfalls 2000 Euro auf dem Konto. Und so geht's jetzt ins Finale. Die Kategorie, aus der die heutige Masterfrage kommt, ist Deutschland. Beide Teams haben gesetzt. Hier ist die heutige Masterfrage. Welche berühmte Route führt von Würzburg nach Füssen? A. Die deutsche Märchenstraße. B. Die romantische Straße. Oder C. Die deutsche Weinstraße. Ihr habt 20 Sekunden ab jetzt.

0: Beide Teams haben getippt, haben Geld gesetzt. Emma und Elton haben gesetzt. 2000 Euro, alles. Phil und Bernhard haben gesetzt. Auch alles gesetzt. Auf welche Antworten haben die Teams getippt? Team Elton tippt auf. Antwort A. Team Bernhard tippt auf. Antwort A. Gut, da geht ein Aufschrei durchs Publikum.
1: Ja, das lässt mich ja ein bisschen hoffen, obwohl ich keine Ahnung habe.
0: Gibt ja zum Beispiel Neustadt an der Weinstraße. Genau. Ne?
2: Da bin ich geboren.
0: Ach, dann müsst ihr ja zumindest schon mal wissen, dass es das nicht ist.
2: Richtig, deshalb habe ich es auch nicht genommen.
0: Ja, ja, genau.
2: Ne? Und Romantik ist irgend so ein Fachbegriff, keine Ahnung, haben wir nie gehört.
1: Doch, die gibt's auch, aber...
2: Ja, ja, aber ich weiß nicht wo.
0: Auf der gesuchten Strecke liegen so mittelalterliche Städtchen wie Rothenburg ob der Tauber und Dinkelsbühl.
2: Oh, das ist nicht gut.
0: Außerdem das Schloss Neuschwanstein.
2: Oh, das ist keine gute Idee.
0: Und die doll gesuchte Route von Würzburg nach Füssen. Das ist die sogenannte romantische Straße, Antwort B.
3: Wir
0: wollten
3: es noch immer.
0: Oh.
4: Das war die einzige Frage.
5: Alles weg. Geht's weiter oder ist zu Ende?
0: Und die ganze Kohle fort. Die ganze Kohle weg. Alles verzockt. Das heißt, heute haben wir eine der wenigen Sendungen. Sie können immer sagen, wir waren mal dabei. Ja, weil oft passiert's nicht. Aber es ist eine der wenigen Sendungen, wo wirklich kein Geld gewonnen wird. Beide Teams 0 Euro auf dem Konto. Falsche Beantwortung der Masterfrage, alles gesetzt. Auch für unsere App-Mitspieler heute leider kein Gewinn. Aber Spaß hat's gemacht und wir haben eine Menge spannende neue Sachen erfahren. Ne? Wir haben nur was gelernt. War keine vertane Zeit. In diesem Sinne, vielen Dank. Danke, Emma. Vielen Dank, alles Gute. Vielen Dank, Till. Bis zum nächsten Mal. Der erfolgreichste deutsche Mann im Kino. Ja? Sage ich dir noch ganz oft auch privat. Vielen Dank auch an Bernhard Nelson. Danke fürs Zuschauen. Das war's für heute. Das war Wer weiß denn sowas. Wir sehen uns dann morgen wieder. Tschüss, Dankeschön.
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13: Dienstagnachmittag, Zeit für die Nachrichten, Zeit für NDR Info. Nichts geht mehr in 6 norddeutschen Häfen oder zumindest nicht mehr viel. Wie hier in Hamburg sind beispielsweise die 4 großen Containerterminals davon betroffen. Der Streik läuft seit Mitternacht für 24 Stunden. Hintergrund ist, dass es bisher keine Einigung im Tarifstreit gibt.
14: Ob Kran, Brücke oder Container, hier bewegt sich heute gar nichts. Ungewohnte Szenerien am Hamburger Hafen. Doch wenn rund 90% der Beschäftigten streiken, sieht es eben so aus. Mit dabei auch Malte Klingfort. Seit 18 Jahren arbeitet er hier im Hafen, vorwiegend als Containerbrückenfahrer.
15: Das ist der geilste Job, den ich mir vorstellen kann. Und um diese Arbeitsplätze zu erhalten und die Arbeitsbedingungen möglichst gut zu haben für alle, die diesen Job machen, egal in welcher Funktion, bin ich jetzt hier und sind wir alle hier.
14: Bei den aktuell laufenden Tarifverhandlungen fordert Verdi 8,2% mehr Lohn für die rund 11.000 Beschäftigten der Seehäfen bei 12 Monaten Laufzeit. Das Angebot des Zentralverbands der deutschen Seehafenbetriebe, kurz ZDS, lag zuletzt bei 5,1%. Längere Laufzeit, dafür mehr Urlaubsgeld.
16: Wir erleben ja, dass der Hafen an sich, der Umschlag, jetzt boomt. Die Kolleginnen und Kollegen, die geben jeden Tag Bestleistung. Der Druck ist da im Betrieb auch hoch. Und die erwarten natürlich, dass auch angemessen dann entlohnt wird. Und wir haben nur dieses Mittel der Arbeitsniederlegung, dass wir da ein bisschen Druck auf den Kessel kriegen. Und das nutzen wir dann auch.
14: Der ZDS betont, Verdi verkenne die wirtschaftliche Realität. Sein Angebot sei besser als die Tarifabschlüsse in der Chemiebranche und im Groß- und Außenhandel. Für Malte Klingfort und seine mehr als 2000 Mitstreikenden spielt das keine Rolle.
15: Naja, es wird alles teurer, sei es Miete, sei es Sprit etc. Das gilt auch für uns. Wir haben natürlich Kolleginnen und Kollegen, die gut verdienen im Verhältnis. Aber wir haben auch Kolleginnen und Kollegen, die halt irgendwie knapp über Mindestlohn sind.
14: Am Montag geht's in die dritte Verhandlungsrunde. Ob es dann noch mal zum Hafenstillstand kommt, dürfte von der Kompromissbereitschaft beider Seiten abhängen.
13: Wie können Mitarbeiter in der Jugendhilfe geschützt werden? Diese Frage wurde nach der Gewalttat von Stade diskutiert. Ende Juni hatte ein Mann in einer Mutter-Kind-Einrichtung 6 Menschen erschossen. 3 Beschäftigte des Hauses und 3 Mitarbeiter des Jugendamtes der Region Hannover. Heute wurde in Hannover ein entsprechendes Schutzkonzept vorgestellt. Vor Ort war meine Kollegin Christina Haaland.
9: Es gibt ein Vor und ein Nach der Gewalttat von Stade. Die Tat habe hier bei der Region Hannover alle bis ins Mark erschüttert. Das sagte Anne Spiegel, Sozialdezernentin der Region, gerade im Pressegespräch. Die vergangenen 7 Wochen habe man gebraucht, um die Teams emotional aufzufangen. Mit Seelsorge, mit Trauerbegleitung. Und jetzt geht es darum, tatsächlich so eine Art Sicherheitsarchitektur aufzubauen, mehr Sicherheit herzustellen für die sehr verunsicherten Teams der Jugendhilfe. Da geht es um sichere Räume, da geht es um Notrufknöpfe, da geht es um Fluchtwege und es geht um jede Menge Fortbildungen, die da auf der Agenda stehen. Und zugleich betont der Leiter der Jugendhilfe, Roland Levin, dürfe man sich nicht hinter einer Art Sicherheitsarchitektur verschanzen. Es gehe immer noch um den Schutz für Kinder und Jugendliche. Und all diese Maßnahmen hätten so eine Gewalttat wie in Stade auch nicht verhindern können, hinter der offensichtlich eine klare Mordabsicht steht.
13: Die Trockenheit in diesem Sommer bereitet den Landwirten in Deutschland große Sorgen. Das zeigt sich aktuell in der Erntebilanz des Deutschen Bauernverbandes. Laut Verbandspräsident Ruckwied rechnen die Landwirte in diesem Jahr mit einer Getreideernte von knapp 42 Millionen Tonnen. Das wären 7% weniger als im vergangenen Jahr. Im Norden sieht es dabei aktuell besser aus als im Westen und Süden. Dort hätten fehlende Niederschläge vereinzelt zu Missernten geführt. Der Verband fordert deshalb schnelle Hilfen vom Bund. Es gibt sicherlich gute Gründe, Smart Glasses aufzusetzen, wenn man beispielsweise seine eigenen Sportaktivitäten aus der Subjektive filmen möchte oder wenn man beim Fotografieren freie Hände braucht. Doch diese Brillen sind zunehmend auch umstritten, denn sie werden auch genutzt, um andere Menschen heimlich zu filmen. Häufig landen diese Aufnahmen dann auch noch im Netz.
17: Ein kurzer Klick am Brillenbügel und

0: Schon ist ein Foto oder Video gemacht. Bei Smart Glasses bleibt das für andere oft unbemerkt. In Scharbeutz gab es wegen der Brillen in den vergangenen Jahren 2 Beschwerden bei der DLRG.
1: Das war beim Anbaden hier, der öffentlichen Veranstaltung, wo eine Person mit so einer Smart Glass gefilmt hat. Gerade auch im Bereich, wo Personen unbekleidet waren. Und einmal im Rahmen des Wasserrettungsdienstes, wo der Verdacht bestand, dass ein Badegast Kinder gefilmt hat.
0: Mit einer solchen Brille in der Öffentlichkeit zu filmen, an sich ist das nicht illegal.
2: Mit Smart Glasses filmen darf man unter anderem Landschaften oder Gebäude, die von öffentlichen Wegen dauerhaft sichtbar sind. Problematischer ist es dann aber schon, wenn Sie Ihre Kinder am Strand filmen und da laufen irgendwie fremde Leute durchs Bild. Das ist dann schon wieder kritisch.
0: Die Datenschutzbeauftragte des Landes Schleswig-Holstein, Marit Hansen, fordert europaweit einheitliche Regelungen für Smart Glasses. Denn rechtlich kommt es gerade noch sehr auf den konkreten Einzelfall an.
2: Wenn Sie den Eindruck haben, mit Smart Glasses gefilmt worden zu sein, können Sie die filmende Person erstmal ansprechen und fragen, ob und was aufgezeichnet wurde. Sollten Sie auf den Aufnahmen zu sehen sein und damit nicht einverstanden sein, dürfen Sie Löschung verlangen.
0: Wie viele Menschen bereits gegen ihren Willen gefilmt wurden, dazu gibt es keine verlässlichen Daten. Das LKA Schleswig-Holstein teilt uns mit, bisher gibt es keine eigene Kategorie für Vorfälle mit Smart Glasses.
3: Zunächst war ein Abriss im Gespräch, doch dann fiel die Entscheidung, dass die Herrenseebrücke in Waren an der Müritz erstmal erhalten bleiben soll. Aber unter strenger Beobachtung. Denn im vergangenen Jahr hatten Experten dort Risse festgestellt. Seitdem ist die Brücke gesperrt. Rund 20.000 Fahrzeuge pro Tag müssen seitdem Umwege fahren. Jetzt wurde die Brücke einem Stresstest unterzogen.
4: Abriss oder Weiternutzung, das wird sich jetzt rausstellen. In der Nacht beginnt der Stresstest. Dafür mussten Straßen und die Bahnlinie Berlin-Rostock gesperrt werden. Seit 2025 darf die Brücke nicht befahren werden. Die Stadt hat sich gegen einen schnellen Abriss entschieden. Jetzt muss sie belegen, dass die Brücke sicher ist.
5: Wir haben im Vorfeld extrem viel Sensorik am Bauwerk installiert. Wir messen die Verformungen, die Neigungen, wir messen Dehnungen, wo sich Risse einstellen, können wir messtechnisch erfassen über Glasfasern, die am Bauwerk installiert wurden, und auch Drahtbrüche, die sich jetzt während des Versuchs einstellen. Die können wir präzise erfassen und auch lokalisieren.
4: In den vergangenen Wochen wurden 100 Sensoren und 600 Meter Glasfaserkabel auf, an und in der Brücke installiert. Jetzt werden diese selbstfahrenden Modulartransporter, kurz SPMTs, über das Bauwerk geschickt. Die Last wird von Fahrt zu Fahrt erhöht, bis auf ein Gesamtgewicht von 400 Tonnen.
5: SPMT 1 kann folgen auf 231,2. Hier können wir die Messdaten von dem Schallemissionsmonitoring sehen. Das heißt, wenn sich Drahtbrüche einstellen, dann können wir die hier präzise erfassen und können die auch lokalisieren. Also wir sehen ganz genau, wo sich Drahtbrüche einstellen.
4: Die Stadt Waren investiert etwa 1,4 Millionen Euro in die Überprüfung der Brücke. Die Hoffnung ist, die Brücke für Pkw wieder freizugeben und parallel mit der Planung einer neuen Brücke zu beginnen. Mit ersten Ergebnissen wird morgen gerechnet.
3: Im belgischen Naturschutzgebiet Hohes Venn kämpft die Feuerwehr weiter gegen den Großbrand. Regen und niedrige Temperaturen helfen zwar, der Brand bleibe aber unberechenbar, sagte der belgische Innenminister. In einigen Abschnitten gilt das Feuer als gelöscht, allerdings haben die Flammen hier eine Brandwüste hinterlassen. Und immer wieder lodern kleine Brandherde auf. Nach Behördenangaben breiten sich die Flammen nur noch geringfügig in Richtung der deutschen Grenze aus. Und zum Schluss noch der Blick aufs Wetter. So wechselhaft die Woche begonnen hat, so geht es auch den Rest der Woche weiter. In der Nacht gibt es einige Wolken im Norden, ab und zu kann es auch regnen. Später lockert es auf, doch im Laufe des morgigen Vormittags sind immer wieder Schauer möglich. Zur Nordsee hin kann aber auch mal die Sonne rauskommen. Die Temperaturen in der Nacht sinken auf 16 bis 11 Grad. Morgen steigen die Temperaturen auf 16 bis 21 Grad. Und die weiteren Aussichten. Ende der Woche auch ein Wechsel aus Wolkenschauern und Sonne bei Temperaturen über 20 Grad. Und das war's schon wieder von uns. Hier geht's weiter mit Leopard, Seebär und Co. Ihnen einen schönen Nachmittag bzw. Abend. Machen Sie's gut.
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0: Im Kängurugehege ist die Welt in Ordnung. Könnte man meinen. Dabei war erst gestern Rodney ausgebüxt und im Bärenwassergraben gelandet. Tierärztin Adriane Prahl will wissen, ob mit ihm heute wieder alles in Ordnung ist.
1: Morgen.
2: Moin.
1: Na, wie geht's, Rodney? Alles wieder
2: fit? Also ich habe das Gefühl, er hat fürchterlich Muskelkater. Ansonsten geht's ihm, glaube ich, ganz gut.
3: Hallo, hallo, nicht erschrecken.
1: Na, ihr Dicken.
3: Hallo.
1: Alles gut.
3: Na, Großer.
2: Hast du uns schon gehört?
1: Ach, hallo,
2: Guck mal, aber er sieht doch gut aus. Ein bisschen strubbelig ist er.
1: Naja, frisch gewaschen, ne?
2: Ja.
0: Frisch gewaschen? Rodney musste um sein Leben paddeln.
2: Er hat jetzt Muskelkater. Das ist natürlich eine ungewohnte Anstrengung gewesen. Einerseits durch den ganzen Park hüpfen, wie ein Verrückter. Und dann auch noch schwimmen gehen und mit dem Bär ringen. Es macht ein Känguru-Mann nicht jeden Tag. Und man hat das eben gestern vor allen Dingen gemerkt. Da mochte er gar nicht aufstehen.
0: Laufen, schwimmen, ringen. Das ist der reinste Triathlon. Da darf man wohl auch mal schlapp sein.
1: Im Prinzip ist es genau wie bei Menschen. Also wenn man sich anstrengt, dann tun die Muskeln natürlich am nächsten Tag weh. Und das ist wirklich was Ungewohntes. Also das Kängurus schwimmen wusste ich zum Beispiel auch gar nicht. Und der ist ja bestimmt eine Viertelstunde im Wasser gepaddelt. Und das ist eigentlich was ganz Normales. Und insofern gibt sich das dann auch in ein paar Tagen wieder.
2: Kann man ja sehen, da ist noch ein kleiner Ditsch da auf dem Oberschenkel. Da hatte ich gestern noch gedacht, na, ob er da was abgekriegt hat, aber es ist nur oberflächlich, die Haut ein bisschen abgeschürft. Das kann man schön sehen da. Alles gut.
0: Ein paar Tage dauert's wohl noch, dann ist Rodney wieder der Alte. So lange lautet die Devise, langsam hüpfen. Na endlich, die Orang-Utans haben ihren Klaus Klausen wieder.
4: So, ihr Süßen. Schön, euch wiederzusehen. Du magst mich noch nicht so wirklich wiedersehen, ne? Du bist noch ein bisschen schlecht drauf. Hm? Junger Mann? Gestern war noch schlimmer, ne? Ich war zu lange im Urlaub. Willst du raus gleich?
0: Pöh. Tuan ist beleidigt und schmollt.
4: Oh, ist das du für mich? Mal mit Hautziehen machen? Willst du nicht, gut. Das ist Kate Shooter, das ist der nächste Mann in der Gruppe. Der wird im Juli 5 Jahre alt, ne? Du, kleiner Hampelmann, Kit Schutan. Und das ist die Mama hier nebenan, die dicke Toba. Entschuldigung, Toba, die Toba meine ich. Toba schläft immer gerne in 2 Tonnen. Und ganz da hinten sitzt noch ihre letzte Tochter. Die wird demnächst 11 Jahre alt. Da unten. Nislai, wollen wir raus?
0: Julia Gerns baut im Gehege erstmal das Frühstücksbuffet auf. Sie hat Klaus in seinem Urlaub vertreten. Das war nicht immer so einfach.
5: Ich habe jetzt schon 2-mal in den letzten Wochen bis hier oben im Wasser gestanden und war klitschnass, weil ich da reingefallen bin. Und es ist doch immer sinnvoll, das genauso zu machen wie die Affen. Die sind ja nicht doof, sich einfach mit einer Hand hier abzusichern. So machen die das ja auch. Wenn die irgendwas Neues auszuwählen, haben sie mindestens irgendein Körperglied hier dran. Entweder Beine oder Arme und sichern sich ab. Und das habe ich mir gerade hier oben jetzt echt auch angewöhnt. Das macht Sinn.
0: Ja, ja, vom Affen kann Mensch noch was lernen. So wie Klaus, der nach 3 Wochen Abwesenheit seine beleidigten Leberwürste erstmal bestechen muss. Obstbrei zur Wiedergutmachung.
6: Das ist ein selbstgemachter Smoothie. Da habe ich gestern Erdbeeren, Ananas, Banane und Kiwi. Mit ein bisschen Fruchtsaft noch dabei. Ich würde am liebsten selber essen, aber.
0: Aber auch die Orangs bekommen Klaus Leckerei nicht geschenkt. Das geht nur mit Trick 17.
6: Reißen Sie den Stock ab. Machen das meistens direkt mit der Lippe, weil Sie dann direkt dran sind. Dann geht das in diese Flasche.

0: rein, bisschen rumstochern. Dann hat man lecker Obstpüree dran.
1: Freizeit im Elefantengehege. Schön eine ruhige Kugel schieben. Mit Stöckchengymnastik. Währenddessen ist Tierpfleger Moritz Möhring ordentlich am Schwitzen. Die Dickhäuter geben nämlich gerne einen Haufen Mist von sich.
2: So ein Elefant frisst ungefähr 100 bis 150 Kilo am Tag. Und das heißt, dass eigentlich fast die gleiche Menge auch schon wieder rauskommt am Tag. Also ist schon ein recht großer Haufen.
1: Also eine Riesenaufgabe für Moritz. Und Chef Thorsten Körmann kommt schon mit der nächsten.
3: Hast du alles sauber?
2: Ja, soweit, ja.
3: Du hast aber die Hälfte vergessen, auch liegt noch was.
2: Stimmt, ja.
3: Aber das ist jetzt mal egal, das müssen die anderen wegräumen.
2: Ja.
3: Du hast ja schon von mir eine Reithose bekommen, oder?
2: Ja, die habe ich irgendwo im Spind hängen.
3: Das ist gut.
2: Muss ich mal raussuchen, warum?
3: Ich glaube, weil ich dich jetzt gleich auf den Elefant setzen will.
1: Beim Chef gibt's keine Widerrede. Thorsten ist ganz oben in der Elefantenhaus-Hierarchie.
4: Du kriegst auch Chandra.
2: Ja.
4: Die kennt das, ich muss immer alle die Neuen nehmen, das arme Tier.
2: Ach, das ist der Übungspfand.
4: Ja, das ist der Übungspfand, genau.
2: Ah, okay.
4: So. Aber das heißt nicht, dass sie nicht klein ist, sondern ziemlich groß ist.
2: Ja.
4: Aber du musst trotzdem was Vernünftiges mitnehmen, nicht nur unsere Vitaminpelle, sondern du machst ihr ein bisschen kleines Brot. Brot, ein bisschen klein schneiden.
2: Ja.
4: Dann freut die sich nämlich, weil Liebe geht durch den Magen.
2: Ja, das habe ich ja hier auch schon gelernt.
4: Wenn man da oben sitzt.
1: Ein bisschen Brot als Liebesbeweis. Und als Lockmittel. Moritz muss seinen Elefanten nämlich erstmal einfangen.
3: So, Moritz, dann geh mal gucken, ob Chandra vorne am Graben steht und bettelt. Und dann holst du sie uns mal hierher.
2: Ja, mach ich. Gut.
1: Chandra ist aber kein Hund, den man eben mal so ranpfeift.
2: Chandra, vorwärts! Komm hier! Chandra, komm hier!
3: Das ist unser Tai.
2: Komm hier!
3: Tai ist 4,5 Jahre alt, ein kleiner Bulle.
2: So ist sie fein drauf.
3: Lieber, ne, mein Junge. Tai Sally. Boah, komm her. Tai, komm hier, komm. Brav, mein Digga, komm her. So ist fein. So. Und mit deiner Tante Chandra arbeiten. Du, Tofi, brauchst das nicht. So, Tai zurück. Vorwärts. Also, alle unsere kleinen Elefanten, auch der 4,5-jährige Tai jetzt, die lernen von Anfang an. Kurz nach der Geburt geht es schon los, dass sie eben grüne Männchen auf zwei Beinen nicht umzulaufen haben, weil die schon mit ca. 100 Kilo auf die Welt kommen. Und dieser Tai, der wiegt knapp 2 Tonnen. Und wenn nicht der nicht hören würde, dann würde ich mich ja nicht mehr in dieses Gehege trauen.
1: Doch Moritz muss jetzt ziemlich mutig sein. Die Nandus recken die Hälse. Geht hier etwa ein Eierdieb rum? Oder wieso schleicht sich der Uwe Fischer mit einem Eimer ran? Da ist doch was im Busch.
5: Du brauchst nicht mitkommen, wenn ich zu deinem Nest gehe. Du kannst gerne hier bleiben. Ich will dem Nanduhahn 2 Eier klauen, die ihm seine Frauen ins Nest gelegt haben. Und will mal ausprobieren, ob die Bären damit was anfangen können.
1: Dafür muss Uwe allerdings erst mal an die Eier rankommen.
5: Das finde ich natürlich doof, dass der Hahn jetzt mitkommt. Dann muss ich mich vielleicht noch streiten mit ihm. Wenn ich Pech habe, fängt er an zu treten. Also alle Straußenvögel haben sehr kräftige Beine und eine starke Kralle. Das ist ihre Waffe. Und damit springen die hoch und versuchen einen wirklich arg zu treten. Und das tut arsig weh, auch bei den kleinen Nandus.
1: Wer ist als Erster am Nest?
5: So, da haben wir das Gelege. Der Hahn hat ein Nest und seine ganzen Frauen legen da die Eier rein. Also bis zu 3 Hennen legen da ihre Eier rein. Er hat eine Hauptfrau, die hilft ihm auch beim Brüten. Die anderen dürfen nur ihre Eier dahin legen. Bei 3 Nandu-Hennen können das im Jahr locker mal 50 Eier sein. Und so viele Nandus wollen wir nicht ausbrüten. Also wenn er nachher 10, 12 Eier hat zu bebrüten, langt das. Und die anderen kann man auch gerne mal dann für Tierbeschäftigung benutzen.
1: Sprach's und klaut 2 Eier. Haltet den Dieb! Oh, sowas Freches. Neues Spielzeug für die Orang-Utans. Aber kann man mit einer Plastiktonne auch ordentlich Blödsinn anstellen?
0: Tonne um. umschmeißen erstmal. Vorsichtig von oben am Seil hängt, mal dran ziehen, mal gucken, wie schwer das Ding ist, ob man die abmachen kann. Reinsetzen, drunter setzen, Tonne oben drauf, der andere sitzt oben drauf.
6: Nur Quatsch.
1: Damit die Tonne nicht bald durchs ganze Gehege fliegt, muss sie festgeschraubt werden. Ordentlich fest.
0: Kräftemessen ist nicht angesagt mit denen. Man sagt pro Orangfinger eine Menschenhand. Also 10 Finger hier, 10 Finger dort unten. Also zwischen 8 und 10 Personen. Wirklich, was so an vergleichbarer Kraft da ist. Und ich glaube, du kennst den ja auch noch.
7: Ja, also ich hatte das Problem mit den Mädels. Simia, die hat uns doch damals, weiß ich noch, als ich in der Ausbildung war, bin ich mal vorbeigelaufen. Da hat sie mich durchs Gitter, durch die Röhre gepackt, hinten an den Haaren. Ja. Und da habe ich gemerkt, wie viel Kraft sie hat.
0: Und die waren ja alt, oder?
7: Sie ist ein ganz kleines Baby gewesen. Ja. Und da habe ich so Glück gehabt, dass sie losgelassen hat. Die hat mich richtig.
0: Ja.
7: Also
0: man sollte sich mit denen nicht anlegen.
7: So. Ist die Arbeit auch wunderbar aufgeteilt. Wie sich das gehört, der Mann hat das alles angeschraubt und die Frau richtet das jetzt mit neuen Gardinen ein.
0: Willst du noch ein Kopfkissen beziehen und so?
7: So wie sich das gehört. Boah, also ich würde hier drin durchaus schlafen.
1: Ach, wer will denn schon wieder schlafen? Jetzt geht's auch raus an die frische Luft. Schnell trudelt ein Orang nach dem nächsten ein. Zur alltäglichen Eroberung des Affengeheges. Und was ist das hier Schönes? Ist da was zu naschen drunter? Nö, ist auch gar nichts drin. So voll für die Tonne. Ach, egal. Trotzdem mitnehmen das Ding.
0: Mensch, scheinen die alle gut drauf. Bella Toba hat da den kleinen Becher von Marie, den sie mit rausgenommen hat. Touren hat sich immer in der Tonne abreagiert, wie man gesehen hat. Hat so ein bisschen imponieren und so ein bisschen, ich bin hier der Macker. Die Kleinen hingen drüber weg und gucken, was du in Tour da machst. Dann lässt die Touren los und dürfen die Kleinen mal vorsichtig ran. Dann geht's gut.
1: Oh, lässt sich ja doch ganz gut damit spielen. Zum Beispiel Topf schlagen.
2: Chandra rum.
1: 2,40 Meter Elefant neben 1,80 Mensch. Der kleine Moritz soll hoch hinaus.
3: So, Herr Kollege, jetzt Passt mal gut auf. Du hast das ja schon zigmal bei uns gesehen.
2: Ja, habe ich.
3: Du ergreifst mit beiden Händen hier das Ohr. Ne?
2: Ja.
3: Da kann man auch so anziehen, weil das ein Elefant ist und kein Meerschweinchen.
2: Ja.
3: So. Und dann nimmt man seinen linken Fuß und tut den da drauf. Guck mal hier.
2: Ja.
3: Und wenn ich jetzt Chandra Lift sage, Chandra Lift, guck mal, dann hebt die mich jetzt hier hoch. Guck mal, zack.
2: Ja.
3: Chandra Lift. Okay? Du darfst aber, weil du dann diese super tolle, schicke. Hast Flecken auch noch unten drauf,
2: ja,
3: ne?
2: Ja, hab ich.
3: Meine alte Hose. Da oben rauf.
2: Ja.
3: Wenn du runterfällst, hast du selber Schuld. Du kostet eine Kiste Bier, weißt du, ne?
2: Okay.
1: Für Moritz wird's ernst.
2: Ich bin schon nervös, weil es das erste Mal und ich denke mal, es ist schon ganz schön hoch da oben. Und mal gucken, wie sich das anfühlt, wenn man da oben drauf sitzt.
3: Ja.
2: Ich versuch das mal, ne?
3: Ja, versuch Chandra, das doch mal. Hier. Ich meine auch nicht, wenn du runterfällst, wir wissen alle, was zu lachen.
2: Okay. Ich glaube nicht, weil ich glaube, ich tue mir ganz schön weh.
3: Ja, wir lachen ja auch. Ich helfe dir.
2: Chandra
3: auch.
2: Lift. Chandra Lift. Chandra Lift.
3: Chandra. Super elegant, du ehrlich. Komm, jetzt kriegt sie sofort was. Guck mal, die
2: Badeschürze. Ist das hoch, ja.
3: Ja, ein bisschen schneller alles. Da, warte nicht so bei den Schwitzen.
2: Ah, Chandra.
3: Oh, mal klopfen. Mhm.
1: Immer diese Anfänger. Ein Stück Brot reicht da längst nicht aus.
2: Das ist ja vor allem brav. Es ist ein sehr ungewohntes Gefühl. Es ist ziemlich hoch und wackeliger, als ich gedacht habe. Also,
3: das kann man ja riechen, was das für ein Gefühl ist.
2: Also es ist sehr ungewohnt. Also wohl fühle ich mich momentan hier oben nicht so wirklich drauf. Ich glaube, das dauert, glaube ich, noch ein paar Stunden, bis ich das sagen kann, dass ich mich hier oben wirklich wohl und sicher fühle. Chandra Ho!
1: Tja, ein Cowboy ist der ja nun nicht gerade. Das wird wohl heute nichts mit großen Sprüngen.
3: Wie funktioniert das, dass er nach links und rechts geht? Weißt du das noch?
2: Chandra Ho. Ja, das ist doch mit den Füßen hinter den Ohren tippen. Wenn ich mit dem rechten Fuß in das rechte Ohr tippe, dann geht er nach links.
3: Wenn du das richtig machst.
2: Wenn ich es richtig mache, ja. Und wenn ich es mit dem linken Fuß hinter dem linken Ohr mache, dann sollte er nach rechts gehen. Chandra Rom? Chandra Rom?
3: Ich möchte die Ohren flabbern sehen.
2: Chandra Rom?
3: Los, hopp.
2: Rum, rum, vorwärts. Chandra, vorwärts. Chandra, vorwärts.
3: Immer die Füße hinter die Ohren.
2: Vorwärts.
3: Das ist geradeaus.
2: Vorwärts. Chandra, vorwärts. Chandra, vorwärts!

0: Vorwitz.
1: Mascha und Leonid wittern was. Das kommt aus dem Eimer. Ach, du dickes Ei.
2: Als Erstes wollen wir mal gucken, wie groß die Bären geworden sind.
1: Erst die Arbeit, dann das Vergnügen. Das gilt auch für Kamtschatkas.
2: Mich wundert ja, dass die beiden noch nicht am Gucken sind. Wahrscheinlich machen die wieder irgendeinen Blödsinn. Na, jetzt kommen sie. Fangen wir mal bei 1,80 an. 2 Meter. Ja, gleich. Kleinen Moment dauert's. Also, wo sie kam, im September 2007, war Mascha auf den Hinterbeinen stehen 1,09 Meter hoch.
1: Inzwischen ist Mascha dem Teddy-Stadium entwachsen und ein echter Bär.
2: Kommst du? Leo mit? Mascha, hoch. Komm, ganz ran an den Zaun. Hier ganz ran. Komm mal ran. Na, noch nicht ganz 2 Meter, wa? Aber fast. 1,90 würde ich sagen. Gut 1,90. Könnt ihr mal Plätze tauschen? Geht das? Komm, Leo. Hoch. Komm, hoch. Ja, guck mal, der hat die 2 Meter schon. Super. Ja, hast du deine Schwester überholt? Dann musst du dir auch von ihr nichts mehr sagen lassen, Kleiner. So, dann wartet ihr hier drinnen einmal kurz. Und dann bereite ich den Intelligenztest für Bären vor. Wie knacke ich ein Nandu-Ei?
1: Versuch's mal mit Gemütlichkeit auch im Tropenaquarium. Die Seepferdchen, die lassen sich von niemandem scheu machen. Obwohl es erst vor kurzem Nachwuchs gab. Sven Vogler ist stolzer Ziehvater.
3: Bei den Seepferdchen ist das ja so, dass die Weibchen den Männern die Eier in eine Tasche am Bauch legen. Und dann tragen die Männer die so lange mit sich rum, bis die Jungen dann schlüpfen. Das sieht immer sehr lustig aus, weil die dann ziemliche Stretching-Übungen machen, um den Beutel auch aufzukriegen und alle rauszumassieren. Die haben ja nicht wirklich die Arme, um das zu tun, sondern müssen das lustige Körperbewegungen machen. Und dann ist da eine Wolke von winzigen Seepferdchen.
1: Zurzeit sind die Kleinen etwa 1 Zentimeter groß und fast durchsichtig. Damit ihnen nichts zustößt, zieht Sven sie im Glas groß.
4: Willst du jetzt noch Wasserwechsel oder alles mit?
3: Wasserwechsel reicht im Grunde.
1: Aber Kleinvieh macht auch Mist und der lagert sich am Boden ab. Nur mit dem Säubern ist das so eine Sache.
3: Die Tierchen werden ja gefüttert. Das, was nicht gefressen wird, fällt zu Boden. Das, was die gefressen haben, wandert durch und fällt zu Boden. Und gerade im Wasser wird das natürlich alles rasend schnell von Bakterien besiedelt. Und das sind dann diese grauen Flocken und Schleimbelege, die hier auf dem Boden sitzen. Da braucht man eine Menge Fingerspitzengefühl und man muss dabei auch noch genau gucken, was man tut. Also einfach hier einen Schlauch reinhalten und kurz dran saugen, dann ist zwar das Wasser und der Dreck draußen, aber die kleinen Hottehüße auch.
1: Die Lüttenseepferdchen sind in guter Gesellschaft. Auf der Kinderstation wachsen so einige Meeresbewohner auf. Auch die Quallen gedeihen hier prächtig. Vielleicht liegt es am leckeren Essen. Flusskrebslarven vom Feinsten.
3: Hier nehme ich gleich einen Tropfen raus für die Seepferdchen. Die sind erst von gestern. Da sind bei weitem noch nicht alle geschlüpft, aber für die Hottehüse reicht es auf jeden Fall. Und die sind auch halt dadurch, dass sie viel jünger sind, haben die noch einen Dottersack und mehr Nährwert. Und das ist genau das, was die kleinen Pferdchen brauchen.
1: Die Faustregel: Futtergröße gleich Augendurchmesser. Oder so ähnlich.
3: Nun darf man sich das nicht so vorstellen, dass die sehen, oh, da ist Futter und gleich drauf losstürmen. Die selber jagen da nicht großartig hinterher, sondern warten einfach nur. Deswegen muss immer eine erkleckliche Anzahl an Futterorganismen damit drin sein.
2: Sven, pass auf, das könnte deine Belastung
3: sein. Dann musst du halt besser zielen.
1: Bom. Bom. Bom. Slalom mit Elefant. Bom. Cheftierpfleger Thorsten ist stolz, fragt sich nur auf wen.
0: Vorwärts, vorwärts, Chandra Ron.
5: Also stolz bin ich schon auf meinen Elefanten, aber wie gesagt, ich kenne sie ja nun schon ziemlich lange. Auf Moritz, ja, da müssen wir mal gucken, wie stolz wir denn noch mal drauf werden können. Das ist natürlich schön, dass er so weit gekommen ist, dass er das überhaupt darf. Also die haben viele Hürden, bevor sie, wenn sie hier im Elefantenhaus anfangen und Elefanten wollen.
0: Chandra, vorwärts, vorwärts.
5: So, einmal vorwärts. Nach vorne gucken, da wo die Menschen sind, bitte.
0: Ja, Chandra, rum, rum.
5: Jetzt machen wir noch was. Jetzt legst du sie mal hin.
0: Okay. Also
5: bei mir klappt das.
0: Bei dir klappt das? Mhm. Guck ich mal, ob das bei mir auch klappt, ne?
5: Ja, guck mal mal.
0: Chandra down. Chandra down.
5: Boah.
0: Man hat immer so ein bisschen das Gefühl, dass man gleich runterfällt, aber eigentlich sitzt man hier, glaube ich, relativ gut drauf und auch sitzfest, aber ist halt doch alles
5: ungewohnt und wachselig. Aber du hältst dich da schon ganz schön dolle fest, mein Junge. Das hält
0: du. Ja, ist ja auch ganz schön hoch.
5: Dann stehe ich mal, komm mal wieder hoch mit denen da.
0: Brav, Chandra, so ist sie fein brav.
5: Brav, Chandra, komm hier, komm. Brav,
0: so
5: Chandra, komm
0: ist sie
5: hier,
0: fein
5: komm.
0: Brav.
5: So.
0: So ist sie fein brav,
5: die
0: Chandra.
5: Auch nicht lecker da.
0: So ist sie fein brav.
5: Also bei Chandra, guck sie doch mal an hier, unsere Süße. Davon weiß ich, dass ich da mit, was war das, 15 Jahren schon das erste Mal drauf sitzen musste. Also ich war auch einer für sie, als junger Mensch, der da oben sitzen musste. Mein Vater hat schon in dieser Firma gearbeitet.
0: Chandra.
5: Und damals musste ich hier auch schon mitmachen, wo Chandra, was weiß ich, ich weiß gar nicht genau, wie alt sie da war, aber da habe ich doch schon drunten drauf gesessen auf ihr. Also man hat schon eine enge Beziehung dazu.
1: Trotzdem, nur aber runter mit dem Kerl.
0: Wie kriege ich denn das jetzt hin, Thorsten, dass das Bein hochkommt, weil das war ja vorhin oben, als ich oben ankam.
5: Ja, da bist du mal von unten, hast du auch was gesagt, was hast du da gesagt?
0: Das ist das Gleiche, Chandra hoch.
5: Ja, aber ich denke mal schon.
0: Chandra lift. Chandra lift.
5: Und das machen wir alles ganz langsam.
0: Ja.
5: Wir springen da nicht runter. Der fährt ganz langsam da jetzt runter, der Elefant.
0: Chandra.
5: Langsam, sagt
0: langsam.
5: Man denn.
0: Langsam. Langsam.
5: Oh, und jetzt
0: brav,
5: ist sie ganz
0: brav. Chandra, so ist sie fein brav. So hast du das fein gemacht.
5: Du hast das auch fein brav gemacht, Moritz.
0: Ja, hab ich? Mhm. Das ist ja schön.
5: Ja, finde ich jetzt auch.
0: Moritz.
1: Geschafft. Moritz ist in die Elefantenfamilie aufgenommen. Trotz Größe und Fliegengewicht.
0: Man merkt halt, dass die Tiere einen akzeptieren, dass die Tiere einen auch mögen. Und das ist dann schon sehr beeindruckend, wenn man so 4,5 Tonnen oder 4 Tonnen hat, die einen mögen und dass man mit denen arbeiten kann, ohne große Probleme.
1: Und außerdem, kleine Geschenke erhalten die Freundschaft.
0: Ne? Kleiner Rabauke.
1: Das Tor zu den Bären beflügelt Uwes Fantasie.
2: Das ist sehr sicher. Natürlich, Bären haben Bärenkräfte und ich habe immer so ein bisschen das Gefühl, so wie bei Herr der Ringe zu sein. Der Eingang zu den Minen von Moria. Dieses Riesentor. Okay. Achtung! Sprich Freund und tritt ein.
1: Alles klar, Gandalf. Das würden die Bären auch gerne tun. Aber die müssen ja erst mal warten, bis die Nandu-Eier versteckt sind. Ostern ist nichts dagegen.
2: Wo wir die am besten platzieren.
1: Das ist ja mal ein dolles Versteck.
2: Eigentlich wissen sie, wenn ich sie kurz einsperre und auf die Anlage gehe, dass irgendwas passiert ist auf der Anlage. Und die werden gleich kommen und gucken, suchen, wo was zu spielen oder zu fressen liegt.
1: Bescherung. Mascha und Leonid dürfen suchen. Aber es riecht nach nix. Hat Uwe ihnen etwa einen Bären aufgebunden? Ganz kalt. Wie wär's mit dem Tipp?
2: Felice, komm!
1: Warm? Wärmer, ganz heiß. Mascha wird als Erste fündig. Selbst ein traniger Bär findet mal ein Ei. Leonid braucht wie immer etwas länger. Mascha hat ihr Ei längst geknackt.
2: Mascha war die Schlauere, eindeutig. Die hat das unten direkt an der Teichkante geknackt, wo der Boden hart ist. Hab die gleiche Technik verwendet wie unser alter Bär. Draufstellen, mit dem ganzen Gewicht zustoßen.
1: Naja, so weit war Leonid auch schon, aber irgendwie will es bei ihm nicht so richtig klappen.
2: Leo wollte seins wahrscheinlich in Sicherheit bringen vor Mascha und ist nach oben gegangen, wo weicher Mutterboden ist und musste da arg arbeiten. Aber jetzt scheint es geknackt zu sein, nur Mascha klaut ihm natürlich die Hälfte noch wieder weg.
1: Mascha, der Giermoppel, klaut ihrem Bruder auch noch die Eierschale. Und Leonid? Tja, der wäre manchmal lieber Einzelkind. Futtern, ein beliebter Zeitvertreib. Da das meist pfundige Nebenwirkungen hat, will Volker Friedrich seine Kamele auf die Waage schicken. Und weil die das nicht so gerne mögen, trifft Volker Vorkehrungen. Zuerst das Kamel festbinden.
6: Komm hier, komm. Ja, fein. Komm schnell, schnell, schnell, schnell, schnell, schnell, schnell. Natascha, komm hier, komm.
7: Mal hier, was ich für dich hab.
6: Oh. Oh, eine Mann.
7: Einmal eine Hälfte auf die Nase. Oh. Wir gehen jetzt ins Elefantenhaus. Früher hatten wir eine Waage beim Futtermeister. Die war immer für unsere Rüben und so geeignet, aber die ist kaputt. Und jetzt haben wir im Elefantenhaus eine Waage für die Elefanten zum Wiegen. Und da gehen wir jetzt hin mit dieser, mit unseren Kamelen und wiegen sie dort mal. Weil die müssen einmal ein Jahr von uns gewogen werden. Mal gucken, wie die im Gewicht sind. Und das machen wir heute. Nun bleib mal stehen, Digga. Oh. Ey, hörst mal auf, mich zu beißen, du kleiner Stinker.
1: Draußen wartet schon die Verwandtschaft, Samira und Khaled.
7: So, wir tauschen die Kamele noch mal.
6: Natascha, da kommst du wieder rein. Du.
7: So, guck mal, hier, das ist Samira. So, du nimmst bitte Khaled. Und Jörg nimmt Natascha.
6: Natascha.
7: Weil er macht das heute zum ersten Mal. Und weil Natascha ist die ruhigste von allen. Und Khaled ist noch, dachte ich zumindest. Hey, was macht? Dreh ein. Nein, nein, nein. Geh einfach vor sie, dreh sie um. Vor sie.
6: Vor sie und dann rechts rum.
7: So, und jetzt drehst du. So, genau. Und jetzt kommst du wieder her. Das ist mal, wenn niemand neu ist. So. Natascha.
6: Natascha, vorwärts. Vorwärts, zieh, zieh, zieh, zieh.
7: Natascha.
6: So, geh doch jetzt, Volker.
7: Ja, so, wir gehen los. Oh, das bringt alles so nichts. Nimm mal Sultan, ich nehm ihn. So, jetzt bleibst du als Letzter. So, ich nehme Natascha. Natascha, komm hier. So, Schluss jetzt.
1: So ein Kamel kann ganz schön stur sein. Aber Volker weiß, wie man so ein Wüstenschiff navigiert.
7: Wenn das Kamel jetzt weggeht, so wie das eben das gemacht hat bei dir, du kannst dich da nicht vorstellen und das bremsen. Das kannst du nicht. Das ist viel zu stark für. Du musst versuchen, das Band hier, die Kette zu nehmen und machst einfach so. Ja? So, in dem Moment geht das auch rum. Von wegen hier so und so ziehen und halten wollen. Das zieht dich weg. Das hat viel zu viel Kraft. Ne? Komm, fein. So, Vorsicht bitte. So, das Problem ist, die waren jetzt getrennt lange Zeit. Wir haben neue Leute, einen neuen Tierpfleger extra eingestellt für die Kamele, fürs Reiten. Und der kennt die Tiere natürlich überhaupt nicht. Und deswegen kriegt er eigentlich die ruhigsten Tiere. Und Natascha will immer so ungern aus dem Gehege raus. So, und jetzt geht's, jetzt ist sie wieder ganz ruhig. Und die wissen natürlich beim neuen Mann wissen sie natürlich, oh, der weiß bestimmt noch nicht mit uns umzugehen. Vorsicht bitte, wir biegen hier rechts ab. Danke.
1: Hauptsache, einer gibt den Ton an. Kornnatter Caroline ruht sich aus. Mit Recht. Der Morgen war ganz furchtbar anstrengend. 7 Eier hat Caroline gelegt, fein säuberlich in den Torf. Aber mit einem Nickerchen wird es jetzt nichts. Marion Minde und Frank Wolf gehen der Schlange gleich mächtig auf die Nerven.
8: Hat sie aber schön gemacht, ne? Da, wo sie soll. Wie
9: und
8: gelernt.
9: Sichtbar.
8: Ja, heute Morgen las sie noch so richtig, sieht man noch hier den Abdruck, ne? Las sie noch so richtig schön drum. Und ich wusste nicht, ob sie schon durch war mit Liegen.
1: Hey, wo sind denn die Eier geblieben? Caroline macht sich auf die Suche nach ihrem Nachwuchs in Spee.
8: Hey, hey, so eilig, Kleine. Du musst doch erst mal aufschreiben, dass du mir hier die Eier hingelegt hast.
1: Dir hingelegt? Da lachen ja die Hühner.
8: So. Dann gucke ich noch mal, ob du auch alle losgeworden bist. Jetzt darfst du. Na komm. Jetzt willst du nicht mehr, ne? Ich muss jetzt gucken, sie hat ja ihre Eier gelegt, ob auch wirklich alle Eier rausgekommen sind. Nicht, dass da irgendwie noch ein altes Ei drin bleibt. Das kann natürlich dann schlecht werden im Bauch. Und klar, wenn es im Bauch anfängt zu gammeln, ist es gefährlich fürs Tier. Das heißt, ich gucke jetzt mit meinem Finger, gehe ich an der Unterseite der Schlange lang und fühle an der Bauchseite, ob ich da noch spüre, ob da noch irgendwo ein Ei drin ist. Ganz vorsichtig. Genau, ist aber alles raus, wie es aussieht. So, Schätzchen, alles in Ordnung. So, hast du fein gemacht. Geh mal wieder rein.

0: Was in der hintersten Ecke von Hagenbeck herumstarkst wie ein Storch im Salat, sind zwei Saruskraniche auf Entzug. Sie wurden ordentlich entwurmt, bevor sie sich am Teich und das Volk mischen dürfen. Tobias Taraba, Carola Bayer und Rainer Dukat siedeln die Neuzugänge um.
1: So, Rainer. Carola, genau, kannst du einmal die Schale abstellen? Wo sind denn die beiden?
2: Da in der Ecke, da links.
0: Vorsicht ist angesagt.
2: Also sie haben ja gefährliche Waffen, Schnabel und Beine, auf die muss man besonders achten. Sie können mit dem Schnabel ordentlich zuhacken. Sie gehen auf alles, was glänzend ist und die Augen glänzen ja. Und mit dem Bein können sie einem schon so manche Scharte verpassen.
0: Also eigentlich sehen die ja ganz harmlos aus. Aber Vogelexperte Rainer geht lieber auf Nummer sicher.
2: Das sind Jungvögel vom letzten Jahr. Können friedlich sein, noch nicht so aggressiv wie erwachsene Vögel. Aber man muss halt damit rechnen, dass sie sich wehren. Flügel greifen. Kopf festhalten, Beine weg vom Körper, auf jeden Fall nie so vor einem halten, sie zutreten können, sonst wird man eventuell entmannt, die Männer.
0: Das klingt ja richtig gemeingefährlich, das Tier. Geordnet wagen die Tierpfleger den Zugriff.
1: Rainer, ich hol dir mal da raus.
0: Eigentlich haben die Kraniche mehr Angst vor den Menschen als umgekehrt. Echte Kampfkatzen sind die hier nicht.
2: Ach, sind noch Babys. Guck mal, wie die schreien. Das typische Babygeschrei.
1: Ja.
2: Und auf den Schnabel muss ich da auch nicht unbedingt achten. Das heißt achten schon, aber nicht festhalten.
0: Der Kranich-Transportgriff hat nichts mit Yoga zu tun.
2: Habe ich jetzt beide Beine in der Hand? Ich kann das nicht sehen.
3: Ja.
1: Wie sieht das bei mir aus?
2: Gut. Bei dir auch. Du hast auch beide.
1: Ja?
2: Ist gut, ja. Also ich halte jetzt doch.
3: Bei dem einen könnte vielleicht sein, dass er dir rausrutscht, wenn er ihn bewegt.
2: Aber ich halte ihn fest oder ist seine Tasche nur so lose?
3: In der hinteren hältst du fest, ja. In der vorderen hast du da unter so geklemmt.
1: Man muss halt auch immer aufpassen, den auch nicht zu dolle drücken. Weil es ja genauso wie bei uns Menschen dann auch. Man kann den Vogel dann auch ja, einfach mal erwürgen. Und muss man halt immer aufpassen. Es ist eigentlich nur da, um das Tier ein wenig zu fixieren.
0: Für den Mann fix ins neue Gehege.
2: Ah, halt still.
0: Karawanenankunft am Elefantenhaus.
4: So. Unsere Rübenwaage, die wir auf dem Wirtschaftshof hatten, die war in den Boden eingelassen. Da brauchten wir nur raufgehen. Und dann konnten wir die Tiere abstellen und dann konnten wir sie wiegen. Das Problem hier ist, wir müssen den Schritt nach oben machen. Ich weiß nicht, ob die Kamele das machen, weil das ist ja ganz was Neues jetzt. Wir probieren es noch. Komm hier, komm, hopp, ein Schritt. Sag ich doch, der geht doch nicht rauf. Schiede. Nee, Natascha vorwärts ist doch. Natascha vorwärts, nee. Natascha macht das schon mal nicht. Warte mal, ich nehme mal Sultan eben. Sultan, komm hier. Das ist scheiße. Ich kann es vergessen. Also das Problem ist, die kennen das Teil nicht. Und das Teil müsste in der Erde sein.
1: Warte mal.
4: Was ist zum Wiegen? Ja, gehen wir weiter mit rein.
1: So
4: ist der Fall. Pass auf, langsam. Wunderbar.
1: Na.
4: Noch ein Schritt.
1: Komm.
4: Noch ein Schritt in die. Wunderbar. Ja, das hätte ich nicht gedacht. Karl ist der Beste von allen ist dafür. Noch ein Schritt. So, wunderbar. Steh. Steh, steh, steh, steh.
1: Fein.
5: 366.
4: Karl. 366. Merkt ihr das mal, Indy?
1: So ist er fein.
0: Echt wagemutig. Karl ist ein Held.
1: Normalerweise sind die eher die kleineren, die ängstlichen. Aber das ist gut. Gut gemacht heute. So ist er fein. Langsam.
4: Das würde mich jetzt wirklich interessieren, wie, was der wiegt, der Bursche. Komm hier, Sultan. Ja, fein. Ein Schritt. Ein Schritt. Komm hier, komm. Na komm, los. Stur sind sie. Vor allem, wenn sie etwas nicht kennen, dann gehen sie da nicht. Man kann dir dann irgendwas hinlegen, einen kleinen Ast, dann gehen sie nicht rüber. So, Schmidl, gibst du mir noch mal Brot? Ja, fein. Ein Schritt. Ja, prima. Na komm, fein, machst du das. Ja, fein. Siehst du, mit ein bisschen Brot, da kriegt man sie alle. So, komm hier. Komm hier, Sultan. Noch ein Schritt, komm, bitte, bitte, bitte, bitte, bitte. Das war doch schon gar nicht schlecht. Komm hier, komm. Na los, ein Schritt noch. Ein Schritt. Na komm. Na komm. Das ist ein Blödmann, ne? Na komm. Deine Schwestern haben das auch gemacht, Brüder. Komm. Ein Schritt. Na komm. Na komm. Na komm. Na komm. Ja, du schaffst das. Sultan. Ja, prima. So, fein. Steh, steh, steh, steh, steh. So, ist ja fein. Hast du toll gemacht. 760, das ist doch schön. Der hat ein bisschen abgenommen, der hat nämlich 800 letztes Jahr, 810 glaube ich so. Und die Lütten, die sind ja sowieso im Wachstum, die sind beide höher geworden. Und Natascha ist auch ein bisschen leichter geworden. Was 600, hatte Natascha
6: 674.
4: Noch? 674?
6: Ja.
4: Die hatte auch letztes Jahr 700 und gehabt, ne?
6: Ja.
4: Ja, die ist auch ein bisschen leichter geworden.
0: Das macht doch nichts. Die paar Kilo kann man sich ganz schnell wieder anfuttern. Die Kropfgazellen sind ganz aufgeregt. Schon lange steht Nachwuchs ins Gehege und jetzt ist endlich das erste Kitz geboren. Dirk Stutzki hat es vor ein paar Stunden entdeckt. Nun wartet er auf Tierärztin Adriane Prahl.
7: Einmal erstmal hin, bis die kommen auch schon.
8: Morgen.
7: Morgen. Ja.
8: Ein neues Baby.
7: Ein neues Baby. Geguckt habe ich noch nicht, was es ist.
8: Okay.
7: Ich habe sie heute Morgen einfach nur mal abgeruffelt, weil sie so fürchterlich nass war und da noch.
8: Aber hast du schon trinken sehen oder noch gar nichts?
7: Also ich habe die Mama hingehen sehen. Trinken habe ich noch nicht gesehen.
8: Okay.
7: Und die Nachgeburt habe ich hier mitgenommen.
8: Super, dann können wir da gleich eine Probe nehmen.
7: Ja.
0: Ein Teil dieser frischen Gazellenzellen wird verpackt für die Forschung.
8: Wir nehmen dann eine Probe fürs Fraunhofer-Institut in Lübeck. Die bauen eine Stammzellbank auf für Wildtiere. Und das ist natürlich eine Kopfgazelle, das kriegen die nicht jeden Tag. Und die holen das dann persönlich hier ab und isolieren die Zellen. Und das wird dann alles dort gelagert und eventuell später für irgendwelche Forschungsprojekte dann wieder rausgeholt.
0: Adrianes Baustelle ist aber eigentlich eine andere. Im Gehege wartet ein kleines Kitz auf die Visite.
8: Das ist jetzt im Prinzip die erste Untersuchung. Also wir gucken uns einmal kurz an, wie das Baby überhaupt aussieht. Ob die Nabelschnur gut abgerissen ist oder ob irgendwas entzündet ist. Und dann kriegt ihr ihre erste Impfung, also letztendlich die Babyimpfung.
7: So. Dann halt ihr auch die Tür auf. Guck mal, ob ich nicht mehr.
8: Ach, wie nett.
7: So, na, da liegt der Kleine.
8: Ach Gott.
0: Warm, weich und trocken. So muss es sein für kleine Kitze.
7: Ja. So.
8: Oh, jo.
7: Wie eine Katze ist das.
8: Du kannst ja miau sagen.
0: Fertig geimpft. Das Schlimmste ist überstanden. Nun braucht das Kleine ganz viel Hege und Pflege.
8: Die sind ziemlich empfindlich. Also wir hatten ja oft Probleme mit Regen, dass sie da nachts draußen liegen und die unterkühlen eben sehr, sehr schnell, weil die ganz klein sind und noch einen ganz hohen Stoffwechsel haben. Und deshalb haben die jetzt hier extra das Dach gekriegt, dass sie trocken liegen. Und ja, man muss halt einfach gucken, dass die Mutter regelmäßig kommt, dass sie viel trinken.
0: Also schnell raus aus dem Stall, damit Mutter rein kann.
7: Gut.
0: Der Weg ins neue Heim ist weit und nicht so einfach. Für Kraniche wie für Pfleger.
1: Am liebsten würden sie ja weglaufen und gar nichts mit uns zu tun haben. Und na, dann kommt dann plötzlich einer in Grün an, fasst die an. Und man kann den ja auch nicht erklären. So, wir bringen dich jetzt in ein neues Gehege. Ja, dem gefällt das natürlich nicht, ne?
0: Nee, aber Widerstand ist zwecklos. Weiter geht's, einmal quer durch den Tierpark. Irgendwann erlahmt der Protest.
2: Sie haben sich jetzt ihrem Schicksal ergeben. Völlig ruhig und ich halte meinen Vogel aber trotzdem jetzt mit dem Kopf nach hinten, weil ich ihn einfach so besser halten kann. So muss ich nicht auf den Kopf achten. Bin ich geschützter, wenn ein Hinterkopf hauen sollte, was er aber nicht macht. Passiert weniger, als wenn er mir in die Augen hackt.
0: Das neue Zuhause hat Wasseranschluss und neue Nachbarn.
1: So, ihr beiden, jetzt habt ihr das auch geschafft. So.
2: So, hier ist euer neues.
1: Ganz zerzaust.
2: Euer neues Zuhause. Ich hab doch ein bisschen Wiese und Wasser.
0: Herrlich hier. Die Welt ist rosa und hat einen Teich zum Wassertreten. Die Kamelkarawane zieht weiter. Nach dem Wiegen ist Frühjahrsputz dran.
4: Dann wenn wir sie mal ein bisschen enthaaren. Die haben jetzt ja Winterfell drauf, ne? Das kann man alles so schön locker runterziehen. Das ist richtig schön warm im Winter. Aber im Sommer brauchen sie das halt nicht. Und jetzt sehen wir zu, weil das kriegen sie es ganz schlecht runter. Man kann das auch hier so sehen. Das kann man alles so runterziehen. So, das werden wir jetzt mit der Hake, haben wir schon auskämmen. Am besten geht das mit der Hake. Die zeige ich gleich mal, die Hake. Die ist eigentlich für Gartenarbeiten, aber für Kamele zum Entharnen ist sie auch gut. Na, Kalette. Ja, das ist das zweite Mal, machen wir es bei Ihnen.
0: Oha, so, jetzt zeigt Volker wieder, was eine Hake ist.
4: Du hast ja auch eine. Die haben ganz anderes Schmerzempfinden. Also die finden das richtig toll. Das ist für die eine Wohltat. Die wissen, dass sie ihnen was Gutes tun. So, das muss man jedes Jahr machen. Immer wieder und immer wieder.
0: Ja, ein bisschen mehr links, bitte.
4: So, ne Dinger.
0: Reichlich ungestreckte Wollpullover fliegen durchs Gehege. Damit wäre den Kamelen im Sommer viel zu warm. Dafür schwitzen jetzt die Tierpfleger.
4: Wenn das den Tieren nicht gefallen würde, dann würden sie immer weglaufen und würden treten und beißen und einen anspucken. Ne? Dann sieht man daran, dass das den Tieren gefällt. Aber ey, pass auf, meine Hake. Tritt da jetzt nicht drauf.
7: Ja, nicht reinbeißen. Du.
0: Carlett hat nur Blödsinn im Kopf. Und Fusseln an der Lippe.
4: Die wissen genau, mit welchen Tierpflegern sie was machen dürfen. Zum Beispiel, wenn die Lehrlinge ein Gehege sauber machen, dann kommen sie und knabbern an der Hake, schmeißen die Schuhkarre um oder nimm, weiß ich was, machen alles Mögliche. Dass die manchen sich schon richtig ärgern, weil wir haben ja 6, 7 Kamele auf der Anlage. Und dann sind manche schon so genervt, weil die gar nicht zum Arbeiten kommen, weil die ganzen Kamele alle an den Ohren rumnuckeln und weiß ich was machen.
0: Genau. Und Volkers Hake ist auch nicht sicher. Manchmal lässt sich eben auch so ein gestandener Tierpfleger prima provozieren. Bei Volker klappt das immer.
4: Ey, lass das nach da. Fress ich das Palf da ab. Bist du dumm oder was?
0: Die Kopfgazellenfrauen waren fleißig. Dirk kommt zur Nachwuchskontrolle.
7: Hallo, hallo, hallo. Hallo, hallo, hallo. Ganz ruhig. Na, ihr beiden.
0: Zwei neue in der Baby-Wohlfühlbox. Diese Ecke vom Stall haben die Pfleger besonders gemütlich eingerichtet.
7: Gut, ja, das sind unsere beiden Neuankömmlinge. Sind aber auch schön trocken. Töpfchen ist oben. Drei sind es jetzt insgesamt. Also einmal den, den wir heute Morgen geschippt haben. Und dann sind in der Zwischenzeit noch mal diese beiden hier gekommen.
0: Der älteste Neuzugang starkst schon abenteuerlustig in der Gegend herum.
7: Da ist er ja, der Kleine. Na, du läufst ja schon rum. Hm? Dann ist ja alles in Ordnung. Wackelige Beine hat er noch, ne? Hm? Bist du zu mir? Nee, ich bin ja verkehrt. Ich bin ja nicht deine Mama. Hm? Ich bin ja nicht deine Mama. Aber das ist doch schon mal gut. Also die können, wenn es richtig gut läuft, ein paar Stunden nach der Geburt auch schon gleich aufstehen und laufen. Ne, das ist schon. Müssen nur erstmal zu Kräften kommen und das kommt eben darauf an, wie kräftig das Tier auch wirklich ist. Wenn es ein wirklich kleineres Tier ist, was auch nicht kräftig ist, so dauert es ein bisschen länger, bis es aufsteht. Ja, genau. Und so große Tiere, die wirklich kräftig von sich aus schon sind, die können relativ schnell laufen. Ja. Gut, dann will ich mal sehen, dass ich hier wegkomme, damit deine Mama sich wieder zu dir traut. Ne? Und ich bin nicht deine Mama. Hier musst du nicht hinterherlaufen. So.
0: Sonne satt in Hamburg? Echt Schwein gehabt, findet Frieda, die Angler-Sattelsau, auf ihrem schattigen Plätzchen. Doch mit der Ankunft von Thomas Feierabend und Benjamin Krüger ist's vorbei mit dem Lotto.

0: besser leben.
1: Ich wollte mal ein bisschen gucken, weil die letzten Tage so ein bisschen Probleme mit dem Bein hatte. Wir hatten da den Eingang neu gemacht, weil die vorher eine Stufe hatten und sind immer abgerutscht und das tat ihr weh. Und jetzt wollen wir einfach mal gucken, ob da was geblieben ist.
2: Na, Schweini?
1: Komm her auf, Frieda. Komm, steh mal auf. Los. Also Frieda ist auch hochtragend oder sollte es zumindest sein. Ich hoffe es. Wollen wir eigentlich auch gleich gucken. Komm, Schwein, hoch, komm. Komm. Komm, geh mal hoch. Ja, fein. Jetzt. Lass bloß einen Meter gehen, dann ist doch gut. So, jetzt bleib stehen.
0: Gehen, stehen, so eine Sauerei. So kann man ein gestandenes Schwein doch nicht rumschubsen.
1: Das scheint ja anscheinend sich beruhigt zu haben mit den Beinen. Und das ist ja auch, wie gesagt, das kühlt ja. Schlamm, Heilschlamm ist doch gut.
0: Und als Schlammschwein macht man seiner Art alle Ehre.
1: Die Sau soll es gut haben. Schwangere Frauen schubst man nicht so durch die Gegend. Ne? Na, gut.
0: Das findet Frieda auch und saut sich ein, so gut sie kann.
3: Samira.
0: Eine Stunde Kamele haken. Obwohl alle und auch der Boden mit einer Schicht Kamelhaar überzogen sind, sehen die Tiere immer noch ziemlich zottelig aus.
4: Man kann das schon ein bisschen erahnen. Also ich habe ja schon oben ein bisschen angefangen. Bin jetzt gerade bis zur Mitte, kann man sagen. Das hier ist jetzt das Sommerfell, richtig jetzt. Das ist Deckhaar und da ist jetzt richtig, die Unterwolle ist jetzt raus.
0: Alles geht beim ersten Bürsten sowieso nicht runter. Und danach wird's dann so richtig haarig.
4: Auf dem Mist, ne? Die Wolle.
3: Dann das weg.
4: Also wenn keine Anfragen sind, dann geht das weg. Und lange halten kann man das nicht. Das tut die Körperfette und Feuchtigkeit.
3: Gehen die Motten rein, jetzt, wenn das irgendwann stellt.
4: Das fängt an zu gammeln, zu schimmeln und dann stickt das und dann ist nicht schön.
3: So. Na, Wind, weiter so. Tschüss. Guck mal, so viel. Kannst ein Kamel draus strecken.
0: Ha, selber Kamel. Natascha findet das gar nicht witzig. Die echten Vierbeiner haben doch wesentlich mehr Charakter.
3: Die habe ich schon als Lehrling gerne gemacht. Ich hatte vor 31 Jahren habe ich in den Revier gearbeitet, wo die schon waren. Da waren mir richtig unheimlich, weil ich ja noch so war ungefähr. Jetzt bin ich ja schon so. Aber das ist ja, je länger man mit den Tieren arbeitet, wie nennt man das denn? Man vertraut ihnen einfach, ne? Wenn man neu ist, denkt, oh Gott, das sind ja Riesentiere. Da haben die Leute auch im Park, wenn sie, oh, sind die so groß? Ich hätte nicht gedacht, die so groß, wenn sie auf dem Weg treffen. Und das ist nachher so selbstverständlich, wenn die so an einen rumnuckeln hier an Ohr oder so wie jetzt hier, ne? Könnten die auch anders, guck mal hier, ne? Könnt ihr jetzt zubeißen, wenn sie wollte, tut sie aber nicht. Das ist eine ganz liebe, meine Natascha.
0: Und weil das so ist, gibt's nach der Fellpflege frisches Grünzeug. Das haben sich die Kamele nach so einem Tag aber auch wirklich verdient. Die Pinguine als Nesthocker. Täglich kommt der Eiermann und sieht sich das Gelege an. Zwei Männer und ein Kamel. Esmeralda will den Tierpark partout nicht verlassen. 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

0: 18 Uhr ist es. Guten Abend zu den Nachrichten aus Niedersachsen. Sie hier haben unseren Luftraum längst erobert. In Niedersachsen werden sie ja oft eingesetzt, um bei Waldbränden einen Überblick zu bekommen, um Windkraftanlagen zu überprüfen oder in der Landwirtschaft, um vor der Ernte zu sehen, ob sich Rehe im Feld verstecken. Aber Drohnen sind auch zu einer Kriegs- und Anschlagswaffe geworden. Und um die besser zu erkennen und abzuwehren, wurde heute ein bundesweit einzigartiges Technologiezentrum eröffnet mit Braunschweiger Hilfe.
1: Es sind die ersten Versuche mit 4 Drohnen gleichzeitig in der Luft. Sie fliegen autonom, also ohne, dass sie ein Mensch bedient. Nur für den Notfall haben sie hier noch die Fernbedienung in der Hand.
2: Dahinter steht ein Algorithmus, den wir in-house bei uns entwickelt haben, der es uns ermöglicht, mehrere Drohnen, wie man hier gesehen hat, autonom zu fliegen. Also die koordinieren sich gegenseitig, weichen sich gegenseitig aus.
1: Alle, die hier am DLR in Braunschweig forschen, möchten nur mit dem Vornamen genannt werden. Sie forschen im Auftrag des Bundesinnenministeriums, sollen Lösungen finden, wie die Polizei die Infrastruktur besser schützen kann. In den vergangenen Monaten haben die Forscher auch eine autonome Drohne mit Flügeln für weitere Strecken entwickelt, die senkrecht starten kann.
3: Die Behörden sind stark an Flügen außerhalb der Sichtweite des Steuerers interessiert. Das heißt, die wollen hinter den Horizont gucken, die wollen eine lineare Infrastruktur wie eine Pipeline, eine Grenze, eine Hochspannungsleitung oder sowas oder auch eine Eisenbahnlinie befliegen. Und dafür muss man einfach viel Strecke machen. Und diese typischen Drohnen, die wir so kennen, diese Multicopter-Drohnen, die sind nicht in der Lage dazu, große Strecken abzufliegen. Dafür braucht man immer eine geflügelte Drohne.
1: Das alles bekommt heute auch Bundesinnenminister Dobrindt zu sehen. Er eröffnet am DLR-Standort in Kochstedt in Sachsen-Anhalt das gemeinsame Technologiezentrum Drohnensicherheit. Gemeinsam sollen Braunschweig und Kochstedt künftig eine wichtige Rolle bei der Drohnenforschung spielen.
0: Der 29. Juni, ein Montag vor 7 Wochen, hat viel verändert im Land. 6 Menschen sind seitdem tot, erschossen in Stade in einer Mutter-Kind-Einrichtung. In der Jugendhilfe wird dieser Tag als Zäsur betrachtet. Ein Weiter-so und ein Zurück zur Normalität, das ging nicht, es musste sich was ändern. Und diese Änderungen sind, so wissen wir es seit heute, weitreichend.
4: Die Gewalttat von Stade hat tiefe Spuren hinterlassen. Bei der Jugendhilfe der Region Hannover ist nichts mehr, wie es war.
5: Lassen Sie mich vielleicht vorweg schicken, dass das wirklich eine entsetzliche und grauenhafte Tat war, die Morde in Stade, die uns im Dezernat, im Fachbereich Jugend, aber auch in der ganzen Region bis ins Mark erschüttert haben. Und man kann auch sagen, dass es die Region in ein Davor und in ein Danach geteilt hat.
4: Es ist das erste Mal, dass die Region sich ausführlich zu der Tat und ihren Folgen äußert. In den vergangenen Wochen sei es wichtig gewesen, den betroffenen Teams beizustehen, mit Seelsorge und Traumabegleitung. 3 tote Kollegen, 2 Frauen und ein Mann, der Verlust sorge nach wie vor für Trauer, Fassungslosigkeit, für Wut und Fragen. Jetzt gelte es, die Jugendhilfe sicherer aufzustellen.
5: Es geht darum, spezielle Schutzräume auch zu haben, speziell ausgestattete Räume, die noch mal besondere Anforderungen haben, was jetzt Fluchtwege anbelangt, was Sicherheitsdienstunterstützung anbelangt, das einerseits, aber auch Dinge, die dem subjektiven Sicherheitsgefühl dienen, wie beispielsweise Selbstverteidigungskurse oder auch Fortbildungen, wenn es um die Frage von Deeskalationstrainings geht.
4: Alarmsysteme, Schutzwesten und Krisengespräche notfalls in Amtsgerichten oder bei der Polizei stehen ebenfalls auf dem Plan. Doch bei allem müsse die Jugendhilfe noch ihren gesetzlichen Auftrag erfüllen.
6: Wir werden uns nicht hinter Sicherheitsschleusen verschanzen, sondern wir wollen und brauchen die Nähe zu Familien im Interesse der Kinder und Jugendlichen.
4: In den kommenden Wochen will sich die Jugendhilfe der Region mit allen anderen Jugendämtern im Land abstimmen, um gleiche Sicherheitsstandards zu vereinbaren.
0: Ordnen wir das nochmal ein mit meiner Kollegin Christina Haaland. Stade wird ja als Zäsur gesehen. Inwiefern wird das Thema Sicherheit in der Branche gerade diskutiert?
7: Also mein Eindruck ist, die Tat hat die gesamte Jugendhilfe im Land in Schock versetzt. Man kennt sich ja in der Branche gut. Jugendämter, Träger von Einrichtungen, Sozialarbeiter oder Heilerziehungspfleger, die sind alle gut miteinander vernetzt im Land. Und Stade war tatsächlich ein Trauma für die Branche. Zugleich gehören Aggressionen und Gewalt gewissermaßen zum Joballtag. Ich höre von Mitarbeitern in Einrichtungen, da kommen Eltern unter Drogeneinfluss zu Gesprächen oder sie erscheinen betrunken. Verbale Übergriffe und Ausraster sind an der Tagesordnung. Neulich war ich in einer Inobhutnahmestelle, da ist das absolut keine Ausnahme, dass Sicherheitsdienste engagiert werden. Die sitzen dann auf dem Flur und können im Fall der Fälle eingreifen.
0: Jetzt sind Sicherheitskonzepte wichtig, aber wie viel Sicherheit ist überhaupt realistisch?
7: Die große Währung im Geschäft der Jugendhilfe heißt Vertrauen. Und Vertrauen ist ganz schnell weg, wenn ein Sicherheitsdienst oder gar Polizeibeamte nebenan sitzen. Häufig entscheiden sich Einrichtungen und Jugendämter also aus guten Gründen, nicht alle Register der Sicherheitskulisse zu ziehen. Ich habe auch ehrlich gesagt noch niemanden gesprochen, der gesagt hätte, mit solchen Maßnahmen hätte die Bluttat von Stade verhindert werden können. Immerhin saßen da 6 Profis am Tisch. Und zugleich muss man auch sagen, hat Sicherheit immer was mit guter Schulung und ausreichend Personal zu tun. Und da fühlen sich viele Träger von den Kommunen und vom Landesjugendamt im Stich gelassen, weil sie sagen, immer nur das Nötigste an personeller Ausstattung zu bezahlen. Und wenn das Personal dann in einer Einrichtung knapp ist, Schulungen zu verlangen, da fehlt es tatsächlich an Spielraum.
0: Christina Harland, besten Dank für diese Infos. Ein Spargelbauer muss in die Psychiatrie. Er hatte seine Frau brutal getötet.
8: Das Landgericht Lüneburg sah es zwar als erwiesen an, dass der Mann seine Frau getötet und seine beiden Söhne schwer verletzt hat, er sei aber zum Tatzeitpunkt nicht steuerungsfähig gewesen, so das Gericht.
9: Zwar aufgrund einer seelischen Störung. Er ist schwer an Depressionen erkrankt und dies auch bereits seit einem längeren Zeitraum.
8: Zum Prozessauftakt hatte der Landwirt eingeräumt, seine Frau auf dem eigenen Hof in der Gemeinde Eimke mit einem Messer getötet zu haben. Auslöser sei eine schlechte Nachricht der Spargelvereinigung gewesen. Daraufhin hätte er keinen anderen Ausweg mehr gesehen, als sich und seine Familie umzubringen. Der 56-Jährige soll so lange in einer psychiatrischen Klinik untergebracht werden, bis keine Gefahr mehr von ihm ausgeht. Ein Warnstreik hat den Umschlag in 6 norddeutschen Seehäfen verlangsamt und teilweise gestoppt. Dazu aufgerufen hatte die Gewerkschaft Verdi. Neben Emden beteiligten sich auch die Beschäftigten in Wilhelmshaven, Brake, Hamburg, Bremen und Bremerhaven. Hintergrund sind die laufenden Tarifverhandlungen für die rund 11.000 Beschäftigten. Der Arbeitgeberverband bietet bislang einen Anstieg der Löhne um 5,1%. Verdi fordert 8,2% mehr.
0: Der Chef tritt gegen seinen Stellvertreter an. Das ist eine spannende Konstellation, die da in Hannover wartet. 3 Wochen noch bis zur Kommunalwahl. 2 alte Bekannte kämpfen um einen der bekanntesten Chefsessel des Landes. Beide wollen sie Oberbürgermeister von Hannover werden. Und von der Seitenlinie mischt auch noch jemand mit.
10: Hier noch gemeinsam im Einsatz Hannovers Oberbürgermeister Belit Onay von den Grünen und sein Stellvertreter und Kämmerer von der SPD, Axel von der Uhe. Aber jetzt aus Kollegen sind Konkurrenten geworden.
11: Belit Onay ist so, der macht einen Wahlkampf, der sagt im Wesentlichen weiter so. Das ist ambitionslos, das ist nicht genug. Wenn wir die Stadt weiter so führen wie in den letzten Jahren, dann reicht das aus meiner Sicht nicht aus.
12: Also ich bin davon überzeugt, dass ich der richtige Oberbürgermeister bin und deshalb mache ich auch Wahlkampf. Also wenn ich es einem anderen mehr zutrauen würde, dann würde ich mich natürlich zurückziehen.
10: Belit Onay zieht mit klassischen grünen Themen in den Wahlkampf. Klimaschutz, Verkehrs- und Mobilitätswende. Axel von der Uhe will unter anderem Wohnen bezahlbar und Grundschulessen kostenlos machen. Von der Seitenlinie kommt Peter Karst von der CDU. Der Handwerkskammerchef will unter anderem mehr Ordnungsdienst und mehr Videoüberwachung in der Innenstadt. Für die Linke geht Bundestagsabgeordnete Maren Kaminski ins Rennen. Für die AfD tritt die Abgeordnete im Landtag Jessica Schülke an. Keiner der Kandidaten wird voraussichtlich im ersten Wahlgang eine absolute Mehrheit erreichen. Am 27. September würde es in die Stichwahl ums Rathaus gehen.
0: Dachdecker retten Storcheneier. Ja, das war wirklich eine ungewöhnliche Rettungsaktion Ende April. Die Storchenmutter war ja kurz zuvor gestorben. Jetzt, 3,5 Monate später, sind die Jungen flügge geworden und eigenständig Richtung Süden aufgebrochen.
13: Es ist nicht mehr viel los im Storchengehege der Wildtier- und Artenschutzstation in Sachsenhagen. Nur noch ein Storch stolziert durchs Gras und holt sich sein Frühstück bei Stationsleiter Florian Brandes ab.
14: Alle anderen sind schon abgezogen und bei ihm ist so, dass er nicht fliegen kann. Der hat in der Jugend als Kind mal einen Flügel gebrochen gehabt. Das ist nicht hundertprozentig verheilt. Und deswegen ist er nicht flugfähig und muss leider bei uns bleiben.
13: Eigentlich hatten wir gehofft, auch die vier Jungstörche aus Neustadt noch einmal kurz vor der Abreise Richtung Süden filmen zu können. Doch wir müssen uns mit Fotos begnügen. Denn die vier sind inzwischen so selbstständig, dass sie auf menschliche Unterstützung nicht mehr angewiesen sind.
14: Ich denke, das war für die jetzt kein großer Nachteil, hier aufzuwachsen. Dadurch, dass sie bei uns mit Futter versorgt werden, haben sie eine gute körperliche Entwicklung. Und das, was

0: werden wir es wohl nie erfahren.
1: Ja, leider konnten wir die Jungvögel in diesem Frühjahr nicht beringen. Wir hatten keine Ringe mehr und deswegen werden wir auch über ihren weiteren Verlauf, Lebenslauf, nichts erfahren. Aus der Vergangenheit, als wir noch Ringe von der Vogelwarte hatten, wissen wir von manchen Störchen ganze Lebensläufe über Jahre. Von diesen werden wir nichts mehr hören. Wir wissen aber, dass unsere Jungstörche in der Regel ganz gut durchkommen. Also ich hoffe, die kommen gut zurecht und wünsche ihnen einen guten Flug in Süden.
0: Die Tatsache, dass sie sich schon länger nicht mehr bei ihrem Kumpel in der Wildtierstation haben blicken lassen, spreche dafür, dass sie inzwischen bereits genug Erfahrungen gesammelt haben, um in der freien Wildbahn zu überleben. Und auch den durchaus anspruchsvollen Flug Richtung Süden werden sie bestimmt gut meistern.
2: Gestern setzte er sich in den Flieger, heute dann fuhr er zum Medizincheck vor, klatschte mit den Fans ab und damit ist die Sensationsrückkehr perfekt. Niklas Füllkrug kommt zurück in den Norden. Bei Hannover 96 hat er mal gekickt. In der Nationalmannschaft war er einer der Fanlieblinge und jetzt kommt er, wie er sagt, zurück zu seinem Herzensclub, zu Werder Bremen.
3: Mit grünem Shirt unterwegs.

0: Momentan um die 25 Grad, also so ein bisschen Temperaturabstriche muss er machen, das Wetter. Über dem Atlantik sitzt Tief Nora, bringt uns und bringt auch in London wolkiges Wetter und bleibt auch noch ein paar Tage. In der Nacht ziehen in Niedersachsen einige Schauer durch, an der Nordsee auch Gewitter, 14 bis 18 Grad. Morgen ein recht nassgrauer Tag, dicht bewölkt, ab und zu Regen, lokal auch kräftige Schauer und Gewitter bis 22 Grad. Und die Aussichten. Donnerstag und Freitag schafft es die Sonne öfter mal durch die Wolken durch, aber vereinzelt bleiben Regen und Gewitter. Ja, die Schule hat ja wieder angefangen. Der Alltag geht also wieder los. Vielleicht hilft zumindest so eine kleine mentale Flucht jetzt zurück in die Ferien. Ausreiten an der Ostsee. Klingt perfekt und gibt's jetzt gleich hier in der Nordreportage. Viel Spaß, schönen Abend. Tschüss.
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5: Ne, aber dass es eben halt körperlich auch eine anstrengende Arbeit ist da. Und Misten und sowas gehört ja auch dazu.
6: Ja, wir sind ja nicht auf dem Ponyhof, ne? Bei uns geht jetzt hier ratzfatz.

0: Ich bin ausgelastet. Ich bin immer müde.
1: Also eigentlich haben wir, glaube ich, alle ganz gut geschlafen, oder?
2: Nein. Das eine Mal nicht, da ging unser Feuermelder los.
3: Ist irgendjemand runtergefallen? Wurde jemand auf den Fuß getreten?
4: Ja. Oh.
5: Eine Ferienwoche auf dem Reiterhof beginnt.
6: Braucht noch jemand ein?
7: Hier haben es
6: alle
7: ein.
6: Hier.
7: Der ist ein bisschen doof.
6: Bitte schön.
5: In Hirschburg bei Ribnitz-Damgarten.
6: Und dann schön nach vorne gehen. Sehr gut.
5: Nele ist zum ersten Mal dabei. Gestern Abend haben ihre Eltern sie in den Reiterhof gebracht. Heute früh beginnt ihr Tag mit Stalldienst.
6: So, weiter geht's. Schön nach vorne fegen, alles.
1: Es macht halt Spaß, gemeinsam so zu putzen und sich auch mehr kennenzulernen dabei.
5: Carla Diesing betreut die Gruppe.
0: Wir machen jetzt erst Stalldienst. Nach dem Stalldienst machen wir dann die Theorie. Also eine Stunde lang Theorie für das Reitabzeichen, dass wir das da immer alles durchgehen. Danach machen wir dann die Pferde fertig fürs Reiten. Dann kommt die eigentliche Reitstunde und dann gibt's schon Mittag. Also genau. Und dann das Nachmittagsprogramm machen wir dann die Bodenschule und die Wochenprojekte. Dass wir die einmal die ersten Ideen da sammeln, wie wir das machen wollen, wie das aussehen soll. Da ist man dann trotzdem froh, wenn man abends im Bett ist, aber genau, man macht es trotzdem gerne.
6: Gut, und einer kann schon mal den Appleboy wiederholen.
5: In den Wochenkursen sind 50 bis 80 Ferienkinder. Carla ist für sie rund um die Uhr Ansprechpartnerin, Trösterin bei Heimweh und Reitlehrerin zugleich. Schon vor ihrem Bauingenieurstudium hat sie auf dem Reiterhof gejobbt. Jetzt ist sie in ihren Semesterferien hier. Carla weiß, worauf es ankommt.
0: Auf jeden Fall den Umgang mit Pferden, ne? Da sollte man auf jeden Fall sicher drin sein, dass man da keine Angst oder Scheu vor hat. Das ist, denke ich mal, das Wichtigste mit. Und dann den Umgang mit Kindern, ne? Dass man nicht so schnell sauer wird, wenn irgendwas schief läuft oder dass man halt einfach so einen klaren Kopf behält und genau, da weiß, was man macht und nicht plötzlich Panik kriegt, weil irgendwas aus dem Ruder läuft, weil das kann ja passieren bei so vielen Kindern, ne?
5: Emily macht bei Carla schon zum vierten Mal Reiterferien. Zusammen mit Nele ist sie in einer Feriengruppe.
1: Ich glaube, mein Lieblingspferd ist, soll ich Pony sagen oder Großpferd? Egal. Und dann sag ich Spirit. Mein Lieblingspferd ist Beatrix.
6: Du nimmst mal die, Emmy? Und du? Du kannst Sascha mal reinmachen.
5: Die Pferde bekommen ihre tägliche Haferration.
0: Eigentlich kommen sie noch einmal Pellets. So, machen wir rein. Und wieder zurück. So, schön rum.
5: Mia Aebi ist in Frankreich geboren und wird von allen hier Trixie genannt. Sie ist eine der ersten, die am Reiterhof ein duales Studium begonnen hat. Fachrichtung Erlebnispädagogik. Auch für sie beginnt jeder Tag um 8.
0: Ja, gehört zum Alltag dazu, würde ich behaupten. Ne? Zu jedem, der auch mal reiten muss, davor ich auch meinen Stall ausgemistet haben. Also heute früh starten wir wie immer mit dem Stalldienst ab um 8. Machen einmal alle Boxen sauber. Danach steht das Fegen an, Spinnenweben. Mit den Reiterferien auch da einmal die Stalldienstzeit. Und ansonsten eben das ganze Programm der Reiterferien bis heute Abend einmal durch.
5: Trixie arbeitet seit 4 Jahren hier. Morgens ist die 21-Jährige gern allein mit den Tieren, bevor der Trubel mit ihren Ferienkindern beginnt.

0: Was machen wir mit Gruppe 4? Machen wir jetzt
1: Bodenschule?
0: Ja, dann müsst ihr auch.
1: Ihr habt Bodenschule, ihr habt jetzt noch kein Bauchfell.
2: Carla und Trixie planen mit den Kindern die Ferienwoche. In 5 Tagen soll eine kleine Reitshow vor Publikum gezeigt werden.
1: Ganz wichtig, jede Gruppe kriegt einmal Stift und Zettel. Ne, da könnt ihr das einmal aufmalen oder auch aufschreiben, so wie euch das am übersichtlichsten ist. Und dann geht es wirklich darum, 3 bis 5 Minuten eine kleine Choreo quadrillenmäßig zu erstellen, sodass das eben jeder reiten kann. Ne? Das darf Schritt, Trab, Galopp sein, aber eben so gestaltet, dass es nicht zu kompliziert ist und dass es wirklich für die ganze Gruppe auch harmonisch funktioniert dann am Ende. Ne?
2: Denn manche Kinder sind noch nie geritten.
0: So, einer reitet Zirkel und die andere Gruppe reitet oben.
3: Ja, die können ja hier so und dann, ja.
4: Ja, das ist
3: also
4: so
3: in eingesetzte Richtung reiten.
0: Ja,
3: genau.
5: Oder vielleicht hier so in der Kurve.
3: Dann, genau, in der Kurve. Kurve,
0: ja. Ihr könnt euch ja erstmal aufteilen und dann, wenn ihr aufgeteilt seid, könnt ihr antreten.
5: Oder wenn wir gucken, wenn die ja dann hier sind.
3: Wir reiten an und dann nehmen wir die praktisch gesehen als Handgepäck mit.
0: Ja.
3: Und dann, okay.
0: Ja, und dann könnt ihr Schlangenlinien, 3 Bögen oder 4 Bögen fangen. Also hier an, gehen hier durch die Bahn und hier wieder zurück. So weit sind wir jetzt in einer Abteilung. Und das alles im Trab.
2: Knapp 500 Euro zahlen die Eltern für eine Woche Reiterferien ihrer Kinder.
1: Genau, dann eine Runde Galopp.
0: Ihr braucht doch nicht so schnell rennen.
1: Okay.
0: Wichtig ist, dass alle mitkommen natürlich. Ne? Wir haben ja jetzt hier kleine und große, mit kleinen und großen Pferden auch. Die sind natürlich unterschiedlich schnell. Das ist dann die Challenge dafür, ne? Dass da auch wirklich alle hinterherkommen. Und dass sie sich nicht selber überschätzen, dass die auch was Realistisches machen. Ne? Dass man da dann auch was Brauchbares am Ende und was Schönes rauskriegt. So, jetzt aufmarschieren, ne? Ja, das müssen wir noch mal üben mit dem Aufmarschieren.
2: Das mit dem Steckenpferd macht durchaus Sinn.
6: Weil ich damit lerne, wie es den Pferden geht, wenn sie fast einen ganzen Tag gelaufen sind. Ich hasse Laufen.
1: Und dann die Runde Galopp. Ja, mach einfach so, dass man sieht.
2: Iris Linde, genannt Oma Iris, kocht täglich für die Ferienkinder.

0: Ob das Nudeln sind oder sonst was, Biss, das muss alles sein.
1: Ihre Enkelin war vor 10 Jahren auch mal ein Ferienkind hier. Als eine Köchin gesucht wurde, konnte die gelernte Apothekerin nicht Nein sagen. Bis zu 80 Kinder versorgt Iris jetzt täglich.
0: Ja, noch ein bisschen, die sind noch nicht gut. Noch ein paar Minuten müssen sie. Naja, ich schaff das hier gut. Ich schaff das hier gut mit den ganzen Kindern. Das ist kein Problem für mich. Gut, der Große und dann die Tomatensauce. So.
2: Geh hin, Johannes, nicht schlimm, geh weiter, geh doch mit. Dann hast du doch wen, der dich mitnimmt. 1, 2, sehr gut, Josie, und gerade.
1: In Trixis Gruppe sind schon größere Mädchen dabei.
2: Okay, Josie.
1: Mit Reiterfahrung.
2: 1, 2, 3. Mach ein bisschen ruhiger vorher, ne? Nicht so schnell. Mach mal ruhig, Viviana, genau. So, wieder aufrichten, bleib hinten sitzen. Weiter, 1, 2, genau. Und groß bleiben wieder. Und Absprung. Oh, war ein bisschen dicht, ne?
3: Wir sollen immer gerade und mittig anreiten, natürlich ganz wichtig. Ne? Und ein gutes Grundtempo sollten wir haben. Also nicht zu schnell, nicht zu langsam, sodass wir einen schönen Rhythmus auch halten können danach.
1: Für Iris ist wichtig, dass die Kinder jeden Tag ein warmes Mittagessen bekommen.
0: Ja, wir sind ja nicht auf dem Ponyhof, ne? Bei uns geht jetzt hier ratzpatz. So, zack.
1: Eigentlich müssten die Reiterinnen gleich kommen.
0: Und das sind die kleinen Kinder, die Töpfe, die das nicht alles abkönnen. Oh, wo bleiben meine Kleinen? Aber gleich muss sie losgehen, ne? Ja, die haben aber ein bisschen weniger immer als ich. Yeah, genau.
4: Und ich hab schon auf dich gewartet.
0: Wir haben auf dich gewartet, stundenlang schon. Es ist erst kalt durch dich jetzt, ja.
4: Du bist schon. Du musst noch reiten. Also,
1: gerade noch rechtzeitig. Carla hilft bei der Essensausgabe der bissfesten Nudeln mit den bissfesten Möhrchen.
0: Ja, wir können nach Hause gehen. Alle sind satt werden. Satt heute.
5: Wenn alle Kinder haben, dann können wir auch essen.
1: In Hirschburg gibt es etwa 250 Pferde und Ponys. Der Chef Tino Leipold stellt seinen Reiterhof vor.
6: Ja, liebe Gäste, ich möchte alle ganz, ganz herzlich hier zu unserer wöchentlichen Gestützführung am Standort in Hirschburg willkommen heißen. Wir Bernsteinreiter sind die größte Trakehnerzucht der Bundesrepublik Deutschland. Also die Zuchtstätte mit dem meisten UNESCO-Kulturerbe.
1: Angefangen hat er mit einem Verein und 7 Leuten 2007. Heute hat er hier eine Reitanlage mit Ferienpark und züchtet die Trakehner-Rasse.
6: Ja, Prima Diva stammt aus unserer Staatsprämien- und Prämienstute Prima Donna und vom Elitehengst und Jahrhunderthengst Millennium und hat uns in diesem Jahr diese wunderschönen Zwillingsfohlen geschenkt, Primus Minimus und Primus Maximus. Und dazu muss man sagen, die Wahrscheinlichkeit, dass Zwillingsfohlen gesund zur Welt kommen, liegt bei 0,1%. Also wir haben hier wirklich viel, viel Glück gehabt.
1: Trixi und andere Betreuer zogen die Hengstfohlen in den ersten Wochen mit der Flasche auf. An den ersten Tagen alle 30 Minuten. Mittlerweile sind die Fohlen 3 Monate alt.
7: Geschafft! Wir haben das.
8: Ey! So, das ist alles schick.
1: Nele und Emily wollen mit Shetland-Pony Heidi einen Ausflug machen.
8: Das hier ist so eine Art Bürste, die man für so, dass man erstmal den groben Dreck abbekommt. Die hier ist, um richtig den Dreck abzukriegen.
1: Shetland-Ponys wurden einst gezüchtet, um im Bergwerk zu arbeiten. Wegen ihrer Kraft und geringer Größe. Auf dem Ponyspielplatz testet Nele Heidis Geschicklichkeit.
5: Wir
9: Wir passen jetzt auf, dass hier alles glatt läuft, dass die Ponys mit den, die Kinder mit den Ponys klarkommen und ja, schauen, dass alle Spaß haben.
1: Und Carla?
9: Ja, generell ja. Bei dem Regen eher ein bisschen weniger.
1: Ein neuer Morgen auf dem Reiterhof in Hirschburg. Jana Jurczyk arbeitet seit 12 Jahren hier. Besondere Pferde bringt sie persönlich raus.
10: Diva. Diva ist nämlich immer eine Diva

0: viele sind verschieden. Also das ist auch bei Pferden nicht anders wie bei Menschen. Also jeder hat hier so seinen Kopf und seinen Charakter. Dadurch, dass wir sie ja auch immer regelmäßig nutzen, wissen wir es natürlich. Es gibt welche, die sind total artig. Es sind welche, die ein bisschen schwierig, ein bisschen schnell, ein bisschen langsam, ne? Und beim Putzen ein bisschen bockig, danach aber total lieb. Das haben wir ja über die Jahre so alle so ein bisschen, auch die Mädels natürlich wissen, wen sie für was nehmen können. Das ist immer für uns ja auch wichtig, um zu entscheiden, welchen Reitschüler können wir auf dieses Pferd setzen. Ne?
1: Von den Koppeln müssen die Pferde zu den Kindern gebracht werden. Die Zeiten von Cowboys auf Pferden mit dem Lasso am Sattel sind längst vorbei.

0: Trixies Gruppe will heute ausreiten.
1: Eins, zwei. Bügel sind okay? Ja. Gut.
0: Ein Höhepunkt der Woche.
1: Ja, für die Reiterferien auf jeden Fall, ne? Das ist ein großes Erlebnis. Da freuen sich auch alle drauf, die Woche quasi ausreiten zu gehen. Ob das jetzt im Sommer eben die Waldritte sind oder im Herbst dann die Strandritte, da freuen sie sich immer groß drauf.

So, haben wir jetzt überall nachgegurtet oder die Bügel eingestellt? Passt alles?

0: Oh.
1: Stopp, stopp.
2: Ist die Reiterin oder das Pferd verletzt?
1: Nee, nichts passiert, alles gut. Einmal das Gleichgewicht verloren, wir konnten weitermachen, das passiert, ne?
2: Alle sitzen schon wieder im Sattel.
3: Schön gerade bleiben und Oberkörper.
2: Jana gibt Einzelunterricht.
3: Ja, sehr gut. Und dann lobst sie noch mal ganz toll. Sehr gut.
4: Und dann mal hier über den Tab.
3: Okay, ja, dann machen wir noch mal den Flieger. Arme noch mal raus.
4: Okay.
3: Genau, gerade sitzen und den Oberkörper ein bisschen drehen. Links und rechts.
2: Janas Betreuerin-Job ist begehrt. Hunderte, meist weibliche Bewerbungen gehen jedes Jahr ein.
3: Ja, du komm. Wir haben es halt ganz oft gesehen, dass eben viele kommen und nach ein, zwei Tagen wieder weg sind, weil sie sich das halt anders vorgestellt haben. Die denken halt, man kommt hierher, reitet jeden Tag dreimal und, ne, aber dass es eben halt körperlich auch eine anstrengende Arbeit ist da. Und Misten und sowas gehört ja auch dazu. Morgen Stall machen, ne, und all solche Sachen, das ist halt schwierig.
1: Nicht so schnell.
5: Wir bereiten einmal das Abendbrot vor, ne? Wir legen jetzt einmal quasi alles bereit und machen einmal alles sauber, die Kanister voll, sodass gleich alles startklar ist.
2: Auch das gehört zu den Betreueraufgaben.

0: euch schon mal zum Abendbrot kommen?
1: Was?
0: Abendbrot! Essen!
1: Okay.
0: Nee, hier ist leer, die sind bestimmt schon da. Ja, also es ist natürlich ein anstrengender Job, ne? Also auch da muss man natürlich immer Lust dazu haben. Und ich denke mal, wenn da immer ein Wille da ist, dann ist das auch für viele ein guter Job oder ein angenehmer Job. Gibt natürlich auch Jobs, die nicht so angenehm sind, ne? Mit Pferden, mit Tieren, das ist natürlich immer schön. Genau, aber auch da stellen wir mal fest, ne, dass eben nicht jeder dafür gemacht ist, sag ich mal, ne, mit den Kindern oder mit den Pferden oder mal eben ja, jeden Tag quasi das Gleiche zu tun oder eben auch ne, mal was anderes mitzunehmen, genau. Jetzt sind wir gleich fertig mit dem Programm, haben alles einmal schön beendet mit den Kindern. Genau, sieht alles vernünftig aus, von daher können wir Feierabend machen.
2: Gleich ins Bett.
0: Auf jeden Fall, ich kann immer gut schlafen. Ich bin ausgelastet, ich bin immer müde.
2: Während der Ferien schlafen viele vom Team direkt auf dem Reiterhof. Noch 2 Tage bis zur Wochenpräsentation. Endlich auf richtigen Pferden reiten. Emily auf Veneur. Nele auf Beatrix.
3: Genau, gehst einmal in die Lücke. Vorne schön vorwärts und ihr könnt ruhig ein bisschen größer reiten. Nicht hier so ein kleines Ei, ne? Geradezu, Aurelia, schön vorwärts. Üben wir noch. Das wird bestimmt noch kein fertiges Bild darstellen am Ende. Aber dafür haben wir ja die Stunden, um das zu üben. Und vorwärts reiben immer, ne? Schön großer Zirkel, das ist ja fast ein Ei hier. Und dann reiten wir durch die ganze Bahn, wechseln.
4: Wir haben jetzt heute eine gute Grundlage gebaut. Also da haben wir einmal alles mehrmals durchgegangen, ne? Das hat alles geklappt soweit. Genau. Also morgen noch der Feinschliff und dann steht's.

0: Showabend auf dem Reiterhof. Bevor die Kinder Ende der Woche zeigen, was sie gelernt haben, reiten heute die Betreuerinnen in der Arena.
1: Hallo!
2: Pass auf! Alles im Lot?
1: Ja.
2: Wir zwei nehmen nachher die beiden Stuten.
1: Ja, welche nehme ich denn?
2: Du die Feiergirl und ich würde Dea nehmen.
1: Ja.
2: Dann gebe ich hier irgendwem Dea ab und dann ziehe ich mir fix mein nächstes Kostüm an, was ich dann zur Quadrille bringen kann.
3: Ich mache die Peitsche.
1: Ja? Super.
2: Genau, Maria haben wir die ganze Zeit dabei.
0: Der Hof stellt seine Tiere vor.
4: Und nun, meine Damen und Herren, werden Sie die Vielfalt der Ostsee hier gemeinsam mit mir und uns bewundern können.
0: Trixie reitet schon seitdem sie 8 ist.
1: Wir sind Piratenbräute. Wir reiten einmal durch, reiten einmal eine schöne Quadrille mäßig. Eine Choreo.
4: Heute tauchen wir gemeinsam ab in die Ostseewelt der Bergsteigerreiterei.

Auch das ist Alltag hier. Bei Stute Primadea sind ein paar Zähne zu lang gewachsen. Die Tierärztin ist da.

0: Wir haben die scharfen Kanten abgeschliffen. Wir haben die Kauflächen ein bisschen bereinigt. Hinten sieht man, glaube ich, nicht ganz so gut. Das heißt, das Pferd würden wir ganz gerne in 9 Monaten wiedersehen, weil das schon massive Haken waren.
1: Prima Dea wurde vor der Behandlung betäubt.
0: Sie läuft jetzt so ein bisschen wie betrunken. Aber je schneller man läuft, desto weniger schwanken sie. Gut.
1: Das letzte Training vor der Wochenpräsentation. Obwohl Emily schon 4-mal dabei war, hat sie dieses Mal ein wenig Muffensausen.
2: Ich bin halt noch nie bei so einer Show Galopp geritten mit Mila. Und dieses Jahr mache ich halt mit Galopp, weil ich jetzt den Galopp freikunden kann. Und letztes Jahr konnte ich halt noch keinen Galopp.
3: Mhm. Und dann, wenn es dir besser gefällt, bleibst du im Trab. Aber das ist ja nicht so dann ist er halt schnell im Trab, ne? Also ich glaube schon, dass du das schaffst mit dem Galopp. Ja? Spielst dich mal ein?
1: Auch manchmal Carlas Aufgabe, einfach Mut zu sprechen.
3: Wir fangen nochmal an. Ihr müsst euch ein bisschen die Zirkel besser aufteilen. Emmy muss ein bisschen hier höher reiten und ihr könnt nicht so weit hier reinreiten, okay? Machen wir nochmal. Und groß sitzen, Emmy. Schön tief im Sattel. Hat alles gut geklappt, oder? Noch irgendwelche Anmerkungen? Ja? Ihr müsst es nicht strikt nach Plan reiten, ne? Wenn ihr jetzt merkt, okay, es sind noch gar nicht alle auf dem Mittelzirkel angekommen, dann galoppiert ihr auch noch nicht an. Ne? Immer Außengalopp in der schönen Abteilung angaloppieren, wenn alle in der Reihe sind. Und dann reizt ihr halt noch eine extra Runde Zirkel, dann ist es so, ne?

das Galoppieren klappt eigentlich ganz gut. Da haben wir uns eigentlich gut hingearbeitet, dass da alle in der Reihe bleiben. Dann die Bahnfiguren werden sauber geritten. Das ist ja auch immer wichtig, dass man da die Linien gut erkennt, ne, was das auch eigentlich sein soll. Genau. Und der Anfang, da müssen wir noch mal ein bisschen üben, dass alle zusammenbleiben. Aber sonst eigentlich alles gut.

0: Der große Tag für die Ferienkinder. Der Auftritt vor Publikum. Noch 5 Minuten, dann sind Emily und Nele mit ihrer Gruppe dran.
1: Ich bin auf jeden Fall sehr aufgeregt und ich habe Lust zu galoppieren, weil die galoppiert richtig gut.
0: Eine Woche lang haben sie sich auf diesen Tag vorbereitet.
2: Emily auf dem Trakehner, Isabelle auf der Trakehnerstute Nora, Emma auf der Trakehnerstute Aurelia,

0: Die Kinder fahren nach der Show nach Hause. Für Trixie und die anderen kommen wieder neue Ferienkinder.
1: Ja, ist schon schön auch für uns, ne? Wenn wir das jetzt, wie gesagt, ne, mit den Kindern, die haben wir eine Woche quasi in Betreuung. Und wenn wir das immer die ganze Woche üben, und dann sieht das schon schön aus, wenn wir sehen, dass das sich auch auszahlt schlussendlich, ne? Ich glaube, dass die Kinder daran auch viel Spaß finden. Genau.
2: Und damit, meine Damen und Herren, vielen, vielen herzlichen Dank an diese Gruppe Nummer 3. Isabel auf Inura, Emma auf Aurelia, Emily auf Veneur, Nele auf Beatrix, Coralie auf Pearl und Johanna auf Dante. Ganz hervorragend gemacht, meine Damen. Und damit genießt hier euren Applaus. Wir dürfen, meine Damen und Herren.
3: Ja, Applaus passt jetzt gut. Seit 12 Jahren begeistert unser Gast als Kommissarin Flierl in der ZDF-Reihe München Mord. Seit 12 Jahren hat sie die Reihe mitentwickelt und sich darin entwickelt. Und leider auch den Tod des Kollegen Alexander Held jetzt im Mai miterlebt. Bernadette Heerwagen ist heute Abend bei uns auf dem roten Sofa. Wir sprechen auch darüber, wie es bei München Mord jetzt weitergeht, über ihren verrückten Weg vor die Kamera und machen einen wirklich spannenden Ausflug in ihr Familienidyll Allgäu.
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3: Ihnen zu Hause einen wunderschönen Dienstagabend. Ganz herzlich willkommen zu Das Rote Sofa. Natürlich, wie immer, Sie wissen es, live aus Norddeutschland. Einem irren Zufall haben wir es zu verdanken, dass unser Gast Schauspielerin geworden ist. Und dazu mehrfach ausgezeichnet. Bayerischer Filmpreis, Fernsehpreis, Romy aus Österreich, Grimme-Preis. 1995 spielt sie als 17-Jährige schon ihren Debütfilm. Seitdem führt kein Weg an ihr im Kino oder Fernsehen vorbei. Schon 12 Jahre lang spielt sie die Kommissarin im Straßenfeger München Mord. Bernadette Heerwagen, heute Abend bei uns auf dem roten Sofa. Liebe Bernadette, ich freue mich sehr, dass du da bist.
7: Ich freue mich auch, vielen Dank.
3: Ich hätte jetzt zwei Dinge zur Auswahl, wie wir beide unser Gespräch heute

0: heute Abend hier beginnen können. Mhm. Das wäre einmal Döner. Ach. Oder das zweite wäre Ukulele. Was wäre dir denn lieber gewesen?
1: Die Ukulele.
0: So ein Glück. So ein Glück. Ich habe eine da. So ein Glück. Guck mal, guck mal. Bitte schön. Liebe Frau Herwagen, geben Sie uns die Ehre. Ein kurzes, ein ganz kurzes Angeplänkel.
1: Der Witz ist, ich kann nicht Ukulele spielen.
0: Ich ahne es.
1: Ich habe nämlich, ich lerne quasi die Stücke immer kurz bevor ich wieder Ukulele spielen muss.
0: Kommissarin Fliehl in München.
1: Das heißt, ich müsste mir jetzt die Grifftabelle wieder raussuchen.
0: Oh Gott, oh Gott.
1: Alles irgendwie, wenn wir die Zeit haben, dann können wir das natürlich machen, aber dann doch lieber Döner.
0: Döner ist eine ganz interessante Geschichte. Erzähl, also du musstest mal sehr viel Döner essen.
1: Ich musste bei unserer letzten ausgestrahlten Folge im Zweifel für den Zweifel bei der Schlussszene Döner essen. Und ich mag das immer nicht, wenn die Kollegen und Kolleginnen immer nur so ein bisschen was essen, weil du musst es ja 20.000 Mal wiederholen. Und dann hatte ich richtig Hunger und dachte so, ja, diesmal glaube ich, mache ich's. Und habe richtig schön reingebissen und habe, glaube ich, in 3 Stunden 20 Döner gegessen oder so. Aber die waren sehr lecker.
0: Die waren ja selbstverständlich. Und wie lange hast du danach keinen Döner mehr essen können?
1: Ziemlich lang.
0: Ja, Wahnsinn. Da steht man schon davor und denkt, Gottes Willen, Ukulele, ja. Döner. Es gibt so viele Sachen, die einem so im Leben als Schauspielerin begegnen. Ich freue mich sehr, dass du heute Abend unser Gast bist. Wir haben einiges zu besprechen und machen auch einen kleinen Ausflug ins Familienidyll Allgäu. Mhm. Ist da eigentlich momentan durch Trockenheit und so weiter, ist da der Garten im Gemüsegarten, ist da was gefährdet?
1: Nee, weil wir mulchen gut.
0: Ah, mulchen also den
1: Grasschnitt quasi.
0: Den Grasschnitt drunter.
1: Nee, oben drauf auf die Erde legen, damit die Erde nicht so schnell austrocknet. Und wenn man viel mulcht, muss man wenig gießen.
0: Und vor allen Dingen muss man den Schnitt nicht wegbringen. Werde ich meiner Mutter mal sagen, ist ein guter Tipp.
1: Ja.
0: Schön,
1: gut mulchen.
0: Gut mulchen, ist immer gut. Die aktuellen Themen des Tages. Deutschland will wieder mitspielen, und zwar in der Drohnentechnik. Das Deutsche Zentrum für Luft- und Raumfahrt hat jetzt in Braunschweig ein Entwicklungszentrum eröffnet. Lars Kaufmann.
2: In Braunschweig gilt für Drohnenschwärme strenge Käfighaltung. Dennoch testen sie hier am DLR, dem Deutschen Zentrum für Luft- und Raumfahrt, wie autonom ihre Fluggeräte unterwegs sind.
3: Eine Drohne kann auf einmal sich entscheiden, ich fliege jetzt mal in eine Richtung und ich habe keinen Kontakt mehr und kann die nicht zurückholen.
2: Ziel ist es, dass die Drohnen sich eines Tages untereinander abstimmen und im Schwarm entscheiden, wie sie ihre Gegner erfolgreich vom Himmel holen. Thema nicht erst seit den Vorfällen am Flughafen Leipzig, wo Anfang August eine mit Sprengstoff bewaffnete Drohne gefunden wurde. Und auch an norddeutschen Flughäfen mehren sich die Drohnensichtungen. 10 dieses Jahr in Hamburg, 14 in Hannover.
4: Das, was wir heute erleben, das ist der Schattenkrieg des 21. Jahrhunderts.
2: Und so gehören Drohnensichtungen über kritischer Infrastruktur zum Alltag. Alleine die Bundeswehr meldet hunderte Fälle dieses Jahr. Umso mehr freuen sie sich beim DLR über 40 neue Stellen und bis zu 10 Millionen Euro, die ins heute eröffnete Technologiezentrum Drohnensicherheit in Kochstedt in Sachsen-Anhalt fließen sollen. Und der Innenminister freut sich gleich mit.
4: Unsere Schlagkraft gegenüber angreifenden Drohnen, unsere Schlagkraft in der Drohnenabwehr, wir verstärken sie heute deutlich.
2: Die Frage, wer wann zuständig ist, eine fremde Drohne unschädlich zu machen, löst das zwar nicht. Aber vielleicht hilft das neue Technologiezentrum, dass sie hier auch mal aus dem Käfig raus dürfen.
0: Und dann wurde heute noch in den großen norddeutschen Häfen gestreikt. Mehr dazu jetzt von Christine Donau im Nachrichtenüberblick. Darüber spricht der Norden.
5: An den großen Containerterminals im Hamburger Hafen geht seit der gestrigen Nachtschicht so gut wie nichts mehr. Die Gewerkschaft Verdi hatte zum 24-stündigen Warnstreik aufgerufen. An die 2000 Beschäftigte kamen laut Gewerkschaft zur Demo am Burchardkai. Es ging um das liebe Geld.
6: Wir haben eine Forderung aufgestellt von 8,2% auf 12 Monate und mindestens 2,50 Euro pro Stunde, um die unteren Lohngruppen zu stärken. Die Arbeitgeber haben keins der drei Forderungselemente wirklich erfüllt.
5: So wie hier in Hamburg streiken die Beschäftigten heute auch in den Häfen von Bremen, Bremerhaven, Wilhelmshaven, Emden und Brake. Am Abend soll es aber wieder weitergehen mit der Abfertigung von Schiffen. Und am Montag steht in Hamburg die nächste Verhandlungsrunde mit dem Zentralverband der deutschen Seehafenbetriebe an. Belastungstest für die Herrenseebrücke in Waren an der Müritz. In der vergangenen Nacht haben Ingenieure die Stabilität des Bauwerks geprüft. Seit Ende 2025 ist die Brücke gesperrt. Experten hatten dort Risse festgestellt. Sensoren haben nun gemessen, wie sich die Bausubstanz unter unterschiedlichem Gewicht verhält. Dazu schickten die Prüfer Spezialfahrzeuge per Fernsteuerung über die Brücke. Wenn weitere Tests positiv ausfallen, könnte sie für Autofahrer und Fußgänger wieder geöffnet werden. Ein Neubau sei langfristig jedoch kaum zu vermeiden, so die Stadtverwaltung. Ein Rehkitz in der Falle. Es steckte heute Morgen heillos in einem abgelassenen Teich im schleswig-holsteinischen Heiligenstädten fest.
7: Eine Anwohnerin ist hier mit ihrem Hund spazieren gegangen. Und hat sich daraufhin bei uns gemeldet, da das Tier auch schon sehr schwach aussah.
5: Ohne die hingebungsvolle Hilfe der Freiwilligen Feuerwehr wäre das arme Ding hier wohl nicht mehr lebend rausgekommen. Nach der Befreiung dann die Reinigung von der Schlammpackung.
8: Die Mutter hat dich so sieb da.
9: Ja.
8: Ja.
5: Bleibt zu hoffen, dass der kleine Dreckspatz seine Mutter ganz schnell wiederfindet.
0: Ja, was für schöne Bilder, kann man nicht anders sagen. Bei uns heute Abend auf dem roten Sofa Schauspielerin Bernadette Heerwagen. Liebe Bernadette, herzlich willkommen. Wir schauen mal, was in deiner langen Karriere, die ist ja wirklich schon lang, so alles passiert ist. Ein paar Karrierestationen jetzt von Annika Röhrs.
10: Grüß Gott. Schnell, Kripo München.
11: Sie löst ihre Fälle mit Intuition.
10: Fühlt euch da mal rein.
11: Und mit Teamgeist. Seit 12 Jahren Kommissarin Angelika Flirl, ein Kultcharakter.
10: Danke für die Kritik.
12: Bitte.
11: Doch Bernadette Heerwagen liebt auch die dramatischen Momente.
10: Ich kann mich kaum halten vor Lachen.
11: Gewinnt 2005 in der Rolle als Geliebte eines Terroristen den Grimme-Preis.
13: Das darfst du nicht. Das darfst du nicht tun. Bitte lass mich nicht allein.
11: Ihr Spiel auf eine besondere Art. Vereinnahmend. Und dazu diese Vielseitigkeit. Auch damit begeistert sie immer wieder ihr Publikum.
10: Was denkst du jetzt?
11: Sie ist im deutschen Film und Fernsehen groß geworden, kennt die Branche.
10: Da ist Marzipan drin und eine abgetriebene Zitronenschale. Das macht ihn so frisch.
11: Und eine Prise Witz gibt's dazu.
14: Servus.
10: Servus. Servus.
11: Und moin, Bernadette Heerwagen.
1: Oh, wie schön.
0: Wie beobachtest du so Ausschnitte aus deinem filmischen Schaffen, wenn du da jetzt, du hast da ganz genau drauf geschaut.
1: Ich kann, wenn ich einen Film zum ersten Mal sehe, ganz schlecht drauf gucken, weil ich mir immer wieder überlege, wie hätte ich es machen können, hätte ich es anders machen müssen, war es genauso richtig. Beim zweiten Mal entspanne ich mich dann und kann den Film wirklich sehen, aber beim ersten Mal ist es immer ganz furchtbar für mich.
0: Lass uns mal über München Mord sprechen. München Mord, Krimi-Reihe im ZDF mit Markus Mittermeier, Alexander Held und dir. Es geht um drei Kommissare im Endeffekt, die mit unkonventionellen Ermittlungsmethoden, mit Ironie, auch mit Spaß die Fälle lösen. Seit 12 Jahren macht ihr das Ganze, seit 2014. Wie hat euch der Tod von Alexander Held, im Mai war das ganz plötzlich, wie hat euch das geschockt? Lass dir Zeit.
1: Ja, das hat uns alle sehr, sehr, sehr getroffen. Und weil wir, glaube ich, für Alexander auch wie eine Familie waren. Und wir einfach so viel Zeit miteinander verbracht haben. Und pro Jahr 2 Monate miteinander, das, wenn man das hochrechnet. Und wir haben auch den Tod seiner Frau mitbekommen, miterlebt. Wir haben sämtliche Sachen durchgestanden miteinander. Und wir sind eigentlich wie eine Familie. Das ganze Team, wir Schauspieler untereinander. Und es hat nicht nur uns getroffen, es hat das ganze Team getroffen. Weil wir einfach wir sind so zusammengewachsen wie eine Familie. Und das war quasi, Alexander ist aus Stralsund ausgestiegen. Und jetzt haben wir eben von Oktober bis Dezember noch mit ihm gedreht. Und es wurden auch schon Bücher entwickelt für dieses Jahr mit ihm.

0: die jetzt umgeschrieben werden natürlich. Und ja, das hat uns sehr getroffen, dass es so plötzlich kam.
1: War dieses Filmensemble, was ja aus dieser langen Zeitspanne auch hat Freunde werden lassen, war das auch nach dem Tod seiner Frau so eine Art Auffanganker für ihn?
0: Ich denke schon. Ich denke schon, weil er, wie gesagt, keine Kinder hatte und dann eben seine Frau verstarb. Und absurderweise ist er fast exakt auf den Tag 12 Jahre später gestorben. Mhm. Und ja, das nimmt uns natürlich alle sehr mit. Und ich habe ehrlich gesagt auch ein bisschen Respekt davor, wenn wir das erste Mal wieder in unserem Kommissariat drehen und seinen Schreibtisch einfach leer bleiben wird. Und ich finde es unfassbar und finde es ganz toll, mit wie viel oder wie viel Empathie und Mitgefühl wir erfahren haben, also Markus und ich, vor allem von den Zuschauenden, und wie viel Zuschriften wir bekommen haben und wie viel Mut uns gemacht wurde, doch weiterzumachen. Und ich glaube, es wäre auch in Alexanders Sinne, dass wir weitermachen. Und es wird auf jeden Fall, es wird hart. Also der erste Drehtag wird hart. Und ich habe mir auch schon überlegt, ob ich nicht vor dem ersten Drehtag mal in unser Kellerbüro gehe und dort einfach mal alleine bin, um das Ganze zu begreifen überhaupt. Es ist für uns alle nicht greifbar, dass er nicht mehr da ist.
1: Menschen, die gestorben sind und gerade im Film, leben natürlich auch ein bisschen durch diese Filme weiter, durch eine positive Erinnerung. Vielleicht können wir noch mal einen Blick drauf werfen, wie das alles angefangen hat. So die erste Szene und was sie so in so wohlwollendem Gedenken, weil das ist ja, das lebt ja damit, wie viel Spaß sie auch gemeinsam bei der Arbeit hatte. Lass uns mal so deine erste Szene 2014 bei München Mord. Da ging es ja schon sehr, sehr amüsant zu.
2: Grüß Gott.
3: Frau Flirl, fast pünktlich. Das ist schon mal gut. Freut mich sehr. Harald Neuhauser, Ihr Kollege. Frau Flirl.
2: Grüß Gott.
4: Grüß Gott.
3: Mit der Frau Flirl, geh bitte pfleglich um.
2: Ist sie so pflegebedürftig?
3: Ich wäre froh, wenn du einen gewissen Abstand brauchst. Nicht wie früher bei den anderen Kolleginnen. Bist doch jetzt eben eher im Fußballsegment unterwegs.
2: Also erstens will ich die gar nicht und zweitens habe ich noch nie was mit einer Kollegin gehabt, schon aus Prinzip nicht.
3: Du hast aber den Ruf.
2: Du hast selber einen Ruf. Na, ich fahre nicht mit der, die kann ja nicht mehr aufrecht sitzen.
1: Es ist einfach, München Mord hat immer so diese skurrilen Momente voller Ironie und Sarkasmus auch. Mhm. Wie kann man das beschreiben, wie ihr drei jetzt über 12 Jahre lang zusammen gearbeitet und gedreht habt? Was hat das Besondere bei euch ausgemacht?
0: Also es fing schon mal an, als ich das erste Pitchpapier bekommen habe und mir die Rolle angeboten wurde, dass ich gedacht habe, also so eine Kommissarin gibt es kein zweites Mal. Also ich muss das auf jeden Fall machen, weil die einfach keine so taffe Polizistin ist, die dann mit der Waffe rumläuft und sondern einfach für den Polizeidienst eigentlich überhaupt nicht geeignet ist und nur durch ihren Onkel, den Polizeipräsidenten, quasi in diese Truppe kommt, wo man nichts falsch machen kann sozusagen. Mhm. Und das fand sich dann nach und nach eben dann mit Markus und mit Alexander, und wir sind relativ schnell zusammengewachsen und haben oft miteinander geprobt. Also Markus und ich machen das immer noch, dass wir uns zusammensetzen und viel über die Szenen sprechen und gucken, was man da noch machen kann.
1: Ja, ihr lasst euch immer was einfallen, ne? Also ja, das ist ja so skurrile Dinge.
0: Also wir haben natürlich auch tolle Vorlagen, ist ja klar. Also wir haben ganz tolle Drehbuchautoren und Autorinnen. Aber wir versuchen natürlich selber dann auch noch Dinge mit einzubringen von uns. Und inzwischen kennen wir unsere Figuren schon so gut, dass wir ja, dass uns da immer was einfällt.
1: Wie war so der letzte Dreh? Weil die zwei Folgen, die jetzt noch kommen, die jetzt noch ausgestrahlt werden und schon in der Mediathek sich befinden, die sind ja noch mit Alexander Held. Ihr habt im Dezember diese Folgen abgedreht. Mhm. Wie ist deine Erinnerung an diesen letzten Dreh, den ihr gemeinsam

0: gemeinsam gemacht habt, vielleicht an die letzte Szene sogar?
1: Die letzte Szene, die wir miteinander hatten, ich meine, Sie sind jetzt schon in der Mediathek beide. Mhm. Und der letzte wird jetzt im Dezember ausgestrahlt. Und die letzte Szene, die wir miteinander hatten, war die Schlussszene, seine letzte Szene, in der wir noch zusammen getanzt haben. Und das ist, als ich das gesehen habe, ja. Es war einfach wahnsinnig berührend, das zu sehen, dass wir quasi noch zusammen in den Sonnenuntergang tanzen durften. Ja, also das wird bestimmt für viele Zuschauer auch sehr emotional, wenn ich dran denke, dann ist schwierig.
0: Wir schauen uns mal einen kurzen Ausschnitt an von der vorletzten Folge mit Alexander Held. Wir haben eine Szene rausgegriffen, nur mit Markus Mittermeier und dir. Läuft am 22. August im ZDF und es geht um so eine Truppe. Da ist bei einer Fete mit einem Drink was passiert und es geht um so eine Musikszene und es geht auch um einen Stift.
2: Wenn man eine Frau liebt, dann tut man alles, um ihr nah zu sein, oder? Und wenn das nicht geht, dann... Jetzt wärst du, als hätten wir uns geküsst, oder?
3: Jetzt reiß dich zusammen, du Kankerdepp.
2: Ich hab doch nichts gemacht. Sie haben doch nichts gespürt, oder? Und Nora auch nicht. Nie. Ich liebe eben über Bande.
4: Also ich glaube nicht, dass jemand über Bande geliebt werden will.
2: Könnte ich Sie noch mal kurz sprechen, unter vier Augen?
4: Ja.
2: So?
5: So oder gar nicht?
2: Frau Flier, es ist was Komisches passiert, weil wir uns doch gerade eben über Bande geküsst haben.
4: Sie haben einen Kugelschreiber abgeschleckt.
2: Jedenfalls habe ich mich dabei in Sie verliebt, Frau Flier, weil ich gespürt habe, dass Sie unglaublich gut küssen können.
4: Wissen Sie, Herr Föchterle, wir haben uns gar nicht geküsst, noch nicht mal über Bande. Weil das ist gar nicht mein Kugelschreiber, sondern seiner.
6: Herr Neuhauser.
0: Herrlich. Herr Neuhauser, Wahnsinn. Und das Schöne ist, diese Szene mit dem Stift, die stand so gar nicht unbedingt im Drehbuch drin. Die habt ihr da so ein bisschen mit reingebaut?
1: Nee, die stand tatsächlich drin. Also das meine ich mit guter Vorlage. Es gibt irgendwie immer ganz tolle Vorlagen, an denen man sich dann weiter abarbeiten kann. Sozusagen.
0: Oder zumindest du konntest dich nicht mehr halten vor Lachen. Die Szene musste häufiger gedreht werden.
1: Bei der Szene musste ich öfter mal lachen. Und es gab noch eine Szene mit einem Kollegen, der sich in seinem Musikgeschäft umdreht.
0: Mit
1: Freddie Mercury-Szenen. Und ich konnte den nicht angucken. Das war so, ich musste immer weggucken, weil ich jeden Take geschmissen habe, weil ich einfach so lachen musste. Und Markus ist immer bierernst geblieben. Und ich habe mich gewundert, wie er das macht, wie er das schafft. Aber ich konnte nicht mehr. Also wir haben es, glaube ich, 15 Mal wiederholt oder so, weil ich wirklich jedes Mal laut loslachen musste.
0: Die gute Nachricht ist ja, es geht weiter. Das ZDF hat sich da auch sehr schnell positioniert, hat sehr schnell gesagt, Münchenmord geht auch ohne Alexander Held weiter. Aber war da auch schon so ein bisschen, ich nenne es fast tatsächlich einfach mal so eine gewisse Angst oder Befürchtung, nennen wir es
1: ja,
0: mal so,
1: auf jeden Fall.
0: Dass es vielleicht eingestellt wird?
1: Ja, wir hatten natürlich große Angst, dass wenn Alexander jetzt nicht mehr da ist, dass wir nicht mehr weitermachen dürfen, was für uns eine Katastrophe wäre. Aber Gott sei Dank hat das ZDF sich schnell positioniert und hat gesagt, wir machen auf jeden Fall weiter. Wir drehen auch dieses Jahr eben zu zweit, Markus und ich. Und es werden ganz tolle Bücher für uns zwei. In einem kommt Schaller auch noch mal so ein bisschen vor.
0: Ja.
1: Und dann nächstes Jahr werden wir sehen, was passiert. Also wir brauchen auf jeden Fall gute Zuschauerzahlen. Und und ich nehme mal an, es wird jemand Drittes kommen, aber jetzt eben niemand, der Alexander ersetzen wird, weil Alexander kann man nicht ersetzen und die Figur kann man nicht ersetzen. Aber ich denke mal, wir werden vielleicht eine jüngere Kollegin oder einen jüngeren Kollegen bekommen, aber das steht noch in den Sternen.
0: Aber man muss es ja einfach mal sagen, ihr macht ja eine tolle Arbeit. Ihr macht ja eine wirklich tolle Arbeit.
1: Die Spaß macht.
0: Die Spaß macht, die euch Spaß macht und den Zuschauern Spaß macht. Und ich denke, da wird es einen Weg geben, auf den Alexander

0: auch stolz wäre, um es mal so zu sagen, dass ihr diesen Weg dann weitergehen werdet. Ja. Also München Mord, nächste Folge, alle schon jetzt in der Mediathek und am 22. dann auch im ZDF zu sehen. Leidenschaft Schauspiel. Wenn man ehrlich ist, steckt das ja irgendwie doch in vielen von uns, oder? Warum also nicht mal machen? Andreas Moll und das Amateurtheater in Delmenhorst.
1: Sie lieben es, Theater zu spielen. Es sei so viel realistischer als das Leben. Das Motto haben sie sich von Oscar Wilde geborgt: 8 Seniorinnen und ein Senior. Die Probe findet vor einer Privatgarage in Delmenhorst statt. Denn die VHS, in der sie sonst üben, hat Sommerpause.
2: Wir versuchen so ein bisschen locker zu werden und auch diese Spontanität zu fördern.
1: Die Generalprobe naht. Bald steht ein Festival zum 25-jährigen Jubiläum an.
2: Das heißt, wenn wir gleich losproben, dass keiner so richtig nachdenkt über das, was er macht, sondern dass wir einfach zack, zack, zack die ganzen Sachen so raushauen.
1: Die Delmenhorster Amateurtheater gehören zum Verein Pro Scenium. Da hinten. Regisseurin Petra Wahrheit Harms hält die Fäden in der Hand.
2: Ich habe ja schon mit meinem Mann damals die Gruppe Proscenium gegründet. Und dann bin ich halt auf das Seniorentheater gekommen. Und und seitdem habe ich diese wunderbare Gruppe. Dann haben wir uns irgendwann an ein Stück gewagt. Und das haben wir hier gemeinsam entwickelt. Und das natürlich macht super Spaß.
3: Was ist denn hier los? Oh, guten Tag, Herr
4: Klaus. Santa Claus.
2: Das Stück heißt Ho, ho, ho, kalte Füße, heißes Herz. Und das ist ein Weihnachtsstück. Und das haben wir aber auch damals nicht zu Weihnachten aufgeführt, weil wir alle keine Zeit hatten, sondern im Mai. Und jetzt ist es eben warm und wir führen Weihnachtsstück auf.
1: Petra Wahrheit Harms und Heinz Günther Harms nehmen uns mit. Auf dem Gelände des Fabrikmuseums Nordwolle wollen sie eine Mitstreiterin der ersten Stunde treffen. Die Schauspielerin und heutige Geschäftsführerin des Amateurtheaterverbands Niedersachsen, Ines Petzold. Für letzte Besprechungen und einen Blick zurück auf ein Vierteljahrhundert Theatergeschichte, die sie gemeinsam geschrieben haben.
5: Die Grundlage war ein VHS-Kurs. Da haben wir uns kennengelernt. Jeder ist da auf ganz witzige Weise hingekommen, nämlich alle durch Zufall. Eigentlich hat sich später herausgestellt. Naja, und das war eine sehr intensive Erfahrung.
6: Das Besondere, was ich fand, an dem Kurs war, es ging in dem Stück auch um eine Tasse Kaffee. Und jeder in dem Stück hat aus der Tasse getrunken. Das heißt, die Tasse wurde immer von der Person, die getrunken hatte, so hingestellt auf dem Tisch, dass der Nächste, der kommt, sie greifen kann, kein Problem hat und sich nicht über den Tisch beugen muss. Nichts beim Theater ist Zufall. Und es soll nachher lockerflockig aussehen, dass alle Spaß haben.
1: Dieses Stück von 2014 war ganz besonders. Ein Werk, in dem klischeehafte Figuren wie der böse Wolf die Guten sind.
5: Auch die Bösen haben eine Seele. Es waren 24 Personen auf der Bühne.
2: Es war allumfassend, war das ein ganz, ganz großes Projekt. Es war ein Riesenbühnenbild, wir haben ein Schloss gehabt, wir haben neue Charaktere erfunden und wir hatten alle echten großen Spaß daran, diese Märchenfiguren darzustellen und wie die Märchenfiguren sich alle treffen.
7: Das ist nichts gesagt. Warum hast du all das für dich behalten?
1: Zurück zur Abteilung Seniorentheater, Treffpunkt Probebühne vor der Garage. Theaterspielen ist mehr als nur ein Hobby.
2: Das heißt Amateurtheater, weil Amateur kommt ja von Amare. Das heißt, wir lieben das Theaterspielen und wir lieben, was wir tun. Auf der Bühne und vor allem, wenn der Applaus da ist.
1: Und dafür will dann auch die perfekte Verbeugung geprobt sein. Denn der große Auftritt naht.
0: Verbeugen will gelernt sein. Sah wirklich sehr, sehr gekonnt aus. Sag mal, Bernadette, warst du eigentlich während der Schulzeit in irgendeiner Theater-AG, Theatergruppe oder deine Eltern oder irgendwie so?
8: Es hatte niemand was mit Schauspiel zu tun. Und bei mir kam es ja auch nur durch Zufall, dass ich Schauspielerin geworden bin. Mir war langweilig.
0: Ja, es ist ja im Grunde eine ganz, wie soll man sagen, eigentlich eine fantastische Geschichte. Du bist 15 Jahre, du gehst in München zur Schule. Die Klasse macht einen Ausflug in die Bavaria Filmstudios. Was passiert denn dann?
8: Naja, es war so, meine Mutter hat es im Radio gehört, dass es das filmende Klassenzimmer gibt. Also nicht das fliegende, sondern das filmende Klassenzimmer. Und dann bin ich da mal hingegangen und habe mir das angeguckt. Also man konnte irgendwie mitmachen beim Drehbuch schreiben oder hat gesehen, was es da für Gewerke gibt, also Ton.
0: Also eine Art Kamera. Workshop für Schülerinnen und Schüler.
8: Genau.

0: Und dann bin ich da zum Casting gegangen und dann habe ich die Rolle bekommen. Und,
1: woher hatte denn der eigentlich deine Telefonnummer? Musste man die Telefonnummer da irgendwie hinterlassen? Oder
0: ja,
1: das war ja damals noch Festnetz, ne? Da gab es ja, ja kein Instagram Festnetz, genau, oder irgendwie sowas.
0: Ja, genau. Er hat die Nummer irgendwie über dieses filmende Klassenzimmer, ich glaube, ja, man musste sich da irgendwie, hat er irgendwie rausbekommen, mhm, und rief mich dann auf Festnetz an und hat mir die Rolle angeboten. Aber mein erster Drehtag war furchtbar.
1: Das können wir uns gleich noch mal anhören, wie der erste Drehtag war. Jetzt hören wir uns erstmal an, was dieser Kameramann von damals, der Miguel Alexandre, dazu überhaupt zu sagen hat.
2: Liebe Bernie, du weißt ja gar nicht, was für eine riesige Freude es mir macht, dir auf diesem Weg ganz hochoffiziell sagen zu können, du bist eine der tollsten Schauspielerinnen, mit denen ich jemals arbeiten durfte. Und lustig bist du auch noch. Ich finde das eine bestechende Kombination. Und du wirst es nicht glauben, aber ich wusste das in dem allerersten Moment, als ich noch Filmstudent war und du 15 warst und das erste Mal vor meiner Kamera standst. Dein Talent war für mich sofort sichtbar. Und ich bin dir immer noch dankbar, dass du den Mut hattest, deine erste Hauptrolle bei mir zu spielen. Ich war ja nur ein sehr unerfahrener Filmstudent, aber ohne dich wäre Nana nur die Hälfte wert gewesen. Und dass diese Begegnung dazu führt, dass das dein Lebensweg wird, erfüllt mich immer noch mit riesiger Freude. Vor allem zu sehen, wie viel Erfolg du mit deiner Kunst hast. Viel Spaß auf dem roten Sofa und ich freue mich auf unseren nächsten gemeinsamen Film.
0: Oh, so schön.
1: Ich frage mich wirklich, wie war dieser Anruf? Du bist in dem Moment, bist ja schon 17. Du hast das wahrscheinlich schon komplett vergessen, was da gewesen ist. Und dann ist da plötzlich der Miguel am Telefon. Guten Tag, ich möchte dich für einen Film haben.
0: Ja, wie gesagt, ich fand es vollkommen absurd, die Vorstellung, die Hauptrolle in einem Fernsehspiel zu spielen, weil ich so gedacht habe, ich wollte eigentlich Germanistik studieren, habe dann auch Germanistik studiert und wurde relativ schnell exmatrikuliert und habe dann irgendwie gedacht, ja, wieso nicht, wieso nicht? Und als ich die Rolle bekam, war das nächste Hindernis, dass die Schule mir nicht freigeben wollte, weil es waren 6 Wochen Dreh. 2 Wochen davon in den Ferien und ich war gerade in der 12. Klasse. Und dann habe ich meine Mutter gebeten, mit mir zum Direktor zu gehen und ihm zu erklären, dass es wichtig für mich ist. Und das hat sie dann gemacht. Und so kam ich dann zu meinem ersten Film. Ja.
1: Und der erste Drehtag?
0: Der war so furchtbar. es war so furchtbar. Ich stand da und dachte so, was machen diese ganzen Menschen hier um mich rum? Weil beim filmenden Klassenzimmer hast du irgendwie einen Kameramann, einen Tonmann, wie auch immer. Und dann stand da irgendwie, weiß ich nicht, Ton, ein paar Leute, Requisite, Maske, Kostüm, alle standen dann da. Und ich dachte,
1: haben dich angeguckt.
0: Haben mich angeguckt und ich dachte so, ich kann keinen einzigen Satz gerade aussagen. Und dann hat aber Miguel jeden gesagt, er soll sich mir vorstellen und mir sagen, was sie da machen, was deren Beruf ist. So. Und ich habe irgendwie, ich weiß noch, wie ich zu Miguel gesagt habe, Miguel, ich kann das nicht. Ich kann das nicht. Und habe so sein Gesicht gesehen und dachte so, oh, der Arme, der hat sich jetzt eine Schauspielerin da rangeholt, die jetzt total versagt. Aber er hat dann zu mir gesagt, das machen wir schon, das machen wir schon.
1: Und du hast es gemacht. Und man muss es einfach mal sagen, wie wirklich eindrucksvoll du diese Rolle gespielt hast, der kranken Tochter, erkrankt an einer Immunkrankheit. An der Seite des sehr erfahrenen Ulrich Pleitgen sieht man, da wollen wir mal eine Szene zeigen aus Nana, 1995 war das, sieht man an dieser Szene hier ganz besonders eindrucksvoll.
3: Nana, ich habe mit dem Krankenhaus telefoniert.
4: Ich weiß. Und ich habe vorhin selbst angerufen, als wir in deinem Büro waren. Ich habe es ja eigentlich gewusst. Weil am den Tag, als Genie weggefahren ist, habe ich keine Luft mehr bekommen. Und dann immer wieder.
3: Aber warum hast du nichts gesagt?
4: Was hätte ich denn sagen sollen? Du hast es doch auch gemerkt. Das ist schon komisch. Ich hab's gewusst, aber als ich dann angerufen habe, habe ich gedacht, sie lacht jetzt vielleicht oder sagt, ach was, alles in Ordnung oder so.
3: Die Operation hat den Gefäßumbau gestoppt, da wo operiert worden ist. Jetzt passiert das woanders. Aber genau genommen sind wir wieder exakt da, wo wir vor der Operation waren.
4: Deshalb, du bist wie die Ärzte, die sagen auch nie die Wahrheit.
3: Nana, in den Staaten haben sie ganz andere Möglichkeiten.
4: Hör endlich auf.
1: Ah, schon eindrucksvoll. Auch die Verzweiflung des Vaters und die Tochter ist schon. Stand für dich danach fest,

0: Das ist es genau, was ich machen möchte?
1: Ja. Danach wusste ich, ich will nichts anderes machen. Mhm. Es war so intensiv und so toll und so eine schöne Erfahrung, dieser Dreh. Da war es auch wieder sehr emotional, weil sie dann zum Schluss stirbt und die Rolle mir so nah war, dass ich weinend oben im Bett lag, weil ich nicht wollte, dass die stirbt. So.
0: Ja, ja, klar.
1: Auch da war Miguel dann wieder da und hat mich in den Arm genommen und dann haben wir erstmal beide geweint und es war für mich ein sehr, sehr toller Einstieg.
0: Du hast in den ersten Jahren viele ernstere Rollen gespielt. Jetzt spielst du seit etwa 12 Jahren München Mord. Skurriles, lustiges. Wie froh warst du da, dass du jetzt mal wieder, 2024 war das, im Tatort so deine ernstere Seite zeigen konntest?
1: Das war für mich enorm wichtig, weil ich habe, wie du ja gesagt hast, immer die dramatischen Rollen gespielt und wollte eigentlich immer ins Komödienfach. Aber es hat mir niemand zugetraut und jetzt, wo ich im Komödienfach quasi, oder ja,
0: was ist es andersrum?
1: Ist es andersrum, dann kommt man aus dieser Schublade nicht mehr raus und ja. Deshalb war ich sehr, sehr glücklich und froh, als Miguel,
0: wieder Miguel.
1: Mir die Rolle angeboten hat in diesem wieder sehr besonderen Tatort, der mich auch sehr viel Kraft gekostet hat, aber ich war endlich wieder in dieser anderen Schublade oder ich konnte wieder eine andere Seite von mir zeigen und das hat mir sehr, sehr viel Spaß gemacht und ich wünsche mir, dass es auch weiterhin so bleibt, dass ich beide spielen kann.
0: 2024, Tatort Ludwigshafen, gucken wir mal rein.
2: Sina hat mich angerufen, 2 Tage vor ihrem Tod. Ich war in einem scheiß Meeting. Ich hatte keinen Kopf für sie, ich hab's nicht gecheckt. Wenn ich ihr zugehört hätte, dann würde sie noch leben. Ich bin an ihrem Bett gestanden, da ist sie wahrscheinlich gerade zum Fluss geradet. Sie hatte ihren alten Stoffaffen wieder aus dem Schrank geholt. Der lag unter ihrer Decke.

0: Ja, wow. Das ist schon...
1: Hui.
0: Hui, hui, hui, hui, hui, hui, hui, hui, hui. Also alle Facetten Bernadette Herwagen. Bist du eigentlich im Garten auch immer damit mal beschäftigt, so eine Rolle durchzugehen? Also ist das so ein Ort für dich, wenn du zu Hause im Allgäu im Garten bist, dass du das, dich damit beschäftigst? Also auswendig lernen, wie auch immer?
1: Nee, da kann ich immer sehr gut abschalten im Garten. Viel also besser. ich mache genau das Gegenteil und versuche einfach aus meinem Kopf rauszukommen, wenn ich im Garten bin.
0: Dann kommen wir gleich mal aus dem Kopf richtig raus.
1: Ja.
0: Weil da geht man nämlich hin in diesen Garten. Also nicht vielleicht direkt, also in so einen Garten. Vorher aber, sagen wir mal, Stichwort eine Familie, ein Garten. Garten aus Leidenschaft und mit großem Nutzwert, worüber wir gleich denn ausführlich sprechen werden, gibt es auch in Kiel. Johanna Lepper.
2: Hochsaison. Immer wieder die Beete betüdeln, neben Sarahs Vollzeitjob als Lehrerin und den Kindern. Ein Haufen Arbeit, aber es kommt auch viel zurück.
3: Tatsächlich sind die Momente im Garten die Momente, wo man einfach mal für sich ist und seine Gedanken ordnen kann und auch einfach Ruhe hat und von niemandem angesprochen wird. Das ist einfach meine Me-Time.
2: Dazu ernährt der Garten ihre Familie. 80% des Gemüsebedarfs liefert er. Als sie das Haus in Kiel vor 8 Jahren kauften, noch unvorstellbar. Im Vorgarten gab es nur Kiefern und ausgelaugten Boden. Sarahs erster Gedanke damals?
3: Scheiße, ich dachte so, hä? Und dann liegt es ja hier echt gut, weil das Südlage ist. Und dann war Corona, da habe ich gesagt, Schatz, wir machen da jetzt einen Gemüsegarten draus. Und er war so, was machen wir? Ich so, doch, wir machen jetzt, du musst das alles wegmachen. Du musst das alles wegmachen und dann machen wir da einen Staketenzaun drum und dann machen wir da Gemüsebeete hin. Wir pflanzen erstmal Kartoffeln, das ist ganz einfach.
2: Mit Hilfe von 3 Kubikmetern Kompost und viel Geduld wächst der alte Vorgarten über sich hinaus. Seit 6 Jahren. Sprießende

0: Saison für Saison. Das geht auch an den Nachbarn nicht vorbei.
1: Die waren schon skeptisch, die fanden das komisch. So, was ist denn das für ein Zaun? Das würde ich aber nicht so machen. Gemüse im Vorgarten, da kommen ja die ganzen Schadstoffe von den Autos dran. Die Leute gewöhnen sich ja an alles, auch an Gemüse im Vorgarten. Und deswegen wurde die anfängliche Skepsis dann doch recht schnell überwunden.
0: Denn offensichtlich funktioniert's. Solide Beetplanung, Sarahs Schlüssel zum Gemüseglück. Mit nur 3 Stunden Gartenarbeit pro Woche, sagt sie.
1: Jetzt nach 6 Jahren weiß ich natürlich, was ungefähr dran ist, was gut funktioniert, wann ich aussehen kann, wann es zu spät ist, weil es natürlich hier in Norddeutschland zum Beispiel recht früh, recht lange sehr dunkel ist. Wir hier dann wenig Tageslicht haben, muss ich einige Sachen früher ansehen, als das zum Beispiel in Süddeutschland der Fall wäre.
0: Rotkohl nach traditionellem Familienrezept. Schon ihre Uroma hat ihn so eingekocht. Der Unterschied zu gekauftem Gemüse?
1: Man sieht natürlich, der ist halt super frisch und knackig. Der hat halt einfach eine andere Qualität, als wenn ich einen Discounter-Rotkohl mir kaufe, der schon ein paar Wochen einfach gelagert ist.
0: Ihre Tipps und Tricks gibt sie auf Instagram unter Sarahs Gemüse weiter. Saisonales Wissen jeden Tag.
1: Ich glaube, wichtig ist mir, dass man von diesem Perfektionismus runterkommt oder von diesem, ich habe da nicht genug Zeit für oder ich muss da jeden Tag stundenlang arbeiten. Du wirst immer genug ernten können, auch wenn was schief geht und wenn du was nicht ernten kannst, dann werden die Karotten halt in einem Jahr nichts. Dann kaufst du die halt ein, aber dafür sind die Zwiebeln was und die Tomaten und die Zucchini auch.
0: Reiche Ernte mit Gemüse aus dem Selbstversorgergarten.
2: Und guck mal, wie der Zufall so will. Bernadette hat sich das sehr aufmerksam angeschaut und hat für die Dame aus Kiel einen Tipp parat.
3: Genau, Heukartoffeln. Man nimmt einfach Kartoffeln, legt sie auf die Wiese, macht ganz viel Heu drüber und hat im nächsten Jahr, also dann wachsen die Kartoffeln quasi raus irgendwann. Und du hast aber durch diesen Mulch, durch diesen Heumulch,
2: weil man das alles liegen lässt,
3: hast du im nächsten Jahr einen wunderbaren, krümeligen Boden, den du nicht umgraben musst.
2: So. Und woher weißt du das alles? Weil du es dir angelernt hast.
3: Ja.
2: Das ist tatsächlich so, ihr seid damals, Ole Puppe, dein Mann und du, ihr seid aus Berlin ins Allgäu gezogen, habt einen Hof gekauft und habt den umgebaut. Ich sag mal, was war das für ein Hof und wie sieht der heute aus?
3: Das war ein Hof, der leider in den 60er, 70er Jahren mit sehr viel Eternit und Glaswolle ausgestattet wurde. Mhm. Und wir haben 12 Jahre jetzt saniert und haben den Hof wieder so hergestellt, wie wir meinen, dass er früher mal ausgesehen haben könnte. Haben ihn ökologisch saniert, haben überall Lehmputz, den Hof haben wir dann versucht, so gut wie möglich ökologisch zu sanieren.
2: Und ihr baut, respektive du hauptsächlich auch, ihr baut auch Gemüse, Früchte an. Ihr habt, das sind 6 Felder, 6 mal 10 Meter, ist das ungefähr? Richtig?
3: Ja, die hatten wir, die haben wir aber verkleinert. Wir haben 2020, als wir wegen Corona nicht mehr drehen konnten, habe ich gesagt, so, jetzt müssen wir selber anbauen. Und haben dann angefangen, verschiedenste Kartoffelsorten zu verbuddeln. Oder ich habe den Fehler gemacht, dass ich Steckzwiebeln verbuddelt habe, die man ja nur steckt, deshalb heißen sie Steckzwiebeln. Und die Mäuse haben sich gefreut über meine Steckzwiebeln, die ich vergraben hatte. Und ich habe mich gewundert, dass nichts wächst. Aber ich habe nach und nach einfach gelernt, was Mischkulturen sind, dass man zum Beispiel, Erdbeeren mit Knoblauch zusammenpflanzt oder Karotten mit Zwiebeln, weil die Schädlinge sich gegenseitig fernhalten. Und habe ganz viel über die Natur und über, wie man Lebensmittel herstellt, gelernt. Und auch übers Einmachen und über,
2: so. Und auch vor allen Dingen auch über das Landleben, über die Mitmenschlichkeit auf dem Land, in so einem Dorf. Als du schwanger warst, hast du die Kinder zu Hause gebären wollen. Mhm. Und da war sofort Nachbarschaftshilfe da. Ja, meine ich doch. Der Nachbar hat doch angeboten zu helfen. Er würde das bei seinen Kälbern auch.

0: mal tun.
1: Ich meine, ach so, ja.
0: Jetzt habe ich gelesen, ja, das kann doch nicht wahr sein.
1: Ja, so nee, die Hilfe habe ich dann abgelehnt. Ja, ich habe es dann doch alleine gemacht und hab meine zwei Töchter tatsächlich bei uns auf dem Hof mit einer ganz tollen Hebamme bekommen dürfen. Und ich hatte zwei ganz tolle Hausgeburten und setze mich seitdem auch immer für Hebammen ein, denen so viele Steine in den Weg gelegt werden.
0: Toller Beruf.
1: Mhm. Und es ist der wichtigste Beruf. Also ich meine, das ist, du bringst Leben mit auf die Welt. Und ich finde, jede Frau sollte selbst entscheiden dürfen, wo sie hingeht. Ich habe mich zu Hause am sichersten gefühlt. Andere fühlen sich vielleicht im Krankenhaus am sichersten. Aber ich wollte zwei Hausgeburten machen und ich habe es nicht bereut. Und ich glaube, meine Kinder auch nicht.
0: Und das Interessante finde ich, deine Kinder, zwei Töchter, wachsen so in der Natur auf und lernen auch die Brutalität der Natur kennen. Also da werden auch mal Tiere vom Fuchs geholt.
1: Ja.
0: Und da gibt es so eine Art, kann man sagen, Ritual, das Beerdigungsreden von deinen Töchtern auf die geholten Tiere, verstorbene Tiere gehalten
1: werden? Naja, beziehungsweise die Tiere, die geholt werden, sind ja dann weg. Aber es gibt zum Beispiel auch die Marder, die sind sehr brutal, die beißen die Tiere nur auf und nehmen dann einfach nur quasi, saugen die aus. Und wenn die Tiere dann da liegen, dann gibt es natürlich eine ordentliche Beerdigung für die Tiere. Und meine Kinder halten Beerdigungsreden, die sind so schön. Und ich habe gedacht, ich möchte auf jeden Fall sowieso vor meinen Kindern sterben. Aber ich glaube, ich kriege eine schöne Trauerrede.
0: Ich möchte noch auf eine Sache hinweisen, weil wir am Ende unserer Sendung sind. Es gibt den Run to Rome, den Lauf nach Rom. Dein Bruder Philipp Herwagen, ehemaliger Torwart, auch bei FC St. Pauli hier in Norddeutschland, ist auch mit dabei. Da sammelt ihr für Sternstunden e.V. Du gibst da jetzt demnächst den Startschuss.
1: Genau, das geht morgen los. Die laufen 1200 Kilometer von Kelheim nach Rom. Eine Laufgruppe von 40 Leuten und sammeln eben Geld und haben jetzt schon 50.000 Euro eingenommen an Spendengeldern. Und ich würde mir wünschen, dass wir auf die 70.000 kommen. Das wäre mein Ziel. Und mein Bruder läuft morgen mit beim Startschuss.
0: Ja, ja.
1: Und ich werde übermorgen den Startschuss zum zweiten Lauftag geben,
0: Schön, schön. Und vor allem diese Geschichte aus dem Allgäu, das hat alles sehr viel Schönes, muss ich sagen. Am 22.08. sage ich nochmal ganz klar München Mord. Und danke dir, dass du da warst.
1: Vielen Dank.
0: Ich hoffe, es hat Ihnen gefallen. Zu Hause bin ich mir aber sicher, ehrlicherweise. Morgen wird übrigens Jubiläum gefeiert. Gerrit und Frederik Braun, die Erfinder vom Miniatur Wunderland, kommen zu uns aufs rote Sofa, 25 Jahre. Und ansonsten wünschen wir noch einen schönen Abend. Und es gibt jetzt die Neuigkeiten aus Ihrem Bundesland. Bis morgen Abend. Tschüss. Super.

0: Schönen guten Abend Ihnen allen und herzlich willkommen zu Hallo Niedersachsen und einer Sendung, in der wir wieder hinter viele Kulissen blicken, ob im Storchengehege oder mit Straßenwärtern auf der Autobahn. Als erstes widmen wir uns einem Thema, das im Grunde täglich in aller Munde ist, die Gefahr, die von Dingern wie diesen hier ausgeht. Ein unbemanntes Luftfahrzeug oder anders gesagt eine Drohne, die sind ja durchaus auch sinnvoll einsetzbar, um einen schnellen Überblick zu bekommen im Straßenverkehr zum Beispiel oder um den Wasserbedarf zu bestimmen in der Landwirtschaft. Leider sind aber auch die Möglichkeiten des Missbrauchs schier endlos. Wie Drohnen sicher genutzt werden können und sich Gefahren abwehren lassen, darum kümmert sich ab sofort das Technologiezentrum Drohnensicherheit, heute eröffnet in Sachsen-Anhalt. Und für dieses Zentrum forschen auch Wissenschaftler aus Braunschweig.
1: Es sind die ersten Versuche mit 4 Drohnen gleichzeitig in der Luft. Sie fliegen autonom, also ohne, dass sie ein Mensch bedient. Nur für den Notfall haben sie hier noch die Fernbedienung in der Hand.
2: Dahinter steht ein Algorithmus, den wir in-house bei uns entwickelt haben, der es uns ermöglicht, mehrere Drohnen, wie man hier gesehen hat, autonom zu fliegen. Also die koordinieren sich gegenseitig, weichen sich gegenseitig aus.
1: Alle, die hier am DLR in Braunschweig an Drohnen forschen, möchten nur mit Vornamen genannt werden. Die Wissenschaftler forschen im Auftrag des Bundesinnenministeriums, sollen Lösungen finden, wie die Polizei die Infrastruktur besser schützen kann. In den vergangenen Monaten haben die Braunschweiger

0: Braunschweiger Forscher auch eine autonome Drohne mit Flügeln für weitere Strecken entwickelt, die senkrecht starten kann.
1: Die Behörden sind stark an Flügen außerhalb der Sichtweite des Steuerers interessiert. Das heißt, die wollen hinter den Horizont gucken, die wollen eine lineare Infrastruktur wie eine Pipeline, eine Grenze, eine Hochspannungsleitung oder sowas oder auch eine Eisenbahnlinie befliegen. Und dafür muss man einfach viel Strecke machen. Und diese typischen Drohnen, die wir so kennen, diese Multicopter-Drohnen, die sind nicht in der Lage dazu, große Strecken abzufliegen. Dafür braucht man immer eine geflügelte Drohne.
0: Das alles bekommen heute auch Bundesinnenminister Dobrindt und Bundesforschungsministerin Beer zu sehen. Die Braunschweiger Forscher werden live zugeschaltet, während am DLR-Standort Kochstedt in Sachsen-Anhalt das gemeinsame Technologiezentrum Drohnensicherheit eröffnet wird. Braunschweig und Kochstedt, sie sollen künftig eine wichtige Rolle bei der Drohnenforschung spielen, sagt der Minister.
2: Deswegen müssen wir sowohl im stationären Aufbau der Drohnenabwehr an neuralgischen Punkten immer stärker werden, aber auch vor allem die mobilen Kräfte immer weiter stärken, damit sie in ganz Deutschland im Einsatz sein können. Dazu dient dann eben auch der Forschungs- und Entwicklungsbereich hier im Kochstedt, in diesem Wettrüsten, sich immer wieder auf die neue Situation einzustellen.
0: Doch auch bei Naturkatastrophen könnten künftig immer häufiger autonome Drohnen zum Einsatz kommen, sagen die Forscher vom DLR in Braunschweig. Sogenannte Schwarmdrohnen etwa.
3: Dort ist natürlich in einem Krisenfall, im großen Krisenfall, wie zum Beispiel einer Überflutung oder einem Erdbeben, es sehr sinnvoll, diese autonomen Drohnenschwärme einzusetzen. Man kann per Knopfdruck die Drohnen losschicken, die scannen das Einsatzgebiet ab, können die Informationen einsammeln und man kriegt so schnell eine Entscheidungsgrundlage und entlastet auch das Personal vor Ort, wenn das alles automatisiert erfolgt.
0: Es gibt also viel zu tun für die Forscher aus Braunschweig. Das DLR will deshalb 40 neue Stellen in der Drohnenforschung schaffen und mehr als 10 Millionen Euro investieren.
4: Die Tat von Stade hat Entsetzen ausgelöst. Für Menschen, die selbst in der Jugend- und Kinderhilfe arbeiten, wird das Verbrechen wohl für immer eine Zäsur bleiben. Sie fragen sich seitdem, könnte so etwas auch mir in meiner täglichen Arbeit passieren? Bei einem Hilfeplangespräch, absoluter Alltag, hatte ein Vater ja 6 Menschen getötet. 3 der Opfer waren Beschäftigte des Jugendamtes der Region Hannover. Welche Lehren zieht die Region nun?
5: Die Gewalttat von Stade hat tiefe Spuren hinterlassen. Bei der Jugendhilfe der Region Hannover ist nichts mehr, wie es war.
6: Lassen Sie mich vielleicht vorweg schicken, dass das wirklich eine entsetzliche und grauenhafte Tat war, die Morde in Stade, die uns im Dezernat, im Fachbereich Jugend, aber auch in der ganzen Region bis ins Mark erschüttert haben. Und man kann auch sagen, dass es die Region in ein Davor und in ein Danach geteilt hat.
5: Es ist das erste Mal, dass die Region sich ausführlich zu der Tat und ihren Folgen äußert. In den vergangenen Wochen sei es wichtig gewesen, den betroffenen Teams beizustehen, mit Seelsorge und Traumabegleitung. 3 tote Kollegen, 2 Frauen und ein Mann, der Verlust sorge nach wie vor für Trauer, Fassungslosigkeit, für Wut und Fragen. Jetzt gelte es, die Jugendhilfe sicherer aufzustellen.
6: Es geht darum, spezielle Schutzräume auch zu haben, speziell ausgestattete Räume, die noch mal besondere Anforderungen haben, was jetzt Fluchtwege anbelangt, was Sicherheitsdienstunterstützung anbelangt. Das einerseits, aber auch Dinge, die dem subjektiven Sicherheitsgefühl dienen, wie beispielsweise Selbstverteidigungskurse oder auch Fortbildungen, wenn es um die Frage von Deeskalationstrainings geht.
5: Alarmsysteme, Schutzwesten und Krisengespräche notfalls in Amtsgerichten oder bei der Polizei stehen ebenfalls auf dem Plan. Doch bei allem müsse die Jugendhilfe noch ihren gesetzlichen Auftrag erfüllen.
7: Wir werden uns nicht hinter Sicherheitsschleusen verschanzen, sondern wir wollen und brauchen die Nähe zu Familien im Interesse der Kinder und Jugendlichen.
5: In den kommenden Wochen will sich die Jugendhilfe der Region mit allen anderen Jugendämtern im Land abstimmen, um gleiche Sicherheitsstandards zu vereinbaren.
4: Und noch nachgefragt bei meiner Kollegin Christina Haaland. Ja, Christina, die schreckliche Tat ist ja sicherlich nicht nur ein Thema beim betroffenen Jugendamt in der Region Hannover oder bei der Einrichtung in Stade. Wie wird denn insgesamt in der Branche, wenn man so will, darauf geschaut?
8: Also mein Eindruck ist, die Tat hat die gesamte Jugendhilfe im Land in große Sorge und auch in Schock versetzt. Man kennt sich ja in der Branche gut. Jugendämter, Träger von Einrichtungen, Sozialarbeiter oder Heilerziehungspfleger, die sind alle gut miteinander vernetzt. Und Stade war tatsächlich so eine Art Trauma für die

0: ganze Branche. Und zugleich muss man wissen, Aggressionen und Gewalt gehören da gewissermaßen auch zum Joballtag. Ich höre von Mitarbeitern in Einrichtungen, da kommen Eltern unter Drogeneinfluss in die Gespräche oder betrunken. Und verbale Übergriffe oder Ausraster sind mancherorts an der Tagesordnung. Neulich war ich in einer Obhutnahmestelle. Da ist das absolut keine Ausnahme, dass Sicherheitsdienste engagiert werden und die sitzen dann auf dem Flur und können im Fall der Fälle eingreifen.
1: Tja, wie viel Sicherheit ist denn überhaupt realistisch?
0: Die große Währung im Geschäft der Jugendhilfe heißt Vertrauen. Und Vertrauen ist ganz schnell weg, wenn ein Sicherheitsdienst oder gar Polizeibeamte im Raum nebenan sitzen. Häufig entscheiden sich Einrichtungen und Jugendämter deshalb aus guten Gründen, nicht alle Register der Sicherheitskulisse auf einmal zu ziehen. Und ich muss sagen, ich habe auch ehrlich gesagt noch niemanden gesprochen, der gesagt hätte, mit solchen Maßnahmen hätte die Bluttat von Stade verhindert werden können. Auch nicht mit den Maßnahmen, die Sie da jetzt heute bei der Region Hannover vorgestellt haben. Immerhin saßen da 6 Profis am Tisch. Und zugleich muss man auch sagen, Sicherheit hat immer was mit guter Schulung und mit ausreichend Personal zu tun. Und da fühlen sich viele Träger von den Kommunen und vom Landesjugendamt im Stich gelassen, weil sie sagen, da wird immer nur das Nötigste an personeller Ausstattung bezahlt. Und wenn das Personal dann in einer Einrichtung knapp ist, gibt es wenig Spielraum für Schulungen.
1: Wusste das Jugendamt denn eigentlich, wie gefährlich der Vater des Kindes war im Fall Stade? Immerhin gab es ja einen türkischen Haftbefehl gegen ihn und er soll ja auch zumindest verbal aggressiv aufgetreten sein.
0: Ja, genau. Sie wussten durchaus von seinem Auftreten gegenüber MHH-Beschäftigten. Doch offenbar hat er sich den Mitarbeitern des Jugendamts gegenüber immer kooperativ verhalten. Und deshalb, mit dem Wissen, was sie damals vor der Tat hatten, galten die Sicherheitsvorkehrungen offenbar als angemessen.
1: Christina Harland, vielen Dank für diese Informationen.
0: Gerne.
1: Der Mordprozess gegen einen Spargelbauern aus Eimke im Landkreis Uelzen ist heute mit einem Freispruch zu Ende gegangen. Mehr im Nachrichtenüberblick.
2: Das Landgericht Lüneburg sah es zwar als erwiesen an, dass der Mann seine Frau getötet und seine beiden Söhne schwer verletzt hat, er sei aber zum Tatzeitpunkt nicht steuerungsfähig gewesen, so das Gericht.
3: Zwar aufgrund einer seelischen Störung. Er ist schwer an Depressionen erkrankt. Und dies auch bereits seit einem längeren Zeitraum.
2: Zum Prozessauftakt hatte der Landwirt eingeräumt, seine Frau auf dem eigenen Hof in der Gemeinde Eimke mit einem Messer getötet zu haben. Auslöser sei eine schlechte Nachricht der Spargelvereinigung gewesen. Daraufhin hätte er keinen anderen Ausweg mehr gesehen, als sich und seine Familie umzubringen. Der 56-Jährige soll so lange in einer psychiatrischen Klinik untergebracht werden, bis keine Gefahr mehr von ihm ausgeht. Ein Warnstreik hat den Umschlag in 6 norddeutschen Seehäfen verlangsamt und teilweise gestoppt. Dazu aufgerufen hatte die Gewerkschaft Verdi. Neben Emden beteiligten sich auch die Beschäftigten in Wilhelmshaven, Brake, Hamburg, Bremen und Bremerhaven. Hintergrund sind die laufenden Tarifverhandlungen für die rund 11.000 Beschäftigten. Der Arbeitgeberverband bietet bislang einen Anstieg der Löhne um 5,1%. Verdi fordert 8,2% mehr.
1: Am Sonntag in 3 Wochen geht's an die Urne zur Kommunalwahl. Und da wird's auch in der Landeshauptstadt spannend. Der amtierende Oberbürgermeister Belit Onay von den Grünen will sein Amt verteidigen, klar. Unter anderem gegen einen Kandidaten der SPD, Axel von der Uhr, und einen der CDU, Peter Karst. 2 von diesen 3 kommen möglicherweise in die Stichwahl. Während der Wahlkampf also läuft, gibt's eine interessante Besonderheit. OB Onay arbeitet aktuell noch mit dem Herausforderer von der Uhr zusammen. Der ist nämlich Kämmerer und will das Rathaus am liebsten für die Sozialdemokraten zurückerobern.
4: Hannover. Lange regierte hier die SPD. Herbert Schmalstieg war 34 Jahre lang Oberbürgermeister. Dann der spätere Ministerpräsident Stefan Weil. Nach ihm Stefan Schostock, der dann aber vorzeitig den Platz räumen musste wegen unzulässiger Gehaltszahlungen. Das spielte ihm in die Karten. Belit Onay wird vor 7 Jahren der erste grüne Oberbürgermeister in Hannover. An seiner Seite sein Stellvertreter Axel von der Uhe von der SPD. Nun werden aus Kollegen Konkurrenten bei der Kommunalwahl. Der Stellvertreter tritt gegen seinen Chef an.
5: Gerade mit Blick auf die Klimakrise haben wir auch eine Verantwortung aus dieser Stadt heraus, die wir angehen müssen. Es sind keine Themen, die man einfach in 3, 4 Jahren umkrempelt, sondern es sind eben Jahrzehntprojekte.
6: Als eine meiner ersten Amtshandlungen würde ich einen Wohngipfel einberufen und miteinander einen Plan entwickeln, wie wir mehr bezahlbares Wohnen

0: Hannover sicherstellen können.
1: Doch wie geht ein Wahlkampf gegeneinander, wenn man sich lange gut verstanden hat? Axel von der Uhe teilt aus.
0: Bei Berit Unna ist so, der macht einen Wahlkampf, der sagt im Wesentlichen weiter so. Das ist ambitionslos, das ist nicht genug. Wenn wir die Stadt weiter so führen wie in den letzten Jahren, dann reicht das aus meiner Sicht nicht aus. Und der Umstand, dass man nach außen hin hoffentlich den Eindruck gewinnen konnte, dass der Oberbürgermeister und ich professionell zusammenarbeiten, heißt ja nicht, dass wir hinter den Kulissen immer einer Meinung gewesen seien.
1: Berit Unna hält sich in der Kollegen- oder Konkurrentenfrage bedeckt.
2: Also ich bin davon überzeugt, dass ich der richtige Oberbürgermeister bin und deshalb mache ich auch Wahlkampf. Also wenn ich es einem anderen mehr zutrauen würde, dann würde ich mich natürlich zurückziehen.
1: Von der Seitenlinie kommt Peter Karst von der CDU. Der Handwerkskammerchef will unter anderem mehr Ordnungsdienst und mehr Videoüberwachung in der Innenstadt. Für die Linke geht Bundestagsabgeordnete Maren Kaminski ins Rennen. Für die AfD tritt die Abgeordnete im Landtag Jessica Schülke an. Für alle läuft der Wahlkampf auf Hochtouren. Axel von der Uhe wirbt verstärkt bei Sportvereinen um Stimmen.
0: Wir sind hier bei Fortuna Sachsenross. Gemeinsam mit dem 1. FFC Hannover teilen sich hier 30 Mannschaften diese Anlage, auch diese Kabinen. Und wenn man drin ist, man riecht das, man sieht das. Hier ist zu lange, zu wenig passiert. Diese Anlage ist nicht auf der Höhe der Zeit. Die Infrastruktur ist mehr als in die Jahre gekommen. Und das ist kein Einzelfall. Das steht beispielhaft für die Entwicklung im Sport in Hannover. Ich will, dass das anders wird. So ein Verein, der ist beispielgebend beim Thema Teilhabe, bei Integration. Ich will das unterstützen, fördern. Deswegen sage ich 50 Millionen zusätzlich für den Vereinssport in Hannover. Das ist mein Bekenntnis zu den Vereinen, zum Sport in unserer Stadt.
2: Ja, wir wollen in Hannover die Verkehrs- und Mobilitätswende. Das heißt, wir wollen Attraktivität schaffen für mehr Radverkehr und mehr Fußverkehr. Aber gerade der Radverkehr ist eine super Alternative für all jene Menschen, die heute vielleicht noch auf das Auto angewiesen sind. Aber ehrlich gesagt macht Fahrradfahren auch nur dann Spaß und ist ein echtes Angebot, wenn man sicher von A nach B kommt. Und dafür braucht es eine gute Aufteilung der Räume, klare Markierungen wie mit einer Fahrradstraße, genug Abstand auch zum Auto, sodass Menschen auch gerne eben aufs Fahrrad umsteigen, wenn sie heute noch mit dem Auto unterwegs sind. Und das ist ein sehr, sehr gutes Beispiel dafür, weil es uns hier gelungen ist, eben diesen Raum für Radfahrende zu schaffen.
1: Keiner der Kandidaten wird voraussichtlich im ersten Wahlgang eine absolute Mehrheit erreichen und sich die Amtskette sofort umhängen dürfen. Erst am 27. September würde es in der Stichwahl um Kette und Rathaus gehen.
3: Viele weitere Infos rund um die Wahl finden Sie übrigens online, entweder auf ndr.de/niedersachsen oder auch in unserer Niedersachsen-App unter der Überschrift Kommunalwahl 2026. Ja, und die Überschrift für unser nächstes Thema könnte lauten: Toller Job, aber nicht ohne. Wir waren unterwegs mit Straßenwärtern auf der A1. Auf 220 Kilometern schlängelt sich die Autobahn durch Niedersachsen. Eine wichtige Achse mit viel rollendem Blech und rund 50 Straßenwärtern im Einsatz. Wir haben eine Kolonne der Autobahnmeisterei Holdorf begleitet und auch nach den gefährlichen Momenten gefragt.
4: Angst ist immer da, ne? Aber ja, man hat Angst.
5: Wenn ein LKW dich von der Standspur fegt, dann hast du verloren.
4: Ich glaube, die Gefahr, die sich da einschleicht, ist die Routine.
6: Sie sorgen für Sicherheit auf der Autobahn und riskieren dabei ihr eigenes Leben. Straßenwärter Michael Torbecke steuert auf die A1. Mit seinem Team ist er hier für rund 70 Autobahnkilometer zwischen Osnabrück und Kloppenburg zuständig. Heute liegen Grünschnitt- und Gullyarbeiten an.
4: Pass auf!
6: Bei der Autobahnmeisterei Holdorf, nördlich von Osnabrück, hat der 19-Jährige eine Ausbildung zum Straßenwärter gemacht. Genauso wie sein Chef.
4: Der Michel steht jetzt gerade rechts da, achtet auf den Verkehr, hat ein Auge auf den Verkehr, ein Auge auf die Kollegen und sorgt dafür, dass, wenn hier Situationen entstehen durch die Verkehrsteilnehmer, die gefährlich werden können, ruft er Achtung und die Kollegen können notfalls noch zur Seite springen.
6: Die Kollegen holen den Schmodder raus, damit das Regenwasser besser ablaufen kann. Sonst droht Aquaplaning. Für die kurze Baustelle haben die Straßenwärter das Tempo auf 80 Stundenkilometer gedrosselt. Aber daran halten sich die wenigsten. Viele rauschen schneller vorbei. Es ist laut.
4: Man hört, glaube ich, schon am Hupen, ob das jetzt ist. Grüße ich nur oder hat sich gerade eine Gefahr ergeben? Das können die Jungs mittlerweile einschätzen. Ansonsten, ja, auch mal ein Schimpfwort oder mal ein

0: Handzeichen oder so, das nehmen die Jungs so mit.
1: Was war das gerade?
0: Das war, weil wir hier stehen.
1: Ein Gruß oder was?
0: War ein Gruß, ja.
2: Die Straßenwärter nehmen es, wie es kommt. Sie stopfen Schlaglöcher, sammeln Müll oder sichern Unfallstellen ab, Tag und Nacht. Das Risiko ist hoch. Auch das Fahrzeug von Michel Torbecke hat es mal erwischt. Ein Autofahrer ist ihm vorne reingefahren und hat die Stoßstange weggerissen.
3: Einen Schreck hatte man schon, ja. Weil es war ja von einem nur, sag ich mal, 2-3 Meter entfernt von dem Unfall. Und, ja. Aber das verarbeitet man schon.
2: Die Angst vor Unfällen fährt hier immer mit. Vor 12 Jahren verunglückte einer aus ihrem Team. Das hat alle getroffen.
4: Den hat auch ein Lkw-Fahrer erwischt, ist dann vor dem Mähgerät geflogen, sprich beim Unimog auf der Standspur, und dann im Graben gelandet. Da war auch nichts mehr zu machen. Das war ein Kollege, ein sehr guter Kollege. Ne? Aber man muss mit Fehler anderer rechnen und ganz ehrlich, das ist schwer.
2: Sie geben sich gegenseitig Rückendeckung. Nicht nur auf der Autobahn, sondern auch mental, wenn etwas Schlimmes passiert.
5: Da muss drüber geredet werden. Also runterschlucken ist scheiße, das geht überhaupt nicht. Also, ne? Weil, ist ja, reden befreit, da kann man sich den Sozialtherapeuten sparen.
2: In den vergangenen 5 Jahren gab es bundesweit, laut Autobahn GmbH, 2 Straßenwärter, die im Einsatz ums Leben gekommen sind.
6: Wir können weiterfahren bis zum Ende, bis zur Brücke, dann bauen wir ab und treffen uns auf dem Hof.
2: Trotz des Risikos ist es sein Traumjob. Die großen Maschinen, nicht zu wissen, was der Tag bringt, und das Teamgefühl begeistern ihn.
3: Das Arbeitsklima passt einfach und ich bereue es bis jetzt noch nicht und ich will auch noch gar nicht gehen. Also am liebsten bis zur Rente durchführen.
2: Lange und sicher in diesem gefährlichen Job bleiben, dafür passt hier jeder auf jeden auf. Alles andere haben sie nicht in der Hand.
7: Ja, wir wünschen immer eine sichere Schicht. Das war übrigens ein Beitrag aus unserem Studio in Osnabrück. 6 haben wir insgesamt beim NDR in Niedersachsen und 7 Korrespondentenbüros.
8: Wir finden sie auf jedem Streckenabschnitt und beim Löschzug in der Nachbarschaft. Manchmal verbinden sie Technik und Natur. Oder 2 Ufer. Wir finden die Themen, die euch in Niedersachsen bewegen. Wir, ihr, hier.
7: Und ziemlich bewegend war auch die Geschichte einer Storchenmutter, die im April in Neustadt am Rübenberge gestorben ist. Und dann waren da 5 Storcheneier ohne Mama. In der Wildtier- und Artenschutzstation in Sachsenhagen konnten immerhin 4 Jungstörche schlüpfen und sie waren ruckzuck flügge.
9: Es ist nicht mehr viel los im Storchengehege der Wildtier- und Artenschutzstation in Sachsenhagen. Nur noch ein Storch stolziert durchs Gras und holt sich sein Frühstück bei Stationsleiter Florian Brandes ab.
10: Alle anderen sind schon abgezogen und bei ihm ist so, dass er nicht fliegen kann. Der hat in der Jugend als Kind mal einen Flügel gebrochen gehabt. Das ist nicht 100%ig verheilt und deswegen ist er nicht flugfähig und muss leider bei uns bleiben.
9: Eigentlich hatten wir gehofft, auch die 4 Jungstörche aus Neustadt noch einmal kurz vor der Abreise Richtung Süden filmen zu können. Doch wir müssen uns mit Fotos begnügen. Denn die 4 sind inzwischen so selbstständig, dass sie auf menschliche Unterstützung nicht mehr angewiesen sind.
10: Ich denke, das war für die jetzt kein großer Nachteil, hier aufzuwachsen. Dadurch, dass sie bei uns mit Futter versorgt werden, haben sie eine gute körperliche Entwicklung. Und das, was sie lernen müssen, die Zeit, die haben sie eben, weil sie bei uns weiter versorgt werden. Und können sich dann auch anderen Störchen anschließen für den Zug in den Süden. Und so haben sie da keinen großen Nachteil, dadurch, dass sie als Waisen hier quasi aufgewachsen sind.
9: Nach dem Tod der Mutter Ende April hätte der Störchenvater den Nachwuchs nicht allein versorgen können. Deshalb hatte der NABU das Gelege mit Unterstützung einer Dachdeckerfirma aus dem Nest geholt und nach Sachsenhagen gebracht. Dort wurden die 5 Eier ausgebrütet, aus denen dann immerhin 4 gesunde Jungstörche geschlüpft sind. Nur 3 Monate später hat sich das Quartett vermutlich bereits auf die Reise Richtung Süden gemacht. Genau werden wir es wohl nie erfahren.
10: Ja, leider konnten wir die Jungvögel in diesem Frühjahr nicht beringen. Wir hatten keine Ringe mehr und deswegen werden wir auch über ihren weiteren Verlauf, Lebenslauf, nichts erfahren. Aus der Vergangenheit, als wir noch Ringe von der Vogelwarte hatten, wissen wir von manchen Störchen ganze Lebensläufe über Jahre. Von diesen werden wir nichts mehr hören. Wir wissen aber, dass unsere Jungstörche

0: in der Regel ganz gut durchkommen. Also ich hoffe, die kommen gut zurecht und wünsche ihnen einen guten Flug in Süden.
1: Die Tatsache, dass sie sich schon länger nicht mehr bei ihrem Kumpel in der Wildtierstation haben blicken lassen, spreche dafür, dass sie inzwischen bereits genug Erfahrungen gesammelt haben, um in der freien Wildbahn zu überleben. Und auch den durchaus anspruchsvollen Flug Richtung Süden werden sie bestimmt gut meistern.
2: Meistern ist ein gutes Stichwort für den nächsten Film. Da geht es nicht um Storchen, aber um Menschenkinder, die gestrauchelt und deshalb im Jugendgefängnis in Hameln gelandet sind. Es sind aber nicht diese beiden. Hier sehen Sie Frau Jansen, die arbeitet dort im Jugendknast, und unseren Social-Media-Host David Meyer, der hat sie bei ihrem Job getroffen.
3: Es können immer mal wieder Angriffe auf Bedienstete entstehen, das ist normal.
4: Jeden Morgen geht sie hinter Gitter in ein Gefängnis für junge Männer. Aber wie ist das als junge Frau?
3: Hi, ich bin Frau Jansen. Ich bin mittlerweile seit über 6 Jahren in der Jugendanstalt in Hameln tätig und ich nehme euch heute mal mit.
4: Und was genau sind deine Aufgaben hier?
3: Natürlich die sichere Unterbringung der Gefangenen, die Betreuung und Versorgung. Haftraumkontrollen sind ein wesentlicher Bestandteil und allgemein ein offenes Ohr zu haben für Probleme oder Anliegen, die die Gefangenen haben.
4: Was für Straftäter sitzen denn hier?
3: Wir haben alles vom kleinen Eierdieb hin zum Mörder oder Vergewaltiger.
4: Wie ist das so mit dem Respekt?
3: Ich glaube nicht, dass Respekt eine Sache des Alters ist oder des Geschlechts. Den erarbeitet man sich und auf Grundlage dessen spiegelt man den auch wieder. Empathie ist ein wahnsinnig großer Bestandteil hier im Justizvollzug und allgemein eine gute Menschenkenntnis.
4: Gibt es so gewisse Verhaltensregeln, die man so beachten muss, wenn man hier arbeitet?
3: Wir haben die Gefangenen zu siezen. Wir gehen respektvoll mit den Gefangenen um. Man sollte nicht nur den Gefangenen an sich sehen, sondern auch den Menschen dahinter.
4: Die Jugendanstalt Hameln ist das größte Jugendgefängnis in Deutschland. Hier sitzen bis zu 655 junge Männer zwischen 14 und 24 Jahren ein. Gibt es manchmal brenzlige Situationen?
3: Es können viele angespannte Situationen entstehen, aber auch da habe ich immer im Hinterkopf, dass ich nicht alleine bin.
4: Was kann denn so passieren?
3: Körperverletzungen, Schlägereien unter den Mitgefangenen. Es können immer mal wieder Angriffe auf Bedienstete entstehen. Das ist normal, das ist aber nicht die Regel.
4: Was war denn für dich so bisher der krasseste Fall, den du hier erlebt hast?
3: Ich glaube, es war eine Massenschlägerei mit 7 bis 8 Gefangenen.
4: Du als junge Frau hier im Männergefängnis. Wie klappt das?
3: Gut, tatsächlich. Also ich glaube, man hat als junge Frau noch eine ganz andere Art, auf die jungen Inhaftierten einzuwirken. Ich finde, es ist ein großer Vorteil, als junge Frau hier anzufangen, weil man sich in manche Lagen einfach besser reinversetzen kann.
4: Wie würdest du sagen, hast du dich selber verändert in der Zeit?
3: Schaue anders auf Probleme einzelner Menschen, auf Einzelschicksale und empathischer.
4: Sie hat ihren Traumjob gefunden. Könntest du dir vorstellen, im Gefängnis zu arbeiten? Schreib's in die Kommentare.
2: Und jetzt noch eine Nachricht vom Fußball. Fülle kommt wieder in den Norden. Werder-Fans wissen natürlich, wen ich meine. Niklas Füllkrug kehrt zurück zu Werder Bremen. Und das freut auch Fußballfans in Ostfriesland, wie wir gleich sehen werden.
5: Mit grünem Shirt unterwegs zum Gesundheitscheck. Passend. Vereinsfarbe und Farbe der Hoffnung. Immerhin hat der Mittelstürmer eine dicke Krankenakte. In der Vergangenheit plagten ihn häufig Muskel- und Oberschenkelverletzungen. In Leer hoffen die Werder-Ossis, dass der Mittelstürmer trotzdem bald bei Werder für Tore sorgt.
6: Da haben wir eigentlich zu viele Spieler im Moment, die verletzungsanfällig sind. Und also von daher drücke ich ihm die Daumen und hoffe.

wir haben jetzt noch einen Neuanfang für Fülle. Ein Sonnenaufgang als Neuanfang. Goldener Himmel mit Schilf heute früh in Wilhelmshaven. Blick aufs Marinemuseum. Fotografin Marlene Iserloh.

0: Gut, ist früh aufgestanden. Dankeschön. Und das war Hallo Niedersachsen am Dienstag. Schön, dass Sie dabei waren. Claudia Kleinert hat noch das Wetter. Bis morgen. Tschüss.
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2: Guten Abend und herzlich willkommen zum Wetter für Niedersachsen. Wir hatten es heute mit dichten Wolkenfeldern zu tun. Die bekamen auch immer wieder Nachschub von der Nordsee. Dazu fielen immer mal wieder Schauer, aber so richtig viel Regen ist nicht runtergekommen. An die 7 Liter waren es zum Teil, also beispielsweise Göttingen. Und die Temperaturen, die lagen in deutlich gemäßigteren Bereichen als in den letzten Tagen. Hannover kam auf 20 Grad, Iringen am Kaiserstuhl. Hier war es noch mal heiß mit 31 Grad und richtig kräftig geregnet. Hat es im Südosten Bayerns im Stau der Alpen mit 33 Litern pro Quadratmeter. Die Temperaturen gehen jetzt in Richtung Wochenende noch mal hoch. Und zwar am Donnerstag auf rund 24, 25 Grad. Und danach sehen Sie ein Auf und Ab der Temperaturen. Mit den Tiefdruckgebieten kommt auf der Vorderseite warme Luft, auf der Rückseite dann wieder kühlere Luft. Daran sieht man sehr schön, dass wir jetzt erstmal unter Tiefdruckeinfluss bleiben. In der Nacht fallen immer mal wieder Schauer. Einzelne Gewitter sind eingelagert, insbesondere Richtung Nordsee. Und die Temperaturen sinken bis morgen früh auf Werte von meist 18 bis 14 Grad. Am höchsten bleiben die Temperaturen in Richtung Nordsee. Morgen Vormittag dichtere Wolkenfelder, selten mal kurze sonnige Auflockerungen. Dazu immer mal wieder Schauer, einzelne Gewitter sind eingelagert. Ähnliches gilt auch für den Nachmittag, wobei es dann von Westen her auch mal längere trockene Abschnitte gibt und nur noch einzelne Schauer folgen. Die Temperaturen steigen in den trockenen Abschnitten auf meist 17 bis 21 Grad. Der Wind dazu ist deutlich zu spüren. In Gewitternähe lebt er böig auf und auch im Mittel aus westlichen Richtungen kommt, ist er schwach bis mäßig in Richtung Küste auch frisch unterwegs. Dann bleibt es erst einmal wechselhaft. Immer mal wieder gibt es einzelne Regengüsse, zum Teil auch mit Blitz und Donner, sowohl Donnerstag als auch Freitag. Donnerstag um die 23, Freitag um die 22 Grad. Sonne am Trocken bei Höchstwerten um 21 Grad. Auch da ist ab und zu mal die Sonne dabei.
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7: Guten Abend, ich begrüße Sie zur Tagesschau. Zu wenig Regen und wochenlange Hitze, die Folgen spüren Deutschlands Landwirte in diesem Sommer bei der Ernte. Der Bauernverband rechnet bei Getreide mit einem Minus von durchschnittlich 7% im Vergleich zu 2025, das allerdings ein sehr gutes Jahr war. Außerdem fehle es an Tierfutter. Verbandspräsident Ruckwied forderte erneut Hilfe von der Bundesregierung.
8: Diese Kürbisse wird Gemüsebauer Daniel Jung im Jagsthal nicht verkaufen können. 5 bis 6 Kilogramm verlangt der Kunde, seine haben nicht mal die Hälfte und wachsen nicht mehr weiter. Ein Totalausfall wegen Trockenheit und Hitze.
9: Wenn der Kürbis sich füllt, braucht er einfach Wasser, um das Gewicht zu machen. Das hat hier eben gefehlt. Und dann klar parallel auch noch die Hitze dazu. Das bedeutet, das Laubblatt brennt runter. Es kommt zu Sonnenbrand auf die Kürbisse.
8: Auf dem Nachbarfeld erntet sein Mitarbeiter gerade den Zuckermais. Auch hier die Kolben viel zu klein. Die bisherige Erntebilanz für ihn mehr als schlecht. Viele Landwirte leiden in diesem Jahr unter der Trockenheit und Hitze. Der Dürremonitor des Helmholtz-Zentrums zeigt eine außergewöhnliche Dürre, hier dunkelrot dargestellt. Diese trifft vor allem den Süden Deutschlands und hat Folgen, auch für die Verbraucher.
10: Wir gehen davon aus, dass es vor allem bei Frischgemüse relativ schnell zu Preissteigerungen kommen kann, wenn ein geringes Angebot da

0: ist. Bei anderen Produkten, wo zum Beispiel Getreide verarbeitet wird, kann es sein, dass es länger dauert, bis erhöhte Preise ankommen.
1: Anderer Ort, ähnliche Probleme. Bei Schweinebauer Matthias Barth auf der Schwäbischen Alb hat zur Trockenheit zusätzlich der Hagel den Futtermais regelrecht zerfetzt.
2: Der steht natürlich am Rand, hat es noch nicht so arg erwischt vom Hagel. Aber wenn man weit reinschaut, dann wird das Ergebnis deutlich schlechter.
1: Bis zu 70% Ausfall bei Grasgetreide und Mais in diesem Jahr fürchtet der 30-Jährige für seinen Betrieb. Es werde knapp beim Futter für seine 700 Schweine, sollte aber gerade so reichen. Bei vielen Kollegen sei es noch schlechter.
2: Dann werden die Schlachtzahlen hochgegangen, weil ganz viele Betriebe sagen, es geht nicht mehr, ich habe das Futter nicht. Und wenn du jetzt schon für den Winter das Futter wegmachst, dann ist irgendwann Futter leer, dann leer.
1: Futter zukaufen keine Option, so Barth. Falls es überhaupt etwas gäbe, wäre das viel zu teuer. Er rechnet deshalb mit einem kurzfristigen Überangebot an Fleisch in diesem Winter.
3: Bundesinnenminister Dobrindt und Forschungsministerin Bär haben ein Zentrum für Drohnentechnik eröffnet. Es soll sowohl die sichere Nutzung von Drohnen weiterentwickeln, als auch die Erkennung und Abwehr feindlicher Drohnen. Das Forschungszentrum liegt in Sachsen-Anhalt, südlich der Landeshauptstadt Magdeburg. Es ist auf dem Flughafen Kochstedt angesiedelt. Dort befindet sich seit 5 Jahren auch schon das nationale Erprobungszentrum für unbemannte Luftfahrtsysteme.
4: Der kleine Verkehrsflugplatz Kochstedt wird zum großen Testlabor für Drohnentechnik. Unter Federführung des Deutschen Zentrums für Luft- und Raumfahrt sollen hier Antworten auf die wachsende Bedrohungslage entwickelt werden. Dazu gehören zum Beispiel Drohnen mit speziellen Fangnetzen.
5: Dieses Netz verfängt sich dann quasi in den Rotoren der anderen Drohne und damit kann die andere Drohne nicht weiterfliegen. Die Drohne kann dann diese andere Drohne wegtragen, wenn sie zu schwer ist, sie aber auch einfach fallen lassen.
4: Schnell auf mögliche hybride Angriffe reagieren zu können, ist eines der Ziele. Die Erwartungen der Politik sind groß.
6: Das, was uns unsere Partner auf der Welt gelehrt haben, indem sie uns schon vor Monaten mitgeteilt haben, dass sie den Innovationszyklus zwischen Drohnenabwehr und Drohnenabwehrüberwindungstechnik in einem Zeitraum von vielleicht 8 bis 12 Wochen sehen.
4: Zuletzt hatte ein Vorfall auf dem Airport Leipzig-Halle aufgeschreckt. Dort war eine umgebaute und mit Sprengstoff bestückte Drohne zwischen ukrainischen Frachtflugzeugen entdeckt worden. Sie konnte entschärft werden. In Kochstedt sollen nun in den kommenden Jahren etwa 10 Millionen Euro investiert werden. Nicht nur in die Drohnenabwehr, sondern auch in die Entwicklung neuer Waffentechnik.
5: Dieses Modell ist ein typischer Racecopter, also ein sehr schnell fliegender, sehr agile Drohne. Hat eine Traglast von ungefähr 2 Kilo. Und kann eben solche Sprengsätze auch tragen. Das ist hier natürlich nur eine Attrappe, aber wird so auch im Ukraine-Krieg eingesetzt.
4: Das Forschungszentrum in Kochstedt ergänzt die neue Drohnensicherheitsstrategie der Bundesregierung. Daneben gibt es bereits die mobile Drohnenabwehreinheit der Bundespolizei und das Drohnenabwehrzentrum von Bund und Ländern.
3: Die Ukraine war in der vergangenen Nacht wieder Ziel massiver russischer Luftangriffe. In der östlichen Region Charkiw wurden dabei mindestens 10 Menschen getötet. Ziele waren nach ukrainischen Angaben ausschließlich Wohnhäuser und zivile Infrastruktur. Präsident Selenskyj rief die Verbündeten auf, ihren Druck auf die russische Regierung zu erhöhen. Russland meldete schwere Drohnenattacken auf Moskau und Umgebung. Dabei seien 3 Menschen verletzt worden. Wegen Agententätigkeit für Russland ist heute ein Ukrainer zu 1 Jahr und 3 Monaten Gefängnis verurteilt worden. Das Stuttgarter Oberlandesgericht sah es als erwiesen an, dass der Mann beim Auskundschaften von Sabotagezielen half. Die Haftstrafe muss er nicht mehr antreten, da sie durch die Auslieferungs- und Untersuchungshaft als verbüßt gilt. 2 weitere angeklagte Ukrainer wurden freigesprochen. Der israelische Sicherheitsminister Ben-Gvir polarisiert immer wieder mit extremen Positionen. Er ist mehrfach vorbestraft und wurde von der israelischen Armee nicht zum Militärdienst zugelassen. Jetzt hat Ben-Gvir wieder Empörung ausgelöst. In einem Podcast sprach er sich dafür aus, im Gazastreifen gezielt Palästinenser zu töten. Dort gäbe es Menschen, die es nicht verdienten, zu leben.
7: Gaza-Stadt. Es ist vergleichsweise ruhig. Die israelische Armee greift in den vergangenen Tagen nur noch selten Hamas-Anhänger an.
8: Israels Sicherheitsminister Ben-Gvir hält das für falsch. Ich denke, in Gaza sollten gezielte Tötungen durchgeführt werden. Jede Nacht 30, 40. Nicht nur diejenigen, die eine unmittelbare Bedrohung sind. Es gibt dort Menschen, die es nicht wert sind.

0: zu leben. Sie sollten nicht leben. Es sind nicht mal Menschen. Diese menschenverachtende Rhetorik ist nicht neu. Ben-Gvir ist mehrfach verurteilt wegen Terrorunterstützung und Hetze. Als Minister bewaffnet er Siedler. Er führt palästinensische Häftlinge vor, feiert die Ausweitung der Todesstrafe, die de facto nur für Palästinenser gilt. In Israel ist Wahlkampf. Ben-Gvir versucht zu polarisieren. Hier kommt seine Politik an. Kiryat Malachi im Süden Israels, eine Hochburg des rechten Lagers. Ben-Gvir steht für seine Prinzipien. Ich kann mir vorstellen, Ben-Gvir zu wählen. Er ist gut, aber er ist zu radikal. Die offizielle Linie der israelischen Regierung vertritt Ben-Gvir mit seiner Aussage nicht. Premierminister Netanyahu schweigt dazu bisher. Gestern Abend, Staatspräsident Herzog empfängt den US-Sondergesandten Kushner. Die Umsetzung des sogenannten US-Friedensplans für Gaza stockt. Und damit die Entwaffnung der Hamas und ein Wiederaufbau. Eine Perspektive für die Menschen in Gaza ist weiter nicht zu erkennen. Für den Vorwurf, Israel wolle die Palästinenser von hier vertreiben, liefert Ben-Gvir nun ein weiteres Argument.
1: Sprechen wir mit Matthias Deiß in Berlin. Wie sind die Reaktionen in Deutschland auf diese drastischen Äußerungen von Ben-Gvir?
2: Nun, die kann man mit einem einzigen Wort zusammenfassen und das lautet Empörung. Kanzler Merz ist zwar weiter im Urlaub und hat sich deshalb bisher nicht geäußert, dafür aber der Vizekanzler gegenüber den Kollegen von Sat.1 und zwar mit mehr als deutlichen Worten. Das sind Äußerungen, die wir als Bundesregierung in keinster Weise akzeptieren können. So Klingbeil, er verstehe und stehe in Solidarität zum Staat Israel, aber nicht zu solchen Ministern. Der Menschenrechtsbeauftragte der Bundesregierung, Carsten Lutschi, spricht von purer Menschenverachtung und konstatiert, mit Leuten wie Ben-Gvir sei kein Frieden zu erreichen. Interessant ist darüber hinaus sicherlich noch die Reaktion des Zentralrats der Juden. Deren Präsident spricht von einem zutiefst beschämenden und verantwortungslosen Handeln, das die Gefahr, die von rechtsextremen Kräften ausgehe, veranschauliche.
1: Wird das denn politische Konsequenzen haben?
2: Nun, Vizekanzler Klingbeil fordert, Sanktionen gegenüber Ben-Gvir auf europäischer Ebene nun sehr ernsthaft zu prüfen. Er macht also einerseits Druck, greift dem Außenminister und dem Bundeskanzler dabei gleichzeitig aber auch nicht vor. Denn geprüft werden diese Sanktionen auf europäischer Ebene schon länger. Das ist also nichts Neues. Entscheidend ist, ob Kanzler und Außenminister dies nun anders als bisher mit Nachdruck verfolgen. Und das wissen wir möglicherweise erst, wenn der Kanzler seinen Urlaub beendet hat.
1: Dankeschön, Matthias Deiß in Berlin. Für die Führung der damaligen DDR war Pfarrer Oskar Brüsewitz ein Störenfried, denn der Geistliche kritisierte immer wieder offen und lautstark das SED-Regime. Heute, vor 50 Jahren, am 18. August 1976, setzte sich Brüsewitz auf dem Marktplatz der Kleinstadt Zeitz in Sachsen-Anhalt selbst in Brand, aus Protest gegen die offizielle Kirchen- und Bildungspolitik. Die radikale Tat erschütterte zutiefst. Manche sehen darin sogar einen Anstoß für die Massenproteste, die 1989 zum Zusammenbruch der DDR führten.
3: 11.55 Uhr beginnt das Gedenken. Genau um diese Zeit, an diesem Platz, hatte sich Pfarrer Brüsewitz vor 50 Jahren in Brand gesetzt. Seine Tochter Esther war damals 18 Jahre alt.
4: Das hat eigentlich unser ganzes Leben verändert, weil wir gar nicht mit so etwas gerechnet haben. Nach der Tat wurden wir vom Staatssicherheitsdienst sehr verhört. Und wir wurden eigentlich auf all unseren Wegen begleitet.
3: 4 Tage nach der Tat erlag Brüsewitz seinen schweren Verbrennungen. Die Menschen in der DDR erfahren zunächst nur durch das Westfernsehen von seinem Freitod. Dann diffamiert ihn das DDR-Regime als psychisch krank. Neue Archivrecherchen widerlegen das. Die Protestaktionen von Brüsewitz hatten schon zuvor Aufmerksamkeit erzeugt. Als Pfarrer in Rippicher bei Zeitz ließ er nachts das Kreuz auf der Dorfkirche beleuchten. Kämpfte gegen die Vereinnahmung der Jugend durch den Staat. Der Freitod von Brüsewitz wurde unterschiedlich bewertet. Doch das Gedenken sei auch heute wichtig, so der Landesbischof.
5: Es hat Widerstandskräfte mobilisiert. Und deswegen ist das für uns heute auch ein Teil der Zeitgeschichte. Weil man gesehen hat, da hat sich jemand klar hingestellt und gesagt, ich mache nicht mit, ich arrangiere mich nicht.
3: Seine Tat wird heute auch als ein Antrieb für die Oppositionsbewegung in der DDR gesehen.
1: Künstliche Intelligenz gehört für viele Menschen inzwischen zum Alltag. Und natürlich haben ChatGPT und Co. auch längst an Schulen Einzug gehalten.

0: selbstverständlich eingesetzt. Wir nutzen an unserer Schule inzwischen fast keine Bücher aus Papier mehr. Dadurch sind wir aber auch abhängiger von den digitalen Möglichkeiten als zum Beispiel Deutschland. Für digitale Prüfungen hat das dänische Bildungsministerium deshalb neue Regeln beschlossen. Leider wird KI von einigen Schülern zum Schummeln missbraucht. Wir haben deshalb ein paar Sofortmaßnahmen auf den Weg gebracht und beraten gemeinsam mit den Schulen, wie es weitergehen soll. Lehrer sollen die Inhalte einer großen Abschlusshausarbeit am Ende des Schuljahres nochmal mündlich abfragen. Bei Prüfungen mit Computer und Internet kann Überwachungssoftware eingesetzt und der Zugriff auf KI-Dienste gesperrt werden. Durch das Überwachen schaffen wir es, mit KI in der Schule zu arbeiten, ohne Betrug. So können wir in Tests überprüfen, was die Schüler verstanden haben und im Unterricht trotzdem moderne Technologien einbeziehen. KI wird an dänischen Schulen also nicht verschwinden. Die neuen Regeln sollen aber sicherstellen, dass die Schüler trotzdem noch zeigen, was sie selbst können.
1: Seit Tagen kämpfen Einsatzkräfte an der deutsch-belgischen Grenze gegen den verheerenden Waldbrand im Naturschutzgebiet Hohes Venn. Offenbar mit ersten Erfolgen, denn nun meldet die Feuerwehr eine Entspannung der Lage. Das Feuer habe sich in der Nacht nicht weiter in Richtung der deutschen Stadt Monschau ausgebreitet, hieß es. Derzeit sei die Lage beherrschbar. Günstige Windverhältnisse und Regen halfen demnach dabei, den Brand einzudämmen. Entwarnungen wollte die Feuerwehr aber nicht geben. Wegen des Torfbodens bestehe die Gefahr, dass sich das Feuer unterirdisch weiter ausbreitet. Und nun die Wettervorhersage für morgen, Mittwoch, den 19. August.
2: Zwischen tiefem Luftdruck über Nordeuropa und hohem Luftdruck im Süden erwartet uns morgen unbeständiges und teilweise windiges Wetter. Heute Nacht gibt's erst vor allem in der Osthälfte, später im Norden Schauer und einzelne Gewitter. Hier und da lockert oder klart es auch auf. Im Norden und in der Mitte morgen meist viele Wolken und häufiger nass, auch heftige Gewitter sind möglich. In Nordseenähe, aber vor allem im Süden scheint öfter die Sonne. Am Oberrhein heute Nacht um 20, in Vorpommern teilweise nur etwas über 10 Grad. An der See morgen knapp unter 20, im Südwesten dagegen knapp über 30 Grad. Donnerstag im Süden zum Teil kräftiger Regen, auch heftige Gewitter sind möglich, sonst mal Sonne, mal Wolken und vor allem im Norden Schauer. In den folgenden Tagen bleibt es unbeständig und im Norden deutlich kühler als im Süden.
3: Heute in Visite? Drängeln, hupen, schimpfen, was Ärger im Straßenverkehr mit Körper und Psyche macht.
4: Da fluche ich im Auto und sag, kannst mich mal.
3: Außerdem immer wieder Schwindel, warum die Suche nach der Ursache oft lange dauert.
5: Es fängt an, sich langsam zu drehen und wird immer schneller, immer schneller, immer schneller.
3: Und trainieren statt operieren. Wie sich Schulterschmerzen durch einfache Übungen lindern lassen, zeigt Bewegungsdoc Helge Riepenhoff. Hallo und willkommen. Vielleicht kennen Sie das ja. Jemand nimmt Ihnen auf der Straße die Vorfahrt, drängelt oder schneidet Sie im letzten Moment und sofort kommt Ärger auf. Im Straßenverkehr, da liegen ganz schnell die Nerven blank. Aber was vielen gar nicht klar ist, Wut am Steuer belastet Herz, Kreislauf und natürlich auch die Psyche. Und dieses Gesamtpaket erhöht das Unfallrisiko. Ulrike Heimes hat die spannenden Zusammenhänge recherchiert und auch, was hilft, im Stressmoment gelassener zu bleiben.
6: Digga, was wird das, Mann? Was wird das? Und wenn ich da stehe?
7: Drängeln, hupen, schimpfen. Auf der Straße scheint zu gelten, jeder gegen jeden. Ob mit dem Auto, Fahrrad oder zu Fuß. Unterwegs im Straßenverkehr, für viele heißt das Ärger, Angst und Schrecken.
8: Ich fahre fast 54 Jahre Auto, also ich könnte schon einen Roman schreiben.
9: Je schneller ein Auto ist, umso mehr nehmen sie sich raus und je größer, umso dreister.
10: Also ich würde schon sagen, dass es teilweise brenzlig ist. Da werde ich wahnsinnig morgens, weil ich dann mega aggressiv werde.
11: Man merkt einfach schon so auch in den letzten Jahren, dass so dieser Straßenrage, den man da hat, irgendwie Autofahrer gegen FahrradfahrerInnen, so, das ist schon echt hochgekocht.
12: Wenn wir wirklich das Glück haben, dass es nicht geknallt hat, dass der Spiegel noch dran ist und keiner verletzt wurde, dann war es ein guter Tag.
7: Das Problem? Wer einfach nur von A nach B kommen möchte und sich dabei behindert fühlt, ärgert sich. Und wer sich ärgert, kann kaum noch vernünftig fahren. Das liegt in unserer Natur. Bei Ärger schaltet das Gehirn blitzschnell.

0: schnell in den Alarmzustand. Die Amygdala, unsere Emotionszentrale, übernimmt die Kontrolle, löst über das Nervensystem eine emotionale Reaktion aus. Der Körper wird mit Stresshormonen überströmt. Das Herz rast, die Atmung wird schnell und flach. Die Adern verengen sich, der Blutdruck steigt, der Körper ist jetzt im Kampfmodus. Der Aufmerksamkeitsfokus verengt sich, um die vermeintliche Bedrohung zu fixieren. In diesem Alarmzustand ist das Frontalhirn gehemmt. Überlegte Entscheidungen sind jetzt nicht mehr möglich. Verkehrspsychologe Ulrich Chialino weiß, in diesem Zustand hat man nur noch ein Ziel, das Hindernis aus dem Weg räumen.
1: Das führt dann auch dazu, dass ich bereit bin, mehr Risiko zu gehen, dass ich meinen Blick mehr fokussiert, ich weniger mich im Verkehrsraum noch orientiere und meine Motivation einfach da ist, möglichst schnell aus dieser Situation entfliehen zu können. Und das sorgt eben für riskante Manöver.
0: Und Situationen, die für Ärger sorgen, gibt es viele. Fast allen gemein ist, gefühlt sind die anderen schuld, die mich durch ihr Verhalten behindern.
2: Hinten auffahren zum Beispiel oder hupend auf der Autobahn überholen wollen, das ist für mich Stress.
3: Wenn jemand einfach beim Abbiegen die Vorfahrt nicht beachtet.
4: Leute, die hinten in der 30-Zone noch mal richtig Gas geben, um bei einer roten Ampel rüberzufahren.
5: Fahrradfahrer auf der Straße, die meinen, sie müssen sich nicht an rote Ampeln halten.
6: Du stehst an der Ampel hinter einem Auto und denkst, warum fährt denn der eigentlich nicht? Der hat den Kopf nach unten, was macht der? Er guckt auf Handy. Das sind so die, das geht nicht, geht einfach nicht.
0: Fahrsicherheitstrainer Uwe Tobian kennt alle Tücken des Straßenverkehrs. Er sieht ein Problem auch darin, dass die verschiedenen Verkehrsteilnehmer kein Verständnis für die Bedürfnisse der jeweils anderen haben.
7: Ich glaube, dass jeder Mensch immer dann, wenn er sich ins Auto setzt, aus der Fußgängerrolle entschlüpft und sofort Autofahrer wird. Als Fußgänger schimpft er über die Autofahrer oder Radfahrer und umgekehrt dasselbe Spielchen. Ja, und jeder in seiner Rolle will immer sein Recht auch haben und will auch die Fehler der anderen nicht tolerieren.
0: Dazu kommt, gerade im Auto ist man anonym und kann auch nicht direkt mit anderen kommunizieren, um Konflikte zu klären. Das verstärkt die emotionale Reaktion.
1: Das ist eben die fehlende soziale Kontrolle. Wenn man zum Beispiel im Auto sitzt, dann ist es eben so, dass wenn ich laut schreie, erstmal keine Gegenreaktion zu erwarten habe oder jemand mich auf mein Fehlverhalten aufmerksam macht. Und das führt dann wiederum dazu, dass man eher mal emotionaler reagiert, als das vielleicht in anderen Lebenssituationen der Fall ist.
0: Dazu kommt der alltägliche Zeitdruck. Viele steigen schon gestresst auf den letzten Drücker ins Auto. Dabei nimmt die Verkehrsdichte immer weiter zu. Staus und Verzögerungen sind die Regel, nicht die Ausnahme.
7: Tipp ist natürlich, wenn ich beruflich bedingt meine Zeiten so einplanen kann, dass ich vielleicht nicht unbedingt in den Stoßzeiten fahre, habe ich natürlich schon einen großen Stressfaktor rausgenommen. Ich fahre auch lieber eine Stunde früher von zu Hause los, mache irgendwo noch eine Pause, wenn ich merke, ich habe die Zeit, als dass ich da auf die letzte Minute fahre, unter Stress gerate und dann die Fehler mache.
0: Ganz lässt sich Stress im Verkehr nicht vermeiden. Verschiedene Verkehrsteilnehmer teilen sich eine Fahrbahn. Baustellen sind gefühlt überall. Da hilft es nur daran zu arbeiten, wie man mit diesem Stress umgeht, damit er uns nicht krank macht.
7: Manchmal fällt es mir ja auch schwer, wo ich denke, oh, was soll das jetzt wieder? Ja, aber im Endeffekt habe ich begriffen im Laufe der Jahrzehnte Autofahrens, dass es nichts bringt. Ja, wenn ich mich aufrege und hupe, der macht das beim nächsten Mal genauso falsch. Und im Gegenteil, er sucht ja den Fehler nicht bei sich selbst, sondern häufig bei anderen. Und deswegen lasse ich das grundsätzlich schon mal weg.
0: Doch wenn die Gelassenheit erstmal dahin ist, der Puls rast und der Ärger sich breit gemacht hat, empfiehlt der Fahrsicherheitstrainer, lieber erstmal runterkommen.
7: Wenn der Puls auf 180 ist, mal den nächsten Parkplatz anfahren, Seitenstreifen, kurz durchatmen, vielleicht einen Schluck trinken und dann wieder weiterfahren. Schimpfen halte ich für die schlechteste Variante, gibt zwar ein Momentchen Luft, aber lernen tun die anderen auch nichts daraus.
0: Stattdessen die anderen lieber mit der eigenen Freundlichkeit anstecken und so den Stress für alle reduzieren.
7: Einfach

0: nett sein, freundlich sein, auch mal lächeln, mal einen vorlassen. Ich verliere doch wirklich keine große Zeit, wenn ich einfach mal sage, okay, ich warte hier und lasse den einfach ein Momentchen vorfahren.
1: Denn mit Ruhe kommt man vielleicht ein paar Sekunden später an, dafür aber gesund und ohne Stress.
2: Schwindel kann einem Menschen buchstäblich den Boden unter den Füßen wegziehen. Die einen erleben ihn schwankend, bei den anderen dreht sich alles. Manchmal kommen noch Beschwerden wie Übelkeit und Hörprobleme dazu. Die Ursachen sind vielfältig und, ganz interessant, nicht immer steckt eine Erkrankung des Gleichgewichtsorgans dahinter. Anna Schubert über zwei Frauen, bei denen der Schwindel komplett unterschiedliche Auslöser hatte.
3: Ein heftiger Schwindelanfall. Martina Senol hat Angst, die Kontrolle über ihren Körper zu verlieren.
4: Es fängt an, sich langsam zu drehen und wird immer schneller, immer schneller, immer schneller.
3: Für Dagmar von Possel dagegen schwankt die Welt. Und das eigentlich permanent.
5: Es fühlt sich an wie auf einem Ruderboot, was so ein bisschen festgebunden ist und wo die Wellen so ein bisschen dagegen schlagen.
3: Schwindel, ein sehr unangenehmes Gefühl, das man von außen meistens nicht sehen kann. Für Dagmar von Possel beginnt es 2023. Da ist sie mit ihrem Mann für längere Zeit auf einer Kreuzfahrt.
5: Auf dem Schiff schwankt das ja sowieso mal ein bisschen, da fällt es nicht so auf. Aber wenn man dann wieder an Land ist und das Schaukeln hört nicht auf, ja, dann stört es doch sehr.
3: Das Kuriose, auch als sie längst wieder zu Hause ist, schwankt es immer weiter. Wochenlang, monatelang. Sie geht zum HNO-Arzt, weil sie denkt, es könnte an den Ohren liegen. Er findet keine Ursache, überweist sie zum Neurologen.
5: Der hat alles durchgetestet. Die Nerven von den Augen, von den Ohren, von den Beinen, EEG, vom Gehirn und MRT.
3: Aber alles ist unauffällig. Und dennoch hat sie weiter das Gefühl, alles schwankt. Dann hat Dagmar von Possel einen Termin bei Christoph Helmchen. Der Neurologe und Schwindelexperte der Uniklinik Lübeck wird beim Stichwort Kreuzfahrt hellhörig.
6: Für die meisten Passagiere kommt es so, dass sie nach 2-3 Tagen diese abnorme Eigenbewegung los sind. Und bei Frau von Possel war das eben über viele Monate, eigentlich bis heute, anhaltend. Sie hat in gewisser Weise ein falsches Erleben von dem, was ihr die körpereigenen Sinne, die körpereigenen Biosignale widerspiegeln.
3: Ihr Gehirn, ihre Sinne glauben also immer noch, nach so vielen Jahren auf dem Kreuzfahrtschiff zu sein. Die Neurologen testen, wie ihr Gehirn auf unterschiedliche Bewegungsreize reagiert. Im Dunkeln und ohne etwas zu hören soll sie erkennen, ob und wann der Stuhl anfängt, sich zu drehen.
7: Jetzt geht's los. Super.
5: Der dreht immer noch.
7: Genau, das ist jetzt ihr Gefühl. Tatsächlich hat sich der Stuhl diesmal gar nicht bewegt.
5: Im Ernst? Ich habe das Gefühl, der dreht sich immer noch nach rechts.
3: Und genau das ist typisch für den sogenannten funktionellen Schwindel.
6: Zunächst ist es ja eine Funktionsstörung. Sie nehmen körpereigene Sinnesorgane anders wahr als üblich. Und das ist in der Regel Ausdruck einer längeren, ungewöhnlichen Reizung dieser Sinnesorgane.
3: Das zeigt sich auch bei einem weiteren Test, einer virtuellen Achterbahnfahrt. Hier gibt sie ihr subjektives Schwankgefühl wesentlich stärker an als ein gesunder Mensch.
7: Erstmal hoch und runter mal bewegen.
3: Ganz ohne, dass es dafür eine körperliche Ursache gibt.
6: Also wenn ich das Gleichgewichtsorgan, das Sehorgan als solche messe, oder auch Tastsinn messe, was ja für die Standstabilisation von großer Bedeutung ist, dann sind diese Werte alle normal.
3: Sie hat quasi eine Übersensibilisierung des Gehirns und das lässt sich im MRT nachweisen. Der Bereich der Sehrinde, hier blau, ist bei ihr größer als bei Menschen ohne funktionellen Schwindel. Auch typisch, bei Ablenkung ist der Schwindel weniger stark oder sogar ganz weg. Der Schwindel von Martina Senol ist ganz anders. Bei ihr dreht sich alles. Und zwischen den einzelnen Anfällen können Tage, Wochen oder Monate liegen.
4: Bei mir ist es so, dass sich das anbahnt, indem mein Tinnitus, den ich habe, und die Ohrgeräusche immer doller und immer doller werden. Und so doll, dass sich irgendwann ein Druck

0: Druck aufbaut im Innenohr, ich einen ganz, ganz starken Hörverlust habe. Dieser Anfall, der Drehschwindel dann, kommt wie eine Entladung.
1: Dazu kommen starke Übelkeit, Erbrechen. Dann hilft der 61-Jährigen nur noch eines, ganz konzentriert atmen. Schon seit 1998 leidet Martina Senol unter diesen Attacken. Aber die ersten Jahre waren es vor allem Hörstürze, zunächst noch ohne Drehschwindel. Erst vor wenigen Wochen erhält sie eine Diagnose. HNO-Ärztin Silja Strauß von der Schwindelambulanz des Asklepios-Krankenhauses Hamburg-St. Georg vermutet aufgrund der typischen Beschwerden, Martina Senol ist an Morbus Meniere erkrankt.
2: Die Meniere-Krankheit macht Drehschwindelanfälle. Für die Patienten dreht sich das wie ein Karussell im Kopf. Die Kriterien bedeuten, dass man eigentlich 20 Minuten mindestens so einen Anfall haben muss, bis viele, viele Stunden. Dann haben die Patienten zeitgleich auch eine Hörminderung auf einem Ohr und auf dem Ohr auch einen relativ lauten Tinnitus und einen Druck in dem Ohr.
1: Morbus Meniere ist eine Erkrankung des Innenohrs. Dort liegen Hörschnecke und Gleichgewichtsorgan. Sie sind mit der sogenannten Endolymphe gefüllt, einer speziellen Flüssigkeit. Bei Morbus Meniere, so die Vermutung, entsteht immer mehr Flüssigkeit. Dadurch kommt es zum einen zu einem starken Druck auf die Sinneszellen, die fürs Hören zuständig sind. Die Folge, das Hören wird schlechter. Zum anderen reißt irgendwann die Membran, die die Flüssigkeit umgibt, sodass auch die Sinneszellen im Gleichgewichtsorgan irritiert werden. Es kommt zum starken Drehschwindel. Verschiedene Untersuchungen, wie zum Beispiel der Kopfimpulstest, können einen Hinweis auf Morbus Meniere liefern. Hier will man ein bestimmtes Augenzucken provozieren, das auch typisch für die Innenohrerkrankung ist.
2: Wenn man eine bestimmte Kopfbewegung mit dem Patienten provoziert, in verschiedene Richtungen, dann wird dort die Lymphe ganz stark bewegt. Und an den Augen kann man beim Gleichgewichtsorgan ganz viel ablesen, ob Störungen da sind. Und das macht man sich zunutze.
1: 5 Tage war Martina Senol jetzt in der Tagesklinik, hat Physio- und Psychotherapie bekommen, um besser mit Stress umzugehen, um die Belastung, dass jederzeit ein Anfall auftreten kann, auszuhalten. Doch die Behandlung ist schwer.
2: Da wir immer noch nicht so ganz sicher wissen, warum kriegt ein Patient denn überhaupt den Morbus Meniere, können wir auch noch nicht 100% sicher sein, dass wir alles therapeutisch ausgeschöpft haben. Man kann Medikamente geben, auch spezielles physiotherapeutisches Training anbieten. Man kann psychologisch auch Verfahren anwenden, sollte man auch, weil diese Krankheit sehr stark stressassoziiert ist.
1: Beim funktionellen Schwindel ist es ähnlich. Es gibt nicht die eine Tablette. Dagmar von Porcel muss versuchen, ihr Gehirn irgendwie wieder umzuprogrammieren. Dabei hilft auch ihr viel und vor allem intensive Bewegung. Damit die Welt hoffentlich irgendwann wieder ganz stabil ist.
3: Ja, und Frau Dr. Strauß ist jetzt bei mir im Studio. Wir haben Sie gerade im Film gesehen. Herzlich willkommen. Es ist ein bisschen komisch, wenn man hört, Bewegung hilft gegen Gleichgewichtsprobleme. Intuitiv würde man ja eher sagen, ich halte mich zurück, um keine Schwindelattacken zum Beispiel zu verursachen oder auszulösen. Falsche Vorstellung?
4: Nicht immer. Also wenn man in einer akuten Schwindelattacke ist, ist sicherlich in dem Moment, sich viel zu bewegen, nicht besonders ratsam. Aber grundsätzlich ist bei jeder Erkrankung, die mit Schwindel zu tun hat, es hilfreich, sich zu bewegen und auch spezielles Training zu machen, um auch die Verarbeitung im Gehirn für Gleichgewichtsreize zu verbessern.
3: Wer kann einem helfen bei so einem speziellen Training?
4: Das können auch spezielle Physiotherapeuten, die eine Ausbildung haben, zum Beispiel in der vestibulären Physiotherapie. Die können einem zeigen, wie sowas geht. Man kann auch Eigentraining ganz viel anwenden. Es gibt Möglichkeiten, sich auch im Internet dazu zu belesen, aber ich würde immer Experten empfehlen.
3: Haben Sie mal einen Trick spontan jetzt, was man selber machen kann?
4: Wir machen ja in der Tagesklinik auch ganz viel in der Richtung bei uns und eins davon ist der sogenannte VOR, der vestibulo-okuläre Reflex. Man hält die Hand quasi vor die Nase, den Daumen richtet man auf, man fixiert seinen Nagel, schaut ganz scharf da drauf und bewegt den Kopf in verschiedenen Ebenen, am besten immer eine Minute lang, immer in einer Ebene, macht dann eine Pause, nimmt eine neue Ebene von oben nach unten. Das immer ungefähr eine Minute, auch in den Diagonalen. Und versucht wirklich die ganze Zeit zu fixieren.
3: Was passiert dabei?
4: Damit trainieren wir die Zusammenarbeit zwischen den Augen und dem Gleichgewichtsorgan. Und die ist ganz wichtig für die Stabilität.
3: Tolle Übung und so einfach.
4: Ganz einfach.
3: Frau Senol aus unserem Film, die hat die Diagnose.

0: so nach fast 20 Jahren erst bekommen, Morbus Meniere. Warum dauert sowas so lange?
1: Tatsächlich ist das bei ihr schon sehr lange, aber es kommt auch immer darauf an, wie sich Krankheitsbilder bemerkbar machen. In ihrem Fall war es so, dass sie angefangen hat mit Hörstürzen. Und die Meniere-Krankheit macht sich ja bemerkbar durch Hörstürze, Tinnitus, Drehschwindelanfälle. Und wenn man am Anfang nur die Hörstürze hat, kommt man vielleicht nicht sofort auf das Krankheitsbild.
0: Mhm. Was ist denn wichtig, wenn man jetzt zum Arzt, zur Ärztin geht, weil man ein Problem hat? Was muss der von einem wissen, damit der schnell auf die richtige Fährte kommt?
1: Wichtig ist zu sagen, was man für eine Art von Schwindel fühlt. Ist es drehend, ist es schwankend, ist es eher eine Benommenheit? Dann ist wichtig, wie lange dieser Schwindel anhält, wenn man ihn spürt. Ein paar Minuten, Sekunden, Stunden oder Tage. Ist es wichtig zu sagen, ob es irgendwelche Begleitsymptome gibt. Habe ich davor, dabei, danach sowas wie Hörstörungen, Tinnitus, Kopfschmerzen, Lähmungserscheinungen, visuelle Phänomene anderer Art, die ich irgendwie wahrnehme. Mhm. Das kann uns alles weiterbringen. Und vor allem auch, wo sowas passiert. Gibt es Auslöser, bestimmte Orte oder bestimmte Situationen, in denen das immer passiert?
0: Jetzt haben Sie gerade Lähmungserscheinungen genannt. Das ist ja wohl ein richtiges Alarmzeichen.
1: Absolut,
0: ne?
1: Ja. Wenn sowas neu auftritt, wenn man nicht weiß, woher es kommt, das ist immer ein Grund, auch eine Notaufnahme aufzusuchen, wenn man wirklich Probleme in der Art hat.
0: Es soll auch Migräne geben, die mit Schwindel zusammenhängt. Ja. Sagen Sie da kurz was
1: Ganz wichtiges Thema, finde ich wahnsinnig interessant, auch dass es das gibt. Und es ist sehr häufig. Patienten können Migräneanfälle haben, die sich als Schwindelanfälle bemerkbar machen. Und da muss kein Kopfschmerz im klassischen Sinne dabei sein. Migräne kennen wir als Kopfschmerzen, aber es gibt ganz viele Formen, was das Gehirn alles machen kann bei so einem Anfall.
0: Wahnsinn. Also auch daran denken, mit dem Arzt drüber sprechen, den man deswegen vielleicht auch aufsucht. Ne? Eine recht große Gruppe von Menschen, die häufig eben auch anfangen oft zu schwindeln oder zu, also denen schwindlig wird oder die auch sich taumelig, schwankend auf den Beinen fühlen, sind ältere Menschen. Mhm. Da gibt es dann ja auch verschiedene Auslöser. Was sind denn da so häufige Punkte, an die gedacht werden muss?
1: Je älter wir werden, desto weniger bewegen wir uns. Das ist ein ganz großes Thema. Bewegung, Bewegung, Bewegung. Das kann dazu führen, dass Patienten sich schwindeliger fühlen im Alter, wenn sie zu wenig davon machen. Aber auch Flüssigkeitshaushalt. Man trinkt nicht mehr so viel, wenn man älter wird. Da muss man sich wirklich dran erinnern und zwingen. Grundsätzlich alle Grunderkrankungen können in irgendeiner Art und Weise beteiligt sein. Bluthochdruck, Diabetes, Schilddrüsenerkrankungen, aber natürlich auch Nervenerkrankungen in den Beinen oder auch Gleichgewichtsorganerkrankungen. Aber bei älteren Patienten ist es wirklich sehr, sehr wichtig, darauf zu achten, sich viel zu bewegen und viel zu trinken und sich gesund und ausreichend zu ernähren.
0: Gut, ich denke, das ist angekommen. Ja. Also es ist nie falsch, sich eben auch zu bewegen und auf Flüssigkeitszufuhr zu achten, gerade im Sommer jetzt. Herzlichen Dank,
1: sehr gerne.
0: Frau Dr. Strauß. Vielen Dank. Die Entfernung der Gebärmutter, eine sogenannte Hysterektomie, gehört zu den häufigsten Operationen in der Frauenheilkunde. Sie wird zum Beispiel bei starken Blutungen oder anhaltenden Unterleibsschmerzen als schnelle und dauerhafte Lösung angeboten. Und das, obwohl es sehr oft eine Alternative gibt. Sibylle Seitz mit zwei Beispielen.
2: Vor ein paar Jahren fing alles an mit dem Myom. Wir haben das erstmal medikamentös in den Griff bekommen. Aber vor einigen Monaten wurde mein Leidensweg schon sehr heftig. Es kamen Sturzblutungen dazu und auch Druck auf die Blase. Ich bin immer in Angst, dass etwas passiert. Und das, darunter leide ich sehr.
3: Besuche wie hier im Berliner Museum Hamburger Bahnhof waren für Marikel aufgrund dieser starken Beschwerden bis vor kurzem nicht möglich. Myome sind gutartige Muskelknoten in oder an der Gebärmutter. Viele Frauen merken sie gar nicht. Myome können aber auch starke Blutungen oder Druckbeschwerden auslösen. Bei Marikel drückte es massiv auf die Blase. Vor 3 Wochen geht sie deshalb in die Berliner Charité. Eine Zweitmeinung war ihr wichtig, nach der ersten Empfehlung ihrer Ärztin.
2: Meine Frauenärztin sagte mir, dass es geht nur, dass man die ganze Gebärmutter entfernt. Für mich kam das nicht in Frage. Und natürlich ist es auch so, dass eine Gebärmutter gehört zur Frau sein dazu. Ich möchte, dass, wenn es anders geht, das nicht entbehren.
3: Laut Robert-Koch-Institut lebt etwa jede 6. Frau in Deutschland ohne Gebärmutter. Die meisten Hysterektomien finden im Alter zwischen 40 und 49 Jahren statt, also mitten im Leben. Bei mehr als 80% der Frauen

0: Frauen erfolgt die Gebärmutterentfernung aufgrund gutartiger Beschwerden, wie zum Beispiel Myome, massive Blutungen oder Senkung der Gebärmutter. In bestimmten Fällen jedoch ist die Entfernung unerlässlich, sagt Gynäkologin Frau Professor Mandy Mangler, Auguste-Viktoria-Klinikum Berlin.
1: Sie ist natürlich notwendig bei zum Beispiel Tumorerkrankungen oder auch bei Senkungen, die dann im Alter auftreten. Und auch eben, um eine definitive Lösung zu haben und um dieses Organ zu entfernen, was manchmal lebensbedrohliche Symptome produziert.
0: In vielen Fällen gibt es aber Alternativen. Dazu berät Professor Matthias David an der Berliner Charité Frauen in einer Spezialsprechstunde. Vielen von ihnen wurde zunächst zu einer Hysterektomie geraten.
2: Es kommen recht viele Frauen her, die sagen, meine Frauenärztin hat gesagt, eine andere Möglichkeit gibt es nicht als die Gebärmutterentfernung, damit meine Beschwerden weggehen. Es ist mir ein Rätsel, sage ich Ihnen ganz ehrlich. Also wir arbeiten seit 20, 30 Jahren daran, diesen schlechten Ruf, den die Gynäkologie hat, bezüglich wir nehmen zu schnell die Gebärmutter raus, zu vermindern oder diesen eben zu beseitigen. Und wir machen Vorträge, wir publizieren in Fachzeitschriften und es hat sich aus meiner Sicht zu wenig geändert. Warum das so ist, kann ich Ihnen nicht sagen.
0: Frau Professor Mandy Mangler beklagt außerdem, dass häufig über mögliche Nebenwirkungen einer Hysterektomie nicht ausführlich genug aufgeklärt wird.
1: Wir haben zum Thema Gebärmutterentfernung einige Nebenwirkungen noch nicht gut untersucht, weil wir die vielleicht nicht so im Fokus der Wissenschaft haben. Zum Beispiel Orgasmus oder Sexualität der Frau. Wie funktioniert die Klitoris vor und nach einer Gebärmutterentfernung? Gibt es da einen Unterschied? Und ein Teil der Frauen hat hinterher mehr Sex, weil eben die Beschwerden weg sind und das Körpergefühl wieder verbessert ist. Aber 10% der Frauen haben eben einen Libidoverlust und eben auch eine Veränderung der Sexualität, wenn man so genau in die Studien reinguckt. Das kann man nicht einfach ignorieren und bei einem Aufklärungsgespräch nicht erwähnen.
0: Marie Kell hat sich über die vielen verschiedenen Alternativen genau beraten lassen. Für die Wahl der Behandlung sind die Lage und Größe der Myome sowie Art der Beschwerden oder Kinderwunsch ausschlaggebend. Für die gebürtige Ästin ist aufgrund der Größe eine sogenannte Myomembolisation die beste Option, erklärt Radiologe Dr. Dirk Schnapp auf.
3: Frau Kell hat ein großes Myom in der Gebärmutter. Wir können hier erkennen, dass es die noch normale Gebärmutter und oben am Fundus, also an der Oberkante der Gebärmutter, sitzt diese Kugel, die hat etwa 9 cm Durchmesser und was man schön sehen kann, das hier ist die Harnblase. Die Harnblase wird also von oben von der Gebärmutter komprimiert und somit hat sie ständig einen Druck auf ihre Harnblase und diesen häufigen Harndrang.
0: Zunächst wird ein hauchdünner Katheter über die Leiste bis zu den Arterien, die das Myom versorgen, geschoben. Anschließend werden durch den Katheter winzig kleine Kunststoffkügelchen gespritzt, die die Blutversorgung verstopfen.
3: Diese feinen Blutgefäßchen, die wir dort auf der rechten Seite auf dem Bildschirm sehen, die waren vorher die Versorgung des Myoms und die haben wir jetzt gekappt. Das Ziel ist, dass das Myom schrumpft und weicher wird.
0: Nach etwa 20 Minuten hat Marie Kell alles überstanden. Bei Anelka Abdalian gab es eine andere Ursache, warum ihr empfohlen wurde, die Gebärmutter entfernen zu lassen. Die Berlinerin litt mehr als 10 Jahre unter massiven Blutungen aufgrund einer sich stark aufbauenden Gebärmutterschleimhaut.
4: Das Schlimmste war, als ich mit Kolleginnen irgendwo hin musste, im Auto saß hinten. Wir sind gerade hier losgefahren. Auf einmal lief es einfach nur noch. Das war wie ein Blutsturz. Und ich hatte tatsächlich so eine Panik, dass jetzt alles rausläuft. Das ist so ganz einfach gesagt. Ich meine, das ist extrem schambehaftet. Das war mir unangenehm.
0: Ein schleichender Prozess, der sich immer mehr verschlimmerte. Nach Jahren suchte Anelka Abdalian schließlich Rat bei ihrer Frauenärztin.
4: Das kam so sehr plötzlich, der Vorschlag, dass ich mir doch die Gebärmutter einfach rausnehmen lassen kann. Dann hätte ich gar keine Probleme mehr. Und als einzige Option, so hat sich das für mich angefühlt.
0: Doch eine Hysterektomie kam für die 51-Jährige nicht in Frage. Sie wechselt die Ärztin und erfährt von Alternativen. Aufgrund ihrer Beschwerden wird ihr eine Endometriumablation empfohlen, eine Verödung der Gebärmutterschleimhaut mit der Goldnetzmethode.
1: Und da wird dann ein Goldnetz reingeführt. Dieses Goldnetz wird durch die Vagina an einem kleinen Stab in die Gebärmutter eingeführt. Das ist wirklich so ein Filter aus Metall und der wird dann erhitzt, nachdem er sich genau an

0: die Schleimhaut der Gebärmutter angelegt hat. Die verödete Schleimhaut bleibt einfach im Körper. Sie blutet jetzt viel weniger oder gar nicht.
1: So auch bei Anelka Abdalyan. Heute bedauert sie, von den unterschiedlichen Alternativen nicht schon früher erfahren zu haben. Aber entscheidend?
2: Ich habe meine Gebärmutter behalten. Das ist mir wichtig gewesen.
1: 3 Wochen liegt jetzt der Eingriff bei Marie Kell zurück. Und schon jetzt spürt sie eine deutliche Verbesserung.
3: Ich habe keinen Druck mehr auf der Blase. Ich kann rausgehen, ich kann Museen besuchen. Ich freue mich riesig. Und es ist wirklich, für mich war das die richtige Entscheidung.
4: Zieht es bei Ihnen auch manchmal in der Schulter und Sie fragen sich, was tun, damit das nicht schlimmer wird? Das hier ist die Antwort. Helge Riepenhoff, unser Bewegungsdoc, und ich muten unserer Schulter gerade mal so eine kleine Runde Gymnastik zu. Und das soll Test und Übung zugleich sein. Inwiefern?
5: Das ist es, genau. Letztlich ist es ja so, bei dieser Bewegung bewegen wir oder brauchen wir den gesamten Freiheitsgrad der Schulter. Und da merken wir gleich, ist da irgendwas zu eng, klemmt da irgendwas und das würde wehtun. Mhm. Also insofern der Test. Und Training ist es gleichzeitig, denn wenn ich das richtig mache, also die Schulter nach hinten nehme, nach unten versuche zu nehmen und dann mache ich diese Übung, dann trainiere ich eigentlich die Muskeln, die die Schulter schön hinten halten. Da möchte ich sie nämlich haben, hinten und unten, damit ich viel Platz im Schulterdach habe.
4: Mhm. Und wenn es knubbelt dabei so, kann man es trotzdem machen, oder?
5: Ja, bei das mir? Knubbeln, das darf auch anfangs mal sein, das ist gar nicht schlimm.
4: Ja.
5: Und irgendwann verschwindet das wieder.
4: Ja, da bin ich dann gute Hoffnung. Lassen Sie uns mal kurz klären, was an der Schulter eigentlich los ist. Wenn Leute zum Beispiel den Arm auch nicht mehr richtig heben können, es tut wahnsinnig weh. Oder wenn man nachts auf der Schulter zu lange liegt, auch Schmerzen. Was ist da?
5: Es gibt natürlich viele verschiedene Probleme an der Schulter, aber eine Sache ist ganz, ganz häufig. Und das ist diese Enge im Schulterdach, sagen wir immer. Und zwar ist es so, dass man hier den Oberarmkopf sieht und der Oberarmkopf ist hier begrenzt. Und hier ist das Schulterdach, hier ist ein Knochen und hier durchläuft ein Muskel. Und in diesem Bereich ist einfach wenig Platz. Man kann sich vorstellen, wenn ich hier zu wenig Platz drin habe und hier auch noch ein Muskel durchläuft.
4: Ja, wenn der Finger jetzt der Muskel wäre,
5: genau, dann klemme ich ihn richtig ein.
4: Ah.
5: So, und dieser Muskel, der ist eingeklemmt, der tut weh. Und der Muskel, der durchläuft, der ist Supraspinatus. Und das ist einer der Rotatorenmanschette. Deswegen heißt es auch häufig, man hat einen Rotatorenmanschettenschaden.
4: Mhm.
5: Und es stimmt auch, dass der Muskel an seinem Ansatz häufig so Defekte hat, also kleine Einrisse hat. Wir wissen aber mittlerweile durch viele Studien, dass diese Einrisse gar nicht das Problem sind.
4: Mhm.
5: Das Problem ist, dass der Muskel eingeklemmt ist. Und was ich machen muss, ist, ich muss die Schulter runterkriegen und nach hinten.
4: Ah, dass da wieder mehr Luft zwischen ist, also Platz.
5: Genau, jetzt habe ich mehr Platz.
4: Ja.
5: Und dann kann der Muskel da schön durch dieses Schulterdach durchgleiten und macht beim Hochnehmen überhaupt gar keine Probleme.
4: Ist aber doch oft so, das lesen wir auch in Zuschriften von Zuschauenden, dass die Leute zum Arzt gehen, dann wird ein MRT gemacht und dann sieht man, da ist so eine Enge und dann gibt es die Empfehlung, lassen Sie es operieren, dann sind Sie da schnell mit durch.
5: Mhm.
4: Ist aber nicht so?
5: Ja, nicht so ganz, denn letztlich kann man natürlich hier Knochen entfernen und solche Sachen machen. Das möchte man aber eigentlich vermeiden und tatsächlich ist es so, wenn dieser Oberarmkopf hochsteht, dann ist durch die Operation erstmal gar nicht viel Platz gewonnen, sondern ich muss ihn ja trotzdem runtertrainieren.
4: Mhm.
5: Was man bei der Operation auch macht, ist abgerissene Teile, also abgerissene Fäden, wieder fixieren. Aber auch da muss man sagen, wenn der Muskel ganz abgerissen ist, muss man das tun. Nur so kleine Schäden, wo halt nur nicht alle Fasern abgerissen sind, die übrigens jeder Mensch hat im Alter und entwickelt, die muss man eben nicht operieren. Trotzdem wird da gern zum Messer gegriffen und häufig operiert, obwohl es eigentlich gar nicht sein muss.
4: Okay, also es ist Fakt, man hat immer noch Strukturen da, die man trainieren könnte. Ne? Eben mit solchen Übungen wie mit dem Ball. Und Sie haben auch noch ein paar andere mitgebracht. Geht auch zu Hause.
5: Ganz genau. Das Hauptproblem an dieser ganzen Geschichte ist, dass letztlich dieser große Muskel, den wir alle haben, die Schulterkappe, der Deltoideus, der ist bei uns allen kräftig.
4: Mhm.
5: Aber in der Schulter sind auch noch so 2 kleinere Muskeln.
4: Ah.
5: Und diese kleineren Muskeln helfen, den Oberarmkopf nach unten zu ziehen. Und die trainieren wir sehr, sehr wenig.
4: Ja.
5: Aber was man zum Beispiel...
4: Weiß man ja auch nicht, wie man die trainieren soll, ne?
5: Genau, die vernachlässigen wir. Das ist ja auch klar. Denn wenn wir zum Beispiel ein Glas aus dem Regal nehmen, dann wird immer der große Muskel genutzt.
4: Mhm.
5: Und die kleinen, ich kann es mal zeigen. Wenn Sie zum Beispiel vorm Fernseher sitzen und gerade mal trainieren wollen, das kann man halt jederzeit immer machen. Man nimmt
4: also
5: einfach ein
4: jetzt
5: Kissen.
4: Mal mitmachen.
5: Mhm. Genau, gute Möglichkeit, jetzt mitzumachen. Ein Kissen klemmt sich einfach unter die Schulter.
4: Mhm.
5: Und jetzt ist das Entscheidende. Nicht da vorne sein, sondern nach hinten aufrichten.
4: Mhm.
5: So, und jetzt die Schulter runter und ich drücke einfach das Kissen gegen meinen Körper.
4: Mit dem Trainieren.
5: Einfach gegen meinen Körper drücken.
4: Ja.
5: Also ich versuche das Kissen gegen meinen Körper zusammenzudrücken.
4: Ah, und dabei trainiert man genau die richtigen Muskeln, die da drin sitzen.
5: Genau das mache ich. In dem Moment merke ich auch, da hinten passiert irgendwas. Und für viele fühlt es sich auch ganz komisch an. Was ist denn das für ein Muskel? Den kenne ich ja sonst gar nicht.
4: Ja.
5: Und wenn man sich ein bisschen darauf konzentriert, dann merkt man, ah ja, da kommt ein Muskel.
4: Ja.
5: Und die helfen einem. Diese zwei Muskeln vor allem, die helfen einem, dass da oben wieder Platz entsteht.
4: Und wie oft muss man das so drücken? Also machen?
5: Ich glaube, es ist kein großes, schlimmes Training. Ja. Deswegen einfach regelmäßig.

0: regelmäßig einbauen. Ja. Ein paar Minuten reichen schon, aber immer wieder. Das ist das Entscheidende, ganz regelmäßig. Einfach dem Körper immer wieder sagen, der Muskel, der muss wachsen.
1: Und Sie haben gesagt, wir brauchen auch Therabänder. So, und was machen wir damit?
0: Ein Theraband ist halt ein super einfaches Trainingsgerät, was jeder zu Hause hat. Und da ist das Gleiche, wenn ich das ganz sauber einfach durchführe und jetzt das Gleiche spiele, ich nehme die Therabänder in die Hand und jetzt wieder die Schultern runter und nach hinten. Also nicht vorne zusammengehen, sondern gerade aufrichten.
1: Ja, muss man sich darauf konzentrieren. Ne?
0: Genau, hier vorne findet das Leben statt. Und deswegen sind wir auch so vorne so
1: Schreibmaschine, also tippen, Computer.
0: Genau, einfach nach hinten. Das ist entscheidend. So, und jetzt nehme ich das Theraband in die Hand. Kann es ein bisschen kürzer nehmen. Und jetzt mache ich nichts anderes, als das Theraband nach außen drehen. Zack.
1: Aber die Ellenbogen in die Taille drücken, ne?
0: Genau, idealerweise am Körper lassen, schön stabil. Und einfach die Unterarme nach außen.
1: Ja, und trainiert jetzt auch diese Muskeln, die das runterziehen.
0: Und vor allem die Muskeln hinten zwischen den Schulterblättern. Denn darum geht es auch, dass ich die Schultern fixiere. Und dass ich genau hier zwischen den Schultern, genau dieser Bereich, der muss trainiert werden.
1: Ja.
0: Und den vernachlässige ich halt häufig. Aber so kann ich genau diesen Bereich aktivieren.
1: Cool. Da hängt auch noch ein Theraband an der Tür. Hat ja auch jeder zu Hause. Tür und Türklinke. Und damit können wir auch noch Übungen machen, die sinnvoll sind.
0: Genau, und es ist furchtbar einfach. Es geht einfach darum, dass man nicht alles über dem Kopf und vorm Körper macht, sondern versucht, nach hinten zu arbeiten. Jetzt stelle ich mich einfach hier genauso hin. Wieder das gleiche Spiel. Die Schultern gehen nach hinten. Ich habe beide Theraband in der Hand. Ich gehe einfach mit dieser Bewegung nach hinten. Und die Bewegung reicht schon, um zu trainieren.
1: Ja.
0: Und das kann ich jetzt in verschiedenen Variationen machen. Die nächste Möglichkeit wäre zum Beispiel, ich nehme die Arme in 90-Grad-Position, wieder Schulter nach hinten und jetzt kippe ich einfach nach hinten weg.
1: Die müssen gar nicht gerade sein, aber so, damit einfach alles da oben gedreht wird. Diese Kugel, ne? Diese Oberarmkopf.
0: Ich rotiere ja dabei die Schulter.
1: Ja.
0: Und das ist ja das Spannende. Die Schulter ist ja ein ganz tolles Gelenk, weil sie in alle Bewegungen kann, also in alle Richtungen gehen kann. Es ist ja eine große Kugel im Prinzip in so einer kleinen Furche. Und dadurch habe ich diese ganzen Möglichkeiten. Und da muss ich eben auch sehen, dass ich die Sachen, die eben nach hinten ziehen und die den Rücken kräftigen, dass ich die mitmache.
1: Und oft ist ja eben auch das Problem, dass man diese Rundung hat. Und da sagen Sie, mach absichtlich wirklich eine Aufdehnung.
0: Genau, ich bin vorne verkürzt in der Regel, weil eben alles vor dem Körper stattfindet. Und auch das ist ganz einfach. Ich stelle mich einfach an eine Wand und dehne mich an dieser Wand auf. Ich gehe also lang dahin und merke jetzt vorne, es zieht so ein bisschen in den Arm. Und ich merke vorne am Brustmuskel, dass ich so aufdehne. Und ich mache nichts anderes, als wirklich ein bisschen dagegen dehnen. Ich kann hier, vielleicht ist es auch noch ganz wichtig, in verschiedenen Winkeln gehen. Also ich kann ganz hoch gehen mit meinem Arm. Ich kann aber auch da unten das Ganze machen. Und dann merke ich schon was anderes. Denn also die Ansätze der Muskulatur, die dehne ich eben alle. Und deswegen diesen ganzen Bereich einmal nutzen.
1: Also der Arm kann schon ganz schön viel, die Schulter kann schon ganz schön viel. Und das macht man natürlich auch beidseitig daneben. Ne?
0: Genau.
1: Und wenn schmerzt, rangehen an den Schmerz, rübergehen?
0: So ein bisschen Schmerz darf ich haben, das ist schon in Ordnung. Und die meisten Patienten kommen ja zu uns in die Sprechstunde, weil sie nachts aufwachen und sagen, ich kann vor Schmerzen nicht mehr schlafen, ich wache auf, weil ich mich auf die Schulter lege. Und wenn man sowas dann regelmäßig macht, und viele Patienten stehen auch nachts extra auf und dehnen sich, mobilisieren ihre Schulter selber, machen das auch mit so einer gewissen Dynamik, also die Bewegung, die wir gerade gemacht haben. Und dann sagen die, ja, und danach kann ich erst weiter schlafen. Aber wenn ich das regelmäßig am Tag mache und genauso trainiere, dann wird es auch mit den Nächten besser.
1: Und wie lange dauert es ungefähr, bis es besser wird? Wie lange muss man da dranbleiben?
0: Das ist leider das Schwierige daran. Also ganz viele Patienten kommen sehr, sehr spät, weil die lange Beschwerden haben und die kommen dann wirklich erst in die Praxis oder in die Klinik, wenn sie sagen, ich kann nachts nicht mehr schlafen. Dann haben die aber schon 3 Monate diese Beschwerden. Naja, und dann dauert es auch tatsächlich genauso lange, bis die Beschwerden wieder verschwinden. Also der zeitliche Horizont, den man sich da nehmen sollte, ist ähnlich lang, wie die Symptome gekommen sind, brauchen sie auch zu gehen.
1: Aber wir haben gesehen, es gibt Sachen, die sind wirklich ganz einfach zu machen und die bringen dann auch was.
0: Ganz genau.
1: Vielen, vielen herzlichen Dank, Dr. Helge Riepenhoff.
0: Danke auch.
1: Danke. Ja, und nach so viel Sport, da wird man ja auch durstig. Je heißer der Tag, desto kälter das Getränk, möchte man meinen. Aber klappt das wirklich, sich von innen abkühlen? Wir machen den Sommercheck. Dazu gibt es Eiswürfel mit Bubble-Qualität, alkoholfreien Gin mit Gewürzgurke und kalorienarmes Erdbeereis. Selbstgemacht, alles natürlich und super gesund.
2: Eine große Portion Eicreme, mindestens 3 Kugeln oder ein Glas eiskaltes Wasser, am besten in einem Zug. Wenn es draußen heiß ist, dann versprechen sich viele davon Abkühlung.
3: Eiskalt, also mir kann es gar nicht kalt genug sein.
2: Visitekoch Thomas ist auch ein cooler Typ, aber er kennt Leute, die es überhaupt nicht eisig mögen.
4: Ich habe in meinem Bekanntenkreis sehr viele, die von Kälte Bauchschmerzen oder auch Kopfschmerzen bekommen.
2: Ist das vielleicht der Grund, warum Menschen in sehr warmen Ländern lieber warmen Tee statt kaltes Wasser trinken? Ist eiskalt essen oder trinken wirklich eine gute Strategie, um sich abzukühlen? Wie kalt sollte es sein? Und was stresst Magen und Kreislauf vielleicht eher? Wir finden es raus. Und haben heute auf der Karte selbstgemachtes Erdbeereis. Eiswürfel mit Extras. Einen würzigen Eistee und einen alkoholfreien Gin Tonic. Mit dem Erdbeereis geht's los. Für das geben wir gefrorene Erdbeeren in den Mixer. Außerdem Skier, Limettenabrieb und etwas Limettensaft. Dann das Mark einer Vanilleschote sowie einen Teelöffel Rübensirup und eine Prise Salz. Gerade wenn's heiß ist, brauchen wir davon ein bisschen mehr. Denn bei Hitze weiten sich unsere Blutgefäße. Wir fangen an zu schwitzen, um Wärme abzugeben. Dabei verlieren wir nicht nur Wasser, sondern auch Mineralstoffe wie Natrium, also Salz. Das sollten wir auffüllen, sagt Ernährungsmediziner Dr. Tim Holstein.
3: Salz ist halt sehr wichtig, um den Wasserhaushalt im Körper stabil zu halten. Und wenn wir zu wenig Salz haben, dann kann es halt zu Bewusstseinseintrübungen kommen, zu Kopfschmerzen, zu Verwirrtheit und im schlimmsten Fall eventuell auch zu Bewusstlosigkeit.
2: Nur kurz mixen, dann ist unser Erdbeereis schon fertig. Ganz ohne Eismaschine und mit relativ wenig Zucker und Fett. Wie immer dürfen die Kollegen zuerst probieren.
5: Schmeckt mir super gut. Es ist sehr fruchtig, nicht zu süß und mit der Limette sehr rund.
2: Ein bisschen süßer wird's noch. Doch was passiert im Körper, wenn wir sehr kalt essen oder trinken? In Mund und Rachen verengt Kaltes die Blutgefäße. Darum kann Eis essen oder sehr kalt trinken bei empfindlichen Menschen Kopfschmerzen auslösen. Außerdem melden unsere Kälterezeptoren ans Gehirn, Achtung, Temperatursturz, zum Beispiel für den Magen. Dort muss alles, was wir essen oder trinken, auf Körpertemperatur gebracht werden. Und auch das kann bei einigen Menschen schmerzhaft sein. Warum das?
3: Wenn man jetzt eiskalte Sachen trinkt und die eiskalten Getränke kommen dann in Berührung mit der Magenschleimhaut oder auch mit der Schleimhaut der Speiseröhre, dann ziehen sich natürlich da die Blutgefäße zusammen und das kann auch manchmal zu Muskelverkrampfungen führen und das kann dann wehtun. Und deswegen Menschen, die zum Beispiel unter Magenschleimhautentzündung leiden, Reflux haben, bei denen wäre ich eher vorsichtig und würde dann eher empfehlen, vielleicht nicht so kalte Getränke zu trinken.
2: Eiskalt essen oder trinken verändert unsere Körperkerntemperatur übrigens tatsächlich. Heiße Speisen und Getränke tun das auch, beides aber nur für wenige Minuten. Und dass Beduinen seit Jahrhunderten warmen Tee trinken, selbst wenn's heiß ist, hat mit Abkühlung eher nichts zu tun.
3: Die haben, glaube ich, meistens heißen Tee getrunken, weil sie das Wasser vorher abgekocht haben, weil das da halt zum Beispiel Keim enthielt. Aber was sie oft machen, und das ist super spannend, sie würzen ihr Wasser mit Minze zum Beispiel. Und das kann dann auch ein Kältegefühl bewirken.
2: Weil Minze Menthol enthält und auch Menthol unsere Kälterezeptoren stimuliert. Darum nehmen wir frische Minze, sehr klein geschnittene Honigmelone und das Wasser von Salatgurken für unsere Eiswürfel. Die sollen später normales Leitungswasser kühlen und ihm zusätzlich Geschmack geben.
6: Ich dachte, wir brauchen das Gurkenwasser für die Eiswürfel.
4: Ja, Gurkenwasser, aber mit Chiasamen. Kennst du Bubble Tea?
6: Ja.
4: Die Chiasamen bilden jetzt so eine Schleimschicht und dann ist das nachher wie ein Bubble Tea in unseren Eiswürfeln drin.
2: Sind die schwarzen Körnchen schön aufgequollen, können sie zur Minze und Melone in die Eiswürfel formen. Jetzt noch mit Gurkenwasser auffüllen und im Tiefkühlschrank gefrieren lassen. Nach knapp einer Stunde sind die Würfel bereit, jedes Wasser geschmacklich aufzupimpen. Was ist im Sommer eigentlich besser? Leitungs- oder Mineralwasser?
3: Wenn man schwitzt, dann geht neben Salz auch noch weitere Stoffe verloren, insbesondere Calcium oder Magnesium, auch Kalium. Und das ist halt gut, wenn man die auch wieder auffüllt. Und das kann man mit Leitungswasser machen oder auch mit Mineralwasser, obwohl Mineralwasser ein bisschen mehr meistens von diesen Stoffen hat.
2: Und geht unsere Rechnung auf, würde es den Kollegen dank der Eiswürfel leichter fallen, ausreichend Wasser zu trinken?
7: Minzwasser oder sowas, da freue ich mich schon mehr drüber als über normales Leitungswasser, muss ich sagen. Deswegen, ja, mir würde es helfen.
2: Weiter geht's mit einem Eistee. Für den brauchen wir einen Sirup aus Honig, Apfelsaft, schwarzem Tee, Zimt und Kardamom. Kurz aufkochen, dann kommen getrocknete Aprikosen dazu. Köcheln, bis der Sud

0: leicht dickflüssig ist und dann auf Gläser verteilen. Wir gießen wenig Sirup mit viel Wasser auf, denn der Honig im Sirup hat viel Zucker und an dem sollten wir bei Hitze sparen.
1: Wenn man jetzt zum Beispiel eine Cola trinkt oder so, die wirklich sehr zuckerhaltig ist, dann besiegt man damit nicht wirklich sein Durstgefühl, weil da sind ja auch sehr viel Zuckermoleküle drin, die ziehen auch sehr viel Wasser. Und gleichzeitig nimmt man super viel Kalorien auf.
0: Und wie schmeckt unser Eistee so?
2: Ne Nippen.
3: Nicht ganz so süß wie so einen normalen Eistee, wie man ihn so kennt, außer Fertigpackung. Also ich glaube, das ist ein gutes Sommergetränk.
4: Aber das finde ich total lecker. Also durch die Gewürze, Kardamom, Zimt, das ist toll.
0: Bleibt noch ein Feierabend-Cocktail ohne Alkohol, aber mit Gewürzgurken. Doch erstmal lassen wir Kurkuma und Ingwer in Honigwasser köcheln. Denn vor allem Ingwer enthält Schadstoffe, die uns zum Schwitzen bringen können. Und etwas Schwitzen ist im Sommer ganz gut.
1: Schwitzen trainiert letztendlich unser Temperatursystem im Körper, sodass unser Körper lernt, immer seine Körperkerntemperatur stabil zu halten. Weil durch Schwitzen kann er das halt, indem Wasser letztendlich ausgeschieden wird. Dieses Wasser verdunstet dann und diese Verdunstung, die kühlt unseren Körper ab.
0: Dann mixen wir mal. Zuerst die Gewürzgurken und der Ingwersud. Dann kommt alkoholfreier Gin in die Gläser. Aufgegossen wird das Ganze mit Rhabarberschorle. Und wir haben ein Feierabendgetränk, das allen im Team super schmeckt. Unser Fazit, wenn's heiß ist, kann was Kaltes und zwar nicht dauerhaft abkühlen, aber durchaus erfrischen. Für empfindliche Mägen sind lauwarme Getränke und Speisen allerdings schonender. Für alle anderen gilt, gegen ein wenig Eisgenuss ist nichts einzuwenden.
5: Vor allem sollten wir darauf achten, dass wir nicht zu viele Mineralstoffe ausschwitzen bzw. dagegen antrinken, zum Beispiel mit Mineral oder mit Leitungswasser.
6: Was, wenn man plötzlich nicht mehr die Kraft hat, sein eigenes Kind auf den Arm zu nehmen? Für die junge Mutter Sandra beginnt alles mit einer kleinen Wunde im Mund. Doch darauf folgt dramatisch schnell eine Odyssee. Ich sage Tschüss und lege Ihnen jetzt diesen bewegenden Fall aus unserer Reihe Abenteuerdiagnose ans Herz.

0: Philipp Westermann hat kein gutes Gefühl. Seine Frau ist alleine im Bad. Und ihr ist schon den ganzen Morgen so furchtbar schwindelig.
1: Im ersten Moment war es ein riesiger Schock, weil sie auch dann sich dabei erbrochen hatte. Und ich wusste jetzt auch nicht, ob sie jetzt erstmal guckt, ob sie irgendwo am Bluten ist, weil sie mit dem Kopf ja gegen die Glasscheibe von der Duschkabine geknallt ist.
0: Alles beginnt ein halbes Jahr zuvor. Kurz nach der Geburt ihres Sohnes Julian entdeckt Sandra Westermann damals merkwürdige Stellen in ihrem Mund.
2: Da waren dann so rote Wunden auf einmal im Mund aufgetaucht. Der ganze Gaumen tat weh, ich konnte nichts essen, ich konnte kaum trinken. Und dann bin ich halt zum Arzt.
0: Zufällig hat Sandra Westermann kurz darauf einen Termin bei ihrem Hautarzt. Eigentlich nur zur Hautkrebsfrüherkennung. Bei der Gelegenheit zeigt sie dem Doktor die Stellen im Mund. Und der ist sich gleich sicher, das ist etwas Schlimmes. Lupus.
1: Der hat denn das erste Mal das Wort Lupus in den Mund genommen.
2: Und meinte dann nur so, ja, wenn man es nicht behandelt, dann sterben sie irgendwann. Jo.
0: Der Arzt vermutet, dass ein Lupus erythematodes dahinter steckt. Dabei verursachen körpereigene Abwehrzellen schwere Entzündungen. Im Gesicht und in der Schleimhaut, wie in Sandra Westermanns Mund. Manchmal wütet der Lupus allerdings auch tief im Körper und greift dort Organe an. Als erstes trifft es meist die Nieren.
2: Wir waren da beide so ein bisschen so, ja und jetzt?
1: Denkt man nur so, gut, jetzt ist die Diagnose gestellt, man geht ja in Behandlung.
0: Doch wie schwer hat es Sandra Westermann überhaupt erwischt? Steckt der Lupus schon in ihrem Körper? Eine Spezialistin untersucht sie per Ultraschall. Das Ergebnis niederschmetternd. Auch die Nieren sind angegriffen.
1: Man war natürlich erstmal geschockt. So eine Diagnose mit dem kleinen Kind auf dem Arm, das zu hören, ist natürlich nicht schön. Das ist natürlich wie ein Schlag ins Gesicht plötzlich.
3: Es ist nicht so dramatisch, wie es aussieht.
0: Noch sind die Nieren nicht stark betroffen. Wenn sie regelmäßig Cortison schluckt, müssen

0: musste sie den Lupus in Zaum halten können. Das klappt auch. Aber dann passiert etwas ganz Unerwartetes. Ihr Blutbild ändert sich dramatisch. Es ist, als ob die Zellen aus ihrem Blut verschwinden würden. Zu einem Lupus passt das gar nicht.
1: Dann fiel im Juli eine Anämie auf, also eine Blutarmut. Die war im Januar noch nicht da.
2: Da hat man das schon gemerkt, da irgendwas war da. Und da hat man natürlich selber auch ziemliche Angst gehabt.
3: Sandra?
0: In den nächsten Wochen befällt Sandra Westermann nun auch noch eine mysteriöse Schwäche.
3: Hallo?
0: Die 32-Jährige ist so kraftlos, dass sie sich nur noch mit Hilfe ihrer Mutter um ihr Kind kümmern kann.
4: Gestern hat sie wesentlich auch mal aufrecht gesessen. Jetzt liegt sie wirklich nur noch komplett flach und redet mit einem und schläft in dem Moment schon fast ein. Also da hat man gemerkt, es wurde schlimmer.
5: Ganz schlapp. Sie hat gar keine Kraft gehabt. Sie konnte auch dem Lütschen nicht hochheben oder sowas.
0: Der nächste Bluttest. Wieder hat sich das Ergebnis drastisch verschlechtert. Nierenspezialistin Karin Stuke zieht die Notbremse.
2: Da war für sie auch so ein Gott. Der HB-Wert ist jetzt wirklich auf 4 runter. Jetzt müssen wir wirklich handeln. Irgendwas stimmt da wirklich nicht. Ja.
0: Ihre Ärztin besorgt ihr einen Termin bei einem Lupus-Spezialisten, einem Rheumatologen. Es wird höchste Zeit, denn die junge Mutter hat nun auch noch hohes Fieber.
6: Oh, 40 Grad.
4: Wenn sie 38 Grad Temperatur hatte, war das schon niedrig für sie. Zu Spitzenzeiten ging es auch mal an 40 Grad ran.
6: Ich mach dann so lange Frühstück, ja?
7: Ja, danke.
0: Bis zu dem Termin im Bremer Rotkreuz-Krankenhaus sind es noch 5 Tage. Und das, obwohl sie sich kaum noch auf den Beinen halten kann.
6: Schatz, komm, wir gehen aufs Bett.
2: Also ich weiß nur, mir ist irgendwie schwarz vor Augen geworden. Und ich weiß nur, mein Mann hat mich dann rausgeholt, Krankenwagen angerufen. Und dann sind wir erst nach Bremen-Nord ins Krankenhaus. Und die haben mich dann quasi weitergeleitet ins Rote Kreuzkrankenhaus. Und da bin ich dann auch geblieben.
0: Bei dem Unfall im Bad hat sie sich nur leicht am Kopf verletzt, sodass sich das Ärzteteam gleich an die Arbeit machen kann. Woher kommt die dramatische Blutarmut und warum hat sie so hohes Fieber?
8: Der Verdacht war, dass es im Rahmen ihres Lupus jetzt zu einem Schub gekommen ist. Dementsprechend wurde die Cortisondosis deutlich gesteigert. Aber das Fieber wollte trotz dieser Therapie nicht weichen.
4: Man hat natürlich Angst um die Frau, die man liebt. Und im anderen Moment ist man natürlich froh, dass sie jetzt im Krankenhaus ist und die sich wirklich drum kümmern. Dass man denn wirklich genau weiß, was da rauskommt. Was es ist, was man dagegen machen kann und dass alles wieder gut wird.
0: Doch noch tappen die Ärzte völlig im Dunkeln. Sie wissen weder, was es ist, noch wie sie Sandra Westermann helfen können. Fest steht, auch für die Spezialisten passt die Blutarmut nicht zu einer Lupuserkrankung. Sie müssen ihre Fahndung ausweiten. Vielleicht steckt ja etwas ganz anderes hinter den Beschwerden.
8: Eine Vielzahl von Differentialdiagnosen war dann abzuarbeiten. Das können Tumore sein, es hätten bestimmte Virusinfektionen sein können, es hätten bestimmte bakterielle Infektionen sein können, auch bestimmte Tropenkrankheiten haben wir bedacht.
6: Die Werte haben sich.
0: Und nach wie vor haben sie kein Mittel, um Sandra Westermann zu helfen. Ihr Zustand wird bedrohlich und die Ärzte können nichts dagegen tun.
6: Dann haben wir noch mal zur Patientin. Mhm. Los geht's.
9: Frustriert und angespannt. Also es wird dann täglich über diesen Fall konferiert, auch in größerer Runde.
8: Selbst die Tabletten-Hochdosistherapie reichte überhaupt nicht aus. Sie hat jeden Tag bis 40 Grad gefiebert und das Blutbild verschlechterte sich. Das heißt, wir waren hochbesorgt und standen mit dem Rücken zur Wand.
5: Sandra, was ist los?
7: Mama, da steht ein Mann, guck doch mal.
0: Inzwischen fantasiert Sandra Westermann im Fieberwahn.
7: Ich will nicht.
5: Ist alles gut. Ich denke mir, was ist jetzt los? Was machst du denn? Warum schreist du denn? Und so weiter. Mama, ich darf nicht atmen. Hä? Sag ich, du musst hier atmen. Jeder Mensch atmet. Nein, da steht ein Mann und der sagt zu mir, ich darf nicht. sonst ist

0: Hab ich.
1: In ihrem Blut sind nun so wenig Zellen, dass sie in akuter Lebensgefahr schwebt. Und die Ärzte wissen immer noch nicht, warum. Bislang führen alle Vierten ins Nichts.
2: Irgendwann weiß man nicht mehr, in welche Richtung man noch denken soll, weil man eigentlich gefühlt alles abgeklärt hatte, was einem so eingefallen ist. Aber irgendwas stimmte ja nicht. Also irgendwas hatten wir noch nicht erfasst.
1: Eine Riesenlast, auch für Philipp Westermann. Seine Frau kämpft um ihr Leben und er kann nichts für sie tun.
3: Das sind auch Momente, da sitzt man da, einem kommen die Tränen. Man weiß, die Frau liegt im Krankenhaus, der Kleine ruft zu Hause nach Mama. Und in dem Moment, ja, ist man auch mit Tränen in den Augen ins Bett gegangen.
1: Dann endlich eine neue Spur. Das Eisenspeichermolekül Ferritin ist plötzlich erhöht. Ein Zeichen dafür, dass die Fresszellen des Immunsystems verrückt spielen.
4: Das führt dann dazu, dass auch keine Blutzellen mehr im Blut nachweisbar sind, weil die fressen die Vorläuferzellen auf. Und dann gibt es einen Mangel an Blutplättchen, an roten Blutzellen, an weißen Blutzellen.
1: Ein erster Hinweis auf eine schwere Immunkrankheit. Um die zu beweisen, brauchen die Ärzte schnell eine Probe aus dem Knochenmark ihrer Patientin.
5: Und da können wir jetzt ansetzen.
1: Wenn sie richtig liegen, müssten sich hier viele von den verdächtigen Fresszellen tummeln. Es müsste geradezu wimmeln von diesen Makrophagen.
4: In der Knochenmarksprobe hatte ich gehofft, finden wir einen harten Beweis. Manchmal sieht man wirklich, wie die Makrophagen, also die Fresszellen, dann die Blutstammzellen aufgefressen haben. Aber das hat man nicht gesehen. Aber man hat indirekte Hinweise gesehen.
2: Da war halt eine erhöhte Zahl von Makrophagen. Und das sprach dann in Kombination mit den Symptomen, die Frau Westermann hatte, mit dem Labor, das Frau Westermann aufwies, schon dafür, dass es sich dabei um so ein sogenanntes Makrophagenaktivierungssyndrom handeln könnte.
1: Irritierend ist nur, das Cortison, das ihre Patientin schon seit Tagen bekommt, müsste eigentlich auch bei dieser Diagnose wirken.
6: Das ist ja immer noch nicht runtergegangen.
1: Tut es aber nicht.
5: Also da müssen wir dann wirklich nochmal das volle Programm dann durchgehen.
4: Ich habe überlegt, ob es unter der Dusche oder beim Radfahren von der Arbeit nach Hause war. Irgendwann dachte ich mir, was gibt es jetzt eigentlich noch an Optionen? Die klassischen Therapien, die normalerweise empfohlen werden, machen wir schon, aber nichts hilft.
1: Der Professor zermartert sich den Kopf, bis er schließlich auf einen seltenen Fall stößt, bei dem das Cortison auch nicht gewirkt hat und niemand wusste, warum. Diesem Patienten hatte schließlich ein moderner Immunblocker geholfen. Ist das auch für Sandra Westermann die Rettung?
5: Jawohl, danke.
1: Das Medikament schließt die aggressiven Fresszellen ein und blockiert sie, damit sie die Blutzellen in Ruhe lassen. Aber das heißt auch, dass Bakterien und Viren keine Feinde mehr haben.
2: Wenn jemand in der Abwehr so geschwächt ist, dann können auch sehr, sehr leicht Infekte auftreten, Keime sich vermehren und dann kann jemand septisch werden, das heißt eine Blutvergiftung zum Beispiel bekommen und dann auch letztlich an einem Infekt versterben.
1: Eine lebensgefährliche Behandlung. Doch wenn der Professor mit seiner Theorie richtig liegt, muss er das Risiko eingehen.
4: Also das war schon ein Wettlauf mit der Zeit. Irgendwann fängt dieses Krankheitsbild dann an, Organstörungen zu machen, Organversagen, Leberversagen zu machen, schwere Blutgerinnungsstörungen. Und dann irgendwann kann man das nicht mehr aufhalten.
1: Schweren Herzens entschließt er sich dazu, Sandra Westermann den Immunblocker zu geben.
4: Da ist man als Arzt schon sehr angespannt und fragt sich immer wieder, mache ich es richtig und gibt es noch bessere Alternativen.
1: Aber es gibt keine. Höchstpersönlich spritzt der Professor Sandra Westermann das Medikament in ihren Tropf. Dann kann er nur noch abwarten.
2: Und dann eigentlich von Tag zu Tag hat sich Frau Westermann in ihren Symptomen gebessert. Die Panikattacken waren plötzlich weg. Das Fieber war nach 3-4 Tagen komplett verschwunden.
4: Auf einmal kann man den gordischen Knoten durchschlagen mit einer guten Idee. Das erleichtert einen sehr. Man freut sich natürlich, dass es der Patientin besser geht. Und

0: Damit steht die Diagnose. Es war ein Makrophagenaktivierungssyndrom. Und die Ärzte wissen sogar, was es ausgelöst hat.
1: Wir gehen davon aus, dass einfach dieser aggressive Lupus eine verstärkte Immunreaktion verursacht hat. Und unter dieser verstärkten Immunreaktion kam es zu dieser Aktivierung dieser Fresszellen, dieser Makrophagen.
0: Es ist wie ein Wunder. 3 Wochen später darf Sandra Westermann nach Hause. Inzwischen hat sie sogar schon wieder genug Kraft für ihr Baby.
2: Und es ist schön, dass ich meinen Kleinen jetzt wieder wirklich als Mama da sein kann. Dass ich mit ihm spielen kann, ich kann mit ihm toben, richtig kuscheln. Und ja, das hat einem auch sehr gefehlt.
0: Das ist nun gut 1 Jahr her. Um den Lupus in Schach zu halten, muss sie weiter niedrig dosiertes Cortison schlucken. Aber damit, da sind die Ärzte sicher, kann sie steinalt werden.
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0: Herzlich willkommen bei Panorama 3. Schön, dass Sie wieder dabei sind. Eigentlich sollte es so laufen: Wenn Jugendliche abrutschen, Drogen nehmen, auf der Straße landen, dann bieten Jugendhilfeeinrichtungen Halt und Schutz und im besten Fall zeigen sie auch noch eine Perspektive auf. Eigentlich. Die Realität in einigen Einrichtungen, die sieht aber leider anders aus. Zu wenig Personal, extrem hoher Druck auf allen Seiten und deutlich mehr hilfsbedürftige junge Menschen, als es Behandlungsplätze gibt. Was das für Folgen haben kann, wenn ein System, das Kindern und Jugendlichen in Notlagen eigentlich helfen soll, selbst am Limit ist, das haben sich unsere Reporter in Flensburg mal genauer angeschaut.
1: Wir treffen eine junge Frau. Sie will Maria genannt werden. Um sie zu schützen, haben wir sie unkenntlich gemacht und ihre Stimme mit KI verfremdet. Maria hat eine psychische Erkrankung und hatte immer wieder Probleme mit Drogen. In ihrem kurzen Leben musste sie schon viel wegstecken. Jetzt ist sie 19 und seit fast 3 Wochen obdachlos. Nachts schläft sie in einer Obdachlosenunterkunft. Den Tag verbringt sie auf der Straße.
2: Aber man rechnet natürlich nie damit, dass man obdachlos wird. Und zu dem Zeitpunkt, wo dann halt die Obdachlosigkeit wirklich real war, war ich halt natürlich komplett auf Drogen und so. Es war halt für mich in dem Moment alles nicht real. Dementsprechend habe ich mir darüber halt nicht so viele Gedanken gemacht.
1: Vor 3 Jahren, mit 16, muss sie aus ihrer Familie. Die war überfordert mit ihr. Es folgten Psychiatrie, Entzugskliniken, verschiedene Jugendwohngruppen und in Obhutnahmen. Ihr letzter Jugendhilfeträger forderte dieses Jahr von ihr, dass sie einen Entzug macht. In ihrem Zustand wäre sie nicht mehr tragbar. Nach einer Panikattacke verschwindet sie schon am ersten Tag wieder aus der Entzugsklinik. Keine Einrichtung nimmt sie danach wieder auf. So landet sie auf der Straße.
2: Das ist halt viel hin und her. Man hat halt keinen wirklichen Ort, wo man sich zurückziehen kann. Wenn man dann gerade so lange da ist, dass man sich zu Hause fühlen könnte, dann geht es schon direkt wieder weiter.
3: Hast du das Gefühl gehabt, dich will keiner?
2: Schon so ein bisschen. Also das Gefühl, dass jeder mich nur loswerden wollte. Und dass ich den Leuten halt egal bin.
1: Maria ist eine von vielen Jugendlichen, die immer wieder aus Einrichtungen der Jugendhilfe rausfliegen. Weil sie Drogen nehmen, sich oder andere gefährden oder sich aggressiv verhalten. Wir fahren zu jemandem, der zu diesen Kindern und Jugendlichen forscht, sogenannte Systemsprenger. Menno Baumann findet diesen Ausdruck eigentlich nicht richtig. Er nennt sie herausfordernde Jugendliche, die in kein Raster passen würden und für die es kaum geeignete Hilfs- und Betreuungsangebote gäbe.
4: Im Moment haben wir das Phänomen, dass wir so wenig Plätze im Vergleich

0: zu Jugendlichen, die untergebracht werden müssen, haben, dass wenn ein Jugendlicher das zweite Mal irgendwo raus ist, dann finde ich schon gar keine Einrichtung mehr, die bereit ist, ihn aufzunehmen. Wenn Peter aus Norddeich morgen früh einen solchen Platz braucht, dieser auch verfügbar ist, ist purer Zufall. Und die Wahrscheinlichkeit in der aktuellen Jugendhilfesituation ist eher, dass es sie nicht gibt und dass er Monate bis Jahre darauf wartet, die Hilfe zu kriegen, die er braucht.
1: Die Plätze in der Jugendhilfe sind begrenzt. Und nicht immer sind es die richtigen. Eine Einrichtung, in denen das Jugendamt Maria unterbringt, ist die Jugendvilla hier in Flensburg. Eine Wohngruppe für Mädchen zwischen 14 und 18 Jahren. Das Haus Regenbogen ist ein privater Betreiber. 8 Mädchen wohnen hier, alle aus schwierigen Familienverhältnissen mit unterschiedlichen Problemen. Auf unserer Fahrt durch Flensburg erzählt Maria, was sie sich dort erhofft hat.
2: Ich dachte halt, dass ich da neue Freunde kennenlerne, dass sie mich in Therapie bringen und dass ich da erstmal ein neues Zuhause habe und mich da wohlfühlen kann.
3: Und hast du dich denn da wohlgefühlt?
2: Nee, eigentlich habe ich mich von Anfang an da nicht so richtig wohlgefühlt.
3: Hast du das Gefühl, die Einrichtung war richtig für dich?
2: Auf gar keinen Fall, wegen dem Thema mit den Drogen.
1: Maria erzählt uns, in der Jugendvilla hätten einige Mädchen Drogen genommen. Und genau das wäre für sie zu einem Problem geworden. Auch sie hätte hier wieder angefangen.
2: Das Ecstasy halt wegen der einen, die mit mir halt in der Einrichtung war. So, weil sie das halt immer am Wochenende gemacht hat und ich natürlich immer noch suchtkrank war und keine Therapie oder sowas hatte. Und ja, der Rausch halt schön ist, sage ich jetzt mal.
1: Am Anfang habe sie allein, dann gemeinsam mit den anderen Mädchen Drogen genommen, erzählt Maria. Erst außerhalb der Villa und am Ende auch in den Zimmern. Manchmal wäre sie sogar nachts aus dem Fenster entwischt, um zu ihrem Dealer zu fahren. Obwohl rund um die Uhr Betreuer in der Einrichtung wären, hätten die das nicht mitbekommen. Wir können auch mit anderen Mädchen aus der Wohngruppe sprechen und wollen wissen, ob sie Ähnliches erfahren haben. Um sie zu schützen, zeigen wir auch sie nicht richtig. Sie will Lena genannt werden. Als sie mit 16 in die Wohngruppe kommt, hat sie große Hoffnung, dass hier alles besser wird. Doch es kommt ganz anders.
4: Klar, man kann nicht verhindern, wenn man einen Joint mal raucht oder so. Wir sind Jugendliche. Aber in diesem Ausmaß, dass wir ja auch da täglich Ecstasy geballert haben. Oder auch dann Ketamin dazu kam.
1: Exzessiver Drogenkonsum in einer Jugendwohngruppe. Auch ein drittes Mädchen berichtet über ähnliche Erfahrungen dort. Manchmal sei sie sogar über Nacht abgängig gewesen. Die Polizei hätte dann nach ihr gesucht. Sie ist 15, als sie in die Jugendvilla zieht.
5: Ich bin in die Wohngruppe gekommen. Und dann habe ich die Leute kennengelernt, die das halt gemacht haben. Und dann sind halt mehrere Sachen in der Wohngruppe passiert. Und ich glaube, deswegen habe ich das angefangen zu nehmen. Es gab 1, 2, 3, die nichts konsumiert haben. Meine Freunde haben auf jeden Fall in ihren Zimmern gekifft. Ich auch. Und das wussten die Betreuer auch.
3: Gab es denn Verwarnungen?
4: Es gab einmal eine, wo ich kurz fast rausgeflogen wäre, weil wir im Zimmer gekifft haben. Aber das war das einzige Mal.
3: Ja, und bist du dann rausgeflogen?
4: Nein, weil meine Bezugsbetreuerin sich für mich eingesetzt hat.
1: Hat der Drogenkonsum in der Jugendvilla keine Konsequenzen gehabt, wie die Mädchen erzählen? In einem Hintergrundgespräch erklärt uns der Träger sein pädagogisches Konzept. Ein Interview lehnt er ab. Er antwortet nur schriftlich und ganz allgemein auf unsere konkrete Frage. Trifft es zu, dass in Ihrer Einrichtung Drogenkonsum stattgefunden hat?
6: Grundsätzlich gilt in unserer Einrichtung ein klares Verbot, Drogen zu konsumieren. Gleichzeitig können wir in einer Jugendhilfeeinrichtung nicht ausschließen, dass Jugendliche trotz bestehender Regeln Substanzen mitbringen oder konsumieren. Bei Regelverstößen werden die Konsequenzen transparent mit den Jugendlichen besprochen und im Einzelfall entsprechende Maßnahmen eingeleitet.
1: Auch auf ihrer Homepage beschreiben die Betreiber wortreich, dass Kinder und Jugendliche in ihren Einrichtungen lernen müssen, Konsequenzen zu tragen. Uns sagt das Haus Regenbogen, sie böten Jugendlichen Therapieplätze und Suchtberatung an. Doch oft gäbe es lange Wartezeiten. Drogenkonsum in Heimen der Jugendhilfe ist ein bekanntes Problem. Da wäre die Jugendvilla keine Ausnahme, sagt Menno Baumann. Die Einrichtungen hätten gar nicht ausreichend Fachpersonal, um darauf richtig zu reagieren. Manche Träger würden vor einem Drogenkonsum die Augen schließen müssen, weil sie für die Jugendlichen einfach keine Lösung hätten.

0: Alle stehen unter Druck und deswegen spielt man lieber Schwarzer Peter, anstatt nach gemeinsamen Lösungen zu suchen.
1: Was heißt dann Schwarzer Peter?
0: Naja, keiner will die Verantwortung übernehmen. Solange der Träger nicht sagt, es geht nicht mehr, solange müssen wir nicht reagieren. Solange das Jugendamt nicht sagt, der muss hier weg, solange nicht. Solange das Landesjugendamt uns nicht sagt, wir müssen reagieren oder so. Also dann wird hin und her gespielt. Die Psychiatrie will ihn ja nicht. Wir haben ihn ja dreimal davor gestellt, die nehmen den ja nicht auf.
2: Am Ende geht es um die Fragen, wie lange ist ein auffälliger Jugendlicher in einer Einrichtung tragbar? Wann wird er zu einem Risiko für andere Bewohner? Und wo könnte er sonst hin? Ein nahezu unlösbarer Konflikt.
0: Einerseits, aus meiner Perspektive als Intensivpädagoge, muss ich fordern, schmeiß die Kinder nicht sofort raus, weil dann haben wir enorme Fluktuationen, enorm hohe Quoten von Obdachlosigkeit. Auf der anderen Seite aber eben ist dieser Aspekt, was bringt das an Dynamik für die MitbewohnerInnen und was bringt das auch an Druck in die Gruppe?
2: Wohin solch eine Dynamik führen kann, zeigt sich in der Jugendvilla. Um ihre Drogensucht zu finanzieren, hätten die Mädchen Geld gebraucht, erzählen sie. Und sie hätten keinen anderen Ausweg gesehen, als sich zu prostituieren. Es dauert lange, bis sie sich uns anvertrauen. Denn heute schämen sie sich dafür. Auch Maria meldet sich auf Erotikseiten im Internet an. Die Minderjährigen geben sich als volljährig aus und finden problemlos Freier.
3: Und dann haben sie mir da ein Profil für mich gemacht. Und dann habe ich das mal ausprobiert. Und der Job war an sich nicht so schön. Klar, es gab Kunden, die okay waren, aber das Geld war halt ein großer Pluspunkt. Man hat halt ordentlich Geld gemacht.
2: Auf einem Parkplatz hinter einem Supermarkt treffen einige Mädchen ihre Freier. Männer, die für Sex mit drogensüchtigen minderjährigen Mädchen Geld zahlen. Vom Parkplatz aus geht's in Wohnungen oder irgendwelche Hotelzimmer. Auch von der Prostitution hätten Betreuerinnen in der Jugendvilla offenbar gewusst, erzählen uns die Mädchen.
4: Also was da abging, ich meine, die wussten, dass ich mich prostituiere, dass ich zum Parkplatz, da war ich minderjährig. Aber damit hat ja auch niemand richtig mit mir darüber gesprochen.
5: Das wurde alles hingenommen.
4: Ja, ich habe mich ja die ganze Zeit prostituiert gehabt und da war ja nie ein Betreuer oder die Polizei.
2: Ein Jugendhilfesystem, das es offenbar nicht schafft, die ihm anvertrauten traumatisierten Jugendlichen zu schützen. Wir konfrontieren alle Verantwortlichen, die Jugendvilla, das Jugendamt Flensburg und das Landesjugendamt. Wussten Sie von der Prostitution der Mädchen? Die Jugendvilla antwortet allgemein.
6: Sollten Fachkräfte Kenntnis davon erlangen, dass ein Jugendlicher sich prostituiert, handelt es sich um eine besonders ernstzunehmende Gefährdungssituation. Entscheidend ist, die Jugendliche zu schützen und gemeinsam mit ihr tragfähige und sichere Alternativen zu entwickeln.
2: Das Jugendamt in Flensburg antwortet ebenfalls allgemein auf unsere Frage, was sie unternommen haben, um die Prostitution zu unterbinden.
6: Sollten dem Jugendamt konkrete Hinweise auf eine sexuelle Ausbeutung oder eine vergleichbare Gefährdung eines jungen Menschen bekannt werden, wird diesen Hinweisen selbstverständlich nachgegangen und die erforderlichen Schutzmaßnahmen werden geprüft und eingeleitet.
2: Das Jugendamt Flensburg und die Jugendvilla geben uns keine konkrete Antwort. Nur das Landesjugendamt, die nächsthöhere Instanz, räumt ein, dass sie von der Prostitution gewusst hätten.
6: Nach einer ersten Prüfung kann ich bestätigen, dass dem Landesjugendamt die Vorkommnisse gemeldet wurden und damit grundsätzlich bekannt sind. Ob gegebenenfalls weitere Angaben dazu gemacht werden können, muss fachlich intensiv geprüft werden.
2: Auch auf unsere Nachfrage haben wir bis zur Sendung keine weiteren Angaben bekommen. So wissen wir nicht, ob und welche Schritte das Landesjugendamt als kontrollierende Fachbehörde unternommen hat. Doch wie muss ein Jugendhilfesystem aufgestellt sein, um solche Entwicklungen zu verhindern? Auch das Familienministerium sieht Handlungsbedarf. Im Frühsommer stellt es eine Reform der Kinder- und Jugendhilfe vor. Bislang ist es nur ein Entwurf. Erst in 2028 soll die Reform greifen. Kritiker sprechen bereits von einem reinen Sparplan. Doch dabei fehlen jetzt schon so viele Plätze.
0: Wir brauchen definitiv mehr Aufnahmekapazitäten, aber die brauchen wir dann auch besser gesteuert. Wir müssen zeitgleich auch an der Qualität unserer Entscheidungs- und Steuerungsprozesse arbeiten. Welcher Jugendliche landet wo? Welcher Jugendliche kriegt welches Angebot? Nicht der Erste, der sagt, ja, kann ich mir vorstellen, kriegt den Zuschlag, sondern ich weiß genau, was suche ich für diesen Jugendlichen, welches Angebot braucht er.
2: Ein Jugendhilfesystem, das für jeden den richtigen Platz hat. Die Realität sieht anders aus. Zurück zu Maria. Nach der Jugendvilla war sie noch in anderen Einrichtungen, bis ihr letzter Träger sie am Ende rausschmeißt. Sie zeigt uns ihre Obdachlosenunterkunft, in der sie heute Nacht schläft.
3: Ein paar Nächte, beziehungsweise ein oder zwei Wochen oder so in der Notunterkunft schlafen, das wäre okay für mich. Aber ich habe jetzt keine Lust, monatelang obdachlos zu sein. Das würde ich, glaube ich, nicht aushalten.
2: Stolz erzählt Maria uns, dass sie seit mehr als zwei Wochen clean sei. Später will sie ihren Schulabschluss nachholen. Und eine Wohnungsbesichtigung hatte sie auch schon. Vielleicht ein Anfang.
7: Ja, und wir wünschen ihr auf jeden Fall alles Gute für ihren Neuanfang und natürlich auch den anderen beiden alles Gute. Extreme Hitze, Dürre, Waldbrände, massive Ernteausfälle, das alles prägt gerade unseren Sommer. Sie haben es wahrscheinlich in den Nachrichten gesehen. Ja, und jetzt wird ja schon lange vor den Folgen des Klimawandels gewarnt. In diesem Sommer sind die aber besonders spürbar. In der Landwirtschaft zum Beispiel, die allerdings, wie viele andere Branchen, auch selbst zum Klimawandel beiträgt. Zum Beispiel durch Industriedünger, der auf vielen Feldern eingesetzt wird. Die gute Nachricht ist, dass es theoretisch auch klimafreundlicher ginge. In der Praxis ist es allerdings, wie so oft, ein bisschen komplizierter.
8: Auf diesen Moment arbeiten sie hier das ganze Jahr hin. Die Ernte. Auf dem Gut Plaußig am nordöstlichen Rand von Leipzig fahren sie Ende Juli den Weizen ein. Landwirtin Anna-Katharina Voges bewirtschaftet den großen Betrieb mit knapp 2500 Hektar. Im Gegensatz zu anderen Regionen konnte sie hier trotz der Hitze ordentliche Erträge einfahren.
9: Wir haben vor allen Dingen gute Proteingehalte. Wir messen da über 13%. Das ist wichtig für die Backeigenschaft. Und die Körner sind auch ausreichend groß. Das ist wiederum wichtig für die Mehlausbeute in der Mühle. Insofern sind wir bis jetzt ganz zufrieden.
8: Damit der Weizen sich so gut entwickelt, nutzt die Landwirtin chemisch-synthetischen Dünger. Der sorgt zwar für hohe Erträge, schadet aber gleichzeitig dem Klima. In der konventionellen Landwirtschaft ist der Einsatz von diesem industriell hergestellten Stickstoffdünger üblich. So werden in Deutschland pro Jahr mehr als 1 Million Tonnen Stickstoff aus Industriedünger verkauft. Auf dem Hof Plaußig wurde er zum Beispiel im Mai ausgebracht. Nur im Bioanbau ist das nicht erlaubt. Dort wird allein organischer Dünger wie Gülle oder Kompost genutzt. Für Anna-Katharina Voges funktioniert das nicht. Sie sagt, Gülle allein könne ihrem Weizen den Stickstoff nicht so zielgenau liefern, wie es zu bestimmten Zeitpunkten nötig sei.
9: Die Pflanze hat gerade die Ähre geschoben. Das heißt, sie wird blühen und beginnt dann damit mit der Kornfüllung. Das heißt, es werden die Nährstoffe, die Inhaltsstoffe ins Korn eingelagert. Und zu diesem Zeitpunkt hat die Pflanze einfach Hunger nach Stickstoff.
8: Synthetischer Dünger sorgt also besonders passgenau für die richtigen Nährstoffe und damit für etwa doppelt so hohe Erträge wie im Bioanbau. Gleichzeitig verursacht dieser Industriedünger aber große Mengen an Treibhausgasen.
9: Weizenanbau trägt insofern zu CO2-Emissionen bei, als dass die Herstellung des Düngers, die wir für den Weizenanbau benötigen, CO2 emittiert. Und dieses CO2 wird im weiteren Kreislauf nicht wieder gebunden, sondern ist einfach freigesetzt in der Atmosphäre.
8: Doch warum genau schadet Industriedünger dem Klima? Darüber wollen wir mit dem norwegischen Düngerhersteller Yara sprechen. Der Chemiekonzern ist auf der ganzen Welt aktiv und betreibt auch hier in Rostock ein Werk. Geschäftsführer Frank Parmann ermöglicht uns Einblicke in die Produktion. Bevor der fertige Dünger diese Lagerhalle erreicht, wird er mit viel Energie aufwendig hergestellt. NH3 ist die chemische Formel für den wichtigsten Ausgangsstoff, das Ammoniak. Das stickstoffhaltige Ammoniak wird in anderen Ländern, wie etwa Norwegen, produziert und per Pipeline vom Rostocker Hafen hier ins Werk gebracht.
10: Das Ammoniak ist fürs Klima deswegen noch ein Problem, weil es aus Erdgas hergestellt wird und dabei eben noch sehr viel CO2 anfällt.
8: Durch die gasintensive Herstellung des Ammoniaks gelangen also klimaschädliche Treibhausgase in die Atmosphäre.

0: Auch andere Produktionsschritte können Treibhausgasemissionen verursachen, zum Beispiel durch Lachgas wie in diesem Reaktor. Das Ammoniak wird mit Luft verbrannt, damit später der Dünger entstehen kann. Doch Yara sagt, hier habe das Unternehmen die Emissionen bereits deutlich gesenkt.
1: Hier entsteht auch das Lachgas, welches wir um 99% reduziert haben, weil es eben halt so klimaschädlich ist, haben Yara und auch wir hier Schritte unternommen, um es so stark zu reduzieren.
0: Ein Katalysator verhindere inzwischen einen Großteil der Lachgasemissionen, so Frank Parmann. Insgesamt bleibt die Klimabilanz des Düngers aber schlecht. Doch könnte Industriedünger auch klimafreundlicher produziert werden? Technisch sei das möglich, so Yara. Das Ammoniak könnte statt aus Erdgas auch mit grünem Wasserstoff hergestellt werden.
1: Der nächste Schritt wäre es eben halt, sogenannten Grünammoniak herzustellen, wo der Wasserstoff über eine Elektrolyse gewonnen wird. Und diese Elektrolyseanlagen müssten dann mit elektrischer Energie versorgt werden, die aus erneuerbaren Energien kommt, wie Sonne, Wind oder Wasserkraft.
0: In einer Pilotanlage in Norwegen teste Yara das Verfahren bereits. Doch im industriellen Maßstab rechne es sich schlicht noch nicht.
1: Es ist sehr kostenintensiv. Wir brauchen auch sehr viel erneuerbare Energien. Und so eine große Menge erneuerbare Energien haben wir in Europa, in Deutschland im Moment noch nicht, um den Bedarf zu decken.
0: Landwirtin Anna-Katharina Voges verfolgt die Entwicklungen in der Düngerproduktion genau. Im Rahmen eines Pilotprojekts hat sie klimafreundlichen Dünger auch selbst schon getestet und war zufrieden. Dennoch setzt sie ihn bisher nicht ein.
2: Wir benutzen ihn nicht, weil er schlicht und ergreifend nicht verfügbar ist, beziehungsweise die geringen Mengen, die verfügbar wären, zu teuer sind.
0: Bisher ist klimafreundlicher Dünger also noch keine reale Alternative. Doch Landwirtin Voges findet, das müsse sich ändern. Denn unter den Folgen des Klimawandels leidet schließlich zunehmend auch die Landwirtschaft.
2: Wir erleben eben diese Wetterextreme, dass wir entweder Perioden haben, in denen es sehr lange sehr heiß und sehr trocken ist, oder auf der anderen Seite auch Perioden, in denen es lange feucht und regnerisch ist. Und damit kommen die Felder, die Bestände nicht so gut klar. Wir sind aber natürlich auch Verursacher. Wir emittieren CO2 mit unseren Anbauverfahren und müssen uns da auch mit Lösungsmöglichkeiten befassen.
0: Um klimaschädliche Emissionen zu senken, müssten Sie in der Landwirtschaft auch daran arbeiten, den Düngereinsatz weiter zu reduzieren. Doch die EU-Kommission will den herkömmlichen klimaschädlichen Dünger nun sogar fördern. Denn wegen des Iran-Kriegs ist er gerade besonders teuer. Landwirtinnen und Landwirte sollen deshalb beim Kauf unterstützt werden. Anna-Katharina Voges findet das nicht richtig. Es wäre sinnvoller, schneller, unabhängiger vom Gas zu werden, erneuerbare Energien auszubauen und für bezahlbaren grünen Dünger zu sorgen.
2: Was ich mir nicht wünsche und was ich nicht hilfreich finde, wenn einfach nur mit Hilfspaketen und mit Fördermaßnahmen reagiert wird. Damit, wenn ich es mal so platt formulieren darf, wird das Problem nur zugeschüttet, aber nicht gelöst.
0: Um das Problem zu lösen, fordert Düngerhersteller Yara eine konsequente Klimapolitik. Das bedeutet, Unternehmen sollten mehr Anreize für die klimafreundliche Produktion bekommen. Außerdem bräuchten sie Abnehmer, also Absatzmärkte.
1: Es müssen gewisse Leitmärkte dafür aufgebaut werden von der Politik. Sie muss da natürlich unterstützen. Es müssen Label dafür geschaffen werden und es muss ein gewisser Anteil prozentual verpflichtend gegeben werden, CO2-reduzierte Lebensmittel herzustellen in Zukunft.
0: All das könnte Unternehmen und Landwirten helfen, die in teuren Klimaschutz investieren. Die Folgen des Klimawandels sind auch für Bundeslandwirtschaftsminister Rainer Thema. Hier während einer Almbegehung in Oberbayern.
3: Man sieht gerade im Sommer, dass der Klimawandel schon natürlich ein Thema ist, der die Landwirtschaft beschäftigt. Der auch uns beschäftigt. Ich kann es nicht länger lassen, sonst darf ich es machen.
0: Regnen lassen.

0: kann Rainer es nicht. Aber wie möchte er dafür sorgen, dass klimaschädliche Emissionen sinken? Ein Interview gibt er Panorama 3 nicht. Sein Ministerium schreibt, es seien keine Quoten für grünen Dünger vorgesehen. Und auch kein Klimalabel. Stickstoffüberflüsse würden aber durch Düngevorgaben gesenkt. Für die Düngerproduktion sei das Wirtschaftsministerium zuständig. Das Haus von CDU-Wirtschaftsministerin Reiche räumt ein, der Wasserstoffhochlauf verzögere sich. Deutschland wolle aber dafür sorgen, dass grüner Wasserstoff günstiger werde. Durch Förderung von Elektrolyseuren und Wasserstoffimporten. Auf dem Hof Plaußig hoffen sie jedenfalls, dass der bezahlbare grüne Dünger kommt. Denn Klimaschutz sei alternativlos.
1: Also wir müssen das ja schaffen, gerade wenn wir in Generationen und über Generationen hinausdenken. Und das, denke ich, steht tatsächlich nicht zur Debatte.
0: Doch dafür müsste die Bundesregierung Klimaschutz konsequenter fördern. Das ist auch entscheidend für die Ernten der Zukunft.
2: So, dieser sympathische junge Mann hier hinter mir, der heißt Erik. Erik ist 15, hat vor kurzem ein Schülerpraktikum bei uns in der Redaktion gemacht. Und eigentlich sollte er da ja ein bisschen was von uns lernen. Hat er hoffentlich auch. Aber auf jeden Fall haben wir auch etwas von ihm gelernt. Zum Beispiel, wie groß der Druck auf junge Männer ist, einen vermeintlich perfekt durchtrainierten Körper zu haben. Und um herauszufinden, woran das liegt, haben wir Erik mal mit Mikrofon und Kamera losgeschickt, um seine Freunde zu fragen, woher dieser Druck kommt.
3: Wenn ich an meinem Körper was verändern könnte, wäre das meine große Hüfte. So sieht der Oberkörper kleiner aus, wenn die Hüfte größer ist. Also ja, würde ich sagen, eine kleinere Hüfte, ja. Weil das wird auf Social Media auch oft gesagt, natürlich. Die Körperidealen werden sehr hoch gesetzt.
4: Also ich mache Sport Montag, Dienstags, Mittwochs und Freitags. Das sind immer meine 4 Trainingstage beim HTB 62 Wasserball. Es gibt natürlich die Leute, die wie immer unzufrieden mit ihrem Körper sind. Und dann hast du da diesen Influencer XY, der dir zeigt, how to get a Sixpack in 3 steps. Aber das kann schon das Selbstwertgefühl ein bisschen runterziehen, dass du siehst, oh mein Gott, die Leute haben es geschafft.
3: Meine Vorbilder, Michael Phelps, David Lait. Ich strebe manche Körper von ihnen an, wenn ich älter werde. Aber ich vergleiche mich jetzt nicht mit denen, weil das sind ausgewachsene Männer.
5: Ich spiele Hockey, also ich trainiere 2-mal die Woche. Viele Freunde von mir gehen ins Gym, aber ich glaube, für mich ist das nicht so was. Ich trainiere auch lieber mit Freunden oder in einer Mannschaft, anstatt alleine oder kann auch zu zweit trainieren, aber in so einer stickigen Halle, wäre jetzt mein. Ja. Und es ist teuer.

0: Am Mittwoch gehe ich, ist das erst spät, das Wasserballtraining, also habe ich Zeit, zum Fitnessstudio zu gehen davor. Und dann gehe ich zum Fitnessstudio, mache Oberkörper und dann gehe ich zum Wasserballtraining. Am Donnerstag haben wir kein Wasserballtraining, da mache ich Beine im Fitnessstudio. Stunden würde ich sagen ungefähr, ja. Ich finde, ein schöner Körper ist ein gesunder Körper.
1: Früher habe ich auch immer Workouts gemacht zu Hause für die Muskeln, aber das mache ich nicht mehr. Ich meine, muskulöser, gut trainierter Körper ist natürlich das Ideal, aber ich weiß nicht, ich glaube, jeder kann für sich selbst entscheiden, was schön für ihn ist oder nicht.
2: Manchmal denke ich mir natürlich, Julian, ey, du bist voll groß, aber du bist ein Spargel-Tarzan. Also du bist groß und lang, aber hast nichts an den Knochen. Dann merke ich mir immer, sagt mir mein Vater auch immer, du bist für deine Position perfekt gebaut. Ne? Im Torwart möchte ich jetzt nicht ein 3-Tonnen-Stier sein. Schön aussehen ist eine sehr, sehr individuelle Sache. Du kannst schön aussehen, indem du 1,90 eine Frisur hast und dich anziehen kannst. Du kannst aber auch schön sein, indem du 1,50 bist, eine Glatze hast, aber ein frühes Leben hast, dann kannst du auch einfach durch deine Präsenz, sage ich mal, gut aussehen. Verstehst du?
3: Und das war es auch schon wieder für heute. Vielen Dank fürs Zuschauen. Hier kommt jetzt NDR Info mit den Nachrichten des Tages und wir sehen uns dann nächste Woche wieder, wenn Sie mögen. Bis dahin, einen schönen Abend noch. Tschüss.
4: Danke an Panorama 3. Auch wir schauen heute auf die Felder, denn laut Bauernverband fällt die Getreideernte dieses Jahr sehr schlecht aus. Wir fragen, was bedeutet das für den Norden? Und das neue Zentrum für Drohnensicherheit setzt auf norddeutsches Know-how aus Braunschweig. Mehr dazu jetzt bei uns bei NDR Info.
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4: Dienstagabend, herzlich willkommen bei NDR Info. Alles, was heute wichtig ist, kompakt in 15 Minuten. Eine Drohne gelangt mit Sprengstoff auf den Flughafen in Leipzig. Ein Busfahrer entdeckt das Fluggerät zufällig. Das hat Anfang August für Entsetzen gesorgt. Da sei man an der Katastrophe vorbeigeschrammt, hieß es dann immer wieder. Der Bundesinnenminister spricht heute vom Schattenkrieg des 21. Jahrhunderts. Die Antwort sei auch ein neues Zentrum für Drohnensicherheit bei Magdeburg, unterstützt von Wissenschaftlern aus Braunschweig.
7: Was sie hier in Braunschweig testen, soll die Drohnenabwehr voranbringen. Die Forschungsanlage des Deutschen Zentrums für Luft- und Raumfahrt ist Teil des neuen Technologiezentrums Drohnensicherheit. Prototypen sollen hier ohne aufwendige Genehmigungen sofort erprobt werden können. Unter strenger Geheimhaltung. Deswegen sollen die Nachnamen der Mitarbeiter nicht genannt werden.
8: Wir können hier im Drohnenkäfig die ersten Tests machen, die ersten Versuche. Und in Kochstedt können wir dann quasi in einer realitätsnahen Umgebung unsere Systeme besser testen und auch direkt dann Einsatzkräfte zum Beispiel vorführen.
7: Der Plan? Die Sicherheitsbehörden bestellen, die Forscher entwickeln. Möglichst schnell. Der ehemalige Flughafen in Kochstedt in Sachsen-Anhalt bildet die Basis des neuen Technologiezentrums. Die Eröffnung heute für Innenminister Dobrindt. Ein, Zitat, großer Tag.
9: Wir befinden uns in einem Wettrüsten zwischen Drohnenabwehrtechnologie und Drohnenabwehrüberwindungstechnologie. Das ist Teil dieser hybriden Bedrohungslage.
7: Allein im vergangenen Jahr hat das Bundeskriminalamt mehr als 1000 verdächtige Drohnenflüge registriert. Vor allem über kritischer Infrastruktur. Viele davon im Norden, zum Beispiel über dem Industriepark Brunsbüttel. Auch der Flughafen Hannover war immer wieder betroffen, zuletzt vor einer Woche. Der Vorfall am Flughafen Leipzig-Halle markierte eine neue Qualität der Bedrohung durch Drohnen.
10: Das, was wir heute erleben, das ist der Schattenkrieg des 21. Jahrhunderts. Kein heißer Krieg, aber eine dunkle Bedrohung.
7: Nun also das neue Forschungszentrum als weiterer Baustein in der Drohnensicherheitsstrategie der Bundesregierung. Neben der mobilen Drohnenabwehreinheit der Bundespolizei und dem gemeinsamen Drohnenabwehrzentrum von Bund und Ländern. Doch die Kritik bleibt.
11: Da müssten sich wirklich die Landespolizeien und die Bundespolizei und die Bundeswehr an den Tisch setzen und sagen, wie können wir die Verfahren aufeinander anpassen, wie müssen wir gegebenenfalls Gesetzgebung auch aufeinander anpassen.
7: Dobrindt wiegelt ab und bekommt dabei Unterstützung aus dem Norden.
12: Ehrlicherweise sehe ich dieses Zuständigkeitenwirrwarr, das hier häufig beschrieben wird, nicht. Was wir brauchen, ist ehrlicherweise bei der Entwicklung der gemeinsamen Fähigkeiten mehr Tempo. Und was wir auch brauchen, ist noch eine klarere, gemeinsam getragene Strategie zur Drohnenabwehr.
7: Mehr Tempo.

0: also und wirkungsvollere Drohnenabwehrtechniken. Bis zu 10 Millionen Euro sollen dafür in den kommenden Jahren in das neue Forschungszentrum fließen. Und die Braunschweiger Wissenschaftler sollen dabei eine wichtige Rolle spielen.
1: Fragen wir nach bei unserer Hauptstadtkorrespondentin Kerstin Dausend. Die Bundesregierung, auch Innensenator Grote aus Hamburg, die sagen, die Zusammenarbeit laufe gut. Die Opposition spricht von einem Kompetenzwirrwarr. Wer hat denn nun recht?
2: Ja, wer hat recht? Also richtig ist zunächst mal zu sagen, dass für das Thema Drohnen erkennen, abwehren und an Drohnen forschen tatsächlich sehr viele Stellen dafür zuständig sind. Aus Sicht der Grünen und der Linken im Bundestag eben zu viele Stellen. Und da fordert zum Beispiel der Grünen-Fraktionsvize Konstantin von Notz aus Mölln, die Zuständigkeiten glasklar per Gesetz neu zu regeln. Union und SPD, auch die Minister der Länder sehen da keinen Handlungsbedarf. Die sagen, es komme einfach darauf an, dass die Zusammenarbeit zwischen Bund und Ländern gut laufe. Es gibt aber auch manche Stimmen, die offenkundig der Meinung sind, dass das nicht reicht. Zum Beispiel Schleswig-Holsteins Ministerpräsident Daniel Günther von der CDU, der gerne möchte, dass die Bundeswehr noch mehr im Inland auch bei der Drohnenabwehr unterstützen darf, als sie es jetzt schon kann. Dafür allerdings wäre eine Zweidrittelmehrheit im Bundestag nötig. Und die gibt es aktuell nicht.
1: Ja, Innenminister Dobrindt hat ja heute wirklich deutliche Worte gewählt. Man müsse technisch mit dem Tempo jetzt mithalten. Klappt das denn mit dieser aktuellen Strategie?
2: Naja, es ist in den vergangenen Monaten wirklich viel passiert, muss man sagen. Neben diesem neuen Forschungszentrum in Sachsen-Anhalt gibt es das gemeinsame Drohnenabwehrzentrum von Bund und Ländern in Berlin. Die 8 wichtigsten Flughäfen in Deutschland sollen bis Ende dieses Jahres mit Drohnenabwehrtechnik ausgestattet sein. Aber ja, das Tempo bei der Drohnenentwicklung ist einfach rasant. Nach 2 bis 3 Monaten gilt die aktuelle Technik schon wieder als überholt. Und dazu kommt natürlich auch die knappe Zeit. Im Ernstfall, wenn sich eine, womöglich sogar mehrere Sprengstoffdrohnen einem Ziel nähern, dann ist es einfach schwierig. Man kann nicht an jeden Bahnhof, an jeden Flughafen, an jede kritische Infrastruktur, übrigens auch nicht an jede Chemiefabrik oder ähnliches, einen Polizisten samt Abwehrtechnik stellen. Wir werden einfach damit leben müssen, was auch immer der Staat tut, 100-prozentige Sicherheit kann es nicht geben.
1: Danke, Kerstin, nach Berlin. Wer in diesem Sommer die Ernte einfahren kann, dem war der Wettergott wohl wohlgesonnen. Denn dieser Hitze- und Dürresommer hat auf den Feldern wirklich tiefe Spuren hinterlassen. Der Bauernverband schlägt heute sozusagen Alarm, vor allem für den Süden des Landes. Insgesamt sei der Ertrag beim Getreide um 7% eingebrochen. Sprechen wir gleich drüber. Zunächst ein Blick auch aus norddeutscher Sicht auf die vorläufige Bilanz.
3: Auch im Norden haben Hitze und Trockenheit den Pflanzen zugesetzt. Aber nicht so umfassend wie im Süden oder Westen Deutschlands. Insgesamt wurde 2026 weniger Getreide geerntet. 41,9 Millionen Tonnen, 7% weniger als letztes Jahr. Die Probleme laut Bauernverband: ein trockenes Frühjahr und eine Hitzewelle im Juni. Beim besonders wichtigen Winterweizen liegt die Ernte bei 20,9 Millionen Tonnen und damit ebenfalls 7% unter dem Vorjahr. Beim Winterraps wurden 3,3 Millionen Tonnen eingefahren, ein Minus von 20%. Hitze und Trockenheit haben viele Pflanzen geschädigt, so die Landwirte. Und geringere Erntemengen bedeuten für sie weniger Geld.
1: Ja, Stichwort weniger Geld. Da hat Bauernverbandspräsident Ruckwied heute klare Forderungen aufgrund der aktuellen Lage auf einigen Höfen.
4: In manchen Betrieben ist sie schlichtweg toxisch. Da geht es um die Frage, kann ich das nächste Wirtschaftsjahr, kann ich die nächste Ernte vorfinanzieren? Daraus resultierend unterdurchschnittliche Ernte seit 3 Jahren, niedrige Erzeugerpreise, ständig steigende Kosten. Es ist zwingend notwendig, dass die Bundesregierung ein Sofortprogramm für die Landwirtschaft auf den Weg bringt.
1: Meine NDR-Kollegin Oda Lambrecht beschäftigt sich seit Jahren mit dem Thema Landwirtschaft. Mehr Geld, damit die Bauern die Ausfälle kompensieren können, das fordert Ruckwied. Ist das das richtige Rezept?
5: Das ist sicher eine Frage der Perspektive. Aus Sicht der Landwirtschaft heute ist das nachvollziehbar, weil die Kosten für Dünger und Diesel ja gestiegen sind durch den Iran-Krieg. Und wenn jetzt auch noch die Ernteerträge schlecht ausfallen oder

0: die Preise nicht stimmen, ist es sicher nachvollziehbar, dass Landwirte sich über Hilfen freuen würden. Denn es geht ja letztendlich auch um die Sicherung der nächsten Ernte. Umgekehrt muss man aber auch sagen, dass natürlich Dünger und Diesel dem Klima schadet. Das heißt, damit wird letztendlich die Erderwärmung weiter angefeuert, die ja genau zu der Trockenheit und extremen Hitze führt, die den Landwirten viele Probleme bereitet hat. Das heißt, am Ende muss es ja immer auch um Klimaschutz gehen. Das sagt die Wissenschaft schon lange. Das heißt zum Beispiel weniger Tierhaltung, weniger Dünger, nachhaltiger Dünger. Den kann man zum Beispiel aus grünem Wasserstoff statt aus Erdgas herstellen. Oder eben auch ganz wichtig, die Moore wieder zu vernässen. Denn am Ende leiden die Landwirte und Landwirtinnen sicher unter dem Klimawandel. Sie tragen aber eben auch etwas dazu bei.
1: Schauen wir noch mal auf die aktuelle Erntebilanz. Da gibt es, wie schon gehört, ein Nord-Süd-Gefälle. Wie genau sieht das aus?
0: Also Bauernpräsident Ruckwied hat heute gesagt, die Ernte ist unterdurchschnittlich ausgefallen, also bundesweit jetzt im Durchschnitt gesehen. Die Ernteausfälle waren sicher im Süden Deutschlands deutlich dramatischer als hier im Norden. Ich habe heute noch mal mit den Landesbauernverbänden hier im Norden telefoniert. Und auch hier würde ich sagen, keine Jubelschreie, es fiel das Wort befriedigend. Also der Weizen wurde auch hier im Norden getroffen, weil ja gerade Ende Juni während der Hitzewelle ging es eben um die wichtige Kornfüllung beim Weizen. Und gerade beim Raps, der für Mecklenburg-Vorpommern und Schleswig-Holstein besonders wichtig ist, haben auch hier die Verbände von einer unterdurchschnittlichen Ernte gesprochen. Pauschal kann man das aber nicht sagen. Auch hier wird betont, regional sehr unterschiedlich, auch hier im Norden, und insgesamt sicher nicht so dramatisch wie in Süddeutschland.
1: Danke, Oda Lambrecht, für dieses Gespräch. Es ist eine der Fragen nach der Gewalttat von Stade. Wie kann für die Sicherheit von Mitarbeitern der Jugendhilfe gesorgt werden? Ende Juni hatte ja ein Vater in einer Mutter-Kind-Einrichtung 6 Menschen getötet, Mitarbeiter des Hauses und des Jugendamtes der Region Hannover. Heute wurde nun ein Schutzkonzept für die Mitarbeiter vorgestellt.
2: Es soll neue Alarmsysteme geben, Schutzwesten, aber auch veränderte Räumlichkeiten für Krisengespräche.
3: Es geht darum, spezielle Schutzräume auch zu haben, was jetzt Fluchtwege anbelangt, was Sicherheitsdienstunterstützung anbelangt, das einerseits, aber auch Dinge, die dem subjektiven Sicherheitsgefühl dienen, wie beispielsweise Selbstverteidigungskurse.
2: Potenziell schwierige Gespräche wie damals in Stade könnten notfalls auch in Amtsgerichten oder bei der Polizei stattfinden. Der Fokus bleibt aber klar.
4: Wir werden uns nicht hinter Sicherheitsschleusen verschanzen, sondern wir wollen und brauchen die Nähe zu Familien im Interesse der Kinder und Jugendlichen.
2: In den kommenden Wochen will man mit allen anderen Jugendämtern in Niedersachsen gleiche Sicherheitsstandards vereinbaren. Im Hamburger Hafen geht seit Mitternacht so gut wie nichts mehr. 24-stündiger Warnstreik. Ähnlich sieht es auch in 5 weiteren norddeutschen Häfen aus. Die Gewerkschaft Verdi fordert bei den aktuellen Tarifverhandlungen 8,2% mehr Lohn für die rund 11.000 Beschäftigten der Seehäfen bei 12 Monaten Laufzeit. Die Arbeitgeber bieten 5,1% bei längerer Laufzeit, dafür aber mehr Urlaubsgeld. Montag geht's in die nächste Verhandlungsrunde. Ob dann erneut gestreikt wird, hängt vom Ergebnis ab.
1: Und jetzt nach Mecklenburg-Vorpommern. Dort wird in knapp 5 Wochen der Landtag gewählt. Wir werden natürlich wieder ausführlich berichten, auch mit den Fernsehdebatten der Spitzenkandidaten hier im NDR-Fernsehen. Darüber reden wir gleich. Zunächst ein Blick auf den Ablauf bei der Wahl vor 5 Jahren.
5: Michael Sack, der Spitzenkandidat der CDU in Mecklenburg-Vorpommern, auf dem Weg zum TV-Duell am 14. September 2021. Ebenso die damalige Ministerpräsidentin Mecklenburg-Vorpommerns Manuela Schwesig, Spitzenkandidatin der SPD. Im NDR-Landesfunkhaus trafen die beiden damals aufeinander. Zu diesem TV-Duell vor 5 Jahren waren CDU und SPD eingeladen, weil diese beiden Parteien im Sommer 2021 laut Umfragen die größten Chancen hatten, die Wahl in Mecklenburg-Vorpommern zu gewinnen bzw. größte Oppositionspartei zu werden. In einer weiteren TV-Runde kamen auch die Spitzenkandidatinnen und Kandidaten der AfD, der Grünen, der Linken und der FDP zu Wort.
1: Fragen wir nach bei NDR-Chefredakteur Adrian Feuerbacher in Hamburg. Wir haben es gesehen, wie es vor 5 Jahren lief. Adrian, was ist diesmal geplant?
6: Das ist durchaus vergleichbar, weil es wieder 2 Runden sind, ein Duell und eine Viererrunde. Aber die Zusammensetzung ist anders und das muss auch so sein, denn die Umfragen, die ja neben früheren Wahlergebnissen für unsere Entscheidungen ein ganz wichtiges Kriterium sind, die sehen anders aus als vor 5 Jahren. Jetzt liegen AfD und SPD vorn, auch mit einem deutlichen Abstand vor den anderen Parteien. Und deshalb haben wir den Spitzenkandidaten der AfD.

0: AfD Leif Erik Holm und die Ministerpräsidentin von der SPD Manuela Schwesig zu einem Duell eingeladen und die Spitzenkandidaten der übrigen Parteien von Linker, von CDU, von den Grünen und vom BSW in eine Viererrunde.
1: Die CDU äußert nun massive Kritik. Wie lautet die denn?
0: Ja, in einem Brief an den NDR hat die Generalsekretärin der CDU, Franziska Hoppermann, behauptet, der NDR habe die CDU von einer TV-Debatte ausgeschlossen und habe den Spitzenkandidaten der CDU, Daniel Peters, kurzfristig ausgeladen. Das ist falsch. Tatsächlich haben wir alle Parteien schon im April zu exakt diesen beiden Formaten eingeladen. Wir haben allen Parteien die Formate und auch die Zusammensetzung erläutert. Alle Parteien haben die Termine bestätigt. Das gilt auch für die CDU. Und weder die beiden Sendungen, noch die Aufteilung, noch die Einladungen wurden jemals geändert. Und keine Partei wurde jemals ausgeladen.
1: NDR-Reporter haben der CDU nun Fragen geschickt und wollten wissen, welche Belege die CDU für ihre Vorwürfe hat. Was ist dabei rausgekommen?
0: Ja, diese Frage nach den Belegen, die hat eine Sprecherin der CDU nicht beantwortet. Sie hat in ihrer Mail aber die Kritik der CDU am NDR bekräftigt. Zitat, die Entscheidung des NDR, Ministerpräsidentin Schwesig ausschließlich gegen den Spitzenkandidaten der AfD, Leif Erik Holm, antreten zu lassen, entfaltet eine massive und unzulässige Lenkungswirkung im Wahlkampf. Zitat Ende. Und die CDU-Sprecherin blieb auch bei ihrem Vorwurf, dass der NDR erst nach einer Intervention der Ministerpräsidentin von angeblich anderen ursprünglichen Plänen abgerückt sei. Wissen Sie, Kritik an unseren Entscheidungen, auch Kritik von politischen Parteien, das ist völlig legitim. Entscheidend ist, dass wir unabhängig bleiben, dass wir politischem Druck nicht nachgeben, nicht solchem Druck wie dem von der CDU und auch nicht Druck, den die CDU der SPD unterstellt. Das ist mein Job als NDR-Chefredakteur und dafür stehe ich.
1: Danke, Adrian Feuerbacher, für diese Einordnung. Und jetzt noch der Blick auf die Wetteraussichten. Morgen Vormittag kommt zunächst die Pflanzenwelt auf ihre Kosten, denn es regnet fast überall. Später lockert es dann auf. Dabei kommen die Temperaturen auf 16 bis 21 Grad voran. Am Nachmittag dann ziehen die Regenwolken weiter. Danach wird es freundlich. Der Wind weht mäßig aus westlichen Richtungen. Am Donnerstag dann ein Mix aus Sonne, Wolken und Regen. Am Freitag trocken bis 23 Grad. Das war der Tag im Norden. Hier geht's weiter mit dem Tatort. Ihnen allen einen spannenden Abend hier im NDR Fernsehen und bis morgen, wenn Sie mögen.
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0: wenn man vom Teufel spricht.
1: Ja, und dann leider am Ministranten wie dich antrifft. Servus.
0: Grüß Gott. Wie es ausschaut, ist er mit großer Wucht über die Stiegen gestoßen worden. Multiple Frakturen am ganzen Körper bis zum Kopf hinauf, aber das wird's eh gleich sehen.
2: Stürz kann er nicht sein.
0: Nein. Er dürfte auf dem Plateau da oben kurz liegen geblieben sein und dann hat ihn der Täter aber noch einmal gepackt und ist da heruntergestoßen. Hm.
1: Und das auf dem offenen Platz.
2: Und keiner hat was gesehen.
0: Ich vermute, dass er vor dem Sturz misshandelt worden ist, geschlagen, ziemlich heftig, mit einem harten Gegenstand, aber das werden wir erst sehen.
2: Also Mord.
0: Über dem Auge hat er einen Cut. Das aber schon ein paar Tage alt sein muss.
1: Nach dem Regen in der letzten Nacht glaube ich nicht, dass wir da irgendwelche Spuren finden werden.
0: Du sagst es, aber schaut's.
2: Satanismus?
0: Das umgedrehte Pentagramm, das ist so ein Teufelssymbol.
1: Was macht der Priester mit seinem Anhänger?
0: Ich bin ein Teil von jener Kraft, die stets das Böse will und stets das Gute schafft.
3: Ja, ist schon richtig.
0: Goethe, Faust, Mephisto.
1: Ja, alle drei.
2: Hat er Papiere bei sich gehabt?
0: Ja, Manfred Gabler, wenn ich mich richtig erinnere. Erzdiözese Wien.
4: Der Erzbischof ist völlig schockiert, das können Sie sich ja vorstellen. Er betet für Prälat Gabler, muss außerdem den Gottesdienst vorbereiten. Er hat daher uns beauftragt, Ihnen Auskunft zu geben.
2: Sie sind?
4: Der Pressesprecher der Diözese, Wilfried Schüssler. Und das ist der Kaplan Raimund. Er war der Assistent von Prälat Gabler.
3: Ja, also wir fragen uns, wer dem Herrn Gabler...
4: Prälat
3: Gabler nach dem Leben getrachtet haben könnte.
4: Darauf weiß ich wirklich keine Antwort. Er war ein ruhiger, in sich gekehrter Mensch.
5: Tief im Glauben verwurzelt.
2: Womit war der Herr Prälat denn hauptsächlich beschäftigt?
4: Bitte. Prälat Gabler war der von unserer Diözese Beauftragte im Befreiungsdienst. Aber ich glaube
3: bitte,
4: nicht...
3: Bitte, was ist der Befreiungsdienst?
4: Also im Volksmund spricht man gerne von einem Exorzisten. Aber dieses Horrorfilm-Szenario ist irreführend.
2: Ein Exorzismus da bei uns?
4: Ja, es gibt in nahezu jedem Bundesland einen Beauftragten. Von Europa gar nicht zu sprechen. Aber bitte, dieses Tätigkeitsfeld stellt wirklich nur einen Randbereich der kirchlichen Arbeit dar.
3: Gibt es in Österreich so viele Menschen, die glauben, dass sie besessen sind?
4: Ja, und die wenden sich dann mit der Bitte um Hilfe an die Kirche.
2: Und dann?
4: Dann muss der Beauftragte herausfinden, ob eine Person tatsächlich besessen ist oder...

0: vielleicht nur eine Krankheit oder Störung vorliegt.
1: Wir ziehen da meist einen Psychiater hinzu.
2: Ja, und der stellt dann fest, ob in jemand der Teufel eingefahren ist, oder?
0: Gemeinsam mit dem Priester, ja. Und es liegt dann an dessen Einschätzung und an der der zuständigen Diözese, ob eine Austreibung stattfindet oder eben nicht.
3: Von den Psychiatern, die da von euch kontaktiert werden, hätten wir gerne eine Auflistung.
4: Und wir würden gern die Opfer vom Herrn Prälaten, also die Besessenen, überprüfen.
0: Zu diesen Personen dürfen wir Ihnen keine Auskunft geben. Das wissen Sie selbst.
4: Der Herr Prälat Gabler war hier gegenüber am Steffensplatz gemeldet. Ich nehme an, das Haus gehört der Kirche. Wer kann uns den Wohnungsschlüssel geben?

0: komisch, dass der die Tür offen stehen lässt, wenn er aus dem Haus geht.
1: Was sollen Sie die Priester hier schon gegenseitig stellen? Ein paar Bibeln?
0: Ich hab nirgendwo einen Computer oder einen Laptop gesehen.
2: Hey! Stehen bleiben!
3: Hey!

0: Posten?
1: Nein, er ist verschwunden.
2: Ich bin in einem Innenhof, der führt vermutlich ins Treppenhaus. Der muss jeden Moment bei dir auftauchen. Also geh ins Treppenhaus, geh ins Treppenhaus.
0: Alles klar.

0: Du bist es.
1: Sollst du wer raus?
0: Na, ja, eine Frau. Eine jüngere und eine ältere Frau.

0: Der hat den Pullover über dem Armband verdeckt, damit den Computer.
1: Dass der Prälat ein Exorzist war, das müssen wir an die Presse weitergeben. Da kommen die sonst selber drauf und machen daraus eine Riesennummer. Also besser so. Aber dann verhängen wir eine Nachrichtensperre, bis der Fall geklärt ist.
0: Geklärt? So optimistisch kenne ich dich gar nicht.
1: Bitte, ich habe gelernt, in allem das Positive zu sehen, sonst wäre ich doch längst nicht mehr bei euch. Das kannst du mir glauben.
2: Schatz,

0: Was sonst? Wie sonst? Und vorher hat er sich vielleicht mit diesem Dr. Sitzam über den Fall beraten.
1: Spekulationen, es kann genauso gut ein Urologe oder ein Zahnarzt sein.
2: Dr. August Sitzam, Facharzt für Psychiatrie und psychotherapeutische Medizin, steht auf der Liste der Kooperationspartner, die wir von der Diözese geschickt bekommen haben.
0: Urologe?
1: Viert euch.
0: Ja.
2: Also, ganz ehrlich gesagt, dass der Teufel in irgendwelche Personen hineinschlüpft und dann die Leute herumkotzen und das ganze Primborium. Also, was macht das für einen Sinn, bitte? Was hat bitte der Teufel davon? Was?
0: Ja, der will Unfrieden in die Welt bringen. Und Gewalt und Zerstörung. Angst?
2: Ja, Gott, bitte. Da muss er sich nicht sonderlich anstrengen. Das schaffen wir ganz alleine. Also ich halte von diesen Geisterbeschwörungen, Tischlrucken, der ganzen schwarzen Magie gar nichts. Ja? Das ist was für Leute, denen unglaublich fad ist.
0: Das ist meine Großmutter, die...
2: Hey! Hey! Depper da auf, Depper da!
0: Gut. Also meine Großmutter, die hat in Niederösterreich gelebt, in so einem alten Haus mit einem verwunschenen Garten. Haben sie mich im Sommer als Kind immer hingeschickt. Und die hat manchmal mit ein paar anderen Leuten so Geisterbeschwörungen gemacht.
2: Echt? Was?
0: Ich hab natürlich nicht dabei sein dürfen, aber am nächsten Tag in der Früh, da bin ich oft heimlich in das Zimmer gegangen. Es war schon spooky. Oft habe ich was gefunden vom Vorabend sein. Stoffstück oder ein Holzsplitter. Einmal.
2: Was? Reitl, was gibt's?
3: Also, der Priester, der muss, wie angenommen, irgendwo anders so richtig verprügelt worden sein. Dabei hat er wohl schon irrsinnig viel Blut verloren. Und dann ist er zu der Stiege gebracht und über die Treppen gestoßen worden. Und das Ganze zwischen 0 und 5 Uhr morgens.
2: Okay, also das war ja die ungefähre Tatzeit, oder?
3: Genau. Der Tote hat außerdem tiefe Kratzspuren und eine Bisswunde.
4: Eine Bisswunde?
2: Von was? Von einem Hund oder wie?
3: Nein, von einem Menschen.
4: Wir werden versuchen, DNA zu extrahieren, aber ich kann nicht versprechen, dass das wirklich klappt.
5: Schrecklich, das ist unfassbar. Angeblich hat man ihn über eine Treppe gestoßen.
2: Das wissen wir nicht genau.
5: Sehen Sie, Exorzismus ist kein Horrorfilm. Es ist eine Heilung, wenn Sie so wollen. Eine harte Heilung. Das Ziel des Teufels ist es, den Exorzisten, also den Priester, auszulöschen. Der Besessene ist nur der Köder, nicht das Lockmittel für den Priester.
2: Verstehe. Den Teufel werden wir leider nur sehr schwer wegen Mordes verhaften können. Wo finden denn solche Rituale gemeinhin statt?
5: Im Nebenraum einer Kirche, einer Sakristei, Privaträumlichkeiten.
0: Hier?
5: Nein, hier nicht.
2: Und, wie läuft das ab?
5: Es beginnt mit einer Besprengung durch Weihwasser, dann folgt ein Gottesdienst, danach Symbolhandlungen wie Zeichen des Kreuzes und zum Abschluss eine Segnung. That's it.
0: Waren Sie gestern auch dabei?
5: Nein, gestern nicht.
2: Ist dieser gestrige Fall irgendwie außergewöhnlich?
5: Es handelt sich um eine junge Frau. Sie nennt sich Nathalie. Ihren richtigen Namen wollte sie uns nicht preisgeben.
0: Nathalie. Mit N.
5: Wie sonst? Sie war, sie ist. Also so etwas haben wir noch nie zuvor erlebt. Und wenn Sie das nicht mit eigenen Augen sehen, dann werden Sie es auch nicht glauben.
2: Was?
5: Sie spricht zum Beispiel während der Austreibung plötzlich fließend Lateinisch, obwohl sie es nie gelernt hat. Ihre Stimme wird tiefer, so ganz tief. Sie grunzt geradezu, entwickelt übermenschliche Kräfte, zerbricht zum Beispiel scheinbar mühelos ein Stuhlbein. Solche Dinge eben.
2: Wie in einem Horrorfilm.
5: Ja, möchte man meinen.

0: Die Telefonnummer von der Dame hätten wir gerne.
1: Die habe ich nicht. Auch der Prälat Gabler hatte sie nicht. Nathalie meldet sich bei uns, nicht wir bei ihr.
0: Gut. Dann sagen Sie dieser Nathalie, wenn sie sich wieder bei Ihnen meldet, dass sie dringend bei uns anrufen soll. Dieser Dr. Seetzer, das ist die eine Seite. Es gibt keine Beweise dafür, dass das stimmt, was der uns erzählt hat.
2: Ihr habt da einen alten Bekannten.
0: Zuhälter oder Türsteher?
2: Der hat früher einige Frauen für sich rennen lassen, am Gürtel und im Prater.
0: Also, Zuhälter.
2: Irgendwann hat der einen Wickel gehabt mit ein paar Albanern. Und da hat ihn eine alte Frau verwunschen. Das war eine Hex, hat er dann auch immer gesagt. Und ein paar Monate später hat ihn ein Mädchen aus Rumänien, eine Roma, aus der Hand gelesen und ihm prophezeit, dass der Teufel ihn fahren wird, wenn er nicht sofort seinen Job aufgibt und alle seine Mädels laufen lässt.
0: Ja, und weiter?
2: Naja, am nächsten Tag ist er ausgestiegen.
0: Na, geh bitte.
2: Dambusch, Günther Dambusch, so heißt er.
0: Ja, okay, aber jetzt kommen wir auf den Punkt, was?
2: Naja, der hat sich da irgendwie in diese Materie hineingekniet. Inzwischen ist er angeblich eine wahre Größe auf dem Gebiet des Okkultismus. Hat sogar ein paar Bücher geschrieben. Hat mir ein ehemaliger Kollege von der Sitte erzählt.
0: Und den sollen wir zwei jetzt um Rat fragen, oder wie?
2: Schaden kann es bestimmt nicht.

Maria Magdalena, bitt für uns. Heiliger Michael, bitt für uns.

0: Bist du ruhig? Zu früh oder was ist los?
1: Nix. Schlecht geschlafen.
0: Von Geistern und Dämonen geträumt, hm?
1: Na. Von einer anderen, längst vergangenen Zeit.

0: Stehen bleiben! Keinen Schritt weiter!
1: Polizei, gib's doch die Waffen weg.
0: Bibi! Der alte.

0: Schnappstraße. Was machst du da?
1: Ja, was glaubst du, Günther? Frische Luft schnappen.
2: Das ist alles unverkäuflich. Das habe ich im Laufe der Jahre angesammelt.
3: Wozu?
2: Wer ist er, bitte? Der Priester, habe ich schon gehört.
3: Und kennen Sie ihn auch?
2: Bibi, nenn mir einen einzigen Grund, einen einzigen, warum ich mit euch reden sollte.
3: Zum Beispiel, dass wir sehr gespannt sind, ob die Waffe, mit der Sie uns da gerade bedroht haben, auch registriert ist.
1: Herzog Günther, wir ermitteln da in einem Mordfall. Und ich werde bestimmt nicht herkommen, wenn ich mir das ersparen hätte können. Also.
2: Das Tor zur Hölle. Also angeblich, was ich so gehört habe, hat der Priester gewusst, wo man den Eingang dazu hier in Wien findet.
3: In Wien?
1: Ja, weiter.
2: Armageddon? Schon mal gehört? Der Ort der endzeitlichen Entscheidungsschlacht? Im finalen Kampf zwischen Gut und Böse? Das ist nämlich der Sprengstoff für schwelende religiöse Konflikte, gerade im Nahen Osten.
1: Bitte, zieht mir nicht den letzten Nerv mit irgendwelchen Verschwörungstheorien.
2: Verschwörungstheorien. Krieg füllt die Kassen. Und um ständig Öl ins Feuer zu gießen, suchen Geheimdienste und militärische Sondereinheiten auf der ganzen Welt noch Personen, die bereit sind, das Tor zur Hölle zu erforschen. Oder noch besser, es sogar zu betreten. Und Exorzisten sind ja wohl die, die der Unterwelt am nächsten kommen. Damit kann man Ängste schüren.
3: Moment mal. Ja, der tote Priester, der den Teufel austreiben sollte, erfährt von dem, wo das Tor zur Hölle ist. Und das wollen jetzt auch ein paar Geheimdienste wissen, damit sie die Welt in Angst und Schrecken versetzen können?
2: Vereinfacht? Ja.
3: Alter Schwede.
2: Glaubt's mir's oder glaubt's mir's nicht? Es passieren Dinge, von denen habt ihr keine Ahnung.
1: Wer weiß noch von dieser, von deiner Theorie?
2: Die Bergholz. Der recherchiert da schon seit Monaten herum. Mit der Buchschirme über das Tor zur Hölle von Wien. Schnupsidee.
3: Wer ist der Berkowitsch?
2: Berkowitsch? Thea Berkowitsch? Professorin für Theologie? So. Und ihr zwei, ihr könnt mich jetzt in Ruhe lassen. Ich habe eh schon viel zu viel geredet.
1: Diese Thea Berkowitsch hat ihre Dissertation über Exorzismus geschrieben.
3: Ja, das heißt noch nichts. Die meisten von diesen Arbeiten sind heutzutage sowieso Plagiate.
4: Die ganze Geschichte ist ein Mysterium. Es gibt kein Tor zur Hölle in Wien. Das möchte ich mit meinem Buch beweisen.
3: Ja, bitte, was sage ich? Alles nur Märchen.
4: Das auch wieder nicht. In der Mythologie ist der Eingang in die Unterwelt ein Seelenschlund, der die sensiblen Geister hinabzieht und sie vernichtet, um ihre Energie zu gewinnen. Oder er transformiert stärkere Seelen, um sie als dienende Dämonen wieder in die Welt zu werfen.
1: Und die müssen dann von einem Priester wieder ausgetrieben werden?
4: Ja, so ähnlich. Ich sage also nicht, dass es nicht existiert. Ich behaupte nur, es ist nicht in Wien.
1: Hat Ihnen der Prälat Gabler bei den Arbeiten zu Ihrem Buch helfen können?
4: Ich habe ihn nur einmal gesprochen. Er war anderer Meinung und hat behauptet, dass sich dieses Tor zur Hölle doch hier befindet.
1: Wie kommt er darauf?
4: Angeblich hat ihm das jemand versichert, der es wissen muss.
1: Wer war das?
4: Ach, das hat er mir nicht verraten.
3: Und wo ist dieses Tor?
4: Die meisten glauben, es befindet sich am ehemaligen Donauufer des dritten Bezirks ein historischer Hinrichtungsort, an dem unter anderem die einzige Hexenverbrennung der Geschichte Wiens stattgefunden hat.
1: Aber dieses sogenannte Tor hat ja noch keiner dort entdeckt, oder?
4: Ah, Sie wissen Bescheid.
1: Das ja, steht im Internet, ja.
4: Das Böse ist allgegenwärtig. Auf Tastendruck, im Internet. Der Krieg in Syrien zum Beispiel, da haben Sie schon einen Beweis für die Existenz des Teufels.
3: Und warum macht da Ihr Herrgott nichts dagegen?
4: Dämonis Deus Inversus.
3: Ja, Teufel ist die Kehrseite Gottes, ich weiß.
4: Durch Satan zeigt

0: Gott uns, was falsch und schlecht ist auf der Welt. Und dadurch sollen wir lernen. Wenn wir das täten, dann gäbe es keine Dämonen mehr.
1: So, das ist jetzt schon ein bisschen einfach gedacht.
0: Ich muss meine Vorlesung vorbereiten. Ah, Sie wissen, wo Sie mich finden.

0: Und? Gibt's was Neues?
1: Ja, lange Geschichte.
0: Was Dringendes. Ich muss zum Essen.
2: Ja, geh nur.
0: Moment. Vor eurem Büro sitzt eine junge Frau. Ihr wollt mit ihr reden, hat sie gesagt, sie hat sie nicht wegschicken lassen. Nathalie irgendwas.
3: Guten Abend, Sie wollten mich sprechen?
1: Grüße, Frau Nathalie. Mein Name ist Eisner, ist meine...
3: Ich weiß. Es geht um Prälat Gabler, oder?
2: Bitte.
3: Ich bin traurig, dass er tot ist. Er hat mir sehr geholfen.
4: Inwiefern?
3: Ich dachte, Sie wissen Bescheid.
1: Ja, also unseren Informationen nach hat er einen Exorzismus bei Ihnen durchgeführt. Stimmt das? Und, wie war das?
3: Es ging mir danach besser. Zumindest für kurze Zeit.
1: Nachdem der Satan gewichen war.
3: Ich weiß nicht, ob es Satan ist. Ich bin nicht bei mir, wenn es aus mir spricht.
4: Wie haben Sie bemerkt, dass Sie... Also, wodurch haben Sie diese Besessenheit gespürt?
3: Plötzlicher Brechreiz, wenn ich ein Kreuz sehe. Tiere betrachten mich stumm und regungslos, wenn ich an ihnen vorbeigehe. Und das Essen.
1: Welches Essen?
3: Hundefutter.
1: Sie essen Hundefutter?
4: Wie ist Ihr richtiger Name?
3: Das tut nichts zur Sache.
5: Du Fatze! Fick dich!
1: Wie bitte?
3: Ich werde meinen Namen nicht verraten. Ich möchte meine Familie beschützen.
4: Wo waren Sie Mittwochnacht zwischen, sagen wir mal, 0 und 5 Uhr früh?
3: Ich habe geschlafen. Im Hotel Elisabeth. Nach dem Treffen mit Prälat Gabler.
4: Das werden wir überprüfen.
3: Ich habe ihm nichts getan.
1: Und was ist, wenn Sie gar nicht bei sich waren, als es passiert ist?

0: Und dann halt das mit der Wohnungstür. Ehrlich, Moritz? Ich habe irgendwie Angst.
1: Als ich heute nach Hause gekommen bin, war das an meiner Tür. Und dann bin ich in die Wohnung gegangen.
2: Scheiße. Haben wir nicht gesagt, dass ihr mich ab jetzt in Ruhe lasst? Das klingt nicht gut. Da habt ihr eure Nasen ein bisschen zu tief hineingesteckt und jetzt habt ihr den Teufel im Knack.
1: Komm jetzt bitte, das ist...
2: Ich find's ja eigentlich schon sehr, sehr frech, dass ihr denn aller Früh einfach so ungefragt bei mir auftaucht.
0: Jetzt hör auf mit der Suderei, was machen wir?
2: Also... Es könnte sein, dass der Dämon von dem Mädel auf jemand anderen übergegangen ist. Irgendjemanden in ihrem direkten Umfeld, sowas passiert manchmal.
0: Auf wen?
2: Weiß ich doch nicht.
0: Und der hat es jetzt auf uns abgesehen, oder was?
2: Möglich. Aber man muss schon auch empfänglich sein für paranormale Aktivitäten, dass die überhaupt passieren. Und das bist du, Baby. Stimmt's?
0: Wieso? Weiß ich nicht.
1: Ja, super, danke, Frau Kollegin. Und der ist auch ein Gewinn.
2: Schau, genau das ist das Problem von der Berkovic. Das Tor zur Hölle kann nur jemand finden, der auch daran glaubt, dass es existiert. Weil sonst würden sie da schon längst Mozartkugeln verkaufen.
0: Aber was hat die Nathalie mit dem Tor zur Hölle zu tun?
1: Ja, und mit dem Tod von Priester.
2: Bin ich die Polizei?
1: Ja, zum Glück nicht.
2: Das Mädel braucht dringend einen Exorzisten, der den Dämon austreibt. Und wahrscheinlich ist dann der Spuk für euch auch vorbei.
0: Und wenn nicht?
2: Wenn da irgendetwas ist, irgendetwas war, irgendein Wunderpunkt, an dem du verletzlich bist, du musst schauen, dass du ihn loswirst. So schnell wie möglich. Die dunkle Macht, die kennt den, die legt den Finger schon drauf.
1: So, Schluss aus jetzt. Jetzt hört's auf mit dem Schwachsinn. Und hören Sie auf, meiner Kollegin noch mehr Angst zu machen.
2: Angst? Gegen das, was uns noch bevorsteht, hat das bei Gott nichts mit Angst zu tun.
1: Wer wird denn jetzt eigentlich den Exorzismus bei dieser Nathalie durchführen?
3: Unser Kaplan Raimund. Er übernimmt die Agenten des bedauernswürdigen Prälat Gabler. Lassen Sie sich bitte von seiner Jugend nicht beirren. Er war ja bisher auch schon sein Assistent.
4: Sind Sie bereits in Kontakt mit Nathalie?
3: Ich habe Herrn Dr. Sitzung gebeten, dass er uns zusammenbringt, sobald sie sich bei ihm meldet.
1: Sie meldet sich bei ihm?
3: Verzeihen Sie ganz kurz.
4: Wir haben uns gefragt, ob Sie vielleicht Videomaterial von so einem Exorzismus haben, das wir uns vielleicht ansehen können.
3: Leider, und selbst wenn... Müssen wir das aus Gründen des Persönlichkeitsschutzes unter Verschluss halten?
4: Ah, ja. Vielleicht hat ja der Prälat Gabler auf seinem Computermaterial gespeichert.
1: Ja, aber das ist ja leider entwendet worden. Ah,
4: hoffentlich wird damit kein Schindluder getrieben. Also kein Missbrauch. Ne?
3: Hoffentlich.
1: Ja, da müssen wir jetzt einen Durchsuchungsbeschluss beantragen und dann die ganze Diözese von oben bis unten auf den Kopf stellen, um solche ermittlungstechnisch extrem wichtigen Aufnahmen zu suchen.
4: Oder wollen Sie vielleicht vorher selbst noch einmal nachschauen?
3: Gern. Wir werden nichts unversucht lassen, aber bitte machen Sie sich nicht so große Hoffnungen.
5: Entschuldigen Sie bitte.
1: Dr. Sitzam?
5: Nein, leider nicht.
1: Gut. Sie geben mir unmittelbar Bescheid, falls sich die Frau Nathalie meldet, nicht? Wir wollen nämlich beide beim Exorzismus zumindest in der Nähe sein.
4: Danke.
1: Vergelt's gut.
6: Ja, sie hat heute Morgen angerufen. Sie klang sehr verwirrt. Die meiste Zeit hatte ich wohl den Dämon

0: Haben Sie für Nathalie einen Termin mit Kaplan Raimund verabredet?
1: Ich musste sie mit allen Mitteln der Kunst dazu überreden. Wir haben vereinbart, wann und wo wir uns treffen, und ich werde Kaplan Raimund verständigen.
2: Ja, und wann und wo?
1: Also die Situation ist doch schon schwierig genug. Mal hoffen wir, dass alles klappt, und danach können Sie Nathalie ja befragen.
2: Also, Herr Dr. Sitzam, das müssen Sie schon uns überlassen.
1: Der Dämon will bestimmt sehen, ob er den neuen Priester auch manipulieren kann.
0: Auch?
1: Naja, Prälat Gabler war schon stark, aber er hat Nathalie schließlich nicht befreien können.
2: Gut, wenn wir schon dabei sind, vorgestern zwischen 0 und 5 Uhr früh, wo waren Sie doch eigentlich?
1: Auf diese Frage habe ich schon gewartet.
0: Und wir warten auf die Antwort.
1: Na, ich war natürlich zu Hause, habe geschlafen neben meiner Frau. Halten Sie mich ernsthaft für einen Mörder?
2: Hm? Frau Professor Berkowitsch? Ist das eine Bekannte von Ihnen?
1: Sehr flüchtig. Ich weiß, dass sie den Kontakt zu Prälat Gabler gesucht hat, vielleicht deshalb.
2: Was wissen Sie denn über das Spezialgebiet von der Frau Berkowitsch? Das Tor zur Hölle?
1: Ach, jetzt kommen Sie damit an. Also ich kenne diese ganzen Legenden, aber ich interessiere mich nicht dafür. Ich bin kein Verschwörungstheoretiker.
3: Ich möchte Ihnen gerne weiterhelfen, aber ich weiß wirklich so gut wie nichts darüber.
2: Gut, dann sprechen wir doch darüber, was Sie wissen. Treffpunkt und Uhrzeit des Exorzismus der Frau Nathalie.
4: Also dürft ihr dabei sein, oder wie?
2: Wir sind auf jeden Fall dabei. Die Kirche will noch ihren Senf dazugeben.
0: Direkt zusehen lassen wollen sie uns wahrscheinlich nicht.
4: Ich weiß nicht, wie es euch geht, aber ich bin am Verhungern.
2: Zum Mord selber wissen wir leider nicht viel.
0: Es gibt so gut wie nichts über das Opfer. Das direkte Umfeld in der Diözese haben wir überprüft. Familie hat er ja keine. Und Freunde in dem Sinn auch nicht.
2: Den jungen Exorzisten da.
0: Kaplan Raimund.
2: Ja, den müssen wir noch ein bisschen durchleuchten.
4: Und? Ist euch der Leibhaftige auch schon erschienen?
2: Ja, gestern am Abend.
4: Mit Pferdefuß?
0: Nein. Aber das Mordopfer hat eine Bisswunde von einem Menschen. Und die Besessene ernährt sich von Hundefutter aus Dosen.
4: Ihr wollt mir nur den Appetit verderben.
2: Nein, wirklich nicht. Wir rechnen jeden Tag damit, dass wir von oben bis unten vollgekotzt werden.
0: Apropos, die Diözese hat uns diese Aufnahme von einem Exorzismus geschickt. Die sollen aber auch voller Körperflüssigkeiten sein.
2: Willst du mitschauen?
4: Nein, danke.
2: Na dann, Mahlzeit.
0: Mahlzeit.
2: Echt? Die spielt das doch nur, oder?
0: Nee, das glaube ich nicht. Da. Da hat er das Kart her. Überm Auge. Die Verletzung, die schon ein paar Tage alt war, wie wir ihn gefunden haben, erinnerst du dich?
2: Ja.
0: Hast du die Kraft gesehen, mit der das zarte Mädel die Handfesseln gelöst hat?
2: Mach mal weiter.

0: Dr. Sitzam.
1: So drastisch wird es jetzt auch wieder nicht. Und weiterhelfen tut's uns auch nicht.
0: Das sind ja nur ein paar Ausschnitte. Die haben es uns nur gegeben, damit wir sie schnell wieder in Ruhe lassen. Wir müssen los.

0: Alles gut bei Ihnen? Darf es noch was zum Trinken sein? Ich gebe Ihnen gleich das Wechselgeld. Vielen Dank.
1: Ich bin gespannt, was es Neues gibt.
2: Leider nicht viel.
3: Außer Sie erzählen uns gleich, warum Sie am Vormittag den Dr. Sitzemann gerufen haben.
1: Ach, das war nichts Besonderes. Ich wollte ihn wieder einmal treffen und über das alles reden. Er hat mich damals bei meiner Dissertation sehr unterstützt.
2: Das hat er uns gar nicht erzählt.
1: Doch, doch. Jetzt kann ich natürlich auch jede Information brauchen, die ich für mein Buch verwenden kann.
3: Über das Tor zur Hölle. Komisch, oder? Der Dr. Sitzemann behauptet nämlich, dass er davon überhaupt nichts weiß und dass ihn das auch null interessiert.
1: Ach ja.
2: Ja.
1: Das wundert mich. Werden wir ja sehen, Herr Dr. Sitzam und ich, wir wollen uns auf jeden Fall treffen und...
3: Sie haben denn einen Verband?
1: Nichts Ernstes. Es ist nichts. Ein kleiner Unfall zu Hause.
3: Das ist eine Schnittwunde. Von dem Kellerfenster, das Sie in dem Haus am Stephansplatz eingeschlagen haben. Die DNA davon, die haben wir. Wo ist der Computer von Prälat Gabler?
1: Es war im Ruhezustand, daher habe ich relativ leicht Zugang gehabt.
2: Ohne Passwort?
1: Ein EDV-Student hat mir geholfen.
3: Ja, super. Und sich dabei auch gleich noch strafbar gemacht.
1: Bitte, es steht ja nichts so Bedeutendes drinnen.
2: Ah ja? Was denn?
1: Die Lage des Tors zur Hölle ist... angegeben, also zumindest die Stelle, an der der Prälat es vermutet hat. Relativ präzise, sogar mit GPS-Daten.
2: Und über seine Tätigkeit als Exorzist, was steht da drinnen?
1: Ein paar Namen. Namen von Dämonen, die er ausgetrieben hat, Namen von Besessenen. Das hat mich aber alles nicht so interessiert.
2: Na klar. Sie schreiben eine Dissertation über Exorzismus, aber das interessiert Sie alles nicht.
3: Also, der Computer wird jetzt von unseren Spezialisten überprüft und Sie zeigen uns jetzt die Stelle, wo angeblich das ominöse Tor sein soll.
1: Ach, Moment, aber ich muss jetzt eine Vorlesung halten.
3: Sicher nicht.
1: Ah, die Studenten. Bitte.
2: Wann ist denn die vorbei?
1: 20.30 Uhr.
2: Ja, also wir stellen Ihnen aber einen Kollegen vor die Tür, ja?
3: Und gleich mal so vorweg, ja? Die Anzeige gegen Sie wird sich gewaschen haben.
2: Was ist mit dir? Bist du sentimental?
3: Nein. Ich war krank.
2: Wieso denn?
3: Weil wir diese Leute so auf die Nerven gehen, denen du immer alles aus der Nase ziehen musst. Und die sich nie melden, wenn sie was missen. Und genau dadurch immer alles noch schlimmer machen. So. Das beruhigt mich. Eisner?
4: Kaplan Raimund hier von der Diözese.
3: Ja, grüß Sie. Gott.
4: Herr Eisner, ich würde Sie und Ihre Kollegin gerne sprechen und Ihnen das Prozedere der Befreiung ein wenig schildern. Dann verstehen Sie bestimmt, weshalb Ihre direkte Anwesenheit dabei vermutlich eher störend wäre.
5: Ich will diesen Dämon ein für alle Mal vernichten. Und ich habe vielleicht andere Methoden als der selige Prälat Gabler.
2: Ah ja? Welche denn?
5: Ich meine die Ansprache an den Dämon, die Provokation. Ich werde ihn bestimmt mehr herausfordern als mein Vorgänger. Ich werde ihm auch physisch stärker entgegentreten mit der Kraft meiner Jugend.
3: Warum wollen Sie die erprobten Abläufe nicht anwenden?
5: Ich glaube, ich muss meinen eigenen Weg durch die Dunkelheit finden.
3: Na, hoffentlich finden Sie wieder zurück ins Licht.
5: Bestimmt. Schauen Sie, der Prälat Gabler war ein alter Mann. Festgefahren in seiner Praxis, nicht bereit, auch einmal individuell oder spontan zu reagieren. Und der Mut hat ihm gefehlt. Das hat die Dinge bei so mancher Austreibung nicht unbedingt einfacher gemacht, sagen wir so.
2: Was geschieht eigentlich mit dem Dämon, wenn er ausgetrieben worden ist?
6: Gute Frage.
5: Er ist zerstört. Hoffentlich. Ausgelöscht. Wir haben ihn dann besiegt.
2: Und er kommt nie wieder zurück.
5: Möchte ich ihm nicht geraten haben. Nein. Im Normalfall nicht.
6: Und im Anormalfall?
5: Das ist zumindest meines Wissens nach noch nie vorgekommen. Also wie gesagt, Sie können gerne in dem Haus sein. Sie können danach auch gleich mit Natalie sprechen, sobald sie in der Lage dazu ist. Aber bei der tatsächlichen Befreiung möchte ich mit meinem Assistenten alleine sein.
2: Und der Dr. Sitzer?
5: Er war nicht sicher, ob er überhaupt Zeit hat.
1: Da irgendwo, also in diesem Bereich, da sind die Navigationsdaten, die ich vom Prälat Gabler übernommen habe.
2: Sie waren alleine hier?
1: Ja.
6: Und hier? Hier war der Platz, wo diese Hexenverbrennung stattgefunden hat?
1: Nein, die war da, ein Stück weiter hinten auf der Weißgerberlände.
2: Sag, wann war das eigentlich?
1: Ende des 16. Jahrhunderts. Die arme Frau ist denunziert worden. Angeblich hätte sie Gewitter heraufbeschworen, sich mit dem Teufel eingelassen. Eine 70-Jährige. Naja, und dann hat man sie dreimal fürchterlich gefoltert und am Ende lebendig verbrannt. Die Asche haben sie in die Donau gestreut.
2: Komm auf den Prälat Gabler zurück. Vielleicht hat er sich ja hier mit jemandem verabredet und Sie haben das irrtümlich mit dem Tor zur Hölle in Zusammenhang gebracht.
1: Das kann natürlich sein. Weiß ich nicht. Glaube ich aber nicht.
6: Also nicht lachen, aber vielleicht sollte man hier mal ein Loch graben.

0: Was bist du da?
1: Was glaubst du, Bibi? Frische Luft schnappen? Soll ich das wirklich da raus am Gang erzählen?
2: Ich glaube, die ganze Sache hat was mit mir zu tun. Mit mir, mit dir. Ich weiß noch nicht genau was, aber erinnerst du dich an dieses Mädel, die man damals aus der Hand gelesen hat, die Rumänin?
0: Ja.
2: Damals, wie die Albaner mein Geschäft übernommen.
0: Ja.
2: Da hat es dann geheißen, die hat bei dir Unterschlupf gefunden. Weil sie nicht mehr im Strich gehen wollte. Stimmt das?
0: Selbst wenn, was spielt das für eine Rolle?
2: Ich glaube, der ganze Spuk, alles, was dich jetzt einholt, die zerbrochenen Bilder, die Stimmen, das alles hat mit dieser Frau zu tun.
0: Du hast damals schon gesagt, sie ist eine Hexe und das war damals schon ein Blödsinn.
2: Das ist kein Blödsinn. Sicher nicht. Ich möchte überhaupt nicht wissen, was da passiert ist. Ich möchte mit dem ganzen Scheiß nichts mehr zu tun haben. Also, Bibi, wenn es da irgendetwas gibt, was dich belastet, du musst schauen, dass du das los wirst. So schnell wie möglich. Und Bibi, tauch bitte nie wieder bei mir auf. Das muss man versprechen.

0: Katharina Stolzer. Suizid 2009.
1: Guten Morgen, grüß euch.
2: Hey.
3: Baby, guten Morgen.
2: Morgen.
3: Auch schon so früh?
2: Ja, ich schlaf schon wieder so schlecht.
3: Ja, geht mir genauso. Und, war irgendwas los bei dir in der Nacht?
2: Bei dir?
3: Nein, alles ruhig. Aber ich habe natürlich auf jedes Geräusch reagiert.
2: Ich auch. Die Überprüfung der Handybewegungen von der Berkovic ist gekommen. Ihr Telefon war in der Tat noch tatsächlich an ihrer Wohnadresse eingeloggt.
3: Na ja, gut, das sagt nicht so viel. Sie kann es ja ganz bewusst dort gelassen haben.
2: Stimmt.
3: Sag mal, hast du dir den Zwischenbericht von der Spurensicherung schon angeschaut von gestern?
2: Nein.
3: Die haben, also vielmehr die Hunde, haben tatsächlich die Fährte von den Prälaten am Donaukanal aufgenommen. Der Täter dürfte ihn dort misshandelt und dann durch die Büsche zum Auto gezogen haben. In der Minivan oder Kombi oder so irgendwas.
2: Wozu bringt er den Prälat den weiten Weg bis zur Treppe?
3: Vielleicht, weil er wollte, dass wir ihn genau dort finden.
2: Und um die Uhrzeit war da niemand unterwegs?
3: So ist es.
2: Kein Zeitungsausträger, niemand.
3: Ich habe mir gestern noch mal den Computer von unserem Mordopfer angeschaut. Und jetzt schau. Der Prälat hat in seinem Terminkalender genau den Ort am Donaukanal, wo wir gestern waren, eingetragen. Und zwar mit den genauen Koordinaten. Und der Termin schaut genauso aus wie jeder andere Termin.
2: Ja, das habe ich ja gesagt. Er hat sich dort mit seinem Mörder verabredet.
3: Und vielleicht unter dem Vorwand, dass sie in dem Gebiet gemeinsam nach dem Tor zur Hölle suchen.
2: Doch, die Berkovic.
3: Na, jetzt warte. Daraufhin habe ich die Festplatte noch mal durchgesucht unter dem Thema Tor zur Hölle. Und siehe da. Bitte, es gibt einen ganz eigenen Ordner dazu. Und in dem kommt der Gabler zu dem Schluss, dass der Eingang zur Unterwelt nicht am Donaukanal ist, sondern genau hier. Am Stephansplatz, schräg gegenüber vom Dom.
2: Bravo, Moritz. Aber kann das sein, dass die Berkovic das nicht gefunden hat? Ich meine, das ist doch ziemlich einfach. Ne?
3: Ganz genau. Also muss sie es uns aus irgendeinem Grund bewusst verschwiegen haben.
2: Der Dammbusch ist übrigens gestern Abend bei mir aufgetaucht.
3: Was? Wieso?
2: Er vermutet, der Grund für diese übernatürlichen oder paranormalen Vorkommnisse liegt in der Vergangenheit. In seiner und in meiner.
3: Na, er hat ja irgendwas angedeutet. War das die Geschichte mit dem Momo-Mädchen oder wie?
2: Ich weiß es nicht.
3: Kann ich dir da irgendwie helfen?
2: Ich fürchte nicht. Aber danke, Moritz.
4: Sie, was wollen Sie schon wieder von mir?
3: Die strafrechtliche Anzeige persönlich überbringen. Müssen Sie bitte unterschreiben.
5: Und ein paar Fragen haben wir auch noch.
4: Moment.
5: Danke.
4: Moment.
5: Ja, grüß Gott.
3: Ja. Dr. Seltsam, Sitzam, was machen Sie denn hier?
6: Ist es gesetzlich verboten, dass ich mich hier aufhalte?
3: Nein, nein, durchaus nicht, nein. Aber wundern tun wir uns ein bisschen, weil Sie ja angeblich so gar nichts wissen von Tor zur Hölle.
2: Oder schreiben Sie gar kein Buch darüber?
4: Doch, doch, natürlich.
3: Na dann, machen Sie weiter. Wir haben Zeit, wir können warten.
6: Also gut, ich bin nicht wegen des Buches von Frau Professor Berkovic hier. Ich habe Sie vielmehr um Rat gebeten, in einer persönlichen Sache.
2: Genauer, bitte.
6: Ich habe meine Zweifel, dass der junge Herr Priester, also Kaplan Raimund, mit seinen aggressiven Methoden bei Natalie Erfolg haben wird. Und daher habe ich Rat bei Frau Professor Berkovic gesucht. Sie ist eine ausgewiesene Expertin in allen Fragen zum Exorzismus.
3: Warum melden Sie Ihre Zweifel nicht einfach bei der Diözese an?
4: Herr Dr. Sitzam wollte sich zuerst einmal informieren, ob ich etwas über Kaplan Raimund und seinen Zugang weiß, damit nicht gleich großer Staub aufgewirbelt wird.
2: Sir, kann das sein, dass Sie im Computer von Prälat Gabler noch etwas anderes, viel Wichtigeres entdeckt haben als die Stelle, an die Sie uns gestern gebracht haben?
4: Nein. Wieso?
3: Sie haben den Ordner zum Thema Tor zur Hölle nicht gefunden?
4: Nein.
3: Okay, bitte.
4: Ich bin nicht besonders gut in Computerangelegenheiten.
3: Ja, aber dafür deine Märchen erfinden, nicht?
4: Außerdem hatte ich ja kaum Zeit, mich richtig damit zu befassen.
6: Ich muss in meine Praxis.
3: Nur einen kleinen Augenblick. Ich möchte Ihnen was zeigen. Sagt Ihnen das was? Oder haben Sie ihm davon schon erzählt?
4: Sicher nicht.
6: Weshalb auch? Es ist ein Symbol für Satanismus. Das können Sie praktisch in jedem Raumschladen kaufen.
2: So einen hat der tote Prälat Gabler in seiner Hand gehabt.
3: Und den hier haben wir am vermutlichen Tatort gefunden. Mhm.
6: Ja. Also, solche Anhänger. Wir haben vor Jahren einmal eine Person befreit. Da war der Prälat Gabler noch Assistent. Und der Exorzist damals, der ist aus Rom gekommen. Und diese Person, also der Besessene, der hatte immer genau so einen Anhänger bei sich.
3: Wie heißt denn der Besessene?
6: Dambusch. Ja, Günther Dambusch.
2: Was?
6: Ja, so hieß er. Kennen Sie ihn? Das ist ein hartnäckiger Fall. Aber am Ende hat der Exorzismus funktioniert.
3: Inwiefern?
6: Na ja, wir haben den Dämon ausgetrieben. Alastor. Ja. So war sein Name.
4: Der Vollstrecker und Henker der Hölle.

0: Das ist wie wenn ein eiskalter Körper in dich hineinfährt. Den wirst du nicht mehr los. Und der prügelt auf dich ein. Ganzen Tag. Ja. Du kannst dich ja auch nicht wehren, weil du ihn ja nicht siehst. Stundenlang. Back, back,
1: back, back. Und danach, als das Ganze vorbei war und sie sozusagen wieder sie selber waren, was war dann?
0: Angst. Aber richtig Todesangst. Das ist so, wie wenn sie die ganze Welt gegen dich verschworen hätte. Da gibt's ja kein Schlafen mehr. Vergisst nur mehr. Ja. Und dann, mit einem Schlag war's vorbei. Aber jetzt ist er wieder da. Genauso wie damals.
2: Du glaubst also, dein Dämon ist wieder in dich gefahren?
0: Das passiert mir nicht noch einmal. Nein, ich bin jetzt stark. Wirklich, ich bin sehr stark. Es ist ja diesmal auch ein anderer Dämon. Der sucht sich sicher auch jemanden anderen.
1: Herr Dambusch, kennen Sie einen Herrn Dr. Sitzam?
0: Ja. Das ist der Berater von der Kirche.
2: Der kann sich auch gut an dich erinnern.
0: Ah.
1: Und an den hier?
0: Das ist aber schon sehr lange her. Das war so eine Wichtigmacherei damals. So. Ja, ich habe mich gut gefühlt mit dem Ding da. Wer habt ihr das? Vom Sitzam?
1: Herr Dambusch, wo waren Sie denn am Mittwoch zwischen 0 und 5 Uhr früh?
0: Da war ich da. Ich bin immer da. Ich gehe überhaupt nicht mehr weg da.
2: Kann das jemand bezeugen?
0: Wer? Bibi.
2: Bitte.
0: Bibi, ich habe euren Priester nicht umgebracht. Ich schwöre, also bei meiner Seele.
1: Wir machen den Attest. Herr Dambusch, wir müssen Sie bitten, dass Sie mit uns kommen.
0: Nein. Na, komm nicht mit. Ich gehe da überhaupt nicht mehr weg. Sicher nicht. Bitte. Bitte, Bibi. Bitte.
2: Haben wir nicht vielleicht noch eine im Auto?

0: keine Übereinstimmung. Dieser Dammbusch kann es nicht gewesen sein.
1: Naja, die Bisswunde ist nicht von ihm. Mehr wissen wir nicht.
0: Ja, dann können wir doch die Streife vor seinem Haus wieder abziehen, oder?
1: Eigentlich nicht.
2: Alle, die aus dem Umfeld von dem Prälat in Frage kommen, also auch der Kaplan Raimund, die haben ein Alibi, weil sie um die Uhrzeit geschlafen haben, no nah. Und das können wir halt schwer überprüfen.
0: Wann ist diese Geschichte mit der Natalie?
2: Der Exorzismus. Morgen Abend in irgendeinem stillgelegten Jugendheim von der Kirche.
1: Ja, aber da dürfen wir leider nicht direkt dabei sein.

0: wir vor der Tür warten, wie die Hunde vom Supermarkt.
1: Mach's vielleicht bis dahin einmal Pause. Sonst bringt euch dieser Fall noch in die Teufelsküche.
0: Ich krieg mir auch nicht ein vor lauter Lachen.
1: Mein Gott, darf man vielleicht nicht ein bisschen an Spaß machen?
0: Nein, nicht wirklich.
2: Ich brauche ehrlich gesagt wirklich ein bisschen frische Luft. Bis später.
1: Ist sie jetzt beleidigt oder was?
0: Nein. Wenn sie allein losgeht, versucht sie meistens die Welt zu retten.
2: Fellner, Bundeskriminalamt. Ich bin auf der Suche nach einer Natalie. Leider ist uns der Nachname nicht bekannt, aber es sollte eine Reservierung für Sie vorliegen.
3: Mhm. Moment. Also ich habe hier eine Reservierung für eine Natalie Forstner, die von der Erzdiözese Wien gemacht worden ist. Kann das die sein?
2: Ja. Einen Schlüssel für das Zimmer bräuchte ich. Ich möchte oben warten. Und sagen Sie der Frau Natalie, der Frau Forstner, nicht, dass ich da bin, ja?
3: Also.
2: Ein Schlüssel, bitte.

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Heiliger Thomas, bitt für uns. Heilige Maria, bitt für uns.

0: Frau Fellner? Alles in Ordnung?
1: Ja, ja. Hallo, Frau Nathalie. Entschuldigen Sie bitte.
0: Was machen Sie hier?
1: Ich wollte mit Ihnen sprechen. Also, und ich wollte nicht unten warten, also.
0: Worüber?
1: Kennen Sie einen Günther Dambusch?
0: Dambusch?
1: Genau. Günther.
0: Nein. Wer ist das?
1: Ja. Wenn Sie ihn nicht kennen, dann tut's nicht weiter zur Sache. Ist der Name wirklich Forstner? Okay. Bis morgen, ja?

0: Erzähl doch mal, was da damals wirklich passiert ist.
1: Diese kleine, die Dorina.
0: Diese Handleserin vom Dambusch.
1: Genau. Die wollte weg vom Strich und da hat sie nicht gewusst, wohin.
0: Und bei dir ist natürlich immer platzfrei.
1: Ja, warum nicht?
0: Weil Leute, die mit der Polizei zu tun haben, normalerweise nicht bei Polizistinnen zu Hause wohnen. Deshalb.
1: Auf jeden Fall sind die Zuhälter dahinter gekommen und haben die Dorina auf der Straße vor meinem Haus abgefangen. Ich hab nach ihr gesucht, hab denen einen ziemlichen Baum aufgestellt. Hausdurchsuchung, Finanz.
0: Aber die haben alles abgestritten und ihr konntet ihnen nichts nachweisen. Ende Banane, die alte Geschichte.
1: Ein paar Wochen später sind wir zu einem Leichenfund aus dem Milieu gerufen worden, in so ein altes Haus am Stadtrand. Und da war sie dann, die Dorina, aufgehängt. Einstichlöcher an den Armen ohne Ende. Unzählige Verletzungen, Brandnarben von Zigaretten, schlecht verheilte Wunden von Schlägen. Die haben mit ihr wahrscheinlich gemacht, was sie wollten. Tage, vielleicht Wochen lang.
0: Scheiße.
1: Wir haben die nie dran gekriegt. Seitdem träume ich davon. Nur ist die Dorina in dem Haus von meiner Großmutter.
0: Da, wo die Geisterbeschwörung stattgefunden hat.
1: Ja. Und ich bin immer nur ein Kind. Ein kleines Mädchen. In einem weißen Kleid.
0: Vivi. Überleg doch einmal, vielleicht, warum du in deinem Traum immer als kleines Kind vorkommst.
1: Warum?
0: Weil du unschuldig bist. Wie ein Kind. Ein unschuldiges kleines Mädchen in einem weißen Kleid.

0: Hey. Ich hab mir gedacht, du hast schon längst aufgehört.
1: Gestern Nacht wieder angefangen.
0: Lass mich mal ziehen.

0: Liebe Frau Professor, entschuldigen Sie bitte. Ich musste noch einen Parkplatz suchen.
1: Kein Problem. Ah, haben Sie da eigentlich einen Schlüssel?
0: Ja. Ein Patient von mir probt im letzten Stock des Hauses mit einem Chor.
2: Sollen wir nicht doch reinschauen? Na, lieber nicht.
0: Auf in die Hölle.

0: Alles gut, keine Sorge. Sie bluten. Berufsrisiko.
1: Seid ihr fertig?
0: Noch nicht. Aber der Dämon ist angezählt. Er hat sich zurückgezogen, wartet ab. Und ich muss auch kurz durchatmen. Und dann setzen wir zum finalen Akt an.

0: ich.
1: Dambusch mein Name. Ich möchte bitte dringend die Frau Fellner sprechen.
2: Ein Ausweis bitte. Schauen wir noch.

0: Es ist vollbracht. Wir haben den Dämon vertrieben.
1: Die Fellner oder den Eisner? Einer von beiden, es ist ganz egal. Es ist wirklich dringend, es ist kein Schmäh.
2: Leider, die Kollegen sind außer Haus. Können wir ihnen vielleicht weiterhelfen?
1: Scheiße. Nein. Oder können Sie bitte für mich die Frau Fellner anrufen? Ich habe Ihre aktuelle Nummer verlegt.
3: Entschuldigen Sie. Mein Name ist Rauter, ich bin der direkte Vorgesetzte der Majorin Fellner. Worum geht's?
4: Sie haben Ihre Arbeit gemacht, jetzt machen wir unsere. Aber bitte ungestört.

0: Nathalie? Vicky? Hören Sie mich? Wie geht's Ihnen?
1: Gut. Gut. Es ist vorbei.
0: Ja? Merken Sie das? Können Sie sich noch erinnern, was passiert ist?
1: Nicht an alles. Danke.
2: Wir müssten ein paar Dinge mit Ihnen besprechen. Dazu müssten Sie zu uns aufs Präsidium kommen. Wenn Sie sich erholt haben.
1: Wozu?
0: Na ja, schau, wir kennen ja nicht einmal Ihren Namen.
1: Sigrid. Sigrid Dangelmeier.
2: Wo wohnen Sie denn?
0: Entschuldige bitte, der Ärztl.
2: Würden Sie mir verraten, wo Sie wohnen?
1: Ich komme aus Baden. Ich arbeite da.
0: Ärztl, der Exorzismus ist vorbei und ich rede den Moment mit der Nathalie, also der Sigrid, dem Opfer.
3: Vor mir steht ein gewisser Gunther Dambusch, den kennst du, oder?
0: Ja, klar, was will er?
4: Ja.
3: Auf den Boden vor seinem Haus
4: hat jemand mit roter Farbe
3: etwas gemalt.
5: Lasciate ogni speranza, Wolkentrate. Lasst die eintretet, alle Hoffnung fahren.
6: Dante Alighieri, die göttliche Komödie, die Inschrift auf dem Tor zur Hölle.
5: Bravo, Frau Kollegin.
6: Das muss aber jemand da hingeschrieben haben, so als Fährte. Um nicht zu sagen, für uns.
5: Ja, sicher. Und wer mag das wohl gewesen sein? Satan? Oder einer aus seiner Gefolgschaft?
7: Das ist menschliches Blut. Daran gibt's keinen Zweifel.
5: Oh, leck.
7: Wir lassen es gleich noch durchs System laufen und dann wissen wir mehr.
2: Danke, Werner. Sag Bescheid, wenn's was weißt.
7: Mach ich. Gute Nacht.
1: Nacht.
2: Ciao, servus. Sollen wir es ihm sagen?
8: Der ist eh schon fertig genug.

0: Ja. Wo ist es? Und warum ruft sie dann mich an? Wem gehört der Wagen?
1: Professorin Thea Berkowitsch. Die Fahrgestellnummer von dem Auto war noch lesbar.
2: Und die Leiche?
1: Die müssen wir über ihren Zahnabdruck identifizieren.
0: Gut, wer soll das sonst sein?
1: Das kann aber auf jeden Fall dauern. Bei uns ist nämlich gerade der Teufel los. Gestern erst die Blutoper und jetzt das Inferno da.
0: Ja, ist ja gut, aber bitte beeil dich.
1: Wenn wir schon dabei sind, wir haben in der Nacht noch das Blut von dem Haus überprüft. Das stammt vom ersten Opfer, dem Priester. Der ist also gefoltert worden und jemand hat dabei auch noch sein Blut konserviert. Wahnsinn. Also viel Glück noch bei eurer Suche.
0: Danke, servus.
2: Fangen wir in der Uni an?
0: Würde sagen, ja.

0: Moritz?
1: Ja, aber sie hat ja nichts gefunden, hm?
2: Geben Sie uns bitte den Schlüssel. Wir melden uns, sobald wir fertig sind.
3: Gut, ich bleibe in der Nähe. Danke.

0: Lasciate ogni speranza. Speranza ist die Hoffnung, glaube ich.
1: Ja, aber die schwindet langsam.
0: Weißt du was? Wir sind doch nur mit einem Schlüssel da hereingekommen.
1: Ja.
0: Also muss die Berkovic auch mit einem Schlüssel aufgesperrt haben.
1: Wenn die Berkovic da war?
0: Muss sie einen Schlüssel gehabt haben.
1: Die Hausverwalter.
0: Ja.

0: vorübergehend nicht erreichbar. Sie können nach dem Signalton eine Nachricht hinterlassen.
1: Ja? Hallo? Ich bin mir sicher, du weißt, wer ich bin. Und ich bin jetzt draufgekommen, wer du bist. Bitte ruf mich an. Wir müssen reden wegen Geld. Schweigegeld.
2: Sie sind der Chorleiter und haben natürlich einen Schlüssel. Okay. Und wer von euch noch?
3: Und?
4: Also drei weitere Sänger.
3: Wie komm bitte? Mit.
5: Niemand vermisst einen Schlüssel, niemand hat einen Schlüssel verborgt. Es gibt einen Chor,

0: In dem Haus poppt, da ist die Bibi kaputt.
1: Wie viel habt ihr sonst noch?
0: Ach, das weiß ich nicht. Sicher nur ein paar.
1: Na, und dieser Dammbusch?
0: Für Personenschutz zu wenig. Zeuge in dem Sinn ist er auch keiner.
2: Sie haben also Ihren Schlüssel gestern Ihrem Freund geliehen. Das ist doch gar nicht. Ja, und wie heißt dieser Freund? Ja, Fellner, Bundeskriminalamt. Ist der Herr Dr. Sitzan da?
3: Nein, leider nicht. Er hat sich heute freigenommen.
2: Wissen Sie vielleicht, wo er sein könnte?
3: Nein, das hat er mir nicht gesagt.
2: Okay, danke. Wiederhören. Ich gebe Fahrer noch aus.
0: Ja, und Sie sollen einen Wagen zu seiner Privatadresse schicken.

0: sehr super. Da stehen und warten.
1: Dann lass uns eine rauchen, komm.
0: Wo hab ich denn da hin?
2: Die Kollegen haben das Auto entdeckt. An der alten Donau. Es ist aber keine weitere Person angetroffen worden.
0: Alte Donau? Der Dambusch?
1: Gibt's eine genaue Adresse?
2: Ja, sicher.
1: Na dann her damit, komm.

0: Ja, da kannst du gern kosten.
1: Holz die Wege.
0: Das ist überall Weihwasserbecken. Da habe ich genug davon da. Genug über.
2: Dambosch, runter mit den Waffen!
3: Endlich. Viel hat nicht gefällt und ich wäre tot.
4: Das quer runter!
3: Nein, sicher nicht. Damit stehen sie erst einmal Ketten legen. Der hat nämlich einen Priester umgebracht. Während der auf die Schliche gekommen ist, der Priester, gell?
4: Ja, wissen wir schon. Und die Berkowitsch, stimmt's?
3: Und ich bin ihm auch auf die Schliche gekommen.
4: Hey! Auf den Boden, Sitzam!
2: Herr Dr. Sitzam, Sie beruhigen sich jetzt, ja? Sie beruhigen sich jetzt! Und du gibst die Waffen runter! Wir können in Ruhe über alles reden. Ganz ruhig. Gib die Waffe runter!
3: Der ist gar nicht besessen. Der bietet das alles nur ein. So ein Wahnsinniger. Wirklich. Glaubt mir's. Er glaubt, er ist der Dämon Guter, der einfach seine Opfer erschlagen kann. Und wie könnte es ein Psycho, ein Hirn?

0: Wahnsinn. Der Psychiater hat sich eingebildet, er ist ein Dämon. Und wer ihm sozusagen auf die falsche Spur gekommen ist, musste sterben.
1: Genau. Das hättest du sehen müssen. Der ist da voll hineingekippt. Der war so fasziniert von der Vorstellung, dass der Teufel ihn infahren könnte, dass er irgendwann wirklich dran geglaubt hat.
0: Na, durch das Gespräch mit euch beiden hat dieser Dambusch vermutet, dass der Psychiater, den er von seiner eigenen Besessenheit her kannte, hinter dem Spuk steckt.
1: Und dann hat er versucht, ihn zu erpressen.
2: Er hat ihm gedroht, dass er alles an uns verraten wird, wenn er nicht zahlt, der Schwachkopf.
1: Das alles aufzuarbeiten im Umfeld von Sitzam, das wird dann ein Stück Arbeit.
0: Na, ich habe da noch etwas für euch, diese Nathalie. Es gibt keine Person mit dem Namen Sigrid Dangl mehr in Baden. Es war offenbar schon wieder ein Schmäh. Plus, sie ist spurlos verschwunden.
1: Was?
0: Ja, niemand hat sie erst im Hotel gehen sehen. Und in der Diözese hat sie sich auch nicht mehr gemeldet.
2: Am Erdboden verschluckt.
0: Dämonen, weiß ich, wird man schwerlich los. Hat ein großer Geist geschrieben.
2: Ja,

0: Bravo, Moritz.
1: Elna?
2: Zentrale hier. Ein Anruf für dich. Laut unserem System kommt er direkt von der Telefonzelle vor unserer Tür.
1: Aha, stellt durch. Ja, Fender spricht.
3: Hallo, ich bin's, Natalie.
1: Natalie? Ich hab gerade gehört, dass Sie spurlos verschwunden sind.
4: In der Zelle vor der Tür.
3: Ich wollte mich noch mal bei Ihnen bedanken, dass Sie so freundlich waren. Ich werde Ihnen nichts tun.
1: Nichts tun?
5: Ich werde dich leben lassen. Und ich selbst kann auch nicht tot sein.

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7: Willkommen zu den Weltbildern. Wir gucken heute unter anderem nach Asien. Im südchinesischen Meer erleben wir, wie hart um Gewässer, Inseln, Macht und Einfluss gerungen wird und wie selbstbewusst die chinesische Küstenwache dabei vorgeht. In Vietnam lernen wir, wie eine Bäuerin aus Kokospalmen Nektar gewinnt und damit richtig erfolgreich ist. In den USA fahren wir auf der Mutter aller Straßen, die von Chicago nach Los Angeles führt. Die legendäre Route 66 wird in diesem Jahr 100 Jahre alt. Aber zuerst aufs offene Meer. Einer der wichtigen Schifffahrtswege der Welt führt durch ein Gebiet, um das erbittert gestritten wird, das südchinesische Meer zwischen den Anrainern China, Philippinen und Vietnam. Peking will das gesamte Seegebiet kontrollieren. Die chinesische Küstenwache blockiert dabei philippinische Fischer in ihren angestammten Fanggebieten und blockiert die Versorgung der Menschen dort. Die fühlen sich gestrandet in der eigenen Heimat. Unser Korrespondent Uli Mengen begleitet Helfer, die die Fischer und andere Bewohner auf den Inseln unterstützen wollen.
8: Wir fahren ins Streitgebiet zwischen China und den Philippinen. Bald sitzt uns jemand im Nacken.
9: Es ist nur so, dass sie anscheinend uns die ganze Zeit auf den Fersen bleiben.
8: Unser Ziel, eine Insel auf der Philippina leben. Aber China hat was dagegen.
9: Die Situation hat sich jetzt doch ein bisschen zugespitzt.
8: Streit um das südchinesische Meer. Erreichen wir die Insel oder werden wir geblockt?
10: Es ist fast so, als würden wir uns selbst zur Zielscheibe machen.
9: Willkommen in China.
8: Manila gegen 6 Uhr am Morgen. Der Startpunkt einer Reise in die Konfliktzone. 5 Tage an Bord dieses Charterschiffs.
9: Ehrlich gesagt, ich habe noch nie so eine lange Seereise gemacht. Bin schon ein bisschen nervös jetzt. Und dann auch noch so ein Seegebiet, das so umstritten ist. Also man weiß gar nicht, was einen jetzt erwartet eigentlich.
8: Waffen trägt das Schiff nicht. Allein seine Präsenz sorgt für Zündstoff. Eine philippinische Organisation hat das Boot gechartert.
9: Das ist das Erkennungszeichen von der Organisation. Ateneito bedeutet, es gehört uns. Und gemeint sind die Inseln im südchinesischen Meer.
8: Sie sprechen vom westphilippinischen Meer. Dahinter steht ein ziviles Bündnis. Fischer- und Bauernverbände, Politiker und Jugendgruppen. Sie wollen ein Zeichen setzen. Eine Fahrt mitten hinein in das umstrittene Seegebiet. Ziel sind die Spratly-Inseln. Um sie streiten die Anrainer seit Jahren. Die Besitzrechte nicht abschließend geklärt. China vertreibt philippinische Boote immer wieder mit Wasserkanonen. Es kommt auch zu Kollisionen. Die Philippinen alleine militärisch unterlegen. An ihrer Westküste üben sie daher gemeinsam mit den USA, bauen auf deren Unterstützung. Während China mit einer Miliz aus zivilen Booten an vielen Stellen Fakten schafft. Mit Gottes Beistand wollen sie die philippinischen Interessen auf See verteidigen. Die Aktivisten haben Sachspenden gesammelt für Landsleute draußen auf den Inseln. Die 25-jährige Jen gehört zu den Freiwilligen an Bord.
4: Wir wollen auch zeigen, dass wir dahin fahren können. Es gehört uns.
8: Auch die Parlamentsabgeordnete Dada Ismula versteht sich als Sprachrohr der Inselbewohner.
11: Sie stehen für uns an der Frontlinie. Da wohnen Menschen. Wir wollen auch für uns herausfinden, was erleben sie in ihrem Alltag.
8: Der erste Morgen auf See. Noch fahren wir durch die ausschließliche Wirtschaftszone der Philippinen. Aber schon hier will China offenbar genauer wissen, um was es geht. Die chinesische Küstenwache nähert sich auf Sichtweite.
9: Es ist nur so, dass die anscheinend uns die ganze Zeit auf den Fersen bleiben und uns beobachten werden. Ich bin mal gespannt, ob noch mehr auftauchen oder ob sie vielleicht noch näher kommen. Das kann man im Moment nicht so genau sagen. Es ist schon ein merkwürdiges Gefühl, wenn so ein Konflikt, der ja durchaus auch mal heißer werden kann, wenn der einem so quasi gleich gegenübersteht, fast zum Greifen nah.
8: China beansprucht fast das ganze südchinesische Meer für sich. Ein neutrales Schiedsgericht in Den Haag hat das zurückgewiesen. Aber China akzeptiert die Entscheidung nicht. Ein endloser Streit um Seegrenzen, Besitzrechte und Fanggründe. Von der Brücke aus erleben wir ihn aus nächster Nähe. Der Kapitän und die zivile Leiterin der Fahrt wissen um das Risiko einer Konfrontation.
11: Sie wollen uns einschüchtern, indem sie uns beschatten. Wir hatten das schon erwartet. Wir halten einfach weiter unseren Kurs. Es ist seit jeher ihre üble Angewohnheit.
8: Kameradrohnen aus chinesischer Herstellung rühren sich plötzlich nicht mehr. Etwa 1000 Kilometer vom chinesischen Festland entfernt verlangt das Gerät eine Flugerlaubnis der chinesischen Behörden.
9: In den Augen des Herstellers dieser Drohnen, des chinesischen Herstellers dieser Drohnen, befinden wir uns hier eigentlich schon in der Volksrepublik China.
8: Die Geräte gelten heute als selbstverständlicher Teil der Ausrüstung von Kamerateams. Sie lahmzulegen bedeutet, Medienarbeit einzuschränken. Auch so funktioniert Kontrolle. Wer hier das Sagen hat oder haben will, für alle sichtbar, auch auf dem Handy.
9: So, das ist die Nachricht, die der Kollege hier gerade bekommen hat, von einem chinesischen Netzbetreiber. Willkommen in China.
8: Nach 2 Tagen nähern wir uns den Spratly-Inseln. Mittendrin liegt Thitu. Die Philippiner nennen es Pagasa, das heißt Hoffnung. Mit einer Landebahn für Militär- und Versorgungsflüge. Ein Dorn im Auge der Chinesen. Sie bauen selbst einen Stützpunkt in der Nähe. Die Hoffnung der Philippiner unter ständigem Druck aus China. Schon öfter wurden Boote auf dem Weg behindert. Eine Warnung in gebrochenem Englisch dröhnt aus dem Funkgerät.
12: Ihr Schiff unterliegt in diesen Gewässern der Zuständigkeit von China. Melden Sie Ihre Position und drehen Sie ab.
8: Der Kapitän antwortet nicht, um eine Eskalation zu vermeiden.

0: Noch mehr chinesische Schiffe werden gesichtet.
1: Die Situation hat sich jetzt doch ein bisschen zugespitzt. Sie können aber wohl nicht mehr verhindern, dass wir die Insel erreichen.
0: Wir haben das Ziel vor Augen, aber im flachen Wasser kommt unser Schiff nicht weiter. Ein Transportboot der Insulaner nähert sich. Nur wie kommen wir hinüber auf das kleinere Boot? Die See ist unruhig. Einen Steg können wir nicht anlegen. Für einen Moment scheint es, als müssten wir umkehren. Aber die erfahrenen Bootsleute lassen sich nicht beirren. Dann müssen die Passagiere eben springen. Jeder Einzelne schafft es.
2: Ein Horror bei aufgewühlter See. Von einem Boot aufs andere rüberspringen. Ich weiß nicht, ich stehe ehrlich gesagt ein bisschen unter Schock.
0: Im Bauch des Holzbootes erreichen wir unser Ziel nach Mitternacht. Am nächsten Morgen wieder festen Boden unter den Füßen. Seit mehr als 50 Jahren verwalten die Philippinen diese Insel. Nur Philippiner wohnen hier, illegal nach Auffassung Chinas. Peking beansprucht das Eiland für sich. Umso mehr feiern die 400 Einwohner die Gäste aus Manila. Besuch bekommen sie hier selten. Nur Schiffe aus China am Horizont, große Fischtrawler, zivile Miliz, Küstenwache. Sogar ein chinesisches Kriegsschiff liegt vor der Insel. Die Abgeordnete Ismola riskiert eine Geste des Widerstands. In aller Frühe schlüpft sie mit einem Schlauchboot an den Bewachern vorbei zu einer Sandbank, auf der die Chinesen sonst keine Philippiner dulden. Für ein paar Minuten gewinnen jetzt die Philippiner die Kontrolle. Diese Aktion wird noch ein Nachspiel haben. Kämpferische Gesten auch auf Situ. Tatsächlich wächst die Einwohnerzahl sogar, obwohl die Lage schwieriger wird. Die Aussichten für die lokalen Fischer trübe. Die chinesische Konkurrenz vertreibt sie aus den besten Fanggebieten. Larry Hugo erlebte das als einer der Ersten. Bei der Arbeit auf See filmte er mit dem Handy ein chinesisches Küstenwachenboot, das ihn fast rammte. Hugo wurde über die Insel hinaus bekannt. Der Fischer von einst pflegt jetzt einen Gemeindegarten. Hier sollen sich die Inselbewohner mit Gemüse eindecken. Die Regierung schickt zusätzlich regelmäßig Lebensmittel. Mit dem Fischfang geht es dagegen bergab.
3: Wir kommen manchmal noch durch, aber nur mit viel Mühe, weil sie uns blockieren. Manche Fischer schaffen es trotzdem, andere werden von den Chinesen zurückgedrängt. So ist das bei uns. Es ist fast so, als würden wir uns selbst zur Zielscheibe machen. Es tut mir leid wegen meiner Kollegen, die keine andere Arbeit haben außer dem Fischfang. Es macht mich traurig, denn sie sind ja auch Mitglieder unserer Fischerorganisation. Ihr ganzes Leben hängt vom Meer ab.
0: Er fährt nur noch am Wochenende hinaus. Ohne Zugang zu den besseren Fanggebieten lohnt es sich kaum noch.
1: Die Menschen, die so lange hier von der Fischerei gelebt haben, das hat das Leben auf dieser Insel ja überhaupt erst möglich gemacht. Diese Menschen werden diese Einkommensquelle bald verlieren.
0: Die Abgeordnete Ismola kehrt von der Sandbank zurück auf die Insel. Die symbolische Aktion bekommt Applaus von philippinischer Seite. Die chinesische Botschaft in Manila hingegen beklagt sich später als verantwortungslos.
4: Unsere Mission war erfolgreich. Wir konnten unsere Flagge hissen und das Banner von Atinito. Pagasa gehört wirklich uns. Das westphilippinische Meer auch.
0: Zwischen Wunschdenken und Trotz. Die Spenden aus Manila neben Reis und Diesel für die Bootsmotoren, Geschenke für die Schulkinder, die hier draußen aufwachsen. Dazu medizinische Hilfe, denn auch einen Arzt gibt es hier nicht. Eine willkommene Unterstützung für die Bewohner. Ein Mittel gegen die Ungewissheit leider nicht dabei. Aber die Philippiner reden inzwischen öfter Tacheles. Mit den Aktivisten angereist die Hip-Hop-Band Moro Beats. Bekannt für klare Ansagen auch an die Adresse der Chinesen. Das ist unser Territorium, heißt es in einem ihrer Songs. Und sinngemäß, wir haben schon so viel davon hergegeben, aber den Rest geben wir nicht auf. Das menschliche Bollwerk auf der Insel Thitu verhindert bisher, dass die Philippinen die Insel verlieren. Und mit ihr das umkämpfte Meer, das schon in großen Teilen die chinesische Konkurrenz dominiert.
5: Das Mekong-Delta im Süden Vietnams gilt als eine der fruchtbarsten Regionen Südostasiens. Millionen Menschen leben dort von der Landwirtschaft. Doch es gibt ein Problem. Der Mekong verliert Wasser, weil Länder flussaufwärts gigantische Staudämme gebaut haben. Durch Klimawandel, bedingte Trockenheit und steigende Meeresspiegel lassen ihn zusätzlich versalzen. All das gefährdet Pflanzen und die Ernten. Eine junge Kokosbäuerin hat nun einen Weg gefunden, um wirtschaftlich überleben zu können, mit Nektar aus Palmen. Florian Barth war da.
6: Mit schickem Elektroroller und traditionellem Khmer-Outfit durchs Mekong-Delta. Schon das ist ungewöhnlich. Und auch sonst wagt Chalti was Neues. Schon ihre Vorfahren haben Kokospalmen kultiviert. Allerdings ernten sie hier längst nicht mehr so viel wie noch vor ein paar Jahren. Immer mehr mickrige Exemplare. Sie alle ahnen, Schuld ist ein zerstörerisches Zusammenspiel aus Staudammbau, Klimawandel und dem hohen Salzgehalt.
7: Hier sieht man, dass diese Kokospalme von Salzwasserintrusion betroffen ist. Alle Kokosnüsse sind klein. Und wenn man genauer hinschaut, innen sind sie völlig ausgetrocknet. Es gibt kein Kokoswasser mehr. Für einen Experten oder einen Käufer ist klar, bei diesen Kokosnüssen lohnt sich die Ernte nicht.
6: Damit kämpfen fast alle hier im Mekong-Delta. Auf einer Fläche so groß wie die Schweiz leben 17 Millionen Menschen, vor allem von der Landwirtschaft. Reis, Obst und eben Kokosnüsse. Der Megastrom lieferte immer zuverlässig gutes Wasser, doch jetzt geht alles den Bach runter. Auch die Farm der Eltern drohte daran zu zerbrechen. So kann es nicht weitergehen, dachte sich Chai Thi.
7: Meine Eltern haben mir total leid getan. Ich bin in die Stadt gezogen, nach Ho Chi Minh City, um Lebensmitteltechnologie zu studieren. Da ist mein Plan gereift, wie ich uns und den Bauern in meiner Heimat helfen kann, wie wir das Geschäft wieder ankurbeln können.
6: Ihre Idee, sie krempelt die Kokosfarm um, auf die Produktion von Kokosblütennektar. Denn dafür reicht es auch mit miesen Umweltbedingungen noch. Die Methode ist mehr als 100 Jahre alt, geriet aber lange in Vergessenheit. Jetzt zapfen Arbeiter wie Touch Sarai hier täglich literweise Nektar ab. Ich klopfe erstmal vorsichtig auf die Blüte. Dabei muss ich genau auf den Klang achten. Nicht zu fest und auch nicht zu leicht. Es kommt auf die richtige Intensität an. Danach schneide ich die alte Schicht der Blüte ab, damit neuer Nektar fließen kann. Eine lange Plastikflasche fängt den Saft dann auf. Riskant bei dem Projekt, einmal auf Nektar umgestellt, gibt es auf der Kokosfarm kein Zurück mehr. Chalti musste ihre Eltern also erstmal überzeugen. Ihr Vater wusste keine Alternative und willigte ein, vertraute seiner Tochter. Die hat mittlerweile Preise und Pokale für den Kokosblütennektar abgeräumt. In der Region hat sich der Name der jungen Unternehmerin herumgesprochen. Ich freue mich einfach, auch für meine Tochter. Es war so schwer für sie, dieses Geschäft aufzubauen. So viele Herausforderungen. Und als Vater bin ich einfach nur stolz und glücklich. Von Chaltis Erfolg profitieren jetzt auch die Nachbarn in der Gegend, so wie Se San. Mit ihm und 50 anderen Bauern hat Chalti langfristige Verträge geschlossen. Sie haben ebenfalls neu strukturiert auf Nektarproduktion und profitieren doppelt von neuem Know-how und besserem Einkommen. Vorher habe ich nur Reis angebaut, aber damit konnte ich kaum noch was verdienen. Der Kokosnektar ist viel lukrativer. Unser Einkommen ist gestiegen, unser Lebensstandard hat sich verbessert. Früher habe ich in einer Art Hütte gelebt. Jetzt baue ich mein eigenes Haus. Und ich kann sogar noch Geld zurücklegen, um meine Kinder zur Schule zu schicken. Das alles gibt mir ein bisschen mehr Sicherheit. Im sozialistisch regierten Vietnam boomt die Wirtschaft. Fast 8% Wachstum. Davon profitieren alle Schichten. Auch den Menschen im Mekong-Delta geht es stetig besser. Aber weil hier fast alle von der Landwirtschaft leben, sind Klimarisiken deutlich krasser. Jeden Morgen bringen Se San und die anderen Bauern aus der Kooperative den Nektar literweise zur Produktionshalle von Chalti. Die macht daraus Kokosblütenzucker. Der schmeckt fast genauso süß wie Rohrzucker, lässt sich aber besser verkaufen. Denn viele Verbraucher finden, Kokos klingt natürlicher und gesünder. Sie exportiert mittlerweile nach Europa, Japan, in die USA. Vielleicht sogar bald nach China, hofft sie. Das Unternehmen wächst immer rasanter, auch das EU-Ökosiegel ein Verkaufsargument. Die Kokosfarm blüht wieder auf. Chalti ist zuversichtlich und will anderen Menschen Mut machen, dass es trotz der Rückschläge wieder aufwärts gehen kann.
7: Wir müssen uns der Realität stellen. Der Klimawandel hat sich in den letzten Jahren verschärft. Auch das Ausmaß der Salzwasserintrusion ist gestiegen. Aber ich glaube an die nächste Generation. Ich hoffe, wir bekommen die Möglichkeit zu lernen, wie man dem Klimawandel begegnet und wie landwirtschaftliche Technologien funktionieren, damit wir neue Wege finden, uns an diese Veränderungen anzupassen.
6: Die Menschen im Mekong-Delta müssen sich entscheiden, ob sie sich anpassen oder wegziehen und was ganz anderes machen. Chalti hat den mühsameren Weg gewählt, bislang mit Erfolg.
5: Get your kicks on Route 66. Das Motto gilt seit 100 Jahren, denn der Highway feiert Geburtstag. Die legendäre Autobahn ist touristisches Highlight, Kulturgut und Sehnsuchtsort. Was ist übrig geblieben von dem Symbol für die Hoffnung auf ein besseres Leben, den Aufbruch nach Westen, den amerikanischen Traum? Torben Burgers ist im Cabrio 1000 Kilometer auf dem Highway gefahren, bis zum Ende der Straße am Pazifik in Santa Monica.
8: Wir haben noch 15 Meilen im Tank, sind aber noch 16 Meilen bis zur nächsten Tankstelle.
9: Nicht das einzige Problem. Rund 1000 Kilometer liegen vor mir, die so ganz anders verlaufen werden, als ich anfangs dachte. In 4 Tagen will ich am Santa Monica Pier ankommen, am Ende der legendären Route 66.
8: Ich will wissen, was heute noch von diesem Mythos übrig ist.
9: Was ich noch nicht ahne, meine Reise wird weitaus schwieriger als gedacht.
10: Hier steht, dass es nicht mehr weitergeht, was sehr schade ist.
9: Ich treffe Menschen, ohne die diese Straße längst Geschichte wäre, und erlebe Abenteuer, die man nicht mehr vergisst.
8: Das war mein Route 66-Moment.
9: Meine erste Station ist der Laden von Mirna Delgadillo. Ihre Familie versucht, sich mit der Route 66 am Leben zu erhalten und hat den ersten Fanshop mit Andenken der legendären Strecke gegründet.
11: Das hier ist das Mekka der Route 66, der erste Laden dieser Art auf der Welt.
9: Mirna kennt die Probleme von Anfängern wie mir und gibt mir einen gut gemeinten Ratschlag mit auf den Weg. Die Route 66 ist nämlich alles andere als ein Superhighway.
11: Es ist schwierig, wenn man selbst fährt und niemanden hat, der einem den Weg weist. Teilweise ist die Route 66 nur noch ein Feldweg, auf dem man leicht in einer Sackgasse landen kann. Man braucht unbedingt sehr gute Karten, die einem zeigen, wo man auffährt und wo man wieder abfährt.
9: Früher sind mal tausende Autos täglich durch Orte wie Seligman, Arizona gefahren. Dann wurde nebenan ein Highway eröffnet und der Verkehr kam über Nacht zum Erliegen. Für Mirnas 99-jährigen Vater eine traumatische Erinnerung.
12: Die Stadt starb am 22. September 1978 gegen 14.30 Uhr. Der Verkehr kam zum Erliegen. Seligman wurde zu einer Geisterstadt.
13: Es macht mich traurig und wütend, darüber zu sprechen, weil sich niemand um uns gekümmert hat.
9: Angel hat sich nicht damit abgefunden und erfolgreich dafür gekämpft, die Route 66 als historisches Kulturgut anzuerkennen. Seitdem gilt er als ihr Retter und ist selbst zu einer Legende geworden. Schon kurz hinter Seligman wird mir klar, was Angel und Myrna meinen, wenn sie von den dunklen Zeiten der Route 66 sprechen. Nach wenigen Meilen verläuft die Landstraße nämlich plötzlich parallel zu dem Highway, der ihr zwischenzeitliches Ende bedeutet hat. Wer hier fährt, kommt deutlich schneller voran. Dass die Route 66 keine Prachtstraße ist, spüre ich eine gute halbe Stunde später.
8: Die Straße ist oft uneben, sind Schlaglöcher drin, keine Befestigung an den Seiten. Und wir fahren so im Durchschnitt, würde ich sagen, 70, 80 km/h. Das ist also eher was fürs gemütliche Reisen. Wenn man schnell von A nach B kommen will, dann ist die Route 66 nicht das Richtige.
9: Dafür belohnt sie einen mit spektakulären Aussichten. Wie vom Sitgreaves Pass in den Black Mountains. Die engen Serpentinen und steilen Anstiege hier waren der Grund für den Bau des Highways. Und damit der Sargnagel für die ursprüngliche Route 66 und ehemalige Goldgräberstätte wie Oatman, Arizona. Jeden Tag um Punkt 12 veranstaltet Outlaw Willie hier eine Wildwest-Show. Ich soll heute einen Ganoven spielen und möglichst viele Schaulustige anlocken.
14: You gotta be good.
15: Mm-hmm. All righty, perfect. Thank you so much.
14: See how that fits.
15: So I just put it in here?
14: Yep. I'm ready for gunfight!
12: Seid ihr bereit für eine Schießerei? Begrüßt Tombstone Torben.
14: Tombstone Torben!
9: Die Story ist schnell erzählt. Wir rauben eine Bank aus und wer am Ende das Gold in der Hand hat, wird erschossen. In diesem Fall leider ich. Nach 15 Minuten ist die Show vorbei. Zeit zum Spendensammeln für ein Kinderkrankenhaus. Bevor es weitergeht, verrät mir Outlaw Willie noch, wie wichtig die Route 66 für Oatman war und ist.
12: Als dies noch eine Goldgräberstadt war, lebten hier bis zu 15.000 Menschen. Es gab 200 Goldminen. Doch sobald der Highway eröffnet wurde, war es vorbei. Es kam niemand mehr. Da muss man wirklich Nerven aus Stahl haben. Denn oft sitzt man da und denkt sich, ich weiß nicht weiter. Aber man macht einfach weiter.
9: Einfach weitermachen gilt auch für uns. Erst die Hälfte der Strecke ist geschafft. Dumm nur, wenn man plötzlich in einer Sackgasse landet.
8: Wir wären jetzt gerne geradeaus weitergefahren bis nach Amboy, unsere nächste Station. Aber hier steht, dass es nicht mehr weitergeht, was sehr schade ist. Weil Essex, die nächste Stadt, das wäre eine Geisterstadt gewesen. Die lassen wir jetzt wohl mal aus.
9: Nach einem Umweg hat uns die Route 66 wieder und wartet schon mit der nächsten Herausforderung. Angesichts der spektakulären Landschaft kann man nämlich schnell den Blick fürs Wesentliche verlieren. Die Tankanzeige.
8: Wir haben noch 15 Meilen im Tank, sind aber noch 16 Meilen bis zur nächsten Tankstelle. Ich hoffe jetzt einfach mal, dass da noch so ein heimlicher Rest ist, damit es irgendwie gut geht.
9: Mein Ziel ist Roy's Motel und Café, ein ikonischer Zwischenstopp und die einzige Tankstelle weit und breit. Ich erreiche Roy's Motel auf den letzten Tropfen und treffe auf Ken Large, den Manager der Tankstelle. Er erklärt mir die Original-Zapfsäulen aus den 60ern.
12: Das funktioniert so. Man legt einfach diesen Hebel um und schon kann es losgehen.
9: Ausnahmsweise darf ich selbst tanken, sonst macht das immer ein Mitarbeiter. Das mechanische Zählwerk ist nämlich nicht an den Computer angeschlossen. Menge und Preis müssen manuell eingetippt werden, ehe ich bezahlen kann. Für Ken ist die Route 66 mehr als nur eine Straße, für ihn ist sie eine Ikone.
13: Die Route 66 steht für das Erwachsenwerden Amerikas. In ihrer Blütezeit war sie buchstäblich die Mutter aller Straßen, auf der wir von Pferden, Kutschen und Dampflokomotiven zum modernen Automobil übergegangen sind. Ich würde sie nicht als tot bezeichnen, aber sie lag lange Zeit im Dornröschenschlaf.
9: Was das bedeutet, wird mir auf meiner vorletzten Station klar, am Drehort des deutschen 80er-Jahre-Kultfilms Out of Rosenheim. Dem

0: legendären Bagdad-Café. Hier findet heute ein Oldtimer-Treffen statt. Mike McHenry zeigt mir seinen ganzen Stolz. Einen Studebaker von 1942. Für ihn ist die Route 66 verbunden mit einem ganz bestimmten Gefühl.
1: Part of it's the freedom.
2: Es geht einfach um die Freiheit der Straße, den Aufbruch, die Ostküste oder andere Teile der USA hinter sich zu lassen, nach Kalifornien zu gehen und etwas komplett Neues anzufangen.
0: Was er damit meint, zeigt er mir auf einer kleinen Spritztour. Einmal richtig Gas geben. Dann darf ich das Steuer übernehmen als erster fremder Fahrer überhaupt.
3: Das war mein Route 66-Moment.
0: Die letzte Herausforderung, rechtzeitig zum Sonnenuntergang am Santa Monica Pier ankommen. Gar nicht so leicht, im Stadtverkehr von Los Angeles. Dann ist das Ziel endlich in Sicht, nach gut 1000 gefahrenen Kilometern. Jetzt muss ich nur noch das berühmte Schild finden, das das Ende der Route 66 markiert. Und vor dem sich jeder fotografieren lässt, ob er die Strecke selbst gemeistert hat oder auch nicht. Auch wenn vieles, was von der ursprünglichen Route 66 übrig geblieben ist, eigentlich ein bisschen zu touristisch und ein bisschen zu künstlich war, überkommt es dann auch mich. Dieses ganz besondere Sehnsuchtsgefühl auf Amerikas heimlicher Hauptstraße. Are we there yet?
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15: Noch eine Ewigkeit. Jo, so weiter. Das Beste am Norden ist unsere Gefühllosigkeit. Weiter.

Es ist Sonntagmorgen und ich habe 999.970 Abonnenten auf meinem YouTube-Kanal. Houston und ich freuen uns total. Gleich ist es soweit. Mein Papa steht hinter der Kamera. Und wieder zwei. Ich halte die Luft an, bis der Nächste kommt. Ich sterbe. Puh, ist mir schwindelig. Das mache ich nicht nochmal. Wir haben 999.990 Abonnenten. Mein Herz schlägt so schnell. Eine Million und ein Mensch folgen mir auf YouTube. Danke, dass ihr euch meine Videos anguckt und mich unterstützt. Ich hab euch so lieb.

0: Willst du Vitamin E?
1: What's that?
0: Was?
2: E?
0: Vitamin E. Meinst du D?
2: D.
0: Ja. Drehst du heute einen Vlog?
1: Ja. What do I say?
0: Was soll ich sagen?
1: Good morning, everybody.
0: Guten Morgen, Leute. Hier ist Whitney. Willkommen zu meinem Video der Woche oder eher Vlog der Woche. Es ist 6.57 Uhr. Gleich geht's los zur Turnhalle. Bei mir gibt's heute Eier und Würstchen, Obst und Saft.
3: Hi, honey.
0: Hallo, Schatz.
4: Hi.
0: Ist Blakely da? Nein, ich hole sie vom Schauspielkurs ab und fahre sie dann zum Cheerleading. Ich rufe dich dann an.
4: Okay.
0: Ich vermisse dich. Ich dich auch.
1: Oh,

Los, Mädels, Whitney braucht eure Hilfe. Los, Whit! Alles okay? Ja. Alles klar, los geht's. Los, du schaffst das. Du musst so lange üben, bis du weißt, wo der Holm ist. Gut gemacht.

0: Wow, Winnie! Good job,
1: super gemacht. Mit 6 Jahren habe ich mit dem Turnen angefangen. Und seit ich 7 bin, nehme ich an Wettkämpfen teil.
2: Yes!
1: Ich habe Verwandte in Minnesota. Anstatt ihnen die Videos der Wettkämpfe per Mail zu schicken, haben wir sie auf YouTube hochgeladen. Ein Wettkampf im 5. Level bekam plötzlich total viele Aufrufe. Mein Papa hat sich das angeschaut und meinte dann, vielleicht sollten wir mehr davon machen. Es ist so kalt. Noch 4 Minuten und 24 Sekunden. Eins meiner erfolgreichsten Videos ist von vor 2 Jahren. Es heißt die Eisbad-Challenge. Ich habe Eiswürfel in die Badewanne getan und saß dann 7 Minuten lang da drin. Das Video ist viral gegangen. Es hat 10 Millionen Aufrufe, oder? 19 Millionen Aufrufe für ein Video, in dem ich heulend in der Wanne sitze. Auf einmal haben wir damit Geld verdient. Und das brauchten wir auch, denn sie hätte nicht weiter tun können ohne dieses Geld. Wir haben die verschiedensten Videos produziert. Und so ist unser Kanal immer weiter gewachsen. Hi Leute, hier ist Whitney. Willkommen zu einer neuen Episode Küchenturnen. Guten Morgen, Leute. Und willkommen zum Vlog der Woche. Da bist du. Du bist in einer Zeitschrift. Das Training lief gut. Ich habe hier einen neuen Kumpel. Ich glaube, ich nenne ihn Fred. Das ist Tom. Vor 6 Monaten wurde ich am Ellbogen operiert. Ich versuche jetzt einen Schweizer Handstand. Das wird echt schwierig. Toll! Ich hab's geschafft!

Whitney ist ein selbstbewusster Mensch. Sie hat ihr Ziel und das hat sie vor Augen und darauf arbeitet sie hin. Und sie gibt nicht auf.

0: Wein höher, sonst nehme ich das.
1: Nee, muss nicht unbedingt.
0: Willst du mal probieren, ohne mich?
1: Weiß nicht, weil wenn ich hier überkippe, dann ist da direkt der Boden. Wenn ich da überkippe,
0: weiß ich nicht. Ja.

ich bin in einer Situation und ich denke mir, okay, jetzt könnte ich das sagen. Und mein Kopf sagt mir so, nein, was ist, wenn dann das passiert? Und dann ist es irgendwie schon immer so zu spät.

zum ersten Mal ihre Videos gesehen habe ich Ende 2016 und Anfang 2017 habe ich dann den Fan-Account erstellt. Whitney ist ja eigentlich eine Person und ich bearbeite die Bilder so, dass es ist, als hätte sie einen Zwilling. Genau, dann markiere ich Whitney halt immer noch in den Bildern und Britney. Das hier ist das, wo sie auch kommentiert.

0: Ist jetzt Viertel vor neun gleich.
1: Ich möchte aber noch mal ins Wasser. Meine Mission ist heute, darüber zu schwimmen.
0: Aber nee, nicht mehr heute.
1: Doch.
0: Nein, Hanna, du schwimmst nicht ohne Mama oder mich darüber.
1: Papa, ich bin schon Gold geschwommen. Ich kann das.
0: Das glaube ich dir. Aber ich würde mich besser dabei fühlen.
1: Kannst dich doch beobachten.
0: Wenn ich dich begleite, ja. Und dann bist du genau in der Mitte. Und dann?
1: In der Mitte ist die Sandbank. Da kann ich ja kurz Pause machen.
0: Ich weiß nicht.
2: Ich glaube, Hanna ist jetzt mit 11 noch ein bisschen verspielter so als ich war. Aber Hanna und ich sind auch einfach so unterschiedliche Typen, glaube ich. Yara war schon immer eher, wie soll ich das sagen, das Kindliche war schneller irgendwie weg. So. Ja.

0: wenn ich jetzt in eine komplett neue Schule, in einer komplett neuen Stadt kommen würde, würde ich einfach versuchen, so von Anfang an selbstbewusster aufzutreten. Einfach mehr mit anderen Leuten reden, von Anfang an sich mehr einbringen.
1: Es war echt schwer, aber ich bin froh, es geschafft zu haben. Das ist eine meiner Lieblingsübungen. Ich hoffe, das inspiriert euch, dran zu bleiben und auch mal eure Komfortzone zu verlassen. Denn wer nichts wagt, wird nie sein volles Potenzial entfalten. Manchmal muss man einfach was riskieren. Wer weiß, was alles passieren kann. Ich hoffe, mein Video gefällt euch. Bis zum nächsten Mal.

Warte, ich gehe auf Zeitlupe. Bereit? Los. Unaufhaltsam. Liebe Whitney, Happy Birthday. Ich habe dich sehr lieb. Ich hoffe, dass dein Wunsch vom Kerzenauspusten in Erfüllung geht. Du bist eine tolle Schwester. Oh, fast hätte ich's vergessen. Du bist jetzt 14. Ich weiß. Ich hoffe, dir gefallen meine Geschenke. Happy Birthday, Blakely. Danke. War das ein professionelles Fotoshooting? Ja, ich glaube schon. Was ist das denn? Das Bild war auch in der Zeitung, in der Moderubrik. Es ging um Sportbekleidung. Würdest du das anziehen? Nein, dachte ich mir. Du musst hinter der Linie stehen. Hör auf, Whitney. Sonst ist es zu einfach. Du musst dich drumherum bewegen. Ja, aber hinter der Linie. Dann versuchst du aber nicht, ihn zu fangen. Braxton. So sind nun mal die Regeln. Nein, du musst hier hin. Whitney, du hast keine Ahnung. Ich spiele das jeden Tag mit meinen Freunden. Ich weiß, aber dann gehe ich halt in die Mitte, wenn du nicht weißt, wie es geht. Na gut. 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Aus Watkinsville, Georgia. Georgia Elite Gymnastics.

0: Ich will ein Foto. Können wir ein Foto machen? Klar. Oh mein Gott. Die Leute erwarten oft sehr viel von mir. Klar, ich stelle mein ganzes Leben auf YouTube, auch meine Ziele. Und dann kennen die halt auch meine Ziele und sagen dann so, du musst zu den Olympischen Spielen. Und manchmal denke ich, wahrscheinlich schaffe ich es nicht zu Olympia. Aber sie spornen mich an und helfen mir, meine Träume weiter zu verfolgen.
1: Keep my dreams going.
0: Gold geht an Whitney Bjerken mit 9,7 Punkten.
2: Mich würde interessieren, ob sie manchmal das Gefühl hat, dass das mit YouTube keine gute Idee war und sie manchmal lieber einfach nur mal eine Turnerin wäre, ohne dass sie so den Druck hat, so, ich muss es jetzt auch schaffen, weil ich will die ja nicht enttäuschen.
3: Wir sehen hier dieses Hoch 2. Was bedeutet es denn nochmal etwas? Irgendetwas mit hoch 2. Was für ein mathematischer Rechenbefehl war das?
4: Das zweimal zu nehmen. Beziehungsweise.
2: Ich werde immer noch rot, glaube ich. Und ich glaube auch, dass es ein Grund ist, warum ich mich dann irgendwann einfach nicht mehr gemeldet habe, weil es super nervig war und man sich dann irgendwie einfach nur noch beobachteter gefühlt hat.
3: Das x soll ich quadrieren. Wir machen das mal an dem Beispiel dieser einfachsten quadratischen Funktion, die es gibt, zusammen. Wir machen uns mal eine Wertetabelle. Ich habe die gleich ein bisschen größer gemacht, weil wir haben heute mehrere Funktionen.
2: Es passiert öfters, dass ich so irgendwie so im Unterricht bin und eigentlich versuchst du so dich zu konzentrieren auf das, was der Lehrer sagt, aber irgendwie so, das ist in dem Moment super anstrengend und dann denkst du einfach so automatisch über irgendwas anderes nach.

Ich habe irgendwann mal vor 3 Jahren alle ihre Videos geguckt. Und wenn ich so bearbeite, dann gucke ich natürlich ganz viele Videos auch immer und immer wieder. Manchmal vergisst man die Zeit schon so. Also manchmal wird schon so 2. Ich habe einmal ein Video hochgeladen. Da ging es halt um Whitneys Turnevolution. Und ich weiß nicht, was

0: passiert ist, aber auf einmal hat das Video irgendwie über 1 Million Aufrufe. Und dann sind da halt auch eine Menge Follower dazugekommen. Das war so, keine Ahnung, ob Whitney das gesehen hat, so, es kann sein.
1: Sie musste im Auto aufhängen. Frisch gewaschen. Sehen wir uns Samstag? Ja. Das Schwerste für mich ist, nicht bei meiner Familie zu sein. Ich sehe sie nur einmal pro Woche. Wir haben ein Haus in Atlanta und eine Wohnung in Athens, in der Nähe der Turnhalle. Hier bin ich unter der Woche und Mama oder Papa sind abwechselnd bei mir. Von nichts kommt nichts. Kommt, Leute, wir sind fast durch. Kommt schon, es muss brennen. Die Beine müssen wehtun. Und fertig. Jetzt ruht euch kurz aus. Alle sind hinter Whitney her. Sie hat letzte Woche gewonnen. Du musst den Platz 1 verteidigen. Schaffst du das? Ja. Du schaffst das. Komm schon. Gut. Super. Du bist rot wie eine Tomate. Wie viel waren es? 15. Wow. Super gemacht. Großartig. Los, Whit. Mädels, schaut euch ihre Position von der Seite an. Die Hüfte geht nach oben, die Füße bleiben unten. Stell dich an die Seite, McCall. Du musst gerade drauf schauen. Wunderschön. Du schaffst das. So ist der Handstand leichter. Em, siehst du den Unterschied zu deinem? Toll, Whit. Los, Whit. Weiter so. Maddie, komm, wir holen das Seil. Noch ein paar. Atmen. Schön weiteratmen. Gut. Komm, noch ein. Super. Und zum zweiten Mal in Folge, Whitney. Platz 1, 91%. Ordentlich abklatschen. Je mehr Kraft ihr aufbaut, desto besser werdet ihr. Eure Übungen werden leichter. Ihr kommt höher und weiter. Es sieht einfach besser aus. Wenn nicht, dranbleiben. Ihr werdet immer besser. Okay, gut gemacht. Ein Do-it-yourself-Stativ. Perfekt. Fast. Wir könnten die Nicht-Lachen-Challenge machen, aber ohne Wasser. Aber das ist nicht so witzig, oder? Nicht weinen? Nein. Nein. Oder wir machen Sketche. Eine sagt, wenn ich du wäre, würde ich, und die andere beendet den Satz. Wie wär's mit... Die Kamera ist umgekippt. Wie wäre es mit, wer kennt mich am besten? Immer abwechselnd. Ja, aber das haben wir schon letztes Mal gemacht. Wieso ist das so schwer? Eine halbe Ewigkeit später. Mama, hast du eine Idee für ein Video? Wie wäre es mit, ich habe noch nie. Aber das ist, oh, ja, gute Idee. Hi Leute, wir sind Whitney, Lainey und Zilla. Willkommen auf meinem Kanal. Heute machen wir die Ich hab noch nie Challenge. Los geht's. Ich hab noch nie einen Promi getroffen. Ich. Moment. Wen hast du getroffen? Dich. Das zählt nicht.
2: Ich gebe dir einen Tipp, halt die einfach einmal so fest und mach dann ganz
3: Ja, aber ich glaube, das ist gerade so semi-effektiv.
2: Ich habe sowas mit dem Haargummi noch nie gemacht, Jahre.
0: Ich habe insgesamt

0: schneide noch nie ein Haare geschnitten, Hannah.
1: Du schneidest das danach aber nochmal gerade, ne?
0: Ja. Ich versuch's.
1: Wie, du machst das nicht gerade.
0: Okay, ich schneide jetzt, ja? Mhm. Hast du mich jetzt schon?
1: Kritische Sache. Wie sieht's aus?
0: Stufig.
1: Wenn da so ein... Was für stufig, Jara?
0: Ja, gefühlt hast du so, wenn du den Kopf so hast. Die untere Schicht Haare ist irgendwie ein Stück länger.
1: Dann schneid die doch kürzer.
0: Ich bin dabei.
1: Ich und Pony? Nee, ne? Jara, guck mal.
0: Lass das besser.
1: Sieht das nicht toll aus?
2: Filter macht alles gut.
3: Könnt ihr nicht das
2: so
3: machen, weil...
2: Easy, weißt du, was mir aufgefallen ist? Mhm. Wenn ich meine Meinung und so nicht geändert hätte, wären wir wieder in den gleichen Typen vergleichen.
3: Was?
2: Ja, das stimmt.
3: Denn was?
2: Das stimmt.
3: Ja. Deren beiden Crushes gehen in eine, also in deren Klasse und von Noah und mir, die sind in der anderen Klasse.
2: Wir sind so 14, 15. Was kann man in dem Alter schon auch, also generell, was will man da überhaupt für eine Beziehung führen eigentlich? Man ist so generell noch voll jung.
3: Ja, meine Mutter hat irgendwie gesagt, dass bevor man den Prinz findet, muss man so über ganz viele Frösche stolpern. Und das ist eigentlich voll schlau so.
2: Ja, aber...
3: Ich meine, ich weiß, ich werde den eh nicht heiraten, aber trotzdem.
2: Ah, Jungs sind ein sehr schönes Thema.

0: Okay. Thoughts?
1: Wie fandest du's?
2: Can you save
1: Kannst du das
2: one
1: speichern und ich sing's einfach nochmal? Geht
0: gotcha.
1: Klar. Und los.
0: Here you go.
2: I only write
1: hier schreibe
2: a song
1: ich nur die Lieder
2: here,
1: auf, die fertig sind.
2: This is disappear.
1: Das hier ist verschwinden.
2: Basically it means
1: es geht darum, ich weiß
2: really
1: es selbst
2: know.
1: Nicht genau.
2: I guess you're just
1: ich glaube, es geht um Einsamkeit und um das Gefühl, wenn du zeigst, wie du wirklich bist, denken Leute plötzlich anders über dich oder weisen dich sogar zurück, weil du du selbst bist.
2: You might be rejected because you're being yourself.
1: Also deine Persönlichkeit, dein wahres Ich verschwindet dann irgendwie.
2: This

0: Willst du es mal hören?
1: Ja.
2: So a lot of my songs are darker.
0: Viele meiner Lieder sind eher düster. Ich weiß nicht genau, wieso. Vielleicht habe ich eine etwas dunklere Seite und kenne sie nur noch nicht. Bisher war ich immer optimistisch und fröhlich. Daher weiß ich nicht, woher die düsteren Texte kommen. Vielleicht ist es meine Fantasie oder ein Teil von mir fühlt sich so und ich habe es nie so bewusst bemerkt.

0: Ja,
1: gut. Gut gemacht. Willst du es mit dem Aufgang machen? Es ist mein erster Durchgang, also. Ich möchte einen wunderschönen College-Abgang sehen. Die Colleges sehen euch auf Instagram. So rekrutieren sie euch, stimmt's? Ich möchte ein Stipendium von einem guten College bekommen und es ins Nationalteam schaffen. Gut gemacht. Toll, wie du gekämpft hast. Der dritte Durchlauf ist immer am schwersten. Super. Vom Jägersalto habe ich so gemacht. Ja, aber es war gut. Der Packsalto war schön. Einer der besten, die ich je gesehen habe. Am Balken und Barren ist sie hervorragend. Aber noch wissen wir nicht, ob und wann ein Angebot kommt. Es muss nur ein einziges College dich gut finden. Man kriegt also ein Angebot und muss sich in einer bestimmten Zeit entscheiden, ja. Ich an ihrer Stelle würde warten, aber wenn sich eines ihrer Lieblingscolleges bei ihr meldet, nur zu. Aber sie muss gesund bleiben. Turnen macht echt keinen Spaß, wenn ständig alles wehtut. Für meine Knie habe ich Schmerztabletten genommen, zweimal am Tag. Das war so viel irgendwann, dass ich ohne gar nicht mehr turnen konnte. Jetzt nimmt sie nur dann eine, wenn sie eine neue Verletzung hat. Ja. Jede Woche habe ich irgendwas Neues.

0: Guck mal, was wir für dich haben. Ich liebe es. Gefällt's dir? Ich mag die Farbe. Ja, sie ist wirklich schön. Oh mein Gott.
1: Happy birthday, Whit. Can't believe you're 16.
0: Unglaublich, du bist jetzt 16. Waren wir nicht gerade erst noch 12? Es waren tolle Jahre und ich bin dankbar, dass ich daran teilhaben durfte. Ich bewundere dich. Du kämpfst für deine Träume und gibst nie auf. Ich bin sehr stolz auf dich. Ich wünsche dir einen wunderschönen Tag und eine tolle Zeit als 16-Jährige. Das letzte Jahr war interessant. Ich war zum ersten Mal bei den Nationals. Das war super aufregend und hat Spaß gemacht. Dann, etwas später im gleichen Jahr, fing mein Ellenbogen wieder an, weh zu tun und zu knirschen. Ein Stück Knorpel war abgebrochen. Ich musste wieder operiert werden. Ich habe also die gesamte Saison 2020 verpasst. Und dann kam die Quarantäne. Nach der Quarantäne war es für alle schwer, wieder loszulegen. Keine von uns war mehr fit. Aber ich musste eh noch aussetzen und konnte nur Übungen ohne Arme machen. Mein Arzt erlaubte mir schon nach 9 statt 12 Monaten wieder am Barren zu turnen, also viel früher, als ich gedacht hätte. Da war ich echt froh. Und es war eine gute Entscheidung, denn es war echt schwer, wieder einzusteigen. Wenn mir nochmal sowas passiert, höre ich endgültig auf.

0: Hier ist ein sehr netter Fanbrief. Schön, dass du mit neuer Kraft und Entschlossenheit zurück bist. Ich bewundere dein Talent und deine Zielstrebigkeit, immer das Beste aus dir rauszuholen und dabei so ein toller Mensch zu bleiben. Und ich finde es schön zu sehen, wie deine Familie dich und deine Geschwister unterstützt. Was für eine tolle Familie. Ich wünsche dir weiterhin viel Erfolg. Ich bin mir sicher, dass du bald wieder so stark und fit bist wie früher. Alles Gute für die Zukunft. Ich freue mich auf mehr Videos. Bring erst die Kippe zu Ende. Ist okay, erhol dich kurz. Ava, du kannst die Riemchen abmachen. Gut gemacht. Los, mit einem Schwung in die Riesenfelge. Dann umgreifen. Zuerst die Riesenfelge. Nicht zu früh umgreifen. Hast du den Holm erwischt? Okay, komm runter. Du verlierst deine Konzentration. Konzentrier dich mehr auf den Abschwung. Du musst immer wissen, wo der Holm ist. Mit mehr Routine kommt auch das Selbstvertrauen wieder. Die nächste Gruppe kann sich jetzt aufwärmen. Whit, du machst auch wieder mit. Lang. Beine bleiben zusammen. Gestreckter Vorwärtssalto. Nächste Gruppe. Hast du's? Ja, aber es ist immer noch drin verknotet. Wasch deine Haare, dann geht's raus. Echt jetzt, McCall? Schneid's einfach raus. Deine Haare abschneiden? Hol du's doch raus, wenn du kannst. Ich zieh mal. Ja, reiß es raus. So ein Mist. Siehst du den Knoten?
1: Willst du es jetzt eigentlich rauswechseln? Weiß ich nicht. Wir fangen nächstes Jahr Abi an, Freunde. Ich weiß nicht, ob das toll ist.
2: Nee.
1: Wir haben stressig. Dieses Jahr kannst du die Klausuren noch in Sand setzen, ja. Das nimmt dir dann so mäßig keiner übel.
2: Das sind schon die 2 Wochen jetzt zu viel.
1: Ja,
2: das reicht dann eigentlich.
3: Nein, die schreiben auf der Holsten schon nächste Woche eine Klausur. Richtig krass. Wir treffen uns bei Karstadt.
1: Ja.
3: Ich stelle mich dann an die Bushaltestelle und...
1: Wie unauffällig. Ja. Nee, ich noch Film oder so.
3: Mich zu Pipo und so. Dann erzähle ich denen das alle.
1: Ja, Lilly, guck mal da hinten.
3: Die machen gerade mit ihrem Freund Schluss. Das ist schon süß. Nee.
1: Bei euch?
3: Ja.
1: Vielleicht möchte Badia hier zu.
2: Also ich wünsche mir schon eine Beziehung, ja. Aber es ist nicht so einfach.

im Lockdown hatte ich ziemlich viel Zeit nachzudenken. Und ich habe so darüber nachgedacht, wäre das möglich, dass du jetzt halt auf Frauen stehst so. Und dann habe ich das ziemlich lange eigentlich auch so ignoriert, ich weiß nicht, so verdrängt irgendwie auch. Ich hatte so irgendwie auch so ein kleines Coming-out bei mir selber irgendwo an dem Punkt, wo ich war so, dass du, es ist so, kannst du mal aufhören, das so zu ignorieren für dich selber. Das ist eigentlich auch voll was Schönes so. Ich habe mich zuerst bei meinen Freunden geoutet und ich wusste, da kommt eine positive Reaktion. Aber es hat mich einfach danach so glücklich gemacht, weil ich habe so lange darauf gewartet, irgendwie das endlich irgendwem zu erzählen zu können. Und dann hat sich es einfach so im Gespräch ergeben.

paar Monate, nachdem ich mich bei meinen Freunden geoutet habe, habe ich mich bei meinen Eltern auch geoutet. Ich wollte eigentlich so voll das coole Coming-out machen, aber irgendwie hatte ich dann so doll das Bedürfnis, denen das einfach zu sagen, dass ich mich einfach mit denen hingesetzt habe. Ich war so, okay, ich glaube, ich bin lesbisch. Ich habe bisher wirklich nur mega positive Erfahrungen gemacht. Es hat sich noch nie irgendwas verändert. Und es war für niemanden irgendwie ein großes Ding so. Und es hat sich auch für gut angefühlt.

Ja, steh. Du warst einfach so.

0: Das Lied Calling Out to You ist nicht viral gegangen, aber es hat viermal mehr Klicks als sonst. Es macht schon mehr Spaß, wenn mehr Leute es sehen. Ja, schon. Aber mir ist das nicht so wichtig. Klar. Es ist dir schon wichtig. Nicht wirklich.
1: You don't lose sleep.
0: Du hast keine schlaflosen Nächte, wenn es kein viraler Hit ist.
1: It's not a viral sensation. Amazing to Me.
0: Amazing to Me hat 4,5 Millionen Aufrufe.
1: 4.5 million views.
0: And I don't know if you noticed, wusstest du, dass das Cover von Over the Rainbow mehr als 10 Millionen Aufrufe hat?
1: So that's kind of
0: fun. Doch schön.
1: What show do
0: Was für eine Vorführung hast du morgen, Blakely? Was? Hast du morgen eine Vorführung? Ja, Narnia, der Einakter. Danach hat Braxton seinen Einakter und dann die aus der Oberstufe.
1: And it's at Brittany Leeser?
0: Bei Brittany Leeser?
1: Cool.
2: Hey!

0: Das ist mein Journal, da habe ich so alles drin, von Hausaufgaben über so Bildercollagen, wenn ich mit meinen Freunden was gemacht habe. Sleep Tracker und Screen Time habe ich. Durchschnittlich sind das so 5-6 Stunden gewesen. Könnte besser sein, könnte schlimmer sein.
1: Wir sehen aber nur dich an dem Handy.
0: Wir diskutieren sowas immer nur wegen Ferien und Lockdown. Deshalb ist es eigentlich für unnötig, dass wir es überhaupt diskutieren.
1: Ja, aber in den Ferien wird es ja immer mehr.
0: Ja, aber wir haben nicht viel Ferien.
1: Oh.
2: Da kommen wir nochmal auf die Arbeitswelt zurück.
0: Will ich überhaupt gar nicht hören. Will ich überhaupt nicht hören. Meine Berufslebensdiskussionen, die sind meistens nur sehr kurz, weil Papa meistens irgendwas vorschlägt und ich so sage, so nee.
3: Genau.
0: Und dann war's das.
3: Weil es sich nicht lohnt, dann weiter nachzuhaken bei dir, ja, weil du dann blockst einfach.
0: Ja.
1: Aber so weiß ich ja mal gar nicht, was für Fragen du hast, weil du das ja alles in deinem Kopf durchspielst.
0: Ja, weil ich vielleicht manchmal auch gar nicht unbedingt eine Meinung von irgendjemand anderes haben möchte dazu.
3: Es ist ja im Grunde genommen ein entspannter Modus, weil du jetzt noch in aller Ruhe im Grunde genommen Sachen durchspielen kannst. Kannst du verwerfen, kannst du nochmal aufgreifen zum anderen Zeitpunkt.
0: Ja, aber gefühlt also jeder kommt gerade so um die Ecke, so, ja, so, die müsst ihr jetzt schon langsam wissen, was ihr später machen wollt. Ja, nee, wieso?
3: So? Ja, warum ist das
0: ja,
3: so?
0: Ja, das weiß ich auch nicht, ich find's eigentlich echt frech. Herr Ansen auch richtig so, ja, also jetzt so in einem Jahr solltet ihr dann schon wissen, was ihr mal studieren wollt. Und ich war so, was? Warum?
3: Naja, zumindest eine grobe Richtung wäre schön, ne?
0: Ja, wäre schön, aber was bringt mir das?
3: Naja, damit man einfach auch mal gucken kann, relativ.
0: Also ich meine, ja klar, was bringt mir das? Schon klar, das ist schön, wenn man weiß, was man machen möchte und einen Plan hat, aber das dauert noch 3-4 Jahre.
1: Ich weiß ja, dass du die Zeit noch hast, aber das ist ja nur ein Wunsch bei mir.
3: Und fühlt sich das nicht besser an, wenn man so einen Strauß an Möglichkeiten hat, als wenn man komplett ins Leere läuft?
0: Ja klar, aber es bringt mir auch überhaupt nichts, wenn ich mich jetzt stresse und dann am Ende nur da sitze und sage, so, okay, ich komme in meinem Leben nicht mehr weiter, weil ich nicht weiß, was ich machen möchte. Das bringt mir auch nichts.

Manchmal habe ich so Halluzinationen. Ich wache auf, schaue auf die Uhr und es ist so 4 Uhr morgens. In meinem Zimmer laufen irgendwelche Menschen herum. Ich kann sie hören und sehen, aber sie sind meistens eher verschwommen. Es macht mich total verrückt. Stell dir vor, du sitzt mitten in deinem Zimmer, alle um dich herum beobachten dich, starren dich an.

Ich mache kurz Pause, um euch diese coolen Fersenpolster zu zeigen. Die sind gut für... Ich mache kurz Pause, um euch diese coolen Fersenpolster zu zeigen. Ich bin ziemlich groß und meine Fersen stoßen immer an den Holm. Wie willst du das zeigen? Ich werde meine Füße am Holm stoßen. Ich hoffe, sie sind gut. Wie nah bist du? Näher. Ich mache kurz. Ich mache eine kurze Pause. Wenn ich YouTube-Videos mache, frage ich mich oft, warum ich überhaupt YouTuberin bin. Ich muss immer mehrmals ansetzen, um einen einzigen Satz rauszubekommen. Diese Fersenpolster helfen bei der Sehwackrankheit und vielem anderen. Das war schrecklich. Nochmal von vorne.

Wenn Leute diese Bilder von mir posten und sagen, dass ich so inspirierend bin und ich mich aber gar nicht so sehe, dann habe ich das Gefühl, ich muss diesem Bild gerecht werden. Wenn sie sagen, ich bin all diese Dinge, dann habe

0: ich das Gefühl, dass ich dem entsprechen muss. Und das ist unmöglich. Niemand kann solche Erwartungen. Ich bin für sie ein Idol und sie sehen mich hier oben, aber eigentlich bin ich da unten. Manchmal ist es schwer, diesem Bild von mir gerecht zu werden. Es überfordert mich ein bisschen, wenn ich mit meinen eigenen Problemen zu tun habe und ich trotzdem inspirierend und stark für meine Follower sein möchte. Willst du live gehen? Mit deinem Handy?
1: Ja.
0: Okay. Wir brauchen was, um es zu halten. Hallo Leute. Sag hallo. Hallo. 600, nein, 700 Leute schauen dir dabei zu, wie du Eier isst. Ich habe Blakely Frühstück gemacht. Wie gut findest du es auf einer Skala von 1 bis 10? 7. Damit kann ich leben. Wow, so viele Leute aus Deutschland. Hallo Deutschland. Portugal und Indonesien. So viele verschiedene Länder. Ich habe immer Angst, dass die Fans mich undankbar finden. Ich möchte nicht, dass sie das Gefühl haben, sie seien mir egal. Ich habe sie alle unheimlich gern.

0: Sie oder er? Wahrscheinlich ist es eine Sie. Sie postet Bilder von Whitney und Britney, so nennt sie die andere. Ich muss immer lachen, wenn ich beim Durchscrollen Bilder von mir und einem Zwilling sehe. Das ist echt witzig. Das hier ist besonders witzig, weil ich da noch klein bin. Ich mag das Bild total gerne. Es ist einfach süß. Ich mag's. Es macht Spaß, sich verschiedene Accounts anzusehen. Die meisten Leute machen ähnliche Dinge, aber sie sticht irgendwie hervor. Ihr Account ist anders.
1: Ich habe heute die ersten Infos gekriegt für die Gymnastrada in Amsterdam. 23.
2: Ja, dann bist du wieder da.
3: Machst du ein Au-pair?
2: Ja.
3: Auch in den USA?
2: Warum wollt ihr eigentlich alle in die USA? Ja. Es gibt so viele tolle andere.
4: Ich würde eigentlich noch was,
2: geht doch mal nach Kanada oder nach Japan. Oder, es gibt so viele tolle, interessante Länder. Alle nach in die USA oder nach Australien oder nach Neuseeland. Bist du auch mal ins Ausland, Jara?
5: Ja, aber ich möchte auch nach Amerika.
2: Oh, naja, gut, ich war da eine Turnerin, liegt ja in Amerika. Okay, die vier, die brauche ich wieder. Warte mal, habt ihr die?
3: Ja. Ist das die?
2: Ja, das ist die. Okay. Los geht's.
5: Oh. Gleich so?
2: Dann macht ihr die ganze jetzt mal bitte in diese Richtung, damit das Meer hinter euch ist und ich hier immer Foto mache.
5: Ah, ich bin fest, Jara.
3: Ja.

0: Also ich habe mich verliebt in ein Mädchen aus meinem Turnverein. In den Sommerferien habe ich die Person halt nicht gesehen, so gar nicht. Und dann war ich irgendwann an einem Punkt, wo ich einfach so gesagt habe, so okay, du schließt jetzt ab damit und dann lernst du irgendwie Neues kennen oder so. Aber dann waren die Sommerferien vorbei und dann sieht man die Person ja wieder. Und ich könnte eine Krise kriegen, weil das ist alles wieder wie vorher. Genau das, was ich eigentlich nicht wollte, aber irgendwie war es auch klar, dass es wieder passiert. Und gefühlt mache ich in letzter Zeit immer alles nur noch schlimmer.
1: Auf jeden Fall möchte Jordis Frühkinder, das habe ich jetzt gemerkt.
2: Echt? Ich habe Jordis
1: so
2: mitbekommen.
1: Ja, du hast geschlafen. Das ist doch nicht früh.
2: Hey,
1: also früh ist für mich 21.
2: Ja. Ich finde 28 echt mega gut. Also obwohl, ich fühle mich, dann würde ich mich schon wieder viel zu alt fühlen.
1: Ja.
2: Ich möchte erstmal leben, Johanna auch.
1: Erstmal leben.
2: Aber es ist doch voll süß, bist du so schwanger. Hast du kleine Babys, ich glaube, das war
1: anstrengend. Ich will nur schwanger
2: sein. Ich will nur schwanger sein, ich will keine Kinder. Doch, wird bestimmt alles. Ja, okay. Also, Lilly ist die Einzige mit dem festen Freund, die Einzige, die schon eine Beziehung hat.
1: Ja.
2: Voll anstrengend. Du wirst noch sehen, irgendwann kommt dein Traummann aus Amerika. Die
1: ja, hey, irgendwann, aber nicht aus Amerika. Jetzt,
2: ganz ehrlich. Nein, aber wirklich, es ist viel zu viel. So Schule und Training und was noch, Fahrschule, Familie. Hab ja gar keine Zeit mehr. Ja, irgendwann vielleicht mal. Mal gucken, wo die Liebe hinfällt. Yara, was müssen wir werden?
3: Ich hab keine Ahnung.
2: Okay, also wirklich gar nicht.
1: Thema.
0: Also direkt nach der Schule erstmal Au-pair.
2: Au-pair?
3: Ja.
2: Ja, wo denn?
3: Ich glaube Amerika.
2: Ja. Welt.
1: Ja, ist auch nice.
2: Das ist wirklich wild, ich finde das voll cool.
0: So, in dem einen Moment ist alles super, wir sind super gute Freunde. Und im nächsten Moment, ich weiß nicht, was ich ihr dann getan habe, aber sie ignoriert mich so den Rest des Tages. So im täglichen Wechsel, und das ist einfach echt anstrengend, aber halt mal abgesehen davon einfach auch, du siehst diese Person und du weißt einfach die ganze Zeit so, okay, jetzt gerade ist es super toll, aber es wird nicht mehr werden und es bleibt nicht so.

0: It was after dinner and we were
1: wir
0: all
1: saßen
0: together.
1: Zusammen beim Abendessen, als mein Papa sagte, wir machen eine Familienbesprechung. Unsere Eltern sagten uns dann, dass sie sich scheiden lassen werden. Ich wollte stark sein für Blakely und Braxton. Sie waren ziemlich fertig. Und ich wollte auch für meine Eltern stark sein, weil ich wusste, dass es nicht einfach war, es uns zu sagen. Ich habe meiner Mama gesagt, ich dachte, es wäre meine Schuld. Aber sie meinte, wenn, dann hätte ich die Situation eher verbessert. Das tat gut. Aber als ich dann alleine war, bin ich in Tränen ausgebrochen. Ich habe das komplett von mir geschoben. Und wenn ich jetzt darüber rede, ist es so, als würde ich es nochmal erleben.
0: Reliving it, I guess. And describing it. And I haven't really described it.
1: Ich habe bis jetzt mit niemandem so richtig darüber gesprochen.
2: Eigentlich schon sagen. Irgendwo ist schon so dieses Mini-Fünkchen Hoffnung. Und ich glaube, das wäre dann halt damit so weg und. Ja, ich weiß nicht. Ich habe ja irgendwie so die Hoffnung, dass es dann danach besser wird und ich irgendwie davon wegkomme, so. Aber ich habe halt auch irgendwie echt Angst, dass ich das nicht hinkriege, so. Und ist dann so, nicht umsonst, aber nicht das, was ich mir davon, also, was ich davon erwartet habe.

0: on, Whit.
1: Los, Whit.
2: Come on, Whit.
0: Good, Whit.
2: Come on, Whit.
0: Round. Stay round.
1: Schön rund bleiben, gut. 10 nach vorn, lass sie außen. Du ziehst zu sehr. Die 10 kommen nicht mit, du ziehst sie zum oberen Holm. Verpasst du den Punkt, passiert das immer wieder. Bald geht der Rekrutierungsprozess los. Ich hatte einige Rückschläge, aber die Colleges wissen das ja nicht. Die sehen nur deine Punkte. Und ich hatte meine Barrenübung noch kein einziges Mal durchgeturnt. Noch nicht mal annähernd. Ich war die ganze Woche über echt gestresst, weil ich einfach nicht besser wurde. Und dann ging es auch schon los. Los, Whit. Bleib schön ruhig. Toll. Toll. Ja, Whit. Guter Versuch. Das war wirklich gut. Toll. Du weißt, was jetzt kommt, oder? Das ist jetzt die Messlatte. Das wird jetzt erwartet. Super, Whit. Das war unglaublich.

0: War das dein erstes Einturnen?
1: Ja.
0: Schrecklich. Sollen wir auch das Einturnen mit reinschneiden oder direkt zum Wettkampf gehen? Ist doch ziemlich peinlich. Der Wettkampf? Das Einturnen. Was ist damit? Das ist okay, aber nicht das, wo ich 6-mal runterfalle. Aber manchmal tut das der Geschichte ganz gut. Nicht, wenn die Geschichte peinlich ist. Aber du hast es doch überwunden. Das wissen die aber nicht. Die sehen nur, wie ich auf den Hintern falle. Ich darf noch Whitneys Turnvideos schneiden. Und auch die Spaßvideos, wenn ich zu faul bin. Er hat zum Beispiel das Zimmervideo geschnitten und ich habe es bearbeitet. Er findet, ich habe die besten Stellen rausgeschnitten, dabei habe ich es einfach nur flüssiger gemacht. Sie hat alle Stellen gelöscht, die sie liebenswert machen. Du findest Rübsen liebenswert?
1: Ja.
0: Da war noch viel mehr. An ihrer Wand hingen Ukulele-Clips. Ich habe ein Video gemacht. Sie saß auf dem Bett und hat einen auf ihre Nase gesteckt. Das war lustig. Ich habe das Video also geschnitten und sie sagte direkt, nein, nein. Dann hat sie es geschnitten. Mit seinem Programm, das ich gar nicht kenne. Als ich wiederkam, hatte sie alles rausgeschnitten, was lustig war. Für dich. Lustig für dich. Ja. Und wie läuft das Video jetzt? Ich weiß nicht. Es wäre besser gewesen. Man sieht die Klammer eh nicht vom Klicken. Ich weiß, aber... Na egal. Wir haben verschiedene... Sie möchte, dass die Leute sie so sehen, wie sie gesehen werden will. Würdest du das nicht wollen? Ja, klar, aber... Du schneidest ein Video wie ein
2: Selfie,
0: wohingegen ich dich von außen sehe. Du bist aber kein Außenstehender. Du bist mein Papa. In meinen Videos und in der Öffentlichkeit wirke ich immer sehr glücklich und bin extrem nett zu allen. Aber ich kann auch ziemlich traurig sein. Oder unsicher. Oder verlegen. Das sind die großen Themen. Das ist einer der Gründe, warum ich angefangen habe, meine Videos selber zu schneiden. Ich will sie so machen, wie ich gesehen werden will. Und nicht, wie mein Papa mich zeigen will. Darüber streiten wir oft.

0: Abschnitt 5. Wer war für Abschnitt 5 zuständig?
1: Ja, gerne.
2: Also wir haben als These, das ist ja auch geschrieben.

0: was wird stattdessen nochmal getan?
1: Halt das Abbild, das Video.
0: Wird genau, es wird das Video angemacht. Das gucken wir uns jetzt erstmal an, ne?
1: Ich sag eigentlich auch immer noch voll oft so, dass ich ein schüchterner Mensch bin. Also ich fühle mich nicht mehr schüchtern. So, ich habe irgendwie so ein inneres Selbstbewusstsein bekommen, einfach so, was ich vielleicht nach außen gar nicht unbedingt ausstrahle. Aber in mir drin ist das irgendwie einfach so eine Veränderung gewesen. Ich weiß nicht, das ist einfach so eine entspannte Ruhe, so in Situationen, wo ich, nachdem irgendwas passiert ist, so gedacht habe, okay, krass, du hast es jetzt einfach gemacht, das war überhaupt kein Problem, wo ich genau weiß, dass ich früher voll das große Ding damit gehabt hätte, so, dass ich super aufgeregt wäre, dass ich es vielleicht auch gar nicht unbedingt so hinbekommen hätte, was jetzt einfach gar kein Problem ist.
2: Wir haben nachher noch zusammen.

0: war das da?
1: Das war da drüben.
2: Also ich habe mich ziemlich lange mit Psychologie beschäftigt, so das fände ich auch zum Studieren echt interessant. Aber als Psychologin sehe ich mich nicht so, ich weiß nicht, ob das unbedingt meins wäre. Ich finde einfach so bei Psychologie interessant, das ist so das Verhalten von Menschen, warum sie sich so verhalten, wie sie sich verhalten. Ich habe, glaube ich, schon für mich entschieden, dass es gut wäre, wenn ich ihr sage, dass ich mich in sie verliebt habe. Ja, ich weiß halt nur wirklich nicht, wann und wie. Und ich habe halt wirklich immer noch so ein bisschen, ich weiß nicht, ich habe so irgendwas in mir drin, möchte gerne noch mal so einen guten Tag haben vorher. Das war jetzt Abschluss irgendwie, ich weiß nicht. Aber ich möchte es ihr schon sagen, ja.
3: Mein Lieblingsmoment beim Turnen ist, wenn ich beim Jägersalto in der Luft schwebe. Es macht Spaß, wenn man loslässt und sich dreht. Man sieht kaum was. Alles ist verschwommen, man sieht nur die Lichter. Nach dem Salto guckt man sofort, wo der Holm ist. Er kann weit weg sein oder nah dran. Du suchst ihn, packst ihn und dann schwingst du.
4: Ich habe keine Angst davor, wenn mich keins meiner Lieblingscolleges nimmt. Denn ich weiß, dass ich alles gegeben habe. Manchmal reicht selbst das nicht.
3: Das allererste Wort ist immer am schwierigsten.

0: Roller
1: Achterbahn.
0: Coaster. Obviously it's hard for anyone to open up
1: Klar ist es schwer, über seine Gefühle zu sprechen, besonders vor tausend

0: Tausenden von Leuten. Wenn ich das in einem Video tun würde, wäre das seltsam und peinlich. In Form von Kunst ist es für mich einfacher, anderen meine Gefühle mitzuteilen. Ist es gut geworden? Wie heißt es? Ich zeig's dir gleich.
1: Older.
0: Darf ich es filmen?
1: Nein,
0: okay. Achte auf die Worte. Nicht nur zuhören.

Ihr habt sicher gemerkt, dass ich in den letzten Monaten kaum was gepostet habe. Es macht mich ein bisschen traurig, aber dies ist wohl mein letzter Post auf diesem Account. Ich bin dankbar für alles, was ich gelernt habe und für die Menschen, die ich kennenlernen durfte. Ich hatte eine tolle Zeit, aber nun ist Zeit für was Neues. In meinem echten Leben ist gerade viel los. Ich werde Whitney weiterhin unterstützen und ich schaue immer noch zu ihr auf. Aber das war's dann wohl. Danke an alle, die Teil dieser Reise waren.

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0: wenn man vom Teufel spricht.
1: Ja, und dann leider Administranten wie dich am Tisch. Servus.
0: Grüß Gott. Wie es ausschaut, ist er mit großer Wucht über die Stiegen gestoßen worden. Multiple Frakturen am ganzen Körper bis zum Kopf hinauf, aber das wird sie gleich sehen.
2: Stürzt kann er nicht sein.
0: Nein. Er dürfte auf dem Plateau da oben kurz liegen geblieben sein und dann hat ihn der Täter aber noch einmal gepackt und ist da heruntergestoßen. Hm.
1: Und das auf dem offenen Platz.
2: Und keiner hat was gesehen.
0: Ich vermute, dass er vor dem Sturz misshandelt worden ist, geschlagen, ziemlich heftig, mit einem harten Gegenstand, aber das werden wir erst sehen.
2: Also Mord.
0: Über dem Auge hat er einen Cut. Das aber schon ein paar Tage alt sein muss.
1: Nach dem Regen in der letzten Nacht glaube ich nicht, dass wir da irgendwelche Spuren finden werden.
0: Du sagst es, aber schaut's.
2: Satanismus?
0: Das umgedrehte Pentagramm, das ist so ein Teufelssymbol.
1: Was macht der Priester mit seinem Anhänger?
0: Ich bin ein Teil von jener Kraft, die stets das Böse will und stets das Gute schafft.
3: Ja, ist schon richtig.
0: Goethe, Faust, Mephisto.
1: Ja, alle drei.
2: Hat er Papiere bei sich gehabt?
0: Ja, Manfred Gabler, wenn ich mich richtig erinnere. Erzdiözese Wien.
4: Der Erzbischof ist völlig schockiert, das können Sie sich ja vorstellen. Er betet für Prälat Gabler, muss außerdem den Gottesdienst vorbereiten. Er hat daher uns beauftragt, Ihnen Auskunft zu geben.
2: Sie sind?
4: Der Pressesprecher der Diözese, Wilfried Schüssler. Und das ist der Kaplan Raimund. Er war der Assistent von Prälat Gabler.
3: Ja, also wir fragen uns, wer dem Herrn Gabler...

0: Prälat Gabler nach dem Leben getrachtet haben könnte?
1: Darauf weiß ich wirklich keine Antwort. Er war ein ruhiger, in sich gekehrter Mensch.
2: Tief im Glauben verwurzelt.
3: Womit war der Herr Prälat denn hauptsächlich beschäftigt?
1: Bitte.
3: Prälat Gabler war der von unserer Diözese Beauftragte im Befreiungsdienst. Aber ich glaube
0: bitte,
3: nicht...
0: Bitte, was ist der Befreiungsdienst?
3: Also im Volksmund spricht man gerne von einem Exorzisten. Aber dieses Horrorfilm-Szenario ist irreführend.
2: Ein Exorzismus da bei uns?
3: Ja,
1: es gibt in nahezu jedem Bundesland einen Beauftragten. Von Europa gar nicht zu sprechen. Aber bitte, dieses Tätigkeitsfeld stellt wirklich nur einen Randbereich der kirchlichen Arbeit dar.
0: Gibt es in Österreich so viele Menschen, die glauben, dass sie besessen sind?
1: Ja, und die wenden sich dann mit der Bitte um Hilfe an die Kirche.
2: Und dann?
1: Dann muss der Beauftragte herausfinden, ob eine Person tatsächlich besessen ist oder vielleicht nur eine Krankheit oder Störung vorliegt.
2: Die ziehen da meist einen Psychiater hinzu.
0: Ja, und der stellt dann fest, ob in jemand der Teufel eingefahren ist, oder?
1: Gemeinsam mit dem Priester, ja. Und es liegt dann an dessen Einschätzung und an der der zuständigen Diözese, ob eine Austreibung stattfindet oder eben nicht.
3: Von den Psychiatern, die da von euch kontaktiert werden, hätten wir gerne eine Auflistung.
0: Und wir würden gern die Opfer vom Herrn Prälaten, also die Besessenen, überprüfen.
1: Zu diesen Personen dürfen wir Ihnen keine Auskunft geben. Das wissen Sie selbst.
0: Der Herr Prälat Gabler war hier gegenüber am Steffensplatz gemeldet. Ich nehme an, das Haus gehört der Kirche. Wer kann uns den Wohnungsschlüssel geben?

0: komisch, dass der die Tür offen stehen lässt, wenn er aus dem Haus geht.
1: Was sollen sie die Priester hier schon gegenseitig stellen? Ein paar Bibeln?
0: Ich hab nirgendwo einen Computer oder einen Laptop gesehen.
2: Hey! Stehen bleiben!
3: Hey! Hey!

0: Hast du ihn?
1: Nein, er ist verschwunden.
2: Ich bin in einem Innenhof, der führt vermutlich ins Treppenhaus. Der muss jeden Moment bei dir auftauchen. Also geh ins Treppenhaus, geh ins Treppenhaus.
0: Alles klar.

Frau, der jüngere und der ältere Frau.

0: dem Pullover über dem Arm und verdeckt damit den Computer.
1: Dass der Prälat ein Exorzist war, das müssen wir an die Presse weitergeben. Da kommen die sonst selber drauf und machen daraus eine Riesennummer. Also besser so. Aber dann verhängen wir eine Nachrichtensperre, bis der Fall geklärt ist.
0: Geklärt? So optimistisch kenne ich dich gar nicht.
1: Bitte, ich habe gelernt, in allem das Positive zu sehen, sonst wäre ich doch längst nicht mehr bei euch. Das kannst du mir glauben.
2: Schatz, das ist der Terminplaner von unserem Prälat. Da tauchen ja einige Namen auf, die die Kollegen überprüfen müssen. Aber vor 3 Tagen hat der Prälat eine Videokonferenz mit einem Dr. Sittsam gehabt. Da steht der Betreff N. Und 2 Tage später, um 16 Uhr, ist ein Termin mit dem gleichen Betreff N-Befreiung eingetragen. Da steht allerdings kein Ort dabei.
1: Ergo?
2: In der Nacht nach diesem Termin ist er umgebracht worden. Also ist vielleicht ein gewisser N ein Besessener, den er vor seinem Tod exorziert hat.
0: Wenn es wirklich ein Mann ist,
1: sagt man das so, exorziert?
2: Was sonst? Wie sonst? Und vorher hat er sich vielleicht mit diesem Dr. Sittsam über den Fall beraten.
1: Spekulationen, es kann genauso gut ein Urologe oder ein Zahnarzt sein.
0: Dr. August Sittsam, Facharzt für Psychiatrie und psychotherapeutische Medizin, steht auf der Liste der Kooperationspartner, die wir von der Diözese geschickt bekommen haben.
2: Urologe?
1: Viert euch.
2: Ja.
0: Also, ganz ehrlich gesagt, dass der Teufel in irgendwelche Personen hineinschlüpft und dann die Leute herumkotzen und das ganze Primborium. Also, was macht das für einen Sinn, bitte? Was hat bitte der Teufel davon? Was?
2: Ja, der will Unfrieden in die Welt bringen. Und Gewalt und Zerstörung. Angst?
0: Ja, Gott, bitte. Da muss er sich nicht sonderlich anstrengen. Das schaffen wir ganz alleine. Also ich halt von diesen Geisterbeschwörungen, Tischl gucken und der ganzen schwarzen Magie gar nichts. Ja? Das ist was für Leute, denen unglaublich fad ist.
2: Das ist meine Großmutter, die...
0: Hey! Deppert da auf, deppert da!
2: Gut. Also meine Großmutter, die hat in Niederösterreich gelebt, in so einem alten Haus mit einem verwunschenen Garten. Haben sie mich im Sommer als Kind immer hingeschickt. Und die hat manchmal mit ein paar anderen Leuten so Geisterbeschwörungen gemacht.
0: Echt? Was?
2: Ich hab natürlich nicht dabei sein dürfen, aber am nächsten Tag in der Früh, da bin ich oft heimlich in das Zimmer gegangen. Es war schon spooky. Oft habe ich was gefunden vom Vorabend sein. Stoffstück oder ein Holzsplitter. Einmal.
0: Was? Reitl, was gibt's?
3: Also, der Priester, der muss, wie angenommen, irgendwo anders so richtig verprügelt worden sein. Dabei hat er wohl schon irrsinnig viel Blut verloren. Und dann ist er zu der Stiege gebracht und über die Treppe gestoßen worden. Und das Ganze zwischen 0 und 5 Uhr morgens.
0: Okay, also das war ja die ungefähre Tatzeit, oder?
3: Genau. Der Tote hat außerdem tiefe Kratzspuren und eine Bisswunde.
0: Eine Bisswunde? Von was? Von einem Hund oder wie?
3: Nein, von einem Menschen.
4: Wir werden versuchen, DNA zu extrahieren, aber ich kann nicht versprechen, dass das wirklich klappt.
5: Schrecklich, das ist unfassbar. Angeblich hat man ihn über eine Treppe gestoßen.
0: Das wissen wir nicht genau.
5: Sehen Sie, Exorzismus ist kein Horrorfilm. Es ist eine Heilung, wenn Sie so wollen. Eine harte Heilung. Das Ziel des Teufels ist es, den Exorzisten, also den Priester, auszulöschen. Der Besessene ist nur der Köder, nicht das Lockmittel für den Priester.
0: Verstehe. Den Teufel werden wir leider nur sehr schwer wegen Mordes verhaften können. Wo finden denn solche Rituale gemeinhin statt?
5: Im Nebenraum einer Kirche, in einer Sakristei, in Privaträumlichkeiten.
2: Hier?
5: Nein, hier nicht.
0: Und, wie läuft das ab?
5: Es beginnt mit einer Besprengung durch Weihwasser, dann folgt ein Gottesdienst, danach Symbolhandlungen wie Zeichen des Kreuzes und zum Abschluss eine Segnung. That's it.
2: Waren Sie gestern auch dabei?
5: Nein, gestern nicht.
6: Ist dieser gestrige Fall irgendwie außergewöhnlich?
5: Es handelt sich um eine junge Frau. Sie nennt sich Nathalie. Ihren richtigen Namen wollte sie uns nicht preisgeben.
2: Nathalie. Mit N.
5: Wie sonst? Sie war, sie ist. Also so etwas haben wir noch nie zuvor erlebt. Und wenn Sie das nicht mit eigenen Augen sehen, dann werden Sie es auch nicht glauben.
6: Was?
5: Sie spricht zum Beispiel während der Austreibung plötzlich fließend lateinisch, obwohl sie es nie gelernt hat. Ihre Stimme wird tief, also ganz tief. Sie grunzt geradezu, entwickelt übermenschliche Kräfte, zerbricht zum Beispiel scheinbar mühelos ein Stuhlbein. Solche Dinge eben.
6: Wie in einem Horrorfilm.
5: Ja, möchte man meinen.
6: Die Telefonnummer von der Dame hätten wir gerne.
5: Die habe ich nicht. Auch der Prälat Gabler hatte sie nicht. Nathalie meldet sich bei uns, nicht wir bei ihr.
6: Gut. Dann sagen Sie dieser Nathalie, wenn sie sich wieder bei Ihnen meldet, dass sie dringend bei uns anrufen soll. Dieser Dr. Sitzam, das ist die eine Seite. Keine Beweise dafür, dass das stimmt, was der uns erzählt hat.
2: Ich hab da einen alten Bekannten.
6: Zuhälter oder Türsteher?
2: Ah, der hat früher einige Frauen für sich rennen lassen, am Gürtel und im Prater.
6: Also, Zuhälter.
2: Irgendwann hat der einen Wickel gehabt mit ein paar Albanern. Und da hat ihn eine alte Frau verwunschen. Das war eine Hex, hat er dann auch immer gesagt. Und ein paar Monate später hat ihn ein Mädchen aus Rumänien, eine Roma, aus der Hand gelesen und ihm prophezeit, dass der Teufel ihn fahren wird, wenn er nicht sofort seinen Job aufgibt und alle seine Mittel laufen lässt.
6: Ja, und weiter?
2: Na ja, am nächsten Tag ist er ausgestiegen.
6: Okay, bitte.
2: Dambusch, Günther Dambusch, so heißt er.
6: Ja, okay, aber jetzt kommen wir auf den Punkt, was?
2: Na ja, der hat sich da irgendwie in diese Materie hineingekniet. Inzwischen ist er angeblich eine wahre Größe auf dem Gebiet des Okkultismus. Hat sogar ein paar Bücher geschrieben. Hat mir ein ehemaliger Kollege von der Sita erzählt.
6: Und den sollen wir zwei jetzt um Rat fragen, oder wie?
2: Schaden kann es bestimmt nicht.

Maria Magdalena, bitt für uns. Heiliger Michael, bitt für uns.

0: Bist du ruhig? Zu früh oder was ist los?
1: Nix. Schlecht geschlafen.
0: Von Geistern und Dämonen geträumt, hm?
1: Na. Von einer anderen, längst vergangenen Zeit.

0: Stehen bleiben! Keinen Schritt weiter!
1: Polizei, gib's doch die Waffen weg.
0: Bibi! Der alte Schnapsdrossel. Was machst du da?
2: Ja, was glaubst du, Günther? Frische Luft schnappen.
3: Das ist alles unverkäuflich. Das habe ich im Laufe der Jahre angesammelt.
4: Wozu?
3: Wer ist er, bitte? Der Priester, habe ich schon gehört.
4: Und kennen Sie ihn auch?
3: Bibi, nenn mir einen einzigen Grund, einen einzigen, warum ich mit euch reden soll.
4: Zum Beispiel, dass wir sehr gespannt sind, ob die Waffe, mit der Sie uns da gerade bedroht haben, auch registriert ist.
2: Herzog Günther, wir ermitteln da in einem Mordfall. Und ich werde bestimmt nicht herkommen, wenn ich mir das ersparen hätte können. Also.
3: Das Tor zur Hölle. Also angeblich, was ich so gehört habe, hat der Priester gewusst, wo man den Eingang dazu hier in Wien findet.
4: In Wien?
2: Ja, weiter.
3: Armageddon? Schon einmal gehört? Der Ort der endzeitlichen Entscheidungsschlacht? Im finalen Kampf zwischen Gut und Böse? Das ist nämlich der Sprengstoff für schwelende religiöse Konflikte, gerade im Nahen Osten.
2: Bitte, zieht mir nicht den letzten Nerv mit irgendwelchen Verschwörungstheorien.
3: Verschwörungstheorien. Krieg füllt die Kassen. Und um ständig Öl ins Feuer zu gießen, suchen Geheimdienste und militärische Sondereinheiten auf der ganzen Welt noch Personen, die bereit sind, das Tor zur Hölle zu erforschen. Oder noch besser, sogar zu betreten. Und Exorzisten sind ja wohl die, die der Unterwelt am nächsten kommen. Damit kann man Ängste schüren.
4: Moment mal. Ja, der tote Priester, der den Teufel austreiben sollte, erfährt von dem, wo das Tor zur Hölle ist. Und das wollen jetzt auch ein paar Geheimdienste wissen, damit sie die Welt in Angst und Schrecken versetzen können?
3: Vereinfacht? Ja.
4: Alter Schwede.
3: Glaubt's mir's oder glaubt's mir's nicht? Es passieren Dinge, von denen habt ihr keine Ahnung.
2: Wer weiß noch von dieser, von deiner Theorie?
3: Die Bergholz. Der recherchiert da schon seit Monaten herum. Mit der Buchschirm über das Tor zur Hölle von Wien. Schnupsidee.
4: Wer ist der Berkovic?
3: Berkovic? Thea Berkovic? Professorin für Theologie? So. Und ihr zwei, ihr könnt mich jetzt in Ruhe lassen. Ich habe eh schon viel zu viel geredet.
2: Diese Thea Berkovic hat ihre Dissertation über Exorzismus geschrieben.
4: Ja, das heißt noch nichts. Die meisten von diesen Arbeiten sind heutzutage sowieso Plagiate.
5: Die ganze Geschichte ist ein Mysterium. Es gibt kein Tor zur Hölle in Wien. Das möchte ich mit meinem Buch beweisen.
4: Ja, bitte, was sage ich? Alles nur Märchen.
5: Das auch wieder nicht. In der Mythologie ist der Eingang in die Unterwelt ein Seelenschlund, der die sensiblen Geister hinabzieht und sie vernichtet, um ihre Energie zu gewinnen. Oder er transformiert stärkere Seelen, um sie als dienende Dämonen wieder in die Welt zu werfen.
2: Und die müssen dann von einem Priester wieder ausgetrieben werden?
5: Ja, so ähnlich. Ich sage also nicht, dass es nicht existiert. Ich behaupte nur, es ist nicht in Wien.
2: Hat Ihnen der Prälat Gabler bei den Arbeiten zu Ihrem Buch helfen können?
5: Ich habe ihn nur einmal gesprochen. Er war anderer Meinung und hat behauptet, dass sich dieses Tor zur Hölle doch hier befindet.
2: Wie kommt er darauf?
5: Angeblich hat ihm das jemand versichert, der es wissen muss.
2: Wer war das?
5: Ach, das hat er mir nicht verraten.
4: Und wo ist dieses Tor?
5: Die meisten glauben, es befindet sich am ehemaligen Donauufer des dritten Bezirks, ein historischer Hinrichtungsort, an dem unter anderem die einzige Hexenverbrennung der Geschichte Wiens stattgefunden hat.
2: Aber dieses sogenannte Tor hat ja noch keiner dort entdeckt, oder?
5: Ah, Sie wissen Bescheid.
2: Das, ja, steht im Internet, ja.
5: Das Böse ist allgegenwärtig. Auf Tastendruck, im Internet. Der Krieg in Syrien zum Beispiel, da haben Sie schon einen Beweis für die Existenz des Teufels.
1: Und warum macht da Ihr Herrgott nichts dagegen?
5: Dämonis Deus Inversus.
1: Ja, Teufel ist die Kehrseite Gottes, ich weiß.
5: Durch Satan zeigt Gott uns, was falsch und schlecht ist auf der Welt. Und dadurch sollen wir lernen. Wenn wir das täten, dann gäbe es keine Dämonen mehr.
1: So, das ist jetzt schon ein bisschen einfach gedacht.
5: Ich muss meine Vorlesung vorbereiten. Ah, Sie wissen, wo Sie mich finden.

0: Und? Gibt's was Neues?
1: Ja, lange Geschichte.
0: Was Dringendes. Ich muss zum Essen.
2: Ja, geh nur.
0: Moment. Vor eurem Büro sitzt eine junge Frau. Ihr wollt mit ihr reden, hat sie gesagt, sie hat sich nicht wegschicken lassen. Nathalie irgendwas.
3: Guten Abend, Sie wollten mich sprechen?
1: Grüß Sie, Frau Nathalie. Mein Name ist Eisner, ist meine...
3: Ich weiß. Es geht um Prälat Gabler, oder?
2: Bitte.
3: Ich bin traurig, dass er tot ist. Er hat mir sehr geholfen.
4: Inwiefern?
3: Ich dachte, Sie wissen Bescheid.
1: Ja, also unseren Informationen nach hat er einen Exorzismus bei Ihnen durchgeführt. Stimmt das? Und wie war das?
3: Es ging mir danach besser. Zumindest für kurze Zeit.
1: Nachdem der Satan gewichen war.
3: Ich weiß nicht, ob es Satan ist. Ich bin nicht bei mir, wenn es aus mir spricht.
4: Wie haben Sie bemerkt, dass Sie... Also, wodurch haben Sie diese Besessenheit gespürt?
3: Plötzlicher Brechreiz, wenn ich ein Kreuz sehe. Tiere betrachten mich stumm und regungslos, wenn ich an ihnen vorbeigehe. Und das Essen.
1: Welches Essen?
3: Hundefutter.
1: Sie essen Hundefutter?
4: Wie ist Ihr richtiger Name?
3: Das tut nichts zur Sache.
5: Du Fatze! Fick dich!
1: Wie bitte?
3: Ich werde meinen Namen nicht verraten. Ich möchte meine Familie beschützen.
4: Wo waren Sie Mittwochnacht zwischen, sagen wir mal, 0 und 5 Uhr früh?
3: Ich habe geschlafen. Im Hotel Elisabeth. Nach dem Treffen mit Prälat Gabler.
4: Das werden wir überprüfen.
3: Ich habe ihm nichts getan.
1: Und was ist, wenn Sie gar nicht bei sich waren, als es passiert ist?

0: Und dann halt das mit der Wohnungstür. Ehrlich, Moritz? Ich habe irgendwie Angst.
1: Als ich heute nach Hause gekommen bin, war das an meiner Tür. Und dann bin ich in die Wohnung gegangen.
0: Was ist da los?
1: Vor allen Dingen, wer kann uns jetzt weiterhelfen?
2: Scheiße, Scheiße, Scheiße. Haben wir nicht gesagt, dass ihr mich ab jetzt in Ruhe lasst? Das klingt nicht gut. Da habt ihr eure Nasen ein bisschen zu tief hineingesteckt und jetzt habt ihr den Teufel im Knack.
1: Hey, komm jetzt bitte, das ist...
2: Ich find's ja eigentlich schon sehr, sehr frech, dass ihr denn aller Früh einfach so ungefragt bei mir auftaucht.
0: Jetzt hör auf mit der Suderei, was machen wir?
2: Also, es könnte sein, dass der Dämon von dem Mädel auf jemand anderen übergegangen ist. Irgendjemanden in ihrem direkten Umfeld, sowas passiert manchmal.
0: Auf wen?
2: Weiß ich doch nicht.
0: Und der hat's jetzt auf uns abgesehen, oder was?
2: Möglich. Aber man muss schon auch empfänglich sein für paranormale Aktivitäten, dass die überhaupt passieren. Und das bist du, Baby. Stimmt's?
0: Wieso? Weiß ich nicht.
1: Ja, super, danke, Frau Kollegin. Und der ist auch ein Gewinn.
2: Schau, genau das ist das Problem von der Berkowitsch. Das Tor zur Hölle kann nur jemand finden, der auch daran glaubt, dass es existiert. Weil sonst würden sie da schon längst Mozartkugeln verkaufen.
0: Was hat die Nathalie mit dem Tor zur Hölle zu tun?
1: Ja, und mit dem Tod vom Priester.
2: Bin ich die Polizei?
1: Ja, zum Glück nicht.
2: Das Mädel braucht dringend einen Exorzisten, der den Dämon austreibt. Und wahrscheinlich ist dann der Spuk für euch auch vorbei.
0: Und wenn nicht?
2: Wenn da irgendetwas ist, irgendetwas war, irgendein Wunderpunkt, an dem du verletzlich bist, du musst schauen, dass du ihn los wirst. So schnell wie möglich. Die dunkle Macht, die kennt den, die legt den Finger schon drauf.
1: So, Schluss aus jetzt. Jetzt hören Sie auf mit dem Schwachsinn. Und hören Sie auf, meiner Kollegin noch mehr Angst zu machen.
2: Angst? Gegen das, was uns noch bevorsteht, hat das bei Gott nichts mit Angst zu tun.
1: Wer wird denn jetzt eigentlich den Exorzismus bei dieser Natur?